0: Die Energieversorgung in Deutschland ist laut Bundeswirtschaftsministerin Reiche trotz vergleichsweise niedrigerer Gasspeicherfüllstände gesichert. Die Speicher seien aktuell so gut 54% gefüllt, sagte die CDU-Politikerin in der Haushaltsdebatte des Bundestages. Die Versorgung sei aber durch Lieferungen aus verschiedenen Quellen breit aufgestellt. Die Regierung sei auf alle Eventualitäten vorbereitet. Der Gasspeicherverband Ines hatte zuvor gewarnt, wegen der niedrigen Füllstände seien im Fall eines sehr strengen Winters im Januar Engpässe nicht auszuschließen. Borussia Dortmund ist mit einem Sieg in die neue Saison in der Fußball-Champions League gestartet. Der BVB gewann am Abend das Heimspiel gegen den FC Villarreal aus Spanien mit 3:2. Für die Dortmunder traf zweimal Guirassy, außerdem schoss der Spanier Vega ein Eigentor. Die deutschen Basketballerinnen stehen bei der Heim-WM im Viertelfinale. Das Team gewann am Abend in Berlin das Qualifikationsspiel gegen Südkorea mit 94:56. Nächster Gegner sind bei der WM die bislang noch ungeschlagenen Belgierinnen. Das Wetter in Deutschland. Nachts gebietsweise Schauer und einzelne Gewitter, auch trockene Phasen, Tiefstwerte 18 bis 9 Grad. Am Tage gebietsweise heiter. In Südostbayern, in der Lausitz und an den Alpen zeitweise Schauer bei Höchstwerten von 16 bis maximal 23 Grad. Es ist 2:03 Uhr.
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2: A1, Lübeck-Hamburg auf der Norderelbbrücke kommt es in beiden Richtungen wegen eines Schwertransports zu mehrfach kurzfristigen Sperrungen. Die A44 Dortmund Richtung Kassel ist zwischen Büren und Kreuz Wünnenberg-Haaren nach einem Unfall gesperrt. A52 Düsseldorf-Essen, der Tunnel Huttrop ist in beiden Richtungen wegen Wartungsarbeiten noch bis etwa 5 Uhr gesperrt. Und in Berlin die A111 Charlottenburg, Dreieck Oranienburg ist zwischen Am Festplatz und Schulzendorfer Straße wegen Wartungsarbeiten in beiden Richtungen ebenfalls bis um 5 gesperrt.
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2: Von NDR Info in Hamburg mit Tom Westerholt. Ich grüße Sie. Wer 1 und 1 zusammenzählen kann, der weiß, um unser deutsches Bildungssystem steht es nicht so besonders gut. Ewig schon auf den hinteren Plätzen bei der internationalen PISA-Studie und jetzt kriegen wir noch ein Setzen 6 obendrauf. Die neue PISA-Studie zeigt die schlechtesten Leistungen für Deutschland seit Beginn der Erhebung vor 25 Jahren. Jeder dritte Jugendliche hat demnach Probleme beim Rechnen und Lesen. Nicht viel besser sieht es bei den Naturwissenschaften aus. Bundesbildungsministerin Karin Prien spricht von einem dramatischen Ergebnis. Juliane Kowolik mit den Details.
3: Bundesbildungsministerin Karin Prien nimmt kein Blatt vor den Mund, als sie vor die Bundespressekonferenz tritt und die desaströsen Ergebnisse der neuesten PISA-Studie vorstellt. Anders als beim großen Schock vor 25 Jahren sind die neuen Zahlen aber nicht überraschend, sondern erwartbar. Jeder fünfte Jugendliche in Deutschland hat in keiner der drei Basiskompetenzen Mathematik, Lesen und Naturwissenschaften ausreichende Fähigkeiten.
4: Was wir heute sehen, ist ohne jeden Zweifel ein besorgniserregender Befund, der betrifft nicht nur Deutschland, er betrifft die OECD und auch die Europäische Union im größeren Teil. Und für Deutschland ist darüber hinaus außerordentlich beunruhigend, dass die soziale Schere weiter aufgeht und sich nicht schließt.
3: Noch nie waren die Bildungserfolge von Jugendlichen so stark vom Geldbeutel und dem Bildungsgrad der Eltern abhängig. Der Zusammenhang ist in Deutschland so groß wie in kaum einem anderen Land und etwa dreimal so stark ausgeprägt wie in Kanada. Auch ist es anderen, kleineren Ländern wie Singapur, der Schweiz und Estland besser gelungen, den Abwärtstrend der letzten 10 Jahre abzufedern. Die PISA-Ergebnisse erheben nicht nur die schulischen Leistungen, sondern auch Fähigkeiten, alltagsnahe Probleme zu erfassen und damit am gesellschaftlichen Leben teilzunehmen. Das erklärt der Leiter der diesjährigen deutschen PISA-Studie, Professor Dr. Samuel Greif.
5: Diese Jugendlichen haben dann auch große Schwierigkeiten, einfache Informationen aus einem kurzen Text zu entnehmen, alltagsnahe Prozentrechnungen durchzuführen, zum Beispiel, ob sich ein Rabatt im Supermarkt überhaupt lohnt, oder wissenschaftliche Aussagen von Meinungen oder Werbung zu unterscheiden.
3: Die PISA-Studie zeigt, dass Jugendliche weltweit zwar schneller, aber häufiger falsch antworten, im Unterricht weniger aufmerksam sind und insgesamt immer mehr Inhalte konsumieren, anstatt sie selbst zu schaffen. Über 30% der Schülerinnen und Schüler geben an, dass sie künstliche Intelligenz nutzen, um Hausaufgaben zu erstellen. Um diesen Entwicklungen entgegenzuwirken, sollen hauptsächlich 3 Maßnahmen umgesetzt werden, fasst der deutsche Studienleiter Greif zusammen. Erstens sollten schon im Kita-Alter Kinder auf ihre Sprachkompetenzen eingeschätzt und verpflichtend gefördert werden.
5: Die zweite Maßnahme ist, dass wir Schulen, die unter besonders großen Herausforderungen arbeiten, gezielt unterstützen. Und die dritte Maßnahme ist, dass wir die Qualität von Unterricht und Schule kontinuierlich und datengestützt weiterentwickeln.
3: Deutschland habe bereits eine Antwort für die dramatischen Ergebnisse, erklärte Bundesbildungsministerin Prien. Es sei das vor 2 Jahren eingeführte Start-Chancen-Programm, das unter anderem Schulen mit einem hohen Anteil sozial benachteiligter Kinder unterstützt. Bildung müsse aber die Top-Priorität von Politik und Gesellschaft werden, damit sich die schlechten Ergebnisse von heute nicht bei den nächsten PISA-Studien wiederholen.
2: Juliane Kowolek über das Abschneiden deutscher Schüler in der PISA-Studie 2025. Ein Kernproblem ist also, dass viele Kinder beim Schulstart nicht das ausreichende Sprachniveau haben, um neues Wissen aufnehmen und verarbeiten zu können. Ein Problem, das sich dann nicht mehr oder nur extrem schwer aufholen lässt. Das ist auch die Erkenntnis vom Leiter des IFO-Zentrums für Bildungsökonomik, Professor Ludger Wößmann. Mit ihm hat mein Kollege Markus Schubert gesprochen und ihn gefragt, ob sich denn nichts verbessert hat in der Bildungsrepublik Deutschland, die eine ambitionierte Kanzlerin Merkel ja 2008 ausgerufen hatte.
6: Es ist interessant, dass Sie das hier aufbringen, weil ich fürchte, dass es genau der Zeitpunkt, zu dem sich eigentlich ziemlich viel ins Negative gedreht hat. Ich glaube, wir haben sehr viel gelernt nach dem ersten PISA-Schock. Also die Leistung im Jahr 2000, ein Jahr später daneben veröffentlicht, hat uns ja vor Augen geführt, dass wir gar nicht so toll dastehen, wie wir dachten. Wir waren sozusagen unteres Mittelfeld und das hat viel ausgelöst in der Bildungspolitik, in den Schulen, auch in den Familien, dass man nämlich gesehen hat, zum einen, es kommt auf diese Basiskompetenzen total an. Wir müssen erstmal die Hausaufgaben machen, die Grundlagen schaffen, lesen, schreiben, rechnen, vermitteln. Und zum Zweiten, es kommt eben nicht nur auf die Inputs an im Bildungssystem, sondern vor allem auf die Ergebnisse sozusagen. Sind die Kinder und Jugendlichen, bekommen die Kompetenzen vermittelt, die sie dann brauchen, um im Leben zurechtzukommen. Und das hat, es sind viele Reformen gemacht worden, die diesen Fokus gelegt haben, die Standards klar gesetzt haben und auch überprüft haben. Und das hat eben für 10 Jahre dazu geführt, dass wir deutlich stetig besser geworden sind in einem Ausmaß, was fast kein anderes Land geschafft hat, bis etwa zum Jahr 2012. Und das Traurige ist eben, dass wir diesen Fokus verloren haben und sich seitdem alles umgedreht hat. Und es ist eben nicht erst in den letzten 3 Jahren, dass wir diesen Abwärtstrend sehen, sondern eben mittlerweile seit 13 Jahren.
7: Ist unser Bildungssystem inzwischen richtig darauf eingestellt worden, Migranten einerseits gut einfädeln zu lassen ins Schulsystem, ohne dass deutschsprachige Kinder deswegen entgleisen oder auch gelähmt werden, weil sie vom Start weg eigentlich besser sprechen und lesen und somit auch lernen können?
6: Insgesamt sehen wir, dass diese Veränderung in der Schülerschaft, also gerade in Bezug auf Migrationshintergrund, aber auch also Bildungsstand und ökonomischer, sozialer Hintergrund der Eltern, zwar einen gewissen Teil, aber eigentlich nur einen kleinen Teil des Rückgangs erklären kann. Insofern ist das vielleicht gar nicht der Hauptpunkt. Und noch wichtiger ist in dem Bereich zu sehen, dass es eben fast gar nicht darum geht, dass es genuin der Migrationshintergrund ist, sondern tatsächlich der Bildungsstand und der sozioökonomische Hintergrund der Familien wichtig sind. Das ist eben nur leider so, dass dieser Anteil sozusagen der eher bildungsfernen Familien unter den Migranten bei uns eben sehr hoch ist. Und ich glaube, ja, dass wir es bis jetzt nicht gut hinbekommen haben, das zu integrieren. Da kommen genau die Themen wie der frühen Sprachtests und Förderung eben mit rein. Es gibt auch Themen, eben sicherzustellen, dass es eben nicht zu starken Enklaven kommt, sondern dass man versucht, eigentlich die Kinder mit Migrationshintergrund möglichst breit zu verteilen. Dann wäre es sozusagen für alle deutlich leichter und auch erfolgreicher, das hinzubekommen. Ich glaube, das ist uns bis jetzt nicht sehr gut gelungen.
7: Wir haben in einer kleinen Umfrage vorhin gehört, was Menschen eigentlich so als Schulinhalte, als wichtige Schulinhalte sehen. Da hörten wir gesundes Leben und Ernährung, Wirtschaft, Steuern, Versicherungen, alles, woran man im Alter, in jedem Lebensalter dann noch straucheln kann. Passt der ganze Lehrplan, um Talente zu entdecken, Neigungen zu entdecken und Basiswissen anzusammeln, noch zur Herausforderungen im Alltag und im künftigen Beruf?
6: Ja, ich glaube, ehrlich gesagt, ist das zum einen genau sozusagen ein Symptom dafür, dass wir diesen Fokus auf die Basiskompetenzen verloren haben. Da denkt keiner drüber nach. Und das andere ist, dass ich glaube, dass wenn überhaupt die Basiskompetenzen in Zukunft nur noch wichtiger werden. Also es gibt natürlich, wie die künstliche Intelligenz ganz viel übernehmen, was Antworten auf Faktenfragen und so liefert. Das ist total leicht. Das heißt sozusagen Fakten auswendig lernen und sowas, das ist tatsächlich, wird immer weniger wichtig. Aber darum geht es in der Zukunft dann umso mehr darum, eben die richtigen Fragen stellen zu können und dann die Antworten einzuordnen, die auch zu hinterfragen, was korrekt ist und was nicht. Generell das Ganze zu nutzen, um Probleme zu lösen und Lösungen zu entwickeln. Und ich bin mir ziemlich sicher, dass daher die guten Basiskompetenzen ehrlich gesagt in Zukunft nur noch wichtiger werden und nicht weniger wichtig.
7: Das IFO-Institut, Professor Wößmann, ist ja für die Erfassung ökonomischer Trends bekannt, also handfest gerechnet. Was geht denn jungen Menschen später verloren, wenn sie die Bildung nicht bekommen, die sie im Erwerbsleben einsetzen oder eben dann nicht einsetzen könnten?
6: Ja, in der Tat zeigt die Forschung einen extrem engen Zusammenhang, eine extrem wichtige Bedeutung von besserer Bildung für unseren wirtschaftlichen Wohlstand, sowohl gesamtwirtschaftlich als auch für jeden Einzelnen. Es ist tatsächlich so, dass die Bildungsstände der Bevölkerung, gerade gemessen wie bei PISA in Bezug auf Basiskompetenzen, Lesen, Schreiben, Rechnen, mehr als 3/4 der Unterschiede in den langfristigen volkswirtschaftlichen Wachstumsraten statistisch erklären können. Sprich sozusagen der Großteil dessen, warum einige Länder reich geworden sind, andere arm geblieben sind, geht eben genau auf diese Basiskompetenzen zurück. Und auch für jeden Einzelnen ist das relevant, was man später an Einkommen erzielen kann. Also zum Beispiel dieser Rückgang in den Mathe- und Leseleistungen, die wir seit der letzten Studie vor 3 Jahren gesehen haben, der entspricht langfristig etwa einem durchschnittlichen Verlust im Erwerbseinkommen über das gesamte Erwerbsleben von etwa 3-4%. Und im Vergleich zum Vor-Corona-Niveau von 2018, wo der Rückgang halt noch viel stärker ist, sogar 9-10%. Das Ganze wird also wirkliche ernsthafte wirtschaftliche Konsequenzen für die betroffenen Schülerinnen und Schüler, aber auch für uns alle als Volkswirtschaft haben.
2: Sagt Professor Ludger Wößmann, Leiter des IFO-Zentrums für Bildungsökonomik in München.
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2: Am Sonntag hat die AfD die Landtagswahl in Sachsen-Anhalt deutlich gewonnen. Ihr fällt damit auch der Auftrag zur Regierungsbildung zu. Doch ausgerechnet das dürfte ziemlich schwierig werden. Und es fällt auf, dass sich Wahlsieger Siegmund und die beiden Bundessprecher der AfD, Weidel und Chrupalla, teilweise widersprechen. In den meisten Parteien ist es üblich, dass Landespolitik auch im Land entschieden wird und die Bundesebene sich nicht einmischt. Aber gilt das auch für die AfD? Bianca Schwarz hat recherchiert.
8: Montagvormittag nach der Landtagswahl in Sachsen-Anhalt. Der Wahlgewinner der AfD, Ulrich Siegmund, stellt sich in Berlin den kritischen Fragen der Presse.
9: Das ist überhaupt kein Widerspruch. Vielen Dank für die Frage, das ist überhaupt kein Widerspruch. Demzufolge gibt es keinen Widerspruch, deswegen schließt sich das überhaupt nicht aus.
8: Regieren oder nicht, das ist hier die Frage. Denn dazu gibt es widersprüchliche Aussagen. Ulrich Siegmund hat vor der Wahl immer wieder betont, Ministerpräsident werden und regieren will er nur bei absoluter Mehrheit. Noch Freitag vor der Wahl klingt das im Morgenmagazin von ARD und ZDF so.
10: Sie haben gesagt, Sie wollen nur Ministerpräsident werden, wenn die AfD die absolute Mehrheit holt. Mhm. Das heißt, wenn die AfD nicht die absolute Mehrheit holt, dann stellen Sie sich auch im Landtag nicht zur Wahl als Ministerpräsident.
11: Das ist korrekt. Und wissen Sie warum? Weil Menschen endlich wieder Vertrauen in politische Institutionen und Prozesse finden müssen.
8: In Parteien gilt in der Regel, für den Bund entscheidet der Bund. Aber was im Land passiert, das entscheidet das Land. So äußert sich auch AfD-Bundessprecher Tino Chrupalla 2 Wochen vor der Wahl im ARD-Sommerinterview.
12: Ist das für den AfD-Bundesvorsitzenden okay, dass er im Zweifel sagt, ich verzichte auf den für Ihre Partei vielleicht auch symbolisch wichtigen Ministerpräsidentenposten.
13: Ja, erstmal ist es ja seine Entscheidung. Er ist Ministerpräsidentenkandidat, wie er regieren will. Und das ist, wird sich auch der Bundesvorstand in diese Entscheidung nicht einmischen.
8: Auch da deutet Chrupalla schon grundsätzliche Gesprächsbereitschaft mit anderen Parteien an. Aber nach der Landtagswahl wird er in dem Punkt sehr deutlich. Tino Chrupalla sitzt direkt neben Ulrich Siegmund, als er sagt:
14: Und das ist ein klarer Wählerauftrag, auch wenn wir wissen, dass diese Regierungsbildung schwierig sein wird, auch dass wir wissen, dass hier Kompromisse vielleicht erforderlich sind. Und wir werden alle Gespräche dazu führen und auch alle Parteien zu Gesprächen aufrufen.
8: Dass die Bundesspitze nach der Wahl so deutlich wird, hat einen strategischen Grund. Die AfD möchte irgendwann im Bund regieren, die Kanzlerin stellen. Als notwendiger Schritt dahin gilt ein erfolgreich regiertes Bundesland und damit eine Normalisierung der AfD. Ulrich Siegmund mit seinem Traumergebnis kommt Alice Weidel und Tino Chrupalla gerade recht. Obwohl Siegmund immer betont hat, er wolle sich im Fall der Fälle nicht in Kompromissen mit anderen Parteien verbiegen. Aber wer entscheidet denn nun? Ein Blick in die Satzungen der AfD. Für den Bund gilt die Bundessatzung.
15: Die Landesverbände haben Satzungs-, Finanz- und Personalautonomie.
8: Satzungsautonomie für das Land bedeutet, der Landesverband gibt sich seine Regeln selbst durch die Landessatzung. Und in der von der AfD Sachsen-Anhalt steht:
15: Der Vorstand beschließt über alle das Land Sachsen-Anhalt betreffenden organisatorischen und politischen Fragen im Sinne der Beschlüsse des Landesparteitages.
8: Nur der Landesparteitag macht also die Regeln für den Landesverband, soll heißen. Zumindest in den Satzungen gibt es keinen Hinweis darauf, dass Weidel und Chrupalla sich über Siegmund hinwegsetzen könnten. Siegmund selbst meint inzwischen, mit konstruktiven Kräften könne man durchaus zusammenarbeiten. Wer das aus seiner Sicht sein könnte, das wird sich vermutlich in den kommenden Tagen zeigen.
2: Berichtet Bianca Schwarz. Schon in mehreren Bundesländern soll er Anschläge auf Elektrizitätsumspannwerke verübt oder es versucht haben. Und jetzt ist der 48-jährige Tatverdächtige gefasst, der sich schriftlich zu den Taten bekannte und auch Motive andeutete. Vor einer Woche hatte die Sabotageserie begonnen. Sie führte dazu, dass Kraftwerke vom Netz gehen mussten, auch wenn es nicht zu Stromausfällen kam. Jetzt können die Ermittler ihn dazu befragen. Sie gehen bislang von ihm als Einzeltäter mit einem linksextremistischen Hintergrund aus, suchen aber auch nach möglichen Anstiftern oder Hinterleuten. Carla Behnke und Silvia Antler berichten.
16: 8 Tage hat es gedauert, jetzt ist Daniel V. offiziell gefasst. Der 48-Jährige ist am Dienstagvormittag in der Nähe des Kraftwerks Weißweiler bei Aachen festgenommen worden. Das haben die Polizei Potsdam und die Staatsanwaltschaft Cottbus bekannt gegeben. Der nordrhein-westfälische Landesinnenminister Reul äußerte sich heute Nachmittag zu der Verhaftung.
17: Also um 10.22 Uhr hat die nordrhein-westfälische Polizei aufmerksame Beamte jemanden gesehen, der auf dem Feldweg entlang der Autobahn lief. Und die Überprüfung dieser Person hat ergeben, ja, das ist der Gesuchte, den wir auf dem Schirm hatten. Der hatte zusätzlich auch noch Sprengstoff bei sich. Wir sind ihm dann nachgefolgt und man hat dann die Stelle gesehen, wo er sich ein Zelt aufgebaut hat. Und bei dem Zeltaufbau war auch noch weiterer Sprengstoff zu finden. Heißt, der war immer noch unterwegs, aktiv und wollte weitermachen.
16: Der Mann aus Gevelsberg soll in Brandenburg, Sachsen und an mehreren Stellen in NRW versucht haben, das Stromnetz zu sabotieren. Die Polizei hatte allein in Sachsen 21 seiner selbstgebauten Raketen gefunden. Die sollten einen dünnen Draht über die Hochspannungsleitungen schießen und so einen Kurzschluss auslösen. Die erste der Vorrichtungen wurde am Dienstag letzte Woche gefunden. 2 Tage später hatte der Verdächtige ein Bekennerschreiben veröffentlicht, das von der Polizei als authentisch erachtet wurde. Das Schreiben wandte sich auch gegen fossile Energieerzeugung. Dazu Beate Kardels von der Polizei Brandenburg.
18: Zur Motivlage ermitteln wir natürlich in alle Richtungen. Allerdings sind wir auch ehrlich, da liegt der Fokus hier schon auf dem Thema Klimaschutz, dass es hier eine entsprechende Verbindung gibt. Das schließt sich aus dem Bekennerschreiben, aber ganz endgültig ist es dann, wenn die Ermittlungen abgeschlossen sind.
16: In 2 Fällen war die Sabotage erfolgreich. In Kraftwerken bei Köln und in Brandenburg kam es zu Kurzschlüssen. Stromausfälle konnten aber verhindert werden.
18: Derzeit liegen uns hier keine Erkenntnisse vor, dass hier weitere Personen beteiligt sind, sodass wir zunächst davon ausgehen, dass der Täter allein gehandelt hat. Aber auch hier gilt es, die Ermittlungen abzuwarten, ob sich daraus noch Anhaltspunkte ergeben, dass gegebenenfalls doch weitere Personen beteiligt waren.
16: Auch Bestand der Ermittlung ist, was genau der Verdächtige vorhatte. Schließlich war er auch mit Sprengstoff vor Ort. Er hätte auch versuchen können, etwas direkt zu sprengen, statt nur einen Kurzschluss herbeizuführen. Wie es mit ihm jetzt weitergeht, ob er nach Brandenburg überführt wird oder in NRW bleibt, ist noch unklar. Aktuell steht auch der Generalbundesanwalt mit Behörden vor Ort im Kontakt und prüft, ob der Fall übernommen werden soll.
2: Wir Sommermenschen wollen das vielleicht gar nicht so gerne hören, aber ja, der Herbst kommt so allmählich. Das sehen wir auch daran, dass die ersten Vögel in den Süden ziehen, wie zum Beispiel die Weißstörche. Deshalb schauen Storchenbeauftragte sich jetzt die Nester, die sogenannten Horste, an. Manche davon können nämlich zu Problemen führen, wie zum Beispiel in Plittersdorf, einem Stadtteil von Rastatt in Baden-Württemberg. Hier haben Störche vor einigen Jahren angefangen, ihre Nester auf Strommasten zu bauen. Da können sie aber Kurzschlüsse auslösen, was dann zu Bränden und Stromausfällen führen kann. Hanna Radgen berichtet.
19: Die meisten seiner Störche seien schon ausgeflogen, meint Stefan Eisenbart, Fachbeauftragter für Weißstörche des NABU Baden-Württemberg. Der beste Zeitpunkt, um sich die Nester, die sogenannten Horste, genauer anzuschauen, sie zu reinigen oder Nistmaterial abzutragen, damit sie nicht zu schwer werden. In Plittersdorf-Rastatt muss dabei besonders genau hingeschaut werden. Hier gibt es Storchenhorste auf Strommasten. Eigentlich laut Storchenbeauftragtem Eisenbart eher ein Einzelfall.
20: Wir haben in unserem Betreuungsbereich nirgends so viele Storchehorste jetzt wie in Plittersdorf, dass es 8 Horste sind, die auf den 0,4 kV-Leitungen gebaut haben. Ich weiß nicht, an was es liegt.
19: Das Problem dabei, der stark ätzende Kot der Vögel kann an Leitungen Kurzschlüsse verursachen. Es kam auch schon zu kleinen Bränden und Stromausfällen.
21: Hallo.
19: Bei Familie Kalkbrenner nisten seit 4 Jahren Störche auf einem Strommast in ihrem Garten.
21: So, wo ist das schöne Nisten?
19: Im Juni dieses Jahres kam es dort zu einem Kurzschluss und einem kleinen Brand. Tochter Emmy erinnert sich noch genau.
22: An einer Stelle hat so die Leitung angefangen von so ganz doll zu qualmen. Und dann haben wir eigentlich schon direkt die Feuerwehr gerufen. Ich hatte Angst wegen den Störchen, dass denen halt irgendwas passiert. So. Ja, was kam dann ja zum Glück jemand.
19: Neben der Feuerwehr ist auch Stefan Eisenbart schnell vor Ort. Ein Jungstorch war noch im Horst.
20: Sind wir dann hochgefahren mit dem Hubsteiger und dann ist der aber auch abgeflogen. Von daher war klar, also er ist flugfähig und dann konnten wir aber das Nest problemlos entfernen.
19: In so gut wie jedem anderen Fall wäre das so nicht erlaubt. Störche und ihre Nester sind streng geschützt und dürfen ohne Genehmigung nicht einfach beseitigt werden. Vor rund 50 Jahren waren die Weißstörche in Baden-Württemberg vom Aussterben bedroht. Mit viel Mühe und Artenschutzmaßnahmen gab es in diesem Jahr so viele brütende Storchenpaare wie noch nie seither. Es geht also nicht nur darum, Brände zu verhindern, sondern auch die Vögel zu schützen.
20: Natürlich braucht der Storch weiterhin den Schutz. Viele Störche überleben das erste Jahr nicht. 70% verenden im ersten Jahr der Flügge gewordene Jungstörch. Und auch in den Überwinterungsgebieten, auf den Müllhalde und so weiter, kommt es immer wieder vor, dass Störche sich verletzen und letztendlich dann verende.
19: Damit sich die Störche in Plittersdorf weiter wohlfühlen und es trotzdem keine Brände oder Stromausfälle gibt, hat man gemeinsam eine Lösung gefunden. Die Stadtwerke bauen in Absprache mit den Storchenbeauftragten Nistplattformen auf die Strommasten mit einem sicheren Abstand zu den Leitungen.
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24: Mit Marcel Stober. Der erste Champions-League-Sieg der Saison ist da für Borussia Dortmund. Am ersten Spieltag der Ligaphase setzte sich der BVB mit 3:2 gegen Villarreal aus Spanien durch. Alle Treffer fielen in der zweiten Halbzeit, aber wie glücklich war denn dieser Sieg, Holger Dahl?
25: Ja, das war schon ein glücklicher Sieg. Dortmund hatte Möglichkeiten. Dortmund ging ja auch in Führung in der 53. Spielminute mit 1:0. Aber irgendwie gab es immer wieder diese hochkarätigen Chancen für Villarreal. Gerade nach der Führung waren da einige, der Ausgleich war sehr verdient. Und in so eine Drangphase von den Spaniern schießt Dortmund dann durch Guirassy das 2:1 in der 80. Spielminute. 5 Minuten später wieder Guirassy mit einem Foul-Elfmeter zum 3:1. Da wirkte alles sehr sicher. Dortmund muss sich schon überlegen, dass das souveräner geht gegen einen international vielleicht doch nicht so topstarken Gegner. Und dann gibt es natürlich auch noch Sorgen. Karetsas musste in der 27. Spielminute raus, der griechische Neuzugang mit Kreislaufproblemen. Also sicherlich alles zufriedenstellend für Borussia Dortmund nach diesem Auftakt.
24: Und übrigens stellte man sich gleich am ersten Spieltag der neuen Saison im Topspiel der Champions League die allseits beliebte Frage, Mailand oder Madrid? Hauptsache gewinnen, hieß es am Ende für Real Madrid, 2:1 gegen Inter. Wer ist eigentlich der beste Fußballer der vergangenen Saison? Wer auch immer es ist, er wird ausgezeichnet mit dem Ballon d'Or. Und seit gestern steht fest, wer für die begehrten Trophäen zumindest schon mal nominiert wurde. Es sind einige Spieler des deutschen Rekordmeisters dabei. Uli Schäfer.
0: Der FC Bayern München kann bei der prestigeträchtigen Ballon d'Or-Verleihung gleich in mehreren Kategorien auf eine Trophäe hoffen. Einer von insgesamt 30 Kandidaten bei der Wahl zum besten Spieler der vergangenen Saison ist Harry Kane. Der Stürmer erzielte 73 Tore für die Bayern und die englische Nationalmannschaft und wurde zu Deutschlands Fußballer des Jahres gewählt. Neben Kane wurden auch seine Münchner Teamkollegen Luis Diaz, Michael Olise und Dayo Upamecano nominiert. Die stärksten Konkurrenten von Harry Kane sind bei der Wahl unter anderem die spanischen Weltmeister Rodri und Lamine Yamal, Kylian Mbappé von Real Madrid und Lionel Messi von Inter Miami. Ein deutscher Spieler steht nicht in der Auswahl der besten 30 Fußballer. In der Kategorie bester Nachwuchsspieler wurde Bayerns Jungstar Lennart Kahl nominiert. Zur Wahl stehen außerdem Trainer Vincent Kompany und bei den Frauen Bayerns Stürmerin Clara Bühl. Die Gewinner des Ballon d'Or werden am 26. Oktober bei einer Gala in London bekannt gegeben.
24: Die Heim-WM der Basketballerinnen ist im vollen Gange und Deutschland ist weiter dabei. Nachdem das Team in Berlin erst die Vorrunde überstanden hat, konnten die deutschen Spielerinnen nun auch die Zwischenrunde erfolgreich hinter sich bringen und stehen nach einem mühelosen 94-56 gegen Südkorea im Viertelfinale. Deutschlands Leonie Fiebig war danach im Interview bei Irina Gneb.
3: Leonie Fiebig, herzlichen Glückwunsch. WM-Viertelfinale, das ist das beste Ergebnis einer deutschen Nationalmannschaft seit der Wiedervereinigung. Wie stolz macht sie das? Was bedeutet Ihnen das?
4: Ja, total surreal, ehrlich gesagt. Ich weiß auch gar nicht, ob wir überhaupt schon ein Team mit 40 geschlagen haben. Nee, ich glaube, man hat einfach heute gesehen, wie konzentriert alle sind, wie viel Spaß wir auf dem Feld zusammen haben und wenn wir den Ball gut verteilen, wie involviert alle sind.
3: Sie haben das deutliche Ergebnis angesprochen. Was war heute vielleicht auch im Vergleich zu den anderen Spielen noch mal besser und wie ordnen Sie diesen Sieg ein im Vergleich zu den anderen drei Spielen hier?
4: Ich würde sagen, wir werden von Spiel zu Spiel besser. Wir haben auf jeden Fall aus der Niederlage gelernt im ersten Spiel. Ja, und hoffe, ich kaufe natürlich, dass wir es weiter steigern können.
3: Jetzt kommt Belgien. Sie kennen das Team unfassbar gut. Was wird das für ein Spiel?
4: Ja, auf jeden Fall ein Brocken, sag ich mal. Ich meine, ich weiß gar nicht, wie oft wir gegeneinander gespielt haben die letzten Jahre. Meistens ist es besser für Belgien ausgegangen. Aber wir werden natürlich alles dafür tun, dass wir den Sieg holen können. Und ich glaube, ganz wichtig ist, gut ins Spiel zu starten.
3: Im vergangenen Jahr bei der EM gab es eine Niederlage. Was macht Sie zuversichtlich, dass es hier ein bisschen knapper oder besser ausgeht für Sie?
4: Ja, wir sind ja zu Hause. Das hilft.
24: Das ist mein Argument. Das Spiel gegen den Europameister Belgien, das findet dann am Donnerstagabend statt.
2: Und das war der Sport in der ARD-Infonacht mit Marcel Stober.
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1: Um 2.30 Uhr mit Olaf Knapp. Die Polizei hat den Mann festgenommen, der für die Angriffe auf deutsche Stromnetze verantwortlich sein soll. Er wurde bei einer Kontrolle in Nordrhein-Westfalen gefasst, in der Nähe eines Kraftwerks bei Aachen. Der 48-Jährige soll Sprengkörper bei sich getragen haben. Die Ermittler glauben, dass er an mehreren Orten in Nordrhein-Westfalen, Brandenburg und Sachsen versucht hat, Stromleitungen in der Nähe von Kohlekraftwerken zu sabotieren. In einigen Fällen ist es ihm gelungen. Die Behörden gehen im Moment davon aus, dass der Mann alleine gehandelt hat. Der Bundestag setzt heute seine Beratungen über den Haushalt für das kommende Jahr fort. Im Mittelpunkt steht der Verteidigungsetat. In den ARD-Tagesthemen hat Finanzminister Klingbeil die geplante Neuverschuldung verteidigt. Diese steigt auf über 200 Milliarden Euro. Klingbeil sagte dazu:
2: Es sind ja zwei Dinge, die wir tun. Zum einen investieren wir. Wir investieren in Infrastruktur. Und wir investieren auch in die Bundeswehr, in unsere Sicherheit. Und dafür müssen wir Geld in die Hand nehmen, weil wir das aufholen, was in 20 Jahren in unserem Land liegen geblieben ist. Also wir geben da jetzt richtig Gas und wir machen Tempo. Und dafür muss investiert werden. Und auf der anderen Seite haben wir hart konsolidiert. Es sind 34 Milliarden, die im Kernhaushalt als Lücke da waren. Dafür haben wir Maßnahmen auf den Weg gebracht, um das zu verringern. Harte Einschnitte, auch manche Einnahmeverbesserungen. Aber wir haben am Ende eine Lücke von 34 Milliarden im Kernhaushalt geschlossen.
1: Finanzminister Klingbeil in den ARD-Tagesthemen. Die USA haben nach eigenen Angaben 5 iranische Öltanker zerstört. Diese sollen den Angaben zufolge eines milliardenschweren Schattennetz Teil eines milliardenschweren Schattennetzwerks gewesen sein, durch das sich die iranischen Revolutionsgarden finanzieren. Außerdem habe der Iran in den vergangenen Tagen zweimal versucht, ein US-Kriegsschiff unter Beschuss zu nehmen. US-Außenminister Rubio warnte den Iran vor weiteren Angriffen. Iran hat laut Medienberichten seinerseits mit Raketenangriffen auf einen US-Militärstützpunkt in Jordanien reagiert. In Großbritannien hat eine technische Störung bei der Flugsicherung an etlichen Flughäfen für Chaos gesorgt. Nach Angaben des Flugdatenportals Flightradar24 fielen bis zum Abend mehr als 600 Flüge aus. Die britische Flugsicherungsbehörde sprach von einem Problem mit dem System zur Flugabwicklung. Man habe eine Lösung gefunden. Bis der normale Betrieb wiederhergestellt sei, werde es aber einige Zeit dauern. Das Wetter in Deutschland. Nachts gebietsweise Schauer und einzelne Gewitter, auch trockene Phasen, Tiefstwerte 18 bis minimal 9 Grad. Am Tage gebietsweise heiter. In Südostbayern, in der Lausitz und an den Alpen zeitweise Schauer bei Höchstwerten von 16 bis maximal 23 Grad. Das waren die Nachrichten.
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3: Mit den Meldungen um 2.33 Uhr. A1 Lübeck-Hamburg. Auf der Norderelbbrücke kommt es in beiden Richtungen wegen eines Schwertransportes nach wie vor zu mehrfach kurzfristigen Sperrungen. Die A44 Dortmund Richtung Kassel ist zwischen Büren und Kreuz Wünnenberg-Haaren nach einem Unfall gesperrt. A52 Düsseldorf-Essen, der Tunnel Huttrop ist in beiden Richtungen wegen Wartungsarbeiten noch bis 5 Uhr gesperrt. Und in Berlin die A111 Charlottenburg-Dreieck Oranienburg ist zwischen am Festplatz und Schulzendorfer Straße wegen Wartungsarbeiten in beiden Richtungen noch bis um 5 gesperrt. Allen unterwegs eine gute und sichere Fahrt.
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3: Mit Tom Westerholt am Mikrofon. Ich grüße Sie. 25 Jahre, ein Vierteljahrhundert sind sie am Freitag her, die Terroranschläge vom 11. September 2001. Aber auch heute sind sie für viele noch sehr präsent. Fast 3000 Menschen starben bei dem Angriff auf die USA. Die Täter waren Islamisten, deren Spur auch nach Hamburg führte. 3 der Todespiloten lebten längere Zeit im Stadtteil Harburg. Davon erzählt der NDR-Podcast Pearl Harburg, Deutschland nach 9/11. In Folge 1 geht Konstanze Nastarowitz zurück zu diesem 11. September vor 25 Jahren.
4: Kennt ihr das, wenn Kindheitserinnerungen so ein bisschen verschwimmen? Wenn man zwar noch so grob weiß, was passiert ist, aber eigentlich auch nicht mehr ganz klar ist, an was man sich wirklich erinnert und was man später dazu gedichtet hat, vielleicht auch Fotos gesehen hat. Ein bisschen so ist auch meine Erinnerung an den 11. September 2001. Ich bin da 7 Jahre alt und erinnere mich an eine Turnhalle in Berlin-Treptow. Meine Mutter ist Lehrerin an einem Gymnasium und an diesem Nachmittag, da begleite ich sie zu einem Klassenfest. In einer großen Turnhalle spielen wir Spiele mit ihrer Schulklasse. 7. Klasse, glaube ich. Wahrscheinlich spielen wir Brennball und so. Ziemlich cool für mich als 7-Jährige. Spielen mit den Großen.

0: dann ist da diese Rückfahrt im Auto. Ich sitze auf der Rückbank und vorne, da leuchtet das Display des Autoradios. Das sehe ich noch genau vor mir. Dunkelheit, Windschutzscheibe, Radio. Die Nachrichten laufen. Und da, auf dieser Rückbank, da höre ich es das erste Mal.
1: Es ist 18 Uhr.
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1: Im Studio begrüßt Sie Robert Seifert. Die Schlagzeilen überschattet heute von den katastrophalen Anschlägen in den USA.

0: Oder daran, dass mein Vater zu Hause durchgehend den Fernseher anhat. Irgendwas ist anders. Das spüre ich. Aber mit mir selbst als Siebenjährige macht das nicht allzu viel. Dass da drüben in den USA gerade eine der größten Katastrophen der jüngeren Geschichte passiert ist, an mir rauscht dieses Grauen irgendwie vorbei.
1: Es ist fürchterlich, es ist die größte Katastrophe offensichtlich, das lässt sich schon jetzt feststellen, die Manhattan je erfasst hat. Es brennt seit gut 10 Minuten der zweite Turm des 110 Stockwerke hohen World Trade Centers, des Welthandelszentrums in Manhattan.
2: We heard a big bang and then we saw smoke coming out and everybody started running out and we saw the plane on the other side of the building and there was smoke everywhere and people were jumping out the windows.
3: None of us will ever forget this day. Yet we go forward to defend freedom.
0: 2001, da regiert in den USA Präsident George W. Bush. Und in Deutschland Bundeskanzler Gerhard Schröder von der SPD.
4: Sie sind eine Kriegserklärung gegen die gesamte zivilisierte Welt.
0: Der 11. September 2001. Das ist mittlerweile echt schon ganz schön lange her. 25 Jahre. Aber je mehr wir recherchieren, desto mehr realisieren wir, die Geschichte von 9/11, die endet gar nicht vor 25 Jahren. Die geht weiter. Bis heute. Und diese Geschichte, die spielt auch in Deutschland. Und vor allem in Hamburg. Weil ausgerechnet die Stadt, in der ich heute lebe, steht nach 9/11 plötzlich im Fokus der Weltöffentlichkeit. Hamburg hat nämlich mehr mit dem 11. September zu tun, als vielen Leuten in dieser Stadt damals lieb ist. Heute ist das ein bisschen in Vergessenheit geraten, aber der 11. September, der beginnt irgendwie auch hier, in Hamburg. Genauer gesagt in Hamburg-Harburg. Darum geht's in diesem Podcast. Das, was nach dem 11. September hier in Deutschland und in Hamburg passiert ist, das hatte einen Effekt auf uns, auf unsere Gesellschaft. Das wirkt bis heute nach. Und viel mehr, als mir vor dieser Recherche bewusst ist. Denn auch das merke ich in diesem Podcast. Zwar erinnern sich die meisten Erwachsenen irgendwie an diesen 11. September, aber wie dieser Tag ihr eigenes Leben beeinflusst hat, da erinnern sich alle ein bisschen anders. Je nachdem, wer sie damals sind. In diesem Deutschland im Jahr 2001.
5: Hallo.
0: Eine Apotheke in Hamburg-Wandsbek. Ein ziemlich großes Geschäft. Modern, mehrere Tresen nebeneinander. Ganz schön was los.
5: 20 oder 50 Stück, was
0: hat das? Hinter einem dieser Tresen steht heute auch der Chef Obeid Zeit und verkauft Medikamente. Das macht er eigentlich nicht mehr so häufig, weil ihm zwei Apotheken gehören. Obeid Zeit hat also viel zu tun, hat mehrere Dutzend Beschäftigte.
5: So.
0: Heute berät und kassiert er mal wieder. Meine Kollegen Charlotte und Lennart sind da, um mit ihm über den 11. September 2001 zu sprechen.
5: So, das sind 9,97 €.
0: Als 12-Jähriger flieht Obeid nämlich mit seiner Familie aus Afghanistan nach Hamburg. Ende der 80er ist das. Damals kommt es in Afghanistan immer wieder zu gewaltsamen Auseinandersetzungen zwischen den russischen Besatzern und den islamistischen Widerstandskämpfern, den Mudschahedin. In Deutschland geht Obeid dann zur Schule. Es gefällt ihm gut hier.
6: Ich wusste gar nicht, wie mir geschieht. Ja, es ist alles ruhig, man kann überall hingehen, man ist total frei. Und diese Freiheit, das war für mich ein sehr, sehr neues Gefühl. Daran konnte ich mich sehr schnell gewöhnen. Das war eine schöne Zeit damals.
0: Kurz vor seinem Abi bekommt Obeid die deutsche Staatsangehörigkeit, beginnt ein Pharmaziestudium und lernt an der Uni auch seine zukünftige Frau kennen, heiratet. Aber dann? Dann kommt der 11. September. Und mit dem 11. September kommen diese Blicke.
6: Ich war auf einmal der Muslime, der Terrorverdächtige, derjenige, der damit etwas vielleicht zu tun haben könnte. Das heißt, diese schöne, heile Welt für mich in Deutschland war damit ein bisschen angekratzt.
0: Nach dem 11. September ist für Obeid Zeit nichts mehr so, wie es mal war.

0: Und nicht nur für ihn. Auch für die Familie von Christian. Aber auf eine ganz andere Art. Wir reisen jetzt erstmal in die 70er, nach Ahrensburg bei Hamburg. Vielleicht sitzt Christian da gerade auf seinem Bett oder auf der Couch oder so und träumt sich in die USA. Der Teenager hört gerne diese amerikanische Rockband, Creedence Clearwater Revival. Und vor allem will er endlich raus aus dem engen Deutschland, weg vom eher konservativen Elternhaus in die USA. Sein Plan? Ein Auslandsjahr in Jackson, Michigan.
1: Als er nach einem Jahr wiederkam, hatte er so lange Haare. Hatte so ganz dickes Haar.
0: Das ist Sibylle Dirks, Christians große Schwester. Als Kinder waren die beiden richtig eng und zusammen mit ihrer Clique Tag und Nacht on Tour. Christian und Bille, so hat er sie immer genannt.
1: Bille. Bille.
0: Aber jetzt muss Bille in Hamburg allein klarkommen. Weil Christian, der Freigeist, der findet in den USA das, was ihm das enge Elternhaus in Deutschland nicht bietet. Freiheit.
1: Ich komme nie wieder. Ich komme nie wieder nach Deutschland.
0: Und so ist es dann auch. Christian bleibt in den USA. Er macht da die Highschool fertig, geht aufs College, studiert Betriebswirtschaft, arbeitet in San Francisco für eine Softwarefirma. Und dann kommt das Jahr 2001. Sibylle und Christian sind jetzt beide Anfang 40. Am Dienstag, den 11. September, ist Sibylle in Hamburg. Es ist Nachmittag und sie ist gerade im Auto auf dem Weg zum Einkaufen. Sie hört Radio. Vielleicht ja diesen ARD-Korrespondenten. Der erzählt, was er da gerade Erschreckendes aus seinem Fenster in New York beobachtet.
2: Das World Trade Center brennt. Sie hatte es im Fernsehen über eine Live-Schaltung gesehen. Ich gucke jetzt direkt da drauf in einer Entfernung von etwa 3-4 Kilometern. Es brennt von mir aus gesehen der rechte Turm.
0: In New York, da ist gerade ein Flugzeug in einen der beiden Türme des World Trade Centers geflogen, hört Sibylle. Sie kann das kaum fassen. Ausgerechnet das World Trade Center. Da war sie selbst sogar schon mal obendrauf. In den Flitterwochen, da hat sie da oben im Restaurant gegessen. In einem der beiden Wolkenkratzer, den Twin Towers mit ihren 110 Stockwerken und 198 Fahrstühlen. Einfach das Wahrzeichen der New Yorker Skyline zu der Zeit. Und jetzt soll genau in diesen Turm ein Flugzeug geflogen sein.
1: Und ich konnte gar nicht aussteigen. Ich habe sofort Herzklopfen gekriegt. Warum, weiß ich nicht, aber ich habe Herzklopfen gekriegt.
0: Sibylle kann sich viel besser an diesen Tag erinnern als ich. Auch ans Wetter.
1: Und es hat geschüttet. Es hat so geschüttet in Hamburg.
0: Und dass sie dann völlig aufgelöst erstmal in den Supermarkt geht. Sie trifft dort eine Nachbarin.
1: Und hab die angesprochen und hab gesagt, hast du schon gehört, da sind zwei Flugzeuge ins World Trade Center geflogen. Und da sagt die, was riechst du dich denn so auf? Ist doch so weit weg. Ja, ich sag ja, du, mich nimm das mit.
0: Um ihren Bruder Christian macht sie sich aber noch keine Sorgen. Der lebt ja in San Francisco, ganz weit weg, am anderen Ende der USA. Etwa zu der Zeit, als Sibylle gerade aufgeregt durch den Supermarkt läuft, da sitzt Andreas Lohmeier gerade an seinem Schreibtisch. Er ist stellvertretender Leiter der Abteilung Wirtschaftskriminalität im Hamburger Landeskriminalamt und hängt gerade am Telefon. Auf einmal kommt Lohmeiers Geschäftsstellenleiter rein.
3: Während ich telefoniere und legt mir einen Zettel hin. Da stand nur drauf, New York, Türme. Ich konnte da nichts mit anfangen, habe ihn fragend angeguckt. Und er bedeutete mir immer, ich möge auflegen. Und ich habe nicht verstanden, warum, weil mir die Stichworte nichts sagten.
0: New York, das ist auch einfach ziemlich weit weg vom Landeskriminalamt in Hamburg. Lohmeier legt dann aber doch noch auf. Sein Kollege will, dass er rübergeht, in einen großen, nüchternen Besprechungsraum. In der Ecke steht ein Fernseher. Davor schon 5-6 Kollegen, erinnert er sich. Alle starren auf die Bilder aus New York, auf die zwei Türme. Jetzt versteht Lohmeier, was sein Kollege mit dem Zettel meinte. Das World Trade Center, die Twin Towers. Er starrt auf den brennenden Nordturm.
3: Und als das zweite Flugzeug dann einschlug, war klar, das ist kein Versehen, sondern das ist Absicht, was da gerade passiert.
0: Das brennende World Trade Center. Der Rauch. Die Panik. Ich kenne diese Bilder vor allem aus Dokus und Reportagen. Und ich finde sie unglaublich verstörend. Auch so viele Jahre später. Aber wenn ich mir jetzt vorstelle, ich wäre damals live vor dem Fernseher dabei gewesen, so wie Andreas Lohmeier und seine Kollegen da in diesem Besprechungsraum. Heftig.
3: Da hat keiner gesprochen. Totenstille im Raum, so eine beklemmende Form von Stille.
0: Und in so einem Moment, da brennt sich dann vermutlich jedes Detail ein.
3: Alle gucken sich gegenseitig an, gucken mich an. Und einer sagt dann, was ist das denn jetzt, Krieg? Und mir ist dann rausgerutscht, nein, das ist kein Krieg. Krieg fängt anders an. Krieg findet zwischen Staaten statt und hat einen Vorlauf. Gab's hier nicht. Was soll denn das dann sein? Ich sag, Terrorismus. Ja, aber wer macht denn sowas? Ich sag, der Einzige, der mir einfällt, ist Osama Bin Laden. Gucken mich alle unglaublich an, wer soll das denn sein? Das ist der Kopf einer Terrormiliz, die heißt Al-Qaida.
0: Al-Qaida, Osama bin Laden. Den Namen des islamistischen Terroristenführers, den hat damals vermutlich noch kaum ein Normalo in Deutschland auf dem Schirm. Ich als Playmobil-spielende Siebenjährige schon mal gar nicht. Aber eben wohl auch eher wenige Leute da im Besprechungsraum bei der Hamburger Polizei. Aber Lohmeier interessiert das Thema schon etwas länger. Was er zu diesem Zeitpunkt im Besprechungsraum noch nicht weiß, für ihn und sein Team wird dieser Tag, der 11. September, der Beginn eines monatelangen Ausnahmezustands.
3: Von dem Moment an begann eigentlich ein nicht enden wollender Horrorfilm.
0: Ungefähr zur selben Zeit ruft Sibylle Dirks ihre Mutter an. Sibylle, das ist die mit dem Bruder in den USA, Christian.
1: Hab gesagt, Mama, hast du schon gehört? Und in New York, das ist ganz schreckliches Unglück passiert. Und da sagt meine Mutter, oh Gott, Christian ist in New York. Ich sage, oh, das wusste ich nicht. Ja, sagt sie, aber da wird ja nichts passiert sein, der wird da nicht sein.
0: Weil Christian, der ist doch so ein Glückskind, sagt Sibylle. So einer, dem eigentlich nie wirklich was passiert. Er ist immer mal wieder für die Arbeit bei der Softwarefirma in New York. Gerade diesen Sommer noch, im Juni, ist wieder eine bunte Postkarte mit Wolkenkratzern und Grüßen aus New York angekommen. Habe viel Spaß mit meinen Kollegen im Jazzclub und witzigen Restaurants. Viele Grüße, Christian. Und jetzt ist Sibylles Bruder also wieder beruflich in New York. Ausgerechnet New York. Ausgerechnet jetzt. Sibylle in Hamburg bleibt jetzt trotzdem nichts anderes übrig, als erstmal mit ihrem Alltag weiterzumachen. Sie arbeitet für ein kleines Wohnungsunternehmen und muss zu einem Termin.
1: In der Hagedornstraße.
0: Und auch da, in der Hagedornstraße, läuft, wie wohl fast überall in Deutschland zu diesem Zeitpunkt, der Fernseher, erinnert sie sich.
4: Gefangen im World Trade Center. Angestellte winken verzweifelt mit Tüchern aus den Fenstern. Sie versuchen, die Rettungskräfte auf sich aufmerksam zu machen. Doch kurze Zeit später stürzt der erste Turm ein. Minuten später der zweite.
0: Gefühlt halten die Kameras der ganzen Welt auf diese brennenden Türme. Und an den Fenstern, da stehen sie. Menschen. Da brennen nicht nur irgendwelche Wolkenkratzer, sondern da sterben gerade Menschen live im Fernsehen. Wedeln noch verzweifelt mit weißen Tüchern, um auf sich und ihre Todesangst aufmerksam zu machen. Und manche springen. Das ist kein Actionfilm. Das ist echt. Sibylle sieht auf dem Fernsehbildschirm bei ihrem Termin einen der Türme einstürzen.
1: Und habe ich noch so gedacht, hoffentlich ist dein Bruder da nicht drin.
0: In Hamburg wird's dunkel. Immer noch nichts vom kleinen Bruder. Sibylle erreicht seine Firma nicht. Aber sie geht trotzdem halbwegs ruhig schlafen. Ehrlich gesagt, ich kann mir nur schwer vorstellen, wie sie das geschafft hat in dieser Nacht. Aber Sibylle, die denkt sich, ihr Christian, der ist ja ein Glückskind. Dem ist schon nichts passiert. Obed Said macht gerade 4 Wochen Praktikum in einer Apotheke. Das ist der Mann, den meine Kollegen 25 Jahre später in seiner eigenen Apotheke treffen. 2001 ist er noch relativ am Anfang seines Pharmaziestudiums. Die Fernsehbilder aus New York, die hat er natürlich auch den Tag über in der Apotheke verfolgt. Fassungslos.
5: An dem Tag war das so, dass wir ganz wenig Kunden hatten. Da sind die Leute alle wohl zu Hause geblieben und haben eben diese Ereignisse verfolgt.
0: Als er da so steht in der Apotheke und die Bilder verfolgt, da regt sich in ihm noch ein anderer Gedanke.
5: Dieser Krieg, den ich mal erlebt habe, der ist da ein Stückchen doch wieder präsent gewesen in meinem Kopf.
0: Der Krieg, die Unruhen in seinem Heimatland Afghanistan. Daran muss Obaid denken, jetzt, wo er die brennenden Türme im Fernsehen sieht.
5: Ich war ein paar Mal sogar Zeuge dieser Anschläge, leider. Und die ich wirklich auch live erlebt habe. Und solche Sachen hat man natürlich auch in der Kindheit in Afghanistan erlebt.
0: Er erinnert sich an eine Autobombe, die den Vater eines guten Freundes getötet hat. Am 11. September 2001, da bekommt der junge Obaid Said so eine Art Flashback.
5: Jetzt holt uns das wieder ein. Man ist geflohen vor solchen Dingen und dann ist das doch auf einmal allgegenwärtig.
0: Für Obaid Said in der Hamburger Apotheke rückt New York auf einmal viel näher.
5: Auch Deutschland hätte Zielscheibe werden können, weil Amerika galt bis dahin als eines der sichersten Länder. Und auf einmal passiert da was.
0: Die ganze Welt schaut jetzt in Richtung USA. Und damit werden jetzt auch die Menschen wichtig, die die USA weltweit repräsentieren. Auch in Hamburg, sonst nicht unbedingt der Mittelpunkt der diplomatischen Welt. An einem außergewöhnlich heißen Dienstag im Mai treffe ich die Frau, die im Jahr 2001 die USA in Hamburg repräsentiert. Susan Elbow. Sie ist damals hier amerikanische Generalkonsulin und steht plötzlich im Scheinwerferlicht. Nicht unbedingt das, was man von einem Posten in der zweitgrößten Stadt Deutschlands so erwarten würde. Aber sie ahnt da noch nicht, dass sie bald noch viel stärker im Scheinwerferlicht stehen wird. Weil Hamburg für die USA schon ganz bald nicht nur irgendeine Stadt in Deutschland ist, sondern noch eine Rolle in dieser 9-11-Geschichte spielt. Wir treffen uns in den leeren Räumen des ehemaligen amerikanischen Generalkonsulats an der Hamburger Alster. Von außen sieht das schicke Gebäude mit etwas Fantasie ein bisschen so aus wie das Weiße Haus in klein. Drinnen? Pompöses Treppenhaus. Ballsaal mit Säulen. Momentan wird umgebaut. Hier soll nämlich ein Luxushotel entstehen. Susan Elbow war die Chefin dieses Konsulats in Hamburg. Mittlerweile ist sie pensioniert und hierher zurückgekehrt. Damals, am 11. September 2001, da ist Susan Elbow erst wenige Wochen auf ihrem neuen Posten in Hamburg. Natürlich verbringt auch sie den Tag vor dem Fernseher. Als Amerikanerin mit offiziellem Amt gilt sie als gefährdet. Alle stehen unter Schock. Fragen sich, könnten noch mehr Anschläge folgen? Vielleicht sogar ein Attentat aufs Konsulat?
6: Haben Sie zu dem Zeitpunkt, wo Sie diese Bilder im Fernsehen sehen, schon gewusst, auch, dass das ein Wendepunkt für Ihr eigenes Leben sein wird?
7: Ja, klar. Klar. Eigentlich damals, und wir haben das leider seitdem immer wieder erlebt, wir haben alle gesagt, es wird nie wieder, wie es vorher war. Natürlich stimmt das nicht. Wir sehen das jetzt heute. Viele Sachen sind total anders geworden. Aber es war klar, dass es wird eine lange Zeit von Unsicherheit sein.
0: Und vor dieser Unsicherheit steht jetzt auch Susan Elbow, amerikanische Diplomatin in der Stadt, die in dieser Geschichte noch eine wichtige Rolle spielen wird. Und sie lernt jetzt,
7: to trust your gut,
0: ihrem Bauchgefühl zu vertrauen. Das gilt nicht nur für sie. Denn einen Tag später, am 12.09., erfahren erste deutsche Medien und Behörden, dass dieses tragische Weltereignis, mehr als 6000 Kilometer entfernt, deutlich mehr mit ihnen zu tun hat, als sie jemals geahnt hätten. Die Nachricht kommt in Form eines Faxes vom Springer Auslandsdienst, also einer Art Nachrichtenagentur. Am 12.09.2001 um 18.06 Uhr steht da plötzlich schwarz auf weiß: World Trade Center. Spur führt nach Hamburg.
8: 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Und wie die Menschen in diesem Podcast hat ja fast jeder von uns eine Geschichte, die er mit dem 11. September verbindet. Und wir würden gerne diese Geschichten von Ihnen hören. Wie haben Sie diesen Tag damals erlebt? Rufen Sie uns gerne an und erzählen Sie es uns. 040-4-16-17. Nochmal 040 für Hamburg und dann 4-16-17. Sie können uns natürlich auch gerne schreiben über unsere Website ndr.de/infonacht. Wir senden Ihre Geschichten dann am 11. September ab 22.30 Uhr im Programm der ARD Infonacht hier bei uns.
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1: Um 3 Uhr mit Olaf Knapp. Nach den Sabotageakten auf die Stromversorgung in mehreren Bundesländern ist ein Tatverdächtiger gefasst worden. Wie Staatsanwaltschaft und Polizei Köln mitteilten, wurde der 48-Jährige in der Nähe des Kraftwerks Weißweiler bei Aachen gefasst. Nach ihm war tagelang gefahndet worden. Aus Berlin Katharina Trümper.
2: Der 48-jährige Mann aus Nordrhein-Westfalen steht im Verdacht, mit Spreng- und Brandvorrichtungen versucht zu haben, die Stromversorgung zu unterbrechen. Zu der Sabotageserie gibt es Bekennerschreiben, die Ermittler dem Tatverdächtigen zuordnen. Darin begründet er die Angriffe auf das Stromnetz mit dem Kampf gegen fossile Energien.
1: Nach dem historisch schlechten Ergebnis für Deutschland bei der PISA-Studie zeigen sich Fachleute schockiert. Arbeitgeberpräsident Dulger forderte, an den Schulen müsse mehr Rüstzeug für das weitere Leben gelehrt werden. Das Deutsche Kinderhilfswerk kritisiert, dass der Bildungserfolg immer noch so stark vom Elternhaus abhängt. Anja Braun aus der ARD-Wissenschaftsredaktion fasst die Studienergebnisse noch einmal zusammen.
3: Jeder dritte Jugendliche kann nicht mehr so gut lesen, dass er die Kernaussage eines Textes versteht und kann so zum Beispiel auch nicht mehr Meinung von Fakten unterscheiden. Jeder dritte Jugendliche kann auch mit mathematischen Problemen aus dem Alltag nicht mehr so umgehen, dass er zum Beispiel ausrechnen könnte, ob sich ein Rabatt lohnt. Insgesamt haben auch immer mehr Heranwachsende nicht mehr das Gefühl, dass sich Bildung später im Leben mal lohnt. Und es sagen auch immer mehr, dass Dinge sie schnell nicht mehr interessieren und sie deshalb auch nicht zu Ende bringen.
1: Nach einem Jahr als Präsidentin der UN-Generalversammlung hat die frühere Bundesaußenministerin Baerbock den Vorsitz turnusgemäß abgegeben. Sie übergab in New York symbolisch den Zeremonienhammer an den amtierenden Außenminister von Bangladesch, Rahman. In ihrer Abschiedsrede sagte Baerbock, sie verlasse die Vereinten Nationen mit gemischten Gefühlen. Die 1945 gegründete Organisation habe einen dringenden Reformbedarf. Kritikern hielt sie zugleich entgegen, ohne die Vereinten Nationen stünde kein Land der Welt besser da. Borussia Dortmund ist mit einem Sieg in die neue Saison in der Fußball-Champions League gestartet. Der BVB gewann am Abend das Heimspiel gegen den FC Villarreal aus Spanien mit 3:2. Die deutschen Basketballerinnen stehen bei der Heim-WM im Viertelfinale. Das Team gewann am Abend in Berlin das Qualifikationsspiel gegen Südkorea mit 94:56. Nächster Gegner sind die bei der WM bislang noch ungeschlagenen Belgierinnen. Das Wetter in Deutschland. Nachts gebietsweise Schauer und einzelne Gewitter, auch trockene Phasen 18 bis 9 Grad. Am Tage gebietsweise heiter. In Südostbayern, in der Lausitz und an den Alpen zeitweise Schauer, bei Höchstwerten von 16 bis maximal 23 Grad. Es ist 3:03 Uhr.
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4: Mit den aktuellen Meldungen von den Straßen A1 Lübeck-Hamburg. Auf der Norderelbbrücke kommt es nach wie vor in beiden Richtungen wegen eines Schwertransportes zu mehrfach kurzfristigen Sperrungen. Die A44 Dortmund Richtung Kassel ist zwischen Büren und Kreuz Wünnenberg-Haaren nach einem Unfall gesperrt. A52 Düsseldorf-Essen. Der Tunnel Huttrop ist in beiden Richtungen wegen Wartungsarbeiten bis 5 Uhr gesperrt. Und ebenfalls bis 5 Uhr gesperrt ist in Berlin die A111 Charlottenburg, Dreieck Oranienburg, zwischen am Festplatz und Schulzendorfer Straße, ebenfalls wegen Wartungsarbeiten.
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4: Mit Tom Westerholt von NDR Info in Hamburg. Ich grüße Sie. SPD Co-Vorsitzender und Vizekanzler zu sein, dürfte in diesen Tagen schon unlustig genug sein. Aber Lars Klingbeil ist ja auch noch Bundesfinanzminister und als solcher hatte er gestern auch keinen Jubeltag vor sich. Der Haushalt 2027 musste in den Bundestag eingebracht werden und der sieht Rekordausgaben und hohe neue Schulden vor. Einerseits. Denn andererseits soll an einigen Stellen ja auch hart gespart werden. Nur wo und wie stark, das bleibt innerhalb der Koalition umstritten. Klingbeil bemühte sich in seiner Rede also, das Zahlenwerk mit einer politischen Philosophie auszustatten, über die jetzt Maximilian Ulrich berichtet.
5: Lars Klingbeil spricht erstmal nicht über Finanzen. In den ersten 15 Minuten ist seine Rede eher eine Regierungserklärung. Hier spricht nicht nur der Finanzminister, sondern auch der Vizekanzler. Zwei Tage nach dem Wahlsieg der AfD in Sachsen-Anhalt.
6: Wer zu Deutschland gehört, das entscheidet sich nicht an einem Nachnamen, einer Hautfarbe oder wo die Eltern geboren sind. Unser Wir ist größer, liebe Kolleginnen und Kollegen.
5: Und dann geht es ums Geld. Klingbeil plant im kommenden Jahr rund 555 Milliarden Euro auszugeben. Das sind etwa 31 Milliarden Euro mehr als in diesem Jahr. Schulden will der Staat im kommenden Jahr fast 119 Milliarden aufnehmen. Zusammen mit den Sonderschulden für Verteidigung, Infrastruktur und Klimaschutz sind es aber eigentlich 204 Milliarden Euro Schulden. Eine große Menge. Klingbeil rechtfertigt sich.
6: Wir bauen die Infrastruktur von morgen.
5: Das meiste Geld in Klingbeils Haushalt ist aber nicht für die Infrastruktur, sondern für Renten und Sozialleistungen vorgesehen. Auf Platz 2 der größten Ausgaben: Verteidigung und Sicherheit.
6: Wir machen uns vor Putin nicht klein. Ohne neue Schulden sich zu verteidigen, das ist wie ohne Rakete zum Mond fliegen, liebe Kolleginnen und Kollegen.
5: Und dann wischt sich Klingbeil den Schweiß von der Stirn, denn es wird nicht nur investiert, sondern auch gespart. Wohngeld, Elterngeld, Klimaschutz, Entwicklungshilfe. An vielen Stellen will die Bundesregierung den Rotstift ansetzen.
6: Ich möchte, dass wir in 10 Jahren auf diese Zeit zurückblicken und sagen können, als es darauf ankam, haben wir die richtigen Entscheidungen getroffen. Wir haben Deutschland stärker gemacht. Wir haben die Demokratie verteidigt, als die Rechtsextremisten sie zerstören wollten. Wir haben unsere Sicherheit gestärkt, als Putin uns bedroht hat. Wir haben die Wirtschaft wieder nach vorne gebracht und neue Arbeitsplätze geschaffen. Ich bin fest davon überzeugt, wir können das erreichen. Unser Land kann das.
5: Die Opposition lässt kaum ein gutes Haar am Haushaltsentwurf. Der AfD-Abgeordnete Michael Espendilla kritisiert die hohen Steuern an der Tankstelle und die enormen Zinsen für die Neuverschuldung.
7: In diesem Entwurf stehen 41 Milliarden Euro alleine für die Zinsen. Das ist mehr als die Ministerien für Gesundheit, Bildung, Familie, Wirtschaft, Justiz, Digitales und Umwelt zusammen zur Verfügung haben. 6 Ministerien, die wir nur für die Zinsen ausgeben.
5: Die Grünen kritisieren die Kürzungen beim Klimaschutz und vermeintliche Buchungstricks des Finanzministers. Der Linke Dietmar Bartsch fordert eine höhere Besteuerung von Vermögen.
8: Arbeit wird im Schnitt mit mehr als 40% besteuert, während Vermögen bei 25% abgegolten sind. Das ist Zementierung von Ungleichheit, meine Damen und Herren.
5: Und die Union? Der CDU-Abgeordnete Matthias Middelberg hat in der Opposition immer hohe Schulden kritisiert. Jetzt muss er die Rekordschulden verteidigen. Er tut das mit ernster Miene und betont, die Kreditfinanzierung muss abgebaut werden. Und er hat auch eine Idee, wo man sparen könnte.
9: Dabei, und das sage ich ausdrücklich, ist auch nicht jedes Programm, wo Klima draufgeschrieben steht, ein Tabu.
5: Die Debatte über den Haushaltsentwurf ist erst der Anfang eines langen Prozesses im Bundestag. Der Entwurf dürfte noch viel diskutiert und auch bearbeitet werden. Er soll bis Ende des Jahres verabschiedet werden.
4: Soweit der Bericht von Maximilian Ulrich. Und ja, im Plan von Finanzminister Klingbeil fällt eine schon fast gigantische Neuverschuldung ins Auge. Und zwar von fast 120 Milliarden Euro im Kernhaushalt. Wenn man noch die Sondervermögen dazu rechnet, dann landen wir bei mehr als 200 Milliarden. In den ARD-Tagesthemen vom Abend hat der Kollege Ingo Zamperoni deshalb den Finanzminister gefragt, wie er bei so viel Geld auf Pump von einem konsolidierten Haushalt sprechen kann.
10: Es sind ja zwei Dinge, die wir tun. Zum einen investieren wir. Wir investieren in Infrastruktur. Und wir investieren auch in die Bundeswehr, in unsere Sicherheit. Und dafür müssen wir Geld in die Hand nehmen, weil wir das aufholen, was in 20 Jahren in unserem Land liegen geblieben ist. Also wir geben da jetzt richtig Gas und wir machen Tempo. Und dafür muss investiert werden. Und auf der anderen Seite haben wir hart konsolidiert. Es sind 34 Milliarden, die im Kernhaushalt als Lücke da waren. Dafür haben wir Maßnahmen auf den Weg gebracht, um das zu verringern. Harte Einschnitte, auch manche Einnahmeverbesserungen. Aber wir haben am Ende eine Lücke von 34 Milliarden im Kernhaushalt geschlossen. Und nochmal, trotzdem wird investiert. Das war uns wichtig als Bundesregierung. Unsere Sicherheit ist uns wichtig. Und es ist uns wichtig, dass wir in die Straßen, in die Brücken, in die Kitas, in die Krankenhäuser investieren und Deutschland so voranbringen.
11: Können Sie denn aber auch versprechen, dass diese kreditfinanzierten Investitionen und Ausgaben dann auch wirklich für dringend nötiges Wachstum sorgen? Oder stopfen Sie damit auch Haushaltslöcher und Finanzierungslücken?
10: Nein, wir haben ja klare Verabredungen im Parlament getroffen und an diese Gesetze halte ich mich natürlich. Aber wenn Sie jetzt auf die Wachstumsprognosen gucken, dann sehen wir haben jetzt endlich wieder Wirtschaftswachstum in Deutschland. Die Institute korrigieren alle ihre Prognosen Und die sagen auch sehr klar, dieses Wachstum kommt durch die Infrastrukturinvestitionen. Also wir modernisieren unser Land, wir sorgen dafür, dass die Bahn wieder pünktlicher kommt und dass die Schulen saniert werden und dass in die Krankenhäuser investiert wird. Also die Bagger rollen jetzt in Deutschland und gleichzeitig tun wir dafür auch was fürs Wirtschaftswachstum. Das reicht mir nicht aus, aber das ist ein guter Anfang und das hat schon mit diesem Haushalt und mit den Entscheidungen der Bundesregierung zu tun.
11: Aber wenn wir jetzt mal diese Sondervermögen für Infrastruktur und Verteidigung, die Sie für so wichtig halten, außen vor lassen. Sie hätten ja auch versuchen können, im Kernhaushalt noch mehr zu konsolidieren. Und stattdessen soll die Kreditaufnahme bis 2030, wenn ich das richtig sehe, sogar noch wachsen. Da ist ja eine unfassbare wachsende Zinslast, die uns da auf uns zukommt. Macht Ihnen das keine Sorgen, dass wir dann so eine Art Schuldenfall auch tappen?
10: Na, natürlich weiß ich, mit welcher Sorgfalt wir jetzt auch genau auf die Entwicklung beispielsweise der Zinsen gucken müssen. Einmal gesagt, dass wir gerade diese massive Steigerung bei Zinsen haben, hat in der Summe damit zu tun, dass wir für Verteidigung und für Infrastruktur so viel ausgeben und dass die Zinslast gerade noch mal zunimmt, hat beispielsweise auch mit dem Krieg im Iran zu tun. Also die Instabilität, die auch durch diesen Krieg, den Donald Trump dort begonnen hat, reinkommt, die steigenden Zinsen, das spüren wir natürlich hier in Deutschland auch. Und natürlich gehen wir verantwortungsvoll mit den Zinsen um, aber es ist ja richtig, dass wir uns vor Putin schützen. Es ist doch richtig, dass wir in die Bundeswehr investieren und es ist auch richtig, dass wir in marode Brücken und Straßen und die Bahninfrastruktur investieren. Wir hatten doch vor 20 Jahren mal eine Infrastruktur, auf die waren wir stolz in unserem Land und heute freuen wir uns, wenn der Zug pünktlich kommt. Ich will, dass sich das wieder verändert und das geht nur mit Geld und das geht dann auch nur mit Schulden, die man aufnimmt. Und klar ist auch, auf diese Schulden muss man Zinsen bezahlen. Deswegen, wir brauchen Wachstum, dann wachsen wir da auch wieder raus aus diesen Verschuldungen. Aber dass wir erstmal Geld aufnehmen, um in Infrastruktur und Sicherheit zu investieren, ist genau der richtige Weg.
11: Eine große Rolle für Ihren Haushalt spielen ja auch die Reformpläne der Bundesregierung. Und da warnen Sie heute vor einem Abbau des Sozialstaats durch Reformen. Heißt das, die SPD verabschiedet sich da wieder von den geplanten Maßnahmen?
10: Nein, ich habe für mich immer deutlich gemacht, wir wollen das Land jetzt modernisieren. Dazu gehört auch, dass wir Veränderungen vornehmen, dass wir Reformen machen. Ich habe aber für mich auch deutlich gemacht, das kann denn nicht nur bedeuten, einfach den Sozialstaat abzubauen, sondern wir müssen auch für wirkliche Verbesserungen sorgen. In der Rente, in der Pflege, im Gesundheitssystem, wie der Sozialstaat funktioniert. Das Leben muss unkomplizierter werden. Und ich habe ja heute in meiner Haushaltsrede auch mal aufgezählt, was wir alles schon in der Rente machen. Also die Aktivrente, die Frühstartrente, die Reform der privaten Altersvorsorge. Die Kommission hat vorgeschlagen, dass wir die Kapitaldeckung auch in der ersten Säule der Rente machen, damit wir auch für künftige Generationen eine zukunftsfeste Rente haben. Also es ist ja wahnsinnig viel. Und trotzdem, und Herr Zamperoni, das war das, was ich gesagt habe, wir müssen schon auch ernst nehmen, was die Wählerinnen und Wähler uns in Sachsen-Anhalt da gesagt haben, dass sie sagen, wir kommen manchmal mit dem Tempo nicht mit, manchmal mit eurer Sprache, aber eben auch manchmal mit der Substanz dieser Reform. Und da erwarte ich dann auch, dass wir uns kritisch in Berlin hinterfragen. Und das heißt nicht, dass wir einen Reformprozess abbrechen, aber das heißt, dass wir uns fragen, wo wir ihn besser machen müssen.
11: Was heißt das denn konkret? Denn vor der Wahl in Sachsen-Anhalt hieß es, dieses Gesamtkunstwerk, das darf nicht aufgedröselt werden. Und da knicken Sie jetzt wieder ein?
10: Nee, auf gar keinen Fall. Aber ich will Ihnen das in der Rente zum Beispiel an einem Punkt mal sagen, der für mich auch eine große Gerechtigkeitsfrage ist. Ich kämpfe, seitdem ich in der Politik bin, dafür, dass auch die Politikerinnen und Politiker endlich in die gesetzliche Rente reinkommen. Und das muss jetzt konkretisiert werden. Und das will ich jetzt auch sehen in den nächsten Wochen dann. Wie soll das eigentlich genau funktionieren? Wie ist das künftig mit Selbstständigen? Wie ist das auch mit den künftigen Beamten? Da gibt es ja auch Diskussionen. Und ein Punkt zu den Reformen aus meinem Ressort ist die Einkommensteuerreform. Da habe ich jetzt einen ersten Vorschlag hingelegt. Ich habe aber auch deutlich gemacht, auch heute im Parlament, wenn der Bundestag und die Regierungsfraktion jetzt sagen, wir wollen noch größere Entlastung schaffen, wir finden noch mehr Geld jetzt auch in den Haushaltsberatungen, dann bin ich da total offen für. Mir war nur wichtig, dass bei den 10 Milliarden Entlastung, die wir jetzt machen und die wir auf den Weg gebracht haben als Regierung, dass wir da die kleinen und mittleren Einkommen, also den Busfahrer und die Pflegekraft und die Erzieherin und den Polizisten in den Fokus nehmen und dass wir dafür dann auch die 10 Milliarden verwenden, uns vor allem um Familien kümmern. Aber wenn das jetzt noch größer gemacht wird und wenn dann noch mehr Geld gefunden wird, dann unterstütze ich die Kolleginnen und Kollegen im Parlament und dann kann der Reformprozess auch gerne noch ambitionierter sein.
4: Bundesfinanzminister Lars Klingbeil in den ARD-Tagesthemen vom Abend.
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4: Es rumpelt, auch in der Union. Nach ihrem historischen Wahldebakel muss sich die CDU in Sachsen-Anhalt neu aufstellen. Der amtierende Ministerpräsident und CDU-Landesvorsitzende Sven Schulze will seinen Parteiposten zwar aufgeben, aber erst Ende des Jahres. Gestern setzte er sich dann in einer Kampfabstimmung um den Fraktionsvorsitz im Magdeburger Landtag durch. Im anstehenden Kampf um den neuen Parteivorsitz hat sich der Bundestagsabgeordnete Sepp Müller gemeldet. Der ist immerhin stellvertretender Vorsitzender der Unionsfraktion im Bundestag, geht aber schwer belastet ins Rennen. Bundeskanzler Friedrich Merz warf ihm öffentlich vor, dem eigenen Spitzenkandidaten kurz vor der Wahl in den Rücken gefallen zu sein. Das war eingangs gemeint mit »Es rumpelt in der Union«. Sebastian Hesse mit den Hintergründen.
12: Das passiert wahrlich nicht alle Tage, dass ein Bundeskanzler am Tag nach einer krachenden Wahlniederlage auch einen vermeintlich Mitschuldigen aus den eigenen Reihen an den Pranger stellt. So geschehen am Tag nach der Sachsen-Anhalt-Wahl, als Friedrich Merz bei seiner Wahlanalyse monierte.
13: Dass wenige Tage vor dem Wahltermin ein stellvertretender Vorsitzender der Bundestagsfraktion dem eigenen Spitzenkandidaten so in den Rücken fällt, wie das 3 Tage vor der Wahl bis zum gestrigen Tag anhaltend geschehen ist.
12: Gemeint war Sepp Müller aus Lutherstadt Wittenberg, 37 Jahre alt, seit 2017 im Bundestag und seit 2021 stellvertretender Fraktionsvorsitzender. Und vielleicht bald noch mehr, denn ausgerechnet verkündete genau dieser Sepp Müller:
14: Ich kandidiere als Landesvorsitzender. Ich möchte als Mitgliederkandidat euch hinter mich wissen, für die Entscheidung, Glaubwürdigkeit wieder zurückzugewinnen.
12: Doch wie glaubwürdig ist ein Kandidat für ein Spitzenamt, der gerade von seinem obersten Chef öffentlich abgewatscht wurde? An Müller perlte die Kritik hörbar ab.
14: Ich teile die Äußerung unseres Bundesvorsitzenden nicht und vor allem teilt es die breite Mehrheit unserer Landespartei nicht.
12: Aber was war eigentlich passiert? Am 4. September hatte Müller im Politico-Podcast Berlin Playbook gesagt, Ulrich Siegmund habe einen Regierungsbildungsauftrag, sollten die damaligen Umfrageergebnisse für die AfD Wahlergebnisse werden. So kam es dann ja auch.
15: Der Regierungsbildungsauftrag liegt bei der AfD.
12: Die Union in der Opposition, die Union am Neuanfang mit Sepp Müller an der Spitze, so das Angebot des Wittenbergers, der mit 37 nur 2 Jahre älter ist als Ulrich Siegmund, von ähnlich jugendlichem Charme und damit vermutlich ein stimmigerer Sparringspartner für Siegmund als der ältere, behäbigere Schulze es war. Müller sieht sich als Repräsentant einer Union der Mitte.
14: Wir werden unsere Demokratie in der Mitte verteidigen. Und wer sich die Linksextremen und die Rechtsextremen anguckt, das kann kein Partner für uns als Union sein.
12: Sprich, keine Zusammenarbeit mit der AfD oder der Linken, Regeneration in der Opposition. Aufgrund solcherlei taktischen Geschicks wird er gelegentlich mit Jens Spahn verglichen und auch wegen seines Privatlebens. Müller, Vater eines 2013 geborenen Sohnes, ist seit wenigen Monaten mit einem CSU-Fraktionskollegen verheiratet, als erstes gleichgeschlechtliches Ehepaar im Deutschen Bundestag.
4: Wir bleiben mal noch in dem Bundesland. Sachsen-Anhalt ist ja ein Nachbarbundesland von Brandenburg. Und auch dort fragt man sich jetzt, was würde es denn bedeuten, sollte die AfD im Magdeburger Landtag eine Regierung bilden? Was würde eine AfD-geführte Landesregierung mit einem AfD-Innenminister für die Zusammenarbeit zwischen Sachsen-Anhalt und Brandenburg bedeuten? Besonders bei sensiblen Informationen des Verfassungsschutzes. Thorsten Südow hat sich informiert.
16: Wenn Angehörige des Beobachtungsobjektes Alternative für Deutschland plötzlich als Minister Verantwortung übernehmen und an geheime und sicherheitsrelevante Informationen gelangen, werde das zu einem Problem. Das sagt Jörg Müller, der jahrelang Verfassungsschutzleiter im Land Brandenburg gewesen ist.
17: Das Risiko dabei ist, dass es hier sich um eine rechtsextremistische Partei handelt und anders als die AfD behauptet, nicht nur durch den Verfassungsschutz eingestuft, sondern auch durch Gerichte bestätigt, eine verfassungsfeindliche Partei ist, plötzlich Zugang hätte zu ihren eigenen Beobachtungsunterlagen, aber auch zu Unterlagen, denn der Verfassungsschutz Sachsen-Anhalt ist auch zuständig für die Abwehr hybrider Bedrohungen, also die Angriffe Russlands auf unser Land. Und da sehen wir natürlich schon die Gefahr, dass Informationen bei so einer russlandnahen Partei abfließen können.
16: Mit einer AfD-Landesregierung in Sachsen-Anhalt würde die Zusammenarbeit zwischen Potsdam und Magdeburg sehr begrenzt sein, schätzt Müller ein. Ein AfD-Innenminister würde vermutlich keine Informationen über rechtsextremistische Bestrebungen teilen oder diesbezügliche Beobachtungen ganz einstellen, mutmaßt Müller. Und Brandenburg würde seine Quellen schützen müssen. Brandenburgs Innenminister Jan Redmann von der CDU erinnert daran, dass Beamte der freiheitlich-demokratischen demokratischen Grundordnung und dem Rechtsstaat verpflichtet sind. Brandenburg werde im Fall einer AfD-geführten Landesregierung in Magdeburg darauf achten.
18: Wer in Sachsen-Anhalt Verantwortung übernimmt, wer auch Zugang bekommt zu geheimen Informationen und davon dann natürlich auch abhängig machen, inwieweit man geheime Informationen auch weiter mit Sachsen-Anhalt teilen kann. Vertrauen in die Vertraulichkeit ist Voraussetzung für einen Austausch auch von eingestuften, von geheimen Informationen. Wenn es da Anlass zur Sorge gäbe, dass die Informationen weitergegeben werden könnten an Dritten, dann müssten wir den Austausch natürlich beschränken.
16: Die Alternative für Deutschland in Brandenburg, die aufgrund ihrer aktiven Bestrebungen gegen die freiheitlich-demokratische Grundordnung und ihres ethnischen Volksbegriffs vom Verfassungsschutz als gesichert rechtsextremistisch eingestuft wird, fordert, angespornt durch das Wählervotum vom Sonntag, dass ihre Beobachtung vom Inlandsgeheimdienst sofort eingestellt wird. Hans-Christoph Berndt, der Vorsitzende der AfD-Landtagsfraktion.
19: Es ist bestenfalls lächerlich, wenn sich irgendjemand in Brandenburg Gedanken macht, ob Brandenburger Sicherheitsinteressen gefährdet sein könnten durch eine AfD-Regierung.
16: Noch sind die künftigen Machtverhältnisse in Sachsen-Anhalt unklar und damit auch, ob die AfD Zugriff auf sensible, sicherheitsrelevante Daten bekommen wird.
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4: Heute vor 50 Jahren flog die Biene Maja zum ersten Mal über die Fernsehbildschirme der Bundesrepublik. Michael Kruse blickt zurück.
20: In einem unbekannten Land vor gar nicht allzu langer Zeit schlüpft eine kleine Biene mit großen Kulleraugen aus der Wabe.
21: Hier rauskomme. Es war sehr eng.
22: Es ist deine Schuld. Die anderen sind schon längst draußen. Warum bist du denn nicht früher rausgekommen, Kind?
21: Weil ich gerade was Schönes geträumt habe.
22: Was sagst du da? Eine Biene, die träumt? Na sowas.
20: Die Maja aus dem Fernsehen ist nicht nur neugierig, freiheitsliebend und traut sich was, sie ist auch aufmüpfig und hält sich nicht immer an Regeln. Damit verkörpert sie den antiautoritären Zeitgeist der 70er Jahre. Waldemar Bonsels, der Erfinder der kleinen Biene, wäre von der Zeichentrickserie vermutlich entsetzt gewesen. Schließlich hat der Schriftsteller 1935 sogar den großen Walt Disney abblitzen lassen, berichtet seine Ehefrau Rosemarie.
23: Wir waren ein Jahr in Amerika. Und Disney kam sofort und wollte die Maja haben. Aber mein Mann gab es ihm nicht, weil er nicht wollte, dass es so lächerlich gemacht wird. So à la Mickey Mouse.
20: Am Anfang allerdings hatte Waldemar Bonsels, überzeugter Antisemit, Schwierigkeiten, überhaupt jemanden zu finden, der seine Geschichte druckt. 72 Verlage lehnen seinen Roman ab. Insekten, die sprechen? Lächerlich.
21: Na, das fängt ja gut an.
20: Als das Buch 1912 dann endlich doch erscheint, wird es zum Bestseller. Maja, die ihr Volk heldenhaft gegen die Hornissen verteidigt und bereit ist, sich aufzuopfern, das passt zum Hurra-Patriotismus jener Zeit.
23: Dann kam der Erste Weltkrieg und da ging sie gleich wie verrückt. Und es war auch ein Taschenbuch für an der Front und so ging es bei den Soldaten besser noch als an der Heimat.
20: In den 50er und 60er Jahren wird es stiller um die fröhliche Wuchtbrumme. Doch dann beauftragt das ZDF ein Trickfilmstudio in Japan, die Geschichte fürs Fernsehen zu produzieren. So wie zuvor Vicky und die starken Männer und später Heidi. Auch Biene Maja wird ein Riesenerfolg. Wenn der Titelsong erklingt, gesungen von Karel Gott, hocken Millionen Kinder vor den Fernsehgeräten. Zwei Staffeln mit insgesamt 104 Folgen werden ausgestrahlt. Mit Waldemar Bonsels Roman hat die TV-Serie allerdings nicht mehr viel zu tun, sagt der Literaturwissenschaftler Sven Hanuschek. So kommen nun viele neue Figuren hinzu.
24: Ich bin ein Grashüpfer und heiße Flip. Hoffentlich gefalle ich euch.
25: Nicht so schnell, ich komme nicht mit.
26: Die wichtigste Erfindung dieser Produktion der 70er Jahre ist einfach die Figur Willi. Diese träge, nörgelige, ängstliche Biene, die eigentlich nur Schlafen und Fressen im Sinn hat.
20: Übrigens, als der kleine Junge, der den Willi sprechen sollte, bei der Probe mit der Redakteurin kein Wort herausbekommt, springt kurzerhand der Regisseur Eberhard Storeck ein.
21: Du heißt Willi?
24: Ja, ich bin der Willi.
21: Warum sprichst du denn so komisch?
24: Das ist der Stimmbruch, ich bin doch schon 2 Jahre.
20: Eine normale Honigbiene wird 4 bis 6 Wochen Wochen alt. Die Biene Maja hingegen ist viel, viel älter. Am 9. September 1976 schwirrte sie erstmals im deutschen Fernsehen über die Mattscheibe. Das war heute vor 50 Jahren.
4: Ein honigsüßer Stichtag von Michael Kruse.
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1: Mit Florian Neuhaus und dem erfolgreichen Start von Borussia Dortmund in die Fußball-Champions League. Der BVB setzte sich denkbar knapp gegen den FC Villarreal aus Spanien durch. Holger Dahl berichtet.
2: Borussia Dortmund gewinnt glücklich gegen Villarreal zum Auftakt dieser Champions League-Saison mit 3:2. Es ging spät los mit dem Toreschießen. 53. Spielminute. Villarreal mit einem Eigentor in der Folge. Dortmund plötzlich nachlässig. Mourinho Kopfballtor zum 1:1. Villarreal die bessere Mannschaft. Aber Dortmund traf zum 2:1 durch Guirassy in der 80. und zum 3:1 in der 85. per Foul-Elfmeter von Guirassy in der Nachspielzeit. Noch ein Eigentor von Guirassy. Villarreal wieder mit Hoffnungen und dem 2:3 Anschlusstreffer. Aber dann war Schluss. Dortmund schlägt die Spanier mit 3:2.
1: Dortmund war aus deutscher Sicht der einzige Club, der im Einsatz war. Im Topspiel des Abends gewann Real Madrid gegen Inter Mailand mit 2:1. Kylian Mbappé brachte die Madrilenen dabei auf die Siegerstraße. Nicht so erfolgreich verlief der Champions League-Abend für seinen kleinen Bruder. Ethan bereitete zwar die 1:0-Führung für seinen Club OSC Lille gegen Betis Sevilla vor, die Spanier drehten allerdings das Spiel und siegten 3:2. Zu einem Überfluss sah der jüngere Mbappé nach einer Tätlichkeit auch noch die rote Karte. Alle weiteren Ergebnisse und auch die Infos zu den weiteren Spielen mit deutscher Beteiligung finden Sie bei sportschau.de und in der Sportschau-App. Für eine große Party haben die deutschen Basketballerinnen bei der Heim-WM in Berlin gesorgt. In der Zwischenrunde gegen Südkorea gab es für die Mannschaft um Kapitänin Marie Gülich einen souveränen und historischen 94:56 Erfolg. Armin Lehmann mit den Einzelheiten.
3: Am Ende war da nur noch Jubel und gute Stimmung in der Berliner Arena am Ostbahnhof. Deutschland steht zum ersten Mal im Viertelfinale einer Basketball-Weltmeisterschaft der Frauen. 94:56, überaus deutlich, haben die deutschen Basketballerinnen Korea in diesem Qualifikationsspiel für eben dieses Viertelfinale bezwungen. Nur in den ersten Minuten konnten die Asiatinnen so halbwegs mithalten, konnten wir das Spiel kurzfristig ausgleichen. Und dann war es vor allem die bärenstarke Kapitänin Marie Gülich, die ein überragendes Spiel ablieferte, 19 Punkte machte und das deutsche Team schon zur Pause deutlich in Führung brachte.
1: Im Viertelfinale trifft Deutschland am Donnerstag auf Belgien. Die Europameisterinnen hatten sich als Gruppensieger direkt für die Runde der letzten 8 qualifiziert. Zumindest 3x3-Basketball war auch eine der 24 Sportarten, die in diesem Jahr Teil der Finals in Hannover waren. Das Multisport-Event hat bei den Zuschauern für große Begeisterung gesorgt und jetzt wissen wir, dass es sich für die Stadt auch finanziell gelohnt hat. Maren Bruns kennt die Zahlen.
6: Wirtschaftlich gesehen waren die Finals für Hannover ein voller Erfolg. Die Besucherinnen und Besucher haben in den 4 Tagen mehr als 25 Millionen Euro in Stadt und Region ausgegeben. Und das seien rund 30% mehr als bei den Finals im vergangenen Jahr in Dresden. So einen Wirtschaftseffekt haben wir noch nie erzeugt, sagt der Finals-Geschäftsführer Bosdorf. Außerdem waren fast alle Besucher begeistert von den Wettkämpfen. Vor allem die Atmosphäre und das Sportprogramm, also von 3x3-Basketball über Speedklettern bis Leichtathletik, hätten die Menschen überzeugt. Laut niedersächsischem Innenministerium haben auch die Sportvereine vom Event profitiert. Genaue Zahlen gäbe es aber nicht. Aber mehr als 50% der Befragten hätten angegeben, dass sie nun selbst wieder mehr Sport machen wollen. Wegen des großen Erfolgs schlägt das Innenministerium nun vor, dass die Finals auch 2031 wieder in Hannover stattfinden sollen, dann zusammen mit der Stadt Braunschweig.
1: Bei den Zahlen dürfte auch Stuttgart aufgepasst haben. Die Schwaben sind nämlich Gastgeber der Finals 2027.
4: Und das waren die Meldungen vom Sport in der ARD-Infonacht mit Florian Neuhaus.

Es ist 3.29 Uhr. In einer Minute bekommen Sie bei uns die aktuellsten Nachrichten. Und danach schauen wir in der ARD-Infonacht auf eine neue Ausgabe unseres Podcasts Streitkräfte und Strategien. Und auch da geht es um den 25. Jahrestag der Anschläge vom 11. September, die sich an diesem Freitag jähren.

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1: Um 3.30 Uhr mit Olaf Knapp. Der Bundestag setzt heute seine Beratungen über den Haushalt für das kommende Jahr fort. Nach der Generaldebatte am Vormittag steht unter anderem der zweitgrößte Etat der Bundesregierung im Mittelpunkt, der Verteidigungshaushalt. Die Ausgaben dort sollen auf fast 140 Milliarden Euro steigen und damit auf einen Höchststand seit Ende des Kalten Krieges. Was mit dem vielen Geld passiert, erklärt Benjamin Großkopf in Berlin.
2: Es geht vor allem um Beschaffung, also Rüstung, Nachrüstung, Wiederaufrüstung der Bundeswehr im Rahmen der Zeitenwende, die damalige Bundesregierung ja ausgerufen hatte, als Russland die Ukraine angriff. Allein 60 Milliarden Euro sollen im kommenden Jahr für diese militärische Beschaffung ausgegeben werden. Außerdem wichtig, Deutschland hat sich auf diese enormen Ausgaben auch verpflichtet, und zwar im Verteidigungsbündnis NATO. Das läuft darauf hinaus, dass 5% des deutschen Bruttoinlandsproduktes in Verteidigung investiert werden. Soweit sind wir noch nicht, soll aber bis Mitte der 2030er Jahre so sein und auch deswegen also eine stete Steigerung.
1: Die Polizei hat den Mann festgenommen, der für die Angriffe auf deutsche Stromnetze verantwortlich sein soll. Er wurde bei einer Kontrolle in Nordrhein-Westfalen gefasst, in der Nähe eines Kraftwerks bei Aachen. Die Behörden gehen im Moment davon aus, dass der Mann alleine gehandelt hat. Nach dem Besuch der US-Sondergesandten in Moskau und Kiew haben Russlands Präsident Putin und US-Präsident Trump nach Angaben des Kreml erneut telefoniert. Demnach sicherte Putin Trump zu, keine aggressiven Pläne gegenüber Europa zu haben. Die Europäer würden entsprechende Berichte nur als Vorwand nutzen, hieß es vom Kreml. Frankreichs Präsident Macron hat für heute und morgen zu einem internationalen Weltraumgipfel eingeladen. Deutschland hat gemeinsam mit Frankreich den Co-Vorsitz. Die Bundesregierung wird durch Raumfahrtministerin Baer vertreten sein. Aus Berlin, Caroline Düller.
3: Laut dem Élysée-Palast geht es beim Gipfel um Kooperationsvereinbarungen sowie Investitionen in Raumfahrtunternehmen, um Forschung, aber auch um internationale Regeln für die Nutzung des Weltraums und Weltraumverteidigung. Insgesamt seien rund 120 Länder vertreten, heißt es aus dem Élysée. Die Ambitionen des Gipfels haben allerdings schon vor Beginn einen Dämpfer erhalten. 4 US-Unternehmen, darunter die Branchenriesen SpaceX und Blue Origin, haben ihre Teilnahme abgesagt. Medienberichten zufolge soll die amerikanische Regierung zuvor Druck auf diese Unternehmen ausgeübt haben.
1: Das Wetter in Deutschland: am Tage gebietsweise heiter, in Südostbayern, in der Lausitz und an den Alpen zeitweise Schauer, Höchstwerte 16 bis 23 Grad. Donnerstag häufig trocken, im Norden einzelne Schauer 17 bis 24 Grad und am Freitag längere freundliche Abschnitte, im Nordwesten Schauer und Gewitter bei 17 bis 24 Grad. Das waren die Nachrichten.
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4: Mit den akuten Meldungen um 3.33 Uhr. A1 Lübeck-Hamburg. Auf der Norderelbbrücke kommt es in beiden Richtungen wegen eines Schwertransportes immer noch zu mehrfach kurzfristigen Sperrungen. Und die A44 Dortmund Richtung Kassel ist zwischen Büren und Kreuz Wünnenberg-Haaren immer noch nach einem Unfall gesperrt. Kommen Sie überall gut und sicher durch.
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4: Mit Tom Westerholt am Mikrofon. Ich grüße Sie. In 2 Tagen jähren sich die Terroranschläge vom 11. September zum 25. Mal. Ein Vierteljahrhundert. Kurz nach 9/11 begann damals auch der Antiterroreinsatz der Bundeswehr in Afghanistan. Wir fragen uns, wie hat sich die deutsche Armee durch diesen Einsatz verändert? Darüber spricht Stefan Niemann mit NDR-Inforeporter Christoph Heinzle im Podcast Streitkräfte und Strategien. Das ist eins der Themen jetzt. Zuerst blicken wir aber auf den Krieg in der Ukraine und auf die aktuellen amerikanischen Diplomatiebemühungen dazu und was von ihnen zu halten ist.
5: Es war jetzt bereits der 8. Besuch von Steve Witkoff in Moskau. Immerhin muss man ihm und Jared Kushner diesmal zugutehalten, dass sie sich auch durchrangen, in Kiew vorbeizuschauen. Hat das aber dafür gesorgt, dass die Aussichten auf Frieden genährt werden konnten? Wie siehst du das?
6: Ich fürchte nein, Kai, dass die beiden sich erstmals nach Kiew getraut haben und die ukrainische Hauptstadt deshalb kurz vor russischen Luftangriffen verschont blieb. Das war aus meiner Sicht die einzige gute Nachricht. Zwar hatte Trumps Sondergesandter Steve Witkoff im Stile eines Keep-Smiling-Geschäftsmanns demonstrativ Optimismus vom Zwischenstopp Moskau mitgebracht und auch behauptet, man habe alle Zutaten zur Verfügung, um ein Ergebnis zu erreichen. Aber am Ende hatte ich den Eindruck, die Amerikaner wollten bei den Verhandlungen vor allem ihr eigenes Süppchen kochen, ohne die Europäer.
5: Ja, die Europäer, die vom Verhandlungstisch fernhalten, das ist das eine Problem, denke ich, das aus dem Kreml auch weiterhin verlautet, man wolle seine Ziele in der Ukraine weiter militärisch erreichen und auch ziemlich überzeugt davon ist, dass man das erreichen wird. Das ist das andere Problem, weil es ja zeigt, wie wenig Bewegungsspielraum es im Moment dort gibt. Wir reden gleich weiter drüber, Stefan. Lass mich vorher aber noch ankündigen, dass wir uns heute im Schwerpunkt dem 11. September 2001 widmen, der sich in diesen Tagen zum 25. Mal jährt. Keine Angst, das wird jetzt kein Volkshochschulseminar zur Frage, wo waren Sie, als Terroristen Flugzeuge in die Zwillingstürme von New York lenkten oder wie desaströs war der Afghanistan-Einsatz? Vielmehr berichten wir über bislang unbekannte Erkenntnisse gleich zu Beginn der Antiterrormission am Hindukusch. Unser Kollege Christoph Heinzle hat nämlich mit einem ehemaligen Soldaten des Kommandos Spezialkräfte KSK gesprochen, der ja wirklich in einer Nacht-und-Nebel-Aktion im November 2001 mit einem Kameraden in der Taliban- und Al-Qaida-Hochburg Südafghanistan abgesetzt wurde, um dann dort auszuloten, wie man den Amerikanern helfen könne. Andreas Jüdecke heißt er.
7: Wir wollten zeigen, dass die Deutschen gut sind, dass die deutschen Spezialkräfte mitgehen und dass die deutschen Spezialkräfte auch, sage ich mal, ein gewisses Risiko gehen, damit sie ihren Auftrag erfüllen können.
5: Das Heikle daran war nur, niemand wusste von diesem Vorauskommando, auch nicht der Bundestag, der erst zwei Tage nachdem die beiden KSK-Männer sich auf den Weg machten, über den Antiterror-Einsatz abstimmte. Das beleuchten wir ebenso wie die Frage, ob sich aus

0: mein Eindruck. Und eigentlich wollten die beiden mit einem Flugzeug einschweben aus Moskau, dann war die Bahnfahrt aber doch sicherer. Peace Express, Friedensexpress, stand dann auf der Anzeigentafel am Bahnhof von Kiew, als Witkow und Kushner am Sonntag eintrafen. Und der ukrainische Präsident, der hat sich vor der Presse später pflichtschuldigst für ihren Besuch bedankt mit dem Selenskyj eigenen schwarzen Humor.
1: Sie haben besser gearbeitet als das Patriot-System. Unsere Einwohner schätzen das sicherlich wert. Kommen Sie gerne öfter, sodass die Menschen hier ein bisschen häufiger durchschnaufen können.
0: Ja, nach mehr als einwöchigem Dauerbeschuss bei Tag und bei Nacht mit russischen Raketen, Gleitbomben und jetgetriebenen Drohnen hatte der Kreml ja verfügt, Kiew für die Dauer des Besuches der beiden Amerikaner zu schonen. Darauf spielte Selenskyj an. Und er hatte die Sondergesandten Trumps zunächst in der historischen Sophienkathedrale empfangen. Anschließend gab es dann in mehreren Runden Gespräche über ein mögliches Ende der russischen Invasion. Und Businessman Witkow bemühte sich um Zuversicht, woher er die nimmt, blieb aber irgendwie unklar.
1: Ich denke, wir haben in Moskau große Fortschritte erzielt. Wir haben eine Reihe neuer Ideen besprochen und sie hier nach Kiew mitgebracht. Beide Seiten werden Kompromisse eingehen müssen. Wir haben aber alle Zutaten zur Verfügung, um ein Ergebnis zu erreichen.
0: Ja, Ziel sei ein stabiler Frieden, hieß es noch. Sowohl Russland als auch die Ukraine sollten sich wirtschaftlich entwickeln können. Da war er also wieder, Trumps Business-Ansatz, Kai, und die Aussicht auf Milliardendeals. Wir erinnern uns ja noch an das Gezerre um die Ausbeutung ukrainischer Rohstoffe. Leider drang bislang nicht durch, was die USA eigentlich konkret angeboten haben und wie das zu einem gerechten und dauerhaften Frieden führen soll. Kushner räumte dann auch ein, dass der Krieg schwierig zu beenden sei. Er plädierte dafür, mit kleinen Schritten anzufangen.
2: Wie genau jetzt so eine Deeskalation aussehen könnte, blieb ja zunächst offen. Aber aufhorchen ließ ja dann schon die Formulierung bzw. der US-Wunsch, man wolle zu Dreiergesprächen zurückkehren. Was hat Kushner genau damit gemeint?
0: Ja, ich vermute, er weiß, dass sein Schwiegervater die Europäer auf keinen Fall mit am Tisch haben will, wenn ein Friedensdeal ausgehandelt wird eines Tages. Trump lockt ja mit für alle Seiten lukrativen Geschäften im ganz großen Stil. Und wie wir ihn kennen, gilt da nur eine Vorfahrtsregel, Kai: America first.
2: Und das klingt tatsächlich ja nach einem Keil, den der US-Präsident da zwischen Kiew und die Europäer treiben will, was ja auch zweifelsohne in Putins Interesse wäre. Lässt sich denn Volodymyr Selenskyj, der ukrainische Präsident, darauf ein?
0: Nein, der Mann hat ja schmerzhaft lernen müssen, dass die USA kein verlässlicher Partner mehr sind, dass es Donald Trump vermutlich nicht nur um einen fairen und dauerhaften Frieden für die Ukraine geht. Deshalb hat der ukrainische Präsident dafür gesorgt, dass bei einer dieser Gesprächsrunden in Kiew die nationalen Sicherheitsberater von Frankreich und Großbritannien dabei waren, sowie für Deutschland Günther Sauter. Das ist der Leiter der Abteilung 2 im Bundeskanzleramt. Er ist also der außen- und sicherheitspolitische Berater von Friedrich Merz. Und die Beteiligung dieser drei, die dürfte Witkow und Kushner kaum gefallen haben. Für die Ukraine spielen die Europäer aber eine entscheidende Rolle als verlässliche Unterstützer, ja nun schon im fünften Kriegsjahr. Und die Ukraine-Kontaktgruppe, die tagt an diesem Mittwoch erneut virtuell. Verteidigungsminister Pistorius wird dabei sein. Und im gerade in Berlin diskutierten Haushaltsentwurf der Bundesregierung, da stehen 11,6 Milliarden Euro zur Unterstützung der Ukraine gegen Russland. Und dieses Geld, Kai, dürfte dringend gebraucht werden, denn Präsident Selenskyj, der hat nach den Gesprächen mit Trumps Sondergesandten klargestellt, dass er ein Ende des russischen Angriffskrieges nicht so bald erwartet.
1: Wir werden mit unseren amerikanischen Partnern weiter verhandeln und freuen uns über europäischen Beistand, sollte der Krieg im Winter weitergehen, wonach es derzeit aussieht. In diesem Fall zählen wir vor allem auf Unterstützung in den Bereichen Flugabwehr und Energie.
0: Der ukrainische Präsident nannte dann klugerweise konkret Flüssiggas aus den USA, das die Ukraine vermehrt beziehen will. Ich sage klug, weil er natürlich genau weiß, diese Botschaft könnte Trump kurz vor den Kongresswahlen zu Hause gut verkaufen. Die Bilanz der Gespräche am Sonntag bezeichnete Selenskyj am Ende aber lediglich als sinnvoll, die Vorschläge der Amerikaner als brauchbar.
2: Dann lass uns mal auf die militärische Lage in der Ukraine schauen. Gibt es denn überhaupt irgendwelche Anzeichen dafür, dass Russlands Machthaber die Angriffe herunterfahren?

0: fahren lässt, jenseits mal von diesem Absehen 3 Tage lang von Angriffen auf Kiew, oder dass er sich irgendwie in Richtung Feuerpause bewegt?
1: Im Gegenteil, nach Abreise der amerikanischen Unterhändler hat Russland Kiew wieder angegriffen. Putin hatte schon am Wochenende erneut klargestellt, dass von ihm auf dem Weg zu Friedensverhandlungen keine nennenswerten Kompromisse zu erwarten sind. Und Präsidentenberater Juri Uschakow bekräftigte am Sonntag, Putin bleibe entschlossen, alle seine Kriegsziele mit militärischen Mitteln zu erreichen.
0: Das Institute for the Study of War, dieser US-Think Tank, hat kürzlich mal analysiert, Putin halte fest an einer, wie es die Amerikaner formulierten, fiktiven Lage auf dem Gefechtsfeld. Was soll das genau heißen? Soll das heißen, Putin redet von Geländegewinnen und von Fortschritten, die in Wirklichkeit gar nicht existieren?
1: Ja, genau das ist wohl gemeint. Es ist ungewöhnlich, dass das so scharf formuliert wird. Der Think Tank in Washington schreibt unter Berufung auf eine kremlnahe Quelle, man halte in Moskau fest am Ziel, ganz Donetsk bis Ende des Jahres zu erobern. Und wörtlich heißt es in dem Bericht des ISW:
2: Die Lügen und Verzerrungen russischer Kommandeure auf vielen Ebenen werden Putin wahrscheinlich in seiner Wahrnehmung bestärken, dass die russischen Streitkräfte sein Ziel, die Region Donetsk bis Ende 2026 komplett zu besetzen, erreichen können und er deshalb gar keine Kompromisse eingehen müsse.
0: Und damit kommen wir zu unserem heutigen Schwerpunkt. 25 Jahre sind die Al-Qaida-Anschläge des 11. September 2001 in New York und Washington jetzt her. Und man muss sich vielleicht nochmal vor Augen halten, jeder oder jede, die oder der jünger als 25 Jahre alt ist, war damals noch gar nicht geboren. Wir wollen hier bei Streitkräfte und Strategien keine grundlegende Aufarbeitung der Anschläge und der Folgen leisten. Das haben ja mein Kollege Christoph Heinzle und ich schon sehr ausführlich getan, zum Beispiel im Podcast Killed in Action und auch hier bei den Streitkräften mit dem Afghanistan-Einsatz der Bundeswehr und den Folgen. Aber wir schauen uns spannende Spezialaspekte heute an. Es gibt nämlich neue Erkenntnisse zum damaligen Auslandseinsatz der Bundeswehr. Nach NDR-Recherchen waren Spezialkräfte der Bundeswehr bereits 2001, also nach 9/11 und den US-Angriffen auf die Taliban in Afghanistan, zum Hindukusch aufgebrochen, bevor es ein Bundestagsmandat dafür gab. Das belegen Unterlagen und Schilderungen der damals Beteiligten. Das Motiv war, die Bundeswehr wollte als erster Bündnispartner an der Seite von US-Einheiten im Antiterroreinsatz sein. Recherchiert hat das mein eben schon erwähnter Kollege Christoph Heinzle, der daraus unter anderem ein ARD-Radio-Feature gemacht hat, nach 9/11 Deutschland im Krieg. Die erste deutsche Beteiligung am War Against Terror war die an der Operation Enduring Freedom damals, also am Antiterror-Einsatz unter Führung der USA. Christoph, wie fing das nach deinen Recherchen damals eigentlich an?
3: Mit 2 Bundeswehroffizieren in Florida, in Tampa, im Zentralkommando der Amerikaner. Dort sollten sie eruieren, beide mit KSK-Hintergrund, der eine noch aktiv, der andere gerade erst übergewechselt nach einigen Jahren Erfahrung. Dort sollten sie herausfinden, wie das KSK, das Kommando Spezialkräfte, an diesem Krieg gegen den Terror und der Operation Enduring Freedom teilnehmen könnte. Also erstmal was am Schreibtisch und im Gespräch mit den Amerikanern stattfand. Dann klingelte aber das Telefon und die beiden wurden an den Persischen Golf beordert. Dort sollten sie mit den amerikanischen Spezialkräften, Navy SEALs, ganz vorne, nach vorne gehen, wie das damals formuliert wurde. Also rein ins Flugzeug, über Katar nach Oman und das Ganze eben 2 Tage vor der Bundestagsabstimmung, wo es erst um dieses Mandat gehen sollte. Und dann recht rumpelig und auf abenteuerlichen Wegen dann nach Südafghanistan, weil man hatte keine Aufenthaltserlaubnis für Oman, man musste da wieder raus, man saß plötzlich in einem Flugzeug, der Oberstleutnant Andreas Jüdecke und sein Kamerad Wally, ein Major des KSK, und fand sich in Südafghanistan wieder im Camp Rhino. Das war die erste Basis da im Süden und das war ja die Hochburg der Taliban dort und die Taliban wiederum die Beschützer von Al-Qaida und Bin Laden und den vermutete man auch noch in der Gegend und das war auch der Auftrag der Truppe, nach Terroristen und ihren Unterstützern suchen. Und so wurden es die ersten beiden nicht nur Deutschen auf afghanischem Boden in diesem Einsatz, sondern auch Nicht-Amerikaner in diesem Einsatz, in dieser Taskforce KABA. Und Andreas Jüdecke, der machte im Interview recht deutlich, dass es da um mehr ging als nur militärischen Einsatz.
4: Wir wollten zeigen, dass die Deutschen gut sind, dass die deutschen Spezialkräfte mitgehen und dass die deutschen Spezialkräfte auch, sage ich mal, ein gewisses Risiko gehen, damit sie ihren Auftrag erfüllen können. Uns ging es echt darum, sag das jetzt mal ganz platt, nicht blöd auszusehen gegenüber einer Nation, die auf der ganzen Welt überall Krieg führt, für die das hier ein Handstreich ist, mal da und mal da. Und dann kommen diese Deutschen und machen da wieder so einen Verwaltungsakt draus. Das wollten wir vermeiden. Also das muss ich ganz klar sagen.
0: Also diesen Verwaltungsakt scheint man ja tatsächlich vermieden zu haben. Jetzt gibt's ja aber eigentlich bis heute die Wahrnehmung, auch in der Politik, dass KSK, also das Kommando Spezialkräfte, habe sich da in Afghanistan eigentlich gelangweilt, war jetzt auch nicht wirklich erwünscht und hat viel weniger gemacht als zum Beispiel die Amerikaner dort. Wie schildern das denn die Beteiligten, die du gesprochen hast?
3: Also sowohl der ehemalige, damalige Oberstleutnant Jödecke als auch sein damaliger Kommandeur, der spätere Vizeadmiral Bob Harward, schildern das ganz anders, nämlich dass die Deutschen Teil dieser Truppe waren. Am Ende waren da mehrere andere Nationen noch dabei, die eben auf Terroristenjagd gingen und sie dieselben Aufträge bekamen wie die anderen auch, bis hin offenbar zu einer gewissen Grenze, die verlief in dem, was die Amerikaner mit Capture or Kill beschreiben. Also entweder die festnehmen, die man sucht, Terroristen, Terrorunterstützer von den Taliban, oder eben töten. Das, so sagen die Beteiligten, habe damals nicht stattgefunden, sonst aber alles und man war da fleißig mit unterwegs. Und die Amerikaner, die waren dann auch des Lobes voll für die Deutschen. Bob Harward sagte mir:
5: They were just wonderful in every way.
6: Die Deutschen waren wunderbar, in jeglicher Hinsicht. Sie haben wie alle anderen Teams gearbeitet. Wir haben Aufträge unter allen verteilt. Und jeden einzelnen Auftrag führten sie ab dem ersten Tag vor Ort erfolgreich aus.
3: Das setzt sich also ein bisschen ab von dem Bild, das man später dann immer wieder kommunizierte in Deutschland.
0: Ja, das klingt eher nach einer Erfolgsgeschichte, aber dann stellt sich natürlich die Frage, warum ist das dann überhaupt geheim geblieben? Also warum war dieses Zwei-Mann-Vorauskommando politisch so heikel?
3: Das lag am Zeitpunkt, als das Ganze stattfand. Man war, als die losflogen, sich aufmachten zum Golf und später nach Afghanistan, kurz vor der Abstimmung im Bundestag. Und das war ein sehr, sehr umstrittenes Mandat in der rot-grünen Koalition. Es gab ein großes Lager von Friedensbewegten bei der SPD und bei den Grünen, die mit Nein stimmen wollten. Es gab eine Machtprobe mit dem Kanzler, der die Vertrauensfrage stellte, der sagte, ihr stimmt für dieses Mandat oder wenn ihr mit Nein stimmt, dann bin ich auch weg, dann ist euer Kanzler weg, dann ist auch die Koalition kaputt. Und unter diesem Druck stimmten am Ende viele dann doch knapp für dieses Mandat mit einer knappen Mehrheit und die hätte noch viel knapper ausfallen können oder wäre vielleicht in Gefahr gewesen, so erzählten mir das zumindest ehemalige Militärs und Politiker, wenn dieses Vorauskommando publik geworden wäre. Nicht, weil es illegal gewesen wäre, das war es mit hoher Wahrscheinlichkeit nicht, sondern weil es natürlich schwierig ist, dem Parlament zu sagen, da sind übrigens schon welche unterwegs, obwohl ich noch gar nicht entschieden habe, dass welche unterwegs sein sollten. Das war so der heikle Punkt an der Stelle. Man wollte zeigen, wir sind vorne, wenn ihr, die USA, unser wichtigster Bündnispartner, der uns jahrzehntelang beschützt hat, militärische Unterstützung braucht. Und deshalb zuckt auch jemand wie Scharping, aber auch die Militärs, die das befohlen haben, so ein bisschen mit den Schultern, wenn man nachfragt, ob das denn alles richtig und legitim gewesen ist.
7: Das sind Vorauskommandos, die sind durchaus üblich. Es ist auch nicht üblich, darüber allzu viel öffentlich zu reden, weil sie nicht ein militärisches Mandat im Sinne unserer Vorstellungen und Vorschriften darstellen, sondern eine Erkundungsmission, wenn ich das mal so nennen darf. Und insoweit war das in Ordnung.
3: Aber dass das natürlich brisant, heikel hätte sein können, das ist allen Beteiligten klar. Nicht umsonst ist das 25 Jahre geheim geblieben.
0: Lass uns vielleicht aus der Vergangenheit nochmal schwenken in die Gegenwart und auch in die Zukunft. Jetzt hört man oft 5 Jahre nach Ende dieses Afghanistan-Einsatzes der Bundeswehr. Das sind heute ganz andere Zeiten. Die Bedrohungen sind anders. Es gibt andere militärische Herausforderungen. Es geht um Landes- und Bündnisverteidigung, was ja letztlich Wappnen gegen Russland bedeutet. Es geht nicht mehr so sehr um asymmetrische Kriegführung weit weg von zu Hause und um das Entschärfen von Sprengfallen. Es sagen viele, da nützen die Erfahrungen aus Afghanistan eigentlich wenig. Du erinnerst dich vielleicht noch an General Jörg Vollmer, ehemals Kommandeur für die deutschen Truppen in Nordafghanistan. der uns im Interview vor ein paar Jahren gesagt hat, man habe vielleicht für weitere Auslandseinsätze in Afghanistan gelernt, aber Landesverteidigung, also das Kämpfen der verbundenen Waffen, das Brückenlegen etc., das ist eigentlich eine ganz andere Schublade. Würdest du sagen, das stimmt so?
3: Jein, würde ich sagen. Also ja, es ist Vollmer und anderen durchaus recht zu geben, und ich höre das auch immer wieder von Soldaten und Ex-Soldaten, dass das militärisch, technisch, strategisch, taktisch vor Ort in Kampfsituationen was völlig anderes ist. Natürlich ist es was anderes, ob da eine Armee hochgerüstet mit Drohnen beispielsweise kommt oder ob da ein Taliban-Kämpfer mit einer Kalaschnikow hinterm Haus steht. Das ist gar nicht so sehr die Frage, glaube ich. Das, worauf immer wieder sonst abgehoben wird, ist, es geht um das, was man heutzutage wohl auch Soft Skills nennt, grundlegende Fähigkeiten, die Soldaten im Einsatz brauchen und die sie durchaus trainiert haben im Afghanistan-Einsatz. Also Erfahrung in einem solchen Einsatz unter Stress im Gefecht zu stehen, dieses Funktionieren unter Stress, wo Drill ganz wichtig wird, dass ich also alles abrufen kann, auch wenn ich nicht groß Zeit zum Nachdenken habe, Führen unter Beschuss, das sind alles so Dinge, die Rainer Glatz, der Ex-General, in Erinnerung ruft, wenn er diese Frage beantwortet, was das mit der Bundeswehr gemacht hat, dieser Afghanistan-Einsatz.
8: Die Bundeswehr ist in dieser Zeit erwachsener geworden. Insbesondere die jungen Soldaten auf den Ebenen, sage ich mal, der Zugführer und der Kompaniechefs, die sind durch den Einsatz geprägt worden und die sind insbesondere auch in dem Umgang, in dem bewussten Umgang mit Gefahren und Risiko andere Führer gewesen nach Abschluss der Einsätze, als sie vorher gewesen sind, bevor sie in den Einsatz gegangen sind. Die haben, wenn sie so wollen, einen militärischen Reifeprozess durchlaufen.
3: Und natürlich sind nicht mehr all diese Offiziere und Soldaten mehr in der Bundeswehr aus den vergangenen 20 Jahren Afghanistan-Einsatz bis 2021. Es waren ja fast 100.000, die da im Einsatz gewesen sind. Aber doch noch sehr viele, die jetzt als Spieß oder als Führer einer Kompanie oder eines ganzen Standorts, einer ganzen Einheit noch da sind. Und so schildern mir das zumindest die, die in der Truppe sind, von diesen Erfahrungen durchaus zehren. Als Lehrer aus der Vergangenheit sagen doch alle, mit denen man spricht, ob Politiker oder Militärs, mehr Offenheit, mehr klare Diskussion auch darüber, welche Risiken und Nebenwirkungen Einsätze der Bundeswehr haben könnten, das ist auf jeden Fall angezeigt.
0: Nach 9-11 Deutschland im Krieg, das ARD-Radio-Feature von Christoph Heinzle und Shugaka Silav, gibt es bei ARD Sounds und dazu noch einen Podcast aus demselben NDR-Team Pearl Harburg. Da geht es um die innenpolitischen Folgen von 9-11, um Terrorfahndung und Muslime unter Generalverdacht. Jedenfalls, Christoph, vielen Dank und schön, dass wir nach langer Zeit mal wieder gesprochen haben.
3: Hat mich auch gefreut. Tschüss, Kai.
9: Das war die aktuelle Ausgabe des NDR-Podcasts Streitkräfte und Strategien, heute mit Kai Küstner und Stefan Niemann. Und wie die Menschen in diesem Podcast hat ja fast jeder von uns auch seine ganz eigene Geschichte, die er oder sie mit dem 11. September verbindet. Und wir würden gern diese Geschichten von Ihnen hören. Wie haben Sie diesen Tag damals erlebt, 9-11 2001? Rufen Sie uns gerne an und erzählen Sie es uns, 040-416-17, noch einmal 040 für Hamburg und dann 41617. Sie können uns natürlich auch gerne schreiben über unsere Website ndr.de/infonacht. Und wir senden Ihre Geschichten dann am 11. September ab 22.30 Uhr hier im Programm der ARD Infonacht.
10: Standpunkte.
9: In der neuen PISA-Studie haben die Schülerinnen und Schüler in Deutschland sehr schlecht abgeschnitten. Bei dem internationalen Vergleich wurde getestet, wie gut sie Gelerntes anwenden können, zum Beispiel beim Rechnen oder Lesen. Das Handelsblatt aus Düsseldorf wirft Bund und Ländern vor, in der Bildungspolitik kraftlos zu sein und fordert einen Ruck zur Bewältigung der Krise.
10: Der Bildungsmangel gerade in den Naturwissenschaften bremst das Land in seinen Ambitionen, wieder Spitze bei Forschung und Innovation zu werden. Deutschland braucht mehr Ingenieure und weniger Influencer. Nur kluge Köpfe arbeiten produktiver. Es reicht nicht, dauernd zu überlegen, wie die Älteren immer länger arbeiten können. Wir müssen die Schülerinnen und Schüler fit für die Zukunft machen.
9: Das Nachrichtenportal T-Online wettert gegen den Föderalismus.
10: Weil Bildung Ländersache ist, wird sie seit Jahrzehnten als Spielball der Parteipolitik missbraucht. Jedes Bundesland kocht sein eigenes Süppchen, erfindet im Vierjahrestakt das Rad neu und erklärt die eigenen Schüler zu Versuchskaninchen im landeseigenen Reformlabor. Das Ergebnis ist ein Flickenteppich aus 16 Schulsystemen, 16 Lehrplänen und 16 Abiturniveaus, der Chancengerechtigkeit zur Farce macht und Umzüge von Familien zur Bildungslotterie. Diesen bildungspolitischen Kleingeist und diesen permanenten Ausnahmezustand kann sich eine Wirtschaftsnation, deren Wohlstand erodiert, nicht länger leisten.
9: Im Deutschlandfunk schaut Thekla Jahn darauf, was Deutschland von anderen, erfolgreicheren Ländern lernen kann. Ein Punkt ist dabei die frühe Förderung.
11: Gerade in Deutschland ist das enorm wichtig, denn nirgends ist der Zusammenhang zwischen dem sozioökonomischen Status von Eltern und den Leistungen ihrer Kinder größer. Nirgends geringer als in Kanada. Zusätzliche Ressourcen wie dort wären dafür notwendig. Ebenso ein Fördern und Fordern. Letzteres gehört zu den unbequemen Wahrheiten, denn der Leistungsgedanke ist im deutschen Bildungssystem nicht allen genehm. Dabei ginge es keineswegs um schulischen Drill, sondern um das Erfahren und Nutzen der eigenen kognitiven Möglichkeiten und damit eine gelingende Bildungsbiografie.
9: Auch den Stern beschäftigt die Chancenungleichheit in deutschen Schulen, die die Studie einmal mehr deutlich zeigt.
10: Deutschland muss seine Hausaufgaben machen und sein Bildungssystem, dessen Grundzüge aus dem Ende des 19. Jahrhunderts stammen, von Grund auf reformieren. Denn ein gerechtes Bildungssystem ist die Grundlage für alles. Eine prosperierende Wirtschaft, den Zusammenhalt unserer Gesellschaft und eine funktionierende Demokratie. Wo bleibt die deutsche Strategie, damit hierzulande endlich alle richtig flüssig lesen können?
9: Das waren die Standpunkte, zusammengestellt von Janine Artist.

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1: Um 4 Uhr mit Olaf Knapp. Der Bundestag setzt heute seine Beratungen über den Haushalt für das kommende Jahr fort. In den ARD-Tagesthemen hat Finanzminister Klingbeil die geplante Neuverschuldung verteidigt. Diese steigt auf über 200 Milliarden Euro. Klingbeil sagte dazu:
2: Es sind ja zwei Dinge, die wir tun. Zum einen investieren wir. Wir investieren in Infrastruktur und wir investieren auch in die Bundeswehr, in unsere Sicherheit. Und dafür müssen wir Geld in die Hand nehmen, weil wir das aufholen, was in 20 Jahren in unserem Land liegen geblieben ist. Also wir geben da jetzt richtig Gas und wir machen Tempo. Und dafür muss investiert werden. Und auf der anderen Seite haben wir hart konsolidiert. Es sind 34 Milliarden, die im Kernhaushalt als Lücke da waren. Dafür haben wir Maßnahmen auf den Weg gebracht, um das zu verringern. Harte Einschnitte, auch manche Einnahmeverbesserungen. Aber wir haben am Ende eine Lücke von 34 Milliarden im Kernhaushalt geschlossen.
1: Finanzminister Klingbeil in den ARD-Tagesthemen. Nach der Serie von Sabotageakten auf Stromnetze gehen die Ermittler davon aus, dass der gefasste Täter weitere Angriffe geplant hat. Laut Nordrhein-Westfalens Innenminister Reul spricht aber alles dafür, dass es sich um einen Einzeltäter handelt. Der 48-Jährige war gestern bei einem Großeinsatz in der Nähe von Aachen gefasst worden. In einem Bekennerschreiben wurden die Taten mit dem Kampf gegen fossile Brennstoffe begründet. Nach einem Jahr als Präsidentin der UN-Generalversammlung hat die frühere Bundesaußenministerin Baerbock den Vorsitz turnusgemäß abgegeben. Sie übergab in New York symbolisch den Zeremonienhammer an den amtierenden Außenminister von Bangladesch, Rahman. In ihrer Abschiedsrede sagte Baerbock, sie verlasse die Vereinten Nationen mit gemischten Gefühlen. Die 1945 gegründete Organisation habe einen dringenden Reformbedarf. Aber ohne die Vereinten Nationen stünde kein Land der Welt besser da. Borussia Dortmund ist mit einem Sieg in die neue Saison in der Fußball Champions League gestartet. Der BVB gewann am Abend das Heimspiel gegen den FC Villarreal aus Spanien mit 3:2. Aus Dortmund Burkhard Hupe.
3: In der ersten Hälfte der erste Schreckmoment des Abends. Der Grieche Karetsas musste mit Kreislaufproblemen ins Krankenhaus gebracht werden. In Hälfte 2 zunächst die Führung für Dortmund durch ein Eigentor, die allerdings nur wenige Minuten andauerte. Dann kam Villarreal zum hochverdienten Ausgleich. Nach der Einwechslung von Silva und Bellingham wurde Dortmund wieder spielbestimmender. Ein Doppelpack von Guirassy stellte die Weichen eigentlich auf Sieg. Und trotzdem wurde es noch einmal richtig spannend, weil Guirassy in der Nachspielzeit ein Eigentor unterlief.
1: Das Wetter in Deutschland. Am Tage gebietsweise heiter, in Südostbayern, in der Lausitz und an den Alpen zeitweise Schauer. Höchstwerte 16 bis 23 Grad. Donnerstag häufig trocken, im Norden einzelne Schauer bis 24 Grad. Es ist 4.03 Uhr.
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4: Drei Meldungen sind's noch. Geht los auf der A44 Dortmund Richtung Kassel. Die ist zwischen Büren und Kreuz Wünnenberg-Haaren nach einem Unfall immer noch gesperrt. Dann die A52 Düsseldorf-Essen. Der Tunnel Huttrop ist in beiden Richtungen wegen Wartungsarbeiten noch etwa eine Stunde bis um 5 gesperrt. Und auch auf der A111 in Berlin, Charlottenburg, Dreieck Oranienburg. Da ist zwischen am Festplatz und Schulzendorfer Straße die Strecke wegen Wartungsarbeiten gesperrt in beiden Richtungen und das auch bis um 5.
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4: Von NDR Info in Hamburg mit Tom Westerholt. Guten Morgen. Wer 1 plus 1 zusammenzählen kann, der weiß, um unser deutsches Bildungssystem steht es nicht so besonders gut. Ewig schon auf den hinteren Plätzen bei der internationalen PISA-Studie und jetzt kriegen wir noch ein Setzen 6 obendrauf. Die neue PISA-Studie zeigt die schlechtesten Leistungen für Deutschland seit Beginn der Erhebungen vor 25 Jahren. Jeder dritte Jugendliche hat demnach Probleme beim Rechnen und Lesen. Nicht viel besser sieht es bei den Naturwissenschaften aus. Bundesbildungsministerin Karin Prien spricht von einem dramatischen Ergebnis. Juliane Kowolik mit den Details.
5: Bundesbildungsministerin Karin Prien nimmt kein Blatt vor den Mund, als sie vor die Bundespressekonferenz tritt und die desaströsen Ergebnisse der neuesten PISA-Studie vorstellt. Anders als beim großen Schock vor 25 Jahren sind die neuen Zahlen aber nicht überraschend, sondern erwartbar. Jeder fünfte Jugendliche in Deutschland hat in keiner der drei Basiskompetenzen Mathematik, Lesen und Naturwissenschaften ausreichende Fähigkeiten.
6: Was wir heute sehen, ist ohne jeden Zweifel ein besorgniserregender Befund. Der betrifft nicht nur Deutschland, er betrifft die OECD und auch die Europäische Union im größeren Teil. Und für Deutschland ist darüber hinaus außerordentlich beunruhigend, dass die soziale Schere weiter aufgeht und sich nicht schließt.
5: Noch nie waren die Bildungserfolge von Jugendlichen so stark vom Geldbeutel und dem Bildungsgrad der Eltern abhängig. Der Zusammenhang ist in Deutschland so groß wie in kaum einem anderen Land und etwa dreimal so stark ausgeprägt wie in Kanada. Auch ist es anderen, kleineren Ländern wie Singapur, der Schweiz und Estland besser gelungen, den Abwärtstrend der letzten 10 Jahre abzufedern. Die PISA-Ergebnisse erheben nicht nur die schulischen Leistungen, sondern auch Fähigkeiten, alltagsnahe Probleme zu erfassen und damit am gesellschaftlichen Leben teilzunehmen. Das erklärt der Leiter der diesjährigen deutschen PISA-Studie, Professor Dr. Samuel Greif.
7: Diese Jugendlichen haben dann auch große Schwierigkeiten, einfache Informationen aus einem kurzen Text zu entnehmen, alltagsnahe Prozentrechnungen durchzuführen, zum Beispiel, ob sich ein Rabatt im Supermarkt überhaupt lohnt, oder wissenschaftliche Aussagen von Meinungen oder Werbung zu unterscheiden.
5: Die PISA-Studie zeigt, dass Jugendliche weltweit zwar schneller, aber häufiger falsch antworten, im Unterricht weniger aufmerksam sind und insgesamt immer mehr Inhalte konsumieren, anstatt sie selbst zu schaffen. Über 30% der Schülerinnen und Schüler geben an, dass sie künstliche Intelligenz nutzen, um Hausaufgaben zu erstellen. Um diesen Entwicklungen entgegenzuwirken, sollen hauptsächlich 3 Maßnahmen umgesetzt werden, fasst der deutsche Studienleiter Greif zusammen. Erstens sollten schon im Kita-Alter Kinder auf ihre Sprachkompetenzen eingeschätzt und verpflichtend gefördert werden.
7: Die zweite Maßnahme ist, dass wir Schulen, die unter besonders großen Herausforderungen arbeiten, gezielt unterstützen. Und die dritte Maßnahme ist, dass wir die Qualität von Unterricht und Schule kontinuierlich und datengestützt weiterentwickeln.
5: Deutschland habe bereits eine Antwort für die dramatischen Ergebnisse, erklärte Bundesbildungsministerin Prien. Es sei das vor 2 Jahren eingeführte Start-Chancen-Programm, das unter anderem Schulen mit einem hohen Anteil sozial benachteiligter Kinder unterstützt. Bildung müsse aber die Top-Priorität von Politik und Gesellschaft werden, damit sich die schlechten Ergebnisse von heute nicht bei den nächsten PISA-Studien wiederholen.
4: Juliane Kowolik über das Abschneiden deutscher Schüler in der PISA-Studie 2025. Ein Kernproblem ist demnach also, dass viele Kinder beim Schulstart nicht das ausreichende Sprachniveau haben, um neues Wissen aufnehmen und verarbeiten zu können. Ein Problem, das sich dann nicht mehr oder nur extrem schwer aufholen lässt. Das ist auch die Erkenntnis vom Leiter des IFO-Instituts für Bildungsökonomik, Professor Ludger Wößmann. Mit ihm hat mein Kollege Markus Schubert gesprochen und ihn gefragt, ob sich denn nichts verbessert hat in der Bildungsrepublik Deutschland, die eine ambitionierte Kanzlerin Merkel ja 2008 ausgerufen hatte.
8: Es ist interessant, dass Sie das hier aufbringen, weil ich fürchte, dass es genau der Zeitpunkt, zu dem sich eigentlich ziemlich viel ins Negative gedreht hat. Ich glaube, wir haben sehr viel gelernt nach dem ersten PISA-Schock. Also die Leistungen im Jahr 2000, ein Jahr später dann eben veröffentlicht, hat uns ja vor Augen geführt, dass wir gar nicht so toll dastehen, wie wir dachten. Wir waren sozusagen unteres Mittelfeld und das hat viel ausgelöst in der Bildungspolitik, in den Schulen, auch in den Familien, dass man nämlich gesehen hat, zum einen, es kommt auf diese Basiskompetenzen total an. Wir müssen erstmal die Hausaufgaben machen, die Grundlagen schaffen, lesen, schreiben, rechnen, vermitteln. Und zum Zweiten, es kommt eben nicht nur auf die Inputs an im Bildungssystem, sondern vor allem auf die Ergebnisse sozusagen. Sind die Kinder und Jugendlichen, bekommen die Kompetenzen vermittelt, die sie dann brauchen, um im Leben zurechtzukommen? Und das hat, es sind viele Reformen gemacht worden, die diesen Fokus gelegt haben, die Standards klar gesetzt haben und auch überprüft haben. Und das hat eben für 10 Jahre dazu geführt, dass wir deutlich stetig besser geworden sind, in einem Ausmaß, was fast kein anderes Land geschafft hat, bis etwa zum Jahr 2012. Und das Traurige ist eben, dass wir diesen Fokus verloren haben und sich seitdem alles umgedreht hat. Und es ist eben nicht erst in den letzten 3 Jahren, dass wir diesen Abwärtstrend sehen, sondern eben mittlerweile seit 13 Jahren.
9: Ist unser Bildungssystem inzwischen richtig darauf eingestellt worden, Migranten einerseits gut einfädeln zu lassen ins Schulsystem, ohne dass deutschsprachige Kinder deswegen entgleisen oder auch gelähmt werden, weil sie vom Start weg eigentlich besser sprechen und lesen und somit auch lernen können?
8: Insgesamt sehen wir, dass diese Veränderung in der Schülerschaft, also gerade in Bezug auf Migrationshintergrund, aber auch also Bildungsstand und ökonomischer, sozialer Hintergrund der Eltern, zwar einen gewissen Teil, aber eigentlich nur einen kleinen Teil des Rückgangs erklären kann. Insofern ist das vielleicht gar nicht der Hauptpunkt. Und noch wichtiger ist in dem Bereich zu sehen, dass es eben fast gar nicht darum geht, dass es genuin der Migrationshintergrund ist, sondern tatsächlich der Bildungsstand und der sozioökonomische Hintergrund der Familien wichtig sind. Es ist eben nur leider so, dass dieser Anteil sozusagen der eher bildungsfernen Familien unter den Migranten bei uns eben sehr hoch ist. Und ich glaube, ja, dass wir es bis jetzt nicht gut hinbekommen haben, das zu integrieren. Da kommen genau die Themen wie der frühen Sprachtests und Förderung eben mit rein. Es gibt auch Themen eben sicherzustellen, dass es eben nicht zu starken Enklaven kommt, sondern dass man versucht, eigentlich die Kinder mit Migrationshintergrund möglichst breit zu verteilen, dann wäre es sozusagen für alle deutlich leichter und auch erfolgreicher, das hinzubekommen. Ich glaube, das ist uns bis jetzt nicht sehr gut gelungen.
9: Wir haben in einer kleinen Umfrage vorhin gehört, was Menschen eigentlich so als Schulinhalte, als wichtige Schulinhalte sehen. Da hörten wir gesundes Leben und Ernährung, Wirtschaftssteuern, Versicherungen, alles, woran man im Alter, in jedem Lebensalter dann noch straucheln kann. Passt der ganze Lehrplan, um Talente zu entdecken, Neigungen zu entdecken und Basiswissen anzusammeln, noch zur Herausforderung im Alltag und im künftigen Beruf?
8: Ja, ich glaube, ehrlich gesagt, ist das zum einen genau sozusagen ein Symptom dafür, dass wir diesen Fokus auf die Basiskompetenzen verloren haben. Da denkt keiner drüber nach. Und das andere ist, dass ich glaube, dass wenn überhaupt die Basiskompetenzen in Zukunft nur noch wichtiger werden. Also es gibt natürlich, wie die künstliche Intelligenz ganz viel übernehmen, was Antworten auf Faktenfragen und so liefert. Das ist total leicht. Das heißt sozusagen Fakten auswendig lernen und sowas, das ist tatsächlich, wird immer weniger wichtig. Aber darum geht es in der Zukunft dann umso mehr darum, eben die richtigen Fragen stellen zu können und dann die Antworten einzuordnen, die auch zu hinterfragen, was korrekt ist und was nicht. Generell das Ganze zu nutzen, um Probleme zu lösen und Lösungen zu entwickeln. Und ich bin mir ziemlich sicher, dass daher die guten Basiskompetenzen ehrlich gesagt in Zukunft nur noch wichtiger werden und nicht weniger wichtig.
9: Das IFO-Institut, Professor Wößmann, ist ja für die Erfassung ökonomischer Trends bekannt, also handfest gerechnet. Was geht denn jungen Menschen später verloren, wenn sie die Bildung nicht bekommen, die sie im Erwerbsleben einsetzen oder eben dann nicht einsetzen könnten?
8: Ja, in der Tat zeigt die Forschung einen extrem engen Zusammenhang, eine extrem wichtige Bedeutung von besserer Bildung für unseren wirtschaftlichen Wohlstand, sowohl gesamtwirtschaftlich als auch für jeden Einzelnen. Es ist tatsächlich so, dass die Bildungsstände der Bevölkerung, gerade gemessen wie bei PISA in Bezug auf Basiskompetenzen, Lesen, Schreiben, Rechnen, mehr als 3/4 der Unterschiede in den langfristigen volkswirtschaftlichen Wachstumsraten statistisch erklären können. Sprich sozusagen der Großteil dessen, warum einige Länder reich geworden sind, andere arm geblieben sind, geht eben genau auf diese Basiskompetenzen zurück. Und auch für jeden Einzelnen ist das relevant, was man später an Einkommen erzielen kann. Also zum Beispiel dieser Rückgang in den Mathe- und Leseleistungen, die wir seit der letzten Studie vor 3 Jahren gesehen haben, der entspricht langfristig etwa einem durchschnittlichen Verlust im Erwerbseinkommen über das gesamte Erwerbsleben von etwa 3-4%. Und im Vergleich zum Vor-Corona-Niveau von 2018, wo der Rückgang halt noch viel stärker ist, sogar 9-10%. Das Ganze wird also wirkliche ernsthafte wirtschaftliche Konsequenzen für die betroffenen Schülerinnen und Schüler, aber auch für uns alle als Volkswirtschaft haben.
4: Sagt Professor Ludger Wößmann, Leiter des IFO-Zentrums für Bildungsökonomik in München.
0: Das Wetter in Deutschland.
4: Das schauen wir uns um 4.13 Uhr etwas genauer an. In der Osthälfte des Landes, vor allem anfangs noch Schauer und teils Gewitter, die Richtung Osten weiterziehen. Im übrigen Land vereinzelt Regen, sonst meist stark bewölkt. Über den Tag vor allem im Süden weiter regnerisch, ansonsten wechselnd bewölkt. Im Norden wechseln sich Schauer und trockene Abschnitte ab, bei 17 bis 23 Grad. Morgen am Donnerstag weniger Regen als heute, vor allem im Südwesten und in der Mitte Deutschlands mehr sonnige Abschnitte. Dazu Temperaturen wie heute, 17 bis 23. Insgesamt bleibt es in den kommenden Tagen Umfragen aber unbeständig. Ein paar Ortsmarken von jetzt gerade: Kiel 14 Grad Nieselregen, Bremen ebenfalls 14 Grad bedeckt, Berlin 22 Grad wolkig. Wolkig auch in Dresden bei 23 Grad und in München 18 Grad und bedeckt.
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4: In diesem Monat ist es schon der 25. Jahrestag der Anschläge von 9/11 vom 11. September. Eines der einschneidendsten Ereignisse unserer Zeit. Nicht nur, weil die Bilder aus den USA viele Menschen auch bei uns schockiert haben, sondern auch, weil sich dadurch vieles verändert hat. Vor allem natürlich in den USA. Die Sicherheitsbehörden und Geheimdienste dort hatten die Attentate vom 11. September nicht kommen sehen. Dafür kam die Reaktion darauf umso schneller und umso heftiger. In kürzester Zeit wurde ein gewaltiger Überwachungsapparat aufgebaut, mit dem Ziel, dass sich so etwas wie 9/11 nie wiederholen dürfe. Carsten Kühntop berichtet.
10: Die Choreografie des Flugreisens. Rucksack in die Wanne, Schuhe auch, Gürtel abnehmen, Taschen leer machen, Flüssigkeiten nur bis 100 Milliliter, Arme hoch im Körperscan. Der 11. September wirkt bis heute nach. Er hat die Art und Weise, wie Amerikaner fliegen, verändert. Was im Alltag niemand spürt, der Staat ist jetzt wachsamer. Doug Bendow vom Cato-Institut, einer Denkfabrik in Washington.
11: 9/11 war eine Krise für die USA. Nie dachten die Amerikaner, dass sie im eigenen Land bedroht sein könnten. Die Politiker nutzten das sehr schnell aus und drängten auf Befugnisse, die sie schon lange angestrebt hatten, die häufig aber nichts mit dem 11. September zu tun hatten.
10: Diese Befugnisse werden mit dem USA Patriot Act in ein Gesetz gegossen.
12: On this vote, the ayes are 98, the nays are 1, and the bill is passed.
10: 98 Senatoren stimmen dafür, nur einer dagegen. Gerade mal 6 Wochen nach den Anschlägen setzt Präsident George W. Bush seine Unterschrift darunter.
11: Die bisherigen Gesetze stammen noch aus der Zeit der Wählscheibentelefone. Das neue Gesetz, das ich heute unterzeichne, ermöglicht die Überwachung sämtlicher von Terroristen genutzten Kommunikationsmittel, darunter E-Mails, das Internet und Mobiltelefone.
12: Including E-Mails, the Internet and cell phones.
10: Der Sicherheitsapparat wächst unter anderem mit der Gründung des Ministeriums für Heimatschutz. 2013 dann ein Wendepunkt. Edward Snowden, Mitarbeiter des Auslandsgeheimdienstes NSA, enthüllt, die Überwachungsinstrumente zur Abwehr ausländischer Terroristen werden auch zur Überwachung der amerikanischen Bevölkerung eingesetzt. Snowden sagt, er habe Beunruhigendes gesehen.
11: Es gibt Dinge, die man nicht tun sollte, und Entscheidungen, die im Verborgenen getroffen wurden, ohne dass die Öffentlichkeit davon wusste, ohne ihre Zustimmung. Selbst unsere Vertreter in der Regierung hatten keine Kenntnis davon.
10: Snowden flieht über Hongkong nach Russland. In den Folgejahren entzieht die Politik den Nachrichtendiensten zumindest einige Befugnisse wieder. Und den Patriot Act gibt es so nicht mehr. Ein Überwachungsstaat seien die USA seit 9/11 nicht geworden, sagt Bendow. Er sieht aber eine neue Herausforderung für die Bürgerrechte: das Vorgehen der Trump-Regierung gegen Migranten.
11: Vor 20 Jahren wäre das unvorstellbar gewesen, dass man die Straße entlang geht und plötzlich kommen vermummte Bewaffnete und greifen dich auf. Das Risiko, dass unsere Freiheiten beeinträchtigt werden, ist jetzt größer.
4: Carsten Kühntop über die Folgen des 11. September in den USA. Die Berichterstattung über den Jahrestag der Anschläge weckt bei vielen Erinnerungen an persönliche Erlebnisse an diesem Tag. Die meisten von uns wissen noch sehr genau, wann, wie und wo sie von dieser Nachricht erfahren haben. Wir würden gerne Ihre Geschichte hören. Was verbinden Sie mit diesem Tag? Rufen Sie uns gerne an 040-416-17, noch einmal 040 für Hamburg und dann 41617, oder schreiben Sie uns unter ndr.de/infonacht. Wir senden Ihre Geschichten am 11. 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Schon in mehreren Bundesländern soll er Anschläge auf Elektrizitätsumspannwerke verübt oder es versucht haben. Jetzt ist der 48-jährige Tatverdächtige gefasst, der sich schriftlich zu den Taten bekannte und auch Motive andeutete. Vor einer Woche hatte die Sabotageserie begonnen. Sie führte dazu, dass Kraftwerke vom Netz gehen mussten, wenn es auch nicht zu Stromausfällen kam. Jetzt können die Ermittler ihn dazu befragen. Sie gehen bislang von ihm als Einzeltäter mit einem linksextremistischen Hintergrund aus, suchen aber auch nach möglichen Anstiftern oder Hinterleuten. Carla Behnke und Silvia Andler berichten.
13: 8 Tage hat es gedauert, jetzt ist Daniel V. offiziell gefasst. Der 48-Jährige ist am Dienstagvormittag in der Nähe des Kraftwerks Weißweiler bei Aachen festgenommen worden. Das haben die Polizei Potsdam und die Staatsanwaltschaft Cottbus bekannt gegeben. Der nordrhein-westfälische Landesinnenminister Reul äußerte sich heute Nachmittag zu der Verhaftung.
14: Also um 10.22 Uhr hat die nordrhein-westfälische Polizei aufmerksame Beamte jemanden gesehen, der auf dem Feldweg entlang der Autobahn lief. Und die Überprüfung dieser Person hat ergeben, ja, das ist der Gesuchte, den wir auf dem Schirm hatten. Der hatte zusätzlich auch noch Sprengstoff bei sich. Wir sind ihm dann nachgefolgt und man hat dann die Stelle gesehen, wo er sich ein Zelt aufgebaut hat. Und bei dem Zeltaufbau war auch noch weiterer Sprengstoff zu finden. Heißt, der war immer noch unterwegs, aktiv und wollte weitermachen.
13: Der Mann aus Gevelsberg soll in Brandenburg, Sachsen und an mehreren Stellen in NRW versucht haben, das Stromnetz zu sabotieren. Die Polizei hatte allein in Sachsen 21 seiner selbstgebauten Raketen gefunden. Die sollten einen dünnen Draht über die Hochspannungsleitungen schießen und so einen Kurzschluss auslösen. Die erste der Vorrichtungen wurde am Dienstag letzte Woche gefunden. 2 Tage später hatte der Verdächtige ein Bekennerschreiben veröffentlicht, das von der Polizei als authentisch erachtet wurde. Das Schreiben wandte sich auch gegen fossile Energieerzeugung. Dazu Beate Kardels von der Polizei Brandenburg.
15: Zur Motivlage ermitteln wir natürlich in alle Richtungen. Allerdings sind wir auch ehrlich, da liegt der Fokus hier schon auf dem Thema Klimaschutz, dass es hier eine entsprechende Verbindung gibt. Das schließt sich aus dem Bekennerschreiben, aber ganz endgültig ist es dann, wenn die Ermittlungen abgeschlossen sind.
13: In 2 Fällen war die Sabotage erfolgreich. In Kraftwerken bei Köln und in Brandenburg kam es zu Kurzschlüssen. Stromausfälle konnten aber verhindert werden.
15: Derzeit liegen uns hier keine Erkenntnisse vor, dass hier weitere Personen beteiligt sind, sodass wir zunächst davon ausgehen, dass der Täter allein gehandelt hat. Aber auch hier gilt es, die Ermittlungen abzuwarten, ob sich daraus noch Anhaltspunkte ergeben, dass gegebenenfalls doch weitere Personen beteiligt waren.
13: Auch Bestand der Ermittlung ist, was genau der Verdächtige vorhatte. Schließlich war er auch mit Sprengstoff vor Ort. Er hätte auch versuchen können, etwas direkt zu sprengen, statt nur einen Kurzschluss herbeizuführen. Wie es mit ihm jetzt weitergeht, ob er nach Brandenburg überführt wird oder in NRW bleibt, ist noch unklar. Aktuell steht auch der Generalbundesanwalt mit Behörden vor Ort im Kontakt und prüft, ob der Fall übernommen werden soll.
4: Wir bleiben beim Thema Sabotage. Der Hackerangriff auf die Berliner Verwaltung wird den schwarz-roten Senat wohl noch eine ganze Weile beschäftigen. Denn allein bis man sich einen Überblick verschafft hat, welche Daten genau gestohlen wurden, wird es wohl noch dauern. Das wurde jetzt nach der entsprechenden Senatssitzung deutlich. Für besorgte Bürger und Firmen soll es eine Anlaufstelle geben. Sabine Müller berichtet.
16: Mehr als 1,2 Millionen abgeflossene Dateien müssen gesichtet werden, beziehungsweise erstmal überhaupt aus dem sogenannten Darknet heruntergeladen werden. Und schon das dauere, erklärt der regierende Bürgermeister Kai Wegner.
17: Glauben Sie mir, auch meine Ungeduld dabei ist grenzenlos.
16: Es wird keine schnelle Gewissheit für die betroffenen Senatsverwaltungen und ihre Mitarbeitenden geben, welche Daten genau abgeflossen sind. Und auch nicht für Firmen oder Bürgerinnen, die eventuell betroffen sind, weil sie zum Beispiel Bauanträge mit persönlichen Informationen an die Verwaltung geschickt hatten. Digitalstaatssekretär Florian Hauer.
18: Da mache ich kein Geheimnis draus, dass es Wochen dauern wird, bis wir diese Menschen positiv identifiziert haben. Also sprich, dass wir die Dateien alle durchgegangen sind, gesagt haben, hier ist ein Max Müller. Hier ist eine Lisa Müller, die ist betroffen und die müssen wir informieren.
16: Der Senat will eine Anlaufstelle für Bürger und Unternehmen schaffen, eine zentrale Mailadresse, eventuell auch eine Hotline. Wann das passiert, ist noch unklar, es heißt so schnell wie möglich. Erst aber will der Senat weitere Informationen zu den abgeflossenen Daten haben. Hauer und Wegner betonten nochmal, hochsensibles militärisches Wissen sei nicht darunter. Ein Streitpunkt der letzten Tage ist mittlerweile offenbar aus dem Weg geräumt. Laut Senat will jetzt auch der Bezirk Lichtenberg das US-Unternehmen CrowdStrike auf seine Server lassen, um die Sicherheit des gesamten Landesnetzes zu überprüfen. Wegen Datenschutzbedenken wollte der Bezirk dies zunächst nicht. Kai Wegner erleichtert.
17: Es geht jetzt nicht um Bezirksinteressen oder Interessen von Einzelnen, sondern es geht um die Sicherheit von uns allen.
16: Der RBB erreichte das Bezirksamt Lichtenberg zunächst nicht für eine Bestätigung. Digitalstaatssekretär Hauer betonte, die Daten, die das US-Unternehmen sammle, würden nur auf europäischen Servern landen, nicht auf amerikanischen.
18: Und es ist ja auch klar, dass diese Daten in dem Moment, wenn der Angriff abgewehrt ist und der Auftrag beendet ist, dass diese Daten dann eben auch nicht bei der Firma bleiben werden.
16: Noch ist der Senat nach dem Hackerangriff hauptsächlich im Krisenmodus, aber er will das Berliner Landesnetz langfristig stärken. Der regierende Bürgermeister Wegner betonte, dafür würden alle finanziellen und personellen Ressourcen zur Verfügung gestellt.
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20: Mit Marcel Stober. Der erste Champions-League-Sieg der Saison ist da für Borussia Dortmund. Am ersten Spieltag der Ligaphase setzte sich der BVB mit 3:2 gegen Villarreal aus Spanien durch. Alle Treffer fielen in der zweiten Halbzeit, aber wie glücklich war denn dieser Sieg, Holger Dahl?
21: Ja, das war schon ein glücklicher Sieg. Dortmund hatte Möglichkeiten. Dortmund ging ja auch in Führung in der 53. Spielminute mit 1:0. Aber irgendwie gab es immer wieder diese hochkarätigen Chancen für Villarreal. Gerade nach der Führung waren da einige, der Ausgleich war sehr verdient. Und in so eine Drangphase von den Spaniern schießt Dortmund dann durch Guirassy das 2:1 in der 80. Spielminute. 5 Minuten später wieder Guirassy mit einem Foul-Elfmeter zum 3:1. Da wirkte alles sehr sicher. Dortmund muss sich schon überlegen, dass das souveräner geht gegen einen international vielleicht doch nicht so topstarken Gegner. Und dann gibt es natürlich auch noch Sorgen. Karetsas musste in der 27. Spielminute raus, der griechische Neuzugang mit Kreislaufproblemen. Also sicherlich alles zufriedenstellend für Borussia Dortmund nach diesem Auftakt.
20: Und übrigens stellte man sich gleich am ersten Spieltag der neuen Saison im Topspiel der Champions League die allseits beliebte Frage, Mailand oder Madrid? Hauptsache gewinnen, hieß es am Ende für Real Madrid, 2:1 gegen Inter. Wer ist eigentlich der beste Fußballer der vergangenen Saison? Wer auch immer es ist, er wird ausgezeichnet mit dem Ballon d'Or. Und seit gestern steht fest, wer für die begehrten Trophäen zumindest schon mal nominiert wurde. Es sind einige Spieler des deutschen Rekordmeisters dabei. Uli Schäfer.
22: Der FC Bayern München kann bei der prestigeträchtigen Ballon d'Or-Verleihung gleich in mehreren Kategorien auf eine Trophäe hoffen. Einer von insgesamt 30 Kandidaten bei der Wahl zum besten Spieler der vergangenen Saison ist Harry Kane. Der Stürmer erzielte 73 Tore für die Bayern und die englische Nationalmannschaft und wurde zu Deutschlands Fußballer des Jahres gewählt. Neben Kane wurden auch seine Münchner Teamkollegen Luis Diaz, Michael Olise und Dayo Upamecano nominiert. Die stärksten Konkurrenten von Harry Kane sind bei der Wahl unter anderem die spanischen Weltmeister Rodri und Lamine Yamal, Kylian Mbappé von Real Madrid und Lionel Messi von Inter Miami. Ein deutscher Spieler steht nicht in der Auswahl der besten 30 Fußballer. In der Kategorie bester Nachwuchsspieler wurde Bayerns Jungstar Lennart Kahl nominiert. Zur Wahl stehen außerdem Trainer Vincent Kompany und bei den Frauen Bayern-Stürmerin Clara Bühl. Die Gewinner des Ballon d'Or werden am 26. Oktober bei einer Gala in London bekannt gegeben.
20: Die Heim-WM der Basketballerinnen ist im vollen Gange und Deutschland ist weiter dabei. Nachdem das Team in Berlin erst die Vorrunde überstanden hat, konnten die deutschen Spielerinnen nun auch die Zwischenrunde erfolgreich hinter sich bringen und stehen nach einem mühelosen 94:56 gegen Südkorea im Viertelfinale. Deutschlands Leonie Fiebig war danach im Interview bei Irina Gneb.
23: Leonie Fiebig, herzlichen Glückwunsch. WM-Viertelfinale, das ist das beste Ergebnis einer deutschen Nationalmannschaft seit der Wiedervereinigung. Wie stolz macht sie das? Was bedeutet Ihnen das?
24: Ja, total surreal, ehrlich gesagt. Ich weiß auch gar nicht, ob wir überhaupt schon ein Team mit 40 geschlagen haben. Nee, ich glaube, man hat einfach heute gesehen, wie konzentriert alle sind, wie viel Spaß wir auf dem Feld zusammen haben und wenn wir den Ball gut verteilen, wie involviert alle sind.
23: Sie haben das deutliche Ergebnis angesprochen. Was war heute vielleicht auch im Vergleich zu den anderen Spielen noch mal besser und wie ordnen Sie diesen Sieg ein im Vergleich zu den anderen drei Spielen hier?
24: Ich würde sagen, wir werden von Spiel zu Spiel besser. Wir haben auf jeden Fall aus der Niederlage gelernt im ersten Spiel. Ja, und ich hoffe natürlich, dass wir das weiter steigern können.
23: Jetzt kommt Belgien. Sie kennen das Team unfassbar gut. Was wird das für ein Spiel?
24: Ja, auf jeden Fall ein Brocken, sag ich mal. Ich meine, ich weiß gar nicht, wie oft wir gegeneinander gespielt haben die letzten Jahre. Meistens ist es besser für Belgien ausgegangen. Aber wir werden natürlich alles dafür tun, dass wir den Sieg holen können. Und ich glaube, ganz wichtig ist, gut ins Spiel zu starten.
23: Im vergangenen Jahr bei der EM gab es eine Niederlage. Was macht Sie zuversichtlich, dass es hier ein bisschen knapper oder besser ausgeht für Sie?
24: Ja, wir sind ja zu Hause, das hilft.
20: Das ist mein Argument. Das Spiel gegen den Europameister Belgien, das findet dann am Donnerstagabend statt.
4: Die Meldungen vom Sport waren das in der ARD-Infonacht mit Marcel Stober.

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1: Um 4.30 Uhr mit Olaf Knapp. Der Bundestag berät heute im Rahmen der Haushaltsdebatte über den Etat des Bundeskanzlers. Die Opposition nutzt das traditionell für eine Grundsatzkritik an der Regierungsarbeit. Wenige Tage nach dem Wahlerfolg der AfD in Sachsen-Anhalt wird die Debatte mit Spannung erwartet. Eröffnet wird sie von AfD-Parteichefin Weidel, deren Partei stärkste Oppositionsfraktion im Bundestag ist. Danach wird Kanzler Merz sprechen. Dieser hatte zwar eine Mitverantwortung für das Debakel seiner CDU bei der Landtagswahl in Sachsen-Anhalt übernommen. Rücktrittsforderungen lehnte Merz jedoch ab. Der Kanzler muss in seiner Rede außerdem erklären, wie es mit den geplanten Reformen weitergeht. Der Koalitionspartner SPD hatte zuletzt Nachbesserungen, etwa bei der Rentenreform, gefordert. Die EU-Kommission plant schärfere Regeln für Kurzzeitvermieter wie Airbnb. Die Pläne gehören zum Gesetz für bezahlbaren Wohnraum, das die Kommission heute Mittag vorstellt. Aus Brüssel, Katrin Schmidt.
2: Die Kommission will einen EU-weiten Rahmen schaffen für die Frage, wann dürfen Städte Airbnb und andere Kurzzeitvermieter beschränken. Dazu soll es einheitliche Kriterien für sogenannten Wohnungsstress geben, etwa das Verhältnis von Immobilienpreisen zum Einkommen in einer Stadt oder einer Touristenregion oder eben von Angebot und Nachfrage auf dem Wohnungsmarkt. Und ist dieser Wohnungsmarkt lokal besonders angespannt, könnten Behörden künftig Obergrenzen für Ferienwohnungen festlegen. Auch der Kauf von Immobilien für touristische Zwecke könnte unter bestimmten Bedingungen eingeschränkt werden.
1: Die USA haben nach eigenen Angaben 5 iranische Öltanker zerstört. Das US-Regionalkommando CENTCOM teilte mit, 4 Schiffe im Golf von Oman und eines nahe der iranischen Insel Khark attackiert zu haben. Diese seien Teil eines milliardenschweren Schattennetzwerks gewesen, durch das sich die iranischen Revolutionsgarden finanzierten, hieß es weiter. Außerdem habe der Iran in den vergangenen Tagen zweimal versucht, ein US-Kriegsschiff unter Beschuss zu nehmen. US-Außenminister Rubio warnte, jedes Mal, wenn der Iran versuche, Schiffe der US-Marine zu treffen, werde das Land weitere Tanker verlieren. Der Iran hat nach Medienberichten mit Raketenangriffen auf einen US-Militärstützpunkt in Jordanien reagiert. Fachleute haben die jüngsten PISA-Testergebnisse als Schock bezeichnet. Bei der OECD-Studie haben 15-jährige Schüler aus Deutschland im vergangenen Jahr so schlecht abgeschnitten wie noch nie. Untersucht wurden Leistungen in Lesen, Mathematik und Naturwissenschaften. Das Deutsche Kinderhilfswerk nannte es erschreckend, dass der Bildungserfolg von Kindern in Deutschland noch immer so stark vom Elternhaus abhängt. Das Wetter in Deutschland: am Tage zeitweise Schauer, an den Alpen teils kräftig, örtlich heiter, Höchstwerte 16 bis 23 Grad. Das waren die Nachrichten.
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3: Da haben wir 2 Meldungen für Sie um 4.33 Uhr. Die A44 Dortmund Richtung Kassel ist zwischen Büren und Kreuz Wünnenberg-Haaren nach einem Unfall gesperrt. Und A52 Düsseldorf-Essen, der Tunnel Huttrop ist in beiden Richtungen wegen Wartungsarbeiten noch etwa eine halbe Stunde bis um 5 gesperrt.
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3: Mit Tom Westerholt am Mikrofon. Guten Morgen. Annalena Baerbock von den Grünen war Kanzlerkandidatin, dann deutsche Außenministerin und nach dem Ampel-Aus Präsidentin der UN-Generalversammlung in New York. Jetzt geht auch dieses Kapitel zu Ende, turnusgemäß nach einem Jahr. Was hat Annalena Baerbock in dieser Zeit tatsächlich bewegen können? Wie fällt die Bilanz ihrer Amtszeit aus? Giselle Uecker berichtet vom Sitz der Vereinten Nationen aus New York.
4: Als ehemalige deutsche Außenministerin kennt Annalena Baerbock Bürokratie. Das Ausmaß bei den Vereinten Nationen war für sie trotzdem überraschend. Doppelstrukturen, unklare Zuständigkeiten, zu viele Führungspositionen. Nicht mal ein Organigramm gäbe es, das die Organisation für neue Mitarbeiter übersichtlicher macht.
5: Deutschland ist schon ein bürokratisches Land. Ich weiß, wie langsam manchmal unsere eigenen Ministerien arbeiten. Aber hier gibt es eine Bürokratie, die einfach über 80 Jahre gewachsen ist.
4: Deshalb standen UN-Reformen für Baerbock ganz oben auf der Prioritätenliste. Die finanziell angeschlagenen Vereinten Nationen sollen schlanker und effizienter werden.
5: Wenn wir nicht endlich die Reform voranbringen, dann werden die Vereinten Nationen zusammenfallen wie ein Kartenhaus.
4: Als Präsidentin der UN-Generalversammlung wollte Annalena Baerbock vor allem die 193 Mitgliedstaaten in den Reformprozess einbinden und verhindern, dass allein der Sicherheitsrat mit den Vetomächten die Richtung vorgibt. Das sei ihr durchaus gelungen, sagt Daniel Forti, UN-Experte bei der Crisis Group. Sie hat viele Sitzungen geleitet, in denen die UN-Mitgliedsländer über die UN-Reformen diskutieren konnten. Baerbock hat die Reformen zwar nicht mitgestaltet, aber sie konnte sie durch die länderübergreifenden Debatten zum Leben erwecken. Größeren Gegenwind erlebte Baerbock für ihr Engagement bei der Wahl des neuen UN-Generalsekretärs. Baerbock wünscht sich nach 80 Jahren erstmals eine Frau in diesem Amt. Aber vor allem auch eine selbstbewusstere Beteiligung der UN-Mitgliedsländer im Auswahlprozess. Das bloße Absegnen des Kandidaten, der vom Sicherheitsrat vorgeschlagen wird, soll der Vergangenheit angehören. Baerbock hat deshalb Anhörungen für die Bewerber organisiert, bei denen alle Mitgliedstaaten Fragen stellen konnten.
5: Die Mitgliedstaaten haben über 10 Jahre eingefordert, dass die Wahl des nächsten Generalsekretärs transparenter sein soll, nicht mehr so hinter verschlossenen Türen ausgemauschelt werden soll, und deswegen war es meine Rolle als Präsidentin, öffentliche Anhörungen zu organisieren und auch deutlich zu machen, dass keine Kandidatin, kein Kandidat die Generalversammlung, also die 193 Länder, umgehen kann.
4: Das allerdings sorgte für Kritik aus Russland und den USA. Die Botschafter beider Länder warfen der Präsidentin der Generalversammlung vor, ihre Kompetenzen zu überschreiten. Jetzt will sich die 45-Jährige vorerst aus der Politik zurückziehen. Sie bleibt in New York und wird ab Herbst eine mehrjährige Professur an der renommierten Columbia University übernehmen.
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3: Seit vergangenem Monat bekommen Privathaushalte, die eine neue Solaranlage installieren, weniger Geld für den Strom, den sie ins Netz abgeben. Fachleute erwarten, dass Privatleute nun auch weniger Strom einspeisen werden. Das wiederum wäre ganz im Sinne der Netzbetreiber, denn an sonnigen Tagen kommen Verteilnetze an ihre Grenzen. Aber warum eigentlich? Und was muss passieren, damit unser Netz fit wird für viele dezentrale Energieerzeuger? Christine Kilon aus der ARD-Klimaredaktion mit Antworten.
6: Es ist Spätsommer. Die Sonne scheint. Auf dem Dach des Familienhauses produziert die Solaranlage kräftig Strom. Schon am Mittag meldet das Smartphone Speicher voll.

0: Einspeisen. Aus einer Einbahnstraße ist quasi eine Schnellstraße mit viel Gegenverkehr geworden. Besonders in den Verteilnetzen kann deshalb die Spannung ansteigen. Leitungen und Umspannwerke haben aber nur eine begrenzte Kapazität, um das auszugleichen.
1: Dadurch, dass jetzt ganz viele PV-Anlagen einspeisen gleichzeitig, geht die Spannung tatsächlich sehr weit hoch. Ich habe bei mir zu Hause schon 248 Volt gemessen. Und ganz praktisch auch kann ich das eigentlich jeden Morgen bei mir beobachten. Im Sommer, da muss ich meinen Toaster eine Stufe runterstellen, denn sonst wird der Toast verbrannt, wenn die Sonne schon scheint.
0: Deshalb bauen die Betreiber die Netze aktuell schon mit maximaler Geschwindigkeit aus, ergänzt Wolter. Aber das habe Grenzen. Auf einen Trafo etwa warte man zurzeit rund 5 Jahre. Auf der anderen Seite kommen ständig erneuerbare Anlagen auf der Erzeugerseite hinzu. Deshalb muss das Netz gleichzeitig flexibler und intelligenter werden, damit die vorhandene Kapazität besser genutzt werden kann. Doch dafür müssen die Betreiber mehr wissen, erklärt der Professor für vernetzte Energiesysteme an der HTWK Leipzig, Jens Schneider.
2: Also das ist natürlich die zwingende Voraussetzung, dass man überhaupt diese zeitaufgelösten Messungen hat, die Smart Meter oder intelligenten Messsysteme oder andere Instrumente zur Digitalisierung. Und man muss natürlich auch wissen, wann ist mein Netz wie ausgelastet, um das quasi dann in einen Preis übersetzen zu können und den Flexibilitätsbetreibern mitteilen zu können.
0: Smarte Stromzähler und digitale Netztechnik liefern Informationen darüber, wo gerade Strom erzeugt, verbraucht oder gespeichert wird. Auf dieser Grundlage kann er zum Beispiel dann gespeichert oder verbraucht werden, wenn im Netz gerade passende Kapazitäten sind. Noch mangelt es in deutschen Kellern an der smarten Technologie. Das sieht man mittlerweile auch bei der Bundesnetzagentur so. Rund 400 Netzbetreiber sind dieses Jahr bereits unter Androhung von Strafen angezählt worden, weil sie deutlich zu langsam digitalisieren. Entscheidend ist, dass der Netzausbau nicht zum Flaschenhals der Energiewende wird. Die Fachleute sind sich deshalb einig, das Stromnetz der Zukunft muss nicht nur mehr Strom transportieren, sondern auch immer smarter und flexibler damit umgehen können.
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4: Der Traum vom eigenen Unternehmen beginnt manchmal mit einem ziemlich nüchternen Gedanken. Wenn ich auf dem Arbeitsmarkt keinen passenden Job finde, dann schaffe ich mir eben selbst einen. Und manchmal entstehen daraus auch wirklich geniale, innovative Ideen. Das führt offenbar dazu, dass die Gründungszahlen in Deutschland steigen, besonders bei Start-ups. Dahinter steckt vermutlich die Unsicherheit auf einem schwierigen Arbeitsmarkt, aber auch die Lust auf Selbstständigkeit. Wer wagt diesen Schritt und wie gelingt er? Darüber hat meine WDR-Kollegin Julia Schöning mit Petra Goebbels gesprochen, Gründungsberaterin bei der Industrie- und Handelskammer Köln. Dort ist sie seit 10 Jahren tätig. Eine Gründung war für sie selbst aber noch kein Thema.
5: So ist das, genau. Ich habe das Vergnügen, seit 10 Jahren Menschen zu begleiten in einer ganz, ganz spannenden Lebensphase. Da gehört ja ganz viel Mut auch dazu, zu sagen, ich probiere das mal aus, mich selbstständig zu machen, mein eigener Chef, meine eigene Chefin zu werden. Ja, und deshalb ist es mir seit 10 Jahren nicht langweilig geworden, sondern ich habe für mich den Traumjob gefunden, auch wenn das im ersten Moment vielleicht kurios klingt, dass man anderen Menschen erklärt, wie man gründet, selber aber angestellt ist.
6: Da würde ich dann direkt anschließen wollen mit der Frage, ob Sie denken, dass das so, was muss man mitbringen tatsächlich, auch um zu gründen? Also vielleicht sind Sie eher der Typ Sicherheit mit einer Festanstellung und so und Sie wissen, was auf Sie zukommt monatlich. Was müssen die anderen so mitbringen?
5: Also wir steigen oft in die Beratung ein und fragen erstmal, Mensch, wo liegen denn Ihre Talente, Ihre Qualifikationen? Denn ich finde, oft gibt es in der Gründungsberatung so die Frage, Mensch, ich wäre gern selbstständig, aber ich habe noch gar nicht so eine gute Idee. Was ist denn gerade im Trend? Mhm. Und da versuchen wir immer von wegzukommen, zu sagen, nur weil gerade etwas Trend ist, heißt das noch lange nicht, dass das zu Ihnen passt, sondern Gründer, Gründerin sein heißt doch erstmal zu überlegen, was habe ich denn bisher so gemacht auf meinem Lebensweg und könnte daraus eine Geschäftsidee entstehen? Ist das etwas, was anderen ein Problem löst, was anderen weiterhilft und könnte ich daraus ein eigenes Unternehmen aufbauen? Also wirklich bei sich anzufangen und das ist einmal so der fachliche Hintergrund, aber auch genau, wie Sie sagen, das Persönliche. Habe ich Durchhaltevermögen? Bin ich risikobereit? Lässt mich das nachts ruhig schlafen, wenn ich nicht genau weiß, dass es morgen kein Gehalt auf dem Konto geben wird?
6: Das heißt, Sie überlegen gemeinsam auch so ein bisschen, was könnte eine gute Idee sein? Dann kommen wahrscheinlich einige auch schon mit einer guten Idee. Aus welchen Gründen würden Sie sagen, gibt es im Moment so einen Zulauf bei der Gründung?
5: Ja, das mit den steigenden Gründungszahlen klingt ja erstmal nach einer sehr guten Nachricht. Das ist es leider aber nicht, denn wie bei allen

0: Zahlen und Statistiken lohnt sich da ein genauer Blick. Und da sieht man, im Moment wird gegründet, weil der Arbeitsmarkt so unsicher ist. Menschen verlieren aktuell ihre Jobs oder sind sich nicht sicher, wie lange kann ich denn hier noch angestellt bleiben, und fangen jetzt vor allen Dingen im Nebenerwerb an. Also wir haben ganz, ganz viele Gründende, die sagen, ich studiere, ich bin in Rente, in Elternzeit oder eben angestellt und das reicht mir aber finanziell nicht oder das reicht mir als Sicherheit nicht. Und ich fange nebenbei schon mal an zu testen, vielleicht ist so ein kleiner Online-Shop oder eine Dienstleistung, die ich abends und am Wochenende anbieten kann, ein Weg, zusätzliches Einkommen zu erwirtschaften, aber auch für mich persönlich mehr Sicherheit zu empfinden.
1: Also der etwas unsichere Arbeitsmarkt ist auch eben vielleicht ein schwierigerer Grund, um zu überlegen, wie kann meine Zukunft überhaupt aussehen. Vielleicht klären wir noch mal einmal ganz konkret, also was für Gründungen sind das? Ne? Also man kennt die Startups, aber es gibt ja jetzt auch beispielsweise Übernahmen vielleicht von Unternehmen, die schon da sind oder im Familienunternehmen oder so. Also welche Gründungsideen und vielleicht auch Möglichkeiten gibt es da im Moment am meisten?
0: Also so aus der Beratung kann ich sagen, zu uns kommt jede und jeder und das soll auch genauso sein. Also wir haben Minderjährige, die plötzlich durch Social Media und als Influencer Geld verdienen und sich fragen, Mensch, darf ich das denn überhaupt? Wie geht das mit dem Familiengericht? Bis hin zu Menschen, die schon vom Lebensalter her im Rentenalter sind und sagen, aber irgendwie ist mir noch langweilig und ich habe doch so viel Wissen und Talente. Also vom Alter her geht es über die gesamte Bandbreite. Und genau, wir unterscheiden immer bei Startups, da geht es um Innovation, also wirklich technische Neuerungen, um Produkte, die es noch gar nicht am Markt gibt. Das ist natürlich ganz, ganz spannend, weil man von Null anfängt. Und genau der andere Pol ist das Thema Nachfolge. Das ist leider etwas, was viele Gründer und Gründerinnen noch gar nicht so auf dem Schirm haben. Ne? Man sitzt vielleicht zu Hause und denkt, oh Mensch, wie fange ich denn an? Wie finde ich erste Kunden? Wie geht's los? Und man vergisst, in Nordrhein-Westfalen, wir wissen so, in den nächsten 5 bis 10 Jahren gibt es über 300.000 Firmen, die einen Nachfolger oder eine Nachfolgerin suchen. Und auch das würde uns total freuen, wenn das mehr so in den Hinterköpfen ist, dass es irgendwo vielleicht auch jemanden gibt, der aus Altersgründen gerne sein Unternehmen in gute Hände geben möchte.
1: Super interessanter Hinweis und Punkt, finde ich auch. Was natürlich auch eine große Rolle spielt, ist neben einer guten Idee oder auch dem Mut und der Neugier, das Finanzielle. Wo sehen Sie da im Moment vielleicht auch Unterstützung, die man bekommen kann bei einer Gründung?
0: Ist bei uns in der Gründungsberatung immer ein ganz großer Baustein. Und ich finde die Frage, woher kommt das Geld, ist eigentlich Frage 2. Frage 1 ist, wie viel Geld brauche ich denn?
1: Ja.
0: Und das auch betriebswirtschaftlich zu ermitteln und zu schätzen, ne, welche Umsätze kann ich generieren, wie kalkuliere ich meine Preise? Da gehören leider auch so unangenehme Dinge wie Steuern und Versicherungen mit rein. Das ist oft bei uns in der Beratung so der Einstieg, dass wir sagen, Mensch, entwickeln Sie doch mal eine Finanzplanung. Schreiben Sie doch mal so alle Zahlen zusammen. Und dann können wir als IHK zum Beispiel ein Feedback geben, ist das wirtschaftlich tragfähig? Also kann das dazu dienen, dass Sie später gut von diesem Geld leben können? Und dann kommt Schritt 2, eine Fördermittelberatung, wo wir erklären, wie kann man auf Banken zugehen, wie findet man Investoren und Investoren und natürlich das, was wir uns alle wünschen würden, viele Zuschüsse, die mir den Start in die Gründung erleichtern.
1: Dann kommen die Menschen zu Ihnen, ne? Und dann ist ja so, geht's ja irgendwie so los. Ne? Also früher war das so, oh Gott, einen Businessplan erstellen, da haben die meisten schon gedacht, daran scheitere ich. Ich hatte die KI, die künstliche Intelligenz, zu Beginn schon kurz erwähnt. Würden Sie auch sagen, dass das wirklich eine enorme Erleichterung ist, gerade was die Anfangsphase einer Gründung betrifft?
0: Also gerade wenn es um Recherche geht. Ne? Also wenn ich wissen möchte, wie viele Cafés gibt es denn schon in Köln und wie sind deren Öffnungszeiten, wie ist der Durchschnittsbon eines Gastes, wie viele Cafés trinkt man denn so im Laufe der Woche in Köln? Dafür ist die KI natürlich ein wundervolles Werkzeug, um einfach sehr schnell an Informationen zu gelangen. Auch, Sie sagten gerade Businessplan, da das ist so ein All-Time-Favorite für uns Gründungsberaterinnen, einmal schriftlich aufzuschreiben, was habe ich denn davor, das ist nie verkehrt. Und auch da kann die KI natürlich wundervoll helfen, Zielgruppenanalysen zu machen, Marketingkonzepte zu schreiben. Aber die KI ist halt ein Werkzeug und ich muss wissen, wie ich es benutze und nicht jede Aussage der KI passt auch so zu meinem Einzelfall.
1: Wie lange begleiten Sie dann Menschen? Also ich kann mir vorstellen, das ist ja auch sowas, was Sie interessiert. Ne? Was ist dann daraus geworden, natürlich, beispielsweise aus dem Startup?
0: Absolut, das ist für uns ja auch die größte Wertschätzung, ne? Wenn wir sehen, Mensch, wir konnten da als Lotsen den Weg mit begleiten. Also das ist ganz unterschiedlich. Im Laufe eines Tages gibt es kurze Telefonate, wo jemand eine kurze Rechnung Rechtsfrage hat und nochmal kurz wissen will, Mensch, darf ich die Firma so nennen oder kann ich das überhaupt von zu Hause aus machen? Wir haben aber auch Teams, die wir wirklich über viele Jahre hinweg immer wieder begleiten. Das liegt auch daran, wir gucken sehr umfassend auf eine Gründung. Also betriebswirtschaftlich, was wir gerade gesagt haben, Fördermittel, Finanzierung. Im Team sind aber auch viele Juristinnen und Juristen, die dann erklären, welche Gesetze musst du beachten, wie ist das mit den Verträgen, wie stellst du später Personal ein? Also wir begleiten wirklich von der ersten Ideenphase bis hoffentlich eines Tages ein erfolgreiches Unternehmen an die nächste Generation weitergegeben werden kann.
1: Und was ich so spannend finde, ist, dann kommt jemand zu Ihnen, Sie haben den noch nie gesehen und dann sehen Sie den und dann könnte ich mir, also ich würde mich sofort fragen, mit was für einer Idee kommt der jetzt vielleicht um die Ecke? Vielleicht tauchen wir mit Ihnen noch mal so ein bisschen ein, Frau Goebbels. Was es tatsächlich für auch aus Ihrer Sicht besondere innovative Ideen auch in den letzten Jahren vielleicht bei Ihnen in der Begleitung gegeben hat?
0: Also da muss man sagen, das ist einmal ein vertrauliches Gespräch. Also alles, was der Gründer, die Gründerin mir erzählt, verlässt nie den Raum. Und das ist auch ganz wichtig, dass man offen drüber sprechen kann. Gerade über so Dinge wie Geld, das ist ja doch genauso, wie Sie sagen, ne? da sitze ich und bin ganz neugierig und stelle ganz viele Fragen und man soll sich mir anvertrauen. Deshalb verallgemeinere ich das ein bisschen. Gerade hier in Nordrhein-Westfalen haben wir eine hervorragende Infrastruktur, wenn es ums Thema Gründen geht. An allen Hochschulen gibt es Anlaufstellen, die auch wirklich von Medizinprodukten über neue Werkstoffe. Im Medienbereich haben wir hier das Mediengründerzentrum, die nur im Bereich Gaming, Filmproduktion Gründer und Gründerinnen beraten. Also deshalb, es wird in allen Branchen gegründet und wichtig ist immer für den Gründer, die Gründerin, es gibt öffentliche Anlaufstellen, jeder hat die Gelegenheit, sich beraten zu lassen und da natürlich gerne auch mal schauen, in welcher Branche bin ich unterwegs, denn Innovation findet man in allen Lebenslagen und brauchen wir auch ganz dringend.
1: Und dann laufen Sie manchmal durch Köln und entdecken wahrscheinlich an der einen oder anderen Stände, hey, super, hat geklappt. Da haben wir hier von der IHK Köln und ich besonders als Gründungsberaterin mitgeholfen.
0: Das schärft in der Tat den Blick. Also ich gehe etwas anders durch die Mittagspause als andere, weil man schaut natürlich auch, wo sind Ladenlokale frei, wo hat es vielleicht auch mal nicht geklappt, wie viele Sitzplätze sind da, wie viele Kunden, passt das zusammen? Also das stimmt schon, das macht ein bisschen was mit einem, ja.
1: Und ich könnte mir vorstellen, dass Sie anhand der Geschichten der Menschen und auch innovativen Ideen, die da mitkommen, auch ein gutes Gefühl dafür bekommen, was gesellschaftlich gerade und auch vor allem auch auf dem Arbeitsmarkt so los ist.
0: Ja, das ist auch ein Teil unserer Beratung. Wir haben viele Gründer und Gründerinnen im Moment, die aus der Arbeitslosigkeit heraus gründen. Also die eben nicht sagen, Mensch, es ist wirtschaftlicher Aufschwung und eine Chance und das ist doch ich habe eine ganz tolle Idee, ich wage das jetzt mal, sondern die sagen, Mensch, in dem Angestelltenverhältnis, wo ich bisher war, da habe ich gerade keine Chance, mich zu bewerben. Ich schaue aus meinen Talenten, wie könnte ich selber etwas kreieren. Also das merken wir schon, dass der Wirtschaft im Moment es nicht so gut geht und merken das natürlich auch bei dem großen Thema Bürokratie, weil das ist mit ein Grund, warum viele Gründer und Gründerinnen diesen Marathon zu gründen nicht durchhalten, weil man halt ganz schön viel Papierkram machen muss.
2: Das sagt Petra Goebbels, Gründungsberaterin bei der IHK Köln, im Gespräch mit meiner WDR-Kollegin Julia Schöning.
3: Standpunkte.
2: In der neuen PISA-Studie haben die Schülerinnen und Schüler in Deutschland sehr schlecht abgeschnitten. Bei dem internationalen Vergleich wurde getestet, wie gut sie Gelerntes anwenden können, zum Beispiel beim Rechnen oder Lesen. Das Handelsblatt aus Düsseldorf wirft Bund und Ländern vor, in der Bildungspolitik kraftlos zu sein und fordert einen Ruck zur Bewältigung der Krise.
4: Der Bildungsmangel gerade in den Naturwissenschaften bremst das Land in seinen Ambitionen, wieder Spitze bei Forschung und Innovation zu werden. Deutschland braucht mehr Ingenieure und weniger Influencer. Nur kluge Köpfe arbeiten produktiver. Es reicht nicht, dauernd zu überlegen, wie die Älteren immer länger arbeiten können. Wir müssen die Schülerinnen und Schüler fit für die Zukunft machen.
2: Das Nachrichtenportal T-Online wettert in dem Zusammenhang gegen den Föderalismus.
4: Weil Bildung Ländersache ist, wird sie seit Jahrzehnten als Spielball der Parteipolitik missbraucht. Jedes Bundesland kocht sein eigenes Süppchen, erfindet im Vierjahrestakt das Rad neu und erklärt die eigenen Schüler zu Versuchskaninchen im landeseigenen Reformlabor. Das Ergebnis ist ein Flickenteppich aus 16 Schulsystemen, 16 Lehrplänen und 16 Abiturniveaus, der Chancengerechtigkeit zur Farce macht und Umzüge von Familien zur Bildungslotterie. Diesen bildungspolitischen Kleingeist und diesen permanenten Ausnahmezustand kann sich eine Wirtschaftsnation, deren Wohlstand erodiert, nicht länger leisten.
2: Im Deutschlandfunk schaut Thekla Jahn darauf, was Deutschland von anderen, erfolgreicheren Ländern lernen kann. Ein Punkt ist dabei die frühe Förderung.
3: Gerade in Deutschland ist das enorm wichtig, denn nirgends ist der Zusammenhang zwischen dem sozioökonomischen Status von Eltern und den Leistungen ihrer Kinder größer. Nirgends geringer als in Kanada. Zusätzliche Ressourcen wie dort wären dafür notwendig. Ebenso ein Fördern und Fordern. Letzteres gehört zu den unbequemen Wahrheiten, denn der Leistungsgedanke ist im deutschen Bildungssystem nicht allen genehm. Dabei ginge es keineswegs um schulischen Drill, sondern um das Erfahren und Nutzen der eigenen kognitiven Möglichkeiten und damit eine gelingende Bildungsbiografie.
2: Auch den Stern beschäftigt die Chancenungleichheit in deutschen Schulen, die die Studie einmal mehr deutlich zeigt.
4: Deutschland muss seine Hausaufgaben machen und sein Bildungssystem, dessen Grundzüge aus dem Ende des 19. Jahrhunderts stammen, von Grund auf reformieren. Denn ein gerechtes Bildungssystem ist die Grundlage für alles. Eine prosperierende Wirtschaft, den Zusammenhalt unserer Gesellschaft und eine funktionierende Demokratie. Wo bleibt die deutsche Strategie, damit hierzulande endlich alle richtig flüssig lesen können?
2: Die Zeit beklagt, dass Schulleitungen und Lehrkräfte in der PISA-Diskussion unbeteiligt wirkten und immer auf die Politik verwiesen.
4: Die Schule sollte ein Ort der Zukunft sein, an dem Gleichgültigkeit nichts zu suchen hat. Niemand verlangt von Lehrern, über Belastungsgrenzen zu gehen, weniger Ferien zu machen, auf Privilegien zu verzichten. Niemand stiftet hier zum Lehrerbashing an. Aber wenn nur 56% der deutschen Schülerinnen und Schüler im Rahmen der PISA-Befragung sagen, dass ihre Lehrkraft Interesse am Lernen jedes einzelnen Schülers hat, dann ist das viel zu wenig. Denn fast die Hälfte der Schüler hat demnach den Eindruck, sie sei ihren Lehrern nicht sonderlich wichtig. Spätestens morgen sollte jedes Lehrerkollegium in Deutschland eine Konferenz einberufen, um sich endlich zu fragen, was hat PISA mit uns zu tun?
2: Das waren die Standpunkte, zusammengestellt von Janine Artist.
5: Kultur.
2: Die Band Kasabian ist in Großbritannien seit über 20 Jahren eine feste Größe. Die Gruppe aus der ehemaligen Industriestadt Leicester füllt Hallen und konnte 7 Alben an der Spitze der britischen Charts platzieren. Im Jahr 2020 trennte sich die Band allerdings von Sänger Tom Meehan. Das neue Album Act 3 ist deshalb ohne die Mitwirkung des langjährigen Frontmanns entstanden. Matthias Mauersberger stellt das Album vor.

Es war eine bemerkenswerte Nachricht für alle Fans der britischen Rockband Kasabian. Im Juli des Jahres 2020 trennten sich die Musiker aus Mittelengland mit sofortiger Wirkung von Tom Meehan. Ein Gericht hatte den langjährigen Leadsänger wegen häuslicher Gewalt schuldig gesprochen. Meehan ist Gründungsmitglied von Kasabian. Mit seiner rauen, souligen Stimme hat er den Sound der Band entscheidend geprägt. Das neue Album Act 3 ist schon die dritte Veröffentlichung, die das Quartett ohne ihren früheren Frontmann aufgenommen hat. Gitarrist, Produzent und Songwriter Serge Pisorno hat den Platz am Mikrofon eingenommen. Der 45-Jährige liefert eine solide, aber keinesfalls herausragende Leistung. Seine Stimme ist heller, aber auch weniger markant als die seines Vorgängers.

Verzerrte E-Gitarren treffen auf Synthesizer und Grooves aus der Maschine. Die musikalischen Wurzeln der Band Kasabian liegen sowohl im britischen Rock als auch in der elektronischen Dance-Music. Dieser Sound hat in Großbritannien Tradition. Schon in den 80er Jahren experimentierten Bands wie Primal Scream oder The Stone Roses mit Rock, House-Musik und psychedelischen Zutaten. Es ist verrückt, das zu sagen, aber du bist die Beste. Du hast Superkräfte, singt Serge Pisorno. Liebe, Romantik, Hedonismus, das sind die Themen der neuen Songs von Kasabian. Im Stück Great Pretender offenbart Pisorno aber auch seine Gefühle des Ungenügens angesichts der neuen Rolle des Bandleaders. Ein seltener persönlicher Moment eines inhaltlich eher unkonkreten Albums.

Kasabian war nie die originellste Band des britischen Rock. Das Quartett besticht bis heute durch energetische Live-Shows und eine gewisse Großspurigkeit. Seit dem unrühmlichen Ausscheiden des langjährigen stimmlichen Aushängeschilds Tom Meehan scheinen sich die vier Musiker aber im Suchmodus zu befinden. Das neue Album Act 3 klingt glatt und gefällig und liefert nur wenige Antworten.

0: Musik von der englischen Band Kasabian mit ihrem neuen Album Act 3. Matthias Mauersberger hat das Album bei uns vorgestellt.
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2: Um 5 Uhr mit Olaf Knapp. Im Rahmen der Haushaltswoche findet heute im Bundestag die sogenannte Generaldebatte statt. Sie wird von der Opposition traditionell für eine Abrechnung mit der Politik der Bundesregierung genutzt. Aus der NDR-Nachrichtenredaktion Marei Beermann.
3: Formell geht es bei dem Tagesordnungspunkt um den Etat des Bundeskanzlers. Üblicherweise ist die Debatte aber ein Schlagabtausch über sämtliche Facetten der Regierungsarbeit. Das Rededuell dürfte ganz im Zeichen des AfD-Erdrutschsiegs in Sachsen-Anhalt stehen. Im Bundestag ist die AfD stärkste Oppositionspartei, deshalb eröffnet Partei- und Fraktionschefin Alice Weidel die Debatte. Danach wird Bundeskanzler Merz sprechen. Für das Wahlergebnis in Sachsen-Anhalt wird in der CDU der Kanzler mitverantwortlich gemacht.
2: Nach der Serie von Sabotageakten auf Stromnetze gehen die Ermittler davon aus, dass der gefasste Täter weitere Angriffe geplant hat. Laut Nordrhein-Westfalens Innenminister Reul spricht aber alles dafür, dass es sich um einen Einzeltäter handelt. Der 48-Jährige war gestern bei einem Großeinsatz in der Nähe von Aachen gefasst worden. In einem Bekennerschreiben wurden die Taten mit dem Kampf gegen fossile Brennstoffe begründet. Frankreichs Präsident Macron hat für heute und morgen zu einem internationalen Weltraumgipfel eingeladen. Deutschland hat gemeinsam mit Frankreich den Co-Vorsitz. Die Bundesregierung wird durch Raumfahrtministerin Baer vertreten sein. Aus Berlin Caroline Düller.
4: Laut dem Élysée-Palast geht es beim Gipfel um Kooperationsvereinbarungen sowie Investitionen in Raumfahrtunternehmen, um Forschung, aber auch um internationale Regeln für die Nutzung des Weltraums und Weltraumverteidigung. Insgesamt seien rund 120 Länder vertreten, heißt es aus dem Élysée. Die Ambitionen des Gipfels haben allerdings schon vor Beginn einen Dämpfer erhalten. 4 US-Unternehmen, darunter die Branchenriesen SpaceX und Blue Origin, haben ihre Teilnahme abgesagt. Medienberichten zufolge soll die amerikanische Regierung zuvor Druck auf diese Unternehmen ausgeübt haben.
2: Borussia Dortmund ist mit einem Sieg in die neue Saison in der Fußball-Champions League gestartet. Der BVB gewann am Abend das Heimspiel gegen den FC Villarreal aus Spanien mit 3:2. Für die Dortmunder traf zweimal Gyrassi, außerdem schoss der Spanier Veiga ein Eigentor. Die deutschen Basketballerinnen stehen bei der Heim-WM im Viertelfinale. Das Team gewann am Abend in Berlin das Qualifikationsspiel gegen Südkorea mit 94:56. Nächster Gegner ist Belgien. Das waren die Nachrichten. Das Wetter in Deutschland. Am Tage zeitweise Schauer, an den Alpen teils kräftig, örtlich heiter bei Höchstwerten von 16 bis 23 Grad. Am Donnerstag dann häufig trocken, im Norden einzelne Schauer, 17 bis maximal 24 Grad. Es ist 5.03 Uhr.
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0: Eine Meldung aktuell, die kommt von der A44 Dortmund Richtung Kassel. Hier eine Sperrung zwischen Büren und Kreuz Wünnenberghaaren nach einem Unfall. Wo immer Sie unterwegs sind, eine gute und sichere Fahrt.
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0: Mit Tom Westerholt von NDR Info in Hamburg. Guten Morgen. SPD-Co-Vorsitzender und Vizekanzler zu sein, dürfte in diesen Tagen schon unlustig genug sein. Aber Lars Klingbeil ist ja auch noch Bundesfinanzminister und als solcher hatte er gestern auch keinen Jubeltag vor sich. Der Haushalt 2027 musste in den Bundestag eingebracht werden und der sieht Rekordausgaben und hohe neue Schulden vor. Einerseits. Denn andererseits soll an einigen Stellen ja auch hart gespart werden. Nur wo und wie stark, das bleibt innerhalb der Koalition umstritten. Klingbeil bemühte sich in seiner Rede also, das Zahlenwerk mit einer politischen Philosophie auszustatten, über die jetzt Maximilian Ulrich berichtet.
5: Lars Klingbeil spricht erstmal nicht über Finanzen. In den ersten 15 Minuten ist seine Rede eher eine Regierungserklärung. Hier spricht nicht nur der Finanzminister, sondern auch der Vizekanzler. 2 Tage nach dem Wahlsieg der AfD in Sachsen-Anhalt.
6: Wer zu Deutschland gehört, das entscheidet sich nicht an einem Nachnamen, einer Hautfarbe oder wo die Eltern geboren sind. Unser Wir ist größer, liebe Kolleginnen und Kollegen.
5: Und dann geht es ums Geld. Klingbeil plant im kommenden Jahr rund 555 Milliarden Euro auszugeben. Das sind etwa 31 Milliarden Euro mehr als in diesem Jahr. Schulden will der Staat im kommenden Jahr fast 119 Milliarden aufnehmen. Zusammen mit den Sonderschulden für Verteidigung, Infrastruktur und Klimaschutz sind es aber eigentlich 204 Milliarden Euro Schulden. Eine große Menge. Klingbeil rechtfertigt sich.
6: Wir bauen die Infrastruktur von morgen.
5: Das meiste Geld in Klingbeils Haushalt ist aber nicht für die Infrastruktur, sondern für Renten und Sozialleistungen vorgesehen. Auf Platz 2 der größten Ausgaben: Verteidigung und Sicherheit.
6: Wir machen uns vor Putin nicht klein. Ohne neue Schulden sich zu verteidigen, das ist wie ohne Rakete zum Mond fliegen, liebe Kolleginnen und Kollegen.
5: Und dann wischt sich Klingbeil den Schweiß von der Stirn, denn es wird nicht nur investiert, sondern auch gespart. Wohngeld, Elterngeld, Klimaschutz, Entwicklungshilfe. An vielen Stellen will die Bundesregierung den Rotstift ansetzen.
6: Ich möchte, dass wir in 10 Jahren auf diese Zeit zurückblicken und sagen können, als es darauf ankam, haben wir die richtigen Entscheidungen getroffen. Wir haben Deutschland stärker gemacht. Wir haben die Demokratie verteidigt, als die Rechtsextremisten sie zerstören wollten. Wir haben unsere Sicherheit gestärkt, als Putin uns bedroht hat. Wir haben die Wirtschaft wieder nach vorne gebracht und neue Arbeitsplätze geschaffen. Ich bin fest davon überzeugt, wir können das erreichen. Unser Land kann das.
5: Die Opposition lässt kaum ein gutes Haar am Haushaltsentwurf. Der AfD-Abgeordnete Michael Espendiller kritisiert die hohen Steuern an der Tankstelle und die enormen Zinsen für die Neuverschuldung.
7: In diesem Entwurf stehen 41 Milliarden Euro alleine für die Zinsen. Das ist mehr, als die Ministerien für Gesundheit, Bildung, Familie, Wirtschaft, Justiz, Digitales und Umwelt zusammen zur Verfügung haben. 6 Ministerien, die wir nur für die Zinsen ausgeben.
5: Die Grünen kritisieren die Kürzungen beim Klimaschutz und vermeintliche Buchungstricks des Finanzministers. Der Linke Dietmar Bartsch fordert eine höhere Besteuerung von Vermögen.
8: Arbeit wird im Schnitt mit mehr als 40% besteuert, während Vermögen bei 25% abgegolten sind. Das ist Zementierung von Ungleichheit, meine Damen und Herren.
5: Und die Union? Der CDU-Abgeordnete Matthias Middelberg hat in der Opposition immer hohe Schulden kritisiert. Jetzt muss er die Rekordschulden verteidigen. Er tut das mit ernster Miene und betont, die Kreditfinanzierung muss abgebaut werden. Und er hat auch eine Idee, wo man sparen könnte.
9: Dabei, und das sage ich ausdrücklich, ist auch nicht jedes Programm, wo Klima draufgeschrieben steht, ein Tabu.
5: Die Debatte über den Haushaltsentwurf ist erst der Anfang eines langen Prozesses im Bundestag. Der Entwurf dürfte noch viel diskutiert und auch bearbeitet werden. Er soll bis Ende des Jahres verabschiedet werden.
0: Maximilian Ulrich war das aus dem Hauptstadtstudio. Und spannend wird es dann auch heute ab 9 Uhr wird über das Budget des Kanzleramts debattiert. Und das wird ja traditionell von der Opposition auch für eine Abrechnung mit dem Bundeskanzler genutzt. Wir bleiben aber trotzdem noch kurz beim Vizekanzler, denn im Plan von Finanzminister Klingbeil fällt eine schon fast gigantische Neuverschuldung ins Auge. Und zwar von fast 120 Milliarden Euro im Kernhaushalt. Wenn man dann eben noch die Sondervermögen dazurechnet, landen wir bei mehr als 200 Milliarden. In den ARD-Tagesthemen am Abend hat der Kollege Ingo Zamperoni den Finanzminister deshalb gefragt, wie er bei so viel Geld auf Pump von einem konsolidierten Haushalt sprechen kann.
10: Es sind ja zwei Dinge, die wir tun. Zum einen investieren wir. Wir investieren in Infrastruktur und wir investieren auch in die Bundeswehr, in unsere Sicherheit. Und dafür müssen wir Geld in die Hand nehmen, weil wir das aufholen, was in 20 Jahren in unserem Land liegen geblieben ist. Also wir geben da jetzt richtig Gas und wir machen Tempo und dafür muss investiert werden. Und auf der anderen Seite haben wir hart konsolidiert. Es sind 34 Milliarden, die im Kernhaushalt als Lücke da waren. Dafür haben wir Maßnahmen auf den Weg gebracht, um das zu verringern. Harte Einschnitte, auch manche Einnahmeverbesserungen. Aber wir haben am Ende eine Lücke von 34 Milliarden im Kernhaushalt geschlossen. Und nochmal, trotzdem wird investiert. Das war uns wichtig als Bundesregierung. Unsere Sicherheit ist uns wichtig. Und es ist uns wichtig, dass wir in die Straßen, in die Brücken, in die Kitas, in die Krankenhäuser investieren und Deutschland so voranbringen.
11: Können Sie denn aber auch versprechen, dass diese kreditfinanzierten Investitionen und Ausgaben dann auch wirklich für dringend nötiges Wachstum sorgen? Oder stopfen Sie damit auch Haushaltslöcher und Finanzierungslücken?
10: Nein, wir haben ja klare Verabredungen im Parlament getroffen und an diese Gesetze halte ich mich natürlich. Aber wenn Sie jetzt auf die Wachstumsprognosen gucken, dann sehen wir haben jetzt endlich wieder Wirtschaftswachstum in Deutschland. Die Institute korrigieren alle ihre Prognosen Und die sagen auch sehr klar, dieses Wachstum kommt durch die Infrastrukturinvestitionen. Also wir modernisieren unser Land, wir sorgen dafür, dass die Bahn wieder pünktlicher kommt und dass die Schulen saniert werden und dass in die Krankenhäuser investiert wird. Also die Bagger rollen jetzt in Deutschland und gleichzeitig tun wir dafür auch was fürs Wirtschaftswachstum. Das reicht mir nicht aus, aber das ist ein guter Anfang. Das hat schon mit diesem Haushalt und mit den Entscheidungen der Bundesregierung zu tun.
11: Aber wenn wir jetzt mal diese Sondervermögen für Infrastruktur und Verteidigung, die Sie für so wichtig halten, außen vor lassen. Sie hätten ja auch versuchen können, im Kernhaushalt noch mehr zu konsolidieren. Und stattdessen soll die Kreditaufnahme bis 2030, wenn ich das richtig sehe, sogar noch wachsen. Da ist ja eine unfassbare wachsende Zinslast, die uns da auf uns zukommt. Macht Ihnen das keine Sorgen, dass wir dann so eine Art Schuldenfall auch tappen?
10: Nein, natürlich weiß ich, mit welcher Sorgfalt wir jetzt auch genau auf die Entwicklung beispielsweise der Zinsen gucken müssen. Einmal gesagt, dass wir gerade diese massive Steigerung bei Zinsen haben, hat in der Summe damit zu tun, dass wir für Verteidigung und für Infrastruktur so viel ausgeben und dass die Zinslast gerade noch mal zunimmt, hat beispielsweise auch mit dem Krieg im Iran zu tun. Also die Instabilität, die auch durch diesen Krieg, den Donald Trump dort begonnen hat, reinkommt, die steigenden Zinsen, das spüren wir natürlich hier in Deutschland auch. Und natürlich gehen wir verantwortungsvoll mit den Zinsen um, aber es ist ja richtig, dass wir uns vor Putin schützen. Es ist doch richtig, dass wir in die Bundeswehr investieren und es ist auch richtig, dass wir in marode Brücken und Straßen und die Bahninfrastruktur investieren. Wir hatten doch vor 20 Jahren mal eine Infrastruktur, auf die waren wir stolz in unserem Land und heute freuen wir uns, wenn der Zug pünktlich kommt. Ich will, dass sich das wieder verändert und das geht nur mit Geld und das geht dann auch nur mit Schulden, die man aufnimmt. Und klar ist auch, auf diese Schulden muss man Zinsen bezahlen. Deswegen, wir brauchen Wachstum, dann wachsen wir da auch wieder raus aus diesen Verschuldungen. Aber dass wir erstmal Geld aufnehmen, um in Infrastruktur und Sicherheit zu investieren, ist genau der richtige Weg.
11: Eine große Rolle für Ihren Haushalt spielen ja auch die Reformpläne der Bundesregierung. Und da warnen Sie heute vor einem Abbau des Sozialstaats durch Reformen. Heißt das, die SPD verabschiedet sich da wieder von den geplanten Maßnahmen?
10: Nein, ich habe für mich immer deutlich gemacht, wir wollen das Land jetzt modernisieren. Dazu gehört auch, dass wir Veränderungen vornehmen, dass wir Reformen machen. Ich habe aber für mich auch deutlich gemacht, das kann denn nicht nur bedeuten, einfach den Sozialstaat abzubauen, sondern wir müssen auch für wirkliche Verbesserungen sorgen. In der Rente, in der Pflege, im Gesundheitssystem, wie der Sozialstaat funktioniert. Das Leben muss unkomplizierter werden. Und ich habe ja heute in meiner Haushaltsrede auch mal aufgezählt, was wir alles schon in der Rente machen. Also die Aktivrente, die Frühstartrente, die Reform der privaten Altersvorsorge. Die Kommission hat vorgeschlagen, dass wir die Kapitaldeckung auch in der ersten Säule der Rente machen, damit wir auch für künftige Generationen eine zukunftsfeste Rente haben. Also es ist ja wahnsinnig viel. Und trotzdem, und Herr Zamperoni, das war das, was ich gesagt habe, wir müssen schon auch ernst nehmen, was die Wählerinnen und Wähler uns in Sachsen-Anhalt da gesagt haben, dass sie sagen, wir kommen manchmal mit dem Tempo nicht mit, manchmal mit eurer Sprache, aber eben auch manchmal mit der Substanz dieser Reform. Und da erwarte ich dann auch, dass wir uns kritisch in Berlin hinterfragen. Und das heißt nicht, dass wir einen Reformprozess abbrechen, aber das heißt, dass wir uns fragen, wo wir ihn besser machen müssen.
11: Was heißt das denn konkret? Denn vor der Wahl in Sachsen-Anhalt hieß es, dieses Gesamtkunstwerk, das darf nicht aufgedröselt werden. Und da knicken Sie jetzt wieder ein?
10: Nee, auf gar keinen Fall. Aber ich will Ihnen das in der Rente zum Beispiel an einem Punkt mal sagen, der für mich auch eine große Gerechtigkeitsfrage ist. Ich kämpfe, seitdem ich in der Politik bin, dafür, dass auch die Politikerinnen und Politiker endlich in die gesetzliche Rente reinkommen. Und das muss jetzt konkretisiert werden. Und das will ich jetzt auch sehen in den nächsten Wochen dann. Wie soll das eigentlich genau funktionieren? Wie ist das künftig mit Selbstständigen? Wie ist das auch mit den künftigen Beamten? Da gibt es ja auch Diskussionen. Und ein Punkt zu den Reformen aus meinem Ressort ist die Einkommensteuerreform. Da habe ich jetzt einen ersten Vorschlag hingelegt. Ich habe aber auch deutlich gemacht, auch heute im Parlament, wenn der Bundestag und die Regierungsfraktion jetzt sagen, wir wollen noch größere Entlastung schaffen, wir finden noch mehr Geld jetzt auch in den Haushaltsberatungen, dann bin ich da total offen für. Mir war nur wichtig, dass bei den 10 Milliarden Entlastung, die wir jetzt machen und die wir auf den Weg gebracht haben als Regierung, dass wir da die kleinen und mittleren Einkommen, also den Busfahrer und die Pflegekraft und die Erzieherin und den Polizisten in den Fokus nehmen und dass wir dafür dann auch die 10 Milliarden verwenden, uns vor allem um Familien kümmern. Aber wenn das jetzt noch größer gemacht wird und wenn dann noch mehr Geld gefunden wird, dann unterstütze ich die Kolleginnen und Kollegen im Parlament und dann kann der Reformprozess auch gerne noch ambitionierter sein.
0: Das sagt Finanzminister Lars Klingbeil in den ARD-Tagesthemen vom Abend. So, 5.14 Uhr ist es. Wir gucken mal aus dem Fenster.
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0: In der Osthälfte des Landes vor allem jetzt anfangs noch Schauer und teils Gewitter, die Richtung Osten nach und nach weiterziehen. Im übrigen Land vereinzelt Regen, ansonsten meist stark bewölkt. Über den Tag vor allem im Süden weiter regnerisch, sonst wechselnd bewölkt. Im Norden wechseln sich Schauer und trockene Abschnitte ab. Temperaturen heute zwischen 17 und 23 Grad. Morgen am Donnerstag weniger Regen als heute, vor allem im Südwesten und der Mitte Deutschlands dann mehr sonnige Abschnitte. Dazu Temperaturen wie heute 17 bis 23 Grad. Insgesamt bleibt es in den kommenden Tagen aber eher unbeständig. Ein paar Ortsmarken von jetzt. Hamburg 15 Grad nach Regen, Rostock 16 Grad nach Regen, Hannover 17 Grad nach Regen, in Aachen 12 Grad, gering bewölkt und Frankfurt am Main 20 Grad und stark bewölkt.
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0: Vor 25 Jahren erlebten die USA den größten Terrorangriff ihrer Geschichte. Fast 3000 Menschen starben bei den Anschlägen am 11. September 2001. Weltweit löste der Angriff Entsetzen und Mitgefühl aus und fast jeder weiß noch heute, wie und wo er von der Nachricht erfahren hat. So wie Gitte Stöber aus Hamburg, die an diesem Tag gerade auf Klassenfahrt war.
13: Ich war an diesem Tag mit meiner 4. Klasse auf Sylt in Puan-Klent im Jugenderholungsheim und ich war mit einem Bademeister und mehreren Rettungsschwimmern am Strand und in einer 1:1-Betreuung gingen einige der Schüler ins Wasser und ich stand mit dem Bademeister als Aufsicht am Strand und da sagte er mir sozusagen beinahe hinter vorgehaltener Hand, dass in New York ein Flugzeug ins World Trade Center geflogen sei. So habe ich das erfahren und vergesse diesen Moment am Strand eigentlich nie. Und wir haben dann am Abend als Lehrergruppe, da waren mehrere Klassen, beraten und uns entschlossen, den Schülern nichts zu sagen, weil wir Bange hatten, dass da Panik ausbrechen könnte. Und Handys hatten die damals ja noch nicht. Und so haben wir die im Grunde im Stand der Unwissenheit gelassen. So war ein friedlicher Strand mit Wind und Wellen auf Sylt für mich dann ein Moment des ungläubigen Erschreckens. Genaueres wusste man da ja auch noch nicht.
0: Die Erinnerung von Gitte Stöber aus Hamburg. Und wir würden gerne auch Ihre Geschichte hören. Was verbinden Sie mit dem Tag der Anschläge vom 11. September 2001? Wo waren Sie? Wie haben Sie es erlebt? Rufen Sie uns an und erzählen Sie es uns gerne. 040 416 17. Noch einmal 040 für Hamburg und dann 416 17. Oder schicken Sie uns gerne auch eine Sprachnachricht über die NDR Info App. Am zweiten Tag der Haushaltswoche im Bundestag ist die Aussprache über den Etat des Kanzleramts traditionell Anlass für eine Generaldebatte über die Politik der Bundesregierung. Und das ist auch heute wieder der Fall. Als Oppositionsführer war CDU-Chef Merz für harte Attacken gegen den damaligen SPD-Kanzler Olaf Scholz bekannt, nannte ihn einen Klempner der Macht. Jetzt muss Merz selbst mit heftiger Kritik rechnen. Seine Rede nach dem CDU-Absturz bei der Landtagswahl Sachsen-Anhalt wird mit Spannung erwartet. Aus Berlin berichtet Sabine Henkel.
14: Er ist angeschlagen, angefasst und angreifbar. Und trotzdem sagt Friedrich Merz:
15: Aufgeben ist für mich keine Option.
14: Aufgeben, das passt nicht zu seinem Selbstverständnis. Friedrich Merz ist ein Kämpfer. In der dritten Runde den Parteivorsitz errungen, in der zweiten zum Bundeskanzler gewählt. Und jetzt am Ziel aller Träume das Handtuch werfen? Nein. Und so wird er sich heute der Generaldebatte stellen. Als Kanzler auf Abruf? Seine Generalsekretärin Franziska Hoppermann winkt ab.
16: Nein, hier beginnt keine Diskussion.
14: Dabei hat die Diskussion schon begonnen. Zwar fordert niemand aus der Union öffentlich Merz Rücktritt, aber lautstarker Rückhalt ist auch nicht zu hören. Das Wahlergebnis in Sachsen-Anhalt, die große Zustimmung für eine rechtsextreme Partei, erschüttern die CDU und ihren Kanzler.
15: Das macht etwas mit uns, auch mit mir persönlich. Und ich muss einräumen, dies ist die schwerste Wahlniederlage, die die CDU seit Jahren, seit Jahrzehnten auch eingefahren hat.
14: Aber was macht es mit der CDU? Die Halbierung in Sachsen-Anhalt war mehr als schmerzlich. Und nun wird nach Gründen und Ursachen gesucht. Fakten haben in Sachsen-Anhalt offensichtlich keine große Rolle gespielt. Aber der Kandidat. Das richtige Spitzenpersonal kann Wahlen entscheiden. Nicht nur in Sachsen-Anhalt. In Großbritannien hat Andy Burnham als neuer Premier die Stimmung gedreht. Wer schafft das in Berlin? Alternativen zu Merz drängen sich nicht auf. Hendrik Wüst hat in Nordrhein-Westfalen zu tun. Markus Söder ist Markus Söder. Es bleibt also Friedrich Merz. Sollte er sich neu erfinden?
17: Ich gehöre nun zu denen, die nicht jeden Tag Emotionen vor sich hertragen, aber die Bevölkerung will da auch andere Antworten haben.
14: Andere Antworten, aber vielleicht auch ein anderes Auftreten. Empathisch, zugewandt, sympathisch, nahbar. Ein Kanzler, der zuhört, der sie vielleicht auch mal zum Lachen bringt, der Verständnis für ihre Sorgen und Bedürfnisse zeigt. Nun ist Merz aber kein Chamäleon und er kann nicht aus seiner Haut. Er wird es auch nicht versuchen, denn dann wäre Merz nicht mehr Merz. Er wäre nicht mehr authentisch, was auch ein großer Wert ist. Daher will Merz die Menschen auf seine Art erreichen.
17: Das ist meine Bringschuld und die nehme ich an. Und ich werde das versuchen, in den nächsten Wochen und Monaten anders zu machen, besser zu machen. Meine Grundüberzeugungen ändern sich damit nicht.
14: Etwa die Grundüberzeugung, dass Reformen zwingend nötig sind. Daran will er festhalten und darüber wird diskutiert werden. Das ist so sicher wie die Personaldebatte dünn. Sie könnte lauter werden, je nach Wahlausgang. In Mecklenburg-Vorpommern, wo die CDU bei 8% liegt. Oder in Berlin, wo Stefan Evers die CDU retten soll. Evers ist ein unbekannter Kandidat unter Unbekannten. Aber er hat als Finanzsenator einen Trumpf.
18: Schadet ja nie, wenn ein Spitzenkandidat auch Regierungserfahrung mitbringt.
14: Etwas, das auch Friedrich Merz nicht geschadet hätte.
0: Sabine Henkel aus Berlin. In Frankfurt hat die Automechanika begonnen. Das ist die Leitmesse für Autoersatzteile und Zubehör. 4.400 Aussteller zeigen alles von Bremsscheiben bis hin zu komplexen digital gesteuerten Systemen für Autos. 4.400 Aussteller, das sind nochmal 5% mehr als bei der letzten Automechanika vor 2 Jahren. Es zeigt, das Geschäft mit Ersatzteilen und Zubehör wächst. Bis Samstag werden Zehntausende Fachbesucher aus Werkstätten und Autohäusern erwartet. Lars Hofmann hat sich dort schon einmal umgeschaut.
19: Nicht alle Autofahrerinnen und Autofahrer sind fit und gesund. Ein neues System kann ihren Gesundheitszustand erfassen und gegebenenfalls auch warnen, sagt Axel Glanz vom Frankfurter Innovationeninstitut. Er hat das System mitentwickelt.
20: In den jugendlichen Raser, der gerne schnell fährt, den kann das Fahrzeug vorher darauf hinweisen, dass sein Blutdruck vielleicht zu hoch ist. Wir haben natürlich dann den gestressten Menschen, der den ganzen Tag im Auto sitzt und manchmal auch dann gesundheitliche Probleme bekommt. Den wollen wir davon bewahren. Und wir können auch ältere Personen mobil behalten, denen das Auto nämlich ihm sagt, dir geht's gut, du kannst doch weiterfahren.
19: Sensoren im Lenkrad können unter anderem ein Langzeit-EKG erstellen oder feststellen, wenn der Fahrer oder die Fahrerin nach und nach anfängt zu zittern. Kameras erfassen kaum wahrnehmbare Verfärbungen im Gesicht und ein Mikrofon im Sicherheitsgurt hört die Herztöne ab. So werden akute Probleme erkannt, aber auch, wenn sich der Gesundheitszustand längerfristig verschlechtert. Im Display des Autos oder per Mail gibt es dann entsprechende Warnungen.
20: Die Daten sind natürlich bei ihm, werden nicht weitergeleitet an den TÜV oder so etwas und helfen dem Fahrer, seine eigene Leistungsfähigkeit besser einzuschätzen.
19: Noch wird das System erprobt. Im Prinzip könne aber jedes moderne Auto nachgerüstet werden. Das gilt auch, wenn es um den Schutz vor Mardern geht, sagt Nicole Schuster von K&K Marderabwehr. Per Ultraschall und Strom werden die Nagetiere abgeschreckt. Mittlerweile nicht nur im Motorraum, sondern auch hinten im Auto. Denn auch hier gibt es immer mehr Kabel und Schläuche, etwa für digitale Systeme, Kameras oder Sensoren. Das mache die Autos anfälliger und die Reparaturen teurer.
21: Wenn ein Hochspannungskabel oder auch ein anderer Kabelstrang angebissen wird, muss er getauscht werden. Das ist natürlich was anderes, wie wenn früher mal ein Kühlerschlauch angebissen war. Also die Schäden werden höher. Dann ist es manchmal auch, bis man überhaupt an den Schaden drankommt, muss viel abgebaut werden. Also deswegen, die Schäden werden teurer und insofern wird der präventive Schutz umso wichtiger.
19: Das Geschäft mit Ersatzteilen und Autozubehör boomt. Zum einen werden die Autos immer länger gefahren, müssen also öfters repariert werden. Zum anderen gibt es immer mehr digitale Systeme, mit denen sie nachgerüstet werden können. Beispiel Vorderachse. Die Jürgen Liebisch GmbH hat ein Bauteil entwickelt, das das Rad mit der Federung und der Lenkung verbindet, mitsamt Sensoren für die unterschiedlichsten Autos. Und das kann nicht nur von Profi-Werkstätten mit Spezialwerkzeug eingebaut werden, sagt Guido Berkefeld.
3: Als Verbraucher sind wir in der Lage, jetzt eine Achsschenkelreparatur selbstständig durchzuführen. Vorher musste man viele Vorrichtungen haben und die Radlage einpressen. Jetzt gibt es quasi ein fertiges Bauteil als Plug-and-Play-Teil, das man quasi in das Fahrzeug rein, die Achse reinbaut, quasi ohne Handwerkszeug.
19: Nur ein Wagenheber sei nötig. Das mache Reparaturen auch in Werkstätten schneller und somit günstiger. Die Automechaniker, also die Messe rund um Ersatzteile und Autozubehör, läuft noch bis Samstag.
4: Sport.
22: Mit Florian Neuhaus und dem erfolgreichen Start von Borussia Dortmund in die Fußball-Champions League. Der BVB setzte sich denkbar knapp gegen den FC Villarreal aus Spanien durch. Holger Dahl berichtet.
23: Borussia Dortmund gewinnt glücklich gegen Villarreal zum Auftakt dieser Champions League-Saison mit 3:2. Es ging spätlos mit dem Toreschießen. 53. Spielminute. Villarreal mit einem Eigentor in der Folge. Dortmund plötzlich nachlässig. Mourinho Kopfballtor zum 1:1. Villarreal die bessere Mannschaft. Aber Dortmund traf zum 2:1 durch Guirassy in der 80. und zum 3:1 in der 85. per Foul-Elfmeter von Guirassy in der Nachspielzeit. Noch ein Eigentor von Guirassy. Villarreal wieder mit Hoffnungen und dem 2:3 Anschlusstreffer. Aber dann war Schluss. Dortmund schlägt die Spanier mit 3:2.
22: Dortmund war aus deutscher Sicht der einzige Club, der im Einsatz war. Im Topspiel des Abends gewann Real Madrid gegen Inter Mailand mit 2:1. Kylian Mbappé brachte die Madrilenen dabei auf die Siegerstraße. Nicht so erfolgreich verlief der Champions-League-Abend für seinen kleinen Bruder. Ethan bereitete zwar die 1:0-Führung für seinen Club OSC Lille gegen Betis Sevilla vor, die Spanier drehten allerdings das Spiel und siegten 3:2. Zu allem Überfluss sah der jüngere Mbappé nach einer Tätlichkeit auch noch die rote Karte. 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In der Zwischenrunde gegen Südkorea gab es für die Mannschaft um Kapitänin Marie Gülich einen souveränen und historischen 94:56 Erfolg. Armin Lehmann mit den Einzelheiten.
24: Am Ende war da nur noch Jubel und gute Stimmung in der Berliner Arena am Ostbahnhof. Deutschland steht zum ersten Mal im Viertelfinale einer Basketball-Weltmeisterschaft der Frauen. 94:56, überaus deutlich, haben die deutschen Basketballerinnen Korea in diesem Qualifikationsspiel für eben dieses Viertelfinale bezwungen. Nur in den ersten Minuten konnten die Asiatinnen so halbwegs mithalten, konnten mal das Spiel kurzfristig ausgleichen. Und dann war es vor allem die bärenstarke Kapitänin Marie Gülich, die ein überragendes Spiel ablieferte, 19 Punkte machte und das deutsche Team schon zur Pause deutlich in Führung brachte.
22: Im Viertelfinale trifft Deutschland am Donnerstag auf Belgien. Die Europameisterinnen hatten sich als Gruppensieger direkt für die Runde der letzten 8 qualifiziert. Zumindest 3x3-Basketball war auch eine der 24 Sportarten, die in diesem Jahr Teil der Finals in Hannover waren. Das Multisport-Event hat bei den Zuschauern für große Begeisterung gesorgt und jetzt wissen wir, dass es sich für die Stadt auch finanziell gelohnt hat. Maren Bruns kennt die Zahlen.
25: Wirtschaftlich gesehen waren die Finals für Hannover ein voller Erfolg. Die Besucherinnen und Besucher haben in den 4 Tagen mehr als 25 Millionen Euro in Stadt und Region ausgegeben. Und das seien rund 30% mehr als bei den Finals im vergangenen Jahr in Dresden. So einen Wirtschaftseffekt haben wir noch nie erzeugt, sagt der Finalsgeschäftsführer Bosdorf. Außerdem waren fast alle Besucher begeistert von den Wettkämpfen. Vor allem die Atmosphäre und das Sportprogramm, also von 3x3-Basketball über Speedklettern bis Leichtathletik, hätten die Menschen überzeugt. Laut niedersächsischem Innenministerium haben auch die Sportvereine vom Event profitiert. Genaue Zahlen gäbe es aber nicht. Aber mehr als 50% der Befragten hätten angegeben, dass sie nun selbst wieder mehr Sport machen wollen. Wegen des großen Erfolgs schlägt das Innenministerium nun vor, dass die Finals auch 2031 wieder in Hannover stattfinden sollen, dann zusammen mit der Stadt Braunschweig.
22: Bei den Zahlen dürfte auch Stuttgart aufgepasst haben. Die Schwaben sind nämlich Gastgeber der Finals 2027.
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5 von 29 Assists. In einer Minute kriegen Sie bei uns die ganz frischen Nachrichten. Und nach den Nachrichten schauen auch wir in der Infonacht noch einmal auf die neuesten Ergebnisse der PISA-Studie. Die versprechen nicht so besonders viel Gutes.

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1: Um 5.30 Uhr mit Olaf Knapp. Der Bundestag setzt heute seine Beratungen über den Haushalt für das kommende Jahr fort. Nach der Generaldebatte am Vormittag steht unter anderem der zweitgrößte Etat der Bundesregierung im Mittelpunkt, der Verteidigungshaushalt. Die Ausgaben dort sollen auf fast 140 Milliarden Euro steigen. Was mit dem vielen Geld passiert, erklärt Benjamin Großkopf in Berlin.
2: Es geht vor allem um Beschaffung, also Rüstung, Nachrüstung, Wiederaufrüstung der Bundeswehr im Rahmen der Zeitenwende, die damalige Bundesregierung ja ausgerufen hatte, als Russland die Ukraine angriff. Allein 60 Milliarden Euro sollen im kommenden Jahr für diese militärische Beschaffung ausgegeben werden. Außerdem wichtig, Deutschland hat sich auf diese enormen Ausgaben auch verpflichtet, und zwar im Verteidigungsbündnis NATO. Das läuft darauf hinaus, dass 5% des deutschen Bruttoinlandsproduktes in Verteidigung investiert werden. Soweit sind wir noch nicht, soll aber bis Mitte der 2030er Jahre so sein und auch deswegen also eine stete Steigerung.
1: Fachleute haben die jüngsten PISA-Testergebnisse als Schock bezeichnet. Bei der OECD-Studie haben 15-jährige Schüler aus Deutschland im vergangenen Jahr so schlecht abgeschnitten wie noch nie. Untersucht wurden Leistungen in Lesen, Mathematik und Naturwissenschaften. Arbeitgeberpräsident Dulger forderte, dass an den Schulen künftig verstärkt das Rüstzeug für Ausbildung, Studium und Beruf gelehrt werden müsse. Das Deutsche Kinderhilfswerk nannte es erschreckend, dass der Bildungserfolg von Kindern in Deutschland noch immer so stark vom Elternhaus abhängt. Nach einem Jahr als Präsidentin der UN-Generalversammlung hat die frühere Bundesaußenministerin Baerbock den Vorsitz turnusgemäß abgegeben. Sie übergab in New York symbolisch den Zeremonienhammer an den amtierenden Außenminister von Bangladesch, Rahman. In ihrer Abschiedsrede sagte Baerbock, sie verlasse die Vereinten Nationen mit gemischten Gefühlen. Die 1945 gegründete Organisation habe einen dringenden Reformbedarf. Kritikern hielt sie zugleich entgegen, ohne die Vereinten Nationen stünde kein Land der Welt besser da. Im Zollstreit mit Kanada verbieten die USA die Einfuhr von bestimmten kanadischen Produkten. Das Weiße Haus mitteilte, sollen ab dem 29. September die meisten alkoholischen Getränke sowie Milchprodukte aus Kanada nicht mehr in die USA eingeführt werden dürfen. Auch Motorräder fallen unter das Verbot. Zuvor hatte US-Präsident Trump angekündigt, kanadische Produkte aus dem staatlichen US-Beschaffungsprogramm auszuschließen. Der Handelsstreit zwischen den Nachbarn USA und Kanada eskaliert seit August, nachdem die Gespräche über die Handelsbeziehungen gescheitert waren. Das Wetter in Deutschland: am Tage zeitweise Schauer, an den Alpen teils kräftig, örtlich heiter. Höchstwerte 16 bis maximal 23 Grad. Das waren die Nachrichten.
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3: Mit nur einer Meldung aktuell: die A44 Dortmund Richtung Kassel ist zwischen Büren und Kreuz Wünnenberg-Haaren nach einem Unfall immer noch gesperrt. Die Sperrung wird voraussichtlich noch mehrere Stunden andauern. Ihnen allen unterwegs eine gute und sichere Fahrt.
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3: Von NDR Info in Hamburg mit Tom Westerholt. Schönen guten Morgen. Wer 1 und 1 zusammenzählen kann, der weiß, um unser deutsches Bildungssystem steht es nicht so besonders gut. Ewig schon auf den hinteren Plätzen bei der internationalen PISA-Studie und jetzt kriegen wir noch ein Setzen 6 obendrauf. Die neue PISA-Studie zeigt die schlechtesten Leistungen für Deutschland seit Beginn der Erhebung vor 25 Jahren. Jeder dritte Jugendliche hat demnach Probleme beim Rechnen und Lesen. Nicht viel besser sieht es bei den Naturwissenschaften aus. Bundesbildungsministerin Karin Prien spricht von einem dramatischen Ergebnis. Juliane Kowolek mit den Details.
4: Bundesbildungsministerin Karin Prien nimmt kein Blatt vor den Mund, als sie vor die Bundespressekonferenz tritt und die desaströsen Ergebnisse der neuesten PISA-Studie vorstellt. Anders als beim großen Schock vor 25 Jahren sind die neuen Zahlen aber nicht überraschend, sondern erwartbar. Jeder fünfte Jugendliche in Deutschland hat in keiner der drei Basiskompetenzen Mathematik, Lesen und Naturwissenschaften ausreichende Fähigkeiten.
5: Was wir heute sehen, ist ohne jeden Zweifel ein besorgniserregender Befund. Der betrifft nicht nur Deutschland, er betrifft die OECD, und auch die Europäische Union im größeren Teil. Und für Deutschland ist darüber hinaus außerordentlich beunruhigend, dass die soziale Schere weiter aufgeht und sich nicht schließt.
4: Noch nie waren die Bildungserfolge von Jugendlichen so stark vom Geldbeutel und dem Bildungsgrad der Eltern abhängig. Der Zusammenhang ist in Deutschland so groß wie in kaum einem anderen Land und etwa dreimal so stark ausgeprägt wie in Kanada. Auch ist es anderen, kleineren Ländern wie Singapur, der Schweiz und Estland besser gelungen, den Abwärtstrend der letzten 10 Jahre abzufedern. Die PISA-Ergebnisse erheben nicht nur die schulischen Leistungen, sondern auch Fähigkeiten, alltagsnahe Probleme zu erfassen und damit am gesellschaftlichen Leben teilzunehmen. Das erklärt der Leiter der diesjährigen deutschen PISA-Studie, Professor Dr. Samuel Greif.
6: Diese Jugendlichen haben dann auch große Schwierigkeiten, einfache Informationen aus einem kurzen Text zu entnehmen, alltagsnahe Prozentrechnungen durchzuführen, zum Beispiel, ob sich ein Rabatt im Supermarkt überhaupt lohnt, oder wissenschaftliche Aussagen von Meinungen oder Werbung zu unterscheiden.
4: Die PISA-Studie zeigt, dass Jugendliche weltweit zwar schneller, aber häufiger falsch antworten, im Unterricht weniger aufmerksam sind und insgesamt immer mehr Inhalte konsumieren, anstatt sie selbst zu schaffen. Über 30% der Schülerinnen und Schüler geben an, dass sie künstliche Intelligenz nutzen, um Hausaufgaben zu erstellen. Um diesen Entwicklungen entgegenzuwirken, sollen hauptsächlich 3 Maßnahmen umgesetzt werden, fasst der deutsche Studienleiter Greif zusammen. Erstens sollten schon im Kita-Alter Kinder auf ihre Sprachkompetenzen eingeschätzt und verpflichtend gefördert werden.
6: Die 2. Maßnahme ist, dass wir Schulen, die unter besonders großen Herausforderungen arbeiten, gezielt unterstützen. Und die 3. Maßnahme ist, dass wir die Qualität von Unterricht und Schule kontinuierlich und datengestützt weiterentwickeln.
4: Deutschland habe bereits eine Antwort für die dramatischen Ergebnisse, erklärte Bundesbildungsministerin Prien. Es sei das vor 2 Jahren eingeführte Start-Chancen-Programm, das unter anderem Schulen mit einem hohen Anteil sozial benachteiligter Kinder unterstützt. Bildung müsse aber die Top-Priorität von Politik und Gesellschaft werden, damit sich die schlechten Ergebnisse von heute nicht bei den nächsten PISA-Studien wiederholen.
0: Wirtschaft.
3: Apple ist einer der größten Börsengewinner der vergangenen Jahre und zugleich ein Nachzügler bei künstlicher Intelligenz. Inzwischen könnte ausgerechnet diese Zurückhaltung zum Vorteil werden. Gleichzeitig muss der neue Konzernchef John Ternes zeigen, wo künftig neues Wachstum herkommen soll. Angela Göpfert berichtet.
7: Kaum ein Konzern hat an der Börse eine solche Erfolgsgeschichte geschrieben wie Apple. Als Tim Cook 2011 die Führung übernahm, war der iPhone-Konzern bereits 350 Milliarden Dollar wert. Heute sind es mehr als 4,5 Billionen. Wer damals $100 in Apple investierte, hätte daraus bis heute mehr als $2.700 gemacht. Und das, obwohl Apple beim größten Technologietrend der vergangenen Jahre lange hinterherhinkte. Künstliche Intelligenz. Doch genau dieser Rückstand wird an der Börse inzwischen auch mit anderen Augen gesehen. Denn während Alphabet, Amazon, Microsoft und Meta hunderte Milliarden Dollar in Rechenzentren, Chips und andere KI-Infrastruktur stecken, hält sich Apple deutlich stärker zurück. Stefan Kemper, Chefanlagestratege bei BNP

0: zur Verfügung zu stellen. Und insofern ist Apple eben in der Position, wo der Cashflow nach wie vor positiv ist.
1: Ein Symbol für Apples KI-Rückstand war lange die Sprachassistentin Siri. Einfache Befehle ja, echte Dialogfähigkeit kaum. Im Juni kam der Neustart. Siri ist deutlich intelligenter geworden, bleibt aber hinter Konkurrenten wie Google Gemini, ChatGPT und Claude weiter zurück. Apple holt also nur auf, statt den Markt anzuführen. Gleichzeitig soll neue Hardware für zusätzliche Wachstumsimpulse sorgen. Neben einem faltbaren iPhone arbeitet Apple offenbar an weiteren Geräten, von KI-fähigen AirPods bis hin zu neuen Smart-Home-Produkten. So viel Apple aber auch an neuen Geräten entwickelt, das iPhone bleibt vorerst der wichtigste Wachstumstreiber. Vermögensverwalter Schulte.
0: Das ist das wichtigste Produkt mit über 50% Umsatz. Hier braucht man Innovationen, wie zum Beispiel das faltbare iPhone. Aber hier braucht man eben auch Produkte, die so leistungsfähig sind, dass sie den Kunden animieren bzw. die es notwendig machen, für den Kunden neue Hardware zu kaufen.
1: Viel hängt nun auch am neuen Konzernchef John Turner. Immerhin bislang bei Apple für die Hardware verantwortlich. An der Börse muss er allerdings eine ambitionierte Bewertung rechtfertigen. Apple wird mit mehr als dem 30-fachen der erwarteten Gewinne bewertet, deutlich höher als der Gesamtmarkt. Für Anlagestratege Kemper liegt darin kurzfristig das größte Risiko.
2: Apple wird an der Börse mit einem Aufschlag gehandelt, obwohl das Wachstum moderater ist als bei einigen Wettbewerbern. Sollte der Markt beginnen zu zweifeln, dass die Stärke des Apple-Ökosystems und die hohen Aktienrückkäufe diese Bewertung rechtfertigen, könnte das den Kurs stark belasten.
1: Für Apple geht es deshalb um mehr als neue Geräte. Der Konzern muss zeigen, dass aus neuer Hardware und künstlicher Intelligenz auch neues Wachstum wird. Denn nach der außergewöhnlichen Börsenrallye der vergangenen Jahre liegt die Messlatte höher denn je.
3: Berichtet Angela Göpfert, und damit wechseln wir das Thema von der Wirtschaft zur Landespolitik. Sachsen-Anhalt ist ein Nachbarbundesland von Brandenburg und auch dort fragt man sich jetzt, was würde es bedeuten, sollte die AfD im Magdeburger Landtag eine Regierung bilden? Was würde eine AfD-geführte Landesregierung mit einem AfD-Innenminister für die Zusammenarbeit zwischen Sachsen-Anhalt und Brandenburg bedeuten? Besonders bei sensiblen Informationen des Verfassungsschutzes. Thorsten Südow hat sich informiert.
4: Wenn Angehörige des Beobachtungsobjektes Alternative für Deutschland plötzlich als Minister Verantwortung übernehmen und an geheime und sicherheitsrelevante Informationen gelangen, werde das zu einem Problem. Das sagt Jörg Müller, der jahrelang Verfassungsschutzleiter im Land Brandenburg gewesen ist.
5: Das Risiko dabei ist, dass es hier sich um eine rechtsextremistische Partei handelt und anders als die AfD behauptet, nicht nur durch den Verfassungsschutz eingestuft, sondern auch durch Gerichte bestätigt, eine verfassungsfeindliche Partei ist, plötzlich Zugang hätte zu ihren eigenen Beobachtungsunterlagen, aber auch zu Unterlagen, denn der Verfassungsschutz Sachsen-Anhalt ist auch zuständig für die Abwehr hybrider Bedrohungen, also die Angriffe Russlands auf unser Land. Und da sehen wir natürlich schon die Gefahr, dass Informationen bei so einer russlandnahen Partei abfließen können.
4: Mit einer AfD-Landesregierung in Sachsen-Anhalt würde die Zusammenarbeit zwischen Potsdam und Magdeburg sehr begrenzt sein, schätzt Müller ein. Ein AfD-Innenminister würde vermutlich keine Informationen über rechtsextremistische Bestrebungen teilen oder diesbezügliche Beobachtungen ganz einstellen, mutmaßt Müller. Und Brandenburg würde seine Quellen schützen müssen. Brandenburgs Innenminister Jan Redmann von der CDU erinnert daran, dass Beamte der freiheitlich-demokratischen Grundordnung und dem Rechtsstaat verpflichtet sind. Brandenburg werde im Fall einer AfD-geführten Landesregierung in Magdeburg darauf achten.
6: Wer in Sachsen-Anhalt Verantwortung übernimmt, wer auch Zugang bekommt zu geheimen Informationen und davon dann natürlich auch abhängig machen, inwieweit man geheime Informationen auch weiter mit Sachsen-Anhalt teilen kann. Vertrauen in die Vertraulichkeit ist Voraussetzung für einen Austausch auch von eingestuften, von geheimen Informationen. Wenn es da Anlass zur Sorge gäbe, dass die Informationen weitergegeben werden könnten an Dritten, dann müssten wir den Austausch natürlich beschränken.
4: Die Alternative für Deutschland in Brandenburg, die aufgrund ihrer aktiven Bestrebungen gegen die freiheitlich-demokratische Grundordnung und ihres ethnischen Volksbegriffs vom Verfassungsschutz als gesichert rechtsextremistisch eingestuft wird, fordert, angespornt durch das Wählervotum vom Sonntag, dass ihre Beobachtung vom Inlandsgeheimdienst sofort eingestellt wird. Hans-Christoph Berndt, der Vorsitzende der AfD-Landtagsfraktion.
7: Es ist bestenfalls lächerlich, wenn sich irgendjemand in Brandenburg Gedanken macht, ob Brandenburger Sicherheitsinteressen gefährdet sein könnten durch eine AfD-Regierung.
4: Noch sind die künftigen Machtverhältnisse in Sachsen

0: Sachsen-Anhalt unklar und damit auch, ob die AfD Zugriff auf sensible, sicherheitsrelevante Daten bekommen wird.
1: Und wir bleiben noch beim Thema. Nach der Wahl in Sachsen-Anhalt werden auch in Brüssel mögliche Konsequenzen diskutiert und ob der Erfolg der AfD auch Folgen für die EU-Politik der Bundesregierung haben könnte. Aber auch andersherum wird über mögliche Auswirkungen gesprochen, denn die EU könnte Fördermittel für das Land Sachsen-Anhalt einfrieren. Aus Brüssel dazu jetzt Jean-Marie Magro.
2: 2,95 Milliarden Euro. So viel bekommt Sachsen-Anhalt aus dem aktuellen EU-Haushalt, der für die Jahre 2021 bis 2027 gilt. Dabei geht es unter anderem um Schulrenovierungen, Rundumsanierungen von Turnhallen und Kindertagesstätten oder auch die Anschaffung moderner Medizintechnik in Kliniken. Sachsen-Anhalt ist das Bundesland, das pro Einwohner am meisten Geld aus der EU-Regionalförderung bekommt. Nun könnte in Magdeburg bald die AfD regieren. Eine Partei, die aus Sicht des grünen Europaabgeordneten Daniel Freund gegen das europäische Projekt und gegen die Europäische Union handelt.
3: Dann müsste die Europäische Kommission im Zweifel auch Gelder zurückhalten.
2: Freund war einer der EU-Abgeordneten, die sich mit am stärksten gegen den früheren ungarischen Premier Orbán eingesetzt und erreicht haben, dass Brüssel Fördergelder in Höhe von bis zu 18 Milliarden Euro zurückgehalten hat. Auch Fördermittel, die nach Polen fließen sollten, wurden zwischendurch eingefroren.
3: Wir haben in beiden Ländern gesehen, dass es nach dem Einfrieren der EU-Gelder Regierungswechsel gab, dass die neuen Regierungen eine deutlich bessere Beziehung wieder zu den europäischen Institutionen hatten und gerade in Ungarn wir ja jetzt auch wirklich starke Reformen sehen, dass man den Rechtsstaat wiederherstellt, sich wieder an die Regeln der EU hält, damit dieses Geld wieder fließen kann.
2: Dasselbe könnte sich Daniel Freund nun auch für Sachsen-Anhalt vorstellen, wenn sich die Landesregierung dort nicht an die EU-Grundrechte hält, zum Beispiel den Rechtsstaat in Frage stellt oder Minderheiten benachteiligt. Die EU hat das Recht dazu, Zahlungen zu stoppen, wenn diese Korruption oder Rechtsstaatlichkeitsbrüche fördern könnten. In Deutschland geht das auch auf Länderebene, und zwar bei den sogenannten Strukturfonds. Die werden nämlich größtenteils von den Bundesländern umgesetzt. Das erklärt Luise Quaritsch vom Jacques Delors Center in Berlin.
4: Das sind etwa 500 Millionen pro Jahr aktuell und damit so um die 20% von den Investitionsausgaben Sachsen-Anhalts. Und wenn die jetzt wegfallen würden bzw. eingefroren werden, ich denke, das könnte die Regional- und Wirtschaftsförderung schon empfindlich treffen und damit auch negativ auf die Landesregierung zurückfallen.
2: Die AfD zeigt sich von der Diskussion unbeeindruckt. Der Geschäftsführer der Bundestagsfraktion Bernd Baumann.
5: Wir lachen über unsere parteilichen Gegner, die uns jetzt auch auf EU-Ebene undemokratisch zu benachteiligen suchen, weil sie gegen uns argumentativ im politischen Wettbewerb längst wehrlos sind.
2: So Baumann. Die SPD möchte sich in den Verhandlungen für den kommenden EU-Haushalt bis 2034 dafür einsetzen, dass Sachsen-Anhalt weiter von den EU-Geldtöpfen profitiert. Wenn auch diese an die Grundwerte der EU geknüpft seien, sagt der Europaabgeordnete Matthias Ecke.
6: Ich gehe davon aus, dass Sachsen-Anhalt diese Werte auch weiterhin einhalten wird oder die Bundesregierung dafür sorgen wird, dass sie einhält.
2: Das, so sieht es aus, scheint auch bisher die Linie der Bundesregierung zu sein. Kanzler Merz betonte, dass der Bund im Zweifel das Grundgesetz in Sachsen-Anhalt durchsetzen könne.
7: Kultur.
1: Vor 25 Jahren, am 9. September 2001, wurde das Jüdische Museum Berlin eröffnet, im spektakulären Bau von Daniel Liebeskind. Das Haus sollte ein Zeichen setzen für einen neuen Umgang mit jüdischer Geschichte in Deutschland. Wie hat sich seine Rolle seither verändert und wofür steht es heute? Eine Bilanz von Antje Bornhage.
8: Die Eröffnung war ein politisches Großereignis. 850 Gäste, darunter die Spitze der Bundesregierung, der frühere US-Außenminister Henry Kissinger und der damalige israelische Parlamentspräsident Avraham Burg. Bundespräsident Johannes Rau formulierte in seiner Rede zur Eröffnung einen Anspruch, der weit über ein gewöhnliches Museum hinausgeht.
9: Ich wünsche mir, dass das Museum den Blick dafür schärft, wohin Vorurteile und Ressentiments führen können. Und dafür, dass es zu Toleranz und zu friedlichem Zusammenleben keine humane Alternative gibt.
8: In Berlin, von wo aus die Vernichtung der europäischen Juden organisiert worden war, sollte jüdische Geschichte wieder sichtbar werden. Und zwar nicht nur als eine Geschichte von Verfolgung und dem Holocaust. Der Gründungsdirektor des Jüdischen Museums Berlin, Michael Blumenthal, der als Kind von den Nationalsozialisten aus Deutschland fliehen musste, er betonte in seiner Eröffnungsrede:
7: Die Juden in Deutschland sind nicht nur als Opfer Teil deutscher Geschichte, sondern auch als lebendige Mitglieder der Gesellschaft und Mitgründer der Nation.
8: Das sollte das neue Jüdische Museum widerspiegeln. Der amerikanische Architekt Daniel Liebeskind hatte dafür einen Bau geschaffen, der selbst Geschichte erzählt. Besucher lesen die schiefen Achsen, die Lehrräume und den Holocaustturm als Metaphern für Vernichtung und Verlust. Immer wieder stieß das Gebäude deshalb auf harsche Kritik. Zu dominant sei es, zu pathetisch. Eine Museumsarchitektur, in der jede Ausstellung zu verschwinden drohe. Liebeskind sah das anders. Es gibt auch viele weiße Wände und genügend Platz für Exponate. Doch muss die Form des Gebäudes darauf reagieren, dass die Geschichte, um die es hier geht, keine neutrale Geschichte ist. So Daniel Liebeskind anlässlich der Eröffnung seines Baus. Von Beginn an mitgeprägt hat das Museum Zilli Kugelmann. Viele Jahre lang war sie Programmdirektorin. Immer wieder griff das Haus politisch brisante Themen auf, etwa mit einer Ausstellung über Jerusalem und den Nahostkonflikt. Und es geriet dabei selbst in Kontroversen. Für Kugelmann gehört solch ein Risiko dazu.
10: Meiner Meinung nach ist es entscheidender, solche Themen aufzugreifen und es zu riskieren, dass Konflikte entstehen, als sie gar nicht mehr zu thematisieren. Also ein Museum, das belanglos wird in seinen Themen, fände ich jetzt persönlich nicht so interessant.
8: Seit dem Terrorangriff der Hamas auf Israel am 7. Oktober 2023 haben sich die Auseinandersetzungen über Israel und Gaza, über Antisemitismus und jüdisches Leben in Deutschland noch einmal zugespitzt und sind stark polarisiert. Seit 2020 leitet Hetti Berg das Jüdische Museum Berlin. Der Auftrag, sagt sie, sei derselbe wie zu Beginn geblieben. Die gesellschaftlichen Bedingungen aber, sie hätten sich verändert.
11: Nach dem 7. Oktober 2023 ist dieses Thema wieder sehr zentral in den Diskurs gerückt, aber da leider mehr negativ besetzt. Das heißt, dass unsere Arbeit noch wichtiger ist denn je.
1: Antje Bonhage über 25 Jahre Jüdisches Museum in Berlin.
12: Standpunkte.
1: In der neuen PISA-Studie haben die Schülerinnen und Schüler in Deutschland sehr schlecht abgeschnitten. Bei dem internationalen Vergleich wurde getestet, wie gut sie Gelerntes anwenden können, zum Beispiel beim Rechnen oder Lesen. Das Handelsblatt aus Düsseldorf wirft Bund und Ländern vor, in der Bildungspolitik kraftlos zu sein und fordert einen Ruck zur Bewältigung der Krise.
13: Der Bildungsmangel gerade in den Naturwissenschaften bremst das Land in seinen Ambitionen, wieder Spitze bei Forschung und Innovation zu werden. Deutschland braucht mehr Ingenieure und weniger Influencer. Nur kluge Köpfe arbeiten produktiver. Es reicht nicht, dauernd zu überlegen, wie die Älteren immer länger arbeiten können. Wir müssen die Schülerinnen und Schüler fit für die Zukunft machen.
1: Das Nachrichtenportal T-Online wettert gegen den Föderalismus.
13: Weil Bildung Ländersache ist, wird sie seit Jahrzehnten als Spielball der Parteipolitik missbraucht. Jedes Bundesland kocht sein eigenes Süppchen, erfindet im Vierjahrestakt das Rad neu und erklärt die eigenen Schüler zu Versuchskaninchen im landeseigenen Reformlabor. Das Ergebnis ist ein Flickenteppich aus 16 Schulsystemen, 16 Lehrplänen und 16 Abiturniveaus, der Chancengerechtigkeit zur Farce macht und Umzüge von Familien zur Bildungslotterie. Diesen bildungspolitischen Kleingeist und diesen permanenten Ausnahmezustand kann sich eine Wirtschaftsnation, deren Wohlstand erodiert, nicht länger leisten.
1: Im Deutschlandfunk schaut Thekla Jahn darauf, was Deutschland von anderen, erfolgreicheren Ländern lernen kann. Ein Punkt ist dabei die frühe Förderung.
14: Gerade in Deutschland ist das enorm wichtig, denn nirgends ist der Zusammenhang zwischen dem sozioökonomischen Status von Eltern und den Leistungen ihrer Kinder größer. Nirgends geringer als in Kanada. Zusätzliche Ressourcen wie dort wären dafür notwendig. Ebenso ein Fördern und Fordern. Letzteres gehört zu den unbequemen Wahrheiten, denn der Leistungsgedanke ist im deutschen Bildungssystem nicht allen genehm. Dabei ginge es keineswegs um schulischen Drill, sondern um das Erfahren und Nutzen der eigenen kognitiven Möglichkeiten und damit eine gelingende Bildungsbiografie.
1: Auch den Stern beschäftigt die Chancenungleichheit in deutschen Schulen, die die Studie einmal mehr deutlich zeigt.
13: Deutschland muss seine Hausaufgaben machen und sein Bildungssystem, dessen Grundzüge aus dem Ende des 19. Jahrhunderts stammen, von Grund auf reformieren. Denn ein gerechtes Bildungssystem ist die Grundlage für alles. Eine prosperierende Wirtschaft, den Zusammenhalt unserer Gesellschaft und eine funktionierende Demokratie. Wo bleibt die deutsche Strategie, damit hierzulande endlich alle richtig flüssig lesen können?
1: Und nach Ansicht der Ludwigsburger Kreiszeitung müssen Lehrkräfte breiter ausgebildet werden.
13: Lehrer werden mit den Folgen gesellschaftlicher Versäumnisse zu oft allein gelassen. Eine zeitgemäße Lehrerbildung muss Sprachförderung und den Umgang mit heterogenen Klassen, KI und unkooperativen Eltern stärker berücksichtigen. Eine fortdauernde Bildungskrise ist nicht nur Unrecht an jungen Menschen. Die alternde Gesellschaft kann es sich schlichtweg nicht erlauben, einen wachsenden Teil ihrer jungen Generation ohne ausreichende Fähigkeiten, Abschlüsse und Chancen ins Leben zu entlassen.
1: Und das waren die Standpunkte, zusammengestellt von Janine Artist.
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1: Heute vor 50 Jahren flog die Biene Maja zum ersten Mal über die Fernsehbildschirme der Bundesrepublik. Michael Kruse blickt zurück.
15: Die Maja aus dem Fernsehen ist nicht nur neugierig, freiheitsliebend und traut sich was, sie ist auch aufmüpfig und hält sich nicht immer an Regeln. Damit verkörpert sie den antiautoritären Zeitgeist der 70er Jahre. Waldemar Bonsels, der Erfinder der kleinen Biene, wäre von der Zeichentrickserie vermutlich entsetzt gewesen. Schließlich hat der Schriftsteller 1935 sogar den großen Walt Disney abblitzen lassen, berichtet seine Ehefrau Rosemarie.
16: Mein Mann gab es ihm nicht, weil er nicht wollte, dass es so lächerlich gemacht wird, so à la Mickey Mouse.
15: Am Anfang allerdings hatte Waldemar Bonsels, überzeugter Antisemit, Schwierigkeiten, überhaupt jemanden zu finden, der seine Geschichte druckt. 72 Verlage lehnen seinen Roman ab. Als das Buch 1912 dann endlich doch erscheint, wird es zum Bestseller. Maja, die ihr Volk heldenhaft gegen die Hornissen verteidigt und bereit ist, sich aufzuopfern, das passt zum Hurra-Patriotismus jener Zeit. In den 50er und 60er Jahren wird es stiller um die fröhliche Wuchtbrumme. Doch dann beauftragt das ZDF ein Trickfilmstudio in Japan, die Geschichte fürs Fernsehen zu produzieren. So wie zuvor Vicky und die starken Männer und später Heidi.
17: Und diese Biene, die ich meine, nennt sich Maja.
15: Zwei Staffeln mit insgesamt 104 Folgen werden ausgestrahlt. Übrigens, als der kleine Junge, der den Willi sprechen sollte, bei der Probe mit der Redakteurin kein Wort herausbekommt, springt kurzerhand der Regisseur Eberhard Storeck ein.
18: Du heißt Willi?
19: Ja, ich bin der Willi.
18: Warum sprichst du denn so komisch?
19: Das ist der Stimmbruch, ich bin doch schon 2 Jahre.
15: Eine normale Honigbiene wird 4 bis 6 Wochen alt. Die Biene Maja hingegen ist viel, viel älter. Am 9. September 1976 schwirrte sie erstmals im deutschen Fernsehen über die Mattscheibe. Das war heute vor 50 Jahren.
1: Und das war auch der honigsüße Stichtag von Michael Kruse. Und es war auch die ARD-Infonacht jetzt mit Tom Westerholt. Ich wünsche Ihnen einen angenehmen Mittwoch. Tschüss von mir. Machen Sie es gut. Die Zeit, es wird gleich 5.58 Uhr.
20: Vielen Dank an die Kollegen in Hamburg. Wir melden uns aus Leipzig zurück. Hier ist MDR aktuell und guten Morgen ins Wetterstudio zu Ralf Valencia.
21: Ja, schönen Morgen.
20: Da klappert die Tastatur bei dir.
21: Ja, da ist noch einiges zu gucken und zu machen.
20: Mir ist aufgefallen eben, es ist sehr warm heute Nacht gewesen und irgendwie auch ziemlich schwül. War das überall so?
21: Ja, es war im Laufe der Nacht noch überall so, aber mittlerweile setzt sich von Nordwesten her kältere Luft durch. Mitteldeutschland liegt jetzt genau in der Luftmassengrenze. Einige in Sachsen zum Beispiel werden wahrscheinlich eine tropische Nacht haben. Da werden die Temperaturen jetzt bis um 8 Uhr nicht noch unter 20 Grad fallen. In Kreischer zum Beispiel haben wir jetzt noch 24 Grad. In Kupschütz bei Bautzen sind wir bei 23,5. Wenn wir allerdings Richtung Nordwesten gucken, da haben wir auch kältere Luft schon da. Im Eichsfeld zum Beispiel, in Leinefelde sind wir so bei 15 Grad. In der westlichen Altmark, in Diesdorf, auch da bei 16 Grad. Und diese warme Luft, die wird heute vom Tiefausläufer nach Osten rausgeschoben. Das heißt, die Höchstwerte haben wir also schon erreicht. Und wir werden dann heute im Laufe des Nachmittags dann bei 14 bis 21 Grad rauskommen.
20: Das ist ja eigenartig. Also morgens um 5 die Höchsttemperaturen erreicht.
21: Ja, ist aber leider so.
20: Und dann bleibt es länger kühl oder wie ist das?
21: Naja, es wird in den nächsten Tagen sagen, also morgen wird vielleicht so der kühlste Tag werden mit 17 bis 21 Grad. Werden wir also auf jeden Fall nochmal einen ähnlichen Tag haben wie heute. Richtung Freitag und Richtung Wochenende geht es mit den Temperaturen nach oben. Die Sonnenanteile nehmen dann auch wieder zu.
20: Das Wetter soweit mit Ralf Valencia. Danke dir. Und das sind Themen gleich hier im Programm. Seit 2015 werden ja die deutschen Schülerinnen und Schüler immer schlechter im Lesen und Rechnen. Das Ergebnis der aktuellen PISA-Studie ist da leider sehr eindeutig. Die Leistungen der 6000 Schülerinnen und Schüler in Deutschland waren seit Erhebungsbeginn noch nie so schlecht, sagt der Leiter der Studie, Samuel Greif.
0: Diese Jugendlichen haben dann auch große Schwierigkeiten, einfache Informationen aus einem kurzen Text zu entnehmen, alltagsnahe Prozentrechnungen durchzuführen, zum Beispiel, ob sich ein Rabatt im Supermarkt überhaupt lohnt, oder wissenschaftliche Aussagen von Meinungen oder Werten zu unterscheiden.
20: Tja, und was nun dringend zu tun wäre, das berichten wir, haben wir nämlich in den unseren Ländern erfragt.
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22: Um 6 Uhr mit Susanne Lemke. Die mitteldeutschen Bildungsminister haben Konsequenzen aus der jüngsten PISA-Studie angekündigt. Der Thüringer Ressortchef Christian Tischner sagte dem MDR, teilweise werde noch die Schule aus dem Kaiserreich praktiziert. Das passe nicht mehr zu der heutigen Schülergeneration. Der sächsische Minister Konrad Clemens erklärte, man arbeite schon an neuen Lehrplänen. Man wolle weg vom Frontalunterricht und Arbeitsblättern hin zu Projektarbeit. Inhalte sollten selbstständig oder im Team erarbeitet werden. Ziel sei eine moderne Schule, die junge Menschen zu kritischem Denken ermutige. Im Bundestag kommt es heute zu einer Generaldebatte über den Kanzlerhaushalt. Den Auftakt macht als Oppositionsführerin die AfD-Vorsitzende Alice Weidel. Im Anschluss redet Bundeskanzler und CDU-Chef Friedrich Merz. Danach sind alle anderen Fraktionsvorsitzenden an der Reihe. Die Debatte steht im Zeichen des AfD-Wahlsiegs in Sachsen-Anhalt und der dramatischen Verluste der CDU. Die US-Armee hat nach eigenen Angaben 5 iranische Öltanker zerstört. Wie das US-Regionalkommando CENTCOM mitteilte, wurden Schiffe im Golf von Oman und nahe der iranischen Insel Khark attackiert. Das Militär habe damit auf versuchte iranische Raketenattacken gegen ein US-Kriegsschiff reagiert. US-Außenminister Marco Rubio drohte mit weiteren Angriffen. Die iranischen Revolutionsgarden erklärten, sie hätten als Reaktion 2 amerikanische Zerstörer und einen Stützpunkt in Jordanien mit Raketen attackiert. In Großbritannien sind wegen einer technischen Panne bei der Flugsicherung mehr als 1000 Flüge ausgefallen. Nach Angaben der Flugdatenplattform Flightradar24 waren unter anderem die Londoner Drehkreuze Heathrow und Gatwick sowie die Fluggesellschaften British Airways und Ryanair betroffen. Nach Angaben der Flugsicherung ist das Problem inzwischen behoben. Dennoch müssten Passagiere weiterhin mit Verspätungen rechnen. In der Fußball-Champions League hat Borussia Dortmund sein Auftaktspiel gewonnen. Der Bundesligist siegte gegen den FC Villarreal aus Spanien mit 3:2. Heute Abend spielt Stuttgart, RB Leipzig und Bayern München sind morgen gefordert. Bei der Basketball-Heim-WM hat die deutsche Frauennationalmannschaft das Viertelfinale erreicht. Das Team besiegte Südkorea mit 94:56. Gegner im Viertelfinale ist morgen Europameister Belgien. Das waren die Nachrichten. Das Wetter, die Temperaturen von 5 Uhr, auf dem Brocken-Nebel 9 Grad, Chemnitz bedeckt 20, Dresden wolkig 23 Grad. Eisenach bedeckt 17, Erfurt wolkig 18, Fichtelberg bedeckt 13 Grad, Gera wolkig 21, Görlitz stark bewölkt 22, Halle 22. In Leipzig wolkig 22 Grad, Magdeburg wolkig 20, Meiningen wolkig 17 Grad. Heute anfangs in Ostsachsen noch Sonne, sonst mal stark bewölkt mit Schauern. Am Nachmittag auch in Thüringen und in Sachsen-Anhalt wieder mehr Sonne. 14 bis 21 Grad, mäßiger, teils auch böiger Westwind. Morgen nach Frühnebel verbreitet Sonne, am Nachmittag auch wolkig, trocken, 17 bis 21 Grad. Sonnenaufgang in Halle ist heute 6.37 Uhr, Sonnenuntergang 19.41 Uhr. MDR-Verkehrsdienst. Aktuell liegen uns keine Verkehrsmeldungen vor. Die Zeit 6.04 Uhr.
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20: Heute ist Mittwoch, Der 9. September im Studio ist Hanno Grees. Einen schönen guten Morgen wünsche ich. Und zunächst mal geht es hier im Programm um die miesen deutschen Ergebnisse der PISA-Studie. Denn Sie können oft den Inhalt einer E-Mail nicht verstehen oder keine Preise im Supermarkt vergleichen. Deutschlands Schülerinnen und Schüler, Sie sind in der PISA-Studie noch nie so schlecht gewesen wie heute. Seit 25 Jahren überprüft die OECD, ob 15-jährige Schülerinnen und Schüler weltweit ihr schulisches Wissen anwenden können, also praktisch. Und wir liegen da mittlerweile zum Teil unter dem OECD-Durchschnitt. Unsere Reporterin Juliane Neubauer hat sich bei mitteldeutschen Bildungsministern und Lehrkräften umgehört, was jetzt passieren müsste.
4: Fast jedes dritte Kind kann nicht gut genug lesen und rechnen, um selbstständig in unserer Gesellschaft bestehen zu können. Das zeigt auch die aktuelle PISA-Studie. Die Schlüsse, die im mitteldeutschen Bildungssystem daraus gezogen werden, sind unterschiedlich. Für Eva Gerd von der Gewerkschaft Erziehung und Wissenschaft in Sachsen-Anhalt sollten Kinder länger gemeinsam lernen.
5: Also ich denke schon, dass die Teilung nach Klasse 4, dass das ein Teil des Problems ist. Es ist eine Teilung, die Kinder werden sortiert und oftmals ist diese Sortierung auch eine nach sozialen Gesichtspunkten.
4: Tatsächlich zeigt die Studie, dass die soziale Ungleichheit zunimmt. Um das zurückzudrehen, gehört auch für Burkhard Naumann vom GEW Sachsen längeres gemeinsames Lernen jetzt wieder auf das Tableau, so der Lehrer.
6: Wir haben unterschiedliche Chancen, die Kinder und Jugendliche nun mal mitbringen, aus ihrem Elternhaus, aus ihrem Umfeld. Und Bildung, Schule, Kitas haben die Aufgabe, diese Ungerechtigkeit auszugleichen.
4: Wenn es nach der Sächsischen Lehrergewerkschaft ginge, gäbe es schon seit 5 Jahren mehr Gemeinschaftsschulen in Sachsen. Die CDU stand dem Umbau des Schulsystems aber kritisch gegenüber. Der sächsische Bildungsminister Konrad Clemens von der CDU nennt die PISA-Ergebnisse dramatisch und sieht einen Grund dafür in der Handy. Die Nutzung.
23: Wir sehen, dass Schülerinnen und Schüler, die 15-Jährigen, über die PISA ja hier spricht, 4 bis 5 Stunden am Tag am Handy verbringen. Und es ist nicht die Zeit in der Schule, sondern das ist der Nachmittag, das ist der Abend. Und da haben auch Eltern eine Verantwortung, denn die Nutzung von sozialen Medien wirkt sich enorm auf die Konzentrationsfähigkeit von jungen Menschen aus.
4: Neben der problematischen Nutzung digitaler Medien sieht Clemens auch Handlungsbedarf in der Unterrichtsgestaltung. Er begrüßt eine Bewegung der Lehrkräfte weg vom Frontalunterricht und Arbeitsblättern hin zu Projektarbeiten, die im Team oder selbstständig erarbeitet werden können.
23: Selbstständiges Denken, Selbstorganisation der Arbeit, das ist etwas, was wir anregen wollen, dass unser Weg ist, auch in dieser digitalisierten Zeit Schülerinnen und Schülern Kompetenzen zu vermitteln.
4: Auch der Thüringer Bildungsminister Christian Tischner von der CDU ist sich bewusst, dass der Unterricht, wie er aktuell noch stattfindet, nicht mehr zu der heutigen Schülergeneration passt.
24: Ich bin ja selber Lehrer und fand es immer unmöglich, dass man wirklich dieses Bulimie-Lernen hat. Man lernt für irgendeine Klassenarbeit und dann ist das Wissen wieder weg.
4: Tischner hat längst erkannt, dass Unterricht durch digitale Möglichkeiten bereichert werden kann.
24: Wir nutzen beispielsweise einen Bildungs-KI an unseren Thüringer Schulen, die nicht sofort die Antwort klar generiert, sondern durch fragend entwickelndes Vorgehen die Schülerinnen und Schüler trotzdem auf einen Lernprozess nimmt.
4: Er wünscht sich für die Schülerinnen und Schüler in seinem Bundesland, dass sie vor allem Spaß am kritischen Denken und Informationen einordnen entwickeln.
20: Juliane Neubauer war das über Konsequenzen aus der PISA-Studie. 7:07. Es gibt jetzt völlig neue und sehr komplexe Verhältnisse im Landtag von Sachsen-Anhalt. Nach der Wahl kommen in diesen Tagen erstmals die Fraktionen in neuer Besetzung zusammen. Und da es dieses Mal keine Überhangmandate gibt, besteht das Parlament aus 83 Abgeordneten. Nur 18 von ihnen sind Frauen. Das sind knapp 22%. Über die ersten Schritte und Entscheidungen und wie sich der Landtag anfängt zu sortieren, berichtet unsere Sachsen-Anhalt-Korrespondentin Doreen Jonas.
25: Unter so komplizierten Voraussetzungen hat in Sachsen-Anhalt wohl lange keine Legislatur begonnen. Eigentlich alle Fraktionen müssen sich neuen Herausforderungen stellen. Angefangen von den Räumlichkeiten. Die AfD hat mit 39 die Zahl ihrer Abgeordneten fast verdoppelt, die CDU mit 15 hingegen mehr als halbiert. Und für das BSW hieß es heute erstmal Führung durch ihre neuen Büros im Landtag. Die ersten Fraktionen haben bereits über ihre Vorsitzenden abgestimmt. Bei der SPD etwa wurde Katja Pähle einstimmig wiedergewählt. Kampfabstimmung hingegen bei der CDU. Noch Ministerpräsident Sven Schulze ist der neue Fraktionschef.
26: Es war 8:7, das ist also das knappestmögliche Ergebnis.
25: Gegenkandidat war der bisherige Fraktionschef Guido Heuer.
26: Wir haben gemeinsam kandidiert, haben auch im Vorfeld vereinbart, dass wir auch bewusst gemeinsam vor die Presse treten werden. Es ist eine demokratische Wahl und wir haben heute auch intern besprochen, welche Wege wir gehen werden, um gemeinsam mit dieser Fraktion, mit den Abgeordneten, die wir haben, hier Oppositionsarbeit zu machen.
25: Schulze setzte auch gleich den Ton. Keine Stimme für die AfD. Erwartungsgemäß anders sieht das der Parlamentsneuling BSW. Der frisch gewählte Fraktionschef heißt Thomas Schulze und wurde auch nach mehrfacher Nachfrage nicht konkreter, als es um eine mögliche Koalition mit der AfD ging. Die Menschen hätten das BSW für einen Politikwechsel gewählt. Das wolle man erfüllen.
2: Wie das im Einzelnen dann aussehen wird, das werden wir sehen. Dazu sind wir auch noch gar nicht in der Lage, da Ihnen heute Antworten zu geben, weil sich die Fraktion auch gerade erst gebildet hat und wir in die politische Inhaltsdebatte untereinander auch jetzt erst in den nächsten Tagen gehen werden.
25: Wenn am 6. Oktober erstmals das Parlament zu seiner konstituierenden Sitzung zusammenkommt, dann kann die AfD bei der Wahl des Landtagspräsidenten auf die Stimmen des Bündnisses Sarah Wagenknecht zählen.
7: Der Posten liegt eindeutig bei der AfD. Wir werden keine Geschäftsordnungsspielregeln spielen, um die Ausschüsse anders zu besetzen, um den Präsidenten anders zu besetzen.
25: So der parlamentarische Geschäftsführer John Lukas Dittrich. Anders aber dürfte es bei der Wahl des Ministerpräsidenten sein. Hier bleibt es bei der Forderung nach einer unabhängigen Person. Wer das sein könnte? Thomas Schulze.
2: Wir haben auch ein, zwei Personen, die wir uns vorstellen könnten. Wenn sich eine Mehrheit abzeichnet für unseren Weg, und wenn die Mehrheit so deutlich ist, dass man darüber sprechen kann, dann werden wir auch die Namen über Namen sprechen.
25: Unterdessen sucht die AfD weiterhin nach Unterstützung unter Abgeordneten der anderen Parteien. Die von Spitzenkandidat Ulrich Siegmund vor der Wahl zur Bedingung ausgesprochene absolute Mehrheit, die gibt es nicht. Es fehlen 3 Stimmen. Der parlamentarische Geschäftsführer Tobias Rausch hat nun eine Einladung an alle anderen Parteien im Landtag rausgeschickt.
8: Und jeder, der es ernsthaft meint, ist herzlich eingeladen, Teil von dieser Veränderung zu sein. Die Frage ist, sind die anderen Parteien bereit, da mitzugehen oder nicht?
25: Die Antworten dürften ziemlich übersichtlich ausfallen. CDU, SPD, Grüne und Linke lehnen jegliche Zusammenarbeit mit der AfD ab.
20: Doreen Jonas war das über die ersten Schritte dieses neuen Landtags in Sachsen-Anhalt. Und die Wahl dort und der neue Landtag, das alles findet ein Echo in der Bundespolitik. Nie war ja ein Kanzler so unbeliebt wie Friedrich Merz. Und deshalb wird die krachende Wahlniederlage der CDU in Sachsen-Anhalt vor allem ja auch ihm zugeschrieben. Und vielleicht kommt die Botschaft so ganz allmählich auch bei ihm an, denn ziemlich zerknirscht äußerte sich Merz am Tag danach, gleichzeitig aber auch irgendwie ratlos. Er wolle an sich arbeiten, versprach er. Und heute wird es im Bundestag eine Generaldebatte geben, die wohl eine Generalabrechnung mit ihm werden dürfte. Auch in der Unionsfraktion werden sie sehr genau hinhören, was der CDU-Vorsitzende und Bundeskanzler anzubieten hat. Sabine Henkel.
9: Er ist angeschlagen, angefasst und angreifbar. Und trotzdem sagt Friedrich Merz:
10: Aufgeben ist für mich keine Option.
9: Aufgeben, das passt nicht zu seinem Selbstverständnis. Friedrich Merz ist ein Kämpfer. In der 3. Runde den Parteivorsitz errungen, in der 2. zum Bundeskanzler gewählt. Und jetzt am Ziel aller Träume das Handtuch werfen? Nein. Und so wird er sich heute der Generaldebatte stellen. Als Kanzler auf Abruf? Seine Generalsekretärin Franziska Hoppermann winkt ab.
11: Nein, hier beginnt keine Diskussion.
9: Dabei hat die Diskussion schon begonnen. Zwar fordert niemand aus der Union öffentlich Merz Rücktritt, aber lautstarker Rückhalt ist auch nicht zu hören. Das Wahlergebnis in Sachsen-Anhalt, die große Zustimmung für eine rechtsextreme Partei, erschüttern die CDU und ihren Kanzler.
10: Das macht etwas mit uns, auch mit mir persönlich. Und ich muss einräumen, dies ist die schwerste Wahlniederlage, die die CDU seit Jahren, seit Jahrzehnten auch eingefahren hat.
9: Aber was macht es mit der CDU? Die Halbierung in Sachsen-Anhalt war mehr als schmerzlich. Und nun wird nach Gründen und Ursachen gesucht. Fakten haben in Sachsen-Anhalt offensichtlich keine große Rolle gespielt. Aber der Kandidat. Das richtige Spitzenpersonal kann Wahlen entscheiden. Nicht nur in Sachsen-Anhalt. In Großbritannien hat Andy Burnham als neuer Premier die Stimmung gedreht. Wer schafft das in Berlin? Alternativen zu Merz drängen sich nicht auf. Hendrik Wüst hat in Nordrhein-Westfalen zu tun. Markus Söder ist Markus Söder. Es bleibt also Friedrich Merz. Sollte er sich neu erfinden?
10: Ich gehöre nun zu denen, die nicht jeden Tag Emotionen vor sich hertragen, aber die Bevölkerung will da auch andere Antworten haben.
9: Andere Antworten, aber vielleicht auch ein anderes Auftreten. Empathisch, zugewandt, sympathisch, nahbar. Ein Kanzler, der zuhört, der sie vielleicht auch mal zum Lachen bringt, der Verständnis für ihre Sorgen und Bedürfnisse zeigt. Nun ist Merz aber kein Chamäleon und er kann nicht aus seiner Haut. Er wird es auch nicht versuchen, denn dann wäre Merz nicht mehr Merz. Er wäre nicht mehr authentisch, was auch ein großer Wert ist. Daher will Merz die Menschen auf seine Art erreichen.
10: Das ist meine Bringschuld und die nehme ich an. Und ich werde das versuchen, in den nächsten Wochen und Monaten anders zu machen, besser zu machen. Meine Grundüberzeugungen ändern sich damit nicht.
9: Etwa die Grundüberzeugung, dass Reformen zwingend nötig sind. Daran will er festhalten und darüber wird diskutiert werden. Das ist so sicher wie die Personaldebatte dünn. Sie könnte lauter werden, je nach Wahlausgang. In Mecklenburg-Vorpommern, wo die CDU bei 8% liegt. Oder in Berlin, wo Stefan Evers die CDU retten soll. Evers ist ein unbekannter Kandidat unter Unbekannten. Aber er hat als Finanzsenator einen Trumpf.
12: Schadet ja nie, wenn ein Spitzenkandidat auch Regierungserfahrung mitbringt.
9: Etwas, das auch Friedrich Merz nicht geschadet hätte.
20: Der Bericht über die heutige Generaldebatte im Bundestag von Sabine Henkel. Und damit genau 6.15 Uhr, unser Top-Thema heute Morgen. Die mitteldeutschen Bildungsminister haben Konsequenzen aus den schlimmen Ergebnissen der PISA-Studie angekündigt. Der Thüringer Minister Teschner meint, teilweise werde Schule noch wie aus dem Kaiserreich praktiziert. Und der sächsische Minister Clemens erklärt, man arbeite schon an neuen Lehrplänen. Man wolle weg vom Frontalunterricht und Arbeitsblättern hin zu moderner Projektarbeit. Inhalte sollten die Schüler dann selbstständig und im Team erarbeiten. Was noch heute wichtig wird, jetzt mit Susanne Lemke.
22: Die BSW-Fraktion im Thüringer Landtag will sich heute offiziell auflösen. Wie die Fraktion mitteilte, sichert dieser Schritt die Koalitionsregierung von CDU-Ministerpräsident Mario Vogt. Letzte Woche waren 10 der 12 Mitglieder aus dem BSW ausgetreten. Sie wollen eine neue Fraktion gründen. Mit einem Staatsbegräbnis wird heute in Oslo der norwegische König Harald V. beigesetzt. Zum Trauergottesdienst in der Domkirche werden viele Monarchen und Staatsoberhäupter erwartet. Harald war Ende August im Alter von 89 Jahren gestorben. In Köln wird am Abend der Deutsche Fernsehpreis verliehen. Es gibt 27 Kategorien, darunter Fiktion, Unterhaltung, Information und Sport. Mit je 4 Nominierungen sind am häufigsten die ARD-Reihen 113 und die Nichte des Polizisten sowie die ZDF-Produktion Chabos vertreten. Das Wetter, heute zeitweise stark bewölkt mit Schauern, 14 bis 21 Grad, böiger Westwind, morgen heiter oder wolkig, meist trocken, 17 bis 21 Grad. MDR, aktuell Verkehrsdienst, A2 Richtung Berlin, zwischen Kreuz Hannover Ost und Lehrte, Behinderungen durch einen defekten LKW auf der rechten Fahrspur. Soweit der Verkehrsdienst, 6.17 Uhr.
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20: Die Landtagswahl in Sachsen-Anhalt ist gerade mal 3 Tage her und trotzdem stehen schon Neuwahlen im Raum. Warum? Tja, die AfD hat zwar die Wahl deutlich gewonnen, aber keine absolute Mehrheit erreicht. Und weil sie selbst sagt, keine substanziellen Kompromisse eingehen zu wollen, gestaltet sich die Suche nach einem Koalitionspartner schwierig. Im Notfall wird es halt Neuwahlen geben, hat AfD-Spitzenkandidat Ulrich Siegmund schon am Wahlabend gesagt. Er spekuliert darauf, dass seine Partei dann die absolute Mehrheit holen und allein regieren könnte. Aber wie ist das? Auf welchem Weg könnte es überhaupt zu Neuwahlen kommen? Marius Rudolph mit möglichen Szenarien.
13: Neuwahlen könnten in Sachsen-Anhalt schon relativ bald ausgerufen werden. Erstmals möglich wäre das bei der konstituierenden Sitzung des Landtags. Die muss bis spätestens 6. Oktober stattfinden und auf der Tagesordnung könnte dann auch schon die Wahl des Ministerpräsidenten stehen. Wenn es dazu kommt und in den ersten beiden Wahlgängen kein Kandidat die absolute Mehrheit erreicht, sieht die Landesverfassung 2 Optionen vor, erklärt Daniel Hellmann vom Institut für Parlamentarismusforschung.
14: Wenn kein Ministerpräsident in den ersten 2 Wahlgängen gewählt wird, dann kann der Landtag beschließen, entweder wir lösen den Landtag auf und lassen Neuwahlen durchführen oder aber wir machen noch einen 3. Wahlgang.
13: Damit der Landtag aufgelöst werden kann, müssten mehr als die Hälfte der Abgeordneten zustimmen. Kommt diese Mehrheit nicht zustande, gibt es weitere Wege zu Neuwahlen. Die Hürden liegen dann aber höher.
14: Szenario Nummer 2 ist jetzt ein wenig in die Zukunft gedacht. Das wäre frühestens 6 Monate nach Beginn der Wahlperiode. bestünde die Möglichkeit, dass der Landtag sich mit Beschluss von 2/3 der Mitglieder selbst auflöst. Und der Antrag muss von 1/4 der Mitglieder des Landtages gestellt werden.
13: Die Landesverfassung kennt außerdem eine dritte Möglichkeit für Neuwahlen. Die setzt voraus, dass zunächst ein Ministerpräsident gewählt wird und dieser anschließend die Vertrauensfrage stellt, erklärt Hellmann.
14: Und wenn eben die Mehrheit der Mitglieder des Landtages dem Ministerpräsidenten, der Ministerpräsidentin nicht das Vertrauen aussprechen, dann kann der oder die Ministerpräsidentin zum Präsidenten des Landtags gehen und beantragen, dass der Landtag vorzeitig aufgelöst wird und Neuwahlen angesetzt werden.
13: Der Politikwissenschaftler Michael Kolkmann von der Martin-Luther-Universität in Halle sagt dazu, dass im Moment zwar nichts ausgeschlossen werden könne, er selbst hält dieses Szenario aber für wenig realistisch.
1: Dazu müsste erstmal ein neuer Ministerpräsident gewählt werden. Und wenn er gewählt wird, hätte er ja diese Mehrheit im Parlament, wenn vielleicht auch nicht vom Koalitionspartner, sondern von einer tolerierenden Partei. Da würde sich wahrscheinlich die Frage stellen, warum sollte er die Vertrauensfrage stellen und den Landtag auflösen wollen, wenn er im Amt ist und augenscheinlich auch im Amt entsprechend handlungsfähig ist.
13: Dass kurz nach einer Wahl in einem Bundesland Neuwahlen ausgerufen werden, war in der Vergangenheit sehr selten der Fall. Es gibt aber durchaus Beispiele, die zum Teil weit zurückliegen. Daniel Hellmann sieht Parallelen zur Bürgerschaftswahl 1982 in Hamburg.
14: Da ist auch keine Regierungskoalition zustande gekommen, unter anderem, weil die CDU die absolute Mehrheit verfehlt hat und SPD und Grüne 82 noch nicht miteinander koalieren wollten in Hamburg. Und infolgedessen hat man die Bürgerschaft wieder aufgelöst und dann nochmal Neuwahlen im selben Jahr angesetzt.
13: Mehr als 40 Jahre später könnte das auch in Sachsen-Anhalt passieren. 3 mögliche Szenarien stehen im Raum. Bei jeder dieser Varianten gibt es aber eine Gemeinsamkeit. Eine Partei allein kann nicht für Neuwahlen sorgen. Dafür bräuchte es ähnlich wie bei der Regierungsbildung einen breiteren Konsens, also eine weitere Partei, die daran interessiert ist.
20: Marius Rudolph, war das über die möglichen Szenarien für Neuwahlen? 6.21 Uhr.
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20: Wüssten Sie spontan, ob Russland überhaupt noch Öl oder Gas nach Europa liefert und was nach inzwischen 21 Sanktionspaketen noch erlaubt ist? Unser Hörer Jürgen Erler aus Öderan hat genau dazu eine Frage geschickt. Er schreibt, er habe gelesen, dass die Europäer das gesamte verfügbare russische Flüssigerdgas aufkaufen und fragt deshalb, wie passt das zusammen mit den Meldungen, Russland würde kein Gas mehr liefern und mit den EU-Sanktionen, die Russland eigentlich Geld für den Krieg entziehen sollen? André Seifert berichtet.
15: Zunächst einmal, stimmt denn die Behauptung, Europa habe das gesamte russische Flüssiggas aufgekauft? Nein, sagen Experten wie Andreas Fischer vom Institut der Deutschen Wirtschaft.
16: Es ist aber nicht so, dass das gänzliche russische LNG quasi nach Europa verschifft wird, sondern es ist ungefähr die Hälfte davon.
15: Das liege vor allem daran, dass es auch asiatische Kunden gibt, erklärt der Energieexperte Georg Zachmann vom Brüsseler Think Tank Bruegel.
17: Es gibt Exportterminals, die in Asien liegen, also zum Beispiel in Sachalin, die verkaufen definitiv ihr Flüssigerdgas an asiatische Kunden, wie zum Beispiel Japan, China. Deswegen also die Aussage, dass Russland sein gesamtes verflüssigtes Erdgas an Europa verkauft, ist definitiv nicht wahr. Knapp die Hälfte der Mengen, die Russland aktuell verkauft, gehen nach Asien.
15: Das heißt umgekehrt aber auch, sehr viel russisches Flüssiggas gelangt aktuell noch in EU-Staaten. Und zwar völlig legal, denn LNG per Schiff hatte die EU bis vor kurzem nicht sanktioniert. Im Juni kamen 14% der europäischen Gasimporte als LNG aus Russland. Vor allem über das Yamal-Projekt im hohen Norden Russlands. Hauptimporteure waren Spanien, Frankreich und Belgien. Nach Deutschland gelangt kein russisches LNG mehr, zumindest nicht direkt, sagt Georg Zachmann.
17: Allerdings importiert Deutschland über Belgien und über Frankreich natürlich auch Erdgas aus den entsprechenden Gasleitungen, die ja im europäischen Markt miteinander integriert sind. Und da kann man davon ausgehen, dass da auch ein paar sibirische Moleküle dann zum Schluss ihren Weg nach Deutschland finden.
15: Allerdings ist absehbar, dass mit den russischen Erdgasimporten Schluss sein wird. Die EU hat Anfang dieses Jahres den schrittweisen Ausstieg beschlossen. Für bestehende langfristige Verträge gelten noch Übergangsverträge. Übergangsfristen. Ab Anfang 2027 darf dann kein Flüssigerdgas mehr aus Russland importiert werden. Nur Ungarn, Griechenland und die Slowakei dürfen noch bis Herbst 2027 Pipeline-Gas beziehen. Vieles an den Meldungen, die der Hörer liest, ist also falsch oder verzerrt. Die Kernfrage bleibt aber, wie ist es möglich, dass Russland nach 4,5 Jahren Krieg gegen die Ukraine immer noch Energie in EU-Staaten liefert? Andreas Fischer vom Institut der deutschen Wirtschaft meint:
16: Wir wollen aus den russischen Lieferungen raus. Es ist allerdings unterschiedlich schwer. Und gerade bei Kohle war es noch relativ einfach, bei Öl schon ein bisschen schwieriger und beim Gas war es entsprechend schwer, hier gänzlich rauszukommen. Trotzdem ist man relativ zeitnah davon übergegangen, halt Stück für Stück darauf zu verzichten. LNG-Importe zeigen dabei noch eine gewisse Lücke. Sie ist aber von der EU so weit gestoppt worden, dass ab diesem und ab dem nächsten Jahr keine weiteren Verträge auch bezüglich LNG mehr geschlossen werden sollen.
15: Zur Wahrheit gehört dann auch, dass sich die EU schon sehr stark von russischer Energie gelöst hat, betonen die Experten. 2025 kamen nur noch rund 36 Milliarden Kubikmeter Gas aus Russland. Das klingt viel, waren aber nur noch 12% aller Gesamtimporte. Vor dem Krieg lag der Anteil bei 50%. Russische Kohle spielt dagegen gar keine Rolle mehr. Beim Öl lag der russische Anteil zuletzt bei gut 2%.
20: André Seifert war das. Und soweit Hörer machen Programm an diesem Mittwoch. Die Wohnungsnot in europäischen Metropolen ist groß, besonders dort, wo auch viele Touristen hinreisen. Denn egal ob Berlin oder Barcelona, in ganz Europa werden Wohnungen quasi zweckentfremdet für die Kurzzeitmiete. Damit lässt sich meist mehr Geld verdienen als mit normaler Vermietung. Aber die entsprechenden Wohnungen stehen dann eben den suchenden Stadtbewohnern nicht mehr zur Verfügung. Und die EU-Kommission plant jetzt schärfere Regeln für Plattformen wie Airbnb. Festgeschrieben sind diese im Gesetz für bezahlbaren Wohnraum, das die Kommission heute Mittag vorstellt. Frage an unsere Korrespondentin Katrin Schmidt in Brüssel. Was genau plant da die EU-Kommission?
0: Ja, die EU-Kommission, das ist wichtig, will keinen europaweiten Bann von Airbnb, ein Verbot, erreichen. Sie will vielmehr einen gemeinsamen Rahmen schaffen, der festlegt, wann Städte und Gemeinden in Europa Kurzzeitvermietungen begrenzen dürfen. Dazu könnten dann einheitliche Kriterien dienen für sogenannten Wohnungsstress. Das ist also zum Beispiel das Verhältnis von Immobilienpreisen zum Einkommen in einer Stadt oder einer Touristenregion oder eben auch von Angebot und Nachfrage auf dem Wohnungsmarkt. Und in besonders angespannten Märkten könnten dann demnach Obergrenzen für Ferienwohnungen möglich werden. Entscheiden müssen über diese Pläne aber auch noch EU-Staaten und das Europaparlament.
20: Was genau würde denn das dann für Airbnb und andere Kurzzeitmietportale bedeuten?
0: Also wenn der Gesetzesvorschlag so durchkommt, könnte das natürlich schon heißen, dass es deutlich mehr lokale Beschränkungen in Europa für Airbnb, Booking oder Expedia und so weiter gibt. Bislang ist die Situation ja so, Städte wie Barcelona, Amsterdam, Paris oder auch Venedig und Florenz, die haben eigene Regeln erlassen, die wurden aber auch teilweise juristisch wieder angefochten. Und dieser EU-Rahmen soll eben einfach Rechtssicherheit schaffen, weil die Herausforderung eben auch immer größer wird. Also im vergangenen Jahr gab es mehr als 950 Millionen Übernachtungen, die über Airbnb und Co. gebucht waren. Und die EU ist da auch schon etwas länger dran an diesem ganzen Thema. Seit ein paar Monaten sind die Plattformen nach den EU-Digitalregeln verpflichtet, überhaupt auch erstmal die Daten zu teilen und damit eben auch zu melden, wie viele Wohnungen in einer Stadt überhaupt über Airbnb vermietet werden.
20: Über den europäischen Plan für schärfere Regeln für Kurzvermietung war das Katrin Schmidt aus Brüssel. Und wenn dann die Pläne heute Mittag vorgestellt werden, dann hören Sie die Ergebnisse, die Details hier bei uns. Kurz vor 6:30, willkommen zum Wetter zu Ralf Alentscher. Hallo Ralf.
5: Ja, schönen Morgen.
20: Wo ist denn diese Luftmassengrenze zwischen kalt und schwül-warm zurzeit?
5: Ja, die liegt gerade über Mitteldeutschland, kann man wirklich sagen. Und zwar erstreckt die sich so ein bisschen vom Elbhavelwinkel, ja, bis zur Rhön, muss man sich ungefähr vorstellen. Östlich davon haben wir Temperaturen, die noch an eine tropische Nacht erinnern. Das heißt also, rund um Dresden rum sind wir bei Werten von über 20 Grad. Selbst in Leipzig haben wir noch 21 Grad. Aber interessant ist zum Beispiel, was wir in Magdeburg beobachten können. Da hatten wir um 4 Uhr zum Beispiel noch Werte um die 21 Grad. Und jetzt mittlerweile sind wir in Magdeburg bei 17 Grad. Mhm. In der Altmark bei 15, teilweise 14 Grad jetzt an der Grenze zu Niedersachsen. Und auch im Eichsfeld sind wir schon so bei 15 Grad. Und das markiert blockiert jetzt diese Luftmassengrenze und das Ganze verschiebt sich jetzt weiter Richtung Osten. Das heißt, die warme Luft wird abgedrängt und auf der Rückseite kommt dann die kältere Luft zu uns. Das heißt, die Höchstwerte für den Tag, die haben wir eigentlich jetzt schon erreicht. Die gehen dann heute im Laufe des Nachmittags zurück auf 14 bis 21 Grad und wir haben auch einen sehr böigen Wind, teilweise auch mit stürmischen Böen in tieferen Lagen.
20: Und wie geht das dann weiter?
5: Ja, weiter geht es dann morgen mit dem ähnlichen Temperaturniveau. Da sind wir dann bei 17 bis 21 Grad. Während es aber heute im Laufe des Nachmittags noch ein paar Schauer geben kann, bleibt es morgen dann schon trocken. Und Richtung Freitag und Samstag geht es mit den Temperaturen auch wieder ein Stück weiter nach oben. Sonne und Wolken wechseln sich ab. Wir merken, dass wir Richtung Herbst gehen. Das heißt, teilweise starten wir mit Nebel oder Hochnebel in den nächsten Tagen. Und die Temperaturen, die steigen aber zum Wochenende nochmal an, so auf bis 23 Grad.
20: Also es war noch nicht der Abgesang auf den Spätsommer, ja?
5: Noch nicht ganz.
20: Ralf Valencia, danke bis hierhin.
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20: So geht's hier weiter im Programm gleich bis um 7 zu den miesen Ergebnissen der PISA-Studie. Hier die Kommentare deutscher Medien haben wir gesammelt, gibt's hier in 3-4 Minuten. Und dann die wichtigste Frage im Nahen Osten, gerade zumindest in Israel, ist: Wie viel hat der israelische Ministerpräsident Netanyahu vor dem 7. Oktober von den möglichen Angriffen der Hamas gewusst? Jedenfalls wurde er wohl mehrfach ausdrücklich gewarnt und hat diese Warnungen wohl ignoriert. Details dieser jüngsten Recherchen gleich hier. Und heute wird Norwegens König Harald beigesetzt in Oslo. Wir schauen auf das Staatsbegräbnis oben kurz vor 7.
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22: Um 6.30 Uhr mit Susanne Lemke. Die mitteldeutschen Bildungsminister haben Konsequenzen aus der jüngsten PISA-Studie angekündigt. Der Thüringer Ressortchef Christian Tischner sagte dem MDR, teilweise werde noch Schule aus dem Kaiserreich praktiziert. Der sächsische Minister Konrad Clemens erklärte, man arbeite schon an neuen Lehrplänen. Man wolle weg vom Frontalunterricht und Arbeitsblättern hin zur Projektarbeit. Inhalte sollten selbstständig oder im Team erarbeitet werden. Ziel sei eine moderne Schule, die junge Menschen zu kritischem Denken ermutige. Die Grünen zeigen sich offen für den Vorschlag, nach der Landtagswahl in Sachsen-Anhalt einen parteiunabhängigen Ministerpräsidenten zu wählen. Bundeschef Felix Banaschak sagte dem Portal T-Online, die Situation erfordere Flexibilität und Kreativität. Gestern hatte schon die SPD Gesprächsbereitschaft signalisiert. Das BSW hatte vorgeschlagen, dass ein überparteilicher Ministerpräsident mit wechselnden Mehrheiten regieren könnte. Die AfD lehnt das ab. Der Bund der Steuerzahler sieht den geplanten Erweiterungsbau für den Sächsischen Landtag kritisch. Vorsitzender Dirk Mohr sagte dem MDR, es beschreite niemand, dass der Landtag modernisiert werden müsse. Die Größenordnung der Umbaumaßnahmen aber sei dem sächsischen Steuerzahler nicht vermittelbar. Heute wird der erste Spatenstich gesetzt für den 75 Meter langen Anbau sowie einen Würfel im Innenhof. Der Handelskonflikt zwischen den USA und Kanada verschärft sich. US-Präsident Donald Trump verhängte in der Nacht eine Einfuhrsperre für bestimmte Produkte aus Kanada. Dazu gehören Wein, Bier und Schnäpse, Motorräder und Molkereiprodukte. Zudem erhöhte er auf weitere Waren aus Kanada die Zölle auf 50%. Im August waren Handelsgespräche zwischen den USA und Kanada gescheitert. Daraufhin hatten die USA viele kanadische Waren mit Zöllen in Höhe von 50% belegt. Kanada wehrte sich mit Gegenzöllen, die gestern in Kraft traten. Israels Regierung hat Berichte zurückgewiesen, wonach sie kurz vor dem Terrorüberfall am 7. Oktober 2023 gewarnt worden sein soll. Das Büro von Ministerpräsident Benjamin Netanyahu teilte mit, es habe keine Warnung aus den Vereinigten Arabischen Emiraten gegeben. Zwei israelische Zeitungen hatten zuvor berichtet, der Präsident der Emirate habe anderthalb Wochen vor dem Überfall Netanyahu angerufen und vor der Hamas-Offensive gewarnt. Das waren die Nachrichten. Das Wetter, die Temperaturen von 6 Uhr, Altern wolkig 17 Grad, stark bewölkt in Dresden bei 22, Eisenach 16, Erfurt 17 Grad, Gardelegen wolkig bei 16, Hoyerswerda bedeckt 22 Grad, Magdeburg wolkig 17, Neuhaus am Rennweg wolkig bei 14 Grad, Oschatz stark bewölkt 22, Plauen wolkig 19 Grad und in Wittenberg 19 Grad. Heute anfangs in Ostsachsen noch Sonne, sonst mal stark bewölkt mit Schauern. Am Nachmittag auch in Thüringen und in Sachsen-Anhalt wieder mehr Sonne, 14 bis 21 Grad. Mäßiger, teils auch böiger Westwind. Morgen nach Frühnebel verbreitet Sonne, am Nachmittag auch wolkig, trocken, 17 bis 21 Grad. MDR aktuell Verkehrsdienst. A2 Richtung Berlin zwischen Kreuz Hannover Ost und Lehrte. Behinderungen durch einen defekten LKW auf der rechten Fahrspur. Soweit der Verkehrsdienst. 6.34 Uhr.
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20: An diesem Mittwoch mit Hanno Gries. Schönen guten Morgen. Deutsche Schüler schneiden im internationalen Vergleich so schlecht ab wie nie. Das ist das Ergebnis der jüngsten PISA-Studie der OECD. Demnach scheitert jeder dritte 15-Jährige in Deutschland daran, Kernaussagen eines Textes zu verstehen oder einfach nur Preise zu vergleichen. Dazu jetzt die Kommentare deutscher Medien.
6: Wie oft muss Deutschland eigentlich noch durchfallen, bevor diese Nachricht endlich hängen bleibt? Fragt die Mitteldeutsche Zeitung aus Halle und fährt fort. Seit 25 Jahren liefert PISA regelmäßig den Stoff für Alarmrufe und politische Bekenntnisse. Und trotzdem stehen wir heute schlechter da als je zuvor. Das ist ein Armutszeugnis, und zwar mit Ansage. Das Handelsblatt kommentiert, die schlechten Befunde beim PISA-Test sollten ein Weckruf sein, am konkreten Schulalltag etwas zu ändern. Viertklässler können nicht richtig lesen, Grundschüler sind in Mathematik und Bio nur mittelmäßig, Neunklässler versagen in Naturwissenschaften. Das ist alles seit Jahren sattsam bekannt. Doch Bund und Länder bleiben in der Bildungspolitik seltsam kraftlos. Der Stern aus Hamburg fordert, Deutschland muss seine Hausaufgaben machen und sein Bildungssystem, dessen Grundzüge aus dem Ende des 19. Jahrhunderts stammen, von Grund auf reformieren. Wo bleibt die deutsche Strategie, damit hierzulande endlich alle richtig flüssig lesen können? Auf T-Online heißt es, weil Bildung Ländersache ist, wird sie seit Jahrzehnten als Spielball der Parteipolitik missbraucht. Jedes Bundesland kocht sein eigenes Süppchen, erfindet im Vierjahrestag das Rad neu und erklärt die eigenen Schüler zu Versuchskaninchen im landeseigenen Reformlabor. Das Ergebnis ist ein Flickenteppich. Die Thüringer Allgemeine gibt zu bedenken, es ist einfach, die Verantwortung allein auf die Schulen zu schieben. Die PISA-Studie misst an 15-Jährigen, was Deutschland bei Dreijährigen verpasst. Wortschatz, Mengenverständnis, Konzentration, das entwickelt sich weit vor dem ersten Schultag. Wer mit wenig Geld oder einer anderen Muttersprache aufwächst, hat oft schon große Rückstände, bevor die Schule beginnt. Abschließend die Leipziger Volkszeitung. Die Schulen müssen mit dem sich ändernden Zeitgeist gehen. In einer immer diverseren Gesellschaft und bei zunehmender Spaltung im Land benötigen Kinder Orientierung im Umgang miteinander, mit anderen Kulturen, mit sozialem Druck. Im Sexualkundeunterricht reicht es nicht mehr, das Kondom über die Banane zu ziehen. Vielmehr geht es um sexuelle Selbstbestimmung, Zwänge unter Gleichaltrigen und eine Orientierung zwischen Talerhorns, Threadwives und Bodycount. Und das sollte vielleicht mehr Raum einnehmen als der Fänger im Roggen oder Goethes Faust.
20: Zu den Ergebnissen der jüngsten PISA-Studie war das die Medienschau hier bei uns. Ende Oktober wird in Israel das neue Parlament gewählt. Und alle Umfragen deuten darauf hin, dass es knapp werden wird für das Netanjahu-Lager. Ausgerechnet in dieser Situation sorgen neue Enthüllungen für zusätzlichen Sprengstoff. Darin schildern die Autoren sehr detailreich, dass der Premierminister kurz vor dem 7. Oktober 2023 vor einem Angriff der Hamas gewarnt wurde. Und Netanjahu behielt diese Warnung offenbar für sich. Einzelheiten von Julia Lai.
18: Netanjahu erhielt wenige Tage vor dem 7. Oktober eine ausdrückliche Warnung. Und er hat Israels Sicherheitschefs nicht informiert. So lautet die Schlagzeile, die die linksliberale Tageszeitung Haaretz Dienstag früh veröffentlicht und über die Israel seither aufgeregt diskutiert. Der Inhalt des Berichts hat es in sich. 45 Minuten lang soll der Präsident der Vereinigten Arabischen Emirate, Mohammed bin Zayed, Ende September 2023 mit Israels Premierminister Benjamin Netanjahu telefoniert haben. Eindringlich habe er Netanyahu in dem Gespräch vor einem bevorstehenden Großangriff der Hamas gewarnt. Und das nur anderthalb Wochen vor dem 7. Oktober 2023. Also vor dem Tag, an dem die Hamas Israel überfiel, fast 1200 Menschen tötete und rund 250 als Geisel nahm. Gespräche zwischen Netanyahu und Ben Zayed hätten immer wieder stattgefunden, heißt es in dem Bericht. Über ein spezielles Telefon, das ein Vertreter der emiratischen Botschaft eigens dafür in Netanyahus Büro vorbeibrachte. So schilderte Shlomi Elder, einer der beiden Autoren, Dienstagmittag im öffentlich-rechtlichen Radio. Ben Zayed habe Netanyahu immer wieder gedrängt, die Warnung ernst zu nehmen. Doch der habe relativ gelassen reagiert. Gefahr drohe eher aus dem besetzten Westjordanland als aus dem Gazastreifen. Komisch auch, Netanyahu behielt die Warnung für sich. Nochmal Shlomi Elder. Das Schlimmste aber ist, dass Netanyahu die Sache einfach abgetan hat. Er berief keine Sondersitzungen ein. Er informierte die Sicherheitschefs nach diesem Telefonat nicht. Und das Ergebnis war das, was wir am 7. Oktober erlebt haben. Gab es dieses Telefonat wirklich? Wenn ja, warum hat Netanyahu geschwiegen? Und hätte der Angriff der Hamas und damit auch der darauffolgende verheerende Krieg in Gaza verhindert werden können? Das sind die Fragen, die in Israel nun wieder verstärkt diskutiert werden. Und die

0: Da weist diesen Vorwurf weit von sich. Die Recherche sei Teil eines längeren Buchprojektes und das eben jetzt erst fertig geworden. Ich hatte ständig Angst, dass die Geschichte an die Öffentlichkeit gelangen würde. In diesen anderthalb Jahren habe ich recherchiert und glücklicherweise drei Quellen gefunden. Und ich habe meine Aussagen mit Dokumenten und Querverweisen untermauert. Und das hat eben eine Weile gedauert.
1: Okay.
0: Für die Opposition kommt der Bericht genau zur rechten Zeit. In seltener Einmütigkeit haben die Vorsitzenden der vier wichtigsten Parteien eine gemeinsame Erklärung verfasst. Die israelische Öffentlichkeit habe ein Recht zu erfahren, was am 7. Oktober geschehen ist, heißt es darin. Und sollten sie gewählt werden, dann würden sie unverzüglich eine staatliche Untersuchungskommission einsetzen. Denn die gibt es fast drei Jahre nach dem Massaker vom 7. Oktober immer noch nicht.
2: Julia Ley berichtete aus Tel Aviv und damit ist es 6.40 Uhr.
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4: Mit Silke Heine. Fußball-Bundesligist Borussia Dortmund ist erfolgreich in die Champions League gestartet. Der BVB gewann sein Heimspiel gegen Villarreal mit 3:2. Der Auftakt in die Königsklasse war allerdings ein anstrengendes Wechselbad der Gefühle für die Dortmunder und ihre Fans, wie Burkhard Hupe berichtet.
5: In der ersten Hälfte der erste Schreckmoment des Abends. Der Grieche Karetsas musste mit Kreislaufproblemen ins Krankenhaus gebracht werden. In Hälfte 2 zunächst die Führung für Dortmund durch ein Eigentor, die allerdings nur wenige Minuten andauerte. Dann kam Villarreal zum hochverdienten Ausgleich. Schreckmoment Nummer 2 also. Nach der Einwechslung von Silva und Bellingham wurde Dortmund wieder spielbestimmender. Ein Doppelpack von Guirassy stellte die Weichen eigentlich auf Sieg und trotzdem wurde es noch einmal richtig spannend, weil Guirassy in der Nachspielzeit ein Eigentor unterlief. Das war allerdings der letzte Schreckmoment für die Dortmunder, die unter dem Strich einen glücklichen 3:2-Sieg gegen den FC Villarreal feierten.
4: Neben Dortmund konnten auch Real Madrid und Manchester City ihre Auftaktspiele gewinnen. Die Königlichen setzten sich gegen Inter Mailand 2:1 durch. Man City hielt sich beim FC Porto durch ein 2:0 schadlos. Real und Man City sind ja auch Gegner von RB Leipzig in dieser Champions League-Saison. Los geht's für die Leipziger morgen beim AC Como. Schon heute Abend muss der VfB Stuttgart ran. Die Schwaben haben Heimrecht gegen das norwegische Team Viking Stavanger und wollen gleich die ersten drei Punkte im Rennen um den Einzug in die K.O. Phase einsammeln. Die Vorfreude beim VfB-Coach Sebastian Hoeneß und seinem Team ist groß.
6: Wir hoffen natürlich schon, dass wir beeindrucken können mit unserem Stadion, mit unseren Fans, mit der Power, die wir hier entfachen können. Wissen aber auch, dass wir Champions League spielen und sind gewappnet. Das ist klar. Gehe davon aus, dass es für Viking ist es ein Riesenerfolg, alleine schon dabei zu sein. Jedes Spiel wird wie ein Feiertag wahrscheinlich behandelt. Und das kann Kräfte freisetzen. Und dessen müssen wir uns einfach bewusst sein.
4: 18.45 Uhr geht's los für den VfB Stuttgart. Hier bei MDR Aktuell sind wir am Abend auch live bei dieser Partie dabei. Auch für den deutschen Handballmeister SC Magdeburg beginnt heute die Saison in der Champions League. Die Grün-Roten starten ebenfalls zu Hause gegen ein norwegisches Team. Ab 20.45 Uhr ist Kolstad Handball zu Gast. Trainer Bennett Wiegert ist froh, dass es mit einer Heimkulisse losgeht.
7: Ich finde das immer schön für alle, in Heimspiel zu starten. Und so viele Heimspiele haben wir die Saison noch nicht gehabt. Ich hoffe, dass Magdeburg immer noch nach der Sommerpause nach Handballspielen schreit und dass man das auch im Publikum sieht, egal wie Anwurfzeit oder was auch immer.
4: 20.45 Uhr geht's los mit der Partie in Magdeburg und Sie können das Spiel in voller Länge live hören in der Sport im Osten App. Die deutschen Basketballerinnen, die stehen bei der Weltmeisterschaft in Berlin im Viertelfinale. Das Team von Bundestrainer Olaf Lange besiegte Außenseiter Südkorea ungefährdet 94:56 und hat damit Geschichte geschrieben, Jakob Rüger.
8: Das 94:56 gegen Südkorea bedeutet den Viertelfinaleinzug und der wurde ausgiebig gefeiert. So weit ist seit der Wiedervereinigung nämlich noch kein deutsches Team gekommen. Überhaupt ist es ja erst der zweite WM-Auftritt der deutschen Basketballerinnen. Es war ein souveräner, ungefährdeter Auftritt, der für viel Selbstvertrauen gesorgt hat. Heute hat die Mannschaft dann frei, darf sich mal ein wenig erholen nach 4 Partien in 5 Tagen. Und dann wartet schon die nächste Herausforderung. Der dritte der FIBA-Weltrangliste ist Belgien und der amtierende Europameister steht nun zwischen Deutschland und dem Traum, um eine Medaille bei dieser Heim-WM mitspielen zu können. Das deutsche Team sieht sich nicht chancenlos, sprach aber auch nach dem Sieg gegen Südkorea von der bislang größten Herausforderung bei diesem Turnier.
4: Erneut im Einsatz ist heute Tennisprofi Alexander Zverev bei den US Open. Der 29-Jährige bestreitet am Abend sein Viertelfinale erneut in der Night Session. 19:30 Uhr, also 1:30 Uhr unserer Zeit, trifft er im Arthur Ashe

0: Stadium auf den Niederländer Botik van de Sandschulp. Und die gegen den Tennis-Weltranglisten 70. ist Zverev der große Favorit.
1: Es wird 6.45 Uhr, unser Top-Thema heute Morgen. Die mitteldeutschen Bildungsminister haben Konsequenzen aus den schlimmen Ergebnissen der PISA-Studie angekündigt. Der Thüringer Minister Tischner meint, teilweise wäre der Schule wie aus dem Kaiserreich noch praktiziert. Und der sächsische Minister Clemens sagt, man arbeite schon an neuen Lehrplänen. Man wolle weg vom Frontalunterricht hin zu moderner Projektarbeit. Inhalte sollten selbstständig und im Team erarbeitet werden. Weitere Meldungen mit Susanne Lemke.
2: Bundesaußenminister Johann Wadephul fordert von der Ukraine mehr Bestellungen bei deutschen Rüstungsunternehmen. Der CDU-Politiker sagte der Bild-Zeitung, Deutschland sei mittlerweile der stärkste Unterstützer der Ukraine, davon müsse die deutsche Verteidigungsindustrie profitieren. Nach dem Flugzeugunglück im US-amerikanischen Miami hat die Polizei Einzelheiten zu den 5 Todesopfern veröffentlicht. Danach handelt es sich um Mitarbeiter einer Reinigungsfirma, die in einem Auto saßen, das von der Maschine gerammt wurde. Das Amazon-Frachtflugzeug war am Sonntag in Miami über die Landebahn hinausgeschossen und mit 2 Fahrzeugen kollidiert. Auf der A4 bei Weimar haben 5 ausgebüxte Pferde am Abend einen Großeinsatz der Polizei ausgelöst. Die Tiere waren in Fahrtrichtung Frankfurt gesichtet worden. Einsatzkräfte hätten die Pferde auf dem Standstreifen von der Autobahn geführt und unverletzt zur Halterin zurückgebracht. Das Wetter, heute teilweise stark bewölkt mit Schauern, 14 bis 21 Grad, böiger Westwind. Morgen heiter oder wolkig, trocken, 17 bis 21 Grad. MDR aktuell Verkehrsdienst, A2 Richtung Berlin zwischen Kreuz Hannover Ost und Lehrte, Behinderungen durch einen defekten LKW auf der rechten Fahrspur. Soweit der Verkehrsdienst, 6.47 Uhr.
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1: Der neue Landtag in Sachsen-Anhalt ist gewählt. Klarer Sieger ist die AfD. Und die will jetzt versuchen oder muss versuchen, eine Regierung zu bilden, was offenbar sehr schwierig wird. Aber egal, was dabei rauskommt, in der EU gibt es schon Überlegungen, für das Bundesland im Zweifel auch Fördergelder einzufrieren. Jean-Marie Magro berichtet aus Brüssel.
4: 2,95 Milliarden Euro. So viel bekommt Sachsen-Anhalt aus dem aktuellen EU-Haushalt, der für die Jahre 2021 bis 2027 gilt. Dabei geht es unter anderem um Schulrenovierungen, Rundumsanierungen von Turnhallen und Kindertagesstätten oder auch die Anschaffung moderner Medizintechnik in Kliniken. Sachsen-Anhalt ist das Bundesland, das pro Einwohner am meisten Geld aus der EU-Regionalförderung bekommt. Nun könnte in Magdeburg bald die AfD regieren. Eine Partei, die aus Sicht des grünen Europaabgeordneten Daniel Freund gegen das europäische Projekt und gegen die Europäische Union handelt.
5: Dann müsste die Europäische Kommission im Zweifel auch Gelder zurückhalten.
4: Freund war einer der EU-Abgeordneten, die sich mit am stärksten gegen den früheren ungarischen Premier Orbán eingesetzt und erreicht haben, dass Brüssel Fördergelder in Höhe von bis zu 18 Milliarden Euro zurückgehalten hat. Auch Fördermittel, die nach Polen fließen sollten, wurden zwischendurch eingefroren.
5: Wir haben in beiden Ländern gesehen, dass es nach dem Einfrieren der EU-Gelder Regierungswechsel gab, dass die neuen Regierungen eine deutlich bessere Beziehung wieder zu den europäischen Institutionen hatten. Und gerade in Ungarn, wir ja jetzt auch wirklich starke Reformen sehen, dass man den Rechtsstaat wiederherstellt, sich wieder an die Regeln der EU hält, damit dieses Geld wieder fließen kann.
4: Dasselbe könnte sich Daniel Freund nun auch für Sachsen-Anhalt vorstellen, wenn sich die Landesregierung dort nicht an die EU-Grundrechte hält, zum Beispiel den Rechtsstaat in Frage stellt oder Minderheiten benachteiligt. Die EU hat das Recht dazu, Zahlungen zu stoppen, wenn diese Korruption oder Rechtsstaatlichkeitsbrüche fördern könnten. In Deutschland geht das auch auf Länderebene, und zwar bei den sogenannten Strukturfonds. Die werden nämlich größtenteils von den Bundesländern umgesetzt. Das erklärt Luise Quaritsch vom Jacques Delors Center in Berlin.
6: Das sind etwa 500 Millionen pro Jahr aktuell und damit so um die 20% von den Investitionsausgaben Sachsen-Anhalts. Und wenn die jetzt wegfallen würden bzw. eingefroren werden, ich denke, das könnte die Regional- und Wirtschaftsförderung schon empfindlich treffen und damit auch negativ auf die Landesregierung zurückfallen.
4: Die AfD zeigt sich von der Diskussion unbeeindruckt. Der Geschäftsführer der Bundestagsfraktion Bernd Baumann.
7: Wir lachen über unsere parteilichen Gegner, die uns jetzt auch auf EU-Ebene undemokratisch zu benachteiligen suchen, weil sie gegen uns argumentativ im politischen Wettbewerb längst wehrlos sind.
4: So Baumann. Die SPD möchte sich in den Verhandlungen für den kommenden EU-Haushalt für die Jahre 2038 bis 2034 dafür einsetzen, dass Sachsen-Anhalt weiter von den EU-Geldtöpfen profitiert. Wenn auch diese an die Grundwerte der EU geknüpft seien, sagt der Europaabgeordnete Matthias Ecke.
8: Ich gehe davon aus, dass Sachsen-Anhalt diese Werte auch weiterhin einhalten wird oder die Bundesregierung dafür sorgen wird, dass sie einhält.
4: Das, so sieht es aus, scheint auch bisher die Linie der Bundesregierung zu sein. Kanzler Merz betonte, dass der Bund im Zweifel das Grundgesetz in Sachsen-Anhalt durchsetzen könne.
1: Jean-Marie Magro berichtete aus Brüssel, 6.50 Uhr. Heute fällt mit dem ersten Spatenstich der Startschuss für ein Bauprojekt, das den Parlamentsbetrieb im Sächsischen Landtag mehr als 10 Jahre begleiten soll. Knapp 500 Millionen Euro sind eingeplant. Gerade in Zeiten knapper Kassen sorgt das auch für viel Kritik. Warum trotzdem gebaut wird und was genau entstehen soll, berichtet unser Landeskorrespondent Robin Hartmann.
9: Der Plenarsaal im Sächsischen Landtag. Durch die große Fensterfront blickt man auf grüne Bäume, auf die Elbe und ihre breiten Wiesen, dahinter das barocke japanische Palais. Der Blick in die andere Richtung wird in den kommenden Jahren weniger idyllisch. Direkt neben dem Plenarsaal erst eine Großbaustelle, später ein dreigeschossiger, 75 Meter langer Neubau. Büros und Technik für die Landtagsverwaltung, Arbeitsplätze für die Abgeordneten. Auch im Innenhof des Landtags kommt ein Gebäude hinzu, ein Würfel mit einem großen Saal für Ausschüsse und öffentliche Anhörungen. Und das ist nur ein Teil des Projekts, denn auch der bestehende Landtag muss grundlegend saniert werden. Leitungen, Haustechnik, nach mehr als 30 Jahren ist manches schlicht am Ende, sagt Landtagspräsident Alexander Dirks.
10: Wir haben inzwischen teilweise Situationen, dass die Decke des Plenarsaals nicht gewartet werden kann, weil das Saalwartungsgerät kaputt gegangen ist. Das heißt, es sind einfach verschiedenste Elemente, die jetzt an ihr technisches Ende geraten.
9: Diese Hebebühne unter dem Landtagsboden wird gebraucht, um zum Beispiel die Fenster zu putzen oder Lautsprecher zu prüfen. Den Landtag einfach schließen und sanieren geht nicht. Das Parlament muss weiter tagen. Deshalb werden zunächst die Neubauten hochgezogen. Sie schaffen Platz, damit später Teile des alten Landtags nach und nach saniert werden können. Und Platz fehlt heute ohnehin schon.
10: Man muss sich vor Augen führen, aktuell sind ungefähr 2/3 bis 3/4 der Bediensteten des Sächsischen Landtags eben in angemieteten Liegenschaften untergebracht.
9: Die sollen künftig wieder direkt am Parlament arbeiten. Auch kann der Freistaat so Mietkosten sparen. Gleichzeitig, sagt Dirks, habe der Landtag heute mehr Arbeitsgremien, etwa Untersuchungsausschüsse oder Enquetekommissionen. Auch dafür brauche es zusätzliche Räume. Den Sanierungsbedarf sieht auch der Bund der Steuerzahler. Sachsen-Chef Dirk Mohr hinterfragt aber die Größe der Erweiterungen.
11: Also, dass der Bau modernisiert werden muss, saniert werden muss, das ist außer Frage. Das bestreiten wir auch nicht. Aber die Größenordnung dieser Umbaumaßnahmen, dass da für über 100 Millionen zusätzliche Erweiterungsbau in Kubus in Innenhof geplant wird, das ist ja dem Sächsischen Steuerzahler eigentlich nicht vermittelbar.
9: Gut 320 Millionen Euro sind derzeit als Baukosten veranschlagt. Dazu kommen knapp 130 Millionen Euro für mögliche Kostensteigerungen während der 11-jährigen Bauzeit. Wird dieser Puffer vollständig aufgebraucht, wären es insgesamt rund 450 Millionen Euro. Landtagspräsident Dirks hält dagegen. Die Risiken seien diesmal bewusst von Anfang an eingepreist. Und er glaubt, dass der Freistaat dieses Großprojekt im Kostenrahmen halten kann.
10: Ich bin mir relativ sicher, dass es gelingt, hier zu zeigen, dass die öffentliche Hand bauen kann und dass die öffentliche Hand auch kosteneffizient bauen kann.
9: Der Bund der Steuerzahler stellt das Projekt nach rund 10 Jahren Planung nicht grundsätzlich in Frage. Mohr fordert aber, während der langen Bauzeit immer wieder zu prüfen, was ist wirklich nötig und wo lässt sich noch sparen.
11: Kein Baustopp, sondern eher nochmal wirklich sagen, wo kann ich noch an Kosten sparen, muss ich diese Ausgabe wirklich tätigen?
9: Bis alles fertig ist, dauert es allerdings. Laut Planungen ist der Landtag 2037 komplett saniert und umgebaut.
1: Robin Hartmann berichtete aus Dresden.
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1: In der norwegischen Hauptstadt Oslo wollen sich heute Zehntausende von ihrem verstorbenen König Harald V. verabschieden. Der war vor fast 2 Wochen im Alter von 89 Jahren gestorben. Am Mittag wird sein Sarg vom Schloss durch die Innenstadt bis zur Domkirche gebracht, begleitet von Staatsgästen aus aller Welt. Arne Bartram.
12: Die letzten Absperrgitter werden noch aufgestellt, damit bis zum Mittag alles bereit ist. Normalerweise spazieren jeden Tag tausende Menschen über die Karl-Johann-Straße in der Osloer Innenstadt. Heute laufen hier Könige, Königinnen und andere Staatsoberhäupter aus aller Welt entlang, angeführt von den norwegischen Royals und dem Sarg des verstorbenen Königs Harald. Der Trauermarsch wird an den Straßenseiten wohl von zehntausenden Menschen begleitet. Tom Berger, Einsatzleiter der Osloer Polizei.
13: Wir erwarten so viele Menschen im Stadtzentrum, dass die Gefahr besteht, dass die Leute sich gegenseitig zu Fall bringen und verletzen oder von Fahrrädern angefahren werden könnten.
12: Fahrräder und E-Roller sind deshalb im Zentrum von Oslo heute verboten. Autos und Busse dürfen ebenfalls nicht durch. Ein Land steht quasi still, um an einen König zu erinnern, der bei den Norwegern unfassbar beliebt war. Sigrid Hvidsten, Königshausexpertin der Zeitung Dagbladet.
14: Er hat den Menschen sehr viel bedeutet. Das lag vor allem an seiner Persönlichkeit und seinem Charakter, mehr noch als an seiner formellen Rolle als König. Seine Reden haben die Norweger mitten ins Herz getroffen. So haben sehr viele Norweger eine große Zuneigung zu König Harald empfunden.
12: Mehr als 30 Jahre lang stand er an der Spitze des Landes. Viel beachtet waren etwa König Haralds Reden nach den Anschlägen von Oslo und Utøya 2011, als er mit seinem Volk zusammen weinte. Oder als er sich für die Rechte von eingewanderten und queeren Norwegern aussprach. Viele sind deshalb in den vergangenen Tagen vor das Osloer Schloss gekommen und haben Blumen für ihn niedergelegt.
14: Er teilte die Menschen nicht in Norweger und Zugewanderte ein. Für ihn gehörten alle dazu. Das war einer der Gründe, warum ich ihn so sehr mochte. Er hat viel für Norwegen getan und war ein König, der die Menschen zusammengeführt hat. Deshalb wollten wir ihm die letzte Ehre erweisen.
12: Am Mittag wird der Sarg aus der königlichen Schlosskapelle gebracht. Von dort zieht der Trauerzug zum Osloer Dom, wo es einen Trauergottesdienst geben wird. Gleichzeitig wird im ganzen Land eine Schweigeminute abgehalten. Drei Glockenschläge markieren den Beginn und das Ende. Für die Königsfamilie wird es ein besonders schwerer Moment, meint Sigrid Hvidsten, Königshausexpertin der Zeitung Dagbladet.
14: Man ist ein trauernder Mensch und muss sich gleichzeitig der ganzen Welt zeigen. Dabei ist man sehr verletzlich. Ich glaube, dass es ein harter Tag wird. Aber ich glaube auch, dass es eine sehr schöne Trauerfeier in der Kathedrale geben wird, die sowohl für die Königsfamilie als auch für die Norweger sehr bewegend sein wird.
12: Nach dem Gottesdienst wird der Sarg in einer nahegelegenen Festung beigesetzt. Für Norwegen endet damit die mehr als drei Jahrzehnte lange Regentschaft von König Harald. Und für viele Menschen in Oslo ist es heute vor allem ein persönlicher Abschied von einem König, der für sie weniger das Staatsoberhaupt war, sondern vielmehr der Großvater der Nation.
1: Arne Bartram berichtete. Wir kommen zum Wetter und sind nicht ganz so traurig wie die Menschen in Oslo. Ralf Valencia im Wetterstudio. Heute ist was ungewöhnlich, ne? Heute wird es im Tagesverlauf kälter.
15: Das ist tatsächlich nicht so häufig. Das kommt schon mal vor, aber häufig ist es nicht. Tatsächlich, heute wird von dem Tiefausläufer die warme Luft, die wir gestern bekommen haben, nach Osten abgedrängt. Wir haben in Sachsen in einigen Punkten jetzt immer noch so den Ausgang der tropischen Nacht, also Temperaturen um 23 Grad, zum Beispiel in Großweitschen-Westewitz. Und demgegenüber stehen aber jetzt schon Temperaturen so um die 14 und 13 Grad, die wir im Harz haben oder auch in der Altmark. Da sind wir so bei 15 Grad, 14 Grad auch in Leinefeld im Eichsfeld. Und der Wind ist auch relativ kräftig. Es gibt wirklich einen mäßigen Wind, teilweise mit stürmischen Böen in tieferen Lagen und mit Sturmböen oben auf dem Brocken.
1: Keine Schauer?
15: Aktuell haben wir noch ein bisschen Regen im Osten von Sachsen. Das ist ein Niederschlagsfeld, das ist im Laufe der Nacht von Bayern her über Böhmen hinweggezogen. Ist in den Morgenstunden im Erzgebirge angekommen und zieht jetzt über die Oberlausitz ab. Und ansonsten gibt es heute im Laufe des Tages mal ein paar einzelne Schauer.
1: Ralf Valencia mit dem Wetter bis hierher. Danke dir.
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1: So geht's weiter in der kommenden halben Stunde. Seit 2015 werden die deutschen Schülerinnen und Schüler immer schlechter beim Lesen und beim Rechnen. Das ist das Ergebnis der aktuellen PISA-Studie. Die Leistungen der 6000 Schülerinnen und Schüler waren seit Erhebungsbeginn noch nie so schlecht, sagt der Leiter der Studie Samuel Greif.
17: Diese Jugendlichen haben dann auch große Schwierigkeiten, einfache Informationen aus einem kurzen Text zu entnehmen, alltagsnahe Prozentrechnungen durchzuführen, zum Beispiel, ob sich ein Rabatt im Supermarkt überhaupt lohnt, oder wissenschaftliche Aussagen von Meinungen oder Werbung zu unterscheiden.
1: Schockierendes Ergebnis. Was nun dringend zu tun wäre, das berichten wir gleich, haben wir nämlich erfragt. Und dann berichten wir noch über die Generaldebatte heute im Bundestag. Das könnte auch eine Generalabrechnung mit Friedrich Merz werden.
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2: Um 7 Uhr mit Susanne Lemke. Die mitteldeutschen Bildungsminister haben Konsequenzen aus der jüngsten PISA-Studie angekündigt. Der Thüringer Ressortchef Christian Tischner sagte dem MDR, teilweise werde noch die Schule aus dem Kaiserreich praktiziert. Der sächsische Minister Konrad Clemens erklärte, man arbeite schon an neuen Lehrplänen. Man wolle weg vom Frontalunterricht und Arbeitsblättern hin zur Projektarbeit. Inhalte sollten selbstständig oder im Team erarbeitet werden. Ziel sei eine moderne Schule, die junge Menschen zu kritischem Denken ermutige. Im Bundestag kommt es heute zu einer Generaldebatte über den Kanzlerhaushalt. Den Auftakt macht als Oppositionsführerin die AfD-Vorsitzende Alice Weidel. Im Anschluss redet Bundeskanzler und CDU-Chef Friedrich Merz. Die Debatte, sie steht im Zeichen des klaren AfD-Wahlsiegs in Sachsen-Anhalt und der dramatischen Verluste der CDU. Der Kanzler muss außerdem erklären, wie es mit den geplanten Reformen weitergeht. Der Koalitionspartner SPD hatte zuletzt Nachbesserungen bei der Rentenreform gefordert. Die US-Armee hat nach eigenen Angaben 5 iranische Öltanker zerstört. Wie das US-Regionalkommando CENTCOM mitteilte, wurden Schiffe im Golf von Oman und nahe der iranischen Insel Khark attackiert. Das Militär habe damit auf versuchte iranische Raketenattacken gegen ein US-Kriegsschiff reagiert. US-Außenminister Marco Rubio drohte mit weiteren Angriffen. Die iranischen Revolutionsgarden erklärten, sie hätten als Reaktion 2 amerikanische Zerstörer und einen Stützpunkt in Jordanien mit Raketen attackiert. In Großbritannien sind wegen einer technischen Panne bei der Flugsicherung mehr als 1000 Flüge ausgefallen. Nach Angaben der Flugdatenplattform Flightradar24 waren unter anderem die Londoner Drehkreuze Heathrow und Gatwick sowie die Fluggesellschaften British Airways und Ryanair betroffen. Nach Angaben der Flugsicherung ist das Problem inzwischen behoben, dennoch müssten Passagiere weiterhin mit Verspätungen rechnen. In der Fußball-Champions League hat Borussia Dortmund sein Auftaktspiel gewonnen. Der Bundesligist siegte gegen den FC Villarreal aus Spanien mit 3:2. Überschattet wurde der Dortmunder Erfolg von gesundheitlichen Problemen bei Mittelfeldspieler Konstantinos Karezas. Der Grieche kam mit Kreislaufproblemen ins Krankenhaus. Bei der Basketball-Heim-WM hat die deutsche Frauennationalmannschaft das 4. Finale erreicht. Das Team besiegte Südkorea mit 94:56. Gegner im 4. Finale ist morgen Europameister Belgien. Das waren die Nachrichten. Das Wetter, die Temperaturen von 6 Uhr. Auf dem Brocken Nebel 8 Grad, Chemnitz wolkig 20, Dresden stark bewölkt 22 Grad. Stark bewölkt auch in Eisenach bei 16, Erfurt 16, Fichtelberg 13 Grad. Gera 20, in Görlitz bei Regen 19 Grad, Halle 20, Leipzig wolkig 21 Grad, Magdeburg wolkig 17 und Meiningen wolkig bei 15 Grad. Heute anfangs in Ostsachsen noch Sonne, sonst meist stark bewölkt mit Schauern. Am Nachmittag auch in Thüringen und Sachsen-Anhalt wieder Sonne, 14 bis 21 Grad. Dazu weht ein teils mäßiger, auch böiger Westwind. Morgen nach Frühnebel verbreitet Sonne, am Nachmittag auch wolkig, meist trocken, 17 bis 21 Grad. MDR Verkehrsdienst. Vorsicht auf der A4 Frankfurt Richtung Dresden. Am Dreiknossen in der Überfahrt zur A14 Richtung Magdeburg liegt ein LKW-Rad auf der rechten Fahrspur. Soweit der Verkehrsdienst. 7.04 Uhr.
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1: Heute ist Mittwoch, der 9. September. Im Studio ist Hanno Gries. Einen schönen guten Morgen wünsche ich. Zunächst mal geht es hier im Programm um die miesen deutschen Ergebnisse der PISA-Studie. Denn die Schülerinnen und Schüler können oft den Inhalt einer E-Mail nicht mehr verstehen oder sie können keine Preise im Supermarkt vergleichen. Deutschlands Schülerinnen und Schüler sind in der PISA-Studie noch nie so schlecht gewesen wie heute. Seit 25 Jahren überprüft die OECD, ob 15-Jährige weltweit ihr schulisches Wissen praktisch anwenden können. Und wir liegen da mittlerweile zum Teil unter dem OECD-Durchschnitt. Unsere Reporterin Juliane Neubauer hat sich bei mitteldeutschen Bildungsministern und Lehrkräften umgehört, was jetzt passieren müsste.
18: Fast jedes dritte Kind kann nicht gut genug lesen und rechnen, um selbstständig in unserer Gesellschaft bestehen zu können. Das zeigt auch die aktuelle PISA-Studie. Die Schlüsse, die im mitteldeutschen Bildungssystem daraus gezogen werden, sind unterschiedlich. Für Eva Gerd von der Gewerkschaft Erziehung und Wissenschaft in Sachsen-Anhalt sollten Kinder länger gemeinsam lernen.
19: Also ich denke schon, dass die Teilung nach Klasse 4, dass das ein Teil des Problems ist. Es ist eine Teilung, die Kinder werden sortiert und oftmals ist diese Sortierung auch eine nach sozialen Gesichtspunkten.
18: Tatsächlich zeigt die Studie, dass die soziale Ungleichheit zunimmt. Um das zurückzudrehen, gehört auch für Burkhard Naumann vom GEW Sachsen längeres gemeinsames Lernen jetzt wieder auf das Tableau, so der Lehrer.
20: Wir haben unterschiedliche Chancen, die Kinder und Jugendliche nun mal mitbringen aus ihrem Elternhaus, aus ihrem Umfeld. Und Bildung, Schule, Kitas haben die Aufgabe, diese Ungerechtigkeit auszugleichen.
18: Wenn es nach der Sächsischen Lehrergewerkschaft ginge, gäbe es schon seit 5 Jahren mehr Gemeinschaftsschulen in Sachsen. Die CDU stand dem Umbau des Schulsystems aber kritisch gegenüber. Der sächsische Bildungsminister Konrad Clemens von der CDU nennt die PISA-Ergebnisse dramatisch und sieht einen Grund dafür in der Handy. Die Nutzung.
21: Wir sehen, dass Schülerinnen und Schüler, die 15-Jährigen, über die PISA ja hier spricht, 4 bis 5 Stunden am Tag am Handy verbringen. Und das ist nicht die Zeit in der Schule, sondern das ist der Nachmittag, das ist der Abend. Und da haben auch Eltern eine Verantwortung, denn die Nutzung von sozialen Medien wirkt sich enorm auf die Konzentrationsfähigkeit von jungen Menschen aus.
18: Neben der problematischen Nutzung digitaler Medien sieht Clemens auch Handlungsbedarf in der Unterrichtsgestaltung. Er begrüßt eine Bewegung der Lehrkräfte weg vom Frontalunterricht und Arbeitsblättern hin zu Projektarbeiten, die im Team oder selbstständig erarbeitet werden können.
21: Selbstständiges Denken, Selbstorganisation der Arbeit, das ist etwas, was wir anregen wollen. Das ist unser Weg, ist auch in dieser digitalisierten Zeit, Schülerinnen und Schülern Kompetenzen zu vermitteln.
18: Auch der Thüringer Bildungsminister Christian Tischner von der CDU ist sich bewusst, dass der Unterricht, wie er aktuell noch stattfindet, nicht mehr zu der heutigen Schülergeneration passt.
22: Ich bin ja selber Lehrer und fand es immer unmöglich, dass man wirklich dieses Bulimie-Lernen hat. Man lernt für irgendeine Klassenarbeit und dann ist das Wissen wieder weg.
18: Tischner hat längst erkannt, dass Unterricht durch digitale Möglichkeiten bereichert werden kann.
22: Wir nutzen beispielsweise einen Bildungs-KI an unseren Thüringer Schulen, die nicht sofort die Antwort klar generiert, sondern durch fragend entwickelndes Vorgehen die Schülerinnen und Schüler trotzdem auf einen Lernprozess nimmt.
18: Er wünscht sich für die Schülerinnen und Schüler in seinem Bundesland, dass sie vor allem Spaß am kritischen Denken und Informationen einordnen entwickeln.
1: Juliane Neubauer über die Konsequenzen aus der PISA-Studie. 7 jetzt. Es gibt jetzt ja völlig neue und sehr komplexe Verhältnisse im Landtag von Sachsen-Anhalt. Nach der Wahl kommen in diesen Tagen erstmals die Fraktionen in neuer Besetzung zusammen. Da es dieses Mal keine Überhangmandate gibt, besteht das Parlament aus 83 Abgeordneten. Nur 18 von ihnen sind Frauen, das sind knapp 22%. Über die ersten Schritte und Entscheidungen und wie sich der Landtag anfängt zu sortieren, berichtet unsere Sachsen-Anhalt-Korrespondentin Doreen Jonas.
23: Unter so komplizierten Voraussetzungen hat in Sachsen-Anhalt wohl lange keine Legislatur begonnen. Eigentlich alle Fraktionen müssen sich neuen Herausforderungen stellen. Angefangen von den Räumlichkeiten. Die AfD hat mit 39 die Zahl ihrer Abgeordneten fast verdoppelt, die CDU mit 15 hingegen mehr als halbiert. Und für das BSW hieß es heute erstmal Führung durch ihre neuen Büros im Landtag. Die ersten Fraktionen haben bereits über ihre Vorsitzenden abgestimmt. Bei der SPD etwa wurde Katja Pähle einstimmig wiedergewählt. Kampfabstimmung hingegen bei der CDU. Noch Ministerpräsident Sven Schulze ist der neue Fraktionschef.
24: Es war 8-7, das ist also das knappestmögliche Ergebnis.
23: Gegenkandidat war der bisherige Fraktionschef Guido Heuer.
24: Wir haben gemeinsam kandidiert, haben auch im Vorfeld vereinbart, dass wir auch bewusst gemeinsam vor die Presse treten werden. Es ist eine demokratische Wahl und wir haben heute auch intern besprochen, welche Wege wir gehen werden, um gemeinsam mit dieser Fraktion, mit den Abgeordneten, die wir haben, hier Oppositionsarbeit zu machen.
23: Schulze setzte auch gleich den Ton. Keine Stimme für die AfD. Erwartungsgemäß anders sieht das der Parlamentsneuling BSW. Der frisch gewählte Fraktionschef heißt Thomas Schulze und wurde auch nach mehrfacher Nachfrage nicht konkreter, als es um eine mögliche Koalition mit der AfD ging. Die Menschen hätten das BSW für einen Politikwechsel gewählt. Das wolle man erfüllen.
0: Wie das im Einzelnen dann aussehen wird, das werden wir sehen. Dazu sind wir auch noch gar nicht in der Lage, da Ihnen heute Antworten zu geben, weil sich die Fraktion auch gerade erst gebildet hat und wir in die politische Inhaltsdebatte untereinander auch jetzt erst in den nächsten Tagen gehen werden.
23: Wenn am 6. Oktober erstmals das Parlament zu seiner konstituierenden Sitzung zusammenkommt, dann kann die AfD bei der Wahl des Landtagspräsidenten auf die Stimmen des Bündnisses Sarah Wagenknecht zählen.
5: Der Posten liegt eindeutig bei der AfD. Wir werden keine Geschäftsordnung Spielregeln spielen, um die Ausschüsse anders zu besetzen, um den Präsidenten anders zu besetzen.
23: So der parlamentarische Geschäftsführer John Lukas Dittrich. Anders aber dürfte es bei der Wahl des Ministerpräsidenten sein. Hier bleibt es bei der Forderung nach einer unabhängigen Person. Wer das sein könnte? Thomas Schulze.
0: Wir haben auch ein, zwei Personen, die wir uns vorstellen könnten, wenn sich eine Mehrheit abzeichnet für unseren Weg. Und wenn die Mehrheit so deutlich ist, dass man darüber sprechen kann, dann werden wir auch die Namen über Namen sprechen.
23: Unterdessen sucht die AfD weiterhin nach Unterstützung unter Abgeordneten der anderen Parteien. Die von Spitzenkandidat Ulrich Siegmund vor der Wahl zur Bedingung ausgesprochene absolute Mehrheit, die gibt es nicht. Es fehlen 3 Stimmen. Der parlamentarische Geschäftsführer Tobias Rausch hat nun eine Einladung an alle anderen Parteien im Landtag rausgeschickt.
6: Und jeder, der es ernsthaft meint, ist herzlich eingeladen, Teil von dieser Veränderung zu sein. Die Frage ist, sind die anderen Parteien bereit, da mitzugehen oder nicht?
23: Die Antworten dürften ziemlich übersichtlich ausfallen. CDU, SPD, Grüne und Linke lehnen jegliche Zusammenarbeit mit der AfD ab.
1: Doreen Jonas war das über die ersten Schritte des neuen Landtags in Sachsen-Anhalt. Und diese Geschehnisse in Sachsen-Anhalt, die finden natürlich ihren Widerhall in der Bundespolitik, zurzeit ganz massiv. Da müssen wir über Friedrich Merz reden, den Kanzler. Der ist so unbeliebt, wie noch nie ein Kanzler es war. Und deshalb wird ja die krachende Wahlniederlage der CDU in Sachsen-Anhalt vor allem auch ihm zugeschrieben. Und vielleicht kommt die Botschaft auch so ganz allmählich bei ihm an. Denn ziemlich zerknirscht äußerte sich Merz am Tag danach, gleichzeitig aber auch ratlos. Er wolle an sich arbeiten, versprach er. Und heute wird es im Bundestag eine Generaldebatte geben, die wohl eine Generalabrechnung mit ihm werden dürfte. Auch in der Unionsfraktion werden Sie sehr genau hinhören, was der CDU-Vorsitzende und Bundeskanzler anzubieten hat. Sabine Henkel.
7: Er ist angeschlagen, angefasst und angreifbar. Und trotzdem sagt Friedrich Merz:
8: Aufgeben ist für mich keine Option.
7: Aufgeben, das passt nicht zu seinem Selbstverständnis. Friedrich Merz ist ein Kämpfer. In der 3. Runde den Parteivorsitz errungen, in der 2. zum Bundeskanzler gewählt. Und jetzt am Ziel aller Träume das Handtuch werfen? Nein. Und so wird er sich heute der Generaldebatte stellen. Als Kanzler auf Abruf? Seine Generalsekretärin Franziska Hoppermann winkt ab.
25: Nein, hier beginnt keine Diskussion.
7: Dabei hat die Diskussion schon begonnen. Zwar fordert niemand aus der Union öffentlich Merz Rücktritt, aber lautstarker Rückhalt ist auch nicht zu hören. Das Wahlergebnis in Sachsen-Anhalt, die große Zustimmung für eine rechtsextreme Partei, erschüttern die CDU und ihren Kanzler.
8: Das macht etwas mit uns, auch mit mir persönlich. Und ich muss einräumen, dies ist die schwerste Wahlniederlage, die die CDU seit Jahren, seit Jahrzehnten auch eingefahren hat.
7: Aber was macht es mit der CDU? Die Halbierung in Sachsen-Anhalt war mehr als schmerzlich. Und nun wird nach Gründen und Ursachen gesucht. Fakten haben in Sachsen-Anhalt offensichtlich keine große Rolle gespielt. Aber der Kandidat. Das richtige Spitzenpersonal kann Wahlen entscheiden. Nicht nur in Sachsen-Anhalt. In Großbritannien hat Andy Burnham als neuer Premier die Stimmung gedreht. Wer schafft das in Berlin? Alternativen zu Merz drängen sich nicht auf. Hendrik Wüst hat in Nordrhein-Westfalen zu tun. Markus Söder ist Markus Söder. Es bleibt also Friedrich Merz. Sollte er sich neu erfinden?
8: Ich gehöre nun zu denen, die nicht jeden Tag Emotionen vor sich hertragen. Aber die Bevölkerung will da auch andere Antworten haben.
7: Andere Antworten, aber vielleicht auch ein anderes Auftreten. Empathisch, zugewandt, sympathisch, nahbar. Ein Kanzler, der zuhört, der sie vielleicht auch mal zum Lachen bringt, der Verständnis für ihre Sorgen und Bedürfnisse zeigt. Nun ist Merz aber kein Chamäleon und er kann nicht aus seiner Haut. Er wird es auch nicht versuchen, denn dann wäre Merz nicht mehr Merz. Er wäre nicht mehr authentisch, was auch ein großer Wert ist. Daher will Merz die Menschen auf seine Art erreichen.
8: Das ist meine Bringschuld und die nehme ich an. Und ich werde das versuchen, in den nächsten Wochen und Monaten anders zu machen, besser zu machen. Meine Grundüberzeugungen ändern sich damit nicht.
7: Etwa die Grundüberzeugung, dass Reformen zwingend nötig sind. Daran will er festhalten und darüber wird diskutiert werden. Das ist so sicher wie die Personaldebatte dünn. Sie könnte lauter werden, je nach Wahlausgang. In Mecklenburg-Vorpommern, wo die CDU bei 8% liegt. Oder in Berlin, wo Stefan Evers die CDU retten soll. Evers ist ein unbekannter Kandidat unter Unbekannten. Aber er hat als Finanzsenator einen Trumpf.
4: Schadet ja nie, wenn ein Spitzenkandidat auch Regierungserfahrung mitbringt.
7: Etwas, das auch Friedrich Merz nicht geschadet hätte.
1: Sabine Henkel über den angezählten Regierungschef und die heutige Generaldebatte. Und damit 7.15 Uhr, unser Top-Thema heute Morgen. Die mitteldeutschen Bildungsminister, die Konsequenzen aus den schlimmen Ergebnissen der PISA-Studie angekündigt haben. Der Thüringer Minister Tischner meint, teilweise werde Schule ja noch wie aus dem Kaiserreich praktiziert. Und der sächsische Minister Clemens sagt, man arbeite schon an neuen Lehrplänen, man wolle weg vom Frontalunterricht hin zu moderner Projektarbeit. Weitere Meldung und was noch heute wichtig wird mit Susanne Lemke.
9: Sachsens Wirtschaftsminister Dirk Panther besucht heute das VW-Werk in Zwickau. Wie das Wirtschaftsministerium mitteilte, trifft sich der SPD-Politiker mit Geschäftsführung und Betriebsrat. Hintergrund sind die jüngsten Sparbeschlüsse des VW-Konzerns. Die Pläne lassen offen, ob in Zwickau nach 2030 weiter Fahrzeuge gebaut werden. Die BSW-Fraktion im Thüringer Landtag will sich heute offiziell auflösen. Wie die Fraktion mitteilte, sichert dieser Schritt die Koalitionsregierung von CDU-Ministerpräsident Mario Vogt. Letzte Woche waren 10 der 12 Mitglieder aus dem BSW ausgetreten. Sie wollen eine neue Fraktion gründen. Die EU-Kommission will Städten im Kampf gegen Wohnungsnot mehr Macht gegen Plattformen wie Airbnb geben. Wie die Brüsseler Behörde mitteilte, stellt sie dazu heute einen neuen Rechtsrahmen vor. Kommunen sollen künftig Kurzzeitvermietungen stark einschränken oder ganz verbieten können. Das Wetter. Heute zeitweise stark bewölkt mit Schauern, 14 bis 21 Grad, böiger Westwind. Morgen heiter oder wolkig, trocken, 17 bis 21 Grad. MDR aktuell Verkehrsdienst. Vorsicht auf der A4 Richtung Görde. Zwischen Uhorn und Burkau liegt ein Plastikteil auf der Fahrbahn. Vorsicht auf der A14 Richtung Dresden. Am Dreieck Nossen in der Überfahrt zur A4 Richtung Frankfurt steht ein defekter LKW im Kurvenbereich. Vorsicht auf der Fahrbahnseite wird ein Rad gewechselt. Soweit der Verkehrsdienst. 7.17 Uhr.
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1: Die Landtagswahl in Sachsen-Anhalt ist gerade mal 3 Tage her und trotzdem stehen schon Neuwahlen im Raum. Warum? Tja, die AfD hat die Wahl zwar deutlich gewonnen, aber keine absolute Mehrheit erreicht. Und weil sie selbst sagt, keine substanziellen Kompromisse eingehen zu wollen, gestaltet sich die Suche nach einem Koalitionspartner schwierig. Im Notfall wird es halt Neuwahlen geben, hat AfD-Spitzenkandidat Ulrich Siegmund schon am Wahlabend gesagt. Und spekuliert darauf, dass seine Partei dann die absolute Mehrheit holen und alleine regieren könnte. Aber wie ist das? Auf welchem Weg könnte es überhaupt zu Neuwahlen kommen? Marius Rudolph mit den möglichen Szenarien.
10: Neuwahlen könnten in Sachsen-Anhalt schon relativ bald ausgerufen werden. Erstmals möglich wäre das bei der konstituierenden Sitzung des Landtags. Die muss bis spätestens 6. Oktober stattfinden und auf der Tagesordnung könnte dann auch schon die Wahl des Ministerpräsidenten stehen. Wenn es dazu kommt und in den ersten beiden Wahlgängen kein Kandidat die absolute Mehrheit erreicht, sieht die Landesverfassung 2 Optionen vor, erklärt Daniel Hellmann vom Institut für Parlamentarismusforschung.
11: Wenn kein Ministerpräsident in den ersten 2 Wahlgängen gewählt wird, dann kann der Landtag beschließen, entweder wir lösen den Landtag auf und lassen Neuwahlen durchführen oder aber wir machen noch einen dritten Wahlgang.
10: Damit der Landtag aufgelöst werden kann, müssten mehr als die Hälfte der Abgeordneten zustimmen. Kommt diese Mehrheit nicht zustande, gibt es weitere Wege zu Neuwahlen. Die Hürden liegen dann aber höher.
11: Szenario Nummer 2 ist jetzt ein wenig in die Zukunft gedacht. Das wäre frühestens 6 Monate nach Beginn der Wahlperiode bestünde die Möglichkeit, dass der Landtag sich mit Beschluss von 2/3 der Mitglieder selbst auflöst. Und der Antrag muss von 1/4 der Mitglieder des Landtages gestellt werden.
10: Die Landesverfassung kennt außerdem eine dritte Möglichkeit für Neuwahlen. Die setzt voraus, dass zunächst ein Ministerpräsident gewählt wird und dieser anschließend die Vertrauensfrage stellt, erklärt Hellmann.
11: Und wenn eben die Mehrheit der Mitglieder des Landtages dem Ministerpräsidenten, der Ministerpräsidentin nicht das Vertrauen aussprechen, dann kann der oder die Ministerpräsidentin zum Präsidenten des Landtags gehen und beantragen, dass der Landtag vorzeitig aufgelöst wird und Neuwahlen angesetzt werden.
10: Der Politikwissenschaftler Michael Kolkmann von der Martin-Luther-Universität in Halle sagt dazu, dass im Moment zwar nichts ausgeschlossen werden könne, er selbst hält dieses Szenario aber für wenig realistisch.
12: Dazu müsste erstmal ein neuer Ministerpräsident gewählt werden. Und wenn er gewählt wird, hätte er ja diese Mehrheit im Parlament, wenn vielleicht auch nicht vom Koalitionspartner, sondern von einer tolerierenden Partei. Da würde sich wahrscheinlich die Frage stellen, warum sollte er die Vertrauensfrage stellen und den Landtag auflösen wollen, wenn er im Amt ist und augenscheinlich auch im Amt entsprechend handlungsfähig ist.
10: Dass kurz nach einer Wahl in einem Bundesland Neuwahlen ausgerufen werden, war in der Vergangenheit sehr selten der Fall. Es gibt aber durchaus Beispiele, die zum Teil weit zurückliegen. Daniel Hellmann sieht Parallelen zur Bürgerschaftswahl 1982 in Hamburg.
11: Da ist auch keine Regierungskoalition zustande gekommen, unter anderem, weil die CDU die absolute Mehrheit verfehlt hat und SPD und Grüne 82 noch nicht miteinander koalieren wollten in Hamburg. Und infolgedessen hat man die Bürgerschaft wieder aufgelöst und dann nochmal Neuwahlen im selben Jahr angesetzt.
10: Mehr als 40 Jahre später könnte das auch in Sachsen-Anhalt passieren. 3 mögliche Szenarien stehen im Raum. Bei jeder dieser Varianten gibt es aber eine Gemeinsamkeit. Eine Partei allein kann nicht für Neuwahlen sorgen. Dafür bräuchte es ähnlich wie bei der Regierungsbildung einen breiteren Konsens, also eine weitere Partei, die daran interessiert ist.
1: Marius Rudolph war das über mögliche Szenarien zu Neuwahlen in Sachsen-Anhalt. 7:21 jetzt.
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1: Wüssten Sie spontan, ob Russland überhaupt noch Öl oder Gas nach Europa liefert und was nach inzwischen 21 Sanktionspaketen eigentlich noch erlaubt ist? Unser Hörer Jürgen Erler aus Öderan hat genau dazu eine Frage geschickt. Er schreibt, er habe gelesen, dass die Europäer das gesamte verfügbare russische Flüssigerdgas aufkaufen. Und fragt deshalb, wie passt denn das zusammen? Mit den Meldungen, Russland würde kein Gas mehr liefern und mit den EU-Sanktionen, die Russland eigentlich Geld für den Krieg entziehen sollen. André Seifert berichtet.
13: Zunächst einmal, stimmt denn die Behauptung, Europa habe das gesamte russische Flüssiggas aufgekauft? Nein, sagen Experten wie Andreas Fischer vom Institut der Deutschen Wirtschaft.
14: Es ist aber nicht so, dass das gänzliche russische LNG quasi nach Europa verschifft wird, sondern es ist ungefähr die Hälfte davon.
13: Das liege vor allem daran, dass es auch asiatische Kunden gibt, erklärt der Energieexperte Georg Zachmann vom Brüsseler Think Tank Bruegel.
15: Es gibt Exportterminals, die in Asien liegen, also zum Beispiel in Sachalin, die verkaufen definitiv ihr Flüssigerdgas an asiatische Kunden, wie zum Beispiel Japan, China. Deswegen also die Aussage, dass Russland sein gesamtes verflüssigtes Erdgas an Europa verkauft, ist definitiv nicht wahr. Knapp die Hälfte der Mengen, die Russland aktuell verkauft, gehen nach Asien.
13: Das heißt umgekehrt aber auch, sehr viel russisches Flüssiggas gelangt aktuell noch in EU-Staaten. Und zwar völlig legal, denn LNG per Schiff hatte die EU bis vor kurzem nicht sanktioniert. Im Juni kamen 14% der europäischen Gasimporte als LNG aus Russland. Vor allem über das Yamal-Projekt im hohen Norden Russlands. Hauptimporteure waren Spanien, Frankreich und Belgien. Nach Deutschland gelangt kein russisches LNG mehr, zumindest nicht direkt, sagt Georg Zachmann.
15: Allerdings importiert Deutschland über Belgien und über Frankreich natürlich auch Erdgas aus den entsprechenden Gasleitungen, die ja im europäischen Markt miteinander integriert sind. Und da kann man davon ausgehen, dass da auch ein paar sibirische Moleküle dann zu zum Schluss ihren Weg nach Deutschland finden.
13: Allerdings ist absehbar, dass mit den russischen Erdgasimporten Schluss sein wird. Die EU hat Anfang dieses Jahres den schrittweisen Ausstieg beschlossen. Für bestehende langfristige Verträge gelten noch Übergangsfristen. Ab Anfang 2027 darf dann kein Flüssigerdgas mehr aus Russland importiert werden. Nur Ungarn, Griechenland und die Slowakei dürfen noch bis Herbst 2027 Pipeline-Gas beziehen. Vieles an den Meldungen, die der Hörer liest, ist also falsch oder verzerrt. Die Kernfrage bleibt aber, wie ist es möglich, dass Russland nach 4,5 Jahren Krieg gegen die Ukraine immer noch Energie in EU-Staaten liefert? Andreas Fischer vom Institut der deutschen Wirtschaft meint:
14: Wir wollen aus den russischen Lieferungen raus. Es ist allerdings unterschiedlich schwer. Und gerade bei Kohle war es noch relativ einfach, bei Öl schon ein bisschen schwieriger und beim Gas war es entsprechend schwer, hier gänzlich rauszukommen. Trotzdem ist man relativ zeitnah davon übergegangen, halt Stück für Stück darauf zu verzichten. LNG-Importe zeigen dabei noch eine gewisse Lücke. Sie ist aber von der EU so weit gestoppt worden, dass ab diesem und ab dem nächsten Jahr keine weiteren Verträge auch bezüglich LNG mehr geschlossen werden sollen.
13: Zur Wahrheit gehört dann auch, dass sich die EU schon sehr stark von russischer Energie gelöst hat, betonen die Experten. 2025 kamen nur noch rund 36 Milliarden Kubikmeter Gas aus Russland. Das klingt viel, waren aber nur noch 12% aller Gesamtimporte. Vor dem Krieg lag der Anteil bei 50%. Russische Kohle spielt dagegen gar keine Rolle mehr. Beim Öl lag der russische Anteil zuletzt bei gut 2%.
1: André Seifert war das und das war Hörermachen-Programm an diesem Mittwoch.
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1: 7:35 jetzt. Die Wohnungsnot in europäischen Metropolen ist ja groß, besonders dort, wo auch viele Touristen hinreisen. Denn egal ob Berlin oder Barcelona, in ganz Europa werden Wohnungen zweckentfremdet für die Kurzzeitmiete. Damit lässt sich meist mehr Geld verdienen als mit normaler Vermietung. Aber die entsprechenden Wohnungen stehen den suchenden Stadtbewohnern dann eben auch nicht mehr zur Verfügung. Die EU-Kommission plant jetzt schärfere Regeln für Plattformen wie Airbnb. Festgeschrieben sind diese im Gesetz für bezahlbaren Wohnraum, das die Kommission heute Mittag vorstellt. Frage an Katrin Schmidt, unsere Korrespondentin in Brüssel. Was genau plant die EU-Kommission?
2: Ja, die EU-Kommission, das ist wichtig, will keinen europaweiten Bann von Airbnb, ein Verbot, erreichen. Sie will vielmehr einen gemeinsamen Rahmen schaffen, der festlegt, wann Städte und Gemeinden in Europa Kurzzeitvermietungen begrenzen dürfen. Dazu könnten dann einheitliche Kriterien dienen für sogenannten Wohnungsstress. Das ist also zum Beispiel das Verhältnis von Immobilienpreisen zum Einkommen in einer Stadt oder einer Touristenregion oder eben auch von Angebot und Nachfrage auf dem Wohnungsmarkt. Und in besonders angespannten Märkten könnten dann demnach Obergrenzen für Ferienwohnungen möglich werden. Entscheiden müssen über diese Pläne aber auch noch EU-Staaten und das Europaparlament.
1: Und was genau würde das dann für Airbnb oder für andere Kurzzeitmietportale bedeuten?
2: Also wenn der Gesetzesvorschlag so durchkommt, könnte das natürlich schon heißen, dass es deutlich mehr lokale Beschränkungen in Europa für Airbnb, Booking oder Expedia und so weiter gibt. Bislang ist die Situation ja so, Städte wie Barcelona, Amsterdam, Paris oder auch Venedig und Florenz, die haben eigene Regeln erlassen, die wurden aber auch teilweise juristisch wieder angefochten. Und dieser EU-Rahmen soll eben einfach Rechtssicherheit schaffen, weil die Herausforderung eben auch immer größer wird. Also im vergangenen Jahr gab es mehr als 950 Millionen Übernachtungen, die über Airbnb und Co. gebucht waren. Und die EU ist da auch schon etwas länger dran an diesem ganzen Thema. Seit ein paar Monaten sind die Plattformen nach den EU-Digitalregeln verpflichtet, überhaupt auch erstmal die Daten zu teilen und damit eben auch zu melden, wie viele Wohnungen in einer Stadt überhaupt über Airbnb vermietet werden.
1: Über den europäischen Plan für schärfere Regeln bei Kurzvermietungen war das Katrin Schmidt aus Brüssel. Kommen wir zum Wetter in Mitteldeutschland. Ralf Alentscher ist im Wetterstudio. Hallo Ralf.
16: Ja, schönen guten Morgen.
1: Diese Luftmassengrenze, hat die sich schon bewegt Richtung Osten?
16: Sie bewegt sich sogar sehr schnell Richtung Osten. Das heißt, wir hatten ja vor einer Stunde, wenn wir mal zurückgehen, im Osten von Sachsen-Anhalt noch 22 Grad. Jetzt sind wir dort auch schon nur noch bei 20 Grad. Und frappierender ist das, wenn man ein bisschen weiter zurückguckt. Wir hatten heute Morgen zum Beispiel in Staßfurt noch 22 Grad und das war um 4. Jetzt sind wir in Staßfurt mittlerweile bei 16 Grad. Oh. Also es geht schon deutlich nach unten. Die letzten Reste dieser warmen Luft, die gibt es jetzt noch in Sachsen. Das heißt, in der Region Leipzig sind wir so bei 19 Grad, ansonsten bis 22, 23 Grad noch in der Region Dresden. Und östlich von Dresden in der Oberlausitz, da haben wir auch schon Regen und auch dort kühlt es jetzt mittlerweile schon ab. Es geht jetzt also relativ schnell, dass diese warme Luft ausgeräumt wird.
17: Und wie viel Schauer oder wie viel Regen kommt dann im Laufe des Tages?
16: Im Laufe des Nachmittags kommen von Nordwesten hier in der kälteren Luft durchaus noch ein paar Schauer mit. Aber da ist nicht so viel Regen mit dabei. 14 bis 21 Grad sind dann die Temperaturen und dieser recht kräftige Wind aus Richtung Westen, der bleibt uns auch erhalten und der weht dann auch im Laufe des Nachmittags stark böig weiter.
17: Das Wetter mit Ralf Valencia, danke.
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17: Und so geht's hier weiter gleich im Programm in der kommenden halben Stunde. Zu den miesen Ergebnissen der PISA-Studie gibt's gleich hier Kommentare deutscher Medien und die Frage, wie viel hat der israelische Ministerpräsident Netanyahu vor dem 7. Oktober von möglichen Angriffen der Hamas gewusst? Jedenfalls wurde er wohl mehrfach ausdrücklich gewarnt und hat diese Warnungen ignoriert. Dazu gleich der Bericht hier. Und heute wird Norwegens König Harald in Oslo beigesetzt. Wir schauen auf das Staatsbegräbnis um kurz vor acht.
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9: Um 7.30 Uhr mit Susanne Lemke. Die mitteldeutschen Bildungsminister haben Konsequenzen aus der jüngsten PISA-Studie angekündigt. Der Thüringer Ressortchef Christian Tischner sagte dem MDR, teilweise werde noch Schule aus dem Kaiserreich praktiziert. Der sächsische Minister Konrad Clemens erklärte, man arbeite schon an neuen Lehrplänen. Man wolle weg vom Frontalunterricht und Arbeitsblättern hin zur Projektarbeit. Inhalte sollten selbstständig oder im Team erarbeitet werden. Ziel sei eine moderne Schule, die junge Menschen zu kritischem Denken ermutige. Die Grünen zeigen sich offen für den Vorschlag, nach der Landtagswahl in Sachsen-Anhalt einen parteiunabhängigen Ministerpräsidenten zu wählen. Bundeschef Felix Banaschak sagte dem Portal T-Online, die Situation erfordere Flexibilität und Kreativität. Gestern hatte schon die SPD-Gesprächsbereitschaft signalisiert. Das BSW hatte vorgeschlagen, dass ein überparteilicher Ministerpräsident mit wechselnden Mehrheiten regieren könnte. Die AfD lehnt das ab. Der Bund der Steuerzahler sieht einen geplanten Erweiterungsbau für den sächsischen Landtag kritisch. Vorsitzender Dirk Mohr sagte dem MDR, es bestreite niemand, dass der Landtag modernisiert werden müsse. Aber die Größenordnung der Umbaumaßnahmen sei dem sächsischen Steuerzahler nicht vermittelbar. Heute soll der erste Spatenstich für einen dreigeschossigen Neubau sowie ein Gebäude mit einem großen Saal fallen. Insgesamt sind für die Arbeiten 450 Millionen Euro veranschlagt. Der Handelskonflikt zwischen den USA und Kanada verschärft sich. US-Präsident Donald Trump verhängte in der Nacht eine Einfuhrsperre für bestimmte Produkte aus Kanada. Dazu gehören Wein, Bier und Schnäpse sowie Motorräder und Molkereiprodukte. Zudem erhöhte er auf weitere Waren aus Kanada die Zölle auf 50%. Im August waren Handelsgespräche zwischen den USA und Kanada gescheitert. Daraufhin hatten die USA viele kanadische Waren mit Zöllen in Höhe von 50% belegt. Kanada wehrte sich mit Gegenzöllen, die gestern in Kraft traten. Israels Regierung hat Berichte zurückgewiesen, wonach sie kurz vor dem Terrorüberfall am 7. Oktober 2023 gewarnt worden sein soll. Das Büro von Ministerpräsident Benjamin Netanyahu teilte mit, es habe keine Warnung aus den Vereinigten Arabischen Emiraten gegeben. Zwei israelische Zeitungen hatten berichtet, der Präsident der Emirate habe anderthalb Wochen vor dem Überfall Netanyahu angerufen und vor der Hamas-Offensive gewarnt. Das waren die Nachrichten. Das Wetter. Die Temperaturen von 7 Uhr. In Artern wolkig 17 Grad, Dresden stark bewölkt 22 Grad, wolkig in Eisenach bei 16, Erfurt 15, Gardelegen 15 Grad, Hoyerswerda Regen 21 Grad, wolkig in Magdeburg bei 16, Neuhaus am Rennweg 13, Oschatz 21, Plauen 18 Grad, Wernigerode bedeckt bei 15, in Wittenberg 17 Grad. Heute anfangs in Ostsachsen noch Sonne, sonst meist bewölkt mit Schauern. Am Nachmittag auch in Thüringen und in Sachsen-Anhalt wieder Sonne, 14 bis 21 Grad, mäßiger, teils auch böiger Westwind. Morgen nach Frühnebel verbreitet Sonne, am Nachmittag auch wolkig, trocken, 17 bis 21 Grad. MDR aktuell Verkehrsdienst. Vorsicht auf der A4 Richtung Görlitz. Zwischen Ohorn und Burkau liegt ein Plastikteil. Vorsicht auf der A14 Richtung Dresden. Am Dreieck Nossen in der Überfahrt zur A4 Richtung Frankfurt steht ein defekter LKW im Kurvenbereich. Auf der Fahrbahnseite wird ein Rad gewechselt. Auf der B187 zwischen dem Abzweig Rehhain und Jessen Stau wegen der Einrichtung einer Baustelle. Soweit der Verkehrsdienst. 7.34 Uhr.
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17: Heute Morgen mit Hanno Gries im Studio. Schönen guten Morgen. Deutsche Schüler schneiden im internationalen Vergleich so schlecht ab wie nie. Das ist das Ergebnis der jüngsten PISA-Studie der OECD. Demnach scheitert jeder dritte 15-Jährige in Deutschland daran, die Kernaussagen eines Textes zu verstehen oder Preise zu vergleichen. Dazu jetzt die Kommentare der deutschen Medien.
5: Wie oft muss Deutschland eigentlich noch durchfallen, bevor diese Nachricht endlich hängen bleibt? Fragt die Mitteldeutsche Zeitung aus Halle und fährt fort. Seit 25 Jahren liefert PISA regelmäßig den Stoff für Alarmrufe und politische Bekenntnisse. Und trotzdem stehen wir heute schlechter da als je zuvor. Das ist ein Armutszeugnis, und zwar mit Ansage. Das Handelsblatt kommentiert, die schlechten Befunde beim PISA-Test sollten ein Weckruf sein, am konkreten Schulalltag etwas zu ändern. Viertklässler können nicht richtig lesen, Grundschüler sind in Mathematik und Bio nur mittelmäßig, Neunklässler versagen in Naturwissenschaften. Das ist alles seit Jahren sattsam bekannt. Doch Bund und Länder bleiben in der Bildungspolitik seltsam kraftlos. Der Stern aus Hamburg fordert, Deutschland muss seine Hausaufgaben machen und sein Bildungssystem, dessen Grundzüge aus dem Ende des 19. Jahrhunderts stammen, von Grund auf reformieren. Wo bleibt die deutsche Strategie, damit hierzulande endlich alle richtig flüssig lesen können? Auf T-Online heißt es, weil Bildung Ländersache ist, wird sie seit Jahrzehnten als Spielball der Parteipolitik missbraucht. Jedes Bundesland kocht sein eigenes Süppchen, erfindet im Vierjahrestag das Rad neu und erklärt die eigenen Schüler zu Versuchskaninchen im landeseigenen Reformlabor. Das Ergebnis ist ein Flickenteppich. Die Thüringer Allgemeine gibt zu bedenken, es ist einfach, die Verantwortung allein auf die Schulen zu schieben. Die PISA-Studie misst an 15-Jährigen, was Deutschland bei Dreijährigen verpasst. Wortschatz, Mengenverständnis, Konzentration, das entwickelt sich weit vor dem ersten Schultag. Wer mit wenig Geld oder einer anderen Muttersprache aufwächst, hat oft schon große Rückstände, bevor die Schule beginnt. Abschließend die Leipziger Volkszeitung. Die Schulen müssen mit dem sich ändernden Zeitgeist gehen. In einer immer diverseren Gesellschaft und bei zunehmender Spaltung im Land benötigen Kinder Orientierung im Umgang miteinander, mit anderen Kulturen, mit sozialem Druck. Im Sexualkundeunterricht reicht es nicht mehr, das Kondom über die Banane zu ziehen. Vielmehr geht es um sexuelle Selbstbestimmung, Zwänge unter Gleichaltrigen und eine Orientierung zwischen Talerhorns, Threadwives und Bodycount. Und das sollte vielleicht mehr Raum einnehmen als der Fänger im Roggen oder Goethes Faust.
17: Das waren die Kommentare zur jüngsten PISA-Studie hier gesammelt. 7.37 Uhr ist es jetzt. Ende Oktober wird in Israel das neue Parlament gewählt und alle Umfragen deuten darauf hin, dass es knapp werden wird fürs Netanyahu-Lager. Ausgerechnet in dieser Situation sorgen neue Enthüllungen für richtigen Sprengstoff. Darin schildern die Autoren sehr detailreich, dass der Premierminister kurz vor dem 7. Oktober 2023 vor einem Angriff der Hamas gewarnt wurde. Und Netanyahu behielt diese Warnung offenbar für sich. Julia Lai mit Einzelheiten.
19: Netanyahu erhielt wenige Tage vor dem 7. Oktober eine ausdrückliche Warnung. Und er hat Israels Sicherheitschefs nicht informiert. So lautet die Schlagzeile, die die linksliberale Tageszeitung Haaretz Dienstag früh veröffentlicht und über die Israel seither aufgeregt diskutiert. Der Inhalt des Berichts hat es in sich. 45 Minuten lang soll der Präsident der Vereinigten Arabischen Emirate, Mohammed bin Zayed, Ende September 2023 mit Israels Premierminister Benjamin Netanyahu telefoniert haben. Eindringlich habe er Netanyahu in dem Gespräch vor einem bevorstehenden Großangriff der Hamas gewarnt. Und das nur anderthalb Wochen vor dem 7. Oktober 2023. Also vor dem Tag, an dem die Hamas Israel überfiel, fast 1200 Menschen tötete und rund 250 als Geiseln nahm. Gespräche zwischen Netanyahu und bin Zayed hätten immer wieder stattgefunden, heißt es in dem Bericht. Über ein spezielles Telefon, das ein Vertreter der emiratischen Botschaft eigens dafür in Netanyahus Büro vorbeibrachte. So schilderte Shlomi Elder, einer der beiden Autoren, Dienstagmittag im öffentlich-rechtlichen Radio. Bin Zayed habe Netanyahu immer wieder gedrängt, die Warnung ernst zu nehmen. Doch der habe relativ gelassen reagiert. Gefahr drohe eher aus dem besetzten Westjordanland als aus dem Gazastreifen. Komisch auch, Netanyahu behielt die Warnung für sich. Nochmal Shlomi Elder. Das Schlimmste aber ist, dass Netanyahu die Sache einfach abgetan hat. Er berief keine Sondersitzungen ein, er informierte die Sicherheitschefs nach diesem Telefonat nicht. Und das Ergebnis war das, was wir am 7. Oktober erlebt haben. Gab es dieses Telefonat wirklich? Wenn ja, warum hat Netanyahu geschwiegen? Und hätte der Angriff der Hamas und damit auch der darauffolgende verheerende Krieg in Gaza verhindert werden können? Das sind die Fragen, die in Israel nun wieder verstärkt diskutiert werden und die womöglich mit über Netanyahus Zukunft entscheiden werden. Denn Ende Oktober wird in Israel ein neues Parlament gewählt. Der Premierminister selbst hat sich zu dem Bericht bisher nicht geäußert, ihn über sein Büro aber

0: In anderthalb Jahren habe ich recherchiert und glücklicherweise drei Quellen gefunden. Und ich habe meine Aussagen mit Dokumenten und Querverweisen untermauert. Und das hat eben eine Weile gedauert.
1: Okay.
0: Für die Opposition kommt der Bericht genau zur rechten Zeit. In seltener Einmütigkeit haben die Vorsitzenden der vier wichtigsten Parteien eine gemeinsame Erklärung verfasst. Die israelische Öffentlichkeit habe ein Recht zu erfahren, was am 7. Oktober geschehen ist, heißt es darin. Und sollten sie gewählt werden, dann würden sie unverzüglich eine staatliche Untersuchungskommission einsetzen. Denn die gibt es fast drei Jahre nach dem Massaker vom 7. Oktober immer noch nicht.
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3: Mitze Geheine. Fußball-Bundesligist Borussia Dortmund ist erfolgreich in die neue Champions-League-Saison gestartet. Der BVB gewann sein Heimspiel gegen Villarreal mit 3:2. Der Auftakt in die Königsklasse war allerdings ein anstrengendes Wechselbad der Gefühle für die Dortmunder und ihre Fans, wie Burkhard Hupe berichtet.
4: In der ersten Hälfte der erste Schreckmoment des Abends. Der Grieche Karetsas musste mit Kreislaufproblemen ins Krankenhaus gebracht werden. In Hälfte 2 zunächst die Führung für Dortmund durch ein Eigentor, die allerdings nur wenige Minuten andauerte. Dann kam Villarreal zum hochverdienten Ausgleich. Schreckmoment Nummer 2 also. Nach der Einwechslung von Silva und Bellingham wurde Dortmund wieder spielbestimmender. Ein Doppelpack von Guirassy stellte die Weichen eigentlich auf Sieg. Und trotzdem wurde es noch einmal richtig spannend, weil Guirassy in der Nachspielzeit ein Eigentor unterlief. Das war allerdings der letzte Schreckmoment für die Dortmunder, die unter dem Strich einen glücklichen 3:2-Sieg gegen den FC Villarreal feierten.
3: Neben Dortmund konnten auch Real Madrid und Manchester City ihre Auftaktspiele gewinnen. Die Königlichen setzten sich gegen Inter Mailand 2:1 durch. Man City hielt sich beim FC Porto durch ein 2:0 schadlos. Real und Manchester City sind ja auch Gegner von RB Leipzig in dieser Champions-League-Saison. Und los geht's für die Leipziger dann morgen Abend beim AC Como. Schon heute Abend muss der VfB Stuttgart ran. Die Schwaben haben Heimrecht gegen das norwegische Team Viking Stavanger und wollen gleich die ersten drei Punkte im Rennen um den Einzug in die K.O.-Phase einsammeln. Die Vorfreude bei VfB-Coach Sebastian Hoeneß und seinem Team ist entsprechend groß.
5: Wir hoffen natürlich schon, dass wir beeindrucken können mit unserem Stadion, mit unseren Fans, mit der Power, die wir hier entfachen können. Wissen aber auch, dass wir Champions League spielen und sind gewappnet. So, das ist klar. Gehe davon aus, dass es für Viking ist es ein Riesenerfolg, alleine schon dabei zu sein. Jedes Spiel wird wie ein Feiertag wahrscheinlich behandelt. Und das kann Kräfte freisetzen. Und dessen müssen wir uns einfach bewusst sein.
3: 18.45 Uhr geht's heute los für die Stuttgarter. Hier bei MDR Aktuell sind wir am Abend auch live bei dieser Partie dabei. Und auch für den deutschen Handballmeister SC Magdeburg beginnt heute die Saison in der Champions League. Auch die Grün-Roten starten zu Hause gegen ein norwegisches Team. Ab 20.45 Uhr ist Kolstad Handball zu Gast. Trainer Bennett Wiegert ist froh, dass es mit einer Heimkulisse losgeht.
6: Ich finde das immer schön für alle, in Heimspiel zu starten. Und so viele Heimspiele haben wir die Saison noch nicht gehabt. Ich hoffe, dass Magdeburg immer noch nach der Sommerpause nach Handballspielen schreit und dass man das auch im Publikum sieht. Egal wie Anwurfzeit oder was auch immer.
3: 20.45 Uhr geht's los in Magdeburg und Sie können das Spiel in voller Länge live hören in der Sport im Osten App. Die deutschen Basketballerinnen, die stehen bei der Weltmeisterschaft in Berlin im Viertelfinale. Das Team von Bundestrainer Olaf Lange besiegte Außenseiter Südkorea ungefährdet 94:56 und hat damit Geschichte geschrieben. Jakob Rüger.
7: Das 94:56 gegen Südkorea bedeutet den Viertelfinaleinzug und der wurde ausgiebig gefeiert. So weit ist seit der Wiedervereinigung nämlich noch kein deutsches Team gekommen. Überhaupt ist es ja erst der zweite WM-Auftritt der deutschen Basketballerinnen. Es war ein souveräner, ungefährdeter Auftritt, der für viel Selbstvertrauen gesorgt hat. Heute hat die Mannschaft dann frei, darf sich mal ein wenig erholen nach 4 Partien in 5 Tagen. Und dann wartet schon die nächste Herausforderung. Der dritte der FIBA-Weltrangliste ist Belgien und der amtierende Europameister steht nun zwischen Deutschland und dem Traum, um eine Medaille bei dieser Heim-WM mitspielen zu können. Das deutsche Team sieht sich nicht chancenlos, sprach aber auch nach dem Sieg gegen Südkorea von der bislang größten Herausforderung bei diesem Turnier.
3: Erneut im Einsatz ist heute Tennisprofi Alexander Zverev bei den US Open. Der 29-Jährige bestreitet am Abend sein Viertelfinale erneut in der Night Session. 19.30 Uhr Ortszeit geht's für ihn los. Es ist 1.30 Uhr unserer Zeit. Zverev trifft dann im Arthur Ashe Stadium auf den Niederländer Botik van de Sandschulp. Und derzeit stehen sich im Viertelfinale Ben Shelton und Carlos Alcaraz gegenüber. Alcaraz konnte den ersten Satz 7:6 für sich entscheiden. Aber Ben Shelton hat die anderen beiden gewonnen und jetzt könnte er mit einem weiteren Satz gewinnen.

0: Gewinn natürlich auch dieses Match für sich entscheiden.
1: 7:45 haben wir es damit. Unser Top-Thema heute Morgen. Die mitteldeutschen Bildungsminister haben Konsequenzen aus den schlimmen Ergebnissen der PISA-Studie angekündigt. Der Thüringer Minister Tischner meint, teilweise werde Schule ja noch wie aus dem Kaiserreich praktiziert. Und der sächsische Minister Clemens sagt, man arbeite schon an neuen Lehrplänen. Man wolle weg vom Frontalunterricht hin zu moderner Projektarbeit. Inhalte sollten dann selbstständig und im Team erarbeitet werden. Weitere Meldung mit Susanne Lemke.
2: Die Molkerei Dittersdorfer Milch GmbH im Saale-Orla-Kreis will zum Jahresende ihren Betrieb einstellen. Das geht aus einer Mitteilung an Händler und Partner hervor. Als Gründe werden hohe Produktionskosten und gestiegene Energiepreise genannt. Nach den Terroranschlägen vom 11. September 2001 hat die New Yorker Stadtverwaltung offenbar das Ausmaß der Luftbelastung vertuscht. Das teilte Bürgermeister Sohrab Momdani mit und kündigte die Freigabe zehntausender Dokumente an. Nach Behördenangaben waren etwa wegen der Asbestbelastung mehr als 9000 Menschen an Krebs und anderen Krankheiten gestorben. In Thüringen hat die Weinlese begonnen. Im Weingut Zahn in Katschen sind die ersten Trauben der Rebsorte Muscaris geerntet worden. Das Weingut Bad Sulza will mit dem Frühburgunder beginnen. Der Weinbaupräsident der Saale-Unstrut-Region, Andreas Klaus, erwartet eine insgesamt gute Ernte. Das Wetter. Heute zeitweise stark bewölkt mit Schauern, 14 bis 21 Grad, böiger Westwind. Morgen heiter oder wolkig, trocken, 17 bis 21 Grad. MDR aktuell Verkehrsdienst. Vorsicht auf der A2 Richtung Hannover. Zwischen Rennau und Königslutter befindet sich eine ungesicherte Unfallstelle. Vorsicht auf der A14 Richtung Dresden. Am Dreieck Nossen in der Überfahrt zur A4 Richtung Frankfurt steht ein defekter LKW im Kurvenbereich. Vorsicht auf der Fahrbahnseite wird ein Rad gewechselt. Auf der B187 zwischen dem Abzweig Rehhain und Jessen Stau wegen der Einrichtung einer Baustelle. Soweit der Verkehrsdienst. 7.47 Uhr.
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1: Der neue Landtag in Sachsen-Anhalt ist gewählt. Klarer Sieger, die AfD. Und die will jetzt versuchen, eine Regierung zu bilden, was offenbar sehr schwierig wird. Aber egal, was dabei rauskommt, in der EU gibt es bereits Überlegungen, für das Bundesland im Zweifel auch Fördergelder einzufrieren. Jean-Marie Magro berichtet aus Brüssel.
4: 2,95 Milliarden Euro. So viel bekommt Sachsen-Anhalt aus dem aktuellen EU-Haushalt, der für die Jahre 2021 bis 2027 gilt. Dabei geht es unter anderem um Schulrenovierungen, Rundumsanierungen von Turnhallen und Kindertagesstätten oder auch die Anschaffung moderner Medizintechnik in Kliniken. Sachsen-Anhalt ist das Bundesland, das pro Einwohner am meisten Geld aus der EU-Regionalförderung bekommt. Nun könnte in Magdeburg bald die AfD regieren, eine Partei, die aus Sicht des grünen Europaabgeordneten Daniel Freund gegen das europäische Projekt und gegen die Europäische Union handelt.
5: Dann müsste die Europäische Kommission im Zweifel auch Gelder zurückhalten.
4: Freund war einer der EU-Abgeordneten, die sich mit am stärksten gegen den früheren ungarischen Premier Orbán eingesetzt und erreicht haben, dass Brüssel Fördergelder in Höhe von bis zu 18 Milliarden Euro zurückgehalten hat. Auch Fördermittel, die nach Polen fließen sollten, wurden zwischendurch eingefroren.
5: Wir haben in beiden Ländern gesehen, dass es nach dem Einfrieren der EU-Gelder Regierungswechsel gab, dass die neuen Regierungen eine deutlich bessere Beziehung wieder zu den europäischen Institutionen hatten und gerade in Ungarn wir jetzt auch wirklich starke Reformen sehen, dass man den Rechtsstaat wiederherstellt, sich wieder an die Regeln der EU hält, damit dieses Geld wieder fließen kann.
4: Dasselbe könnte sich Daniel Freund nun auch für Sachsen-Anhalt vorstellen, wenn sich die Landesregierung dort nicht an die EU-Grundrechte hält, zum Beispiel den Rechtsstaat in Frage stellt oder Minderheiten benachteiligt. Die EU hat das Recht dazu, Zahlungen zu stoppen, wenn diese Korruption oder Rechtsstaatlichkeitsbrüche fördern könnten. In Deutschland geht das auch auf Länderebene, und zwar bei den sogenannten Strukturfonds. Die werden nämlich größtenteils von den Bundesländern umgesetzt. Das erklärt Luise Quaritsch vom Jacques Delors Center in Berlin.
6: Das sind etwa 500 Millionen pro Jahr aktuell und damit so um die 20% von den Investitionsausgaben Sachsen-Anhalts. Und wenn die jetzt wegfallen würden bzw. eingefroren werden, ich denke, das könnte die Regional- und Wirtschaftsförderung schon empfindlich treffen und damit auch negativ auf die Landesregierung zurückfallen.
4: Die AfD zeigt sich von der Diskussion unbeeindruckt. Der Geschäftsführer der Bundestagsfraktion, Bernd Baumann.
7: Wir lachen über unsere parteilichen Gegner, die uns jetzt auch auf EU-Ebene undemokratisch zu benachteiligen suchen, weil sie gegen uns argumentativ im politischen Wettbewerb längst wehrlos sind.
4: So Baumann. Die SPD möchte sich in den Verhandlungen für den kommenden EU-Haushalt für die Jahre 2038 bis 2034 dafür einsetzen, dass Sachsen-Anhalt weiter von den EU-Geldtöpfen profitiert. Wenn auch diese an die Grundwerte der EU geknüpft seien, sagt der Europaabgeordnete Matthias Ecke.
8: Ich gehe davon aus, dass Sachsen-Anhalt diese Werte auch weiterhin einhalten wird oder die Bundesregierung dafür sorgen wird, dass sie sie einhält.
4: Das, so sieht es aus, scheint auch bisher die Linie der Bundesregierung zu sein. Kanzler Merz betonte, dass der Bund im Zweifel das Grundgesetz in Sachsen-Anhalt durchsetzen könne.
1: Jean-Marie Magro war das aus Brüssel. Heute fällt mit dem ersten Spatenstich der Startschuss für ein Bauprojekt, das den Parlamentsbetrieb im Sächsischen Landtag mehr als 10 Jahre begleiten soll. Knapp 500 Millionen Euro sind dafür eingeplant und das sorgt natürlich in Zeiten knapper Kassen durchaus für viel Kritik. Warum trotzdem gebaut wird und was genau entstehen soll, berichtet unser Landeskorrespondent Robin Hartmann.
9: Der Plenarsaal im Sächsischen Landtag. Durch die große Fensterfront blickt man auf grüne Bäume, auf die Elbe und ihre breiten Wiesen, dahinter das barocke japanische Palais. Der Blick in die andere Richtung wird in den kommenden Jahren weniger idyllisch. Direkt neben dem Plenarsaal erst eine Großbaustelle, später ein dreigeschossiger, 75 Meter langer Neubau. Büros und Technik für die Landtagsverwaltung, Arbeitsplätze für die Abgeordneten. Auch im Innenhof des Landtags kommt ein Gebäude hinzu. Ein Würfel mit einem großen Saal für Ausschüsse und öffentliche Anhörungen. Und das ist nur ein Teil des Projekts. Denn auch der bestehende Landtag muss grundlegend saniert werden. Leitungen, Haustechnik. Nach mehr als 30 Jahren ist manches schlicht am Ende, sagt Landtagspräsident Alexander Dirks.
10: Wir haben inzwischen teilweise Situationen, dass die Decke des Plenarsaals nicht gewartet werden kann, weil das Saalwartungsgerät kaputt gegangen ist. Das heißt, es sind einfach verschiedenste Elemente, die jetzt an ihr technisches Ende geraten.
9: Diese Hebebühne unter dem Landtagsboden wird gebraucht, um zum Beispiel die Fenster zu putzen oder Lautsprecher zu prüfen. Den Landtag einfach schließen und sanieren geht nicht. Das Parlament muss weiter tagen. Deshalb werden zunächst die Neubauten hochgezogen. Sie schaffen Platz, damit später Teile des alten Landtags nach und nach saniert werden können. Und Platz fehlt heute ohnehin schon.
10: Man muss sich vor Augen führen, aktuell sind ungefähr 2/3 bis 3/4 der Bediensteten des Sächsischen Landtags eben in angemieteten Liegenschaften untergebracht.
9: Die sollen künftig wieder direkt am Parlament arbeiten. Auch kann der Freistaat so Mietkosten sparen. Gleichzeitig, sagt Dirks, habe der Landtag heute mehr Arbeitsgremien, etwa Untersuchungsausschüsse oder Enquetekommissionen. Auch dafür brauche es zusätzliche Räume. Den Sanierungsbedarf sieht auch der Bund der Steuerzahler. Sachsen-Chef Dirk Mohr hinterfragt aber die Größe der Erweiterungen.
11: Also, dass der Bau modernisiert werden muss, saniert werden muss, das ist außer Frage, das bestreiten wir auch nicht. Aber die Größenordnung dieser Umbaumaßnahmen, dass da für über 100 Millionen zusätzlicher Erweiterungsbau in Kubus in Innenhof geplant wird, das ist ja dem Sächsischen Steuerzahler eigentlich nicht vermittelbar.
9: Gut 320 Millionen Euro sind derzeit als Baukosten veranschlagt. Dazu kommen knapp 130 Millionen Euro für mögliche Kostensteigerungen während der 11-jährigen Bauzeit. Wird dieser Puffer vollständig aufgebraucht, wären es insgesamt rund 450 Millionen Euro. Landtagspräsident Dirks hält dagegen. Die Risiken seien diesmal bewusst von Anfang an eingepreist. Und er glaubt, dass der Freistaat dieses Großprojekt im Kostenrahmen halten kann.
10: Ich bin mir relativ sicher, dass es gelingt, hier zu zeigen, dass die öffentliche Hand bauen kann und dass die öffentliche Hand auch kosteneffizient bauen kann.
9: Der Bund der Steuerzahler stellt das Projekt nach rund 10 Jahren Planung nicht grundsätzlich in Frage. Mohr fordert aber, während der langen Bauzeit immer wieder zu prüfen, was ist wirklich nötig und wo lässt sich noch sparen.
11: Kein Baustopp, sondern eher nochmal wirklich sagen, wo kann ich noch an Kosten sparen, muss ich diese Ausgabe wirklich tätigen?
9: Bis alles fertig ist, dauert es allerdings. Laut Planungen ist der Landtag 2037 komplett saniert und umgebaut.
1: Der Bericht aus Dresden von Robin Hartmann. 5:05 jetzt. In der norwegischen Hauptstadt Oslo wollen sich heute Zehntausende von ihrem verstorbenen König Harald V. verabschieden. Der war vor fast 2 Wochen im Alter von 89 Jahren gestorben. Am Mittag wird dann sein Sarg vom Schloss durch die Innenstadt bis zur Domkirche gebracht, begleitet von Staatsgästen aus aller Welt. Aus Oslo, Arne Bartram.
12: Die letzten Absperrgitter werden noch aufgestellt, damit bis zum Mittag alles bereit ist. Normalerweise spazieren jeden Tag tausende Menschen über die Karl-Johann-Straße in der Osloer Innenstadt. Heute laufen hier Könige, Königinnen und andere Staatsoberhäupter aus aller Welt entlang, angeführt von den norwegischen Royals und dem Sarg des verstorbenen Königs Harald. Der Trauermarsch wird an den Straßenseiten wohl von zehntausenden Menschen begleitet. Tom Berger, Einsatzleiter der Osloer Polizei.
13: Wir erwarten so viele Menschen im Stadtzentrum, dass die Gefahr besteht, dass die Leute sich gegenseitig zu Fall bringen und verletzen oder von Fahrrädern angefahren werden könnten.
12: Fahrräder und E-Roller sind deshalb im Zentrum von Oslo heute verboten. Autos und Busse dürfen ebenfalls nicht durch. Ein Land steht quasi still, um an einen König zu erinnern, der bei den Norwegern unfassbar beliebt war. Sigrid Hvidsten, Königshausexpertin der Zeitung Dagbladet.
14: Er hat den Menschen sehr viel bedeutet. Das lag vor allem an seiner Persönlichkeit und seinem Charakter, mehr noch als an seiner formellen Rolle als König. Seine Reden haben die Norweger mitten ins Herz getroffen. So haben sehr viele Norweger eine große Zuneigung zu König Harald empfunden.
12: Mehr als 30 Jahre lang stand er an der Spitze des Landes. Viel beachtet waren etwa König Haralds Reden nach den Anschlägen von Oslo und Utøya 2011, als er mit seinem Volk zusammen weinte. Oder als er sich für die Rechte von eingewanderten und queeren Norwegern aussprach. Viele sind deshalb in den vergangenen Tagen vor das Osloer Schloss gekommen und haben Blumen für ihn niedergelegt.
14: Er teilte die Menschen nicht in Norweger und Zugewanderte ein. Für ihn gehörten alle dazu. Das war einer der Gründe, warum ich ihn so sehr mochte. Er hat viel für Norwegen getan und war ein König, der die Menschen zusammengeführt hat. Deshalb wollten wir ihm die letzte Ehre erweisen.
12: Am Mittag wird der Sarg aus der königlichen Schlosskapelle gebracht. Von dort zieht der Trauerzug zum Osloer Dom, wo es einen Trauergottesdienst geben wird. Gleichzeitig wird im ganzen Land eine Schweigeminute abgehalten. 3 Glockenschläge markieren den Beginn und das Ende. Für die Königsfamilie wird es ein besonders schwerer Moment, meint Sigrid Hvidsten, Königshausexpertin der Zeitung Dagbladet.
14: Man ist ein trauernder Mensch und muss sich gleichzeitig der ganzen Welt zeigen. Dabei ist man sehr verletzlich. Ich glaube, dass es ein harter Tag wird. Aber ich glaube auch, dass es eine sehr schöne Trauerfeier in der Kathedrale geben wird, die sowohl für die Königsfamilie als auch für die Norweger sehr bewegend sein wird.
12: Nach dem Gottesdienst wird der Sarg in einer nahegelegenen Festung beigesetzt. Für Norwegen endet damit die mehr als 3 Jahrzehnte lange Regentschaft von König Harald. Und für viele Menschen in Oslo ist es heute vor allem ein persönlicher Abschied von einem König, der für sie weniger das Staatsoberhaupt war, sondern vielmehr der Großvater der Nation.
1: Arne Bartram berichtete aus Oslo. Ja, man ist fast ein bisschen mitgenommen. Ralf Valencia im Wetterstudio. Lass uns mal auf unsere Kaltfront gucken.
15: Ja, die ist schnell, oder? Arbeitet sich durch. Immerhin ist der Regen rausgezogen. Das heißt, es ist größtenteils trocken. Wir haben allerdings schon erste Schauer, die sich so vom Harzvorland über den Nordrand des Harzes, über den Hü erstrecken, dann entlang der Grenze zu Niedersachsen in die Börde hinein. Und es gibt auch noch ein paar Auflockerungen, so ganz allmählich im Osten von Sachsen haben wir noch ein paar Wolkenlücken mit dabei. Und dann müssen wir mal auf die Temperaturen gucken. Und die liegen in Sachsen noch teilweise in der Region Dresden bei 23 Grad. Die messen wir noch in Dresden-Neustadt. Ansonsten haben wir in den Bergen 11 bis 13 Grad und in dem Streifen vom Eichsfeld bis zur Altmark auch schon so nur noch 14 bis 15 Grad.
1: Und auch in der Dresden-Neustadt wird es kühl.
15: Da wird es dann heute auch kühl. Die Temperaturen, die liegen am Nachmittag zwischen 14 und 21 Grad. Und auch der kräftige Wind, der bleibt uns noch erhalten.
1: Ralf Valencia mit den Wetterinfos. Danke. Das sind Themen hier im Programm gleich. Seit 2015 werden ja die deutschen Schülerinnen und Schüler immer schlechter im Lesen und Rechnen. Das Ergebnis der aktuellen PISA-Studie ist da sehr eindeutig. Die Leistungen der Schülerinnen und Schüler waren seit Erhebungsbeginn noch nie so schlecht wie jetzt, sagt der Leiter der Studie, Samuel Greif.
16: Diese Jugendlichen haben dann auch große Schwierigkeiten, einfache Informationen aus einem kurzen Text zu entnehmen, alltagsnahe Prozentrechnungen durchzuführen, zum Beispiel, ob sich ein Rabatt im Supermarkt überhaupt lohnt, oder wissenschaftliche Aussagen von Meinungen oder Werbung zu unterscheiden.
1: Und was nun dringend zu tun wäre, das berichten wir gleich. Außerdem schauen wir auf die Generaldebatte im Bundestag. Die könnte nämlich eine Generalabrechnung mit Friedrich Merz werden.
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2: Um 8 Uhr mit Susanne Lemke. Die mitteldeutschen Bildungsminister haben Konsequenzen aus der jüngsten PISA-Studie angekündigt. Der Thüringer Ressortchef Christian Tischner sagte dem MDR, teilweise werde noch die Schule aus dem Kaiserreich praktiziert. Der sächsische Minister Konrad Clemens erklärte, man arbeite schon an neuen Lehrplänen. Man wolle weg vom Frontalunterricht und Arbeitsblättern hin zu Projektarbeit. Inhalte sollten selbstständig oder im Team erarbeitet werden. Ziel sei eine moderne Schule, die junge Menschen zu kritischem Denken ermutige. Im Bundestag kommt es heute zu einer Generaldebatte über den Kanzlerhaushalt. Den Auftakt macht als Oppositionsführerin die AfD-Vorsitzende Alice Weidel. Im Anschluss redet Bundeskanzler und CDU-Chef Friedrich Merz. Die Debatte steht im Zeichen des klaren AfD-Wahlsiegs in Sachsen-Anhalt und der Verluste der CDU. Der Kanzler muss außerdem erklären, wie es mit den geplanten Reformen weitergeht. Der Koalitionspartner SPD hatte zuletzt Nachbesserungen, etwa bei der Rentenreform, gefordert. Das Flugchaos an britischen Flughäfen dauert an. Grund ist eine technische Panne bei der britischen Flugsicherung. Nach Angaben der Behörde ist die Störung mittlerweile zwar behoben, es sei aber sehr komplex, den Normalbetrieb im Flugverkehr wiederherzustellen. Wie der Flugdatendienst Flightradar24 meldet, wurden für heute bereits fast 200 Flüge gestrichen. Betroffen sei vor allem der größte britische Flughafen London Heathrow. Gestern waren insgesamt 1300 Verbindungen von und nach Großbritannien ausgefallen. Die USA und der Iran haben ihre Angriffe in der Nahostregion fortgesetzt. Das US-Militär zerstörte nach eigenen Angaben 5 iranische Öltanker. Die iranischen Revolutionsgarden reagierten darauf mit Gegenangriffen. Wie Staatsmedien berichten, attackierten sie mehrere Schiffe in der Straße von Hormus sowie einen von US-Truppen genutzten Militärstützpunkt in Jordanien. Die erneute Eskalation ließ die Ölpreise weiter steigen. In der Fußball-Champions League hat Borussia Dortmund sein Auftaktspiel gewonnen. Der Bundesligist siegte gegen den FC Villarreal aus Spanien mit 3:2. Bei der Basketball-Heim-WM hat die deutsche Frauennationalmannschaft das Viertelfinale erreicht. Das Team besiegte Südkorea mit 94:56. Das waren die Nachrichten. Das Wetter, die Temperaturen von 7 Uhr. Auf dem Brockennebel 8 Grad. In Chemnitz stark bewölkt 20 Grad. Dresden stark bewölkt 22 Grad. Wolkig in Eisenach bei 16, Erfurt 15, Fichtelberg 13 Grad. Stark bewölkt in Gera bei 18, in Görlitz 19, Halle 18 Grad, Leipzig 19 Grad. Magdeburg wolkig 16 und Meiningen wolkig bei 15 Grad. Heute anfangs in Ostsachsen noch Sonne, sonst mal stark bewölkt mit Schauern. Am Nachmittag auch in Thüringen und Sachsen-Anhalt wieder mehr Sonne. 14 bis 21 Grad, mäßiger, teils auch böiger Westwind. Morgen dann nach Frühnebel verbreitet Sonne, am Nachmittag auch wolkig, aber trocken, 17 bis 21 Grad. MDR-Verkehrsdienst. Vorsicht auf der A14 Richtung Dresden. Am Dreiknossen in der Überfahrt zur A4 Richtung Frankfurt steht ein defekter LKW im Kurvenbereich. Vorsicht auf der Fahrbahnseite, wird ein Rad gewechselt. Auf der B187 zwischen dem Abzweig Rehhain und Jessen, Stau wegen der Einrichtung einer Baustelle. Im Erzgebirgskreis auf der Straße zwischen der B174 und Lauterbach, Behinderungen nach einem Unfall im Kurvenbereich. Soweit der Verkehrsdienst. 8.04 Uhr.
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1: Heute ist Mittwoch, der 9. September. Im Studio ist Hanno Gries. Schönen guten Morgen. Und zunächst mal geht es hier im Programm um die miesen deutschen Ergebnisse der PISA-Studie. Denn Sie können oft den Inhalt einer E-Mail nicht verstehen oder Sie können keine Preise im Supermarkt vergleichen. Deutschlands Schülerinnen und Schüler sind in der PISA-Studie noch nie so schlecht gewesen wie heute. Seit 25 Jahren überprüft die OECD, ob 15-Jährige weltweit ihr schulisches Wissen praktisch anwenden können. Mittlerweile liegen wir teilweise unter dem OECD-Durchschnitt. Unsere Reporterin Juliane Neubauer hat sich bei mitteldeutschen Bildungsministern und Lehrkräften umgehört, was jetzt passieren müsste.
17: Fast jedes dritte Kind kann nicht gut genug lesen und rechnen, um selbstständig in unserer Gesellschaft bestehen zu können. Das zeigt auch die aktuelle PISA-Studie. Die Schlüsse, die im mitteldeutschen Bildungssystem daraus gezogen werden, sind unterschiedlich. Für Eva Gerd von der Gewerkschaft Erziehung und Wissenschaft in Sachsen-Anhalt sollten Kinder länger gemeinsam lernen.
18: Also ich denke schon, dass die Teilung nach Klasse 4, dass das ein Teil des Problems ist. Es ist eine Teilung, die Kinder werden sortiert und oftmals ist diese Sortierung auch eine nach sozialen Gesichtspunkten.
17: Tatsächlich zeigt die Studie, dass die soziale Ungleichheit zunimmt. Um das zurückzudrehen, gehört auch für Burkhard Naumann vom GEW Sachsen längeres gemeinsames Lernen jetzt wieder auf das Tableau, so der Lehrer.
19: Wir haben unterschiedliche Chancen, die Kinder und Jugendliche nun mal mitbringen aus ihrem Elternhaus, aus ihrem Umfeld. Und Bildung, Schule, Kitas haben die Aufgabe, diese Ungerechtigkeit auszugleichen.
17: Wenn es nach der Sächsischen Lehrergewerkschaft ginge, gäbe es schon seit 5 Jahren mehr Gemeinschaftsschulen in Sachsen. Die CDU stand dem Umbau des Schulsystems aber kritisch gegenüber. Der sächsische Bildungsminister Konrad Clemens von der CDU nennt die PISA-Ergebnisse dramatisch und sieht einen Grund dafür in der Hände. Die Nutzung.
20: Wir sehen, dass Schülerinnen und Schüler, die 15-Jährigen, über die PISA ja hier spricht, 4 bis 5 Stunden am Tag am Handy verbringen. Und es ist nicht die Zeit in der Schule, sondern das ist der Nachmittag, das ist der Abend. Und da haben auch Eltern eine Verantwortung, denn die Nutzung von sozialen Medien wirkt sich enorm auf die Konzentrationsfähigkeit von jungen Menschen aus.
17: Neben der problematischen Nutzung digitaler Medien sieht Clemens auch Handlungsbedarf in der Unterricht. Er begrüßt eine Bewegung der Lehrkräfte weg vom Frontalunterricht und Arbeitsblättern hin zu Projektarbeiten, die im Team oder selbstständig erarbeitet werden können.
20: Selbstständiges Denken, Selbstorganisation der Arbeit, das ist etwas, was wir anregen wollen, dass unser Weg ist, auch in dieser digitalisierten Zeit Schülerinnen und Schülern Kompetenzen zu vermitteln.
17: Auch der Thüringer Bildungsminister Christian Tischner von der CDU ist sich bewusst, dass der Unterricht, wie er aktuell noch stattfindet, nicht mehr zu der heutigen Schülergeneration passt.
21: Ich bin ja selber Lehrer und fand es immer unmöglich, dass man wirklich dieses Bulimie-Lernen hat. Man lernt für irgendeine Klassenarbeit und dann ist das Wissen wieder weg.
17: Tischner hat längst erkannt, dass Unterricht durch digitale Möglichkeiten bereichert werden kann.
21: Wir nutzen beispielsweise einen Bildungs-KI an unseren Thüringer Schulen, die nicht sofort die Antwort klar generiert, sondern durch fragend entwickelndes Vorgehen die Schülerinnen und Schüler trotzdem auf einen Lernprozess nimmt.
17: Er wünscht sich für die Schülerinnen und Schüler in seinem Bundesland, dass sie vor allem Spaß am kritischen Denken und Informationen einordnen entwickeln.
1: Juliane Neubauer war das über die Konsequenzen aus der PISA-Studie. Hier ist MDR Aktuell, es ist gleich 8:08. Schauen wir nach Sachsen-Anhalt. Es gibt ja nun völlig neue und sehr komplexe Verhältnisse im Magdeburger Landtag. Nach der Landtagswahl kommen in diesen Tagen erstmals die Fraktionen in neuer Besetzung zusammen. Und da es dieses Mal keine Überhangmandate gibt, besteht das Parlament aus 83 Abgeordneten. Nur 18 von ihnen sind Frauen. Das sind knapp 22%. Über die ersten Schritte und Entscheidungen und wie sich der Landtag anfängt zu sortieren, berichtet unsere Sachsen-Anhalt-Korrespondentin Doreen Jonas.
22: Unter so komplizierten Voraussetzungen hat in Sachsen-Anhalt wohl lange keine Legislatur begonnen. Eigentlich alle Fraktionen müssen sich neuen Herausforderungen stellen. Angefangen von den Räumlichkeiten. Die AfD hat mit 39 die Zahl ihrer Abgeordneten fast verdoppelt, die CDU mit 15 hingegen mehr als halbiert. Und für das BSW hieß es heute erstmal Führung durch ihre neuen Büros im Landtag. Die ersten Fraktionen haben bereits über ihre Vorsitzenden abgestimmt. Bei der SPD etwa wurde Katja Pähle einstimmig wiedergewählt. Kampfabstimmung hingegen bei der CDU. Noch Ministerpräsident Sven Schulze ist der neue Fraktionschef.
23: Es war 8-7, das ist also das knappestmögliche Ergebnis.
22: Gegenkandidat war der bisherige Fraktionschef Guido Heuer.
23: Wir haben gemeinsam kandidiert, haben auch im Vorfeld vereinbart, dass wir auch bewusst gemeinsam vor die Presse treten werden. Es ist eine demokratische Wahl und wir haben heute auch intern besprochen, welche Wege wir gehen werden, um gemeinsam mit dieser Fraktion, mit den Abgeordneten, die wir haben, hier Oppositionsarbeit zu machen.
22: Schulze setzte auch gleich den Ton. Keine Stimme für die AfD. Erwartungsgemäß anders sieht das der Parlamentsneuling BSW. Der frisch gewählte Fraktionschef heißt Thomas Schulze und wurde auch nach mehrfacher Nachfrage nicht konkreter, als es um eine mögliche Koalition mit der AfD ging. Die Menschen hätten das BSW für einen Politikwechsel gewählt. Das wolle man erfüllen.
0: Wie das im Einzelnen dann aussehen wird, das werden wir sehen. Dazu sind wir auch noch gar nicht in der Lage, da Ihnen heute Antworten zu geben, weil sich die Fraktion auch gerade erst gebildet hat und wir in die politische Inhaltsdebatte untereinander auch jetzt erst in den nächsten Tagen gehen werden.
22: Wenn am 6. Oktober erstmals das Parlament zu seiner konstituierenden Sitzung zusammenkommt, dann kann die AfD bei der Wahl des Landtagspräsidenten auf die Stimmen des Bündnisses Sarah Wagenknecht zählen.
5: Der Posten liegt eindeutig bei der AfD. Wir werden keine Geschäftsordnungsspielregeln spielen, um die Ausschüsse anders zu besetzen, um den Präsidenten anders zu besetzen.
22: So der parlamentarische Geschäftsführer John Lukas Dittrich. Anders aber dürfte es bei der Wahl des Ministerpräsidenten sein. Hier bleibt es bei der Forderung nach einer unabhängigen Person. Wer das sein könnte? Thomas Schulze.
0: Wir haben auch ein, zwei Personen, die wir uns vorstellen könnten. Wenn sich eine Mehrheit abzeichnet für unseren Weg und wenn die Mehrheit so deutlich ist, dass man darüber sprechen kann, dann werden wir auch die Namen über Namen sprechen.
22: Unterdessen sucht die AfD weiterhin nach Unterstützung unter Abgeordneten der anderen Parteien. Die von Spitzenkandidat Ulrich Siegmund vor der Wahl zur Bedingung ausgesprochene absolute Mehrheit, die gibt es nicht. Es fehlen 3 Stimmen. Der parlamentarische Geschäftsführer Tobias Rausch hat nun eine Einladung an alle anderen Parteien im Landtag rausgeschickt.
6: Und jeder, der es ernsthaft meint, ist herzlich eingeladen, Teil von dieser Veränderung zu sein. Die Frage ist, sind die anderen Parteien bereit, da mitzugehen oder nicht?
22: Die Antworten dürften ziemlich übersichtlich ausfallen. CDU, SPD, Grüne und Linke lehnen jegliche Zusammenarbeit mit der AfD ab.
1: Doreen Jonas war das über die ersten Schritte des neuen Landtags in Sachsen-Anhalt. Hier ist MDR aktuell, 7:45. Und die Geschehnisse in Sachsen-Anhalt, die finden ihren Widerhall in der Bundespolitik. Noch nie war ja ein Kanzler so unbeliebt wie Friedrich Merz. Und deshalb wird die krachende Wahlniederlage der CDU in Sachsen-Anhalt vor allem ja auch ihm zugeschrieben. Und vielleicht kommt die Botschaft so ganz allmählich bei ihm an. Denn ziemlich zerknirscht äußerte sich Merz am Tag danach. Gleichzeitig aber auch ratlos. Er wolle an sich arbeiten, versprach er. Und heute wird es im Bundestag eine Generaldebatte geben, die wohl eine Generalabrechnung mit ihm werden dürfte. Auch in der Unionsfraktion werden Sie sehr genau hinhören, was der CDU-Vorsitzende und Bundeskanzler anzubieten hat. Sabine Henkel.
7: Er ist angeschlagen, angefasst und angreifbar. Und trotzdem sagt Friedrich Merz:
24: Aufgeben ist für mich keine Option.
7: Aufgeben, das passt nicht zu seinem Selbstverständnis. Friedrich Merz ist ein Kämpfer. In der 3. Runde den Parteivorsitz errungen, in der 2. zum Bundeskanzler gewählt. Und jetzt am Ziel aller Träume das Handtuch werfen? Nein. Und so wird er sich heute der Generaldebatte stellen. Als Kanzler auf Abruf? Seine Generalsekretärin Franziska Hoppermann winkt ab.
25: Nein, hier beginnt keine Diskussion.
7: Dabei hat die Diskussion schon begonnen. Zwar fordert niemand aus der Union öffentlich Merz Rücktritt, aber lautstarker Rückhalt ist auch nicht zu hören. Das Wahlergebnis in Sachsen-Anhalt, die große Zustimmung für eine rechtsextreme Partei, erschüttern die CDU und ihren Kanzler.
24: Das macht etwas mit uns, auch mit mir persönlich. Und ich muss einräumen, dies ist die schwerste Wahlniederlage, die die CDU seit Jahren, seit Jahrzehnten auch eingefahren hat.
7: Aber was macht es mit der CDU? Die Halbierung in Sachsen-Anhalt war mehr als schmerzlich. Und nun wird nach Gründen und Ursachen gesucht. Fakten haben in Sachsen-Anhalt offensichtlich keine große Rolle gespielt. Aber der Kandidat. Das richtige Spitzenpersonal kann Wahlen entscheiden. Nicht nur in Sachsen-Anhalt. In Großbritannien hat Andy Burnham als neuer Premier die Stimmung gedreht. Wer schafft das in Berlin? Alternativen zu Merz drängen sich nicht auf. Hendrik Wüst hat in Nordrhein-Westfalen zu tun. Markus Söder ist Markus Söder. Es bleibt also Friedrich Merz. Sollte er sich neu erfinden?
24: Ich gehöre nun zu denen, die nicht jeden Tag Emotionen vor sich hertragen. Aber die Bevölkerung will da auch andere Antworten haben.
7: Andere Antworten, aber vielleicht auch ein anderes Auftreten. Empathisch, zugewandt, sympathisch, nahbar. Ein Kanzler, der zuhört, der sie vielleicht auch mal zum Lachen bringt, der Verständnis für ihre Sorgen und Bedürfnisse zeigt. Nun ist Merz aber kein Chamäleon und er kann nicht aus seiner Haut. Er wird es auch nicht versuchen, denn dann wäre Merz nicht mehr Merz. Er wäre nicht mehr authentisch, was auch ein großer Wert ist. Daher will Merz die Menschen auf seine Art erreichen.
24: Das ist meine Bringschuld und die nehme ich an. Und ich werde das versuchen, in den nächsten Wochen und Monaten anders zu machen, besser zu machen. Meine Grundüberzeugungen ändern sich damit nicht.
7: Etwa die Grundüberzeugung, dass Reformen zwingend nötig sind. Daran will er festhalten und darüber wird diskutiert werden. Das ist so sicher wie die Personaldebatte dünn. Sie könnte lauter werden, je nach Wahlausgang. In Mecklenburg-Vorpommern, wo die CDU bei 8% liegt. Oder in Berlin, wo Stefan Evers die CDU retten soll. Evers ist ein unbekannter Kandidat unter Unbekannten. Aber er hat als Finanzsenator einen Trumpf.
4: Schadet ja nie, wenn ein Spitzenkandidat auch Regierungserfahrung mitbringt.
7: Etwas, das auch Friedrich Merz nicht geschadet hätte.
1: Sabine Henkel mit diesem Blick auf die heutige Generaldebatte im Bundestag und den angezählten Regierungschef. 8.15 Uhr ist es damit. Unsere Top-Meldung heute Morgen beschäftigt sich mit den schlimmen Ergebnissen der PISA-Studie. Die mitteldeutschen Bildungsminister haben nämlich Konsequenzen angekündigt. Insbesondere der sächsische Minister Clemens, der sagt, man arbeite schon an neuen Lehrplänen, man wolle weg vom Frontalunterricht hin zu moderner Projektarbeit. Inhalte sollten selbstständig und im Team erarbeitet werden. Was noch heute wichtig wird, jetzt mit Susanne Lemke.
8: Die BSW-Fraktion im Thüringer Landtag will sich heute offiziell auflösen. Wie die Fraktion mitteilte, sichert dieser Schritt die Koalitionsregierung von CDU-Ministerpräsident Mario Vogt. Letzte Woche waren 10 der 12 Mitglieder aus dem BSW ausgetreten. Sie wollen eine neue Fraktion gründen. Sachsens Wirtschaftsminister Dirk Panther besucht heute das VW-Werk in Zwickau. Wie das Wirtschaftsministerium mitteilte, trifft sich der SPD-Politiker mit Geschäftsführung und Betriebsrat. Hintergrund sind die jüngsten Sparbeschlüsse des VW-Konzerns. Die Pläne lassen offen, ob in Zwickau nach 2030 weiter Fahrzeuge gebaut werden. Digitalminister Carsten Wildberger stellt heute Details zur geplanten digitalen Brieftasche vor. Eine EU-Verordnung verpflichtet die 27 Mitgliedstaaten, bis zum Jahresende eine solche Möglichkeit zu schaffen. Über die digitale Brieftasche sollen Dokumente wie Führerschein, Ausweis und Krankenversichertenkarte auf dem Handy verfügbar sein. Das Wetter, heute zeitweise stark bewölkt mit Schauern, 14 bis 21 Grad, böiger Westwind, morgen heiter oder wolkig, trocken, 17 bis 21 Grad. MDR aktuell Verkehrsdienst. Vorsicht auf der A4 Richtung Frankfurt. Zwischen Weder-Könebach und Friedewald liegt eine Schaufel auf der rechten Spur. A14 Richtung Dresden am Dreieck in der Überfahrt zur A4 Richtung Frankfurt steht ein defekter LKW im Kurvenbereich. Auf der B187 zwischen dem Abzweig Rehhain und Jessen starr wegen der Einrichtung einer Baustelle. Im Erzgebirgskreis auf der Straße zwischen der B174 und Lauterbach Behinderungen nach Unfall im Kurvenbereich. Soweit der Verkehrsdienst. 8.17 Uhr.
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1: Die Landtagswahl in Sachsen-Anhalt ist gerade mal 3 Tage her und trotzdem stehen schon Neuwahlen im Raum. Warum? Tja, die AfD hat ja die Wahl deutlich gewonnen, aber sie hat eben keine absolute Mehrheit erreicht. Und weil sie selbst sagt, keine substanziellen Kompromisse eingehen zu wollen, gestaltet sich die Suche nach einem Koalitionspartner schwierig. Im Notfall wird es halt Neuwahlen geben, hat AfD-Spitzenkandidat Ulrich Siegmund schon am Wahlabend gesagt. Er spekuliert darauf, dass seine Partei dann die absolute Mehrheit holen und allein regieren kann. Aber wie ist das? Auf welchem Weg, insbesondere rechtlich, könnte es überhaupt zu Neuwahlen kommen? Marius Rudolph mit den möglichen Szenarien.
9: Neuwahlen könnten in Sachsen-Anhalt schon relativ bald ausgerufen werden. Erstmals möglich wäre das bei der konstituierenden Sitzung des Landtags. Die muss bis spätestens 6. Oktober stattfinden und auf der Tagesordnung könnte dann auch schon die Wahl des Ministerpräsidenten stehen. Wenn es dazu kommt und in den ersten beiden Wahlgängen kein Kandidat die absolute Mehrheit erreicht, sieht die Landesverfassung 2 Optionen vor, erklärt Daniel Hellmann vom Institut für Parlamentarismusforschung.
10: Wenn kein Ministerpräsident in den ersten 2 Wahlgängen gewählt wird, dann kann der Landtag beschließen, entweder wir lösen den Landtag auf und lassen Neuwahlen durchführen oder aber wir machen noch einen 3. Wahlgang.
9: Damit der Landtag aufgelöst werden kann, müssten mehr als die Hälfte der Abgeordneten zustimmen. Kommt diese Mehrheit nicht zustande, gibt es weitere Wege zu Neuwahlen. Die Hürden liegen dann aber höher.
10: Szenario Nummer 2 ist jetzt ein wenig in die Zukunft gedacht. Das wäre frühestens 6 Monate nach Beginn der Wahlperiode. Bestünde die Möglichkeit, dass der Landtag sich mit Beschluss von 2/3 der Mitglieder selbst auflöst. Und der Antrag muss von einem Viertel der Mitglieder des Landtages gestellt werden.
9: Die Landesverfassung kennt außerdem eine dritte Möglichkeit für Neuwahlen. Die setzt voraus, dass zunächst ein Ministerpräsident gewählt wird und dieser anschließend die Vertrauensfrage stellt, erklärt Hellmann.
10: Und wenn eben die Mehrheit der Mitglieder des Landtages dem Ministerpräsidenten, der Ministerpräsidentin nicht das Vertrauen aussprechen, dann kann der oder die Ministerpräsidentin zum Präsidenten des Landtags gehen und beantragen, dass der Landtag vorzeitig aufgelöst wird und Neuwahlen angesetzt werden.
9: Der Politikwissenschaftler Michael Kolkmann von der Martin-Luther-Universität in Halle sagt dazu, dass im Moment zwar nichts ausgeschlossen werden könne, er selbst hält dieses Szenario aber für wenig realistisch.
11: Dazu müsste erstmal ein neuer Ministerpräsident gewählt werden. Und wenn er gewählt wird, hätte er ja diese Mehrheit im Parlament, wenn vielleicht auch nicht vom Koalitionspartner, sondern von einer tolerierenden Partei. Da würde sich wahrscheinlich die Frage stellen, warum sollte er die Vertrauensfrage stellen und den Landtag auflösen wollen, wenn er im Amt ist und augenscheinlich auch im Amt entsprechend handlungsfähig ist.
9: Dass kurz nach einer Wahl in einem Bundesland Neuwahlen ausgerufen werden, war in der Vergangenheit sehr selten der Fall. Es gibt aber durchaus Beispiele, die zum Teil weit zurückliegen. Daniel Hellmann sieht Parallelen zur Bürgerschaftswahl 1982 in Hamburg.
10: Da ist auch keine Regierungskoalition zustande gekommen, unter anderem, weil die CDU die absolute Mehrheit verfehlt hat und SPD und Grüne 82 noch nicht miteinander koalieren wollten in Hamburg. Und infolgedessen hat man die Bürgerschaft wieder aufgelöst und dann nochmal Neuwahlen im selben Jahr angesetzt.
9: Mehr als 40 Jahre später könnte das auch in Sachsen-Anhalt passieren. Drei mögliche Szenarien stehen im Raum. Bei jeder dieser Varianten gibt es aber eine Gemeinsamkeit. Eine Partei allein kann nicht für Neuwahlen sorgen. Dafür bräuchte es ähnlich wie bei der Regierungsbildung einen breiteren Konsens, also eine weitere Partei, die daran interessiert ist.
1: Marius Rudolph war das über die Strategien, die Szenarien für eine Neuwahl. 8.21 Uhr ist es damit.
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1: Wüssten Sie spontan, ob Russland überhaupt noch Öl oder Gas nach Europa liefert und was nach inzwischen 21 Sanktionspaketen überhaupt noch erlaubt ist? Unser Hörer Jürgen Erler aus Öderan hat genau dazu eine Frage geschickt. Er schreibt, er habe gelesen, dass die Europäer das gesamte verfügbare russische Flüssigerdgas aufkaufen und fragt deshalb, wie passt denn das zusammen mit den Meldungen, Russland würde kein Gas mehr liefern und mit den EU-Sanktionen, die Russland ja eigentlich das Geld für den Krieg entziehen sollen? André Seifert berichtet.
12: Zunächst einmal, stimmt denn die Behauptung, Europa habe das gesamte russische Flüssiggas aufgekauft? Nein, sagen Experten wie Andreas Fischer vom Institut der Deutschen Wirtschaft.
13: Es ist aber nicht so, dass das gänzliche russische LNG quasi nach Europa verschifft wird, sondern es ist ungefähr die Hälfte davon.
12: Das liege vor allem daran, dass es auch asiatische Kunden gibt, erklärt der Energieexperte Georg Zachmann vom Brüsseler Think Tank Bruegel.
14: Es gibt Exportterminals, die in Asien liegen, also zum Beispiel in Sachalin, die verkaufen definitiv ihr Flüssigerdgas an asiatische Kunden, wie zum Beispiel Japan, China. Deswegen also die Aussage, dass Russland sein gesamtes verflüssigtes Erdgas an Europa verkauft, ist definitiv nicht wahr. Knapp die Hälfte der Mengen, die Russland aktuell verkauft, gehen nach Asien.
12: Das heißt umgekehrt aber auch, sehr viel russisches Flüssiggas gelangt aktuell noch in EU-Staaten. Und zwar völlig legal, denn LNG per Schiff hatte die EU bis vor kurzem nicht sanktioniert. Im Juni kamen 14% der europäischen Gasimporte als LNG aus Russland. Vor allem über das Yamal-Projekt im hohen Norden Russlands. Hauptimporteure waren Spanien, Frankreich und Belgien. Nach Deutschland gelangt kein russisches LNG mehr, zumindest nicht direkt, sagt Georg Zachmann.
14: Allerdings importiert Deutschland über Belgien und über Frankreich natürlich auch Erdgas aus den entsprechenden Gasleitungen, die ja im europäischen Markt miteinander integriert sind. Und da kann man davon ausgehen, dass da auch ein paar sibirische Moleküle dann zum Schluss ihren Weg nach Deutschland finden.
12: Allerdings ist absehbar, dass mit den russischen Erdgasimporten Schluss sein wird. Die EU hat Anfang dieses Jahres den schrittweisen Ausstieg beschlossen. Für bestehende langfristige Verträge gelten noch Übergangsfristen. Ab Anfang 2027 darf dann kein Flüssigerdgas mehr aus Russland importiert werden. Nur Ungarn, Griechenland und die Slowakei dürfen noch bis Herbst 2027 Pipeline-Gas beziehen. Vieles an den Meldungen, die der Hörer liest, ist also falsch. falsch oder verzerrt. Die Kernfrage bleibt aber, wie ist es möglich, dass Russland nach 4,5 Jahren Krieg gegen die Ukraine immer noch Energie in EU-Staaten liefert? Andreas Fischer vom Institut der deutschen Wirtschaft meint:
13: Wir wollen aus den russischen Lieferungen raus. Es ist allerdings unterschiedlich schwer. Und gerade bei Kohle war es noch relativ einfach, bei Öl schon ein bisschen schwieriger und beim Gas war es entsprechend schwer, hier gänzlich rauszukommen. Trotzdem ist man relativ zeitnah davon übergegangen, halt Stück für Stück darauf zu verzichten. LNG-Importe zeigen dabei noch eine gewisse Lücke. Sie ist aber von der EU so weit gestoppt worden, dass ab diesem und ab dem nächsten Jahr keine weiteren Verträge auch bezüglich LNG mehr geschlossen werden sollen.
12: Zur Wahrheit gehört dann auch, dass sich die EU schon sehr stark von russischer Energie gelöst hat, betonen die Experten. 2025 kamen nur noch rund 36 Milliarden Kubikmeter Gas aus Russland. Das klingt viel, waren aber nur noch 12% aller Gesamtimporte. Vor dem Krieg lag der Anteil bei 50%. Russische Kohle spielt dagegen gar keine Rolle mehr. Beim Öl lag der russische Anteil zuletzt bei gut 2%.
1: André Seifert war das. Und das war Hörermachen-Programm an diesem Mittwoch. 8:45 haben wir es. Die Wohnungsnot in europäischen Metropolen ist ja ziemlich groß, besonders dort, wo auch viele Touristen hinreisen. Denn egal ob Berlin oder Barcelona, in ganz Europa werden Wohnungen zweckentfremdet für die Kurzzeitmiete. Denn damit lässt sich meist mehr Geld verdienen als mit normaler Vermietung. Aber die entsprechenden Wohnungen, die stehen dann eben den suchenden Stadtbewohnern auch nicht mehr zur Verfügung. Und die EU-Kommission plant jetzt schärfere Regeln für Plattformen wie Airbnb. Festgeschrieben sind diese im Gesetz für bezahlbaren Wohnraum, das die Kommission heute Mittag vorstellt. Frage an unsere Korrespondentin in Brüssel, Katrin Schmidt. Was genau plant die EU-Kommission?
2: Ja, die EU-Kommission, das ist wichtig, will keinen europaweiten Bann von Airbnb, ein Verbot, erreichen. Sie will vielmehr einen gemeinsamen Rahmen schaffen, der festlegt, wann Städte und Gemeinden in Europa Kurzzeitvermietungen begrenzen dürfen. Dazu könnten dann einheitliche Kriterien dienen für sogenannten Wohnungsstress. Das ist also zum Beispiel das Verhältnis von Immobilienpreisen zum Einkommen in einer Stadt oder einer Touristenregion oder eben auch von Angebot und Nachfrage auf dem Wohnungsmarkt. Und in besonders angespannten Märkten könnten dann demnach Obergrenzen für Ferienwohnungen möglich werden. Entscheiden müssen über diese Pläne aber auch noch EU-Staaten und das Europaparlament.
1: Was genau würde das dann für Airbnb oder andere Kurzzeitmietportale bedeuten?
2: Also wenn der Gesetzesvorschlag so durchkommt, könnte das natürlich schon heißen, dass es deutlich mehr lokale Beschränkungen in Europa für Airbnb, Booking oder Expedia und so weiter gibt. Bislang ist die Situation ja so, Städte wie Barcelona, Amsterdam, Paris oder auch Venedig und Florenz, die haben eigene Regeln erlassen, die wurden aber auch teilweise juristisch wieder angefochten. Und dieser EU-Rahmen soll eben einfach Rechtssicherheit schaffen, weil die Herausforderung eben auch immer größer wird. Also im vergangenen Jahr gab es mehr als 950 Millionen Übernachtungen, die über Airbnb und Co. gebucht waren. Und die EU ist da auch schon etwas länger dran an diesem ganzen Thema. Seit ein paar Monaten sind die Plattformen nach den EU-Digitalregeln verpflichtet, überhaupt auch erstmal die Daten zu teilen und damit eben auch zu melden, wie viele Wohnungen in einer Stadt überhaupt über Airbnb vermietet werden.
1: Über den europäischen Plan für schärfere Regeln für Kurzvermietung war das Katrin Schmidt aus Brüssel. Wir sind beim Wetter kurz vor halb. Mit Ralf Alentscher im Wetterstudio. Ralf, im Osten noch warm, im Westen kalt. Ist das so richtig zusammengefasst?
15: So kann man es grob zusammenfassen. In Dresden gab es auf jeden Fall eine tropische Nacht. Dort haben wir jetzt teilweise noch 22 Grad, zum Beispiel in Dresden-Seidnitz. 22 Grad gibt es aber auch noch so Richtung Hoyerswerda, Richtung Loser-Steinitz. Also der gesamte Osten von Sachsen, der ist noch in dieser warmen Luft drin. Die zieht jetzt aber relativ schnell dann auch ab. Und auf der Rückseite des Tiefausläufers setzt sich kältere Luft durch und da sind wir so bei Temperaturen zwischen 13 und 15, an einigen Punkten auch so 16 Grad noch.
1: Und wie geht das dann weiter? Wie viel Regen kommt?
15: Es gibt hier und da ein paar Schauer im Laufe des Tages. Der letzte Regen ist jetzt erstmal über die Neiße abgezogen und im Laufe des Tages kommt dann mal ein paar Schauer herangezogen. Die Temperaturen erreichen dann mit bisschen Sonne, die sich zwischen den Wolken befindet, so zwischen 14 und 21 Grad.
1: Ralf Alentscher war das mit dem Wetter bis hierhin. Dankeschön.
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1: Das sind Themen hier in der kommenden halben Stunde bis um neun. Zu den miesen Ergebnissen der PISA-Studie gibt es gleich hier die Kommentare der deutschen Medien, gesammelt in 3-4 Minuten. Und dann ein Auslandsthema. Wie viel hat der israelische Ministerpräsident Netanyahu vor dem 7. Oktober von möglichen Angriffen der Hamas gewusst? Jedenfalls wurde er wohl mehrfach ausdrücklich gewarnt und hat diese Warnungen aber ignoriert und nicht weitergegeben. Dazu gleich Details. Und heute wird Norwegens König Harald in Oslo beigesetzt. Wir schauen auf das Staatsbegräbnis.
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8: Um 8.30 Uhr mit Susanne Lemke. Die mitteldeutschen Bildungsminister haben Konsequenzen aus der jüngsten PISA-Studie angekündigt. Der Thüringer Ressortchef Christian Tischner sagte dem MDR, teilweise werde noch Schule aus dem Kaiserreich praktiziert. Der sächsische Minister Konrad Clemens erklärte, man arbeite schon an neuen Lehrplänen. Man wolle weg vom Frontalunterricht und Arbeitsblättern hin zu Projektarbeit. Inhalte sollten selbstständig oder im Team erarbeitet werden. Ziel sei eine moderne Schule, die junge Menschen zu kritischem Denken ermutige. Der Deutsche Städtetag hat seine Forderung nach Soforthilfen von 30 Milliarden Euro für notleidende Städte und Gemeinden bekräftigt. Verbandspräsident Burkhard Jung sagte der Rheinischen Post, sollte der Bundeshaushalt 2027 keine Hilfen vorsehen, drohten Einschnitte. Dann müssten Leistungen für Bürger gekürzt werden. Das würde Strukturen zerstören. Zum Haushaltsentwurf 2027 gibt es heute die traditionelle Generaldebatte. Den Auftakt machen AfD-Chefin Alice Weidel und Bundeskanzler Friedrich Merz. Der Bund der Steuerzahler sieht geplante Erweiterungen für den Sächsischen Landtag kritisch. Vorsitzender Dirk Mohr sagte dem MDR, es bestreite niemand, dass der Landtag modernisiert werden müsse, aber die Größenordnung der Umbaumaßnahmen sei dem sächsischen Steuerzahler nicht vermittelbar. Insgesamt sind für die Arbeiten 450 Millionen Euro veranschlagt. Die deutschen Autoversicherer haben ihre Regionalklassen aktualisiert, die die Unfall- und Schadenbilanz von Regionen widerspiegeln. Die 12 Regionalklassen bestimmen mit darüber, wie hoch Versicherungsbeiträge etwa zur Kfz-Haftpflicht sind. Der Chef des Gesamtverbands der Versicherer, Jörg Asmussen, sagte, für mehr als 5 Millionen Autofahrer verbessere sich die Regionalklasse. 4,8 Millionen müssten mit steigenden Beiträgen rechnen. Die bundesweit höchsten Versicherungsschäden gibt es weiter im hessischen Offenbach, die wenigsten im brandenburgischen Elbe-Elster-Kreis. Israels Regierung hat Berichte zurückgewiesen, wonach sie kurz vor dem Terrorüberfall am 7. Oktober 2023 gewarnt worden sein soll. Das Büro von Ministerpräsident Benjamin Netanyahu teilte mit, es habe keine Warnung aus den Vereinigten Arabischen Emiraten gegeben. Zwei israelische Zeitungen hatten berichtet, der Präsident der Emirate habe anderthalb Wochen vor dem Überfall Netanyahu angerufen und vor der Hamas-Offensive gewarnt. Das waren die Nachrichten. Das Wetter, die Temperaturen von 8 Uhr, in Artern wolkig 16 Grad, bewölkt in Dresden bei 21, Eisenach 15, Erfurt 15 Grad. Wolkig in Gardelegen bei 15, Hoyerswerda 22, Magdeburg 16 Grad, Neuhaus am Rennweg 12, Oschatz stark bewölkt bei 19 Grad, Plauen bedeckt 18, Wernigerode wolkig 15, Wittenberg 16 Grad. Heute anfangs in Ostsachsen noch Sonne, sonst meist bewölkt mit Schauern. Am Nachmittag auch in Thüringen und in Sachsen-Anhalt wieder mehr Sonne. 14 bis 21 Grad, teils böiger Westwind. Morgen nach Frühnebel verbreitet Sonne, am Nachmittag auch wolkig. Es bleibt trocken, 17 bis 21 Grad. MDR Aktuell Verkehrsdienst. Vorsicht auf der A4 Richtung Frankfurt zwischen Glauchau Ost und Glauchau West liegt ein Reifen im Baustellenbereich. A14 Richtung Dresden zwischen Nauenhof und Klinger stockender Verkehr wegen eines defekten Fahrzeugs. A14 Richtung Dresden am Dreieck Nossen in der Überfahrt zur A4 Richtung Frankfurt steht ein defekter LKW im Kurvenbereich. Im Kreis Eichsfeld zwischen Lenterode und Röhrig sind Ziegen auf der Straße. Soweit der Verkehrsdienst. 8.34 Uhr.
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1: Im Studio Hanno Gries. Guten Morgen. Deutsche Schüler schneiden im internationalen Vergleich so schlecht ab wie noch nie. Das ist das Ergebnis der jüngsten PISA-Studie der OECD. Demnach scheitert jeder dritte 15-Jährige in Deutschland daran, Kernaussagen eines Textes zu verstehen oder auch einfach nur Preise zu vergleichen. Dazu jetzt die Kommentare der deutschen Medien.
5: Wie oft muss Deutschland eigentlich noch durchfallen, bevor diese Nachricht endlich hängen bleibt? Fragt die Mitteldeutsche Zeitung aus Halle und fährt fort. Seit 25 Jahren liefert PISA regelmäßig den Stoff für Alarmrufe und politische Bekenntnisse. Und trotzdem stehen wir heute schlechter da als je zuvor. Das ist ein Armutszeugnis, und zwar mit Ansage. Das Handelsblatt kommentiert, die schlechten Befunde beim PISA-Test sollten ein Weckruf sein, am konkreten Schulalltag etwas zu ändern. Viertklässler können nicht richtig lesen, Grundschüler sind in Mathematik und Bio nur mittelmäßig, Neunklässler versagen in Naturwissenschaften. Das ist alles seit Jahren sattsam bekannt. Doch Bund und Länder bleiben in der Bildungspolitik seltsam kraftlos. Der Stern aus Hamburg fordert, Deutschland muss seine Hausaufgaben machen und sein Bildungssystem, dessen Grundzüge aus dem Ende des 19. Jahrhunderts stammen, von Grund auf reformieren. Wo bleibt die deutsche Strategie, damit hierzulande endlich alle richtig flüssig lesen können? Auf T-Online heißt es, weil Bildung Ländersache ist, wird sie seit Jahrzehnten als Spielball der Parteipolitik missbraucht. Jedes Bundesland kocht sein eigenes Süppchen, erfindet im Vierjahrestag das Rad neu und erklärt die eigenen Schüler zu Versuchskaninchen im landeseigenen Reformlabor. Das Ergebnis ist ein Flickenteppich. Die Thüringer Allgemeine gibt zu bedenken, es ist einfach, die Verantwortung allein auf die Schulen zu schieben. Die PISA-Studie misst an 15-Jährigen, was Deutschland bei 3-Jährigen verpasst. Wortschatz, Mengenverständnis, Konzentration, das entwickelt sich weit vor dem ersten Schultag. Wer mit wenig Geld oder einer anderen Muttersprache aufwächst, hat oft schon große Rückstände, bevor die Schule beginnt. Abschließend die Leipziger Volkszeitung. Die Schulen müssen mit dem sich ändernden Zeitgeist gehen. In einer immer diverseren Gesellschaft und bei zunehmender Spaltung im Land benötigen Kinder Orientierung im Umgang miteinander, mit anderen Kulturen, mit sozialem Druck. Im Sexualkundeunterricht reicht es nicht mehr, das Kondom über die Banane zu ziehen. Vielmehr geht es um sexuelle Selbstbestimmung, Zwänge unter Gleichaltrigen und eine Orientierung zwischen Talerhorns, Threadwives und Bodycount. Und das sollte vielleicht mehr Raum einnehmen als der Fänger im Roggen oder Goethes Faust.
1: Das waren die Kommentare der deutschen Medien zur jüngsten PISA-Studie. Ende Oktober wird in Israel ein neues Parlament gewählt und alle Umfragen deuten darauf hin, dass es knapp werden wird für das Netanyahu-Lager. Ausgerechnet in dieser Situation sorgen neue Enthüllungen für zusätzlichen Sprengstoff. Darin schildern die Autoren sehr detailreich, dass der Premierminister kurz vor dem 7. Oktober 2023 vor einem Angriff der Hamas gewarnt wurde. Und Netanyahu behielt diese Warnung offenbar für sich. Einzelheiten von Julia Lai aus Tel Aviv.
6: Netanyahu erhielt wenige Tage vor dem 7. Oktober eine ausdrückliche Warnung. Und er hat Israels Sicherheitschefs nicht informiert. So lautet die Schlagzeile, die die linksliberale Tageszeitung Haaretz Dienstag früh veröffentlicht und über die Israel seither aufgeregt diskutiert. Der Inhalt des Berichts hat es in sich. 45 Minuten lang soll der Präsident der Vereinigten Arabischen Emirate, Mohammed bin Zayed, Ende September 2023 mit Israels Premierminister Benjamin Netanyahu telefoniert haben. Eindringlich habe er Netanyahu in dem Gespräch vor einem bevorstehenden Großangriff der Hamas gewarnt. Und das nur anderthalb Wochen vor dem 7. Oktober 2023. Also vor dem Tag, an dem die Hamas Israel überfiel, fast 1200 Menschen tötete und rund 250 als Geisel nahm. Gespräche zwischen Netanyahu und Bin Zayed hätten immer wieder stattgefunden, heißt es in dem Bericht. Über ein spezielles Telefon, das ein Vertreter der emiratischen Botschaft eigens dafür in Netanyahus Büro vorbeibrachte. So schilderte Shlomi Eldar, einer der beiden Autoren, Dienstagmittag im öffentlich-rechtlichen Radio. Bin Zayed habe Netanyahu immer wieder gedrängt, die Warnung ernst zu nehmen. Doch der habe relativ gelassen reagiert. Gefahr drohe eher aus dem besetzten Westjordanland als aus dem Gazastreifen. Komisch auch, Netanyahu behielt die Warnung für sich. Nochmal Shlomi Eldar. Das Schlimmste aber ist, dass Netanyahu die Sache einfach abgetan hat. Er berief keine Sondersitzungen ein, er informierte die Sicherheitschefs nach diesem Telefonat nicht. Und das Ergebnis war das, was wir am 7. Oktober erlebt haben. Gab es dieses Telefonat wirklich? Wenn ja, warum hat Netanyahu geschwiegen? Und hätte der Angriff der Hamas und damit auch der darauffolgende verheerende Krieg in Gaza verhindert werden können? Das sind die Fragen, die in Israel nun wieder verstärkt diskutiert werden und die womöglich mit über Netanyahus Zukunft entscheiden werden. Denn Ende Oktober wird in Israel ein neues Parlament gewählt. Der Premierminister selbst hat sich zu dem Bericht bisher nicht geäußert, ihn über sein Büro aber umgehend dementieren lassen. Topaz Luke, einer seiner engsten Berater, mühte sich im Radio, die Enthüllungen als Wahlkampfgetöse abzutun. Es gab kein solches Gespräch. Wir sehen ja viele Falschmeldungen im Vorfeld von Wahlen. Das hier ist ein weiterer, offensichtlicher Versuch, die Wahrheit zu verschleiern. Tatsächlich wirft der Zeitpunkt der Veröffentlichung Fragen auf. Wollten die Autoren womöglich das Wahlergebnis beeinflussen? Eldar weist diesen Vorwurf weit von sich. Die Recherche sei Teil eines längeren Buchprojektes und das eben jetzt erst fertig geworden. Ich hatte ständig Angst, dass die Geschichte an die

0: 7. Oktober immer noch nicht.
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2: Mit Silke Heine. Fußball-Bundesligist Borussia Dortmund ist erfolgreich in die Champions League gestartet. Der BVB gewann sein Heimspiel gegen Villarreal mit 3:2. Der Auftakt in die Königsklasse war allerdings ein anstrengendes Wechselbad der Gefühle für die Dortmunder und ihre Fans, wie Burkhard Hupe berichtet.
3: In der ersten Hälfte der erste Schreckmoment des Abends. Der Grieche Karetsas musste mit Kreislaufproblemen ins Krankenhaus gebracht werden. In Hälfte 2 zunächst die Führung für Dortmund durch ein Eigentor, die allerdings nur wenige Minuten andauert. Dann kam Villarreal zum hochverdienten Ausgleich. Schreckmoment Nummer 2 also. Nach der Einwechslung von Silva und Bellingham wurde Dortmund wieder spielbestimmender. Ein Doppelpack von Guirassy stellte die Weichen eigentlich auf Sieg. Und trotzdem wurde es noch einmal richtig spannend, weil Guirassy in der Nachspielzeit ein Eigentor unterlief. Das war allerdings der letzte Schreckmoment für die Dortmunder, die unter dem Strich einen glücklichen 3:2-Sieg gegen den FC Villarreal feierten.
2: Und neben Dortmund konnte auch Real Madrid und Manchester City die Auftaktspiele gewinnen. Die Königlichen setzten sich gegen Inter Mailand 2:1 durch. Man City hielt sich beim FC Porto durch einen 2:0 schadlos. Real und Manchester City sind auch Gegner von RB Leipzig in dieser Champions League-Saison. Los geht's für die Leipziger morgen Abend beim AC Como. Schon heute Abend muss der VfB Stuttgart ran. Die Schwaben haben Heimrecht gegen das norwegische Team Viking Stavanger, wollen gleich die ersten 3 Punkte im Rennen um den Einzug in die K.O.-Phase einsammeln. Die Vorfreude bei VfB-Coach Sebastian Hoeneß und seinem Team ist groß.
4: Wir hoffen natürlich schon, dass wir beeindrucken können mit unserem Stadion, mit unseren Fans, mit der Power, die wir hier entfachen können. Wir wissen aber auch, dass wir Champions League spielen und sind gewappnet. Das ist klar. Ich gehe davon aus, dass es für Viking ist es ein Riesenerfolg, alleine schon dabei zu sein. Jedes Spiel wird wie ein Feiertag wahrscheinlich behandelt und das kann Kräfte freisetzen und dessen müssen wir uns einfach bewusst sein. Und trotzdem wissen wir natürlich, wir haben jetzt schon mal vor 2 Jahren Champions League gespielt, wir haben letztes Jahr Europa League gespielt, wir kennen die internationalen Wettbewerbe. Wir haben eine gute Mannschaft und natürlich wollen wir beeindrucken und das auf dem Platz, neben dem Platz und am Ende natürlich als die bessere Mannschaft vom Platz gehen.
2: 18.45 Uhr geht's los für die Stuttgarter. Hier bei MDR Aktuell sind wir am Abend dann auch live bei der Partie dabei. Und auch für den deutschen Handballmeister SC Magdeburg beginnt heute die Saison in der Champions League. Die Grün-Roten starten ebenfalls zu Hause gegen ein norwegisches Team. Ab 20.45 Uhr ist Kolstad Handball zu Gast und Trainer Bennett Wiegert ist froh, dass es mit einer Heimkulisse losgeht.
5: Ich finde das immer schön für alle, in Heimspiel zu starten. Und so viele Heimspiele haben wir die Saison noch nicht gehabt. Ich hoffe, dass Magdeburg immer noch nach der Sommerpause nach Handballspielen schreit und dass man das auch im Publikum sieht, egal wie Anwurfzeit oder was auch immer.
2: 20.45 Uhr geht's los in Magdeburg und Sie können das Spiel in voller Länge live hören in der Sport im Osten App. Die deutschen Basketballerinnen, die stehen bei der Weltmeisterschaft in Berlin im Viertelfinale. Das Team von Bundestrainer Olaf Lange besiegte gestern Abend Außenseiter Südkorea ungefährdet und schrieb damit Geschichte. Armin Lehmann.
6: Deutschlands Basketballlegende Dirk Nowitzki wird zufrieden die Berlin-Arena verlassen haben, denn er sah eine richtig starke Vorstellung der deutschen Frauen beim 94:56 Sieg gegen Korea. Eigentlich gab es von Beginn an keine Zweifel am deutschen Erfolg. Das deutsche Team um die überragende Kapitänin Marie Gülich spielte seine Größenvorteile gegen die Asiatinnen konsequent aus und führte schon zur Pause vor den gut 6.000 Zuschauern deutlich und steht mit diesem Sieg erstmals im Viertelfinale einer WM und trifft dort auf Europameister Belgien.
2: Tennisprofi Alexander Zverev ist heute wieder bei den US Open gefordert. Der 29-Jährige bestreitet am Abend sein Viertelfinale erneut in der Night Session. 19.30 Uhr Ortszeit geht's für ihn los. Das ist also 1.30 Uhr unserer Zeit. Zverev trifft dann im Arthur Ashe Stadium auf den Niederländer Botik van de Sandschulp. Gegen den Tennisweltranglisten 70. ist Zverev klarer Favorit. Derzeit stehen sich der Spanier Carlos Alcaraz und der US-Amerikaner Ben Shelton gegenüber. Die Partie befindet sich im 5. Satz und es ist richtig spannend.
7: Damit 8.45 Uhr, das war der Sport. Danke, Silke. Unsere Topmeldung heute Morgen, die mitteldeutschen Bildungsminister haben Konsequenzen aus den schlimmen Ergebnissen der PISA-Studie angekündigt. Der Thüringer Minister Tischner meint, teilweise bei der Schule wie im Kaiserreich praktiziert. Der sächsische Minister Clemens sagt, man arbeite schon an neuen Lehrplänen. Man wolle weg vom Frontalunterricht hin zu moderner Projektarbeit. Inhalte sollten selbstständig oder im Team erarbeitet werden. Weitere Meldung mit Susanne Lemke.
8: Bundesaußenminister Johann Wadephul fordert von der Ukraine mehr Bestellungen bei deutschen Rüstungsunternehmen.

0: Der CDU-Politiker sagte der Bild-Zeitung, Deutschland sei mittlerweile der stärkste Unterstützer der Ukraine. Davon müsse die deutsche Verteidigungsindustrie profitieren. Nach dem Flugzeugunglück im US-amerikanischen Miami hat die Polizei Einzelheiten zu den 5 Todesopfern veröffentlicht. Danach handelt es sich um Mitarbeiter einer Reinigungsfirma, die in einem Auto saßen, das von der Maschine gerammt wurde. Das Amazon-Frachtflugzeug war am Sonntag in Miami über die Landebahn hinausgeschossen und mit 2 Fahrzeugen kollidiert. Auf der A4 bei Weimar haben 5 ausgebüxte Pferde am Abend einen Großeinsatz der Polizei ausgelöst. Die Tiere waren in Fahrtrichtung Frankfurt gesichtet worden. Einsatzkräfte hätten die Pferde auf dem Standstreifen von der Autobahn geführt und unverletzt zur Halterin zurückgebracht. Das Wetter, heute zeitweise stark bewölkt mit Schauern, 14 bis 21 Grad, böiger Westwind. Morgen heiter oder wolkig, meist trocken, 17 bis 21 Grad. MDR aktuell Verkehrsdienst. A14 Richtung Dresden. Zwischen Lauenhof und Klinger stockt der Verkehr wegen eines defekten Fahrzeugs. Und A14 Richtung Dresden am Dreieck Nossen in der Überfahrt zur A4 Richtung Frankfurt steht ein defekter LKW im Kurvenbereich. Soweit der Verkehrsdienst. 8.47 Uhr.
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2: Der neue Landtag in Sachsen-Anhalt ist ja gewählt und klarer Sieger ist die AfD und die will jetzt versuchen, eine Regierung zu bilden, was aber offenbar sehr schwierig wird. Aber egal, was dabei am Ende rauskommt, in der EU gibt es schon Überlegungen, für das Bundesland im Zweifel auch Fördergelder einzufrieren. Jean-Marie Magro berichtet aus Brüssel.
3: 2,95 Milliarden Euro. So viel bekommt Sachsen-Anhalt aus dem aktuellen EU-Haushalt, der für die Jahre 2021 bis 2027 gilt. Dabei geht es unter anderem um Schulrenovierungen, Rundumsanierungen von Turnhallen und Kindertagesstätten oder auch die Anschaffung moderner Medizintechnik in Kliniken. Sachsen-Anhalt ist das Bundesland, das pro Einwohner am meisten Geld aus der EU-Regionalförderung bekommt. Nun könnte in Magdeburg bald die AfD regieren. Eine Partei, die aus Sicht des grünen Europaabgeordneten Daniel Freund gegen das europäische Projekt und gegen die Europäische Union handelt.
4: Dann müsste die Europäische Kommission im Zweifel auch Gelder zurückhalten.
3: Freund war einer der EU-Abgeordneten, die sich mit am stärksten gegen den früheren ungarischen Premier Orbán eingesetzt und erreicht haben, dass Brüssel Fördergelder in Höhe von bis zu 18 Milliarden Euro zurückgehalten hat. Auch Fördermittel, die nach Polen fließen sollten, wurden zwischendurch eingefroren.
4: Wir haben in beiden Ländern gesehen, dass es nach dem Einfrieren der EU-Gelder Regierungswechsel gab, dass die neuen Regierungen eine deutlich bessere Beziehung wieder zu den europäischen Institutionen hatten und gerade in Ungarn wir jetzt auch wirklich starke Reformen sehen, dass man den Rechtsstaat wiederherstellt, sich wieder an die Regeln der EU hält, damit dieses Geld wieder fließen kann.
3: Dasselbe könnte sich Daniel Freund nun auch für Sachsen-Anhalt vorstellen, wenn sich die Landesregierung dort nicht an die EU-Grundrechte hält, zum Beispiel den Rechtsstaat in Frage stellt oder Minderheiten benachteiligt. Die EU hat das Recht dazu, Zahlungen zu stoppen, wenn diese Korruption oder Rechtsstaatlichkeitsbrüche fördern könnten. In Deutschland geht das auch auf Länderebene, und zwar bei den sogenannten Strukturfonds. Die werden nämlich größtenteils von den Bundesländern umgesetzt. Das erklärt Luise Quaritsch vom Jacques Delors Center in Berlin.
5: Das sind etwa 500 Millionen pro Jahr aktuell und damit so um die 20% von den Investitionsausgaben Sachsen-Anhalts. Und wenn die jetzt wegfallen würden bzw. eingefroren werden, ich denke, das könnte die Regional- und Wirtschaftsförderung schon empfindlich treffen und damit auch negativ auf die Landesregierung zurückfallen.
3: Die AfD zeigt sich von der Diskussion unbeeindruckt. Der Geschäftsführer der Bundestagsfraktion Bernd Baumann.
6: Wir lachen über unsere parteilichen Gegner, die uns jetzt auch auf EU-Ebene undemokratisch zu benachteiligen suchen, weil sie gegen uns argumentativ im politischen Wettbewerb längst wehrlos sind.
3: So Baumann. Die SPD möchte sich in den Verhandlungen für den kommenden EU-Haushalt für die Jahre 2038 bis 2034 dafür einsetzen, dass Sachsen-Anhalt weiter von den EU-Geldtöpfen profitiert. Wenn auch diese an die Grundwerte der EU geknüpft seien, sagt der Europaabgeordnete Matthias Ecke.
7: Ich gehe davon aus, dass Sachsen-Anhalt diese Werte auch weiterhin einhalten wird oder die Bundesregierung dafür sorgen wird, dass sie einhält.
3: Das, so sieht es aus, scheint auch bisher die Linie der Bundesregierung zu sein. Kanzler Merz betonte, dass der Bund im Zweifel das Grundgesetz in Sachsen-Anhalt durchsetzen könne.
2: Jean-Marie Magron berichtete aus Brüssel. Heute fällt mit dem ersten Spatenstich der Startschuss für ein gigantisches Bauprojekt, könnte man sagen, das den Parlamentsbetrieb im Sächsischen Landtag mehr als 10 Jahre lang begleiten soll. Knapp 500 Millionen Euro sind dafür eingeplant. Gerade in Zeiten knapper Kassen sorgt das natürlich auch für mächtig Kritik. Warum trotzdem gebaut wird und was genau entstehen soll, berichtet unser Landeskorrespondent Robin Hartmann.
8: Der Plenarsaal im Sächsischen Landtag. Durch die große Fensterfront blickt man auf grüne Bäume, auf die Elbe und ihre breiten Wiesen, dahinter das barocke japanische Palais. Der Blick in die andere Richtung wird in den kommenden Jahren weniger idyllisch. Direkt neben dem Plenarsaal erst eine Großbaustelle, später ein dreigeschossiger, 75 Meter langer Neubau. Büros und Technik für die Landtagsverwaltung, Arbeitsplätze für die Abgeordneten. Auch im Innenhof des Landtags kommt ein Gebäude hinzu. Ein Würfel mit einem großen Saal für Ausschüsse und öffentliche Anhörungen. Und das ist nur ein Teil des Projekts. Denn auch der bestehende Landtag muss grundlegend saniert werden. Leitungen, Haustechnik. Nach mehr als 30 Jahren ist manches schlicht am Ende, sagt Landtagspräsident Alexander Dirks.
9: Wir haben inzwischen teilweise Situationen, dass die Decke des Plenarsaals nicht gewartet werden kann, weil das Saalwartungsgerät kaputt gegangen ist. Das heißt, es sind einfach verschiedenste Elemente, die jetzt an ihr technisches Ende geraten.
8: Diese Hebebühne unter dem Landtagsboden wird gebraucht, um zum Beispiel die Fenster zu putzen oder Lautsprecher zu prüfen. Den Landtag einfach schließen und sanieren geht nicht. Das Parlament muss weiter tagen. Deshalb werden zunächst die Neubauten hochgezogen. Sie schaffen Platz, damit später Teile des alten Landtags nach und nach saniert werden können. Und Platz fehlt heute ohnehin schon.
9: Man muss sich vor Augen führen, aktuell sind ungefähr 2/3 bis 3/4 der Bediensteten des Sächsischen Landtags eben in angemieteten Liegenschaften untergebracht.
8: Die sollen künftig wieder direkt am Parlament arbeiten. Auch kann der Freistaat so Mietkosten sparen. Gleichzeitig, sagt Dirks, habe der Landtag heute mehr Arbeitsgremien, etwa Untersuchungsausschüsse oder Enquetekommissionen. Auch dafür brauche es zusätzliche Räume. Den Sanierungsbedarf sieht auch der Bund der Steuerzahler. Sachsen-Chef Dirk Mohr hinterfragt aber die Größe der Erweiterungen.
10: Also, dass der Bau modernisiert werden muss, saniert werden muss, das ist außer Frage, das bestreiten wir auch nicht. Aber die Größenordnung dieser Umbaumaßnahmen, dass da für über 100 Millionen zusätzlicher Erweiterungsbau in Kubus, in Innenhof geplant wird, das ist ja dem sächsischen Steuerzahler eigentlich nicht vermittelbar.
8: Gut 320 Millionen Euro sind derzeit als Baukosten veranschlagt. Dazu kommen knapp 130 Millionen Euro für mögliche Kostensteigerungen während der 11-jährigen Bauzeit. Wird dieser Puffer vollständig aufgebraucht, wären es insgesamt rund 450 Millionen Euro. Landtagspräsident Dirks hält dagegen. Die Risiken seien diesmal bewusst von Anfang an eingepreist. Und er glaubt, dass der Freistaat dieses Großprojekt im Kostenrahmen halten kann.
9: Ich bin mir relativ sicher, dass es gelingt, hier zu zeigen, dass die öffentliche Hand bauen kann und dass die öffentliche Hand auch kosteneffizient bauen kann.
8: Der Bund der Steuerzahler stellt das Projekt nach rund 10 Jahren Planung nicht grundsätzlich in Frage. Mohr fordert aber, während der langen Bauzeit immer wieder zu prüfen, was ist wirklich nötig und wo lässt sich noch sparen.
10: Kein Baustopp, sondern eher nochmal wirklich sagen, wo kann ich noch an Kosten sparen, muss ich diese Ausgabe wirklich tätigen.
8: Bis alles fertig ist, dauert es allerdings. Laut Planungen ist der Landtag 2037 komplett saniert und umgebaut.
2: Robin Hartmann war das aus Dresden. Schauen wir in den hohen Norden. In der norwegischen Hauptstadt Oslo wollen sich heute Zehntausende Menschen von ihrem verstorbenen König Harald V. verabschieden. Der war vor fast 2 Wochen im Alter von 89 Jahren gestorben. Am Mittag wird sein Sarg vom Schloss durch die Innenstadt bis zur Domkirche gebracht, begleitet von Staatsgästen aus aller Welt. Arne Bartram.
11: Die letzten Absperrgitter werden noch aufgestellt, damit bis zum Mittag alles bereit ist. Normalerweise spazieren jeden Tag tausende Menschen über die Karl-Johann-Straße in der Osloer Innenstadt. Heute laufen hier Könige, Königinnen und andere Staatsoberhäupter aus aller Welt entlang. angeführt von den norwegischen Royals und dem Sarg des verstorbenen Königs Harald. Der Trauermarsch wird an den Straßenseiten wohl von Zehntausenden Menschen begleitet. Tom Berger, Einsatzleiter der Osloer Polizei.
12: Wir erwarten so viele Menschen im Stadtzentrum, dass die Gefahr besteht, dass die Leute sich gegenseitig zu Fall bringen und verletzen oder von Fahrrädern angefahren werden könnten.
11: Fahrräder und E-Roller sind deshalb im Zentrum von Oslo heute verboten. Autos und Busse dürfen ebenfalls nicht durch. Ein Land steht quasi still, um an einen König zu erinnern, der bei den Norwegern unfassbar beliebt war. Sigrid Hvidsten, Königshausexperte in der Zeitung Dagbladet.
13: Er hat den Menschen sehr viel bedeutet. Das lag vor allem an seiner Persönlichkeit und seinem Charakter. Mehr noch als an seiner formellen Rolle als König. Seine Reden haben die Norweger mitten ins Herz getroffen. So haben sehr viele Norweger eine große Zuneigung zu König Harald empfunden.
11: Mehr als 30 Jahre lang stand er an der Spitze des Landes. Viel beachtet waren etwa König Haralds Reden nach den Anschlägen von Oslo und Utøya 2011, als er mit seinem Volk zusammen weinte. Oder als er sich für die Rechte von eingewanderten und queeren Norwegern aussprach. Viele sind deshalb in den vergangenen Tagen vor das Osloer Schloss gekommen und haben Blumen für ihn niedergelegt.
13: Er teilte die Menschen nicht in Norweger und Zugewanderte ein. Für ihn gehörten alle dazu. Das war einer der Gründe, warum ich ihn so sehr mochte. Er hat viel für Norwegen getan und war ein König, der die Menschen zusammengeführt hat. Deshalb wollten wir ihm die letzte Ehre erweisen.
11: Am Mittag wird der Sarg aus der königlichen Schlosskapelle gebracht. Von dort zieht der Trauerzug zum Osloer Dom, wo es einen Trauergottesdienst geben wird. Gleichzeitig wird im ganzen Land eine Schweigeminute abgehalten. Drei Glockenschläge markieren den Beginn und das Ende. Für die Königsfamilie wird es ein besonders schwerer Moment, meint Sigrid Hvidsten, Königshausexpertin der Zeitung Dagbladet.
13: Man ist ein trauernder Mensch und muss sich gleichzeitig der ganzen Welt zeigen. Dabei ist man sehr verletzlich. Ich glaube, dass es ein harter Tag wird. Aber ich glaube auch, dass es eine sehr schöne Trauerfeier in der Kathedrale geben wird, die sowohl für die Königsfamilie als auch für die Norweger sehr bewegend sein wird.
11: Nach dem Gottesdienst wird der Sarg in einer nahegelegenen Festung beigesetzt. Für Norwegen endet damit die mehr als drei Jahrzehnte lange Regentschaft von König Harald. Und für viele Menschen in Oslo ist es heute vor allem ein persönlicher Abschied von einem König, der für sie weniger das Staatsoberhaupt war, sondern vielmehr der Großvater der Nation.
2: König Harald wird beigesetzt. Arne Barthorn berichtete aus Norwegen. Und wir kommen zum Wetter hier bei uns in Mitteldeutschland. Ralf Valencia ist im Wetterstudio. Ralf,
14: ja.
2: Ist die warme Luft schon raus nach Osten?
14: Die ist noch nicht ganz raus. Ein bisschen haben wir noch davon. In Dresden und in der Region um Dresden herum sind wir noch so bei 21, 22 Grad. 22 Grad sind auch noch in Kopschütz bei Bautzen anzutreffen, auf dem Thermometer in Reckelwitz oder auch in Loser Steinitz, also in der Oberlausitz. Selbst in Muskauer Heide sind wir noch bei 20 Grad. Der Regen ist jetzt ausgezogen über die Neiße Richtung Polen und diese warme Luft, die wird jetzt auch rausgedrängt. Wenn wir mal Richtung Westen schauen, dann haben wir so von der Rhön über das Eichsfeld bis in die Altmark hinein Werte zwischen 13 und 15 Grad. In den Bergen im Thüringer Wald sind wir so bei 11 bis 15 Grad. Das heißt also, es geht deutlich frischer weiter. Der Wind wird uns noch erhalten bleiben und im Laufe des Nachmittags gibt es hier und da noch ein paar Schauer. Vorher wechseln sich Sonne und Wolken ab und 14 bis 21 Grad sind dann die Temperaturen für den Nachmittag.
2: Und wie viel Regen kommt dann danach?
14: Ja, danach kommt gar nicht mehr so viel Regen. Wir haben eine klare Nacht, da bleibt es dann auch trocken und morgen starten wir teilweise mit ein bisschen Nebel oder Hochnebel. Später gibt es dann viel Sonne, am Nachmittag ein paar Quellwolken und es bleibt trocken. Und morgen sind wir dann bei Höchstwerten zwischen 17 und 21 Grad. Und der Temperaturtrend geht ein Stück weiter nach oben. Beim Wettertrend bleiben wir etwa gleich.
2: Ralf Valencia mit den Infos. Dankeschön. Und hier macht Maja Fiedler gleich weiter und führt sie durch den Vormittag. Es geht unter anderem um die Generaldebatte im Bundestag, die jetzt am Vormittag losgeht. Da geht es um den Kanzlerhaushalt formal gesehen. Es könnte aber auch eine Generalabrechnung mit dem Kanzler werden. Schauen wir mal. Das und mehr hier. Ich bin Hanno Gries. Danke fürs Zuhören an diesem Morgen hier bei MDR Aktuell. Tschüss, schönen Tag.
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0: Um 9 Uhr mit Susanne Lemke. Im Bundestag beginnt zur Stunde die Generaldebatte über den Haushalt des Bundeskanzlers. Zuerst hat AfD-Chefin Alice Weidel als Vertreterin der größten Oppositionspartei das Wort. Danach spricht Bundeskanzler Friedrich Merz. Die Debatte steht im Zeichen des AfD-Wahlsiegs in Sachsen-Anhalt und der Verluste der CDU. Die CDU hat bereits deutlich gemacht, dass sie am Reformkurs festhalten will. Der Koalitionspartner SPD fordert hingegen Nachbesserungen, etwa bei der Rentenreform. Die SPD-Bundestagsfraktion hat die Glückwünsche von US-Präsident Donald Trump zum AfD-Wahlsieg in Sachsen-Anhalt als inakzeptabel bezeichnet. Der erste parlamentarische Geschäftsführer Dirk Wiese sprach von einer Einmischung in die deutsche Politik. Trump hatte den Erfolg der AfD auf seiner Plattform Truth Social zuvor als wirklich großen Abend gelobt. Wiese forderte Bundeskanzler Friedrich Merz auf, bei seinem nächsten Treffen mit Trump Tacheles zu reden. Die mitteldeutschen Bildungsminister haben Konsequenzen aus der jüngsten PISA-Studie angekündigt. Der Thüringer Ressortchef Christian Tischner sagte dem MDR, teilweise werde noch die Schule aus dem Kaiserreich praktiziert. Der sächsische Minister Konrad Clemens erklärte, man arbeite schon an neuen Lehrplänen. Man wolle weg vom Frontalunterricht und Arbeitsblättern hin zur Projektarbeit. Inhalte sollten selbstständig oder im Team erarbeitet werden. Ziel sei eine moderne Schule, die junge Menschen zu kritischem Denken ermutige. Das Flugchaos am britischen Flughäfen dauert an. Grund ist eine technische Panne bei der britischen Flugsicherung. Nach Angaben der Behörde ist die Störung mittlerweile zwar behoben, es sei aber sehr komplex, den Normalbetrieb im Flugverkehr wiederherzustellen. Wie der Flugdatendienst Flightradar24 mitteilte, wurden für heute bereits fast 200 Flüge gestrichen. Betroffen sei vor allem der größte britische Flughafen London Heathrow. Gestern waren insgesamt 1.300 Verbindungen von und nach Großbritannien ausgefallen. In der Fußball-Champions League hat Borussia Dortmund sein Auftaktspiel gewonnen. Der Bundesligist siegte gegen den FC Villarreal aus Spanien mit 3:2. Bei der Basketball-Heim-WM hat die deutsche Frauennationalmannschaft das vierte Finale erreicht. Das Team besiegte Südkorea mit 94:56. Gegner im vierten Finale ist morgen Europameister Belgien. Das waren die Nachrichten. Das Wetter. Die Temperaturen von 8 Uhr. Auf dem Brockennebel 6 Grad. Bewölkt in Chemnitz bei 17, in Dresden bei 21, in Eisenach 15 Grad. Erfurt stark bewölkt 15 Grad. Wolkig auf dem Fichtelberg bei 12, in Gera bei 17 Grad. Görlitz bedeckt 18, Halle 17. Leipzig stark bewölkt 18 Grad. In Magdeburg wolkig 17, Meiningen wolkig 15 Grad. Heute anfangs in Ostsachsen noch Sonne, sonst meist bewölkt mit Schauern. Am Nachmittag auch in Thüringen und in Sachsen-Anhalt wieder mehr Sonne, 14 bis 21 Grad, teils böiger Westwind. Morgen nach Frühnebel verbreitet Sonne, am Nachmittag auch wolkig, meist trocken, 17 bis 21 Grad. MDR Verkehrsdienst. A4 Frankfurt Richtung Dresden. Zwischen Siebenlehn und Reignossen ist die rechte Spur wegen eines defekten LKW gesperrt. A14 Richtung Dresden. Zwischen Naunhof und Klinger stockt der Verkehr wegen eines defekten Fahrzeugs. A14 Richtung Dresden. Am Reignossen in der Überfahrt zur A4 Richtung Frankfurt steht ein defekter LKW im Kurvenbereich. Soweit der Verkehrsdienst. 9.04 Uhr.
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15: Mit Maja Fiedler. Im Bundestag hat vor wenigen Minuten die Generaldebatte über den Haushalt begonnen, vor dem Hintergrund der Landtagswahlen in Sachsen-Anhalt. Traditionell hat die stärkste Oppositionspartei zuerst das Wort. Alice Weidel, die AfD-Vorsitzende, übernimmt das und sie hat soweit schon gesagt, Schwarz-Rot sei vorbei, der Haushalt widerspiegle das weiter so gewurschtel. Und wir hören jetzt mal rein live in die Debatte.
16: Der Bundesrechnungshof, den Sie für seine offenen Worte mit Kürzungen bestrafen wollen, warnt eindringlich davor, dass Ihre Finanzplanung direkt in die Schuldenfalle führt. Bereits jetzt haben Sie die Staatsfinanzen so zerrüttet, dass bis zum Ende der Wahlperiode, wenn Sie denn überhaupt so lange im Amt bleiben, ich glaube nicht, die gesamten Steuereinnahmen einzig und allein nur für Zinsen und Sozialausgaben draufgehen. Das muss man sich mal vorstellen. Alle Steuereinnahmen, Rekordsteuereinnahmen, nur für Soziales und für die Abbezahlung von Zinsen. So sieht keine solide Haushaltspolitik aus. Es ist das Gegenteil an unseriöser Haushaltsführung von Seiten dieser Koalition. Es geht aber noch weiter. Sie zerstören damit alle politischen Gestaltungsspielräume und hinterlassen verbrannte Erde. Und um es in einem Satz zu sagen, ja, die sagen, oi, oi, oi, wenn sie rechnen könnten, dann wüssten sie, dass es so wäre. In einem Satz, sie treiben Deutschland in Rekordzeit in die Staatspleite. Das tun sie. Und währenddessen fegt die Deindustrialisierung mit einer anwachsenden Dynamik über unser Land hinweg. Verliert Deutschland?
17: Stimmt nicht.
16: Können Sie hier mal zuhören, was die Zahlen bringen? Verliert Deutschland jeden Monat 12.000 Arbeitsplätze in der Industrie? Haben im vergangenen Jahr 190.000 Unternehmen in Deutschland aufgegeben? Plant jeder dritte deutsche Mittelständler die Abwanderung ins Ausland? Steigt die Zahl der Arbeitslosen wieder über die 3-Millionen-Marke? Brechen die Umsätze des Einzelhandels auf das Niveau der Corona-Lockdowns ein? Sind Staatssektor und Asylindustrie die einzigen verbliebenen Wachstumssektoren in Deutschland? Das haben Sie aus unserem Land gemacht. Und sehr verehrte Kollegen von der CDU.
15: Soweit Alice Weidel während der Generaldebatte im Bundestag. Vor dem Hintergrund der Wahlergebnisse in Sachsen-Anhalt. Traditionell spricht immer zuerst die stärkste Oppositionspartei. Alice Weidel, die AfD-Vorsitzende, wie gesagt, haben wir jetzt gerade live gehört. Und im Anschluss wird dann Bundeskanzler und CDU-Chef Friedrich Merz sprechen. Auch da werden wir dann live nochmal reinhören während dieser Haushaltsdebatte. Jetzt ist es 9:07 Uhr. Und wir schauen auf die PISA-Ergebnisse. Der PISA-Bildungstest hatte gestern Jubiläum. Zum 25. Mal wurden die Ergebnisse aus den OECD-Staaten veröffentlicht. Doch das Jubiläum wurde zum Schock für Deutschland. So wie auch schon der erste PISA-Test im Jahr 2000. 2025 war Deutschland so schlecht wie noch nie. Da heißt es nun quasi Nachsitzen für die Bildungspolitiker. Und die diskutieren, was die richtige Reaktion jetzt sein könnte. Markus Sambale fasst zusammen.
18: Für Schule und Bildung sind vor allem die Bundesländer zuständig. Daran will auch Grünen-Chefin Franziska Brandner nichts ändern. Trotzdem fordert sie mit Blick auf die historisch schlechten Ergebnisse der PISA-Studie, wir müssen endlich raus aus dem föderalen Klein-Klein. Die Länder und der Bund müssten viel stärker zusammenarbeiten, voneinander lernen und erfolgreiche Konzepte verbindlich übernehmen, so formuliert es Brandner in der Rheinischen Post. Bundesbildungsministerin Karin Prien stimmt da grundsätzlich zu. Im rbb24-Inforadio spricht sich die CDU-Politikerin für einen zeitgemäßen Bildungsföderalismus aus. Prien verweist dabei auf das Startchancenprogramm, das gemeinsame Förderprogramm von Bund und Ländern, das sich gezielt an Schulen mit vielen sozial benachteiligten Schülerinnen und Schülern richtet. Bundesländer würden außerdem untereinander zunehmend erfolgreiche Modelle übernehmen, beispielsweise die frühe Sprach- und Entwicklungsförderung bis zur Einschulung, die zuerst in Hamburg eingeführt wurde. Bildungsministerin Prien sagt, der Ernst der Lage sei erkannt, aber alle Veränderungen brauchten Zeit.
15: Soweit Markus Sambale aus unserem Hauptstadtstudio. Norwegen nimmt heute Abschied von seinem König Harald V. In Oslo wird er mit einem Staatsbegräbnis beigesetzt. Der Monarch war Ende August im Alter von 89 Jahren gestorben. Jana Sinram berichtet.
19: Zu der Trauerfeier werden zahlreiche royale Gäste und Staatsoberhäupter aus aller Welt erwartet. Unter anderem die Königspaare aus Schweden, Dänemark, Spanien, den Niederlanden und Belgien haben ihre Teilnahme zugesagt. Aus Großbritannien kommen Prinz William und Prinzessin Anne. Deutschland wird durch Bundespräsident Frank-Walter Steinmeier vertreten. Der Sarg wird am Mittag in einem feierlichen Trauerzug vom Schloss zum Osloer Dom gebracht. Zu Beginn des Trauergottesdienstes ist im ganzen Land eine Schweigeminute geplant. Anschließend wird Harald V. im königlichen Mausoleum auf der Festung Akershus beigesetzt. Der verstorbene König war in Norwegen ausgesprochen beliebt. Entlang der Strecke des Trauerzugs werden wohl tausende Menschen stehen, um Abschied zu nehmen. Wegen der vielen hochrangigen Gäste gelten in Oslo außergewöhnlich strenge Sicherheitsvorkehrungen. Die Polizei spricht von einem der größten Einsätze in der Geschichte des Landes. Das Stadtzentrum ist weitgehend abgesperrt.
15: Jana Sinram war das aus Oslo. Nach den drei Weltraumspaziergängen von Astronautin Sophie Adenau ist Frankreich gerade im Space Fever und für Präsident Macron hat das Thema Weltraum auch politische Priorität. Macron hat für heute und morgen zu einem internationalen Weltraumgipfel nach Paris eingeladen mit politischen Entscheidern, Unternehmen und Wissenschaftlerinnen. Deutschland hat gemeinsam mit Frankreich den Co-Vorsitz des Gipfels. Die Bundesregierung wird durch Raumfahrtministerin Baer vertreten sein. Caroline Diller berichtet.
17: Emmanuel Macron will mit dem Weltraumgipfel ein weiteres Zeichen europäischen Ehrgeizes setzen. Für Frankreichs Präsidenten ist der Weltraum ein wichtiges Element der strategischen Autonomie, von der er immer wieder spricht. Der erste internationale Weltraumgipfel in Paris soll deshalb zeigen, dass Europa gegenüber Playern wie den USA oder China eine eigenständige Position einnehmen will und kann. Laut dem Élysée-Palast geht es beim Gipfel um Kooperationsvereinbarungen sowie Investitionen in Raumfahrtunternehmen, um Forschung, aber auch um internationale Regeln für die Nutzung des Weltraums und Weltraumverteidigung. Insgesamt seien rund 120 Länder vertreten, heißt es aus dem Élysée. Die Ambitionen des Gipfels haben allerdings schon vor Beginn einen Dämpfer erhalten. Vier US-Unternehmen, darunter die Branchenriesen SpaceX und Blue Origin, haben ihre Teilnahme abgesagt. Medienberichten zufolge soll die amerikanische Regierung zuvor Druck auf diese Unternehmen ausgeübt haben. Der Élysée wollte die Berichte auf Nachfrage nicht kommentieren. Dass Bundeskanzler Friedrich Merz seine Teilnahme unter anderem wegen der Haushaltswoche im Bundestag absagen musste, gilt in Frankreich als Enttäuschung. Deutschland hat gemeinsam mit Frankreich den Co-Vorsitz des Gipfels. Ein Diskussionsthema zwischen beiden Ländern dürfte ein militärisches Satellitennetzwerk sein, das Deutschland plant, parallel zum europäischen Satellitennetzwerk IRIS², das ab 2030 für zivile und militärische Zwecke nutzbar sein soll. Frankreich sieht dieses Satellitennetzwerk für die Bundeswehr kritisch und fürchtet Konkurrenz zu IRIS². Man werde auf die deutsche Unterstützung für das europäische Projekt achten, so der Élysée.
15: Soweit der Bericht von Caroline Diller vom Weltraumgipfel in Paris.

0: Knapp zwei Monate vor den Kongresswahlen in den USA kommen die Republikaner von US-Präsident Trump ab heute zu einem Parteitag zusammen. Bei der Abstimmung am 3. November droht den Republikanern eine Schlappe. Trump wird als Hauptredner zu dieser zweitägigen Veranstaltung jetzt im Bundesstaat Texas erwartet. Ziel des Parteitages ist es, unentschlossene Wählerinnen und Wähler von Trumps Erfolgen zu überzeugen. Carsten Kühntop.
1: Der Parteitag wird ganz im Zeichen von Donald Trump stehen. Die Botschaft: Der Präsident hat bereits Großartiges geleistet. Auch in der zweiten Hälfte seiner Amtszeit braucht er Unterstützung, um den Job zu Ende zu bringen. Die Unterstützung durch einen Kongress, in dem auch weiterhin die Republikaner die Mehrheit haben. Doch Trumps Umfragewerte sind schlecht. Deshalb ließen mehrere republikanische Kandidatinnen und Kandidaten in den vergangenen Tagen durchblicken, dass sie nicht nach Dallas fahren werden. Ihre Hoffnung, wenn man eine gewisse Distanz zum Präsidenten zeigt, färben dessen schlechte Beliebtheitswerte weniger stark ab. Die Republikaner im Kongress stehen vor einer schwierigen Aufgabe. Umfragen zeigen, dass die Demokraten gute Chancen haben, im Repräsentantenhaus die Mehrheit zu holen. Und selbst eine demokratische Mehrheit im Senat erscheint mittlerweile nicht mehr ausgeschlossen. Viele Amerikaner beschweren sich darüber, dass Trump nichts gegen die stetig steigenden Lebenshaltungskosten tue. Und den Krieg gegen den Iran lehnen die meisten ab.
0: Soweit der Bericht von Carsten Kühntop. Es ist 9.14 Uhr. Wir schauen auf unser Top-Thema hier bei MDR Aktuell. Im Bundestag läuft im Moment die Generaldebatte über den Haushalt des Bundeskanzlers. Im Moment spricht gerade AfD-Chefin Alice Weidel als Vertreterin der größten Oppositionspartei. Weitere Meldungen hat jetzt Susanne Lemke.
2: Die Bundesregierung plant, Gewinne aus Kryptowährungen wie Bitcoin stärker zu besteuern. Das berichtet die Welt unter Verweis auf einen Gesetzentwurf des Bundesfinanzministeriums. Danach sollen Kryptogewinne künftig unabhängig von der Haltedauer besteuert werden. Bislang sind sie steuerfrei, wenn die Kryptowährung länger als 12 Monate gehalten wurde. Die Dating-App Grindr zahlt nach Vorwürfen unerlaubter Datenweitergabe rund 30 Millionen Euro. Mit dem Vergleich wird nach Unternehmensangaben eine Gruppenklage aus Großbritannien beigelegt. Darin wurde Grindr vorgeworfen, Nutzerdaten ohne Zustimmung an andere Unternehmen weitergegeben zu haben. Grindr bestreitet das. Unterhalb des Schneekopfes in Thüringen soll ein 3 Hektar großes Moor wieder vernässt werden. Wie die Naturstiftung David mitteilte, haben die Arbeiten begonnen. Im Rahmen des Naturschutzprojekts Bäche, Moore, Bergwiesen im Thüringer Wald wird mit Hilfe von Freiwilligen über 100 Jahre alte Entwässerungsgräben wieder zugeschüttet. Das Wetter: heute zeitweise stark bewölkt mit Schauern, 14 bis 21 Grad, böiger Westwind. Morgen heiter oder wolkig, trocken, 17 bis 21 Grad. MDR Aktuell Verkehrsdienst. A4 Frankfurt Richtung Dresden. Zwischen Siebenlehne und Dreieckgnossen ist die rechte Spur wegen eines defekten LKW gesperrt. A14 Richtung Dresden zwischen Nauenhof und Klinger stockt der Verkehr wegen eines defekten Fahrzeugs. A14 Richtung Dresden am Dreieckgnossen in der Überfahrt zur A4 Richtung Frankfurt steht ein defekter LKW im Kurvenbereich. Soweit der Verkehrsdienst. 9.16 Uhr.
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0: Die Antikorruptionsbehörden in der Ukraine gehen offiziell gegen Mitarbeiter der Generalstaatsanwaltschaft vor. Es gibt erste Festnahmen. Die Beschuldigten sollen mit Firmen in Verbindung stehen, die systematisch Internetbetrug betrieben haben. Generalstaatsanwalt Kravtschenko, von Präsident Selenskyj für dieses Amt ausgewählt, ist zurückgetreten. Florian Kellermann dazu aus Kiew.
4: Im Zentrum des Skandals stehen Firmen, die in der Ukraine als Callcenter bezeichnet werden. Wer aus so einer Firma angerufen wird, bekommt keine Dienstleistung. Ganz im Gegenteil, sagt der Investigativjournalist Mikhailo Tkach vom Online-Medium Ukrainska Pravda. Das ist ein kriminelles Geschäft. Junge Mitarbeiter rufen Leute an und betrügen sie. Sie geben sich als Bankangestellte aus, um Kontodaten zu bekommen und dann Geld von diesen Konten abzuzweigen. Betrug im großen Stil. Mehr als 1000 solcher Callcenter soll es in der Ukraine geben. Mikhailo Tkach beobachtet deren illegale Geschäfte schon seit über 3 Jahren. Der Staat habe nur so getan, als bekämpfe er sie, kritisiert der Journalist. Das legen auch Ermittlungen der Antikorruptionsbehörden NABU und SAPO nahe, die nun öffentlich wurden. Ihnen zufolge haben hohe Staatsbeamte sogar mitverdient, angeführt von Personen aus der Generalstaatsanwaltschaft. Davon seien viele Menschen geschockt, vor allem angesichts des russischen Angriffskriegs, sagt Michailo Tkatsch. Während die einen Bürger das Land verteidigen und dabei sterben, sind andere, die in Spitzenpositionen, dabei zu stehlen oder ihre Macht zu missbrauchen. Ihnen ist ihre Verantwortung offenbar nicht klar in dieser Lage, in der sich unser Land befindet. Die Antikorruptionsbehörden sprechen von einer kriminellen Vereinigung. Audioaufnahmen, geheim mitgeschnittene Gespräche deuten an, an ihrer Spitze könnte der bisherige Generalstaatsanwalt Ruslan Kravchenko gestanden haben. Kravchenko ist inzwischen zurückgetreten, bestreitet eine Beteiligung jedoch. Der Skandal könnte noch viel weitere Kreise ziehen, sagt der Oppositionsabgeordnete Andrei Osatschuk im Internetradiosender NV. Da wurde eine kriminelle Industrie geschaffen, in der Zehntausende Menschen gearbeitet haben oder wohl noch arbeiten. Deshalb bin ich überzeugt, dass auch andere Strafverfolgungsbehörden davon wussten, auch kommunale Behörden. Aber das Ganze hat ungeheuer viel Einnahmen generiert und die wurden, wie wir jetzt wissen, aufgeteilt. Präsident Volodymyr Zelensky soll Kravchenko zum Rücktritt gedrängt haben. Dennoch fällt ein Schatten auf das Staatsoberhaupt. Er hatte den heute 36-Jährigen als Generalstaatsanwalt vorgeschlagen. Außerdem unterschrieb Zelensky im vergangenen Jahr ein Gesetz, das Kravchenko noch mehr Macht geben sollte. Es sollte ihm de facto die Antikorruptionsbehörden unterordnen. Das Gesetz scheiterte letztendlich, unter anderem weil Tausende dagegen protestierten. Es gäbe aber auch eine positive Seite an den Enthüllungen, sagt Investigativjournalist Michailo Tkatsch. Das ist ein historischer Durchbruch im Kampf gegen die Korruption in unserem Staat. Die Antikorruptionsbehörden können heute dokumentieren, was im Präsidialamt vor sich geht, in der Generalstaatsanwaltschaft, in der Wohnung des engsten Freunds des Präsidenten. So effektiv war die Korruptionsbekämpfung in der Ukraine noch nie. Zumal es inzwischen auch die ersten Urteile gegen ehemalige ranghohe Staatsdiener gebe. Wichtig sei nun, dass der nächste Generalstaatsanwalt in einem transparenten Auswahlverfahren bestimmt werde, meint der Journalist.
0: Florian Kellermann war das, 9.20 Uhr. Noch ist Sommer und die wenigsten werden da wohl an Heizen denken, aber die neue Heizperiode ist schon in Sicht und die könnte teuer werden. Vor allem für die, die mit Gas heizen müssen. Claudia Werle berichtet.
5: Das wird viele Haushalte hier in Deutschland betreffen, so der Ökonom Erik Heimann, Energieexperte bei Deutsche Bank Research.
6: Gas ist immer noch der wichtigste Energieträger im Wärmemarkt. Also knapp 50% aller Wohnungen in Deutschland werden mit Gas beheizt.
5: Aktuell liegen die Gaspreise durchschnittlich bei rund 11,2 Cent pro Kilowattstunde. Einschließlich Steuern und Abgaben, das hat das Vergleichsportal Verivox ausgerechnet. 11,2 Cent pro Kilowattstunde, das ist zwar deutlich weniger, als das in den ersten Monaten nach Beginn des Ukraine-Kriegs der Fall war. Aber zuletzt sind die Gaspreise wieder deutlich gestiegen. Es gibt Berechnungen, basierend auf Analysen des Bundesverbands der Energie- und Wasserwirtschaft und von Vergleichsportalen, wonach im vergangenen Jahr für eine 100 Quadratmeter Wohnung und einem angenommenen durchschnittlichen Verbrauch von 14.000 Kilowattstunden pro Jahr Heizkosten in Höhe von 1.554 Euro angefallen sind. Dieses Jahr werden Verbraucher für die gleiche Menge Gas rund 98 Euro mehr bezahlen, Neuverträge können teurer sein. Und an dem Trend steigender Energiepreise dürfte sich so schnell nichts ändern. Stefan Kemper, Chefanlagestratege bei der französischen Bank BNP Paribas, sieht das in Zusammenhang mit der nach wie vor angespannten Lage im Nahen bzw. im Mittleren Osten. Die Straße von Hormuz, eine der wichtigen Handelsrouten der Welt, ist für Schiffe nach wie vor nur bedingt passierbar.
7: Und hinter der Straße von Hormuz sitzt Katar. Katar ist für rund 20% des globalen Flüssiggasangebotes verantwortlich. Dieses Gas kommt im Augenblick nicht an den Markt. Das heißt, die Käufer, die wir im Augenblick haben, wir Europäer, aber auch die Asiaten, die rangeln um das verbliebene Gas und das führt zu steigenden Preisen.
5: Auch dass die Gasspeicher hier in Deutschland derzeit nur zu rund 53% gefüllt sind, sorgt für Verunsicherung. 53%, das ist der niedrigste Stand zu diesem Zeitpunkt seit Beginn der Aufzeichnung vor 15 Jahren. Der Gasspeicherverband Ines warnt bereits vor Engpässen bei der Gasversorgung in diesem Winter. Im Bundeswirtschaftsministerium ist man noch gelassen. Es gebe neue Terminals für Flüssigerdgas und Pipeline-Lieferungen aus Norwegen, wird argumentiert. Staatliche Eingriffe in den Gasmarkt lehnt das Ministerium ab. Was Verbraucher jetzt tun können? Stefan Kemper rät, bei der Haushaltsplanung mehr Geld für den Energiekostenanteil einzuplanen bzw. Geld zurückzulegen.
7: Einfach um ein bisschen Puffer zu haben, damit man vielleicht nicht gänzlich auf dem falschen Fuß überrascht wird,
5: wenn die Heizkostenrechnung das nächste Mal höher ausfallen wird. Immerhin, das eigene Verhalten lässt sich ändern, also die Heizung etwas herunterdrehen und den Markt beobachten, schlägt Erik Heimann vor.
6: Und vor allem, wenn es um vertragsgebundene Energieformen geht, also Strom und Gas, früh genug schauen, wenn der Vertrag ausläuft. Gibt es Anbieter, die günstigere Konditionen haben, vielleicht zusammen auch mit dem Wechselbonus.
5: Und dann gegebenenfalls den Anbieter wechseln. Bei einem günstigeren Anbieter lässt sich Geld sparen.
0: Claudia Werle war das. Am Uniklinikum in Leipzig rollen Bagger. Und zwar offenbar für die nächsten 15 Jahre. Da wird sich nicht so viel dran ändern. Grund dafür ist nämlich der sogenannte Masterplan 2040. Rund 1 Milliarde Euro soll in Neubauten und Modernisierung fließen. Was sich für Patienten und Mitarbeitende verändern wird, das erklärt Caroline Tennert.
8: Es riecht nach Kunststoff in dem unbeleuchteten Erdgeschossraum der Leipziger Uniklinik. Wenn die zentrale Notaufnahme im Dezember öffnet, wird hier der chirurgische Schockraum sein. Hier werden künftig schwerverletzte Menschen in den ersten Minuten nach einem Unfall versorgt. Jetzt drehen sich stattdessen die Akkuschrauber. Arbeiter tragen Werkzeug und Kisten durch die Räume. Die Erweiterung der Notaufnahme ist Teil eines großen und langfristigen Bauprojekts, das bis 2040 dauern soll. Sie wird 1000 Quadratmeter größer als die alte sein, um den steigenden Patientenzahlen gerecht zu werden. Vom Masterplan sollen langfristig alle Fachbereiche profitieren. Zusätzliche Flächen sind zunächst vor allem für Strahlentherapie, Krebsmedizin und Teile der inneren Medizin vorgesehen. Eine gravierende Steigerung der Bettenzahl ist nicht geplant. Trotzdem braucht die Klinik mehr Raum und soll sich technisch weiterentwickeln, erklärt Professor Christoph Josten, medizinischer Vorstand des Klinikums.
9: Wir brauchen mehr Einzelzimmer, wir brauchen mehr Räumlichkeiten für bestimmte Funktionen, Diagnostik, Therapien. Und insofern entsteht der Raumzuwachs überwiegend aus den Anforderungen, die an eine moderne, etwas mehr technisierte Medizin gestellt werden.
8: Auch Gebäude für Forschung, ein Sportraum für Patienten, Büro- und Konferenzräume sind geplant. Außerdem möchte die Uniklinik als Teil der kritischen Infrastruktur noch resilienter, also krisensicherer werden. Im Krisenfall soll die Klinik künftig 3 Tage lang mit Notstrom arbeiten können. Bauvorhaben im Bereich der kritischen Infrastruktur seien techniklastiger, als man es von anderen Gebäuden kennt, sagt Matthias Müller. Er leitet den Bereich für Bau und Technik der Universitätsmedizin.
10: Und neben dieser höheren Technikdichte steht dann auch noch die Forderung zu Redundanzen. Und diese gilt es abzusichern, sowohl personell in der Betreibung und vorher in der Planung und Realisierung.
8: Heißt, es muss vieles in mehrfacher Ausführung vorhanden sein oder mehrfach besetzt werden. Gebaut wird während des laufenden Klinikbetriebs. Bis 2040 sollen 20 Bauprojekte im Rahmen des Masterplans abgeschlossen werden. Für einen Teil der Vorhaben gibt es bereits Investitionszusagen vom Freistaat Sachsen und der Medizinischen Fakultät. Andere Teilprojekte sind noch nicht fertig geplant.
0: Soweit Caroline Tennert. Wir schauen jetzt wieder live in die Bundestagsdebatte zum Haushalt. Da spricht jetzt im Moment Friedrich Merz. Er hat erstmal das Ergebnis der AfD in Sachsen-Anhalt nochmal als bemerkenswert bezeichnet. Und wir hören da jetzt mal live rein, wie es weitergeht.
11: In Sachsen-Anhalt zum ersten Wahlbetrug aufgefordert, als sie ihm gesagt haben, er solle sich doch eine Mehrheit suchen, obwohl er das Wahlversprechen abgegeben hat, nur mit der absoluten Mehrheit der Mandate zu regieren. Frau Weidel, ja, es könnte sogar mehr sein als nur eine glückliche Fügung des Zufalls, dass sie eben genau dieses Wahlziel nicht erreicht haben. Die Wählerinnen und Wähler haben ziemlich deutlich gesprochen. Sie haben auch uns, auch mir eine deutliche Botschaft gegeben. Aber die absolute Mehrheit haben sie nicht. Und die werden sie in Deutschland auch nicht erzielen. Nirgendwo in Deutschland werden sie mit dieser Politik die Mehrheiten bekommen. Sie sind und sie bleiben, Frau Weidel, eine destruktive Kraft. Und wie weit das reicht, haben Sie gerade noch einmal deutlich gemacht in Ihrem Beitrag zur Ukraine. Meine Damen und Herren, seit viereinhalb Jahren kämpft dieses Land ums Überleben. Und niemand hat Russland...
12: Entschuldigung, Herr Bundeskanzler, dass ich Sie kurz unterbreche. Ja. Aber an alle an die AfD gerichtet. Eben hat Ihre Vorsitzende gesprochen und alle haben zugehört. Und ich bitte, ja, auch das muss man ertragen, wenn man den Spiegel vorgehalten bekommt. Es wird Ihnen auch zuzumuten sein, anderen zuzuhören. Meinungen können hier verschieden sein und es gehört hier zur Regel, dann auch zuzuhören. Die AfD hat nachher noch Redezeiten, da können Sie alles einbauen, was Sie jetzt zwischenrufen. Herr Bundeskanzler, bitte.
13: Vielen Dank, Frau Präsidentin. Lassen Sie mich jetzt noch einmal in aller Ruhe sagen. Wir unterstützen die Ukraine und wir werden sie weiter unterstützen, weil sie auch unsere Freiheit verteidigt. Auch hier in der Mitte unseres europäischen Kontinents. Und Ihre Reaktion, meine Damen und Herren, Ihre Reaktion zeigen nur, dass Sie die geradezu groteske Umkehr von Täter und Opfer hier offensichtlich die Absicht haben, fortzusetzen. Es ist eine groteske Umkehr von Täter und Opfer. Niemand hat Russland bedroht. Die NATO nicht, die Europäische Union nicht, Deutschland nicht. Und Ihre Reaktionen zeigen genau das, wie Sie denken. Meine Damen und Herren, das Einzige, was Russland und Putin wirklich bedroht, ist die Strahlkraft der Demokratie. Die Ukraine war auf dem Weg in die europäische demokratische Familie. Und genau das ist die eigentliche Gefahr für Putins Regime in Russland. Und Sie wissen das in der AfD, dass es so ist. Und trotzdem stehen Sie offensichtlich unverändert an der Seite Russlands, wenn es darum geht, auch unsere Freiheit hier zu verteidigen. Und genau da verläuft der tiefe Riss zwischen Ihnen und uns. Der tiefe Riss in der Außenpolitik, der tiefe Riss in der Europapolitik und auch der tiefe Riss in der Gesellschaftspolitik und in der Friedenspolitik, meine Damen und Herren. Diesen Weg, den Sie hier aufzeigen, den geht die Mehrheit im Deutschen Bundestag nicht mit und den geht auch die Mehrheit der Bevölkerung der Bundesrepublik Deutschland nicht mit. Wir werden auch in Zukunft unsere Freiheit verteidigen. Und dass wir es müssen, nicht nur in ganz Europa, sondern auch hier in Deutschland, das haben wir spätestens in einer ganz neuen Dimension am 4. August lernen müssen. Kein Wort von Ihnen dazu, Frau Weidel, was am 4. August auf dem Leipziger Flughafen geschehen ist. Da lachen Sie darüber. Eine klare Zuordnung, die Sie kennen, dass dieser Anschlag in Russland monatelang geplant war und gezielt gegen Deutschland gerichtet war und nur aus reinem Zufall größerer Sachschaden und Personenschaden verhindert worden ist. Da lachen Sie darüber, meine Damen und Herren. Das zeigt, wie Sie denken und wo Sie stehen.
0: Soweit der Bundeskanzler und CDU-Bundesvorsitzende Friedrich Merz. Während der Generaldebatte zum Haushalt im Bundestag zuvor hat die Oppositionsführerin Alice Weidel gesprochen und das war jetzt quasi die Replik darauf. Wir waren live im Bundestag soeben, falls Sie sich gewundert haben, was Sie da so gerade hören.
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0: Die aktuellen PISA-Ergebnisse kommen zu einer schwierigen Zeit. Einer Zeit, in der die Menschen bereits tiefgreifend verunsichert sind durch zahlreiche Krisen, Kriege und Fake News. Und zu einer Zeit, in der viele Menschen sagen, es muss sich jetzt was ändern. Das ist ganz eindeutig auch im Bildungsbereich der Fall. Der tiefste Stand seit 25 Jahren, also seit Beginn der PISA-Testungen, ist erreicht. Die Jugendlichen im Alter von 15 Jahren haben heute weniger Kompetenzen als vor einem Vierteljahrhundert. Hören Sie dazu einen Kommentar von Anja Braun aus der ARD-Wissenschaftsredaktion.
14: Das ist mit Sicherheit nicht unser einziges Problem, aber doch eines, das entscheidend ist. Denn wer soll denn in Zukunft für eine hoffentlich prosperierende Wirtschaft sorgen, den Staat am Laufen halten, sich für eine funktionierende Demokratie einsetzen? Dabei sind wir ganz gut aufgestellt. Es gibt zahlreiche Schulen, die ganz unterschiedliche Schülerinnen und Schüler adressieren und viele engagierte Lehrkräfte. Aber das Bildungssystem reagiert viel zu träge auf die immer schneller werdenden gesellschaftlichen Veränderungen. Heute wachsen Jugendliche unter deutlich anderen Umständen auf als noch vor 10, 20 oder 30 Jahren. Doch oft bleibt das Gefühl bei Eltern, dass sich seit ihrer eigenen Schulzeit nichts verändert hat. Dabei gibt es durchaus Ansätze zur Veränderung, aber die sind viel zu zaghaft. Da ist das viel gelobte Startchancenprogramm. Es zielt darauf ab, Schulen in herausfordernden Lagen finanziell und personell zu stärken, um den Zusammenhang zwischen sozialer Herkunft und Bildungserfolg aufzubrechen. Aber ganz ehrlich, es ist für nur 4.000 Schulen erstmal so dünn aufgelegt worden, dass es geradezu verpufft. Dabei ist gerade der Zusammenhang zwischen den Bildungschancen eines Kindes und dem Geld und den Ressourcen, die seine Familie mitbringen, in Deutschland noch größer geworden. So groß wie nie zuvor, seit gemessen wird. Bundesfamilienministerin Prien hat das bei der Vorstellung der PISA-Studie bedauert. Sie sagte, dass Deutschland ein Einwanderungsland sei und erst langsam beginne, sich wirklich darauf einzustellen. Deshalb sollen in Zukunft schon in der Kita alle Vierjährigen verpflichtend getestet werden, wie gut sie sprechen können und ob sie altersgerecht entwickelt sind. Ist das nicht der Fall, soll eine spezielle Förderung angeboten werden. Ein guter Plan. Doch was ist mit den Kindern und Jugendlichen, die bereits im Schulsystem drinstecken? Wollen wir da jetzt schon jede Dritte und jeden Dritten aufgeben und direkt ins Bürgergeld oder die Sozialhilfe schicken, weil sie nicht lesen können und die Aussagen von Texten nicht verstehen, nicht rechnen können und erst recht nicht selbst Texte verfassen können? Können wir uns das leisten, obwohl die sozialen Systeme doch heute schon in die Grätsche gehen, weil so viele Menschen ihren Lebensunterhalt nicht mehr selbst verdienen können? Das Forschungsteam hinter der PISA-Studie hat konkrete Vorschläge gemacht. Es gilt, Schwierigkeiten von Kindern und Jugendlichen schneller und früher zu erkennen, Schulen in schwierigen Lagen besser zu unterstützen und die Familien stärker mitzunehmen. Denn das Interesse der Eltern an einer möglichst guten Bildung ihrer Kinder hat auch nachgelassen. Das Aufstiegsversprechen ist gebrochen, bestätigt auch Bildungsministerin Karin Prien. Die allgemeine Meinung ist, Bildung lohnt sich nicht mehr. Ein schwieriger Ausgangspunkt für Reformen.
0: Soweit Anja Braun aus der ARD-Wissenschaftsredaktion. 9.35 Uhr, das war ihr Kommentar. Die EU-Kommission plant schärfere Regeln für Kurzzeitvermieter wie Airbnb. Die Pläne gehören zum Gesetz für bezahlbaren Wohnraum, das die Kommission heute Mittag vorstellt. Aus Brüssel berichtet Katrin Schmidt.
15: Die Kommission will einen EU-weiten Rahmen schaffen für die Frage, wann dürfen Städte Airbnb und andere Kurzzeitvermieter beschränken. Dazu soll es einheitliche Kriterien für sogenannten Wohnungsstress geben, etwa das Verhältnis von Immobilienpreisen zum Einkommen in einer Stadt oder einer Touristenregion oder eben von Angebot und Nachfrage auf dem Wohnungsmarkt. Und ist dieser Wohnungsmarkt lokal besonders angespannt, könnten Behörden künftig Obergrenzen für Ferienwohnungen festlegen. Auch der Kauf von Immobilien für touristische Zwecke könnte unter bestimmten Bedingungen eingeschränkt werden. Europäische Städte wie Barcelona, Amsterdam und Florenz haben bereits eigene Regeln erlassen. Teilweise sind diese jedoch juristisch umstritten. Ein EU-Rahmen soll deshalb mehr Rechtssicherheit schaffen. Im vergangenen Jahr wurden in der EU gut 950 Millionen Übernachtungen über Plattformen wie Airbnb, Booking oder Expedia gebucht. Über den Gesetzentwurf der Kommission müssen noch die EU-Staaten und das Europäische Parlament beraten. Zuvor war bereits im Mai diesen Jahres eine EU-Regelung in Kraft getreten, die die Vermietungsplattformen nach den europäischen Digitalregeln verpflichtet, Daten über die Anzahl von Vermietungen mit den Behörden vor Ort zu teilen.
0: Soweit Katrin Schmidt. Die Bilder aus afghanischen Krankenhäusern sind erschütternd. Kinder, die so lange keine richtige Nahrung bekommen haben, dass sie nichts mehr zu sich nehmen können. Zu viert in einem Bett, der Platz fehlt ebenso wie das Geld für Lebensmittel. Das Land hat viele Jahrzehnte von Krieg und Terror hinter sich. Leidtragende sind Kinder. 3,7 Millionen sind akut mangelernährt, sagt das Kinderhilfswerk der Vereinten Nationen. Lena Bodewein berichtet.
16: Die Armut in Afghanistan ist groß. Die Hälfte der Bevölkerung ist abhängig von humanitärer Hilfe. 9 von 10 Kindern sind unter- oder mangelernährt. Daniel Timme vom Kinderhilfswerk UNICEF ist mehr als alarmiert.
17: Ja, die Situation der Mangelernährung bei Kindern ist dieses Jahr sehr dramatisch angestiegen. Wir haben 3,7 Millionen Kinder, die akut mangelernährt sind. Und davon sind 1 Million Kinder in einem lebensbedrohlichen Zustand. Die müssen dringend behandelt werden, damit ihr Leben gerettet werden kann.
16: Dr. Mohammed Aref Hassan Sai arbeitet seit 40 Jahren hier auf dieser Kinderstation. Jahrzehntelange Kriege, sagt er, brutale Dürren und ein plötzliches Einfrieren der Entwicklungshilfe hätten für die schlimmstmöglichen Bedingungen in Afghanistan gesorgt. Und diese Kinder sind die Leidtragenden.
18: Ihr Immunsystem ist schwach. Das bedeutet, dass sie sich sehr schnell mit Bakterien infizieren. Sie bekommen Nieren- und Atemwegsinfektionen, Durchfall und andere gesundheitliche Probleme. Und wenn sie dann nicht ausreichend Nahrung erhalten, führen diese beiden Faktoren zu Mangelernährung.
16: Wenn diese Kinder überleben, wird ihr Körper lebenslang schwächer und anfälliger sein. Ein Teufelskreis, so Daniel Timme von UNICEF.
17: Viele von den Kindern bekommen dann Krankheiten wie zum Beispiel Lungenentzündung. Und gesunde Kinder, die könnten das einfach überleben. Aber Kinder, die durch Mangelernährung geschwächt sind, die sterben leider daran. Und wir können den Kindern helfen, indem wir sie ausfindig machen und dann medizinisch sie betreuen und auch mit Spezialnahrung sie ernähren.
16: Aber dafür müsste Geld da sein. Die Krise ist so groß geworden, dass die Taliban-Regierung an die internationale Gemeinschaft und ausländische Hilfsorganisationen appelliert.
18: Wir benötigen daher die anhaltende Unterstützung der internationalen Gemeinschaft. Die Hilfe im Gesundheitssektor sollte von der Politik getrennt bleiben,
16: fordert Sharafat Zaman Amar vom afghanischen Gesundheitsministerium. Doch die Hilfe bleibt zunehmend aus. Westliche Staaten wollen das extremistische Regime der Taliban weder legitimieren noch finanzieren. Daniel Timme vom Kinderhilfswerk UNICEF warnt.
17: Nur um ein Beispiel zu nennen, dieses Jahr mussten wir schon 100 Ernährungszentren schließen. Und letztendlich, da darf man sich nichts vormachen, wird es dazu führen, dass Kinder, die wir retten könnten, sterben werden.
0: Sagt Daniel Timme von UNICEF hier im Beitrag von Lena Bodewein. 9.40 Uhr ist es.
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5: Mit Silke Heine. Wir schauen zunächst zum Tennis. Titelverteidiger Carlos Alcaraz ist dabei den US Open in einem epischen Viertelfinale überraschend gescheitert, hat das späteste Match der Turniergeschichte verloren. Der 23 Jahre alte Spanier musste sich Ben Shelton in einem hochklassigen Match in 5 Sätzen geschlagen geben. Der Amerikaner Shelton erreichte damit sein 2. Halbfinale beim Grand Slam Turnier von New York und trifft nun in einem US-amerikanischen Duell auf Francis Tiafoe, der sich gestern bereits durchsetzen konnte. Heute im Einsatz ist auch Tennisprofi Alexander Zverev. Der 29-Jährige bestreitet sein Viertelfinale erneut in der Night Session. 19.30 Uhr geht's los, Ortszeit. Das ist also 1.30 Uhr unserer Zeit. Zverev trifft dann im Arthur Ashe Stadium auf den Niederländer Botik van de Sandschulp. Gegen den Tennisweltranglisten 70. ist Zverev der klare Favorit. Daumendrücken ist dennoch angesagt. RB Leipzig startet heute in seine Champions League Mission. Am Nachmittag geht der Flieger der Leipziger nach Italien.

0: gebracht wird.
1: Er wurde aufgrund von Kreislaufproblemen ausgewechselt. Es kam sehr plötzlich, hat er sich hingesetzt und wurde dann zu weiteren Untersuchungen ins Krankenhaus gebracht, wo er jetzt auch noch ist. Und da warten wir natürlich ab und das trübt natürlich die Stimmung schon deutlich.
0: Ein erster Dortmunder Jubel, dann kurz nach der Pause. 1:0 Führung, weil Maxi Bayer ein Eigentor der Spanier erzwingt. Villarreal kommt zum verdienten Ausgleich, ehe die Serú Girassi-Show beginnt. Dortmunds Top-Torjäger trifft gleich dreimal. Zweimal ins gegnerische Tor, 3:1, alles scheint klar. Und dann auch noch ins eigene. Alles wieder spannend nach diesem Hattrick der etwas anderen Art.
1: Ich glaube nicht, dass er da mit der Formulierung sehr, sehr glücklich wäre. Ich glaube, er hat ein tolles Spiel gemacht und wurde ein bisschen unglücklich angeschossen beim Gegentor.
0: Am Ende wird es ein glücklicher Sieg für die Mannschaft vom BVB-Chef Lars Ricken an einem Abend mit ziemlich viel Gefühlschaos.
2: Ich glaube, es war ein absoluter Kraftakt. Gibt er uns jetzt, glaube ich, auch ein gutes Gefühl, so in die Champions-League-Saison zu starten.
0: Für den BVB stehen jetzt erstmal zwei Auswärtsspiele an. Bei Bodø/Glimt in Norwegen und bei Sabah FK in Aserbaidschan.
3: Soweit Daniela Müllenbaum. Die deutschen Basketballerinnen, die stehen bei der Weltmeisterschaft in Berlin im Viertelfinale. Das Team von Bundestrainer Olaf Lange besiegte gestern Abend Außenseiter Südkorea ungefährdet und schrieb damit Geschichte. Jakob Rüger hat das Spiel gesehen.
4: Als die Schlusssirene ertönte, hüpften die deutschen Basketballerinnen über das Parkett. Sie lagen sich alle in den Armen, brüllten, strahlten, feixten. Zum ersten Mal seit der Wiedervereinigung steht ein deutsches Team im WM-Viertelfinale.
5: Unglaublich. Also ich glaube, ich habe es noch gar nicht richtig realisiert. Es war das Ziel von Anfang an, aber dass es jetzt war, ist richtig cool.
6: Ja, total surreal, ehrlich gesagt.
7: Also ich freue mich sehr für uns und auch für die Menschen, die uns zugucken konnten.
4: Denn die sahen einen sehr starken deutschen Auftritt gegen ein überfordertes Südkorea. Das 94:56 war ein beeindruckender Auftritt, der die Kapitänin und Topscorerin Marie Gülich stolz machte.
7: Ich freue mich aber sehr einfach, dass wir gerade so gut als Team funktionieren auf dem Spielfeld. Es macht so unglaublich viel Spaß zu spielen.
4: Und Leonie Fiebig ergänzte:
6: Ich glaube, man hat einfach heute gesehen, wie konzentriert alle sind, wie viel Spaß wir auf dem Feld zusammen haben und wenn wir den Ball gut verteilen, wie involviert alle sind.
4: Der Star ist die Mannschaft und nicht eine Einzelne. Dabei strahlen alle Spielerinnen Spaß aus. Trotz des K.O.-Spiels wurde während der Partie viel gelacht, was Flügelspielerin Lina Sonntag nicht überraschte.
8: Ich habe das schon den ganzen Tag so ein bisschen gespürt. Wir hatten auch beim Shootaround, waren wir zwar fokussiert, aber noch so eine Lockerheit dabei. Man sieht halt, wie viel Spaß wir auf dem Feld miteinander haben. Und auch wenn es mal nicht so läuft, dann haben wir halt danach wieder einen Run und dann läuft sie da und dann sind die Fans dabei und wir haben gute Stimmung auf der Bank und das sagt schon viel über unser Team aus.
4: Da ist etwas zusammengewachsen bei diesem Turnier. Doch nun stehen die deutschen Basketballerinnen vor ihrer bislang größten Herausforderung. Viertelfinalgegner Belgien ist Dritter der FIBA-Weltrangliste und Europameister. Bundestrainer Olaf Lange glaubt aber daran, dass seine Mannschaft als Außenseiter über sich hinauswachsen kann.
9: Wenn alles zusammengeht und wenn man füreinander spielt, dann kann man über seinem Niveau spielen und man kann unter seinem Niveau spielen. Es gibt noch Mannschaften, die ihr Potenzial nicht erschöpfen und das gibt es im positiven Sinne auch.
4: Und auch bei Marie Gülich ist das gewachsene Selbstvertrauen spürbar.
7: Ich habe einfach Bock, gegen die zu spielen, weil ich einfach weiß, wir sind auf diesem Level und wir können damit halten.
4: Die Euphorie aus dem Viertelfinaleinzug wollen die deutschen Basketballerinnen mitnehmen ins Duell gegen Belgien.
3: Soweit der Bericht von Jakob Rüger.
10: Das war der Sport mit Silke Heine. 9.45 Uhr ist es. Wir schauen auf unser Top-Thema hier bei MDR aktuell. AfD-Chefin Alice Weidel hat in der Generaldebatte im Bundestag den Entwurf zum Bundeshaushalt verfassungswidrig genannt. Die Debatte läuft im Moment noch. Im Moment spricht Bundeskanzler Friedrich Merz. Weitere Meldungen hat jetzt Susanne Lemke.
11: Die Molkerei Dessdorfer Milch GmbH im Saale-Oller-Kreis will zum Jahresende ihren Betrieb einstellen. Das geht aus einer Mitteilung an Händler und Partner hervor. Als Gründe werden hohe Produktionskosten und gestiegene Energiepreise genannt. Nach den Terroranschlägen vom 11. September 2001 hat die New Yorker Stadtverwaltung offenbar das Ausmaß der Luftbelastung vertuscht. Das teilte Bürgermeister Sohrab Mamdani mit und kündigte die Freigabe zehntausender Dokumente an. Nach Behördenangaben waren etwa wegen der Asbestbelastung mehr als 9000 Menschen an Krebs und anderen Krankheiten gestorben. In Thüringen hat die Weinlese begonnen. Im Weingut Zahn in Katschen sind die ersten Trauben der Rebsorte Muscaris geerntet worden. Das Weingut Bad Sulzer will mit dem Frühburgunder beginnen. Das Wetter. Heute zeitweise stark bewölkt mit Schauern, 14 bis 21 Grad, böiger Westwind. Morgen heiter oder wolkig, meist trocken, 17 bis 21 Grad. 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

0: A4 Frankfurt Richtung Dresden. Zwischen die Siebenlehn und Dreieck-Nossen ist die rechte Spur wegen eines defekten LKW gesperrt. A14 Richtung Dresden am Dreieck-Nossen in der Überfahrt zur A4 Richtung Frankfurt steht ein defekter LKW. Auf der B187 zwischen dem Abzweig Rehain und Jessen stau und stockender Verkehr an einer Baustellenampel. Soweit der Verkehrsdienst. 9.47 Uhr.
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2: Heute, vor genau 25 Jahren, am 9. September 2001, wurde das Jüdische Museum Berlin eröffnet. Ein spektakuläres Gebäude mit gezackter Fassade aus grauem Zink, mit schmalen Fensterschlitzen und langen leeren Schächten. Gebaut wurde es von dem New Yorker Architekten Daniel Liebeskind, der gerade gestern mit dem hochdotierten Kulturpreis Premium Imperial für sein Lebenswerk geehrt wurde. Das Jüdische Museum verhalf ihm zum internationalen Durchbruch. Das Museum sollte 2001 ein Zeichen setzen für einen neuen Umgang mit jüdischer Geschichte in Deutschland. Antje Bohnhage mit einem Blick zurück.
3: Die Eröffnung war ein politisches Großereignis. 850 Gäste, darunter die Spitze der Bundesregierung, der frühere US-Außenminister Henry Kissinger und der damalige israelische Parlamentspräsident Avram Burg. Bundespräsident Johannes Rau formulierte in seiner Rede zur Eröffnung einen Anspruch, der weit über ein gewöhnliches Museum hinausgeht.
4: Ich wünsche mir, dass das Museum den Blick dafür schärft, wohin Vorurteile und Ressentiments führen können. Und dafür, dass es zu Toleranz und zu friedlichem Zusammenleben keine humane Alternative gibt.
3: In Berlin, von wo aus die Vernichtung der europäischen Juden organisiert worden war, sollte jüdische Geschichte wieder sichtbar werden. Und zwar nicht nur als eine Geschichte von Verfolgung und dem Holocaust. Der Gründungsdirektor des Jüdischen Museums Berlin, Michael Blumenthal, der als Kind von den Nationalsozialisten aus Deutschland fliehen musste, er betonte in seiner Eröffnungsrede:
5: Die Juden in Deutschland sind nicht nur als Opfer Teil deutscher Geschichte, sondern auch als lebendige Mitglieder der Gesellschaft und Mitgründer der Nation.
3: Das sollte das neue Jüdische Museum widerspiegeln. Der amerikanische Architekt Daniel Liebeskind hatte dafür einen Bau geschaffen, der selbst Geschichte erzählt. Besucher lesen die schiefen Achsen, die Lehrräume und den Holocaustturm als Metaphern für Vernichtung und Verlust. Immer wieder stieß das Gebäude deshalb auf harsche Kritik. Zu dominant sei es, zu pathetisch. Eine Museumsarchitektur, in der jede Ausstellung zu verschwinden drohe. Liebeskind sah das anders. Es gibt auch viele weiße Wände und genügend Platz für Exponate. Doch muss die Form des Gebäudes darauf reagieren, dass die Geschichte, um die es hier geht, keine neutrale Geschichte ist. So Daniel Liebeskind anlässlich der Eröffnung seines Baus. Von Beginn an mitgeprägt hat das Museum Zilli Kugelmann. Viele Jahre lang war sie Programmdirektorin. Immer wieder griff das Haus politisch brisante Themen auf, etwa mit einer Ausstellung über Jerusalem und den Nahostkonflikt. Und es geriet dabei selbst in Kontroversen. Für Kugelmann gehört solch ein Risiko dazu.
6: Meiner Meinung nach ist es entscheidender, solche Themen aufzugreifen und es zu riskieren, dass Konflikte entstehen, als sie gar nicht mehr zu thematisieren. Also ein Museum, das belanglos wird in seinen Themen, fände ich jetzt persönlich nicht so interessant.
3: Seit dem Terrorangriff der Hamas auf Israel am 7. Oktober 2023 haben sich die Auseinandersetzungen über Israel und Gaza, über Antisemitismus und jüdisches Leben in Deutschland noch einmal zugespitzt und sind stark polarisiert. Seit 2020 leitet Hetti Berg das Jüdische Museum Berlin. Der Auftrag, sagt sie, sei derselbe wie zu Beginn geblieben. Die gesellschaftlichen Bedingungen aber, sie hätten sich verändert.
7: Nach dem 7. Oktober 2023 ist dieses Thema wieder sehr zentral in den Diskurs gerückt, aber da leider mehr negativ besetzt. Das heißt, dass unsere Arbeit noch wichtiger ist denn je.
2: Hetti Berg sagt das, die Leiterin des Jüdischen Museums in Berlin, hier im Beitrag von Antje Bohnhage. 9.51 Uhr. Die These einer unversöhnlichen Linken ist vermutlich so alt wie die politische Linke selbst. In Frankreich wird die Spaltung der unterschiedlichen linken Kräfte im Moment aber besonders deutlich. Und das 8 Monate vor der Präsidentschaftswahl. Das linke Lager ist uneins, zum Teil tief gespalten. Caroline Diller berichtet und beginnt in Lille im Norden Frankreichs.
3: Die schmale, mit Flohmarktständen gesäumte Straße ist brechend voll. Überall sieht man Fußballtrikots mit Mélenchon 27 auf dem Rücken. Das Publikum von Jean-Luc Mélenchon im nordfranzösischen Lille ist jung. Nur wenige scheint es zu stören, dass seine Rede akustisch kaum zu verstehen ist. Wer ausreichend Netz hat, streamt sie einfach auf dem Handy. Der Anführer der linksradikalen Partei La France Insoumise, kurz LFI, fordert die Abkehr von der NATO und Offenheit für Diskussionen mit Russland. In Lille sprach Jean-Luc Mélenchon aber auch von Ökoregionen, einer drastischen Umverteilung von Reichtum und der Möglichkeit, einen so wörtlich sozialen Notstand auszurufen.
8: Voici ce qu'il faut faire d'urgence. Bloquer les prix.
3: Hier ist, was wir dringend tun müssen. Preise deckeln, Profitmargen deckeln, die in dieser Form nicht bleiben können. Mieten deckeln, damit Menschen nicht vor dem Winter gezwungen sind, ihre Wohnungen zu räumen. Gehälter anheben und als erstes den Mindestlohn. In Lille mag Mélenchon begeistern. Aber laut einer Umfrage von März dieses Jahres sehen gut 80% der Befragten ihn als Problem für Frankreichs Linke. Mélenchon polarisiert und 9 Monate vor der Präsidentschaftswahl ist das linke Lager in Frankreich tief gespalten. Dabei liegen Mélenchons LFI und die moderat-linken Parteien inhaltlich nah beieinander, wenn es um Sozialpolitik geht. Die Spaltung entstehe aus unversöhnlichen Positionen in der Außenpolitik und Mélenchons kompromisslosem Führungsanspruch, sagt Frédéric Savicky. Er ist Parteienforscher an der Pariser Sorbonne.
9: Les tensions viennent très largement du fait que la France insoumise a une stratégie.
3: Die Spannungen entstehen vor allem aus der Strategie von La France insoumise, die Gegner gewissermaßen erdrücken zu wollen. LFI versucht nicht, einen Kompromiss mit den anderen linken Kräften zu finden, sondern will im Gegenteil seine Positionen radikalisieren, um seine Vormachtstellung innerhalb der Linken zu untermauern. Mélenchons wohl stärkster Widersacher im linken Spektrum ist Raphael Glücksmann, Dokumentarfilmer, politischer Spätzünder und Hoffnungsträger der moderaten Linken. Glücksmann war nie Mitglied der französischen Sozialisten, zog aber 2-mal auf deren Ticket ins Europaparlament ein. Er steht für klare Abgrenzung gegen Mélenchon, dem er vorwirft, antisemitische Codes zu bedienen. Bei einer Wahlkampfveranstaltung im März hatte Mélenchon Witze über die Aussprache des Namens Glücksmann gemacht, sich später aber dafür entschuldigt.
10: La seule manière pour la gauche de revenir au pouvoir, c'est d'être absolument clair.
3: Die einzige Möglichkeit für die Linke, wieder an die Macht zu kommen, ist absolut klar zu machen: Die französische Linke beugt sich keinen Diktatoren. Sie macht bei Kundgebungen keine Wortspiele mit jüdischen Namen. Sie treibt die Gesellschaft nicht permanent auseinander, indem sie auf der Welle fiebriger Identitätsdebatten surft. Wir müssen aufhören, Angst vor Jean-Luc Mélenchon zu haben. Sagte Glücksmann im Sender TF1. Nun bewirbt er sich bei der parteiinternen Vorwahl der Sozialisten als deren Präsidentschaftskandidat, neben weiteren Aspiranten. Bei der Kandidatenkür der Sozialisten Mitte Oktober geht es auch um Einfluss innerhalb der Partei und die strategische Ausrichtung für die Präsidentschaftswahl. Parteienforscher Frédéric Savicky. Das Besondere an dieser Wahl 2027 ist, dass wir mit Jean-Luc Mélenchon einen recht starken linken Kandidaten haben und zugleich die Macron-Partei zerfällt. Also könnte es strategisch tatsächlich besser sein, einen Kandidaten aufzustellen, der kein hundertprozentiger Sozialist ist, um damit möglicherweise die eigene Wählerbasis auszubauen und einen Teil der ehemaligen Macron-Wähler zu gewinnen. Laut aktuellen Umfragen ist es aber eher Jean-Luc Mélenchon, der Chancen hat, in die Stichwahl einzuziehen. Ob er in diesem Fall aber auf die Unterstützung und die Stimmen aus dem moderat-linken Lager hoffen könnte, Zweifel angebracht. Vor der Präsidentschaftswahl lautet das Credo der französischen Linken offenbar: Konfrontation statt Kooperation.
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2: Soweit unser Programmtipp. Und jetzt haben wir noch einen Wettertipp für Sie von Diana Weise bei uns im MDR Wetterstudio. Diana, die Temperaturen heute Morgen, ich bin früh aus dem Haus, da war es ganz schön mild. Es war aber kurz vor 5:30 schon. Wie sieht es denn jetzt aus, kurz vor 10?
12: Da hat sich diese milde Luft schon so ein bisschen verabschiedet, zumindest hier aus der Region Leipzig. Wir hatten es heute früh in Sachsen nochmal sehr warm mit einer tropischen Nacht sogar in Dresden. Also da ging es nicht unter die 20-Grad-Marke. Jetzt ist an der Neiße in Rothenburg noch die höchste Temperatur mit 22 Grad. Aber das wird sich hier auch nach Osten jetzt verabschieden mit dieser Warmluft. Und sonst sind wir zwischen 14 Grad, die es in Leinefelde gibt, und 18 Grad zum Beispiel in Zürbisch oder auch in Leipzig. Und erstmal gibt es auch recht viele Wolken, aber nur ganz selten mal ein bisschen Regen aus diesen Wolken. Im Vogtland kann das derzeit passieren und auch im Thüringer Becken. Es ist aber ganz schwach, was da an Schauern in diesen Wolken erstmal sich bildet. Es wird sogar von Westen her immer mehr auflockern. Die Sonne kommt nochmal ganz gut raus, bevor dann am Abend nochmal was aufzieht. Und dazu haben wir es heute auch mit sehr böigem Westwind zu tun.
2: Und die Höchsttemperaturen heute?
12: Die hatten wir eben heute früh. Also auch am Nachmittag kommen wir nicht in diese Höhen von den Morgenwerten. Am Nachmittag bewegen sich die Temperaturen zwischen 14 und 21 Grad.
2: Wie geht's denn dann in den nächsten Tagen weiter mit den Temperaturen?
12: Morgen wird es nochmal ganz ähnlich sein. Also mit frischer Meeresluft kommen wir nur vereinzelt über die 20-Grad-Marke. 17 bis 21 Grad die Höchstwerte. Frühnebelfelder gibt es und dann auch teilweise Wolken, aber zwischendurch auch immer wieder Sonnenschein. Und es ist größtenteils trocken. Trocken werden auch Freitag und Sonnabend im Allgemeinen sein. Aber dann werden die Temperaturen schon wieder steigen. Und am Freitag gibt es dazu auch sehr viel Sonnenschein. Auch am Sonnabend wird sich die Sonne immer wieder gegen Wolken durchsetzen können und da sind wir dann bei 19 bis 24 Grad.
2: Soweit die Wetteraussichten mit Diana Weise. Danke. Im Moment läuft nach wie vor die Generaldebatte im Bundestag. Heute geht es um den Kanzlerhaushalt und wir hören gleich nochmal rein in die Reden von Bundeskanzler und Oppositionsführerin. Außerdem wird Norwegens König heute beerdigt. Unsere Korrespondentin informiert über diesen besonderen Tag in Oslo. Das sind zwei Themen für Sie hier in der kommenden halben Stunde.
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13: Um 10 Uhr mit Susanne Lemke. AfD-Chefin Alice Weidel hat den Haushaltsentwurf der Bundesregierung als verfassungswidrig bezeichnet. Sie sagte bei der Generaldebatte im Bundestag, statt zu sparen, blähe die Koalition den Haushalt auf. Die Neuverschuldung sei beispiellos. Die Wahl in Sachsen-Anhalt habe gezeigt, dass die Menschen einen Politikwechsel wollten. Bundeskanzler Friedrich Merz warf der AfD vor, eine destruktive Politik zu betreiben. Sie wolle das Land destabilisieren und stehe an der Seite Russlands. Merz verteidigte die geplanten Reformen, er kündigte aber an, über die abschlagsfreie Rente nach 45 Beitragsjahren noch einmal zu diskutieren. Die SPD-Bundestagsfraktion hat die Glückwünsche von US-Präsident Donald Trump zum AfD-Wahlsieg in Sachsen-Anhalt als inakzeptabel bezeichnet. Der erste parlamentarische Geschäftsführer Dirk Wiese sprach von einer Einmischung in die deutsche Politik. Trump hatte den Erfolg der AfD auf seiner Plattform Truth Social zuvor als großen Abend gelobt. Der Ölpreis ist nach neuen Angriffen in der Nahostregion wieder über die Marke von 100 US-Dollar je Barrel gestiegen. Experten zufolge könnten dadurch die Preise für Benzin und Diesel in Deutschland steigen. Zuvor war die Lage in der strategisch wichtigen Straße von Hormus erneut eskaliert. Die iranischen Revolutionsgarden attackierten nach eigenen Angaben mehrere Schiffe in der Meerenge sowie einen von US-Truppen genutzten Militärstützpunkt in Jordanien. Das US-Militär zerstörte nach eigenen Angaben 5 iranische Öltanker. Das Flugchaos an britischen Flughäfen dauert an. Grund ist eine technische Panne bei der britischen Flugsicherung. Nach Angaben der Behörde ist die Störung mittlerweile zwar behoben, es sei aber sehr komplex, den Normalbetrieb im Flugverkehr wiederherzustellen. Wie der Flugdatendienst Flightradar24 meldet, wurden für heute bereits fast 200 Flüge gestrichen. Sparer können derzeit hohe Zinsen auf ihr Tagesgeld bekommen. Das zeigt eine Auswertung des Vergleichsportals Verivox, das mehr als 800 Bankangebote untersucht hat. Danach bieten aktuell mindestens 11 Geldinstitute Zinssätze von über 3,5% an. Das Vergleichsportal rät aber, das Kleingedruckte zu lesen. Den Angaben zufolge gelten die Spitzenkonditionen meist nur für 3 bis 4 Monate. Danach fallen die Zinsen oft drastisch ab. Das waren die Nachrichten. Das Wetter. Die Temperaturen von 9 Uhr. Auf dem Brockennebel bei 6 Grad. Bewölkt in Chemnitz bei 16, Dresden 19, Eisenach 14 Grad. Bewölkt in Erfurt bei 16, Fichtelberg 12 Grad. Gera wolkig 17, Görlitz wolkig 20, Halle 20 Grad. In Leipzig wolkig 17 Grad. Magdeburg stark bewölkt 17, Meiningen stark bewölkt 15 Grad. Heute meist stark bewölkt mit Schauern, am Nachmittag in Thüringen und in Sachsen-Anhalt Sonne, 17 bis 21 Grad, mäßiger, teils auch böiger Westwind. In der Nacht wechselnd bewölkt oder klar, 12 bis 9, in den Bergen bis 7 Grad. Morgen nach Frühnebel verbreitet Sonne, am Nachmittag auch wolkig, trocken, 17 bis 21 Grad. MDR Verkehrsdienst. A4 Frankfurt Richtung Dresden, zwischen Siebenlehn und Dreieck-Nossen, ist die rechte Spur wegen eines defekten LKW gesperrt. A14 Richtung Dresden, am Dreieck-Nossen, in der Überfahrt zur A4 Richtung Frankfurt, steht ein defekter LKW. Auf der B187 zwischen dem Abzweig Rehhain und Jessen, stau und stockender Verkehr an einer Baustellenampel. Soweit der Verkehrsdienst, 10.04 Uhr.
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2: Mit Maja Fiedler am Mikrofon. Im Bundestag ist Haushaltswoche. Heute geht es unter anderem um den Etat des Bundeskanzleramtes. Und das ist traditionell Anlass für die sogenannte Generaldebatte. Eröffnet wird sie immer von der Oppositionsführerin, in dem Fall also von AfD-Chefin Weide. Ihre Partei hatte ja die Landtagswahl in Sachsen-Anhalt gewonnen. Ihre Rede im Bundestag begann Weidel mit einem Hinweis auf diesen Wahlsieg.
14: Die Wähler in Sachsen-Anhalt haben es Ihnen in der Sprache des demokratischen Souveräns mit aller Klarheit mitgeteilt. Schwarz-Rot ist vorbei. Die Menschen wollen endlich einen Politikwechsel. Und sie wollen kein Weiter-so. Und den Haushaltsentwurf, den Sie heute vorgelegt haben, widerspiegelt genau dieses Weiter-so-Gewurschtel und ist eine Kapitulationserklärung Ihrer Koalition. Trotz Rekordsteuereinnahmen schaffen Sie es nämlich nicht, mit dem Geld der Bürger vernünftig zu wirtschaften. Warum? Weil Sie nicht willens sind, sich den Fesseln grüner Ideologie, linker Massenmigration und sozialistischer Umverteilung zu entziehen. Statt zu sparen, blähen Sie diesen Haushalt auf fast 600 Milliarden Euro auf. Und dafür wollen Sie bis 2030 insgesamt mehr als 1 Billion Euro, also mehr als 1.000 Milliarden Euro Schulden machen. Das ist eine gigantische Zahl und in der Geschichte der Bundesrepublik Deutschland beispiellos.
2: AfD-Chefin Weidel kritisierte außerdem Finanzminister Klingbeil, dem sie vorwarf, bei der Einbringung des Haushalts im Parlament keine einzige Zahl genannt zu haben.
14: Und eben dieser Herr Klingbeil möchte nächstes Jahr allein am Kapitalmarkt neu 500 Milliarden Euro aufnehmen. Und damit, liebe Freunde der SPD und der CDU, ist Ihr Haushaltsentwurf ganz klar verfassungswidrig. Bereits jetzt haben Sie die Staatsfinanzen so zerrüttet, dass bis zum Ende der Wahlperiode, wenn Sie denn überhaupt so lange im Amt bleiben, ich glaube nicht, die gesamten Steuereinnahmen einzig und allein nur für Zinsen und Sozialausgaben draufgehen. Das muss man sich mal vorstellen. Alle Steuereinnahmen, Rekordsteuereinnahmen, nur für Soziales und für die Abbezahlung von Zinsen. So sieht keine solide Haushaltspolitik aus. Es ist das Gegenteil an unseriöser Haushaltsführung von Seiten dieser Koalition.
2: Soweit Alice Weidel, die Vorsitzende der AfD. Das sind Ausschnitte aus der Generaldebatte über den Haushalt im Bundestag, die Sie da gerade hören. Die Debatte läuft auch noch. Und Bundeskanzler Merz hat inzwischen aber reagiert auf die Worte der Oppositionsführerin.
15: Ja, Frau Weidel, heute können Sie vor Kraft kaum laufen. Sie haben ein bemerkenswertes, in jeder Hinsicht bemerkenswertes Wahlergebnis in Sachsen-Anhalt erzielt. Und es kann Ihnen niemand den Vorwurf machen, dass Sie die wahren Absichten, die Sie damit verbinden, hier verheimlicht haben. Aber ich erlaube mir den Hinweis, Ihr eigentliches Wahlziel, in Sachsen-Anhalt die Mehrheit der Mandate zu erreichen, das haben Sie nicht erreicht. 56% der Wählerinnen und Wähler in Sachsen-Anhalt haben Sie nicht gewählt, meine Damen und Herren.
2: Und schon kurz nach den ersten Worten des Bundeskanzlers während der Generaldebatte hat Bundestagspräsidentin Klöckner die Rede kurz unterbrochen und Folgendes gesagt.
16: An alle an die AfD gerichtet. Eben hat Ihre Vorsitzende gesprochen und alle haben zugehört. Und ich bitte, ja, auch das muss man ertragen, wenn man den Spiegel vorgehalten bekommt. Es wird Ihnen auch zuzumuten sein, anderen zuzuhören. Meinungen können hier verschieden sein und es gehört hier zur Regel, dann auch zuzuhören. Die AfD hat nachher noch Redezeiten, da können Sie alles einbauen, was Sie jetzt zwischenrufen.
2: Danach ging der Bundeskanzler unter anderem auf die Haltung der AfD zu Russland und zum Krieg in der Ukraine ein. Während der Generaldebatte sagte er das.
15: Kein Wort von Ihnen dazu, Frau Weidel, was am 4. August auf dem Leipziger Flughafen geschehen ist. Lachen Sie darüber? Eine klare Zuordnung, die Sie kennen, dass dieser Anschlag in Russland monatelang geplant war und gezielt gegen Deutschland gerichtet war und nur aus reinem Zufall größerer Sachschaden und Personenschaden verhindert worden ist. Da lachen Sie darüber, meine Damen und Herren. Das zeigt, wie Sie denken und wo Sie stehen. Kein Wort von Ihnen zu der massiven Bedrohung unserer Datennetze, unserer Cybersicherheit. Kein Wort von Ihnen zu den Desinformationskampagnen, die von Russland aus mit Ihrer Unterstützung seit Wochen, seit Monaten, seit Jahren den Versuch unternehmen, unser Land, unsere Gesellschaft und unsere Demokratie zu destabilisieren. Meine Damen und Herren, Sie sind Teil dieses Problems, das wir in Deutschland haben. Und wir werden uns mit allem, was wir zur Verfügung haben, dagegen wehren, dass Sie diesen Weg hier in Deutschland weiter fortsetzen können. Was Sie auszeichnet, ist eine Verachtung unserer demokratischen Institutionen und eine permanente persönliche Herabsetzung der Repräsentanten unseres Staates. Das ist das Merkmal Ihrer Politik und das ist das Merkmal Ihres politischen Handelns, meine Damen und Herren.
2: Bundeskanzler Friedrich Merz in der Generaldebatte des Bundestags. Das war ein kleiner Ausschnitt. Wir haben da reingehört. Wie gesagt, im Moment läuft die Debatte noch. Im Moment spricht Katharina Dröge von den Grünen. Jetzt ist es 10.10 Uhr. Norwegen nimmt heute Abschied. Abschied von König Harald V., der Norwegen mehr als 3 Jahrzehnte regiert hat. Heute wird der König in Oslo beigesetzt. Er war am 28. August mit 89 Jahren gestorben. Und heute wird Norwegen quasi stillstehen, um an König Harald zu erinnern. Ich habe darüber vor der Sendung mit unserer Korrespondentin in Stockholm, mit Jana Sinnram, sprechen können und sie gefragt, was ist denn genau heute anders in Norwegen?
17: Ja, es ist sehr vieles anders und auch gestern Abend war schon vieles anders. Ich bin nochmal hier zum Schloss gegangen und auch da strömten immer noch ganz viele Leute hin mit Blumen, um sich sozusagen nochmal von ihrem König zu verabschieden. Die haben die da abgelegt, haben innegehalten. Es war eine sehr feierliche Stimmung. Also man merkt schon, ganz viele Norweger sind einfach wirklich sehr traurig, dass ihr König gestorben ist. Er war ausgesprochen beliebt und man merkt das auch an den Sicherheitsvorkehrungen. Die ganze Innenstadt ist hier abgesperrt und wird heute abgesperrt. Sein. Man darf nicht Fahrrad fahren, E-Roller funktionieren nicht. Wer da an die Strecke will, wo der Sarg entlang rollen wird, da muss man durch Sicherheitszugangspunkte und die Taschen werden durchsucht. Man darf keine Regenschirme mitnehmen. Also einerseits ist es hier ein Riesensicherheitsaufgebot und andererseits ist auch einfach eine gedrückte und sehr feierliche Stimmung und viele Leute sind da, die sich einfach gerne nochmal von Harald verabschieden möchten.
2: Das ist für die Norweger natürlich total selbstverständlich, aber für uns Deutsche kann man vielleicht doch nochmal erklären, warum war denn König Harald so beliebt?
17: Ich glaube, er war einfach sehr nahbar und er war sehr authentisch. Menschen, mit denen ich gesprochen habe, die haben alle gesagt, er hat den Menschen einfach zugehört. Und er hat eben auch alle Menschen mitgenommen. Es ist sehr bekannt geworden, eine Rede aus dem Jahr 2016, wo er ja sehr integrativ alle Norwegerinnen und Norweger mitgenommen hat. Er hat damals gesagt, Norwegerinnen und Norweger, das sind auch Menschen, die aus Afghanistan oder aus Syrien eingewandert sind. Norwegerinnen und Norweger oder das sind Mädchen, die Mädchen lieben, Jungen, die Jungen lieben und Jungen und Mädchen, die einander lieben. Also er hat wirklich alle Gesellschaftsschichten einbezogen, hat den Menschen zugehört, war selber sehr authentisch und das kam bei den Menschen richtig gut an und da hat er einfach eine gute zusammenschließende Wirkung für die Menschen gehabt.
2: Die Beerdigung heute, die findet nach einem ganz festen Ablauf statt. Was sind denn da so die wichtigsten Programmpunkte?
17: Ja, genau. Das ist eine ganz genaue Choreografie. Um 12 Uhr mittags wird der Sarg von König Harald V. aus dem Schloss in Oslo gebracht. Und genau zu diesem Zeitpunkt werden die norwegischen Streitkräfte an mehreren Orten im Land 21 Salutschüsse abfeuern, immer mit 30 Sekunden Pause dazwischen. Der Sarg, der wird dann in einem feierlichen Trauerzug vom Schloss zum Osloer Dom gebracht, einen Kilometer weit etwa. Norwegens neuer König Håkon, der geht zusammen mit seinen Kindern und seiner Schwester Märtha Louise direkt hinter dem Sarg und seine Frau Königin Mette Marit und seine Mutter Königin Sonja, die folgen im Auto. Mette Marit, die erholt sich ja immer noch von einer Lungentransplantation im Sommer. Und um 13 Uhr wird dann der Trauergottesdienst beginnen mit einer Schweigeminute wieder im ganzen Land. Der dauert ungefähr eine Stunde und dann zieht der Trauerzug nochmal weiter zur nahegelegenen Festung Akershus, wo Harald V. dann beigesetzt wird.
2: Welche Gäste werden dann heute bei den Feierlichkeiten so erwartet?
17: Also die ganze Gästeliste ist nicht öffentlich, aber viele Royals sind schon hier oder haben auch vorher selbst öffentlich gemacht, dass sie zu dem Staatsbegräbnis nach Oslo kommen. Aus der schwedischen Königsfamilie werden fast alle dabei sein, König Karl XVI., Gustav, Königin Silvia und alle drei Kinder mit ihren Ehepartnern. Das dänische Königspaar ist hier. Dann das spanische Königspaar, das niederländische, das belgische, das britische Königshaus schickt Thronfolger Prinz William und Prinzessin Anne. Die ist die Patentante des neuen norwegischen Königs Håkon. Und es stehen natürlich auch ganz viele Staatsoberhäupter aus der ganzen Welt auf der Gästeliste. Für Deutschland wird Bundespräsident Frank-Walter Steinmeier teilnehmen. Und gestern Abend ist ein bisschen überraschend auch der ukrainische Präsident Zelensky schon hier in Oslo eingetroffen. Auch er wird an diesem Staatsbegräbnis teilnehmen.
2: Und wo wird der Sarg dann beigesetzt?
17: In dieser Festung Akershus, da gibt es ein königliches Mausoleum, wo traditionell eben die ganzen Könige beigesetzt werden. Und dort wird es in der Schlosskirche am Ende dann auch noch eine ja eher private Zeremonie geben der Familie, an der zwar auch einige königliche Gäste teilnehmen und wenige staatliche Vertreter, aber das findet dann eher im kleinen Kreis statt.
2: Soweit unsere Korrespondentin aus Stockholm, Jana Sinnram. Herzlichen Dank.
17: Sehr gerne.
2: 10.15 Uhr ist das, wir schon auf unser Top-Thema hier bei MDR Aktuell. AfD-Chefin Alice Weidel hat in der Generaldebatte im Bundestag den Entwurf zum Bundeshaushalt als verfassungswidrig bezeichnet. Statt zu sparen, blähe Finanzminister Klingbeil den Haushalt auf und wolle beispiellos hohe Schulden machen. Weitere Meldungen hat jetzt Susanne Lemke.
13: In Deutschland ist die Zahl der Berufspendler weiter gestiegen. Das geht aus einer Auswertung des Bundesinstituts für Bau-, Stadt- und Raumforschung hervor. Danach arbeiteten im vergangenen Jahr rund 20,6 Millionen sozialversicherungspflichtig Beschäftigte außerhalb ihres Wohnortes, etwa 50.000 mehr als im Vorjahr. Russland hat in der Nacht einen Grenzübergang zwischen der Ukraine und der Republik Moldau angegriffen. Der ukrainische Grenzschutz berichtet von 2 Toten. Die Ukraine meldete zudem einen Toten nach einem Angriff auf die Hafenstadt Mykolajiw. Russland erklärte, in der Region Krasnodar seien 4 Menschen durch einen ukrainischen Angriff ums Leben gekommen. In Bad Liebenstein ist der Schlosspark Altenstein nach Unwetterschäden teilweise wieder zugänglich. Wie die Stiftung Thüringer Schlösser und Gärten mitteilte, können unter anderem die Zufahrtsstraßen und der Innenpark um das Schloss wieder genutzt werden. Der südliche Parkbereich bleibe hingegen gesperrt. Dort bestehe weiterhin Lebensgefahr. Das Wetter, heute wechselnd bis stark bewölkt mit Schauern, 17 bis 21 Grad, behöriger Westwind. In der Nacht wechselnd bewölkt oder klar, 12 bis 7 Grad, windig. Morgen heiter oder wolkig, meist trocken, 17 bis 21 Grad. MDR aktuell Verkehrsdienst, A14 Richtung Dresden, am Dreieck Knossen in der Überfahrt zur A4 Richtung Frankfurt steht ein defekter LKW. Auf der B187 zwischen dem Abzweig Rehhain und Jessen stauen stockend an einer Baustellenampel. Soweit der Verkehrsdienst, 10.17 Uhr.
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2: Nach dem Wahlsieg der AfD sorgen sich zugewanderte Menschen in Sachsen-Anhalt um ihre Zukunft. Zwar hatte die Partei mehrfach betont, arbeits- und integrationswillige Ausländer müssten sich keine Sorgen machen, doch in dieser Gruppe gibt es trotzdem gemischte Gefühle. Clemens Kral hat sich mit ausländischen Azubis in Quedlinburg ausgetauscht.
18: Also, wir würden jetzt zu unserem Patienten gehen.
19: Am Harzklinikum in Quedlinburg lernen Menschen aus rund 20 verschiedenen Staaten den Beruf zum Alten- und Krankenpfleger. Eine von ihnen ist Alexa, 20 Jahre alt und aus Kolumbien. Am Anfang habe sie es schwer gehabt.
20: Zum Beispiel die alte Leute sagt, ich möchte nicht Pflege vom Alexa kriegen.
19: Alexa ließ sich aber nicht unterkriegen und ist mittlerweile beliebt bei einigen Senioren.
20: Jetzt geht's super.
19: Ihre 18 Jahre alte Kollegin Liliana aus Halberstadt findet, die Azubis seien ein gutes Team.
21: Wenn wir Auszubildenden gleichzeitig im Betrieb sind, dann machen wir viele Aufgaben zusammen, verbringen auch unsere Pausen miteinander, haben viel Spaß. Das ist sehr schön.
19: Mit Liliana und Alexa arbeitet auch Carlos zusammen. Der 20-Jährige aus Brasilien hat erstmal keine Zukunftsängste.
22: Ich bin nicht hier umsonst. Ich mache was für Deutschland. Ich finde es was anderes, wenn man hier nach Deutschland kommt und nichts macht. Kann ich auch die Deutsch verstehen, die dagegen sind. Aber in meinem Fall, ich finde das okay, es geht noch.
19: Carlos, Liliana und Alexa machen ihre Ausbildung am sogenannten Care Campus Harz. Geschäftsführer und SPD-Mitglied Thomas Schilling wirbt seit 3 Jahren gezielt Azubis im Ausland an. Wir seien auf die angewiesen, sagt er.
23: Und wenn die nicht da sind, dann werden wir nicht betreut werden. Ja? Und die Erfahrungen sind eher gut, ja? Wenn man sie dann am Bett erlebt, ja? Und merkt, dass die ganz okay sind und das Herz auf dem rechten Fleck haben und nicht nur in unsere Sozialsysteme einwandern.
19: Ob die Azubis in der Fläche bleiben oder in eine größere Stadt gehen, ist offen. Motiviert sind sie aber nach wie vor, sagt zum Beispiel Alexa.
20: Ich unterstütze hier. Ich bin nicht ein Problem für Sachsen-Anhalt oder für Deutschland. Ich bin Hilfskraft und ich möchte hier arbeiten, hier bleiben, hier eine Familie gründen. Naja.
19: Die Pflegeschüler in Quedlinburg denken also erstmal positiv. Sie haben schließlich beste Berufschancen.
2: Clemens Kral berichtete, 10.20 Uhr, 10 Minuten vor 10:30. In vielen Bereichen muss in Deutschland gespart werden. Der Etat für Verteidigung aber wächst weiter. Knapp 110 Milliarden Euro sind für das kommende Jahr veranschlagt. Rechnet man Gelder aus dem Sondervermögen Bundeswehr dazu, hat der Haushalt von Verteidigungsminister Pistorius ein Gesamtvolumen von fast 140 Milliarden Euro. Viel Geld, von dem sich manch einer fragt, ob es richtig eingesetzt ist. Christina Nagel berichtet.
24: Verteidigungsminister Boris Pistorius kann zufrieden sein. Während viele Ministerinnen und Minister weniger Geld bekommen, wächst sein Etat weiter. 109,7 Milliarden Euro sind im Kernhaushalt für das kommende Jahr für Verteidigung veranschlagt. Hinzu kommt Geld aus dem Sondervermögen, das meiste finanziert über Kredite. Ohne Schulden, betont Finanzminister Lars Klingbeil immer wieder, gehe es nicht. weil die Bundeswehr noch immer Nachholbedarf habe und weil die Sicherheitslage extrem angespannt sei.
0: Mit der schwarzen Null können wir uns nicht gegen Putin verteidigen.
24: Whatever it takes ist die Devise der Bundesregierung. Schon bei der Frage aber, was tatsächlich nötig ist, um die Bundeswehr zeitgemäß auszustatten, scheiden sich die Geister. Wirtschaftswissenschaftler kritisieren, dass zu viel Geld in herkömmliche Technik investiert wird, in Altmetall, wie es spöttisch heißt, also in Panzer und Fregatten, statt in Drohnen und KI.
4: Das ist einfach Quatsch.
24: Hält die Obfrau der Grünen im Verteidigungsausschuss Sarah Nanni dagegen.
4: Wir müssen sowohl das eine tun, als auch das andere nicht lassen. Es stimmt, bei dem einen oder anderen Projekt hat man den Eindruck, dass es mehr darum geht, die deutsche Industrie an der einen oder anderen Stelle zu schonen oder zu versorgen, als um die militärische Notwendigkeit. Insgesamt ist der eingeschlagene Kurs aber richtig.
24: Wichtig sei aber, dass aus jedem Euro so viel wie möglich für die Bundeswehr rausgeholt werde. Es dürfe nicht in erster Linie darum gehen, das 5%-Ziel der NATO zu erreichen. Also 5% des Bruttoinlandsproduktes für Verteidigung und entsprechende Infrastrukturmaßnahmen auszugeben. Genau diesen Eindruck aber hat die Grünen-Politikerin beim Verteidigungsministerium.
4: Und da ist ein zu hoch veranschlagter Preis gegebenenfalls sogar etwas, was man begrüßt, weil es ja schneller dazu führt, dass man diese 5% erreicht.
24: Mondpreise, ein großes Thema unter Verteidigungspolitikern und Mitgliedern im Haushaltsausschuss, die prüfen, was das Ministerium von wem zu welchem Preis kaufen will. Die vielen Milliarden, die große Nachfrage, lassen die Preise steigen. Rüstungsinflation, so nennt das der CDU-Haushälter Andreas Mattfeld. Weshalb er und sein SPD-Kollege Andreas Schwarz zuletzt auch Projekte gestoppt haben.
5: Das hat zu einem ganz großen Hallo, sowohl beim Beschaffungsamt als auch im Ministerium, aber vor allen Dingen auch zu einem, ja, möchte ich fast sagen, im Bereich der Industrie, zu einem Aufschrecken geführt.
24: Denn es geht nun einmal um Steuergeld, um eine weitreichende Ausnahme von der Schuldenbremse für Rüstungsausgaben, während anderswo, beim Eltern- oder Wohngeld zum Beispiel, gekürzt wird. Ein Thema, das langsam aber sicher politische Sprengkraft entfaltet und das befeuert wird durch Sätze wie den von Kanzler Friedrich Merz im ARD-Sommerinterview.
6: Und was nützt uns das schönste Elterngeld, wenn wir unsere Freiheit verlieren und der Frieden in Europa gefährdet ist?
24: Dass die Zustimmung für die hohen Verteidigungsausgaben auf Dauer sinken wird, damit rechnen Regierungspolitiker. Entscheidend sei deshalb, aus dem Mehr an Geld jetzt auch schnell ein Mehr an realer Verteidigungsfähigkeit zu machen.
2: Christina Nagel berichtete. Knapp 2 Monate vor den Kongresswahlen in den USA kommen die Republikaner von Präsident Trump ab heute zu einem Parteitag zusammen. Bei der Abstimmung am 3. November droht den Republikanern eine Schlappe. Trump wird als Hauptredner zu dieser 2-tägigen Veranstaltung jetzt im Bundesstaat Texas erwartet. Und Ziel des Parteitags ist es, unentschlossene Wählerinnen und Wähler von Trumps Erfolgen zu überzeugen. Doch seine Beliebtheitswerte sind auf einem Tiefpunkt. Entsprechend groß ist der Druck auf die Partei. Carsten Kühnte.
11: Eine richtige Trumpapalooza wird das, verspricht Joe Gruders, der so etwas wie der Generalsekretär der Republikanischen Partei ist. Also eine bunte Zirkusshow rund um den Präsidenten. Und der freut sich schon darauf.
7: I just came up with the idea and we raised a lot of money. I put up a lot of money basically. I don't care because we're saving the nation. And it's going to be fantastic.
11: Er habe die Idee dazu gehabt und bezahle den Parteitag auch. Schließlich gehe es darum, das Land zu retten. Ganz fantastisch werde die Veranstaltung. Die Bundesrepublikaner haben bereits die ersten Wahlkampfspots geschaltet. Im Zentrum nicht etwa die Frauen und Männer, die sich um Sitze im Repräsentantenhaus und im Senat bewerben, sondern Donald Trump.
25: We gave you no tax on tips, no tax on overtime, and no tax on Social Security. The largest tax cuts in American history.
26: He's fighting for you every day. Help him finish the job.
11: Trump habe die größten Steuersenkungen in der Geschichte gebracht. Nun möge man ihm helfen, den Job zu Ende zu führen. Doch von einigen Kandidaten heißt es jetzt, wir sind leider verhindert und in Dallas nicht dabei. So von Robert Whitman, der in Virginia wieder gewählt werden möchte. Bei Fox News fragt ihn der Moderator, werden Sie Trump für eine Wahlkampfveranstaltung in Ihren Bezirk einladen? Whitman windet sich.
27: Ryan, listen, I'm very focused on our campaign plan, getting out and talking to the folks in the first congressional district.
11: Sein Plan für den Wahlkampf sei es, rauszugehen und mit den Bürgern zu reden.
3: Leute wie Whitman haben es nicht leicht, sagt Thomas Gray, Politologe an der Universität von Texas in Dallas. Einige moderatere Republikaner signalisieren, dass es für sie nicht so gut ist, mit dieser Veranstaltung in Verbindung gebracht zu werden, weil es bei ihr vor allem um einen Präsidenten geht, der unbeliebt ist. Ihre Gegenkandidaten könnten sie sonst leichter mit Trump in Verbindung bringen. Nur noch 30-40% der Amerikaner finden Trumps Amtsführung gut, so Meinungsumfragen. Vor allem stetig steigende Preise und der Iran-Krieg kosten den Präsidenten immer mehr Zustimmung. Aber der harte Kern von Trumps Anhängern mag es gar nicht, wenn die eigenen Politiker öffentlich auf Distanz zu ihm gehen. Doch auch Trumps größte Fans braucht es für einen Wahlsieg. Viele republikanische Kandidaten sind in einer Klemme. Sie können nicht sagen, dass sie anderer Meinung sind als Trump. Aber sie können auch nicht sagen, dass alles ganz großartig ist. Immer wieder vermittelt Trump den Eindruck, ihm seien die Zwischenwahlen im Herbst egal. Bei NPR sagt Sarah Longwell, ehemalige Strategin der Republikaner und langjährige Gegnerin des Präsidenten, er ist auf den Ballsaal fokussiert, auf seinen Triumphbogen, auf die Umbenennung des Ontariosees, alles Ablenkung, darum kümmert er sich, aber nicht darum, die Kosten für die Leute zu senken. Das ist denen aber wichtig, deshalb hatten sie ihn gewählt. Letztlich dürfte es sich manch ein Kandidat zweimal überlegen, ob er es sich leisten kann, der Trumpapalooza in Dallas fernzubleiben. Denn der Präsident sitzt auf einer prall gefüllten Kriegskasse für den Wahlkampf. Wem es an Loyalität zu ihm mangelt, der muss damit rechnen, nicht bedacht zu werden.
2: Carsten Kühntop berichtete. Wir schauen aufs Wetter jetzt hier bei uns im Mitteldeutschland mit Diana Weise im MDR-Wetterstudio. Diana, wie viel Sonnenschein haben wir schon? Wenn ich hier in Leipzig gerade aus dem Fenster schaue, habe ich das Gefühl, die Wolkendecke bricht so langsam auf und ich sehe immer mehr Blau.
8: Es gibt diese Auflockerungen, ja, in der Oberlausitz, in der Sächsischen Schweiz ist es auch sehr freundlich, aber auch vom Burgenlandkreis bis zur Dübener Heide, das sehen wir hier auch. Und auch in Sachsen-Anhalt gibt es größere Wolkenlücken, nur die Wolken werden wir nicht so richtig los, die gibt es dann auch am Nachmittag immer mal, also es ist so ein Wechsel aus Sonne und mal dichten Wolken. Am Nachmittag regnet es dazu nur selten, wahrscheinlich dann wieder in der Oberlausitz und vom Harz bis zur Altmark. Am Abend können wir häufiger mal einen Regenschauer abbekommen. Es ist windig dabei und dieser Westwind, der bringt kühle Meeresluft zu uns, sodass die Temperaturen sich jetzt gar nicht so großartig ändern. Von jetzt bis zum Nachmittag so 18 bis 21, vielleicht vereinzelt 22 Grad erwarten wir da.
2: Und nachdem es gestern ja noch mal so ordentlich warm war, sind jetzt die 18 bis 21 Grad auch so der Trend für den Lauf der Woche?
8: Wir hatten ja gestern sogar 32 Grad, der heißeste Tag der Woche, muss man schon so sagen. Auch morgen ist die Spanne 17 bis 21 Grad. Wir haben früh ein paar Nebelfelder, dann einen Mix aus Sonne und Wolken. Da wird es größtenteils auch trocken sein. Die Nacht zum Freitag, die wird empfindlich kalt. Also da merken wir es bei einstelligen Tiefstwerten doch, dass da schon der Herbst grüßt. Aber tagsüber wird es dann mit viel Sonne auch wieder wärmer als jetzt heute und morgen. Am Freitag sind wir bei 19 bis 24 Grad und auch das Wochenende hat ganz ähnliche Temperaturen. Der Sonnabend dazu sehr freundlich. Da schafft es die Sonne immer wieder zwischen den Wolken sich zu zeigen. Regen gibt es dann wahrscheinlich am Sonntag wieder in Schauerform.
2: Und die Temperaturen am Wochenende?
8: Auch da liegen wir ähnlich wie am Freitag so zwischen 19 und 24 Grad.
2: Diana Weise, danke. Wir schauen in der kommenden halben Stunde nochmal auf das schlechte PISA-Ergebnis für Deutschland. Die Debatte über Bildungsreformen nimmt wieder Fahrt auf. Und heute vor 50 Jahren, da startete eine der erfolgreichsten Serien im ZDF. Die Biene Maja kam ins Fernsehen. Das wird uns im Kalenderblatt beschäftigen. Das zwei Themen hier bei uns in der kommenden halben Stunde. Jetzt erstmal die ausführlichen Meldungen im Überblick.
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13: Um 10.30 Uhr mit Susanne Lemke. Bundeskanzler Friedrich Merz hat die AfD nach ihrem Wahlsieg in Sachsen-Anhalt vor übertriebener Siegesgewissheit gewarnt. In der Generaldebatte zum Haushalt 2027 sagte Merz im Bundestag, die AfD habe in Sachsen-Anhalt keine absolute Mehrheit bekommen, sie sei eine destruktive Kraft und werde auch nirgendwo in Deutschland die Mehrheit bekommen. Merz kündigte an, an geplanten Reformen festzuhalten. Über die abschlagsfreie Rente mit 63 werde man aber noch einmal diskutieren müssen. AfD-Chefin Alice Weidel erklärte, Merz habe die Botschaft der Wähler in Sachsen-Anhalt nicht verstanden. Den Haushaltsentwurf nannte sie verfassungswidrig. Statt zu sparen, würden beispiellos hohe Schulden gemacht. Die AfD Sachsen-Anhalt hat Bedingungen für eine Zusammenarbeit mit anderen Parteien formuliert. Vize-Landeschef Hans-Thomas Tilschneider sagte dem Portal The Pioneer, Voraussetzung sei, dass Ulrich Siegmund im ersten Wahlgang als Ministerpräsident unterstützt und gewählt werde. Der AfD fehlen nach ihrem Wahlsieg in Sachsen-Anhalt im Landtag 3 Sitze für eine absolute Mehrheit. Bundesbildungsministerin Karin Prien sieht nach dem schlechten deutschen Abschneiden bei der PISA-Studie Handlungsbedarf im Umgang mit sozialen Medien. Im RBB kündigte die CDU-Politikerin an, Vorschläge für eine Altersbeschränkung für Social Media vorzulegen. Es habe etwas mit Social Media und der Bildschirmzeit zu tun, dass sich die Kinder nicht mehr konzentrieren könnten und nicht mehr sinnentnehmend lesen könnten. Die deutschen Autoversicherer haben ihre Regionalklassen aktualisiert, die die Unfall- und Schadenbilanz von Regionen widerspiegeln. Die Regionalklassen sind mit entscheidend für die Höhe der Kfz-Versicherungsbeiträge. Der Chef des Gesamtverbands der Versicherer, Jörg Asmussen, sagte, für mehr als 5 Millionen Autofahrer verbessere sich die Regionalklasse. 4,8 Millionen müssten mit steigenden Beiträgen rechnen. Die bundesweit höchsten Versicherungsschäden gibt es weiter im hessischen Offenbach, die wenigsten im brandenburgischen Elbe-Elster-Kreis. Paracetamol während der Schwangerschaft beeinträchtigt offenbar die Fruchtbarkeit von weiblichen Babys. Das geht aus einer im Fachjournal Human Reproduction Open veröffentlichten Studie eines Forscherteams aus dem dänischen Kopenhagen hervor. Danach beeinflusst das Medikament bei Mädchen womöglich die Fruchtbarkeit und den Zeitpunkt der Menopause. Mädchen, deren Mütter während der Schwangerschaft Paracetamol eingenommen hätten, wiesen im Alter von 3 Monaten kleinere Eierstöcke, weniger Eibläschen, kleinere Gebärmütter und weniger Fortpflanzungshormone auf. Das waren die Nachrichten. Das Wetter, die Temperaturen von 10 Uhr. Bewölkt in Atern bei 17, in Dresden 19, in Eisenach 15 Grad. Bewölkt in Erfurt bei 15, Gardelegen 16, Hoyerswerda 20 Grad. Magdeburg sonnig 17, Neuhaus am Rennweg bedeckt bei 13 Grad. Wolkig in Oschatz und Plauen bei 19, in Wernigerode bei 16 und in Wittenberg bei 18 Grad. Heute meist stark bewölkt mit Schauern, am Nachmittag in Thüringen und in Sachsen-Anhalt Sonne 17 bis 21 Grad. Mäßiger, teils auch böiger Westwind. In der Nacht wechselnd bewölkt oder klar, trocken 12 bis 9, in den Bergen bis 7 Grad. Morgen nach Frühnebel verbreitet Sonne, am Nachmittag auch wolkig und meist trocken 17 bis 21 Grad. MDR Aktuell Verkehrsdienst. A14 Richtung Dresden am Dreieck-Nossen in der Überfahrt zur A4 Richtung Frankfurt steht ein defekter LKW. Auf der B187 zwischen dem Abzweig Rehhain und Jessen stau und stockender Verkehr an einer Baustellenampel. Soweit der Verkehrsdienst. 10.34 Uhr.
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9: Mit Maja Fiedler. Nach dem schlechten Abschneiden der deutschen Schülerinnen und Schüler bei PISA geht jetzt wieder das Rätselraten los. Woran lag es? Was können wir tun, um den Bildungserfolg von Kindern zu verbessern? Eine Idee ist die sogenannte datengestützte Schulentwicklung. Statistische Daten über Schülerinnen und Schüler sollen helfen, passgenaue Förderprogramme zu entwickeln. Zusammenlaufen sollen diese Daten in einem sogenannten Bildungsverlaufsregister. In ihrem Koalitionsvertrag hat die aktuelle Bundesregierung auch versprochen, so ein Register zu schaffen. Wie weit die Pläne sind und was das Ganze bringen würde, hat Britta Mersch erkundet.
10: Es sind Entwicklungen, die beunruhigen. In der aktuellen PISA-Studie schneiden deutsche Schülerinnen und Schüler so schlecht ab wie noch nie. Die Lücken sind sogar so gravierend, dass viele Jugendliche Probleme haben, sich im Alltag zurechtzufinden. Das sagt Samuel Greif. Er ist Bildungsforscher an der Technischen Universität München und leitet den deutschen Teil der PISA-Studie.
12: Stellen Sie sich vor, ein Influencer auf TikTok hält Ihnen einen giftgrünen oder knallroten Trunk in die Kamera und sagt, wenn du das trinkst, dann verdoppelt sich die Energie deines Immunsystems und seitdem ich das mache, bin ich nie wieder krank geworden. Und an dieser Stelle haben viele Jugendliche schon Probleme zu sagen, ist es eine persönliche Meinung, vielleicht sogar Werbung oder handelt es sich hier um eine wissenschaftlich gesicherte Erkenntnis?
10: Seit Jahren zeigen Studien wie PISA, dass es bergab geht mit dem Bildungsniveau von Kindern in Deutschland. Verschiedene Maßnahmen könnten helfen, um gegenzusteuern. Dazu zählt eine frühe Sprachförderung in Kitas, wie es sie in erfolgreichen Bildungssystemen wie Kanada oder Estland gibt. Diese Länder setzen auch auf ein anderes Werkzeug, eine datengestützte Schulentwicklung. Anne Slifka ist Professorin für Schulpädagogik an der Universität Heidelberg und sie beobachtet internationale Schulsysteme.
14: Wir sehen in den leistungsstärksten Schulsystemen auf der Welt, dass sie alle mit Daten arbeiten seit geraumer Zeit. Zum Beispiel die kanadische Provinz Ontario hat im Jahr 1996 ihr Dateninstitut gegründet. Das war also schon vor unserem ersten PISA-Schock im Jahr 2000. Und wir sehen auch die Arbeit mit Daten zum Beispiel in Estland und in Singapur. Und letztlich ist der Einstieg in die datengestützte Schulentwicklung überfällig.
10: Auch in Deutschland gibt es dafür Pläne. Voraussetzung dafür ist eine Datenbank mit dem sperrigen Namen Bildungsverlaufsregister. Bund und Länder arbeiten gemeinsam an der Umsetzung. Die Statistik soll Brüche in Bildungsbiografien sichtbar machen, erklärt eine Sprecherin des Bundesbildungsministeriums schriftlich per Mail.
15: So haben wir zurzeit beispielsweise keine statistischen Informationen darüber, welchen weiteren Bildungsweg die rund 62.000 jungen Menschen nehmen, die im Jahr 2024 die Schule ohne Abschluss verlassen. Diese Daten brauchen wir dringend für die politische Steuerung und die Priorisierung in Zeiten knapper Budgets.
10: Die Daten könnten helfen, gegenzusteuern. Damit bildungspolitische Entscheidungen nicht im luftleeren Raum getroffen werden, sondern auf einem soliden Datenfundament. Deutschland ist spät dran. Zwar gibt es Bundesländer, die mutig voranschreiten, wie Hamburg oder Baden-Württemberg, doch insgesamt tut sich Deutschland schwer, gute Ideen für eine bessere Bildung konsequent umzusetzen. Samuel Greif.
12: All das sind keine völlig schlagzeilenträchtigen Neuigkeiten. Und das wäre ja auch komisch, wenn wir jetzt auf einmal nach 25 Jahren PISA sagen würden, jetzt haben wir die zündende Idee, das ist ganz neu, das hat noch niemand gemacht und das wird unsere Probleme lösen. Das ist überhaupt nicht realistisch. Die entscheidende Frage und wo es bei uns in Deutschland hapert ist, ob wir in eine konsequente Umsetzung kommen.
10: Zwar gibt es seit Jahren Versuche, die Bildung in Deutschland zu verbessern. Ein Beispiel ist das Startchancenprogramm, das viel Aufmerksamkeit bekommt und bei dem 4.000 Schulen in herausfordernden Lagen 10 Jahre lang großzügig unterstützt werden. Doch ob dieses 20-Milliarden-Euro-Programm hilft, noch unklar. Und genau da könnte die Arbeit mit einer bundesweiten Schülerstatistik ansetzen und wirken.
12: Wir investieren Milliarden und Milliarden an Euro in Bildungsprogramme und bei vielen wissen wir nicht, ob sie eigentlich das erreicht haben, was sie erreichen sollten. Und ein Bildungsverlaufsregister kann dazu entscheidend beitragen, dass wir besser verstehen, wo wir überhaupt unsere Ressourcen am besten investieren und auch was eigentlich funktioniert hat und was nicht funktioniert hat.
10: Es wird vermutlich noch dauern, bis Bund und Länder eine gemeinsame Linie finden. Denn viele Fragen müssen geklärt werden, was den Datenschutz betrifft und welche Software einheitlich eingesetzt wird. Wenn Deutschland den Leistungsrückstand von Schülern aufholen will, ist Tempo gefragt. Ein Bildungsverlaufsregister könnte ein guter Anfang sein.
9: Britta Mersch berichtete, es ist 10.39 Uhr.
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16: Mit Silke Heine. Wir schauen zunächst zum Tennis. Titelverteidiger Carlos Alcaraz ist da bei den US Open in einem epischen Viertelfinale überraschend gescheitert und hat das späteste Match der Turniergeschichte verloren. Der 23 Jahre alte Spanier musste sich Ben Shelton in einem hochklassigen Match nach 5 Sätzen geschlagen geben. Der Amerikaner Shelton erreichte damit sein 2. Halbfinale beim Grand Slam Turnier von New York und trifft nun in einem US-Duell auf Francis Tiafoe. Heute Abend will Alexander Zverev den beiden Lokalmatadoren in die Vorschlussrunde folgen. folgen. Der 29-Jährige bestreitet sein Viertelfinale erneut in der Night Session. Gegen 1.30 Uhr unserer Zeit geht im Arthur Ashe Stadium die Partie los gegen den Niederländer Botik van de Sandschulp. Gegen den Tennisweltranglisten 70. ist Zverev klarer Favorit. RB Leipzig startet heute in seine Champions-League-Mission. Am Nachmittag geht der Flieger der Leipziger nach Italien. Morgen Abend ist der FC Como der erste Gegner der Mannschaft von Trainer Martin De Michelis in der neuen Königsklassensaison. Schon gestern war Borussia Dortmund in der Champions-League gefordert. Der BVB feierte am Ende einen glücklichen 3:2-Sieg gegen Villarreal. Daniela Mühlenborn hat das Spiel gesehen.
0: Ein Schreckmoment, zwei Eigentore und ein Doppelpack. Dortmunds Sportchef Ole Boog und die knapp 80.000 Fans im Dortmund das Stadion erleben an diesem ersten Champions-League-Abend der Saison eine Achterbahnfahrt der Gefühle. Die beginnt damit, dass der junge Dortmunder Neuzugang Konstantinos Karezas nach einer knappen halben Stunde auf dem Rasen zusammensackt und mit der Trage vom Platz gebracht wird.
17: Er wurde aufgrund von Kreislaufproblemen ausgewechselt. Es kam sehr plötzlich, hat er sich hingesetzt und wurde dann zu weiteren Untersuchungen ins Krankenhaus gebracht, wo er jetzt auch noch ist. Und da warten wir natürlich ab und das trübt natürlich die Stimmung schon deutlich.
0: Ein erster Dortmunder Jubel, dann kurz nach der Pause. 1:0 Führung, weil Maxi Bayer ein Eigentor der Spanier erzwingt. Villarreal kommt zum verdienten Ausgleich, ehe die Serú-Girassi-Show beginnt. Dortmunds Top-Torjäger trifft gleich dreimal. Zweimal ins gegnerische Tor, 3:1, alles scheint klar. Und dann auch noch ins eigene. Alles wieder spannend nach diesem Hattrick der etwas anderen Art.
17: Ich glaube nicht, dass er da mit der Formulierung

0: 18.45 Uhr geht's los und hier bei MDR Aktuell sind wir auch live für Sie dabei. Außerdem wird die Jagd nach Europas Handballkrone eröffnet. Erstmals seit 9 Jahren sind wieder 3 deutsche Vereine in der Handball-Champions League dabei. Neben dem deutschen Meister SC Magdeburg auch die Füchse Berlin und die MT Melsungen. Den Auftakt machen heute Abend die Magdeburger im Heimspiel gegen Kolstadt Handball. Der SCM stand ja zuletzt 4-mal in Serie im Final vor. 2-mal konnten die Grün-Roten die Trophäe mit nach Hause nehmen und auch in dieser Saison gehören die Bördeländer zu den Favoriten. Anpfiff heute in Magdeburg, 20.45 Uhr. Das Spiel können Sie in voller Länge hören in der Sport im Osten-App. Die deutschen Basketballerinnen, die stehen bei der Weltmeisterschaft in Berlin im Viertelfinale. Das Team von Bundestrainer Olaf Lange besiegte gestern Abend Außenseiter Südkorea ungefährdet und schrieb damit Geschichte. Jakob Rüger.
1: Als die Schlusssirene ertönte, hüpften die deutschen Basketballerinnen über das Parkett. Sie lagen sich alle in den Armen, brüllten, strahlten, feixten. Zum ersten Mal seit der Wiedervereinigung steht ein deutsches Team im WM-Viertelfinale.
2: Unglaublich. Also ich glaube, ich habe es noch gar nicht richtig realisiert. Es war das Ziel von Anfang an, aber dass es jetzt war, ist richtig cool.
3: Ja, total surreal, ehrlich gesagt.
4: Also ich freue mich sehr für uns und auch für die Menschen, die uns zugucken konnten.
1: Denn die sahen einen sehr starken deutschen Auftritt gegen ein überfordertes Südkorea. Das 94-56 war ein beeindruckender Auftritt, der die Kapitänin und Topscorerin Marie Gülich stolz machte.
4: Ich freue mich aber sehr einfach, dass wir gerade so gut als Team funktionieren auf dem Spielfeld. Es macht so unglaublich viel Spaß zu spielen.
1: Und Leonie Fiebig ergänzte:
3: Ich glaube, man hat einfach heute gesehen, wie konzentriert alle sind, wie viel Spaß wir auf dem Feld zusammen haben und wenn wir den Ball gut verteilen, wie involviert alle sind.
1: Der Star ist die Mannschaft und nicht eine Einzelne. Dabei strahlen alle Spielerinnen Spaß aus. Trotz des K.O.-Spiels wurde während der Partie viel gelacht, was Flügelspielerin Lina Sonntag nicht überraschte.
5: Ich habe das schon den ganzen Tag so ein bisschen gespürt. Wir hatten auch beim Shootaround, waren wir zwar fokussiert, aber noch so eine Lockerheit dabei. Man sieht halt, wie viel Spaß wir auf dem Feld miteinander haben. Und auch wenn es mal nicht so läuft, dann haben wir halt danach wieder einen Run und dann läuft sie da und dann sind die Fans dabei und wir haben gute Stimmung auf der Bank und das sagt schon viel über unser Team aus.
1: Da ist etwas zusammengewachsen bei diesem Turnier. Doch nun stehen die deutschen Basketballerinnen vor ihrer bislang größten Herausforderung. Viertelfinalgegner Belgien ist Dritter der FIBA-Weltrangliste und Europameister. Bundestrainer Olaf Lange glaubt aber daran, dass seine Mannschaft als Außenseiter über sich hinauswachsen kann.
6: Wenn alles zusammengeht und wenn man füreinander spielt, dann kann man über seinem Niveau spielen und man kann unter seinem Niveau spielen. Es gibt noch Mannschaften, die ihr Potenzial nicht erschöpfen. Das gibt es im positiven Sinne auch.
1: Und auch bei Marie Gülich ist das gewachsene Selbstvertrauen spürbar.
4: Ich habe einfach Bock, gegen die zu spielen, weil ich einfach weiß, wir sind auf diesem Level und wir können damit halten.
1: Die Euphorie aus dem Viertelfinaleinzug wollen die deutschen Basketballerinnen mitnehmen ins Duell gegen Belgien.
0: Ja, wäre schön, wenn das gelingt. Und das war der Beitrag von Jakob Rüger.
7: Hier im Sport mit Silke Heine. 10.45 Uhr ist es. Wir schon auf unser Top-Thema hier bei MDR Aktuell. Bundeskanzler Merz hat die AfD nach ihrem Wahlsieg in Sachsen-Anhalt vor übertriebener Siegesgewissheit gewarnt. In einer Generaldebatte zum Haushalt 2027 sagte er im Bundestag, die AfD habe in Sachsen-Anhalt keine absolute Mehrheit bekommen. Weitere Meldungen jetzt mit Susanne Lemke.
8: Immer mehr Kinder und Jugendliche in Deutschland brauchen wegen seelischer Gesundheitsprobleme professionelle Hilfe. Nach Angaben des Statistischen Bundesamtes wurden 2024 rund 174.000 Eingliederungshilfen gewährt. Das seien mehr als doppelt so viele wie noch 10 Jahre zuvor. Dazu gehören etwa Beratungs- und Therapieangebote, Schulbegleitungen und Integrationsassistenzen. Die deutsche Stahlindustrie hat im Juli erstmals in diesem Jahr einen Produktionsrückgang verzeichnet. Wie die Wirtschaftsvereinigung Stahl mitteilte, sank die Rohstahlproduktion im Vergleich zum Vorjahresmonat um rund 2% auf knapp 2,7 Millionen Tonnen. Grund sei die anhaltend schwache Nachfrage. Fernzüge zwischen Berlin und Hannover werden ab Oktober über Magdeburg umgeleitet. Das teilte die Deutsche Bahn mit. Grund ist die Generalsanierung der Strecke zwischen Berlin und Lehrte. Für Reisende verlängert sich die Fahrzeit dadurch um rund 80 Minuten. Die Umleitung soll bis Dezember 2027 gelten. Das Wetter. Heute wechselnd bis stark bewölkt mit Schauern. 17 bis 21 Grad. Böiger Westwind. In der Nacht wechselnd bewölkt oder klar. 12 bis 7 Grad. Windig. Morgen heiter oder wolkig. Meist trocken. 17 bis 21 Grad. MDR aktuell Verkehrsdienst. Vorsicht auf der A2 Richtung Berlin zwischen Bornstedt und Irxleben. Eine ungesicherte Unfallstelle auf der linken Fahrspur. A2 Richtung Berlin zwischen Rennau und Helmstedt Zentrum. 5 Kilometer stockend. 20 Minuten plus. A14 Richtung Dresden am Dreieck Nossen in der Überfahrt zur A4 Richtung Frankfurt steht ein defekter LKW. B

0: 4 Richtung Erfurt zwischen Elxleben und der A71-Auffahrt Erfurt-Gispersleben ist die rechte Spur nach Unfall blockiert. B96 Richtung Bautzen zwischen Schwarzadler und Köln steht ein defekter LKW. Auf der B187 zwischen dem Abzweig Rehhain und Jessen staut stockender Verkehr an einer Baustellenampel. Soweit der Verkehrsdienst, 10.47 Uhr.
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2: Die EU-Kommission will Europas Metropolen dabei unterstützen, wenn sie gegen private Kurzzeitvermietungen vorgehen wollen. In Touristenhochburgen werden viele Wohnungen an Urlauber vermietet, statt sie dem Wohnungsmarkt zuzuführen. Das verschärft die Wohnungsnot. Eine Touristenhochburg, die schon seit Jahren gegen solche Umwidmungen vorgeht, ist Barcelona, eines der beliebtesten Städtereiseziele Europas. Dort hat die Stadt bereits eigene Vorschriften erlassen für mehr Entspannung auf dem Wohnungsmarkt. Bei dieser Rechnung gibt es allerdings einige Unbekannte. Franka Welz dazu.
3: Barcelona lebt mit und von Tourismus. Mehr als 150.000 Menschen arbeiten im Tourismussektor. Er trägt rund 13% zur Wirtschaftsleistung der Stadt bei. Das soll nach dem Willen von Barcelonas Bürgermeister Jaume Collboni auch so bleiben. Aber der Tourismus müsse dabei im Dienste der Stadt stehen und nicht die Stadt im Dienste des Tourismus. Deshalb macht Barcelona keine halben Sachen und will das Geschäft mit privaten Ferienwohnungen gleich ganz abschaffen. Im November 2028 verlieren alle bestehenden Lizenzen ihre Gültigkeit. Neue werden schon seit Jahren nicht mehr vergeben. Etwa 10.000 Wohnungen sollen so dem regulären Wohnungsmarkt zugeführt werden. Dass es tatsächlich so kommen wird, bezweifelte der Verband der Apartmentbetreiber Apartur bereits im vergangenen Sommer. Verbandschef Enrique Alcantara. Wir haben unsere Mitglieder befragt und nur 3% wollen ihre Wohnung auf dem regulären Markt anbieten. Stattdessen werden sie ihre Wohnung verkaufen, leer stehen lassen oder monatsweise an Studierende vermieten. Immobilienbesitzer in Barcelona wie auch in ganz Spanien scheuen oft vor Langzeitvermietungen zurück. In ihren Augen benachteiligt das spanische Mietrecht Vermieter und bietet keinen ausreichenden Schutz vor Mietausfällen. Dass private Ferienwohnungen tatsächlich schuld sind am Preisanstieg auf Barcelonas Wohnungen, hält Luis Falcón, Direktor des Analyseinstituts InAtlas, für wenig plausibel. Er sagt, 65% aller Ferienwohnungen befänden sich in Gebieten, wo der Wohnungsmarkt gar nicht angespannt sei.
4: Sie sagen, 65% dieser Wohnungen sind lokalisiert.
3: Die sind nicht alle im Stadtzentrum Barcelonas, sondern dort, wo die Menschen Ferien machen. In Gegenden wie der Costa Brava oder im Landesinneren. Schon deshalb könnten private Ferienwohnungen gar keinen Einfluss auf den Wohnungsmarkt haben. Zwar gibt es Studien aus Malaga und Barcelona, die zeigen, dass die private Vermietung von Ferienwohnungen oft eine Preisspirale in Gang setzt, die nur sehr schwer zu stoppen ist. Aber, so das Gegenargument, der Hauptgrund für teure Mieten und hohe Immobilienpreise sei das nicht. Andernfalls hätte der Rückgang von Ferienwohnungen in manchen Städten zu sinkenden Preisen führen müssen. Ob und vor allem wie das geplante Aus für private Ferienwohnungen sich auf den Wohnungsmarkt in Barcelona auswirkt, dürfte sich spätestens ab Anfang 2029 zeigen.
2: Franka Welz berichtete. Diese Woche haben 4 Wissenschaftler der Technischen Universität München eine Studie darüber veröffentlicht, wie der Kohlendioxidausstoß von Elektroautos eingeschätzt werden sollte. Soweit, so gewöhnlich. Ungewöhnlich ist aber, dass das Papier mit einer Kritik an den geltenden EU-Regulierungen beginnt, also letztlich am sogenannten Verbrenner ausrüttelt. Diverse Politiker haben auch gleich diese Studie genutzt, um das Verbrenner aus in Frage zu stellen. Es gibt aber auch Wissenschaftler, die Kritik an der Studie üben und die arbeiten auch an der TU München. Jan Kerkhoff berichtet.
5: Simpel gesagt legt die Literaturstudie dar, dass ein Elektroauto zwar einen Klimavorteil hat, aber nicht klimaneutral ist. Es verursacht CO2-Emissionen bei der Stahlproduktion, bei der Batterieproduktion und mit dem Strom, mit dem es fährt, wenn der nicht aus erneuerbaren Energien stammt. Man müsse daher, so formuliert es einer der Studienautoren, Magnus Fröhling, den gesamten Lebenszyklus eines Autos in Betracht ziehen.
6: Der Punkt ist halt da, dass wir sagen, zum einen, wenn wir diesen Shift hinhaben zur Elektromobilität, verschieben wir, also reduzieren wir die Auspuffemissionen und dann werden andere Emissionen dort wichtiger im Lebenszyklus, ne, die Produktion und auch das End of Life. Und wir wollen da eben schauen, dass auch die berücksichtigt werden, dass es also darum geht, wirklich die Emissionen ganzheitlich von Pkw zu verringern.
5: Aber das ist alles nicht neu, sagen Wissenschaftler wie Felix Kreuzig vom Potsdam-Institut für Klimafolgenforschung. Es sei schon immer bekannt gewesen, dass die CO2-Emissionen auch bei der Produktion von Autos wichtig sind. Und die Studie, so Kreuzig, hat noch ein anderes großes Problem.
7: Sie wertet aus, wie in der Vergangenheit die Elektromobilität über CO2-Emissionen zu bewerten ist. In der Zukunft dagegen verändert sich ja das stark, weil der Strommix immer mehr über Erneuerbaren angetrieben wird. Und das bedeutet, dass die Studie systematisch zu pessimistisch ist bezüglich der CO2-Bilanz. Und auch das entspricht keinen wissenschaftlichen Standards, wenn man prospektiv politikrelevant etwas aussagen möchte.
5: Keine wissenschaftlichen Standards. Das ist eine heftige Kritik für eine Studie, die immerhin vom Präsidenten der Technischen Universität München in Auftrag gegeben und vorgestellt wurde. Eine der wenigen Hochschulen Deutschlands von internationalem Rang. Kreuzig weiter, die Literaturstudie sei mit Hilfe von KI erstellt, ihre Methode nicht reproduzierbar, wichtige Studien fehlten und sie können nicht in einem wissenschaftlichen Journal veröffentlicht werden, was üblicherweise bei Studien von Bedeutung so gemacht wird. Hier aber wurde sie auf einer Pressekonferenz vorgestellt und einzelne Aussagen vorab der Bild-Zeitung zugespielt, die nicht gerade als wissenschaftliches Fachjournal gilt. Laut Magnus Fröhling, einem der Autoren, soll die Studie ja nur zur Diskussion anregen.
6: Wir setzen es eben als Diskussionsbeitrag, ne, wo wir tatsächlich auch gerne in die fachliche Diskussion auch eingehen, natürlich, und Kritik dann auch wahrnehmen.
5: Und die kommt reichlich, sogar aus dem eigenen Haus. Der Elektroauto-Experte der Technischen Universität München, Markus Lienkamp, trotz Expertise nicht eingebunden in die Studie, äußerte sich gegenüber dem Science Media Center. Er kritisiert die Forderungen der Studie. Es sei ein enormer bürokratischer Aufwand, wenn man in der EU-Regulation künftig eine Bewertung des gesamten CO2-Ausstoßes während des Lebens eines Autos berücksichtigt. Das würde enorme Unsicherheit für die Automobilindustrie bedeuten. Dem stimmt auch Felix Kreuzig zu.
7: Das sollte nicht passieren über eine Aufweichung der EU-Flottengrenzwerte, die sehr effektiv sind. Und darüber hinaus wird das auch ein industriepolitischer Fehler ersten Grades, weil damit der Zukunftsmarkt Elektromobilität den deutschen Automobilherstellern flöten geht.
5: Markus Lienkamp, der Elektroauto-Experte der TU München, verweist darauf, dass die Studie selbst aufzeige, dass schon jetzt Elektroautos im Schnitt 41% weniger CO2 ausstoßen. Wie man daraus als Presse oder Politiker, wie es Markus Söder tut, ein erforderliches Ende des Verbrennerverbots interpretieren kann, ist ihm, Zitat, schleierhaft.
2: Jan Kerkhoff berichtete, 10.55 Uhr.
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2: Eigentlich wollte Walt Disney die Geschichte verfilmen, aber er blitzte beim Buchautor ab. Später kam dessen Biene Maya aber doch noch ins Fliegen. Das ZDF sicherte sich die Rechte und brachte die bekannteste Biene der Welt als Zeichentrickserie ins Fernsehen. Die erste Folge wurde heute vor 50 Jahren ausgestrahlt. Michael Kruse blickt zurück.
8: In einem unbekannten Land vor gar nicht allzu langer Zeit schlüpft eine kleine Biene mit großen Kulleraugen aus der Wabe.
9: Ich bin froh, dass ich hier rauskomme. Es war sehr eng.
10: Es ist deine Schuld. Die anderen sind schon längst draußen. Warum bist du denn nicht früher rausgekommen, Kind?
8: Die Maya aus dem Fernsehen ist nicht nur neugierig, freiheitsliebend und traut sich was. Sie ist auch aufmüpfig und hält sich nicht immer an Regeln. Damit verkörpert sie den antiautoritären Zeitgeist der 70er Jahre. Waldemar Bonsels, der Erfinder der kleinen Biene, wäre von der Zeichentrickserie vermutlich entsetzt gewesen. Schließlich hat der Schriftsteller 1935 sogar den großen Walt Disney abblitzen lassen, berichtet seine Ehefrau Rosemarie.
11: Wir waren ein Jahr in Amerika und Disney kam sofort und wollte die Maya haben. Aber mein Mann gab es ihm nicht, weil er nicht wollte, dass es so lächerlich gemacht wird, so à la Mickey Mouse.
8: Am Anfang allerdings hatte Waldemar Bonsels, überzeugter Antisemit, Schwierigkeiten, überhaupt jemanden zu finden, der seine Geschichte druckt. 72 Verlage lehnen seinen Roman ab. Insekten, die sprechen? lächerlich.
9: Na, das fängt ja gut an.
8: Als das Buch 1912 dann endlich doch erscheint, wird es zum Bestseller. Maya, die ihr Volk heldenhaft gegen die Hornissen verteidigt und bereit ist, sich aufzuopfern, das passt zum Hurra-Patriotismus jener Zeit.
11: Dann kam der Erste Weltkrieg und da ging sie gleich wie verrückt. Und es war auch ein Taschenbuch für an der Front. Und so ging es bei den Soldaten besser noch als an der Heimatfront.
8: In den 50er und 60er Jahren wird es stiller um die fröhliche Wuchtbrumme. Doch dann beauftragt das ZDF ein Trickfilmstudio in Japan, die Geschichte fürs Fernsehen zu produzieren. So wie zuvor Vicky und die starken Männer und später Heidi. Auch Biene Maya wird ein Riesenerfolg. Zwei Staffeln mit insgesamt 104 Folgen werden ausgestrahlt. Übrigens, als der kleine Junge, der den Willi sprechen sollte, bei der Probe mit der Redakteurin kein Wort herausbekommt, springt kurzerhand der Regisseur Eberhard Storeck ein.
9: Du heißt Willi?
12: Ja, ich bin der Willi.
9: Warum sprichst du denn so komisch?
12: Das ist der Stimmbruch, ich bin doch schon 2 Jahre.
8: Eine normale Honigbiene wird 4 bis 6 Wochen alt. Die Biene Maya hingegen ist viel, viel älter. Am 9. September 1960 schwirrte sie erstmals im deutschen Fernsehen über die Mattscheibe. Das war heute vor 50 Jahren.
2: Michael Kruse hat dran erinnert. Diana Weise ist jetzt für uns im MDR-Wetterstudio. Diana, wie ist es gerade?
13: Derzeit gibt es Starkböen, Westwind und er bringt kühle Meeresluft mit und damit wird diese warme Luft, die er gestern noch mal bis 32 Grad gebracht hat, immer weiter verdrängt. Am wärmsten ist es derzeit im östlichen Sachsen an der Neiße in Rothenburg mit 22 Grad, während wir zum Beispiel in Thüringen, in Meiningen oder Bad Berka nur 14 Grad haben. Die Sonne kämpft zwischen den Wolken und wird sich da auch immer mal zeigen und auch immer mal da sein. Aber nur im nördlichen Sachsen-Anhalt hat sie derzeit recht viel Platz am Himmel und auch in der Oberlausitz. Aber hier gibt es dann am Nachmittag in der Oberlausitz ein paar Schauer und von Nordwesten her werden zum Abend hin auch wieder Regenschauer aufziehen. Bis dahin ist es längere Zeit trocken bei 18 bis 21 Grad.
2: Diana Weise war das mit den Wetteraussichten. Dankeschön. Bei uns geht es gleich nochmal um die Generaldebatte im Bundestag. Es ging da um den Kanzlerhaushalt, wobei die Debatte gerade auch noch läuft. Und wir hören gleich nochmal rein in die Reden von Oppositionsführerin und Bundeskanzler. Die sind inzwischen gelaufen. Außerdem ein Thema, was uns beschäftigen wird, Norwegens König. Der wird heute beerdigt. Unsere Korrespondentin informiert über diesen besonderen Tag heute in Oslo. Das 2 Themen hier für Sie in der kommenden halben Stunde.
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14: Um 11 Uhr mit Susanne Lemke. Bei der Generaldebatte im Bundestag hat Bundeskanzler Friedrich Merz die AfD als destruktive Kraft bezeichnet. Er sagte, sie wolle das Land destabilisieren und stehe an der Seite Russlands. Merz warb erneut für die Reformvorhaben seiner Regierung. Über Änderungen an der Rentenreform könne man noch einmal sprechen. AfD-Chefin Alice Weidel nannte den Haushaltsentwurf der Bundesregierung verfassungswidrig, die Neuverschuldung sei beispiellos. Die Menschen in Sachsen-Anhalt hätten klargemacht, dass sie einen Politikwechsel wollten. Grünen-Fraktionschefin Katharina Dröge forderte eine Prüfung eines AfD-Verbotsverfahrens. Die SPD-Bundestagsfraktion hat die Glückwünsche von US-Präsident Donald Trump zum AfD-Wahlsieg in Sachsen-Anhalt als inakzeptabel bezeichnet. Der erste parlamentarische Geschäftsführer Dirk Wiese sprach von einer Einmischung in die deutsche Politik. Trump hatte den Erfolg der AfD auf seiner Plattform Truth Social zuvor als großen Abend gelobt. Wiese forderte Bundeskanzler Friedrich Merz auf, bei seinem nächsten Treffen mit Trump Tacheles zu reden. Der Ölpreis ist nach neuen Angriffen in der Nahostregion wieder über die Marke von 100 US-Dollar je Barrel gestiegen. Experten zufolge könnten dadurch die Preise für Benzin und Diesel in Deutschland steigen. Zuvor war die Lage in der strategisch wichtigen Straße von Hormuz erneut eskaliert. Die iranischen Revolutionsgarden attackierten nach eigenen Angaben mehrere Schiffe in der Meerenge sowie einen von US-Truppen genutzten Militärstützpunkt in Jordanien. Das US-Militär zerstörte nach eigenen Angaben 5 iranische Öltanker.
0: In Deutschland fällt gut jedes fünfte Nutzfahrzeug wegen erheblicher Mängel durch die Hauptuntersuchung. Das teilte der TÜV-Verband mit. Besonders schlecht schnitten schwere Lastwagen über 18 Tonnen ab. Als Hauptgrund nennt der TÜV den Investitionsstau wegen der schwachen Konjunktur. Dadurch seien alte Lkw länger im Einsatz. Am häufigsten kritisieren die Prüfer Ölverlust, defekte Lichter und Fahrwerksprobleme. Sparer können derzeit hohe Zinsen auf ihr Tagesgeld bekommen. Das zeigt eine Auswertung des Vergleichsportals Verivox, das mehr als 800 Bankangebote untersucht hat. Demnach bieten aktuell mindestens 11 Geldinstitute Zinssätze von über 3,5% an. Das Vergleichsportal rät aber, das Kleingedruckte zu lesen. Den Angaben zufolge gelten die Spitzenkonditionen meist nur für 3 bis 4 Monate. Danach fallen die Zinsen oft drastisch ab. Das waren die Nachrichten. Das Wetter. Die Temperaturen von 10 Uhr. Auf dem Brockennebel bei 7 Grad. Stark bewölkt in Chemnitz bei 16, in Dresden 19, Eisenach 15, Erfurt 15 Grad, Fichtelberg 13, Gera wolkig bei 17 Grad, Görlitz heiter bei 22 Grad, Halle 19, Leipzig wolkig 18 Grad, Magdeburg sonnig 17 und Meiningen bedeckt bei 15 Grad. Heute meist bewölkt mit Schauern, am Nachmittag in Thüringen und in Sachsen-Anhalt Sonne, 17 bis 21 Grad. Mäßiger, teils auch böiger Westwind. In der Nacht wechselnd bewölkt oder klar, 12 bis 9, in den Bergen bei 7 Grad. Und morgen nach Frühnebel verbreitet Sonne. Am Nachmittag auch wolkig, aber trocken, 17 bis 21 Grad. MDR-Verkehrsdienst. A2 Richtung Berlin zwischen Rennau und Helmstedt Zentrum. 6 Kilometer stockender Verkehr. 20 Minuten dauert sehr länger. Vorsicht auf der A2 Richtung Berlin zwischen Bornstedt und Irxleben. Eine ungesicherte Unfallstelle auf der linken Fahrspur. A14 Richtung Dresden. Am Dreieck Nossen in der Überfahrt zur A4 Richtung Frankfurt steht ein defekter LKW. B4 Richtung Erfurt zwischen Elxleben und der A71 Auffahrt Erfurt-Gispersleben ist die rechte Spur nach Unfall blockiert. B96 Richtung Bautzen zwischen Schwarzadler und Köln steht ein defekter LKW. Auf der B187 zwischen dem Abzweig Rehhain und Jessen staut stockend an einer Baustellenampel. Soweit der Verkehrsdienst. 11.04 Uhr.
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2: Mit Maja Fiedler. Im Bundestag geht es in dieser Woche um den Bundeshaushalt für das kommende Jahr. Heute stand dabei der Etat des Bundeskanzleramts auf der Tagesordnung. Traditionell ist das Anlass für die sogenannte Generaldebatte und die läuft tatsächlich auch gerade noch. Opposition und Regierung diskutieren die aktuellen politischen Themen. Den Anfang machte die größte Oppositionspartei. AfD-Chefin Weidel sprach als erste. Bundeskanzler Merz reagierte darauf mit seiner eigenen Rede. Anne-Kathrin Mellmann fasst dieses Rededuell zusammen.
15: Alice Weidel gab sich angriffslustig bei ihrem ersten Auftritt im Bundestag nach der Sachsen-Anhalt-Wahl. Die Co-Chefin der AfD und der Fraktion sagte, mit dem Wahlergebnis hätten die Menschen mitgeteilt, Schwarz-Rot sei vorbei. Die Wähler der SPD seien inzwischen ihre Wähler. Die CDU in Sachsen-Anhalt pulverisiert.
16: Sie haben zu verstehen gegeben, dass Sie die Botschaft nicht verstanden haben. Sie haben die Botschaft nicht verstanden, die Ihnen die Wähler in Sachsen-Anhalt am vergangenen Sonntag geschickt haben. Das ist noch nicht weiter relevant, weil Ihre Zeit ist ohnehin abgelaufen. Die Bürger wollen den Politikwechsel und Sie werden ihn bekommen.
15: Weidel bezeichnete den Haushaltsentwurf der Bundesregierung für das kommende Jahr als Kapitulationserklärung. Die hohe Schuldenaufnahme sei verfassungswidrig. Ein Schwerpunkt ihrer Rede war das Thema Migration. Weidel forderte eine schärfere Abschiebepolitik. Zudem verlangte sie von der Bundesregierung, sich im Ukraine-Konflikt für Verhandlungen einzusetzen. Bundeskanzler Friedrich Merz sagte zu Beginn seiner Rede, die AfD könne vor Kraft kaum laufen, habe ihr Wahlziel in Sachsen-Anhalt jedoch verfehlt und keine absolute Mehrheit erreicht. 56% der Menschen hätten nicht AfD gewählt.
17: Die Wählerinnen und Wähler haben ziemlich deutlich gesprochen. Sie haben auch uns, auch mir eine deutliche Botschaft gegeben. Aber die absolute Mehrheit haben sie nicht und die werden sie in Deutschland auch nicht erzielen. Nirgendwo in Deutschland werden sie mit dieser Politik die Mehrheiten bekommen.
15: Die AfD sei eine destruktive Kraft. Friedrich Merz verteidigte den Bundeshaushalt. Die hohen Schulden begründete er auch mit dem Klimaschutz.
2: Soweit Anne-Kathrin Mellmann über den Beginn der Generaldebatte im Bundestag. Der PISA-Bildungstest hatte gestern Jubiläum. Zum 25. Mal wurden die Ergebnisse aus den OECD-Staaten veröffentlicht. Doch das Jubiläum wurde zum Schock für Deutschland, so wie auch schon der erste PISA-Test im Jahr 2000. 2025 war Deutschland so schlecht wie noch nie. Da heißt es nun quasi Nachsitzen für die Bildungspolitiker. Und die diskutieren, was die richtige Reaktion jetzt sein könnte. Markus Sambale fasst zusammen.
18: Für Schule und Bildung sind vor allem die Bundesländer zuständig. Daran will auch Grünen-Chefin Franziska Brandner nichts ändern. Trotzdem fordert sie mit Blick auf die historisch schlechten Ergebnisse der PISA-Studie: Wir müssen endlich raus aus dem föderalen Klein-Klein. Die Länder und der Bund müssten viel stärker zusammenarbeiten, voneinander lernen und erfolgreiche Konzepte verbindlich übernehmen, so formuliert es Brandner in der Rheinischen Post. Bundesbildungsministerin Karin Prien stimmt da grundsätzlich zu. Im rbb24-Inforadio spricht sich die CDU-Politikerin für einen zeitgemäßen Bildungsföderalismus aus. Prien verweist dabei auf das Startchancenprogramm, das gemeinsame Förderprogramm von Bund und Ländern, das sich gezielt an Schulen mit vielen sozial benachteiligten Schülerinnen und Schülern richtet. Bundesländer würden außerdem untereinander zunehmend erfolgreiche Modelle übernehmen, beispielsweise die frühe Sprach- und Entwicklungsförderung bis zur Einschulung, die zuerst in Hamburg eingeführt wurde. Bildungsministerin Prien sagt, der Ernst der Lage sei erkannt, aber alle Veränderungen brauchten Zeit.
2: Soweit Markus Sambale, 11.08 Uhr. Norwegen nimmt heute Abschied. Abschied von König Harald V., der Norwegen mehr als 3 Jahrzehnte regiert hat. Heute wird der König in Oslo beigesetzt. Er war Ende August mit 89 Jahren gestorben. Und heute wird Norwegen quasi stillstehen, um an König Harald V. zu erinnern. Ich habe darüber vor der Sendung mit unserer Korrespondentin in Stockholm, mit Jana Sinram, sprechen können und sie gefragt, was ist denn heute anders in Norwegen?
19: Ja, es ist sehr vieles anders und auch gestern Abend war schon vieles anders. Ich bin nochmal hier zum Schloss gegangen und auch da strömten immer noch ganz viele Leute hin mit Blumen, um sich sozusagen nochmal von ihrem König zu verabschieden. Die haben die da abgelegt, haben innegehalten. Es war eine sehr feierliche Stimmung. Also man merkt schon, ganz viele Norweger sind einfach wirklich sehr traurig, dass ihr König gestorben ist. Er war ausgesprochen beliebt und man merkt das auch an den Sicherheitsvorkehrungen. Die ganze Innenstadt ist hier abgesperrt und wird heute abgesperrt. Sein. Man darf nicht Fahrrad fahren, E-Roller funktionieren nicht. Wer da an die Strecke will, wo der Sarg entlang rollen wird, da muss man durch Sicherheitszugangspunkte und die Taschen werden durchsucht. Man darf keine Regenschirme mitnehmen. Also einerseits ist es hier ein Riesensicherheitsaufgebot und andererseits ist auch einfach eine gedrückte und sehr feierliche Stimmung und viele Leute sind da, die sich einfach gerne nochmal von Harald verabschieden möchten.
2: Das ist für die Norweger natürlich total selbstverständlich, aber für uns Deutsche kann man vielleicht doch nochmal erklären, warum war denn König Harald so beliebt?
19: Ich glaube, er war einfach sehr nahbar und er war sehr authentisch. Menschen, mit denen ich gesprochen habe, die haben alle gesagt, er hat den Menschen einfach zugehört. Und er hat eben auch alle Menschen mitgenommen. Es ist sehr bekannt geworden, eine Rede aus dem Jahr 2016, wo er ja sehr integrativ alle Norwegerinnen und Norweger mitgenommen hat. Er hat damals gesagt, Norwegerinnen und Norweger, das sind auch Menschen, die aus Afghanistan oder aus Syrien eingewandert sind. Norwegerinnen und Norweger, oder das sind Mädchen, die Mädchen lieben, Jungen, die Jungen lieben und Jungen und Mädchen, die einander lieben. Also er hat wirklich alle Gesellschaftsschichten einbezogen, hat den Menschen zugehört, war selber sehr authentisch und das kam bei den Menschen richtig gut an. Und da hat er einfach eine gute zusammenschließende Wirkung für die Menschen gehabt.
2: Die Beerdigung heute, die findet nach einem ganz festen Ablauf statt. Was sind denn da so die wichtigsten Programmpunkte?
19: Ja, genau. Das ist eine ganz genaue Choreografie. Um 12 Uhr mittags wird der Sarg von König Harald V. aus dem Schloss in Oslo gebracht. Und genau zu diesem Zeitpunkt werden die norwegischen Streitkräfte an mehreren Orten im Land 21 Salutschüsse abfeuern, immer mit 30 Sekunden Pause dazwischen. Der Sarg, der wird dann in einem feierlichen Trauerzug vom Schloss zum Osloer Dom gebracht, 1 Kilometer weit etwa. Norwegens neuer König Håkon, der geht zusammen mit seinen Kindern und seiner Schwester Märtha Louise direkt hinter dem Sarg. Und seine Frau Königin Mette Marit und seine Mutter Königin Sonja, die folgen im Auto. Mette Marit, die erholt sich ja immer noch von einer Lungentransplantation im Sommer. Und um 13 Uhr wird dann der Trauergottesdienst beginnen mit einer Schweigeminute wieder im ganzen Land. Der dauert ungefähr eine Stunde und dann zieht der Trauerzug nochmal weiter zur nahegelegenen Festung Akershus, wo Harald V. dann beigesetzt wird.
2: Welche Gäste werden dann heute bei den Feierlichkeiten so erwartet?
19: Also die ganze Gästeliste ist nicht öffentlich, aber viele Royals sind schon hier oder haben auch vorher selbst öffentlich gemacht, dass sie zu dem Staatsbegräbnis nach Oslo kommen. Aus der schwedischen Königsfamilie werden fast alle dabei sein. König Karl XVI. Gustav, Königin Silvia und alle drei Kinder mit ihren Ehepartnern. Das dänische Königspaar ist hier. Dann das spanische Königspaar, das niederländische, das belgische, das britische Königshaus schickt Thronfolger Prinz William und Prinzessin Anne. Die ist die Patentante des neuen norwegischen Königs Håkon. Und es stehen natürlich auch ganz viele Staatsoberhäupter aus der ganzen Welt auf der Gästeliste. Für Deutschland wird Bundespräsident Frank-Walter Steinmeier teilnehmen. Und gestern Abend ist ein bisschen überraschend auch der ukrainische Präsident Zelensky schon hier in Oslo eingetroffen. Auch er wird an diesem Staatsbegräbnis teilnehmen.
2: Und wo wird der Sarg dann beigesetzt?
19: In dieser Festung Akershus, da gibt es ein königliches Mausoleum, wo traditionell eben die ganzen Könige beigesetzt werden. Und dort wird es in der Schlosskirche am Ende dann auch noch eine ja eher private Zeremonie geben der Familie, an der zwar auch einige königliche Gäste teilnehmen und wenige staatliche Vertreter, aber das findet dann eher im kleinen Kreis statt.
2: Soweit unsere Korrespondentin aus Stockholm, Jana Sinnram. Herzlichen Dank.
19: Sehr gerne.
2: US-Präsident Donald Trump hat den Handelskonflikt mit Kanada weiter eskaliert. Nachdem er bisher Zölle auf kanadische Produkte verhängt hatte, kündigte er nun Einfuhrverbote für bestimmte Waren aus Kanada an. Einzelheiten jetzt von Martin Gandelmeier.
20: US-Präsident Donald Trump ist fest entschlossen, den kanadischen Premierminister Mark Carney in die Knie zu zwingen. Nachdem die Handelsgespräche der einst eng befreundeten Staaten im August gescheitert waren, verhängte Trump auf viele kanadische Produkte Zölle in Höhe von 50%. Carney ließ sich davon nicht einschüchtern. Seit Dienstag gelten in Kanada Gegenzölle auf viele US-Produkte, ebenfalls in Höhe von 50%. Nun eskaliert Trump noch weiter. Per Dekret kündigte der US-Präsident an, dass ab dem 29. September sogar Einfuhrverbote für zahlreiche kanadische Produkte in Kraft treten werden. Alkoholprodukte aus Kanada, wie Biere, Whisky und Weine, dürfen dann gar nicht mehr in die USA verkauft werden. Ebenso einige Molkereiprodukte sowie Motorräder und Mopeds. Außerdem wies Trump die US-Behörden an, bei öffentlichen Beschaffungen künftig keine kanadischen Firmen mehr zu berücksichtigen. Dies treffe vor allem kanadische IT-Firmen und Unternehmen für Bürobedarf hart. Trump überzieht Kanada seit mehr als einem Jahr mit Zöllen und will den Nachbarn im Norden zum 51. US-Bundesstaat machen. Kanadas Premierminister Carney wehrt sich dagegen. Er will die wirtschaftliche Abhängigkeit von den USA verringern, unter anderem durch engere Wirtschaftsbeziehungen zur Europäischen Union. Trumps Handelspolitik stößt allerdings bei einer deutlichen Mehrheit der US-Bürger auf Ablehnung. Auch deshalb droht den Republikanern bei den Kongresswahlen im November eine Schlappe. Der US-Präsident ist dennoch überzeugt, dass er am längeren Hebel sitzt. Über die sozialen Medien verbreitete Trump kürzlich ein Bild, das ihn und Carney als Eishockeyspieler zeigt. Dabei beugt sich Trump über den auf dem Eis kauernden Carney und ruft ihm zu: Steh auf, Gouverneur. Auch Carneys Amtsvorgänger Justin Trudeau wurde von Trump verächtlich Gouverneur genannt, nicht Premierminister. Damit will Trump deutlich machen, dass er Kanada nicht als souveränen Staat betrachtet.
2: Soweit Martin Gandelmeier. Es ist 11.15 Uhr. Wir schauen auf unser Top-Thema hier bei MDR aktuell. Bei der Generaldebatte im Bundestag hat Bundeskanzler Merz die AfD als destruktive Kraft bezeichnet. Er sagte, sie wolle das Land destabilisieren und stehe an der Seite Russlands. Weitere Meldungen jetzt mit Mirko Jugelt.
21: Die Bundesregierung plant, Gewinne aus Kryptowährungen wie Bitcoin stärker zu besteuern. Das berichtet die Welt unter Verweis auf einen Gesetzentwurf des Bundesfinanzministeriums. Demnach sollen Kryptogewinne künftig unabhängig von der Haltedauer besteuert werden. Bislang sind sie steuerfrei, wenn die Kryptowährung länger als 12 Monate gehalten wurde. Die Dating-App Grindr zahlt nach Vorwürfen unerlaubter Datenweitergabe rund 30 Millionen Euro. Mit dem Vergleich wird nach Unternehmensangaben eine Gruppenklage aus Großbritannien beigelegt. Darin wurde Grindr vorgeworfen, Nutzerdaten ohne Zustimmung an andere Unternehmen weitergegeben zu haben. Grindr bestreitet das. Unterhalb des Schneekopfes in Thüringen soll ein 3 Hektar großes Moor wieder vernässt werden. Wie die Naturstiftung David mitteilte, haben die Arbeiten begonnen. Im Rahmen des Naturschutzprojekts Bäche, Moore, Berg, Wiesen im Thüringer Wald würden mit Hilfe von Freiwilligen über 100 Jahre alte Entwässerungsgräben wieder zugeschüttet. Das Wetter heute wechselnd bis stark bewölkt mit Schauern, 17 bis 21 Grad, dazu böiger Westwind. In der Nacht wechselnd bewölkt oder klar, 12 bis 7 Grad und windig. Morgen heiter oder wolkig, meist trocken, 17 bis 21 Grad. MDR aktuell Verkehrsdienst. A2 Richtung Berlin zwischen Kreuz Hannover Ost und Lehrte steht ein defekter Lastwagen auf der rechten Fahrspur. A2 Richtung Berlin zwischen Renau und Helmstedt Zentrum stockender Verkehr plus 20 Minuten. B4 Richtung Erfurt zwischen Elxleben und der A71 Auffahrt Erfurt Gispersleben ist die rechte Fahrspur nach einem Unfall blockiert. B96 Richtung Bautzen zwischen Schwarzadler und Köln steht ein defekter Lastwagen. Geblitzt wird auf der A9 Richtung München zwischen Niemeck und Kleinmarzehns. Und auf der A38 Richtung Göttingen zwischen Kreuz Leipzig und Leipzig Neuer Hart. Soweit der Verkehrsdienst. 11 Uhr gleich 18.
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2: Die Antikorruptionsbehörden in der Ukraine gehen offiziell gegen Mitarbeiter der Generalstaatsanwaltschaft vor. Es gibt erste Festnahmen. Die Beschuldigten sollen mit Firmen in Verbindung stehen, die systematisch Internetbetrug betrieben haben. Der Generalstaatsanwalt, von Präsident Zelensky für dieses Amt ausgewählt, ist zurückgetreten. Florian Kellermann berichtet aus Kiew.
3: Im Zentrum des Skandals stehen Firmen, die in der Ukraine als Callcenter bezeichnet werden. Wer aus so einer Firma angerufen wird, bekommt keine Dienstleistung. Ganz im Gegenteil, sagt der Investigativjournalist Mikhailo Tkach vom Online-Medium Ukrainska Pravda. Das ist ein kriminelles Geschäft. Junge Mitarbeiter rufen Leute an und betrügen sie. Sie geben sich als Bankangestellte aus, um Kontodaten zu bekommen und dann Geld von diesen Konten abzuzweigen. Betrug im großen Stil. Mehr als 1000 solcher Callcenter soll es in der Ukraine geben. Mikhailo Tkach beobachtet deren illegale Geschäfte schon seit über 3 Jahren. Der Staat habe nur so getan, als bekämpfe er sie, kritisiert der Journalist. Das legen auch Ermittlungen der Antikorruptionsbehörden NABU und SAPO nahe, die nun öffentlich wurden. Ihnen zufolge haben hohe Staatsbeamte sogar mitverdient, angeführt von Personen aus der Generalstaatsanwaltschaft. Davon seien viele Menschen geschockt, vor allem angesichts des russischen Angriffskriegs, sagt Mikhailo Tkach. Während die einen Bürger das Land verteidigen und dabei sterben, sind andere, die in Spitzenpositionen, dabei zu stehlen oder ihre Macht zu missbrauchen. Ihnen ist ihre Verantwortung offenbar nicht klar in dieser Lage, in der sich unser Land befindet. Die Antikorruptionsbehörden sprechen von einer kriminellen Vereinigung. Audioaufnahmen, geheim mitgeschnittene Gespräche deuten an, an ihrer Spitze könnte der bisherige Generalstaatsanwalt Ruslan Kravchenko gestanden haben. Kravchenko ist inzwischen zurückgetreten, bestreitet eine Beteiligung jedoch. Der Skandal könnte noch viel weitere Kreise ziehen, sagt der Oppositionsabgeordnete Andrei Osatschuk im Internetradiosender NV. Da wurde eine kriminelle Industrie geschaffen, in der Zehntausende Menschen gearbeitet haben oder wohl noch arbeiten. Deshalb bin ich überzeugt, dass auch andere Strafverfolgungsbehörden davon wussten, auch kommunale Behörden. Aber das Ganze hat ungeheuer viel Einnahmen generiert und die wurden, wie wir jetzt wissen, aufgeteilt. Präsident Volodymyr Zelensky soll Kravchenko zum Rücktritt gedrängt haben. Dennoch fällt ein Schatten auf das Staatsoberhaupt. Er hatte den heute 36-Jährigen als Generalstaatsanwalt vorgeschlagen. Außerdem unterschrieb Zelensky im vergangenen Jahr ein Gesetz, das Kravchenko noch mehr Macht geben sollte. Es sollte ihm de facto die Antikorruptionsbehörden unterordnen. Das Gesetz scheiterte letztendlich, unter anderem weil Tausende dagegen protestierten. Es gäbe aber auch eine positive Seite an den Enthüllungen, sagt Investigativjournalist Mikhailo Tkach. Das ist ein historischer Durchbruch im Kampf gegen die Korruption in unserem Staat. Die Antikorruptionsbehörden können heute dokumentieren, was im Präsidialamt vor sich geht, in der Generalstaatsanwaltschaft, in der Wohnung des engsten Freunds des Präsidenten. So effektiv war die Korruptionsbekämpfung in der Ukraine noch nie. Zumal es inzwischen auch die ersten Urteile gegen ehemalige ranghohe Staatsdiener gebe. Wichtig sei nun, dass der nächste Generalstaatsanwalt in einem transparenten Auswahlverfahren bestimmt werde, meint der Journalist.
2: Noch ist Sommer. Die wenigsten werden im Moment wohl schon so ans Heizen denken. Aber die neue Heizperiode ist in Sicht und die könnte teuer werden. Vor allem für die, die mit Gas heizen müssen. Claudia Werde berichtet.
4: Das wird viele Haushalte hier in Deutschland betreffen, so der Ökonom Erik Heimann, Energieexperte bei Deutsche Bank Research.
6: Gas ist immer noch der wichtigste Energieträger im Wärmemarkt. Also knapp 50% aller Wohnungen in Deutschland werden mit Gas beheizt.
4: Aktuell liegen die Gaspreise durchschnittlich bei rund 11,2 Cent pro Kilowattstunde. Einschließlich Steuern und Abgaben. Das hat das Vergleichsportal Verivox ausgerechnet. 11,2 Cent pro Kilowattstunde. Das ist zwar deutlich weniger, als das in den ersten Monaten nach Beginn des Ukraine-Kriegs der Fall war. Aber zuletzt sind die Gaspreise wieder deutlich gestiegen. Es gibt Berechnungen, basierend auf Analysen des Bundesverbands der Energie- und Wasserwirtschaft und von Vergleichsportalen, wonach im vergangenen Jahr für eine 100 Quadratmeter Wohnung und einem angenommenen durchschnittlichen Verbrauch von 14.000 Kilowattstunden pro Jahr Heizkosten in Höhe von 1.554 Euro angefallen sind. Dieses Jahr werden Verbraucher für die gleiche Menge Gas rund 98 Euro mehr bezahlen, Neuverträge können teurer sein. Und an dem Trend steigender Energiepreise dürfte sich so schnell nichts ändern. Stefan Kemper, Chefanlagestratege bei der französischen Bank BNP Paribas, sieht das in Zusammenhang mit der nach wie vor angespannten Lage im Nahen bzw. im Mittleren Osten. Die Straße von Hormuz, eine der wichtigen Handelsrouten der Welt, ist für Schiffe nach wie vor nur bedingt passierbar.
22: Und hinter der Straße von Hormuz sitzt Katar. Katar ist für rund 20% des globalen Flüssiggasangebotes verantwortlich. Dieses Gas kommt im Augenblick nicht an den Markt. Das heißt, die Käufer, die wir im Augenblick haben, wir Europäer, aber auch die Asiaten, die rangeln um das verbliebene Gas und das führt zu steigenden Preisen.
4: Auch dass die Gasspeicher hier in Deutschland derzeit nur zu rund 53% gefüllt sind, sorgt für Verunsicherung. 53%, das ist der niedrigste Stand zu diesem Zeitpunkt seit Beginn der Aufzeichnung vor 15 Jahren. Der Gasspeicherverband Ines warnt bereits vor Engpässen bei der Gasversorgung in diesem Winter. Im Bundeswirtschaftsministerium ist man noch gelassen. Es gebe neue Terminals für Flüssigerdgas und Pipeline-Lieferungen aus Norwegen, wird argumentiert. Staatliche Eingriffe in den Gasmarkt lehnt das Ministerium ab. Was Verbraucher jetzt tun können? Stefan Kemper rät, bei der Haushaltsplanung mehr Geld für den Energiekostenanteil einzuplanen bzw. Geld zurückzulegen.
22: Da einfach um ein bisschen Puffer zu haben, damit man vielleicht nicht gänzlich auf dem falschen Fuß überrascht wird.
4: Wenn die Heizkostenrechnung das nächste Mal höher ausfallen wird. Immerhin, das eigene Verhalten lässt sich ändern, also die Heizung etwas herunterdrehen und den Markt beobachten, schlägt Erik Heimann vor.
6: Und vor allem, wenn es um vertragsgebundene Energieformen geht, also Strom und Gas, früh genug schauen, wenn der Vertrag ausläuft. Gibt es Anbieter, die günstigere Konditionen haben, vielleicht zusammen auch mit dem Wechselbonus.
4: Und dann gegebenenfalls den Anbieter wechseln. Bei einem günstigeren Anbieter lässt sich Geld sparen.
2: Claudia Werle war das. Am Uniklinikum in Leipzig rollen Bagger, und zwar für die nächsten 15 Jahre. Grund dafür ist der sogenannte Masterplan 2040. Rund 1 Milliarde Euro soll in Neubauten und Modernisierung fließen. Was sich für Patienten und Mitarbeitende verändern wird, erklärt Caroline Tennert.
23: Es riecht nach Kunststoff in dem unbeleuchteten Erdgeschossraum der Leipziger Uniklinik. Wenn die zentrale Notaufnahme im Dezember öffnet, wird hier der chirurgische Schockraum sein. Hier werden künftig schwer verletzte Menschen in den ersten Minuten nach einem Unfall versorgt. Jetzt drehen sich stattdessen die Akkuschrauber. Arbeiter tragen Werkzeug und Kisten durch die Räume. Die Erweiterung der Notaufnahme ist Teil eines großen und langfristigen Bauprojekts, das bis 2040 dauern soll. Sie wird 1000 Quadratmeter größer als die alte sein, um den steigenden Patientenzahlen gerecht zu werden. Vom Masterplan sollen langfristig alle Fachbereiche profitieren. Zusätzliche Flächen sind zunächst vor allem für Strahlentherapie, Krebsmedizin und Teile der inneren Medizin vorgesehen. Eine gravierende Steigerung der Bettenzahl ist nicht geplant. Trotzdem braucht die Klinik mehr Raum und soll sich technisch weiterentwickeln, erklärt Professor Christoph Josten, medizinischer Vorstand des Klinikums.
5: Wir brauchen mehr Einzelzimmer, wir brauchen mehr Räumlichkeiten für bestimmte Funktionen, Diagnostik, Therapien. Und insofern entsteht der Raumzuwachs überwiegend aus den Anforderungen, die an eine moderne, etwas mehr technisierte Medizin gestellt werden.
23: Auch Gebäude für Forschung, ein Sportraum für Patienten, Büro- und Konferenzräume sind geplant. Außerdem möchte die Uniklinik als Teil der kritischen Infrastruktur noch resilienter, also krisensicherer werden. Im Krisenfall soll die Klinik künftig 3 Tage lang mit Notstrom arbeiten können. Bauvorhaben im Bereich der kritischen Infrastruktur seien techniklastiger, als man es von anderen Gebäuden kennt, sagt Matthias Müller. Er leitet den Bereich für Bau und Technik der Universitätsmedizin.
7: Und neben dieser höheren Technikdichte steht dann auch noch die Forderung zu Redundanzen. Und diese gilt es abzusichern, sowohl personell in der Betreibung und vorher in der Planung und Realisierung.
23: Heißt, es muss vieles in mehrfacher Ausführung vorhanden sein oder mehrfach besetzt werden. Gebaut wird während des laufenden Klinikbetriebs. Bis 2040 sollen 20 Bauprojekte im Rahmen des Masterplans abgeschlossen werden. Für einen Teil der Vorhaben gibt es bereits Investitionszusagen vom Freistaat Sachsen und der Medizinischen Fakultät. Andere Teilprojekte sind noch nicht fertig geplant.
2: Caroline Tennert berichtete. Wir schauen aufs Wetter mit Diana Weise bei uns im MDR-Wetterstudio. Diana, wie doll muss man nochmal mit Regen rechnen jetzt heute?
10: Es wird erstmal meistens trocken in die Nachmittag hineingehen. Da gibt es auch immer mal Auflockerungen für die Sonne, die meisten immer noch im Norden Sachsen-Anhalts. Aber es kommen dann schon am Nachmittag ein paar einzelne Schauer auf uns zu, vor allem im östlichen Sachsen, aber auch von Westen her in Thüringen und Sachsen-Anhalt. Und es wird dann am Abend hier auch noch mal ein paar mehr Schauer geben. Aber es ist jetzt nicht die ganze Zeit Regen. Und der Westwind ist starkböig, bringt jetzt kühle Meeresluft mit. Die Nachmittagstemperaturen liegen meist zwischen 17 und 21 Grad.
2: Und diese kühle Meeresluft, bleibt die erstmal uns hier erhalten?
10: Morgen bleibt sie noch da. Da sind die Höchstwerte ganz ähnlich, 17 bis 21 Grad. Die nächste Nacht ist auch schon deutlich frischer, als wir das in der vergangenen hatten. Und es ist auch über weite Strecken morgen trocken. Erstmal gibt es ein paar Nebelfelder und immer mal auch Wolken, aber dazwischen reichlich Sonnenschein. Und am Freitag gehen die Temperaturen schon wieder ein bisschen höher. Da erwarten wir 19 bis 24 Grad. Und da gibt es reichlich Sonne. Erst Richtung Nachmittag und Abend werden die Wolken wieder häufiger auftreten und da auch ein paar Schauer mitbringen.
2: Diana Weise, Dankeschön.
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2: Was tun gegen die Bildungsmisere? Dazu gleich ein Kommentar zu den deutschen PISA-Ergebnissen und ein spektakuläres Gebäude und seine gesellschaftliche Rolle. 25 Jahre jüdisches Museum werden heute gefeiert in Berlin. Das 2 Themen für Sie hier in der kommenden halben Stunde.
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21: Um 11.30 Uhr mit Mirko Jugelt. Bundeskanzler Friedrich Merz hat der AfD vorgeworfen, eine destruktive Politik zu betreiben. In der Generaldebatte zum Haushalt 2027 sagte Merz im Bundestag, sie wolle Deutschland destabilisieren und spalten. Das Konzept der Remigration sei ethnische Säuberung nach Herkunft und Hautfarbe. Ohne Menschen mit Migrationshintergrund könne kein Pflegeheim, kein Krankenhaus und keine Gaststätte mehr arbeiten. Merz kündigte an geplanten Reformen festzuhalten. Über die abschlagsfreie Rente mit 63 werde man aber noch einmal diskutieren müssen. AfD-Chefin Alice Weidel erklärte, Merz habe die Botschaft der Wähler in Sachsen-Anhalt nicht verstanden. Den Haushaltsentwurf nannte sie verfassungswidrig. Statt zu sparen, würden beispiellos hohe Schulden gemacht. Die AfD Sachsen-Anhalt hat Bedingungen für eine Zusammenarbeit mit anderen Parteien formuliert. Vizelandeschef Hans-Thomas Tilschneider sagte dem Portal The Pioneer, Voraussetzung sei, dass Ulrich Siegmund im ersten Wahlgang als Ministerpräsident unterstützt und gewählt werde. Der AfD fehle nach ihrem Wahlsieg in Sachsen-Anhalt im Landtag 3 Sitze für eine absolute Mehrheit. Bundesbildungsministerin Karin Prien sieht nach dem schlechten deutschen Abschneiden bei der PISA-Studie Handlungsbedarf im Umgang mit sozialen Medien. Im RBB kündigte die CDU-Politikerin an, Vorschläge für eine Altersbeschränkung für Social Media vorzulegen. Es habe etwas mit Social Media und der Bildschirmzeit zu tun, dass sich die Kinder nicht mehr konzentrieren könnten und nicht mehr sinnentnehmend lesen könnten. Russland hatte in der Nacht einen Grenzübergang zwischen der Ukraine und der Republik Moldau angegriffen. Der ukrainische Grenzschutz berichtet von 2 Toten und 3 Verletzten. Die Grenzanlagen sowie mehrere Fahrzeuge seien beschädigt worden, es sei ein Brand ausgebrochen. Die Ukraine meldete zudem Angriffe auf Kiew und die Hafenstadt Mykolaiv. Russland erklärte, in der Schwarzmeerstadt Novorossiysk seien 4 Menschen durch ukrainische Angriffe getötet worden. Der Google-Mutterkonzern Alphabet hat Milliardeninvestitionen in Finnland angekündigt. Der US-Konzern erklärte, in den kommenden beiden Jahren würden 13 Milliarden Euro in dem Land investiert. Das sei die größte Einzelinvestition des Unternehmens in Europa. Damit sollten unter anderem Rechenzentren gebaut werden. Finnland gilt wegen seines kühlen Klimas als attraktiver Standort. Zudem verfügt das Land über große Mengen an kohlenstoffarmen Strom. Das waren die Nachrichten. Das Wetter mit den aktuellen Temperaturen: Artern bedeckt 17 Grad, Dresden stark bewölkt 19, Eisenach stark bewölkt 16 Grad, Erfurt stark bewölkt 16, Gardelegen wolkig 17, Hoyerswerda leicht bewölkt 21, Magdeburg heiter 18, Neuhaus am Rennweg wolkig 13 Grad, Oschatz stark bewölkt 19, Plauen wolkig 19, Wernigerode wolkig 17 und Wittenberg wolkig 18 Grad. Heute meist stark bewölkt mit Schauern, am Nachmittag in Thüringen und in Sachsen-Anhalt Sonne, Höchstwerte 17 bis 21 Grad, dazu mäßiger, teils auch böiger Westwind. In der Nacht wechselnd bewölkt oder klar 12 bis 7 Grad, morgen nach Frühnebel verbreitet Sonne, am Nachmittag auch wolkig, meist trocken, Höchstwerte 17 bis 21 Grad, am Freitag zeitweise Sonne, trocken und etwas wärmer. MDR-Verkehrsdienst A2 Richtung Berlin zwischen Renau und Helmstedt Zentrum 6 Kilometer Stau, 30 Minuten Verzögerung. B4 Richtung Erfurt zwischen Elxleben und der A71 Auffahrt Erfurt-Gispersleben ist die rechte Fahrspur nach einem Unfall blockiert. B96 Richtung Bautzen zwischen Schwarzadler und Köln steht ein defekter Lastwagen und geblitzt wird auf der A9 Richtung München zwischen Niemeck und Kleinmarzehns. Soweit der Verkehrsdienst, 11.34 Uhr.
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9: Die aktuellen PISA-Ergebnisse kommen zu einer schwierigen Zeit. Einer Zeit, in der die Menschen bereits tiefgreifend verunsichert sind durch zahlreiche Krisen, Kriege und Fake News. Und zu einer Zeit, in der viele Menschen sagen, es muss sich jetzt was ändern. Das ist ganz eindeutig auch im Bildungsbereich der Fall. Der tiefste Stand seit 25 Jahren, also seit Beginn der PISA-Testungen, der ist erreicht. Die Jugendlichen im Alter von 15 Jahren haben heute weniger Kompetenzen als vor einem Vierteljahrhundert. Hören Sie dazu jetzt einen Kommentar von Anja Braun aus der ARD-Wissenschaftsredaktion.
11: Das ist mit Sicherheit nicht unser einziges Problem, aber doch eines, das entscheidend ist. Denn wer soll denn in Zukunft für eine hoffentlich prosperierende Wirtschaft sorgen, den Staat am Laufen halten, sich für eine funktionierende Demokratie einsetzen? Dabei sind wir ganz gut aufgestellt. Es gibt zahlreiche Schulen, die ganz unterschiedliche Schülerinnen und Schüler adressieren und viele engagierte Lehrkräfte. Aber das Bildungssystem reagiert viel zu träge auf die immer schneller werdenden gesellschaftlichen Veränderungen. Heute wachsen Jugendliche unter deutlich anderen Umständen auf als noch vor 10, 20 oder 30 Jahren. Doch oft bleibt das Gefühl bei Eltern, dass sich seit ihrer eigenen Schulzeit nichts verändert hat. Dabei gibt es durchaus Ansätze zur Veränderung, aber die sind viel zu zaghaft. Da ist das vielgelobte Startchancenprogramm. Es zielt darauf ab, Schulen in herausfordernden Lagen finanziell und personell zu stärken, um den Zusammenhang zwischen sozialer Herkunft und Bildungserfolg aufzubrechen. Aber ganz ehrlich, es ist für nur 4000 Schulen erstmal so dünn aufgelegt worden, dass es geradezu verpufft. Dabei ist gerade der Zusammenhang zwischen den Bildungschancen eines Kindes und dem Geld und den Ressourcen, die seine Familie mitbringen, in Deutschland noch größer geworden. So groß wie nie zuvor, seit gemessen wird. Bundesfamilienministerin Prien hat das bei der Vorstellung der PISA-Studie bedauert. Sie sagte, dass Deutschland ein Einwanderungsland sei und erst langsam beginne, sich wirklich darauf einzustellen. Deshalb sollen in Zukunft schon in der Kita alle Vierjährigen verpflichtend getestet werden, wie gut sie sprechen können und ob sie altersgerecht entwickelt sind. Ist das nicht der Fall, soll eine spezielle Förderung angeboten werden. Ein guter Plan. Doch was ist mit den Kindern und Jugendlichen, die bereits im Schulsystem drinstecken? Wollen wir da jetzt schon jede Dritte und jeden Dritten aufgeben und direkt ins Bürgergeld oder die Sozialhilfe schicken, weil sie nicht lesen können und die Aussagen von Texten nicht verstehen, nicht rechnen können und erst recht nicht selbst Texte verfassen können? Können wir uns das leisten, obwohl die sozialen Systeme doch heute schon in die Grätsche gehen, weil so viele Menschen ihren Lebensunterhalt nicht mehr selbst verdienen können? Das Forschungsteam hinter der PISA-Studie hat konkrete Vorschläge gemacht. Es gilt, Schwierigkeiten von Kindern und Jugendlichen schneller und früher zu erkennen, Schulen in schwierigen Lagen besser zu unterstützen und die Familien stärker mitzunehmen. Denn das Interesse der Eltern an einer möglichst guten Bildung ihrer Kinder hat auch nachgelassen. Das Aufstiegsversprechen ist gebrochen, bestätigt auch Bildungsministerin Karin Prien. Die allgemeine Meinung ist, Bildung lohnt sich nicht mehr. Ein schwieriger Ausgangspunkt für Reformen.
2: Soweit der Kommentar von Anja Braun aus der ARD-Wissenschaftsredaktion. 11.38 Uhr. Die EU-Kommission plant schärfere Regeln für Kurzzeitvermieter bei Airbnb. Die Pläne gehören zum Gesetz für bezahlbaren Wohnraum, das die Kommission heute Mittag vorstellt. Aus Brüssel, Katrin Schmidt.
0: Die Kommission will einen EU-weiten Rahmen schaffen für die Frage, wann dürfen Städte Airbnb und andere Kurzzeitvermieter beschränken. Dazu soll es einheitliche Kriterien für sogenannten Wohnungsstress geben, etwa das Verhältnis von Immobilienpreisen zum Einkommen in einer Stadt oder einer Touristenregion oder eben von Angebot und Nachfrage auf dem Wohnungsmarkt. Und ist dieser Wohnungsmarkt lokal besonders angespannt, könnten Behörden künftig Obergrenzen für Ferienwohnungen festlegen. Auch der Kauf von Immobilien für touristische Zwecke könnte unter bestimmten Bedingungen eingeschränkt werden. Europäische Städte wie Barcelona, Amsterdam und Florenz haben bereits eigene Regeln erlassen. Teilweise sind diese jedoch juristisch umstritten. Ein EU-Rahmen soll deshalb mehr Rechtssicherheit schaffen. Im vergangenen Jahr wurden in der EU gut 950 Millionen Übernachtungen über Plattformen wie Airbnb, Booking oder Expedia gebucht. Über den Gesetzentwurf der Kommission müssen noch die EU-Staaten und das Europäische Parlament beraten. Zuvor war bereits im Mai diesen Jahres eine EU-Regelung in Kraft getreten, die die Vermietungsplattformen nach den europäischen Digitalregeln verpflichtet, Daten über die Anzahl von Vermietungen mit den Behörden vor Ort zu teilen.
2: Katrin Schmidt war das. Sport ist gesund, heißt es. Aber das gilt leider nicht immer. Beim Rugby zum Beispiel, da stoßen die Spieler immer wieder heftig zusammen und langfristig führt das offenbar zu Hirnschäden. Das ist das Ergebnis einer Studie in Australien, wo Rugby eine Art Nationalsport ist. Bei der Mehrheit der untersuchten Rugby-League-Spielern wurde CTE festgestellt, die chronisch-traumatische Enzephalopathie. Die wiederholten Schläge und Erschütterungen des Kopfes beim Rugby schaden dem Gehirn. Einzelheiten jetzt von Jennifer Johnston.
12: Die Hirnerkrankung wurde bei Spielern festgestellt, die in ihren 20ern bis 40ern waren, vom Amateur- bis Profiniveau. Von 51 untersuchten Gehirnen wiesen 31 die Krankheit CTE auf. Zu den Symptomen können Gedächtnisverlust, Impulsivität, Angstzustände und Wut gehören. Die Ergebnisse der Studie der Australian Sports Brain Bank wurden am Dienstag auf einer internationalen Sportkonferenz in Melbourne vorgestellt. Ein Mitautor der Studie sagte, es müsse mehr getan werden, um die Spieler zu schützen. Rugby gehört zu den beliebtesten Sportarten in Australien. Schon kleine Kinder fangen an, früh in Vereinen Rugby zu spielen. Bisher kann CTE ausschließlich nach dem Tod diagnostiziert werden. Die Krankheit wurde auch bei ehemaligen NFL-Spielern sowie bei Sportlern festgestellt, die andere Kontaktsportarten betrieben haben. Zu den in der Studie identifizierten Rugby-League-Spielern gehören der ehemalige Starspieler und Trainer Paul Green sowie der Spieler der Manly Sea Eagles Keith Titmus. Titmus war erst 20 Jahre alt, als er 2020 nach einer Trainingseinheit unter heißen Wetterbedingungen starb.
2: Jennifer Johnston war das, 11.41 Uhr.
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13: Mitte geheime Aufatmen bei Fußball-Bundesligist RB Leipzig. Brian Gruder hat seine Sprunggelenksprobleme überwunden und ist bereit für die Champions-League-Partie morgen bei Como 1907. Der 22-Jährige stand heute beim Abschlusstraining in Leipzig auf dem Platz und wird die Reise nach Italien mit antreten. Morgen Abend 21 Uhr geht's ja los für Leipzig in der Champions League. Titelverteidiger Carlos Alcaraz ist bei den US Open in einem epischen Viertelfinale überraschend gescheitert und hat das späteste Match der Turniergeschichte verloren. Der 23 Jahre alte Spanier musste sich Ben Shelton in einem hochklassigen Match nach 5 Sätzen geschlagen geben. Heute Abend will Alexander Zverev den beiden Lokalmatadoren Shelton und Francis Tiafoe in die Vorschlussrunde folgen. Auf sein Viertelfinale blickt Tim Brockmeier voraus.
14: Er sollte sich vorsichtshalber vielleicht einen Wecker stellen. So früh wie bisher noch nie muss Alexander Zverev zu seinem Viertelfinale ran. Das Match beginnt um 19.30 Uhr Ortszeit im Ash Stadium. 24.000 Fans werden da sein. Bisher war der Deutsche in der Night Session nie vor 21.30 Uhr auf den Platz gegangen, meist sogar noch deutlich später. Trotz der aber für Zverev ungewöhnlich frühen Anfangszeit ist er im Match gegen Botik van de Sanschulp der haushohe Favorit. Der Niederländer spielt zwar regelmäßig bei den US Open über seinen Möglichkeiten, stand vor 5 Jahren schon mal im Viertelfinale in New York, aber trotzdem ist er als Nummer 70 der Welt, wenn alles normal läuft, dem Tennis und den Fähigkeiten des Deutschen nicht gewachsen. Wenn Zverev das Niveau spielt, das er in der Runde zuvor

0: Berlin und der MT Melsungen gehen diesmal gleich drei Bundesligisten auf die Jagd nach Europas Krone. Was ist sonst noch neu? Aus deutscher Sicht die MT Melsungen. Für die Nordhessen ist es der Donnerstag, der ein historischer Abend werden kann. Der Euroleague-Sieger bestreitet dann nämlich die erste Champions-League-Partie in der Vereinsgeschichte. Insgesamt gilt, wegen der Aufstockung von 16 auf 24 Teams hat sich auch der Modus geändert. Statt zwei Achtergruppen gibt es zunächst sechs Viererstaffeln. In denen spielt jeder gegen jeden zu Hause und auswärts. Die jeweils besten beiden Teams erreichen die Hauptrunde. Der ja Dritt- und Viertplatzierte wechselt in die Euroleague. Die Gruppenphase endet deshalb bereits schon Ende Oktober. Die 12 verbliebenen Mannschaften werden in der Hauptrunde auf zwei Sechsergruppen verteilt. Dort warten dann jeweils 8 weitere Partien, da die Ergebnisse gegen den bereits bekannten Gegner aus der Vorrunde mitgenommen werden. Die besten 4 Mannschaften jeder Hauptrundengruppe erreichen dann das Viertelfinale und danach geht es dann in Hin- und Rückspielen um die 4 Tickets für das Final Four. Das findet übrigens am 12. und 13. Juni kommenden Jahres wieder in Köln statt. Naja, und was ist geblieben? Natürlich die Favoriten. An erster Stelle steht da der FC Barcelona. Die Katalanen hatten im Juni die Füchse im Finale besiegt und damit bereits ihren 13. Titel geholt. Auch die deutschen Schwergewichte müssen sich aber nicht verstecken. Immerhin gewann Magdeburg die Champions League zuletzt 2023 und 25. Pokalsieger Berlin stand in den letzten beiden Jahren jeweils im Endspiel. Weitere Favoriten natürlich die Dänen von Aalborg mit DHB-Spielmacher Juri Knorr und das ungarische Spitzenteam von West Brem. Die gehören auf jeden Fall auch zu den Titelkandidaten.
1: Heute geht's also los. Für den SC Magdeburg in der Champions League zu Gast bei den Grün-Roten ist das norwegische Team Kolstad Handball. Und wie ist da die Vorfreude bei Trainer Bennett Wiegert?
2: Besonders. Und das kriege ich auch mit. Bei den Spielern habe ich auch klare Hardfacts vom Für. Ich war jetzt gerade überrascht, dass ich wirklich noch 4 Spieler im Kader haben, die noch kein Champions League-Spiel haben. Und das ist natürlich was Besonderes. Da kann ich mich auch daran erinnern, das ist was Besonderes, wenn diese Hymne läuft, wenn man dort steht. Und dass natürlich unsere ganzen Youngsters noch kein Champions League-Spiel haben, das ist so selbstverständlich. Aber ich war schon überrascht, dass Dominik Kuzmanovic auch noch kein Champions League-Spiel hat. Bei allem, was er schon so international bespielt hat. Und daran merke ich, jo, ist gut, dass jetzt losgeht.
1: Sagt Trainer Bennett Wiegert. Anwurf im Spiel Magdeburg gegen Kolstad ist 20.45 Uhr. 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
3: Silke Heine war das. Es ist 11.45 Uhr. Wir schauen auf unser Top-Thema hier bei MDR Aktuell. Bundeskanzler Merz hat der AfD vorgeworfen, eine destruktive Politik zu betreiben. In der Generaldebatte zum Haushalt 2027 sagte er im Bundestag, sie wolle Deutschland destabilisieren und spalten. Weitere Meldungen jetzt mit Mirko Jugelt.
4: Die Lufthansa-Gruppe nimmt ihre Flüge nach Dubai schrittweise wieder auf. Wie der Konzern mitteilte, fliegt die Lufthansa ab Ende Oktober von München und Frankfurt wieder in das Emirat. Danach nehmen auch die Töchter Swiss, Austrian Airlines und Eurowings ihre Verbindungen wieder auf. Die Flüge waren nach den Angriffen der USA und Israels auf den Iran ausgesetzt worden. Die britische Großbank HSBC will in Deutschland mehr als 300 Arbeitsplätze abbauen. Nach Angaben der Bank sollen die Stellenstreichungen bis 2028 umgesetzt werden. Betroffen seien Geschäftsbereiche rund um die Wertpapierabwicklung. Für Kunden soll sich zunächst nichts ändern. Im Süden der Türkei kämpft die Feuerwehr weiter gegen mehrere Waldbrände. Wie die staatliche Nachrichtenagentur Anadolu berichtet, sind die Brände in den Provinzen Antalya, Adana und Mersin bisher nicht unter Kontrolle. In Antalya mussten vorsorglich mehr als 250 Häuser geräumt werden. Das Wetter. Heute wechselnd bis stark bewölkt mit Schauern, 17 bis 21 Grad, dazu böiger Westwind. In der Nacht wechselnd bewölkt oder klar, 12 bis 7 Grad und windig. Morgen heiter oder wolkig und meist trocken, 17 bis 21 Grad. MDR Aktuell Verkehrsdienst, A2 Richtung Berlin zwischen Renau und Helmstedt Zentrum, 6 Kilometer Stau plus 30 Minuten. B4 Richtung Erfurt zwischen Elxleben und A71 Auffahrt Gispersleben ist die rechte Fahrspur nach einem Unfall blockiert. B96 Richtung Bautzen zwischen Schwarzadler und Köln steht ein defekter Lastwagen. Und geblitzt wird auf der A9 Richtung München zwischen Niemeck und Kleinmarzehns. Soweit der Verkehrsdienst, 11.47 Uhr.
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3: Heute, vor genau 25 Jahren, am 9. September 2001, wurde das Jüdische Museum Berlin eröffnet. Das Gebäude ist spektakulär, mit gezackter Fassade aus grauem Zink, mit schmalen Fensterschlitzen und langen leeren Schächten. Gebaut wurde es von dem New Yorker Architekten Daniel Liebeskind, der gerade gestern

0: gestern mit dem hochdotierten Kulturpreis Premium Imperiale für sein Lebenswerk geehrt wurde. Das Jüdische Museum verhalf ihm zum internationalen Durchbruch. Das Museum sollte 2001 ein Zeichen setzen für einen neuen Umgang mit jüdischer Geschichte in Deutschland. Antje Bohnhage mit einem Blick zurück.
1: Die Eröffnung war ein politisches Großereignis. 850 Gäste, darunter die Spitze der Bundesregierung, der frühere US-Außenminister Henry Kissinger und der damalige israelische Parlamentspräsident Avram Burg. Bundespräsident Johannes Rau formulierte in seiner Rede zur Eröffnung einen Anspruch, der weit über ein gewöhnliches Museum hinausgeht.
2: Ich wünsche mir, dass das Museum den Blick dafür schärft, wohin Vorurteile und Ressentiments führen können. Und dafür, dass es zu Toleranz und zu friedlichem Zusammenleben keine humane Alternative gibt.
1: In Berlin, von wo aus die Vernichtung der europäischen Juden organisiert worden war, sollte jüdische Geschichte wieder sichtbar werden. Und zwar nicht nur als eine Geschichte von Verfolgung und dem Holocaust. Der Gründungsdirektor des Jüdischen Museums Berlin, Michael Blumenthal, der als Kind von den Nationalsozialisten aus Deutschland fliehen musste, er betonte in seiner Eröffnungsrede:
3: Die Juden in Deutschland sind nicht nur als Opfer Teil deutscher Geschichte, sondern auch als lebendige Mitglieder der Gesellschaft und Mitgründer der Nation.
1: Das sollte das neue Jüdische Museum widerspiegeln. Der amerikanische Architekt Daniel Liebeskind hatte dafür einen Bau geschaffen, der selbst Geschichte erzählt. Besucher lesen die schiefen Achsen, die Lehrräume und den Holocaustturm als Metaphern für Vernichtung und Verlust. Immer wieder stieß das Gebäude deshalb auf harsche Kritik. Zu dominant sei es, zu pathetisch. Eine Museumsarchitektur, in der jede Ausstellung zu verschwinden drohe. Liebeskind sah das anders.
4: Es gibt auch viele weiße Wände und genügend Platz für Exponate. Doch muss die Form des Gebäudes darauf reagieren, dass die Geschichte, um die es hier geht, keine neutrale Geschichte ist. So Daniel Liebeskind anlässlich der Eröffnung seines Baus. Von Beginn an mitgeprägt hat das Museum Zilli Kugelmann. Viele Jahre lang war sie Programmdirektorin. Immer wieder griff das Haus politisch brisante Themen auf, etwa mit einer Ausstellung über Jerusalem und den Nahostkonflikt. Und es geriet dabei selbst in Kontroversen. Für Kugelmann gehört solch ein Risiko dazu.
5: Meiner Meinung nach ist es entscheidender, solche Themen aufzugreifen und es zu riskieren, dass Konflikte entstehen, als sie gar nicht mehr zu thematisieren. Also ein Museum, das belanglos wird in seinen Themen, fände ich jetzt persönlich nicht so interessant.
1: Seit dem Terrorangriff der Hamas auf Israel am 7. Oktober 2023 haben sich die Auseinandersetzungen über Israel und Gaza, über Antisemitismus und jüdisches Leben in Deutschland noch einmal zugespitzt und sind stark polarisiert. Seit 2020 leitet Hetti Berg das Jüdische Museum Berlin. Der Auftrag, sagt sie, sei derselbe wie zu Beginn geblieben. Die gesellschaftlichen Bedingungen aber, sie hätten sich verändert.
6: Nach dem 7. Oktober 2023 ist dieses Thema wieder sehr zentral in den Diskurs gerückt, aber da leider mehr negativ besetzt. Das heißt, dass unsere Arbeit noch wichtiger ist denn je.
0: Hetti Berg sagt das, die Leiterin des Jüdischen Museums in Berlin, hier im Beitrag von Antje Bohnhage. Die Bilder aus afghanischen Krankenhäusern sind erschütternd. Kinder, die so lange keine richtige Nahrung bekommen haben, dass sie nichts mehr zu sich nehmen können. Zu viert in einem Bett, der Platz fehlt ebenso wie das Geld für Lebensmittel. Das Land hat viele Jahrzehnte von Krieg und Terror hinter sich. Leidtragende sind Kinder. 3,7 Millionen sind akut mangelernährt, sagt das Kinderhilfswerk der Vereinten Nationen. Lena Bodewein berichtet.
7: Die Armut in Afghanistan ist groß. Die Hälfte der Bevölkerung ist abhängig von humanitärer Hilfe. 9 von 10 Kindern sind unter- oder mangelernährt. Daniel Timme vom Kinderhilfswerk UNICEF ist mehr als alarmiert.
8: Ja, die Situation der Mangelernährung bei Kindern ist dieses Jahr sehr dramatisch angestiegen. Wir haben 3,7 Millionen Kinder, die akut mangelernährt sind. Und davon sind 1 Million Kinder in einem lebensbedrohlichen Zustand. Die müssen dringend behandelt werden, damit ihr Leben gerettet werden kann.
7: Dr. Mohammed Aref Hassanzai arbeitet seit 40 Jahren hier auf dieser Kinderstation. Jahrzehntelange Kriege, sagt er, brutale Dürren und ein plötzliches Einfrieren der Entwicklungshilfe hätten für die schlimmstmöglichen Bedingungen in Afghanistan gesorgt. Und diese Kinder sind die Leidtragenden.
9: Ihr Immunsystem ist schwach. Das bedeutet, dass sie sich sehr schnell mit Bakterien infizieren. Sie bekommen Nieren- und Atemwegsinfektionen, Durchfall und andere gesundheitliche Probleme. Und wenn sie dann nicht ausreichend Nahrung erhalten, führen diese beiden Faktoren zu Mangelernährung.
7: Wenn diese Kinder überleben, wird ihr Körper lebenslang schwächer und anfälliger sein. Ein Teufelskreis, so Daniel Timme von UNICEF.
8: Viele von den Kindern bekommen dann Krankheiten wie zum Beispiel Lungenentzündung. Und gesunde Kinder, die könnten das einfach überleben. Aber Kinder, die durch Mangelernährung geschwächt sind, die sterben leider daran. Und wir können den Kindern helfen, indem wir sie ausfindig machen und dann medizinisch sie betreuen und auch mit Spezialnahrung sie ernähren.
7: Aber dafür müsste Geld da sein. Die Krise ist so groß geworden, dass die Taliban-Regierung an die internationale Gemeinschaft und ausländische Hilfsorganisationen appelliert.
9: Wir benötigen daher die anhaltende Unterstützung der internationalen Gemeinschaft. Die Hilfe im Gesundheitssektor sollte von der Politik getrennt bleiben,
7: fordert Sharafat Zaman Amar vom afghanischen Gesundheitsministerium. Doch die Hilfe bleibt zunehmend aus. Westliche Staaten wollen das extremistische Regime der Taliban weder legitimieren noch finanzieren. Daniel Timme vom Kinderhilfswerk UNICEF warnt:
8: Nur um ein Beispiel zu nennen, dieses Jahr mussten wir schon 100 Ernährungszentren schließen. Und letztendlich, da darf man sich nichts vormachen, wird es dazu führen, dass Kinder, die wir retten könnten, sterben werden.
0: Sagt Daniel Timme von UNICEF hier im Bericht von Lena Bodewein. Nach den 3 Weltraumspaziergängen von Astronautin Sophie Adenauer ist Frankreich gerade im Space Fieber und für Präsident Macron hat das Thema Weltraum auch politische Priorität. Macron hat für heute und morgen zu einem internationalen Weltraumgipfel nach Paris eingeladen. Mit politischen Entscheidern, Unternehmen und Wissenschaftlerinnen. Deutschland hat gemeinsam mit Frankreich den Co-Vorsitz dieses Gipfels. Die Bundesregierung wird durch Raumfahrtministerin Baer vertreten sein. Caroline Diller berichtet.
10: Emmanuel Macron will mit dem Weltraumgipfel ein weiteres Zeichen europäischen Ehrgeizes setzen. Für Frankreichs Präsidenten ist der Weltraum ein wichtiges Element der strategischen Autonomie, von der er immer wieder spricht. Der erste internationale Weltraumgipfel in Paris soll deshalb zeigen, dass Europa gegenüber Playern wie den USA oder China eine eigenständige Position einnehmen will und kann. Laut dem Élysée-Palast geht es beim Gipfel um Kooperationsvereinbarungen sowie Investitionen in Raumfahrtunternehmen, um Forschung, aber auch um internationale Regeln für die Nutzung des Weltraums und Weltraumverteidigung. Insgesamt seien rund 120 Länder vertreten, heißt es aus dem Élysée. Die Ambitionen des Gipfels haben allerdings schon vor Beginn einen Dämpfer erhalten. 4 US-Unternehmen, darunter die Branchenriesen SpaceX und Blue Origin, haben ihre Teilnahme abgesagt. Medienberichten zufolge soll die amerikanische Regierung zuvor Druck auf diese Unternehmen ausgeübt haben. Der Élysée wollte die Berichte auf Nachfrage nicht kommentieren. Dass Bundeskanzler Friedrich Merz seine Teilnahme unter anderem wegen der Haushaltswoche im Bundestag absagen musste, gilt in Frankreich als Enttäuschung. Deutschland hat gemeinsam mit Frankreich den Co-Vorsitz des Gipfels. Ein Diskussionsthema zwischen beiden Ländern dürfte ein militärisches Satellitennetzwerk sein, das Deutschland plant, parallel zum europäischen Satellitennetzwerk IRIS², das ab 2030 für zivile und militärische Zwecke nutzbar sein soll. Frankreich sieht dieses Satellitennetzwerk für die Bundeswehr kritisch und fürchtet Konkurrenz zu IRIS². Man werde auf die deutsche Unterstützung für das europäische Projekt achten, so der Élysée.
0: Soweit Caroline Diller. In Köln wird heute Abend schon zum 27. Mal der Deutsche Fernsehpreis verliehen. Es ist die wichtigste Auszeichnung für Fernsehen und Streaming. Zu sehen ist die Gala dieses Jahr auf RTL. Friederike Müllender berichtet.
11: Es ist das Event für die Medienbranche in Deutschland. Eine Fachjury hat sich Serien, Shows, Dokumentationen, Sportberichterstattung, Nachrichtensendungen und Filme angeschaut, um die Besten des Jahres auszuzeichnen. Mit jeweils 4 Nominierungen haben Die Nichte des Polizisten von der ARD, Chabos, ZDF Neo und 113 ebenfalls von der ARD, die besten Chancen auf eine Auszeichnung. Insgesamt wird der Preis in 27 Kategorien verliehen. Der Ehrenpreis geht in diesem Jahr an den langjährigen Chefmoderator von RTL, Peter Klöppel. Er gehöre zweifellos zu den bekanntesten und prägendsten deutschen Journalisten überhaupt, so die Jury. Sympathisch, verlässlich und bei aller Seriosität stets offen und nahbar, habe der Journalist und Moderator das aktuelle Nachrichtengeschehen vermittelt. Der 27. Deutsche Fernsehpreis wird wieder moderiert von Barbara Schöneberger. Zu sehen ist er am Abend um 20.15 Uhr auf RTL.
0: Und jetzt schauen wir aufs Wetter hier bei uns in Mitteldeutschland mit Diana Weise bei uns im MDR-Wetterstudio. Diana, wie sind die Temperaturen gerade kurz vor 12?
12: Deutlich niedriger als gestern um diese Uhrzeit. Und das heißt in Thüringen, in Meiningen 15 Grad, in Magdeburg, in Sachsen-Anhalt 19 Grad, in Jessen in Sachsen-Anhalt haben wir allerdings 20 Grad und in der Oberlausitz auch durchaus 21 Grad zu bieten. Das zum Beispiel in Göda. Und es wird am Nachmittag nicht großartig weiter hochgehen, auch wenn die Sonne zwischen den Wolken schon ab und zu mal rauskommt. Die Wolken überwiegen weiterhin. Vor allem in der Sächsischen Schweiz, in der Oberlausitz, kann es dann ein paar Regenschauer geben und zum Abend hin auch von Westen her ziehen noch ein paar Schauer auf. Also am Abend kann es häufiger regnen und in der Nacht ziehen diese Schauer wieder ab. Dann wird es recht frisch mit Tiefstwerten zwischen 12 und 8 Grad.
0: Wie geht es dann in den nächsten Tagen weiter mit diesen Temperaturen und auch mit dem Regen?
12: Morgen erwarten wir trockenes Wetter. Nach Nebelfeldern gibt es zwar auch immer mal Wolken, aber dazwischen reichlich Sonne. Und Temperaturen nochmal ganz ähnlich wie heute, 17 bis 21 Grad. Und am Freitag und am Wochenende gehen die Temperaturen wieder hoch. Das heißt, in der Spanne so 19 bis 24 Grad. Die Nacht zum Freitag wird aber empfindlich kalt mit einstelligen Tiefstwerten. Dann gibt es am Freitag reichlich Sonne. Und ein bisschen wechselhafter wird dann das Wochenende. Vor allem am Sonntag sind auch Schauer möglich.
0: Diana Weise, danke. Hier geht's gleich weiter mit meinem Kollegen Jan Kröger im Studio. Er schaut dann auch nochmal auf die Generaldebatte im Bundestag. Heute geht's ja um den Kanzlerhaushalt und er spricht gleich mit unserem Hauptstadtkorrespondenten darüber. Und die schlechten PISA-Ergebnisse werden Thema sein, unter anderem mit dem sächsischen Kultusminister, mit Konrad Clemens. Mein Name ist Maja Fiedler. Ich danke Ihnen fürs Zuhören bis hierhin. Haben Sie noch einen schönen Tag. Tschüss.
13: 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Um 12 Uhr mit Mirko Jugelt. Das US-Rüstungsunternehmen Covenant will ab Anfang kommenden Jahres in Sachsen günstige Marschflugkörper in Serie produzieren. Das gab Unternehmenschefin Abby Danberg bekannt. Demnach sollen in dem neuen Werk jährlich zunächst 1000 Stück der neuen Langstreckenwaffe namens Anthem vom Band laufen. Das System soll eine preiswerte europäische Alternative zu US-Waffen bieten. Laut dem beratenden Ex-Bundeswehrgeneral Andreas Marlow stammen fast alle Bauteile direkt aus Europa. Nach MDR-Recherchen soll das Werk unweit des Flughafens Leipzig-Halle entstehen. Bundeskanzler Friedrich Merz hat die AfD in der Generaldebatte des Bundestags als destruktive Kraft bezeichnet. Er sagte, sie wolle das Land destabilisieren und stehe an der Seite Russlands. Merz verteidigte die Reformen der Regierung, zeigte sich jedoch bei der Rentenreform gesprächsbereit. AfD-Chefin Alice Weidel warf der schwarz-roten Koalition Totalversagen vor. Der Haushaltsentwurf der Bundesregierung sei verfassungswidrig. Grünen-Fraktionschefin Katharina Dröge gab Kanzler Merz eine Mitschuld am Erstarken der AfD. Linke-Fraktionschef Sören Pellmann warf der Bundesregierung eine unsoziale Politik vor. Der Ölpreis ist nach neuen Angriffen in der Nahostregion wieder über die Marke von 100 US-Dollar je Barrel gestiegen. Experten zufolge könnten dadurch die Preise für Benzin und Diesel in Deutschland steigen. Zuvor war die Lage in der strategisch wichtigen Straße von Hormus erneut eskaliert. Die iranischen Revolutionsgarden attackierten nach eigenen Angaben mehrere Schiffe in der Meerenge. Das US-Militär zerstörte nach eigenen Angaben 5 iranische Öltanker. In Deutschland fällt gut jedes 5. Nutzfahrzeug wegen erheblicher Mängel durch die Hauptuntersuchung. Das teilte der TÜV-Verband mit. Besonders schlecht schnitten schwere Lastwagen über 18 Tonnen ab. Als Hauptgrund nennt der TÜV den Investitionsstau wegen der schwachen Konjunktur. Dadurch seien alte Lkw länger im Einsatz. Am häufigsten kritisieren die Prüfer Ölverlust, defekte Lichter und Fahrwerksprobleme. Die im vergangenen Jahr verunglückte Biathletin Laura Dahlmeier wird posthum in die Hall of Fame des deutschen Sports aufgenommen. Das teilte die Stiftung Deutsche Sporthilfe mit. Die zweimalige Olympiasiegerin war vor gut einem Jahr beim Bergsteigen in Pakistan abgestürzt. Neben Dahlmeier wurden auch Turn-Olympiasieger Fabian Hambüchen, Schwimm-Olympiasiegerin Britta Steffen und der ehemalige Skirennläufer Felix Neureuther in die Hall of Fame aufgenommen. Dabei handelt es sich um eine virtuelle Ruhmeshalle. Das waren die Nachrichten. Das Wetter mit den aktuellen Temperaturen: Brocken, Nebel 7 Grad, Chemnitz bedeckt 17, Dresden stark bewölkt 19, Eisenach stark bewölkt 16 Grad, Erfurt stark bewölkt 16, Fichtelberg bedeckt 13, Gera stark bewölkt 18 Grad, Görlitz leicht bewölkt 22, Halle wolkig 20, Leipzig wolkig 19, Magdeburg heiter 18 und Meiningen wolkig 15 Grad. Heute meist stark bewölkt mit Schauern, am Nachmittag in Thüringen und in Sachsen-Anhalt Sonne, Höchstwerte 17 bis 21 Grad, dazu mäßiger, teils auch böiger Westwind. In der Nacht wechselnd bewölkt oder klar, 12 bis 7 Grad und windig. Morgen nach Frühnebel verbreitet Sonne, am Nachmittag auch wolkig und meist trocken, Höchstwerte 17 bis 21 Grad. Am Freitag zeitweise Sonne, trocken und etwas wärmer. MDR-Verkehrsdienst, A2 Richtung Berlin. Zwischen Renau und Helmstedt Zentrum 4 Kilometer Stau plus 20 Minuten. Vorsicht auf der A72 Richtung Leipzig zwischen Hartenstein und Stolberg West liegen Fahrzeugteile auf beiden Fahrspuren. B4 Richtung Erfurt zwischen Elxleben und der A71 Auffahrt Gispersleben ist die rechte Fahrspur nach einem Unfall blockiert. B7 Vorsicht zwischen Rodigast und Bürgel befindet sich eine ungesicherte Unfallstelle und Vorsicht im Burgenlandkreis auf der Straße zwischen Henne und dem Abzweig Groß-Jena liegen Glasscherben auf der Fahrbahn. Soweit der Verkehrsdienst, 12.04 Uhr.
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15: Mit Jan Kröger jetzt im Studio. Guten Tag. In der kommenden Stunde, da schauen wir unter anderem auf die Nachwirkungen der PISA-Studie. Welche Lehren zieht man in Sachsen daraus? Wir sprechen mit dem sächsischen Kultusminister. Es geht um eine durchaus spektakuläre Rüstungsansiedlung im Raum Leipzig. Und wir beginnen unsere Berichterstattung in dieser Stunde im Deutschen Bundestag. Der berät in dieser Woche über den Bundeshaushalt fürs kommende Jahr. Und zum Auftakt geht es dabei traditionell um den Etat des Kanzleramtes. Der ist nicht allzu groß, aber die Debatte dazu, das ist traditionell Anlass zur Generaldebatte. Also Kanzler, Oppositionsführerin, die anderen Fraktionschefs, sie alle treten ans Rednerpult und das alles eben heute, gerade mal 3 Tage nach der Landtagswahl in Sachsen-Anhalt. Deswegen, nicht nur deswegen, wollen wir genauer darauf schauen, gemeinsam mit Nicole Markwald in Berlin aus dem ARD-Hauptstadtstudio. Hallo Frau Markwald.
16: Schönen guten Tag.
15: Den Auftakt in dieser Debatte, auch das ist Tradition, macht die Opposition in Form von AfD-Fraktionschefin Alice Weidel. Danach hat Kanzler Merz ihr attestiert, sie habe nach diesem Wahlergebnis vom Sonntag vor Kraft kaum laufen können. Teilen Sie diesen Eindruck?
16: Ja, also das kann man so sagen. Alice Weidels Rede vor dem Bundestag war schon so, wie man es von ihr kennt. Also sie redet ja sehr klinisch. Sie hat in ihrer Rede abgerechnet mit der Regierungsarbeit und sie kam dann eben mit dem Rückenwind der Landtagswahl von Sachsen-Anhalt, den 43,8% für ihre Partei. Und deshalb war einer ihrer ersten Sätze dieser.
17: Die Wähler in Sachsen-Anhalt haben es Ihnen in der Sprache des demokratischen Souveräns mit aller Klarheit mitgeteilt, Schwarz-Rot ist vorbei.
16: Ja, sie sagte, die Menschen wollen endlich einen Politikwechsel, kein Weiter-so. Sie hat wieder mal bekräftigt, dass sie nicht daran glaubt, dass diese Regierung bis Ende der Wahlperiode im Amt bleibt. Sie sprach von einem Totalversagen der Regierung und hakte dann in ihrer Rede die üblichen Punkte ab. Also ja, es soll eigentlich um den Haushalt gehen, aber es geht bei dieser Generaldebatte um alles Mögliche. Vom Thema Einwanderung hin zum Thema Energiewende, zur Deindustrialisierung. Alice Weidel nutzte ihre Rede Zeit, um den Haushaltsentwurf der Bundesregierung ja wirklich in der Luft zu zerreißen. Sie nannte ihn verfassungswidrig. Die Bundesregierung würde Deutschland in die Staatspleite treiben, so hat sie es formuliert. Aber, und damit endete ihre Redezeit, die Zeit sei ohnehin abgelaufen für Schwarz-Rot. Die Bürger wollen den Politikwechsel und den bekämen sie auch.
15: Das ist eine Diagnose, mit der Bundeskanzler naturgemäß nicht übereinstimmen kann. Wie hat er denn darauf geantwortet?
16: Er hat es versucht, aber das hat sich gerade zu Beginn seiner Redezeit sehr schwierig gestaltet, weil die AfD-Fraktion ja sehr viel Kraft getankt hatte. Sie ist auch sehr groß, sie ist massiv in ihrer Präsenz und die Kommentare kamen wirklich ununterbrochen von der Seite. Also Zwischenrufe, Gejohle, höhnisches Gelächter. Merz nannte die AfD eine destruktive Kraft, die ja ihr Ziel, die absolute Mehrheit, nicht erreicht habe. Und er hat dann versucht, seine Politik zu erläutern, zum Beispiel, warum Deutschland die Ukraine weiterhin unterstützt. Er wurde dann unterbrochen von Julia Klöckner, der Bundestagspräsidentin. Die hat die AfD-Fraktion ermahnt. Die Zwischenrufe gingen aber weiter und dann musste Klöckner erneut eingreifen.
18: Sehen Sie mal.
19: Also wir sind hier jetzt nicht auf dem Fußballplatz. Heben Sie sich das fürs Wochenende auf. Wenn das jetzt hier nochmal passiert, so ein Verhalten, schmeiße ich Sie hier raus. Mir reicht es jetzt hier.
16: Also es ist nicht ungewöhnlich, dass Klöckner eingreift, aber in der Massivität heute war das eben schon anders als sonst. Merz wurde dann auch relativ scharf im Ton. Er hat zum Beispiel der AfD vorgeworfen, Remigration, ihr Konzept, das sei nichts anderes als ethnische Säuberung. Und das habe ich so noch nie vorher vernommen von ihm. Merz sprach über die Reformen, die Weiterentwicklung, die der Weiterentwicklung dienen. Es gab auch ein bisschen Selbstkritik. Was ist jetzt der Sinn der Reformen? Die Antwort sei man bisher schuldig geblieben. Und er sagte dann, wir müssen der jungen Generation eine überzeugende Antwort geben, wo unser Land steht. Und ich finde, das klingt doch sehr distanziert, das klingt nicht wirklich emotional und nah dran. Und da ist er wieder mal an sich selbst gescheitert, diese Debatte doch für die Menschen begreifbarer zu machen.
15: 3 Tage eben nach der Landtagswahl in Sachsen-Anhalt. Welche Rolle hat diese Wahl heute noch in der Debatte gespielt?
16: Es tauchte natürlich immer wieder als Thema auf. Ich fand am nachdenklichsten Katharina Dröge, einer der beiden Vorsitzenden der Grünen, Fraktionsvorsitzenden der Grünen. Sie sprach davon, Weidel sei erfüllt von Hass und Wut. Und sie hätte sich gewünscht, dass die Regierung sich jetzt hinstellt und versucht, die Frage zu beantworten, wie das so schiefgehen konnte. Also Antworten auch für Menschen in Sachsen-Anhalt, die nun in Sorge sind. Die demokratischen Parteien, sagte Dröge, müssen Antworten finden für strukturschwache Regionen, in denen die Jobs verschwinden, die letzte Kneipe schließt, kein Bus mehr kommt. Im Osten wie im Westen. Aber sie hat eben auch Merz attackiert, hat ihn beschuldigt, er habe sich von der Verlockung des Populismus anstecken lassen, zum Beispiel beim Thema Bürgergeld, und sich damit eben auch schuldig gemacht.
15: Nicole Markwald war das aus dem ARD-Hauptstadtstudio mit ihren Einschätzungen zur Generaldebatte heute im Bundestag. Vielen Dank für die Informationen.
16: Gerne.
15: Und wir machen mit einem Thema weiter, das auch im Wahlkampf von Sachsen-Anhalt ein großes war, zumindest in seinen Auswirkungen hierzulande. Die Spritpreise, ausgelöst durch den weltweiten Ölpreis, und der wiederum wird massiv beeinflusst durch das, was im Nahen Osten passiert. Und nun steigt der Ölpreis wieder. Das ist die Meldung von heute. Hintergrund einmal mehr eine erneute Eskalation zwischen den USA und dem Iran. Lilly-Marie Hiltscher berichtet.
20: Der Ölpreis ist zurück über der Marke von $100 pro Fass. Die Nordseesorte Brent hat diesen Wert am Vormittag kurzzeitig überschritten, bevor er wieder darunter fiel. Seit Anfang August hat der Preis für Brentöl damit um rund ein Viertel zugelegt. Grund ist die Angst vor Lieferunterbrechungen aus dem Nahen Osten, denn in der Nacht gab es erneut Angriffe. US-Streitkräfte haben nach eigenen Angaben 5 iranische Öltanker zerstört und einen davon versenkt. Iran meldete, noch in der Nacht mit Gegenangriffen reagiert zu haben, unter anderem auf US-Schiffe und auf Ziele in Jordanien. Für die Energiemärkte ist der andauernde Krieg eine Belastung. Die Straße von Hormuz ist eigentlich eine zentrale Lebensader für die Weltwirtschaft. Vor Beginn des Krieges lief etwa ein Fünftel der weltweiten Öltransporte durch die Meerenge. Unter anderem Saudi-Arabien versucht zwar, Exporte an der Straße von Hormuz vorbeizuleiten, trotzdem warnen Analysten vor anhaltenden Risiken für die Versorgung und weiter steigenden Preisen. Die hohen Ölpreise schüren auch Inflationsängste, denn Tanken und Heizen werden teurer. Deshalb blicken Anleger nun umso gespannter auf die EZB-Sitzung morgen. Am Markt gilt eine leichte Zinserhöhung als wahrscheinlich.
15: Soweit Lilly-Marie Hiltscher. Der US-Präsident Donald Trump, der beeinflusst auch das nächste Thema massiv. Es geht um den Konflikt mit dem Nachbarland Kanada, den Handelskonflikt. Nachdem Trump bisher Zölle auf kanadische Produkte verhängt hatte, kündigte er nun Einfuhrverbote für bestimmte Waren aus Kanada an. Alles weitere dazu von Martin Ganselmeier.
18: US-Präsident Donald Trump ist fest entschlossen, den kanadischen Premierminister Mark Carney in die Knie zu zwingen. Nachdem die Handelsgespräche der einst eng befreundeten Staaten im August gescheitert waren, verhängte Trump auf viele kanadische Produkte Zölle in Höhe von 50%. Carney ließ sich davon nicht einschüchtern. Seit Dienstag gelten in Kanada Gegenzölle auf viele US-Produkte, ebenfalls in Höhe von 50%. Nun eskaliert Trump noch weiter. Per Dekret kündigte der US-Präsident an, dass ab dem 29. September sogar Einfuhrverbote für zahlreiche kanadische Produkte in Kraft treten werden. Alkoholprodukte aus Kanada wie Biere, Whisky und Weine dürfen dann gar nicht mehr in die USA verkauft werden. Ebenso einige Molkereiprodukte sowie Motorräder und Mopeds. Außerdem wies Trump die US-Behörden an, bei öffentlichen Beschaffungen künftig keine kanadischen Firmen mehr zu berücksichtigen. Dies treffe vor allem kanadische IT-Firmen und Unternehmen für Bürobedarf hart. Trump überzieht Kanada seit mehr als einem Jahr mit Zöllen und will den Nachbarn im Norden zum 51. US-Bundesstaat machen. Kanadas Premierminister Carney wehrt sich dagegen. Er will die wirtschaftliche Abhängigkeit von den USA verringern, unter anderem durch engere Wirtschaftsbeziehungen zur Europäischen Union. Trumps Handelspolitik stößt allerdings bei einer deutlichen Mehrheit der US-Bürger auf Ablehnung. Auch deshalb droht den Republikanern bei den Kongresswahlen im November eine Schlappe. Der US-Präsident ist dennoch überzeugt, dass er am längeren Hebel sitzt. Über die sozialen Medien verbreitete Trump kürzlich ein Bild, das ihn und Carney als Eishockeyspieler zeigt. Dabei beugt sich Trump über den auf dem Eis kauernden Carney und ruft ihm zu: "Steh auf, Gouverneur." Auch Carneys Amtsvorgänger Justin Trudeau wurde von Trump verächtlich Gouverneur genannt, nicht Premierminister. Damit will Trump deutlich machen, dass er Kanada nicht als souveränen Staat betrachtet.
15: Soweit Martin Ganselmeier. Norwegen nimmt heute Abschied von seinem König Harald V. Er wird mit einem Staatsbegräbnis beigesetzt in Oslo. Ende August war Harald im Alter von 89 Jahren gestorben. Jana Sinram berichtet.
21: Zu der Trauerfeier werden zahlreiche royale Gäste und Staatsoberhäupter aus aller Welt erwartet. Unter anderem die Königspaare aus Schweden, Dänemark, Spanien, den Niederlanden und Belgien haben ihre Teilnahme zugesagt. Aus Großbritannien kommen Prinz William und Prinzessin Anne. Deutschland wird durch Bundespräsident Frank-Walter Steinmeier vertreten. Der Sarg wird in einem feierlichen Trauerzug vom Schloss zum Osloer Dom gebracht. Zu Beginn des Trauergottesdienstes ist im ganzen Land eine Schweigeminute geplant. Anschließend wird Harald V. im königlichen Mausoleum auf der Festung Akershus beigesetzt. Der verstorbene König war in Norwegen ausgesprochen beliebt. Entlang der Strecke des Trauerzugs werden wohl tausende Menschen stehen, um Abschied zu nehmen. Wegen der vielen hochrangigen Gäste gelten in Oslo außergewöhnlich strenge Sicherheitsvorkehrungen. Die Polizei spricht von einem der größten Einsätze in der Geschichte des Landes. Das Stadtzentrum ist weitgehend abgesperrt.
15: Soweit Jana Sinram aus Oslo. 12.15 Uhr ist das. 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Unser Top-Thema zur Stunde. Das US-israelische Start-up Covenant will im Raum Leipzig eine Rüstungsansiedlung machen. Es geht um die Produktion von Marschflugkörpern. Genaueres werden wir mit unserem Reporter hier etwa um 12:45 besprechen. Weitere Meldungen jetzt mit Mirko Jugelt.
22: In Deutschland ist die Zahl der Berufspendler weiter gestiegen. Das geht aus einer Auswertung des Bundesinstituts für Bau-, Stadt- und Raumforschung hervor. Demnach arbeiteten im vergangenen Jahr rund 20,6 Millionen sozialversicherungspflichtig Beschäftigte außerhalb ihres Wohnorts, etwa 50.000 mehr als im Vorjahr. Der Reiseanbieter Booking.com darf das Flugportal eTravely nicht übernehmen. Der Europäische Gerichtshof bestätigte eine entsprechende Entscheidung der EU-Kommission von 2023. Nach Ansicht der Richter hätte Booking mit der Übernahme seine dominante Stellung bei Online-Reisebuchungen weiter ausgebaut. Für Reisende und Hotels hätten dadurch höhere Kosten entstehen können. In Bad Liebenstein ist der Schlosspark Altenstein nach Unwetterschäden teilweise wieder zugänglich. Wie die Stiftung Thüringer Schlösser und Gärten mitteilte, können unter anderem die Zufahrtsstraßen und der Innenpark um das Schloss wieder genutzt werden. Der südliche Parkbereich bleibe hingegen gesperrt. Dort bestehe weiterhin Lebensgefahr. Das Wetter, heute wechselnd bis stark bewölkt mit Schauern, 17 bis 21 Grad, dazu böiger Westwind. In der Nacht wechselnd bewölkt oder klar, 12 bis 7 Grad und windig. Morgen heiter oder wolkig und meist trocken, 17 bis 21 Grad. MDR aktuell Verkehrsdienst. A2 Richtung Berlin zwischen Renau und Helmstedt Zentrum, 4 Kilometer Stau plus 20 Minuten. A72 Richtung Leipzig, Vorsicht zwischen Hartenstein und Stolberg West, liegen Fahrzeugteile auf der Fahrbahn. B4 Richtung Erfurt zwischen Elxleben und der A71 Auffahrt Gispersleben ist die rechte Fahrspur blockiert. B7 Vorsicht zwischen Rodigast und Bürgel, befindet sich eine ungesicherte Unfallstelle. Vorsicht im Burgenlandkreis, auf der Straße zwischen Henne und dem Abzweig Groß-Jena liegen Glasscherben auf der Fahrbahn. Soweit der Verkehrsdienst, 12.17 Uhr.
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2: Seit 25 Jahren wird mit der PISA-Studie das Bildungssystem in den entwickelten Ländern, in den Industrieländern miteinander verglichen. Als die erste PISA-Studie vor 25 Jahren herauskam, waren die Ergebnisse für Deutschland so, dass von einem PISA-Schock die Rede war. Gestern kam die aktuelle Studie raus und wir müssen heute konstatieren, der PISA-Schock ist kein einmaliges Ereignis gewesen 2001, sondern ein wiederkehrendes. Zwei Befunde aus der aktuellen Studie. 15-Jährige lesen heute auf einem Niveau wie vor 10 Jahren, noch 13-Jährige, und ein Drittel dieser 15-Jährigen kann weder wirklich lesen noch rechnen. Und das sind doppelt so viele wie 2015. Ein Befund, der auch jemanden wie Konrad Clemens nicht ruhig lassen kann, Kultusminister im Freistaat Sachsen, jetzt bei uns im Gespräch bei MDR aktuell. Hallo Herr Clemens.
3: Ja, guten Tag, Herr Krüger.
2: Herr Clemens, ich weiß nicht, wie es bei Ihnen in der Schulzeit war, aber schon in meiner Schulzeit gab es immer schon Lehrerinnen und Lehrer, die darauf verwiesen hat, dass die heutige Schülergeneration schwerer zu beschulen sei als noch frühere Schülergenerationen. Und diese Studie belegt ja eigentlich die Kulturpessimisten. Wie gehen Sie jetzt mit diesem Ergebnis um?
3: Die Ergebnisse zeigen schon, dass das eine sehr dramatische Entwicklung ist und dass es sehr, sehr außergewöhnlich ist, dass tatsächlich die Schülerinnen und Schüler, Sie haben es gesagt, im Lesen, im Zahlenverständnis, Mathe, aber auch bei den Naturwissenschaften und in anderen Studien sehen wir, dass es sogar im Sport, in der Bewegung so ist, tatsächlich deutlich schlechter sind als ihre Vorgänger, und das macht uns große Sorgen.
2: Wie wollen Sie darauf reagieren? Was könnte auch konkret in Sachsen passieren? Was muss da mehr passieren?
3: Nun, es ist natürlich jetzt eine Generation von 15-Jährigen, die es nicht einfach hatte. Wir wissen das alle, das waren die Corona-Jahre. Es sind die sozialen Medien, die auf die jungen Menschen einprasseln. Und sie haben natürlich auch, und das muss man so ehrlich sagen, mit einem enormen Unterrichtsausfall zu kämpfen. Wir haben zu wenig Lehrer in Sachsen und auch in vielen anderen Bundesländern. Aber wir sehen, dass wir gegensteuern können. Wir verbessern gerade die Unterrichtsversorgung und wir müssen auch den Unterricht umstellen. Der Unterricht, wie er vor 10, 20 Jahren gemacht wurde, funktioniert in der heutigen Zeit mit der Digitalisierung, mit dem, wie wir lernen und wie wir Wissen akquirieren, funktioniert nicht mehr. Und deswegen sind wir da auf einem guten Weg, auch in Sachsen den Unterricht zu modernisieren.
2: Ich komme mal auf das erste Thema, was Sie angesprochen haben, den Lehrermangel zu sprechen. Den bescheinigt ja auch die PISA-Studie. Mehr als die Hälfte der 15-Jährigen in Deutschland lernen an Schulen mit Lehrermangel. Das ist deutlich über dem Schnitt in den anderen OECD-Ländern. Sachsen versucht ja vor allem mit Abordnung gegen zu steuern. Warum kämpfen Sie nicht auch für mehr Geld, dass auch insgesamt mehr Lehrerinnen und Lehrer eingestellt werden können?
3: Ja, ich habe genug Geld, um Lehrer einzustellen. Ich habe auch genug Stellen. Das Problem ist, dass die Lehramtsabsolventen, die vor allen Dingen in den großen Städten sind, Leipzig und Dresden sind die allermeisten, eben diese Stellen nicht annehmen. Sie wollen nicht nach Krauschwitz gehen, nach Zittau und nach Breitenbrunn im Erzgebirge. Und deswegen ist das natürlich nur die zweitbeste Lösung abzuordnen. Aber es ist eben jetzt so, dass wir kaskadenartig versuchen, eben im Umkreis von einer Stunde die Lehrkräfte eben etwas weiter aus der Stadt rauszubringen und eben in die Regionen, wo sie ganz, ganz dringend gebraucht werden.
2: In der Studie selber werden ja die Kompetenzen von 15-Jährigen abgefragt. Aber wenn ich so die ersten Rückmeldungen seit gestern lese, konzentrieren sich ja auch zum Beispiel auch Lehrerverbände nicht nur auf die 15-Jährigen, sondern auch auf die frühkindliche Bildung. Mehr Sprachförderung vor der Einschulung ist da gefragt. Was sind da Ziele, die Sie auch in Sachsen angehen?
3: Ja, das ist absolut richtig. Wir haben in Sachsen bisher nur eine verpflichtende Schuleingangsuntersuchung. Das ist zu spät. Wir müssen 4-Jährige verpflichtend untersuchen, auch den Lernstand erheben, wo sind Rückstände, und dann schon in der Kita bei den Erzieherinnen und Erziehern gegensteuern zu können. Die Unterschiede in der ersten Klasse sind dramatisch hoch zwischen Schülerinnen und Schülern, die schon lesen und schreiben können, und andere, die große Defizite haben, auch motorisch. Und da muss in der frühkindlichen Bildung etwas passieren. Da gibt es ein Bundesgesetz, das soll im SGB verankert werden, dass diese 4-jährigen Untersuchung verpflichtend in ganz Deutschland kommt. Und das werden wir auch in Sachsen umsetzen.
2: Wenn es um Bildungsreform in Deutschland geht, wissen wir alle, müssen wir 16 Ministerinnen und Minister abklopfen. Und mit Ihnen kann ich konkret auch nur die Ziele für Sachsen besprechen. Inwiefern ist der Föderalismus im Bildungssystem eine Hinderung, wenn es um solche Reformen geht?
3: Na, wir könnten uns sehr gut mit allen 16 auf ein gemeinsames Schulsystem einigen als Sachsen, wenn es so gut wäre wie das Sächsische. Aber in unterschiedlichen Bundesländern sind eben auch unterschiedliche Herausforderungen. Viele Bundesländer haben eine viel höhere Quote an Schülerinnen und Schülern mit Migrationshintergrund. Wir sind bei 15-16%. In anderen Bundesländern sind es 60-70%. Die haben ganz andere Herausforderungen als wir. Aber wir arbeiten auch schon bei vielen Fragen zusammen. Zum Beispiel sind 50% aller Abituraufgaben in Deutschland schon aus einem gemeinsamen Pool. Aber es wird immer einen Bildungsföderalismus geben, und das halte ich auch für richtig.
2: Sachsens Kultusminister Konrad Clemens war das hier im Interview bei MDR aktuell mit seinen Reaktionen auf das Ergebnis der PISA-Studie. 12:24 Uhr wird es.

0: Die Republikaner in den USA kommen ab heute zu einem Parteitag zusammen. Es geht unter anderem und vor allem um die Kongresswahlen, die in knapp 2 Monaten anstehen. Bei der Abstimmung am 3. November droht den Republikanern Umfragen derzeit zufolge eine Schlappe. Hauptredner der zweitägigen Veranstaltung in Texas wird der Präsident sein, Donald Trump. Das Ziel ist es, unentschlossene Wählerinnen und Wähler von den Erfolgen seiner Regierung zu überzeugen. Carsten Kühntop berichtet.
1: Der Parteitag wird ganz im Zeichen von Donald Trump stehen. Die Botschaft: Der Präsident hat bereits Großartiges geleistet. Auch in der zweiten Hälfte seiner Amtszeit braucht er Unterstützung, um den Job zu Ende zu bringen. Die Unterstützung durch einen Kongress, in dem auch weiterhin die Republikaner die Mehrheit haben. Doch Trumps Umfragewerte sind schlecht. Deshalb ließen mehrere republikanische Kandidatinnen und Kandidaten in den vergangenen Tagen durchblicken, dass sie nicht nach Dallas fahren werden. Ihre Hoffnung, wenn man eine gewisse Distanz zum Präsidenten zeigt, färben dessen schlechte Beliebtheitswerte weniger stark ab. Die Republikaner im Kongress stehen vor einer schwierigen Aufgabe. Umfragen zeigen, dass die Demokraten gute Chancen haben, im Repräsentantenhaus die Mehrheit zu holen. Und selbst eine demokratische Mehrheit im Senat erscheint mittlerweile nicht mehr ausgeschlossen. Viele Amerikaner beschweren sich darüber, dass Trump nichts gegen die stetig steigenden Lebenshaltungskosten tue. Und den Krieg gegen den Iran lehnen die meisten ab.
0: Soweit Carsten Kühntop. Sport ist gesund, bis zu einer gewissen Schwelle, jedenfalls vor allem, wenn es um Kontaktsportarten geht. Rugby zum Beispiel ist ein Sport, der viel gepriesen dafür wird, dass man ihn im Grunde mit jedem Körperbau betreiben kann. Aber Rugby ist auch dafür bekannt, dass die Spieler immer wieder heftig aufeinander stoßen. Und langfristig, auch das wurde schon mehrfach untersucht, führt das offenbar zu Hirnschäden. So ist es nun auch in einer Studie aus Australien belegt. In Australien, wo viel mehr Rugby gespielt wird als hierzulande. Bei der Mehrheit der untersuchten Spieler wurde CTE festgestellt. Chronisch traumatische Enzephalopathie. Jennifer Johnston berichtet darüber.
2: Die Hirnerkrankung wurde bei Spielern festgestellt, die in ihren 20ern bis 40ern waren. Vom Amateur- bis Profiniveau. Von 51 untersuchten Gehirnen wiesen 31 die Krankheit CTE auf. Zu den Symptomen können Gedächtnisverlust, Impulsivität, Angstzustände und Wut gehören. Die Ergebnisse der Studie der Australian Sports Brain Bank wurden am Dienstag auf einer internationalen Sportkonferenz in Melbourne vorgestellt. Ein Mitautor der Studie sagte, es müsse mehr getan werden, um die Spieler zu schützen. Rugby gehört zu den beliebtesten Sportarten in Australien. Schon kleine Kinder fangen an, früh in Vereinen Rugby zu spielen. Bisher kann CTE ausschließlich nach dem Tod diagnostiziert werden. Die Krankheit wurde auch bei ehemaligen NFL-Spielern sowie bei Sportlern festgestellt, die andere Kontaktsportarten betrieben haben. Zu den in der Studie identifizierten Rugby-League-Spielern gehören der ehemalige Starspieler und Trainer Paul Green sowie der Spieler der Manly Sea Eagles Keith Titmus. Titmus war erst 20 Jahre alt, als er 2020 nach einer Trainingseinheit unter heißen Wetterbedingungen starb.
0: Soweit der Bericht von Jennifer Johnston. Und hier ist der Verkehrsdienst mit einer Sofortmeldung. Achtung, ein Falschfahrer ist unterwegs auf der A4 Frankfurt Richtung Dresden. Zwischen Waltershausen und Gotha-Boxberg ist dieser Falschfahrer unterwegs. Bitte fahren Sie äußerst rechts und überholen Sie nicht. Wir melden, wenn die Gefahr vorüber ist. Ich sage noch einmal, wo es ist. Ein Falschfahrer auf der A4 zwischen Frankfurt und Dresden. Und zwar genau zwischen Waltershausen und Gotha-Boxberg. Kurz vor 12:30 ist es hier bei MDR Aktuell. Wir machen weiter mit den Wetteraussichten. Diana Weise ist für uns im MDR Aktuell Wetterstudio. Nach einem warmen, sogar heißen Tag gestern, heute ziemlich wechselhaft. In welche Richtung geht das Ganze?
3: Da haben wir es mit deutlich kühlerer Luft zu tun. Gestern zum Beispiel waren wir bei 32 Grad in Bad Muskau oder auch in Waldheim. Und diese Luft, die wurde dann abgedrängt heute vom Westwind und auch teilweise mit Schauern. Und somit ist es in der Oberlausitz noch recht warm, aber 22 Grad heißt das in Rothenburg zum Beispiel an der Neiße, während alle anderen niedrigere Temperaturen haben. Und da sprechen wir durchaus auch teilweise über 15 Grad in kalten Nordheim zum Beispiel. 19 Grad in Magdeburg. Es geht in Thüringen und Sachsen-Anhalt am Nachmittag noch bis 20, vereinzelt auch 21 Grad hoch. Sonne gibt es zwischen vielen Wolken auch noch, vor allem im Norden Sachsen-Anhalts auch ein bisschen häufiger. Aber im Allgemeinen haben wir es doch weiter auch mit ein paar Schauern dann zu tun. Vom Osterzgebirge über die Sächsische Schweiz bis zur Oberlausitz ziehen welche. Und von Westen her, vor allem dann Richtung Abend, ziehen auch noch ein paar Regenschauer auf.
0: Für jeden was dabei, mit anderen Worten. Vielen Dank für die Aussichten, Diana Reise. In der kommenden halben Stunde schauen wir unter anderem auf die Nachwirkungen der Landtagswahl in Sachsen-Anhalt. Und die sind besonders stark in der bisherigen Regierungspartei, in der CDU. Das Wahlergebnis mehr als halbiert. Welche Folgen hat das für die Partei, für die Fraktion? Das besprechen wir gleich mit unserer Landeskorrespondentin für Sachsen-Anhalt nach den Nachrichten hier bei MDR Aktuell.
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5: Um 12.30 Uhr mit Mirko Jugelt. Zunächst ein wichtiger Hinweis für alle Autofahrer auf der A4 Frankfurt-Dresden. Zwischen Waltershausen und Gotha Boxberg ist ein Falschfahrer unterwegs. Bitte fahren Sie äußerst rechts und überholen Sie nicht. Ich wiederhole, Falschfahrer auf der A4 Frankfurt-Dresden zwischen Waltershausen und Gotha Boxberg. Wir melden, wenn die Gefahr vorüber ist. Das US-israelische Rüstungs-Startup Covenant will ab Anfang 2027 in Sachsen Marschflugkörper produzieren. Das bestätigte Unternehmenschefin Abby Danberg. Mit den selbstentwickelten Anthem-Flugkörpern als preisgünstige Alternative zu den Tomahawks wolle man die Lücke bei Langstreckenwaffen in Europa schließen. Zunächst würden jährlich 1.000 Flugkörper gebaut, später sollen es rund 5.000 sein. Nach MDR-Recherchen soll das Werk unweit des Flughafens Leipzig-Halle entstehen. Bundeskanzler Friedrich Merz hat der AfD vorgeworfen, eine destruktive Politik zu betreiben. In der Generaldebatte zum Haushalt 2027 sagte Merz im Bundestag, sie wolle Deutschland destabilisieren und spalten. Das Konzept der Remigration sei ethnische Säuberung nach Herkunft und Hautfarbe. Ohne Menschen mit Migrationshintergrund könne kein Pflegeheim, kein Krankenhaus und keine Gaststätte mehr arbeiten. Merz kündigte an, an Reformen festzuhalten, über die abschlagsfreie Rente mit 63 aber noch einmal zu diskutieren. AfD-Chefin Alice Weidel erklärte, Merz habe die Botschaft der Wähler in Sachsen-Anhalt nicht verstanden. Den Haushaltsentwurf nannte sie verfassungswidrig. Statt zu sparen, würden beispiellos hohe Schulden gemacht. Nach der Öffnung einer ICE-Tür bei Tempo 200 vor rund einer Woche wird noch immer nach dem Verursacher gesucht. Bei der Tür war die Notentriegelung beschädigt worden. Die Bundespolizei Würzburg erklärte, es sei noch unklar, wer das absichtlich oder versehentlich getan habe. Eine technische Panne werde ausgeschlossen. Der Lokführer hatte den Zug wegen der offenen Tür vor einem Tunnel in Franken gestoppt. Verletzte gab es nicht. Russland hat in der Nacht einen Grenzübergang zwischen der Ukraine und der Republik Moldau angegriffen. Der ukrainische Grenzschutz berichtet von 2 Toten und 3 Verletzten. Die Grenzanlagen sowie mehrere Fahrzeuge seien beschädigt worden. Es sei ein Brand ausgebrochen. Die Ukraine meldete zudem Angriffe auf Kiew und die Hafenstadt Mykolaiv. Russland erklärte, in der Schwarzmeerstadt Novorossiysk seien 4 Menschen durch ukrainische Angriffe getötet worden. Der Google-Mutterkonzern Alphabet will in Finnland in den kommenden beiden Jahren 13 Milliarden Euro investieren. Der US-Konzern sprach von der größten Einzelinvestition in Europa. Gebaut würden unter anderem Rechenzentren. Finnland gilt wegen seines kühlen Klimas und seines günstigen Stromangebots als attraktiver Standort. Das waren die Nachrichten. Das Wetter, heute wechselnd bis stark bewölkt, mit Schauern. 17 bis 21 Grad, dazu böiger Westwind. In der Nacht wechselnd bewölkt oder klar und trocken. Tiefstwerte 12 bis 9 in den Bergen bei 7 Grad. Morgen nach Frühnebel verbreitet Sonne. Am Nachmittag auch wolkig, meist trocken. Höchstwerte 17 bis 21 Grad. Am Freitag zeitweise Sonne, trocken und etwas wärmer. MDR-Verkehrsdienst. Achtung, Autofahrer auf der A4 Frankfurt-Dresden zwischen Waltershausen und Gotha Boxberg ist ein Falschfahrer unterwegs. Bitte fahren Sie äußerst rechts und überholen Sie nicht. Wir melden, wenn die Gefahr vorüber ist. A2 Richtung Berlin zwischen Renau und Helmstedt Zentrum 4 Kilometer Stau plus 20 Minuten. A72 Richtung Leipzig, Vorsicht zwischen Hartenstein und Stolberg West liegen Fahrzeugteile auf der Fahrbahn. B4 Richtung Erfurt zwischen Elxleben und der A71 Auffahrt Gispersleben ist die rechte Fahrspur blockiert. Auf der B7 zwischen Rodigast und Bürgel Behinderungen nach einem Unfall und Vorsicht im Burgenlandkreis. Auf der Straße zwischen Henne und dem Abzweig Groß-Jena liegen Glasscherben auf der Fahrbahn. Soweit der Verkehrsdienst, 12.34 Uhr.
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0: Mit Jan Kröger im Studio. Guten Tag. 3 Tage nach der Landtagswahl von Sachsen-Anhalt ist noch offen, wer das Land künftig regieren wird. Fest steht nur, die CDU, die arbeitet nicht daran, ein wie auch immer geartetes Bündnis gegen die AfD zusammenzustellen. Dafür war das Wahlergebnis vom Sonntag einfach zu schlecht. Die Partei ist vielmehr damit beschäftigt, die Folgen dieses Wahlsonntags zu verdauen. Und darauf wollen wir jetzt genauer schauen mit unserer Landeskorrespondentin in Magdeburg, mit Doreen Jonas, grüße dich.
6: Hallo Jan.
0: Zum Zustand der Landes-CDU und auch der künftig sehr kleinen Landtagsfraktion gehört unter anderem eine Kampfabstimmung, die gestern stattgefunden hat, um den Fraktionsvorsitz zwischen Sven Schulze, dem amtierenden Ministerpräsidenten, und dem bisherigen Fraktionschef Guido Heuer. Schulze hat sie gewonnen und ist jetzt sowohl amtierender Ministerpräsident als auch künftiger Oppositionsführer. Klingt paradox, klingt auch noch ein bisschen mächtig, aber welchen Einfluss, welche Macht hat Schulze jetzt tatsächlich noch?
6: Naja, ich denke, das müssen wir ein bisschen sortieren. Den Vorsitz in der Partei, den gibt er ja auf. Im November gibt es ja den Sonderparteitag. Und MP ist er ja erstmal bis zum 6. Oktober und danach ist er geschäftsführend im Amt. Wer weiß, wie lange und ob überhaupt, hängt natürlich von einer Regierungsbildung der AfD ab. Naja, und jetzt knapp Fraktionschef. Ich denke, man hätte das auch ein bisschen eleganter lösen können. Also vielleicht mit einem Deal, ein Fraktionschef auf Zeit und dann, wenn Schulze frei wäre, dann hätte es vielleicht machen können. Aber jetzt muss er wirklich zeigen, ob er ein guter Oppositionsführer ist. Angriff, denke ich, kann er. Das haben wir in den Duellen auch mit Sigmund gesehen. Aber klar, so eine Kampfkandidatur, das löst immer Verletzungen innerhalb der Fraktion auch aus. Man darf ja nicht vergessen, nach 25 Jahren ist es das erste Mal, dass ein Fraktionschef der CDU nicht eben auf der Regierungsseite steht. Also das wird komplett anders sein als bisher. Aber allein gegen den Rest, das wird Schulze auch nicht schaffen können. Da braucht er eine Fraktion, die hinter ihm steht.
0: Ja, und was meinst du, warum hat er es denn gestern auf diese Kampfabstimmung ankommen lassen?
6: Also ich glaube, da gab es mehrere Gründe. Ich denke, er hat auch Anfragen machst es vielleicht. Und man braucht jetzt einen Oppositionsführer, der wirklich Feuer hat und der wirklich Angriff kann. Ich hatte es ja gerade beschrieben. Das ist komplett anders als bisher eben auf der Regierungsseite. Und und er hat damit, denke ich, auch, ich glaube, er hat damit Menschen auch vor den Kopf gestoßen. Das meinte ich gerade mit den Verletzungen. Aber er ist ein Fighter und ich glaube, er wollte es jetzt auch nochmal in die Hand nehmen und die CDU ja doch stark führen. Und das sieht er als Herausforderung. So kann ich es mir nur erklären.
0: 8-7 war das Abstimmungsergebnis, also so knapp, wie es nur geht. Und da sind wir bei diesem Thema Geschlossenheit der Fraktion. Die ist ja ohnehin schon ein großes Thema, da ja parallel die AfD angekündigt hat, um CDU-Abgeordnete werben zu wollen für die viel zitierte stabile Mehrheit. Wie steht es also um die Geschlossenheit?
6: Naja, je nachdem, wen man fragt. Also nochmal zu Schulze pro oder contra. Aber generell, was diese Abstimmung anbelangt, es scheint ja gerade die ganze Republik zu beschäftigen. Es geht ja so weit, dass alle 15 Abgeordneten zig Mails bekommen haben, gestern, vorgestern, mit solchen Fragen wie, werden Sie für Ulrich Sigmund stimmen? Werden Sie am dritten Wahlgang sich vielleicht enthalten? Man kommt ja gar nicht mehr dazu, allen zu antworten, höre ich hier aus der Fraktion. Und ich denke mal an Tobias Krull, der hat nämlich vergessen, irgendwo ein Wort anzugeben. Naja, und dann stand er in den Schlagzeilen bundesweit. Er wäre eben derjenige, der am Ende Ulrich Sigmund unterstützt von der CDU. Und da kann ich nur sagen, der Arme, jeder, der ihn kennt, das ist sowas wie das soziale Gewissen der Fraktion. Also, dass der zur AfD stimmt, never, wird jeder sagen, der ihn kennt. Aber zur eigentlichen Frage, ob alle zusammenstehen, das weiß man natürlich erst am Ende. Ich würde sagen, ja, die wissen in der CDU-Fraktion, wo der politische Gegner steht, aber alles andere wäre umgekehrt auch eine Katastrophe für die Partei, die ja eigentlich jetzt die AfD vor sich hertreiben muss.
0: Ja, und die Diskussionen, die finden nicht nur in Magdeburg statt. Da kommen auch Wortmeldungen aus Berlin vom Bundestagsabgeordneten Sepp Müller aus dem Landkreis Wittenberg, der Ambitionen auf den Parteivorsitz äußert. Für wie aussichtsreich hältst du das?
6: Für wenig. Ich glaube, dass sich Sepp Müller mit seiner frühen Kandidatur und auch mit seinen Breitseiten schon vor der Wahl gegen Sven Schulze verzockt hat. Das ist hier nicht gut angekommen. Also wenn er Parteichef werden sollte, wissen wir ja erst nach der Wahl, würde mich das sehr wundern. Es gibt mehrere Namen, die inzwischen auch schon genannt werden. Ich finde einen sehr, sehr spannend. Und zwar ist es Jan Riedel. Das habe ich jetzt von mehreren Seiten gehört. Das könnte eine mögliche Option sein. Ich stelle es mir auch ganz gut vor. Das ist so ein moderner, jüngerer, konservativer. Der hat sich ja als Bildungsminister ganz gut geschlagen. Wir werden es sehen. Aber Sepp Müller, glaube ich nicht.
0: Und wie sehen nun die nächsten Tage und Wochen für die CDU in Sachsen-Anhalt aus?
6: Na, die Fraktion ist dieses Wochenende in Schindelbruch. Das ist Fraktionsklausur. Das haben sie schon lange geplant. Aber vielleicht gibt es da ja auch teambildende Maßnahmen nötig, würde ich sagen, wäre das angesichts der Wahlergebnisse und natürlich auch mit Blick auf diese zwei Lage innerhalb der Fraktion auf jeden Fall. Oder wie jemand mir heute früh sagte, eigentlich müsste man jetzt zum Drachenboot fahren gehen, damit man wieder Gleichklang lernt.
0: Doreen Jonas war das. Vielen Dank für diese Eindrücke rund um und aus der CDU in Sachsen-Anhalt. Doreen Jonas also hier live bei MDR Aktuell. Hier geht's weiter mit dem Sport und Silke Heine um 12.40 Uhr.
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7: Ja, dann schauen wir zunächst zum Fußball. Aufatmen beim Bundesligisten RB Leipzig, denn Brajan Gruder hat seine Sprunggelenksprobleme überwunden und ist bereit für das Champions-League-Spiel morgen bei Como 1907. Der 22-Jährige stand heute beim Abschlusstraining in Leipzig auf dem Platz und wird die Reise nach Italien mit antreten. Leipzig spielt morgen beim Königsklassen-Neuling ab 21 Uhr. Verteidiger Castello Lükeber kehrte ebenfalls ins Training zurück. Der Franzose hatte bei der Niederlage in Bremen am Samstag wegen muskulärer Probleme gefehlt. Stürmer Romelu, der wegen einer Sehnenreizung im Knie noch gar nicht zum Einsatz gekommen war, ist ebenfalls eine Option. Heute wird wieder die Jagd nach Europas Handballkrone eröffnet. Die Champions League startet und diese Saison in der Königsklasse ist eine mit vielen Neuerungen, wie Thorsten vom Wege berichtet.
8: Erstmals sind 24 Mannschaften dabei. Und aus deutscher Sicht ist deshalb besonders interessant mit den Magdeburgern, die am Abend gegen Kolstad Handball aus Norwegen ins Geschehen eingreifen, den Füchsen aus Berlin und der MT Melsungen gehen diesmal gleich drei Bundesligisten auf die Jagd nach Europas Krone. Was ist sonst noch neu? Aus deutscher Sicht die MT Melsungen. Für die Nordhessen ist es der Donnerstag, der ein historischer Abend werden kann. Der Euroleague-Sieger bestreitet dann nämlich die erste Champions-League-Partie in der Vereinsgeschichte. Insgesamt gilt, wegen der Aufstockung von 16 auf 24 Teams hat sich auch der Modus geändert. Statt zwei Achtergruppen gibt es zunächst sechs Viererstaffeln. In denen spielt jeder gegen jeden zu Hause und auswärts. Die jeweils besten beiden Teams erreichen die Hauptrunde. Der ja Dritt- und Viertplatzierte wechselt in die Euroleague. Die Gruppenphase endet deshalb bereits schon Ende Oktober. Die 12 verbliebenen Mannschaften werden in der Hauptrunde auf zwei Sechsergruppen verteilt. Dort warten dann jeweils 8 weitere Partien, da die Ergebnisse gegen den bereits bekannten Gegner aus der Vorrunde mitgenommen werden. Die besten 4 Mannschaften jeder Hauptrundengruppe erreichen dann das Viertelfinale und danach geht es dann in Hin- und Rückspielen um die 4 Tickets für das Final Four. Das findet übrigens am 12. und 13. Juni kommenden Jahres wieder in Köln statt. Naja, und was ist geblieben? Natürlich die Favoriten. An erster Stelle steht da der FC Barcelona. Die Katalanen hatten im Juni die Füchse im Finale besiegt und damit bereits ihren 13. Titel geholt. Auch die deutschen Schwergewichte müssen sich aber nicht verstecken. Immerhin gewann Magdeburg die Champions League zuletzt 2023 und 2025. Pokalsieger Berlin stand in den letzten beiden Jahren jeweils im Endspiel.

0: Und dass natürlich unsere ganzen Youngsters noch kein Champions League-Spiel haben, das ist so selbstverständlich. Aber ich war schon überrascht, dass Dominik Kuzmanovic auch noch kein Champions League-Spiel hat. Bei allem, was er schon so international bespielt hat. Und daran merke ich, jop, ist gut, dass jetzt losgeht.
1: Soweit der Trainer. Anwurf im Spiel Magdeburg gegen Kolstad, 20.45 Uhr. Und Sie können die Partie live und in voller Länge hören in der Sport im Osten-App. Titelverteidiger Carlos Alcaraz ist bei den US Open der Tennisprofis in einem epischen Viertelfinale überraschend gescheitert. Der 23 Jahre alte Spanier musste sich Ben Shelton in einem hochklassigen Match nach 5 Sätzen geschlagen geben. Der Amerikaner Shelton erreichte damit sein 2. Halbfinale beim Grand-Slam-Turnier von New York und trifft nun in einem US-Duell auf Francis Tiafoe. Heute Abend will Alexander Zverev den beiden Lokalmatadoren in die Vorschlussrunde folgen. Auf sein Viertelfinale blickt Tim Brockmeier voraus.
2: Er sollte sich vorsichtshalber vielleicht einen Wecker stellen. So früh wie bisher noch nie muss Alexander Zverev zu seinem Viertelfinale ran. Das Match beginnt um 19.30 Uhr Ortszeit im Ash Stadium. 24.000 Fans werden da sein. Bisher war der Deutsche in der Night Session nie vor 21.30 Uhr auf den Platz gegangen, meist sogar noch deutlich später. Trotz der aber für Zverev ungewöhnlich frühen Anfangszeit ist er im Match gegen Botik van de Sandschulp der haushohe Favorit. Der Niederländer spielt zwar regelmäßig bei den US Open über seinen Möglichkeiten, stand vor 5 Jahren schon mal im Viertelfinale in New York, aber trotzdem ist er als Nummer 70 der Welt, wenn alles normal läuft, dem Tennis und den Fähigkeiten des Deutschen nicht gewachsen. Wenn Zverev das Niveau spielt, das er in der Runde zuvor gezeigt hat oder sich gar ein weiteres Mal steigern kann, ist das Halbfinale für ihn Formsache. Obwohl beide schon ähnlich lange auf der Tennistour unterwegs sind, Zverev seit 13, der Niederländer seit 10 Jahren, sind sie übrigens noch nie aufeinander getroffen. Es ist das allererste Duell der beiden.
1: Soweit Tim Brockmeier mit dem Ausblick.
3: 12.45 Uhr ist es damit hier bei MD Aktuell. Unser Topthema zur Stunde, das US-israelische Rüstungs-Startup Covenant will ab Anfang 2027 Marschflugkörper produzieren und das Ganze in Sachsen. Das hat die Unternehmenschefin bestätigt. Nach MDR-Recherchen soll das Werk unweit des Flughafens Leipzig-Halle entstehen. Wir wollen darüber gleich sprechen mit unserem Reporter. Zunächst aber weitere Meldungen mit Mirko Jugelt.
4: Immer mehr Kinder und Jugendliche in Deutschland brauchen wegen seelischer Gesundheitsprobleme professionelle Hilfe. Nach Angaben des Statistischen Bundesamtes hat sich die Zahl der Eingliederungshilfen innerhalb von 10 Jahren mehr als verdoppelt. Dazu zählen etwa Beratungs- und Therapieangebote, Schulbegleitungen und Integrationsassistenzen. Die deutsche Stahlindustrie hat im Juli erstmals in diesem Jahr einen Produktionsrückgang verzeichnet. Wie die Wirtschaftsvereinigung Stahl mitteilte, sank die Rohstahlproduktion im Vergleich zum Vorjahresmonat um rund 2% auf knapp 2,7 Millionen Tonnen. Grund sei die anhaltend schwache Nachfrage. Fernzüge zwischen Berlin und Hannover werden ab Oktober über Magdeburg umgeleitet. Das teilte die Deutsche Bahn mit. Grund ist die Generalsanierung der Strecke zwischen Berlin und Lehrte. Für Reisende verlängert sich die Fahrzeit dadurch um rund 80 Minuten. Die Umleitung soll bis Dezember 2027 gelten. Das Wetter heute wechselnd bis stark bewölkt mit Schauern, 17 bis 21 Grad, dazu böiger Westwind. In der Nacht wechselnd bewölkt oder klar. 12 bis 7 Grad und windig. Morgen heiter oder wolkig, meist trocken. 17 bis 21 Grad. MDR Aktuell Verkehrsdienst. Zunächst der Hinweis für die A4 Frankfurt-Dresden. Kein Falschfahrer mehr zwischen Waltershausen und Gotha Boxberg. Vorsicht aber auf der A4 Richtung Frankfurt. Zwischen Siebenlehn und Berbersdorf ist die linke Fahrspur nach einem Unfall blockiert und es sind Personen auf der Fahrbahn. A2 Richtung Berlin zwischen Renau und Helmstedt Zentrum, 4 Kilometer Stau plus 20 Minuten. B4 Richtung Erfurt zwischen Elxleben und A71 Auffahrt Gispersleben ist die rechte Fahrspur blockiert. Auf der B7 zwischen Rodigast und Bürgel Behinderungen nach einem Unfall. Soweit der Verkehrsdienst. Es wird 12.48 Uhr.
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3: Das ist wohl der Moment, wo Zeitenwende auch in Sachsen spürbar wird. Eine neue Ansiedlung, eine Rüstungsansiedlung nach MDR-Recherchen unweit des Flughafens Leipzig-Halle. Es geht um eine Firma namens Covenant. Ein US-israelisches Start-up in der Rüstungsbranche ist das. Und ab Anfang 2027 will es Marschflugkörper in Sachsen produzieren. Sie haben Anthem als Namen und gelten als preisgünstige Alternative zu den US-amerikanisch hergestellten Tomahawk-Marschflugkörpern. Was ist bekannt über diese Ansiedlung? Welche Fragen sind noch offen? Darüber spreche ich nun mit MDR-Reporter Arndt Groß.

0: Hallo Arndt.
1: Guten Tag.
0: Wir haben ja immer gesagt in unseren Nachrichten, nach MDR-Recherchen soll das Werk unweit des Flughafens Leipzig-Halle entstehen. Gibt es denn dafür schon mal eine Bestätigung?
1: Es heißt im Großraum Leipzig und alles andere wirkt jetzt ein bisschen enttäuschend vielleicht, wenn ich das vorneweg sagen soll. Das sagt Covenant eigentlich nicht. Man schweigt dazu. Ich glaube auch aus Sicherheitsgründen. Aber jetzt kann man sich überlegen, in der Nähe des Flughafens Leipzig-Halle, das ist ein Umschlagplatz für Rüstungsgüter. Dort könnte es sein. Man will Anfang 2027, im ersten Quartal, schon mit der Produktion beginnen. Wenn man das jetzt abzüglich Weihnachten rechnet, sind das 4-5 Monate höchstens noch. Man hat also eine Halle angemietet, die es bereits gibt. Und wenn man sich im Hintergrund mit Leuten unterhält, dann loben sie den Standort Leipzig auch, weil es dort Erfahrungen gibt mit der Automobilproduktion. Und dann würde ich sagen, Nachtigall, ich höre Trapsen. Vielleicht geht es in diese Richtung, leerstehende Halle, wo man vorher schon eine Serienproduktion gemacht hat oder ja, Teile gefertigt hat oder Fahrzeuge gefertigt hat. Sowas in der Richtung dürfte es vielleicht werden.
0: Ja, und dann versuchen wir mal, diese Halle mit Leben zu erfüllen. Ist schon irgendwie absehbar, um wie viele Arbeitsplätze es dort geht?
1: Auch da sagt man nicht sehr viel. Das muss man dann anfangen hochzurechnen, wenn Covenant sagt, wir wollen im ersten Jahr 1000 von diesen Marschflugkörpern mit Namen Anthem bauen. Dann muss man sich überlegen, okay, wie viel schafft man da im Zweischichtbetrieb vielleicht? Und hochgerechnet kommt man dann vielleicht auf 300 Mitarbeiter, zwischen 100 und 300 Mitarbeiter, die sowas fertigen, wenn man davon ausgeht, dass man 250 Produktionstage im Jahr hat. Ungefähr so könnte man das rechnen. Aber sagt man uns auch nicht.
0: Zunächst würden also 1000 Flugkörper gebaut, das hast du gesagt. Später sollen es bis zu 5000 sein, habe ich gelesen. Insgesamt geht es da ja auch um die Frage, wie wichtig die Marschflugkörper, die dort produziert sind, für die Bundeswehr und ihre europäischen Partner sind. Also was für ein Schritt ist das, der da heute angekündigt wird?
1: Erstmal, wenn man das vom Preis her betrachtet, sind diese Marschflugkörper mit dem Namen Anthem, was ja irgendwas heißt wie Hymne, sind kostengünstiger. Also ich habe gelesen, ein Tomahawk-Marschflugkörper kostet im einstelligen Millionenbereich, also 2-3 Millionen Euro oder Dollar. Und so ein Anthem-Marschflugkörper soll im sechsstelligen Bereich kosten, also mehrere hunderttausend Euro. Das ist deutlich günstiger. Und man hört auch, dass das Verteidigungsministerium schon in Gesprächen ist mit Covenant über Ankauf solcher Systeme. Das erscheint ja auch wahrscheinlich, sonst wäre man vielleicht auch gar nicht hierher gekommen.
0: Nun ist aber ja im Zuge der Debatten auch um die Politik von Präsident Trump ja immer wieder bei dem Ziel, als europäisches NATO-Land unabhängiger zu werden von den USA. Nun reden wir aber von einem US-israelischen Start-up, das dann auch noch maßgeblich finanziert wird, unter anderem vom Trump-nahen Investor Peter Thiel. Wie unabhängig ist Deutschland damit, wenn es sich an so ein Unternehmen zum Teil bindet?
1: Das ist jetzt ein bisschen Spekulation. Man geht hierher, man mietet eine Halle an, man zieht eine Produktionslinie hoch, man bindet sich an seine Kunden mit Aufträgen, das sind ja alle Staatsaufträge in der Regel. Und dann geht man husch gleich wieder weg, wenn aus den USA vielleicht das falsche Signal kommt oder wenn Peter Thiel der Meinung ist, das ist nicht in Ordnung. Diese Firma gehört Menschen, die 250 Millionen Euro oder Dollar eingesammelt haben in den vergangenen Jahren. Sie haben ein Werk in den USA, in Texas eröffnet und sie werden eins in Leipzig eröffnen. Insofern, ich glaube, man wird erstmal gucken, dass man hier weiter produziert und Geld verdient damit.
0: Letzte Frage. Du hattest schon mehrfach darauf hingewiesen, wie verschwiegen das Unternehmen weiterhin in was ist, was diese Ansiedlung angeht. Hat man dich irgendwie vertröstet, wann weitere Informationen kommen sollen?
1: Ach, es geht ein bisschen. Die Kommunikation ist schwierig. Der Vorstand des Unternehmens weilt in Texas oder weilte gestern noch in Texas. Es tropfeln ab und zu nochmal neue Pressemitteilungen rein. Es kann noch ein bisschen dauern. Ich glaube, den ersten Spatenstich symbolisch wird man Anfang Oktober machen und bis man dann im ersten Quartal dort einzieht und produziert, mal sehen. Vielleicht können wir ja drinnen mal drehen, Bilder zeigen, aber ich bin da skeptisch.
0: Arndt Groß waren das mit den Informationen, die sich heute zumindest abzeichnen, über die Ansiedlung des Rüstungsunternehmens Covenant in Sachsen rund um den Flughafen Leipzig-Halle. Davon ist jedenfalls auszugehen. Vielen Dank für die Informationen.
1: Gerne.
0: Wir schauen nach Sachsen-Anhalt und auf die Auswirkungen des Wahlsiegs der AfD. Bei vielen zugewanderten Menschen lässt dieser Wahlsieg die Sorgen wachsen. Zwar hatte die AfD mehrfach betont, arbeits- und integrationswillige Ausländer hätten von ihnen nichts zu befürchten, hätten von ihr nichts zu befürchten. Aber in der Gruppe gibt es trotzdem mehr als nur gemischte Gefühle. Clemens Kral hat sich mit ausländischen Azubis in Quedlinburg ausgetauscht.
2: Also, wir wurden jetzt zu unserem Patienten gehen.
3: Am Harzklinikum in Quedlinburg lernen Menschen aus rund 20 verschiedenen Staaten den Beruf zum Alten- und Krankenpfleger. Eine von ihnen ist Alexa, 20 Jahre alt und aus Kolumbien. Am Anfang habe sie es schwer gehabt.
4: Zum Beispiel die alte Leute sagt, ich möchte nicht Pflege vom Alexa kriegen.
3: Alexa ließ sich aber nicht unterkriegen und ist mittlerweile beliebt bei einigen Senioren.
4: Jetzt geht's super.
3: Ihre 18 Jahre alte Kollegin Liliana aus Halberstadt findet, die Azubis seien ein gutes Team.
5: Wenn wir Auszubildenden gleichzeitig im Betrieb sind, dann machen wir viele Aufgaben zusammen, verbringen auch unsere Pausen miteinander, haben viel Spaß. Das ist sehr schön.
3: Mit Liliana und Alexa arbeitet auch Carlos zusammen. Der 20-Jährige aus Brasilien hat erstmal keine Zukunftsängste.
6: Ich bin nicht hier umsonst. Ich mache was für Deutschland. Ich finde es was anderes, wenn man hier nach Deutschland kommt und nichts macht. Kann ich auch die Deutsch verstehen, die dagegen sind. Aber in meinem Fall, ich finde das okay, es geht noch.
3: Carlos, Liliana und Alexa machen ihre Ausbildung am sogenannten Care Campus Harz. Geschäftsführer und SPD-Mitglied Thomas Schilling wirbt seit 3 Jahren gezielt Azubis im Ausland an. Wir seien auf die angewiesen, sagt er.
7: Und wenn die nicht da sind, dann werden wir nicht betreut werden. Ja? Und die Erfahrungen sind eher gut, ja? Wenn man sie dann am Bett erlebt, ja? Und merkt, dass die ganz okay sind und das Herz auf dem rechten Fleck haben und nicht nur in unsere Sozialsysteme einwandern.
3: Ob die Azubis in der Fläche bleiben oder in eine größere Stadt gehen, ist offen. Motiviert sind sie aber nach wie vor, sagt zum Beispiel Alexa.
4: Ich unterstütze hier. Ich bin nicht ein Problem für Sachsen-Anhalt oder für Deutschland. Ich bin Hilfskraft und ich möchte hier arbeiten, hier bleiben, hier eine Familie gründen. Naja.
3: Die Pflegeschüler in Quedlinburg denken also erstmal positiv. Sie haben schließlich beste Berufschancen.
0: Ein Bericht von Clemens Kral.
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0: Da geht's heute um eine Geschichte, die eigentlich schon Walt Disney verfilmen wollte, der aber beim Buchautor abblitzte. Aber die Biene Maya, um die geht's nämlich, die kam später doch noch ins Fliegen. Das ZDF sicherte sich die Rechte in der Bundesrepublik und brachte die bekannteste Biene der Welt als Zeichentrickserie ins Fernsehen. Das war heute vor 50 Jahren. Michael Kruse blickt zurück.
9: In einem unbekannten Land vor gar nicht allzu langer Zeit schlüpft eine kleine Biene mit großen Kulleraugen aus der Wabe.
10: Hier rauskomme. Es war sehr eng.
11: Es ist deine Schuld. Die anderen sind schon längst draußen. Warum bist du denn nicht früher rausgekommen, Kind?
9: Die Maya aus dem Fernsehen ist nicht nur neugierig, freiheitsliebend und traut sich was. Sie ist auch aufmüpfig und hält sich nicht immer an Regeln. Damit verkörpert sie den antiautoritären Zeitgeist der 70er Jahre. Waldemar Bonsels, der Erfinder der kleinen Biene, wäre von der Zeichentrickserie vermutlich entsetzt gewesen. Schließlich hat der Schriftsteller 1935 sogar den großen Walt Disney abblitzen lassen, berichtet seine Ehefrau Rosemarie.
12: Wir waren ein Jahr in Amerika und Disney kam sofort und wollte die Maya haben. Aber mein Mann gab es ihm nicht, weil er nicht wollte, dass es so lächerlich gemacht wird, so à la Mickey Mouse.
9: Am Anfang allerdings hatte Waldemar Bonsels, überzeugter Antisemit, Schwierigkeiten, überhaupt jemanden zu finden, der seine Geschichte druckt. 72 Verlage lehnen seinen Roman ab. Insekten, die sprechen? Lächerlich.
13: Ja, das fängt ja gut an.
9: Als das Buch 1912 dann endlich doch erscheint, wird es zum Bestseller. Maya, die ihr Volk heldenhaft gegen die Hornissen verteidigt und bereit ist, sich aufzuopfern, das passt zum Hurra-Patriotismus jener Zeit.
12: Dann kam der Erste Weltkrieg und da ging sie gleich wie verrückt. Und es war auch ein Taschenbuch für an der Front und so ging es bei den Soldaten besser noch als an der Heimat.
9: In den 50er und 60er Jahren wird es stiller um die fröhliche Wuchtbrumme. Doch dann beauftragt das ZDF ein Trickfilmstudio in Japan, die Geschichte fürs Fernsehen zu produzieren. So wie zuvor Vicky und die starken Männer und später Heidi. Auch Biene Maya wird ein Riesenerfolg.
14: Und diese Biene, die ich meine, nennt sich Maya.
9: 2 Staffeln mit insgesamt 104 Folgen werden ausgestrahlt. Übrigens, als der kleine Junge, der den Willi sprechen sollte, bei der Probe mit der Redakteurin kein Wort herausbekommt, springt kurzerhand der Regisseur Eberhard Storeck ein.
10: Du heißt Willi?
13: Ja, ich bin der Willi.
10: Warum sprichst du denn so komisch?
13: Das ist der Stimmbruch. Ich bin doch schon 2 Jahre.
9: Eine normale Honigbiene wird 4 bis 6 Wochen alt. Die Biene Maya hingegen ist viel, viel älter. Am 9. September 1976 schwirrte sie erstmals im deutschen Fernsehen über die Mattscheibe. Das war heute vor 50 Jahren.
0: Und daran erinnerte Michael Kruse. Kommen wir wieder in das wohlbekannte Mitteldeutschland und schauen aufs Wetter mit Diana Weise im MDR Aktuell Wetterstudio. Wie geht's heute Nachmittag weiter?
14: Wir haben es vor allem jetzt in der Region Dresden und dann auch in der Oberlausitz mit ein paar Schauern zu tun. Sonst ist es längere Zeit noch trocken, obwohl es doch recht viele Wolken gibt und dazwischen immer mal Sonnenschein. Aber zum Abend hin kommen dann auch von Westen her ein paar Schauer auf uns zu. Da wird es also doch noch mal häufiger regnen. Auch in Thüringen und Sachsen-Anhalt ist es dann vor allem möglich. Und die Temperaturen ganz anders als gestern. Da haben wir es heute Nachmittag mit 18 bis 22 Grad zu tun.
0: Soweit die Aussichten. Danke, Diana. Dann schauen wir auf die Themen in der kommenden halben Stunde. Da blicken wir unter anderem in den Bundestag. Die Generaldebatte stand an mit den Reden von AfD-Fraktionschefin Weidel und Bundeskanzler Merz. Unsere Kollegin im Hauptstadtstudio hat die teils hitzige Debatte für uns beobachtet. Wir sprechen mit ihr drüber. Und wir schauen nach Thüringen zum BSW bzw. zu dem, was davon übrig geblieben ist, nachdem die führenden Politiker aus der Partei ausgetreten sind.
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15: Um 13 Uhr mit Mirko Jugelt. Das US-israelische Rüstungsunternehmen Covenant will in Sachsen ab dem kommenden Jahr Marschflugkörper in Serie produzieren. Unternehmenschefin Abigail Denberg bestätigte heute entsprechende Berichte. Demnach sollen in dem Werk zunächst 1000 Stück des Waffensystems Anthem hergestellt werden. Später ist laut Denberg geplant, die Produktion auf 5000 Stück hochzufahren. Ziel sei es, eine preiswerte europäische Alternative zu US-Waffen zu bieten. Nach MDR-Recherchen könnte das Werk unweit des Flughafens Leipzig-Halle entstehen. In Thüringen ist die Landtagsfraktion des BSW nun offiziell aufgelöst worden. Hintergrund ist der Streit mit dem Bundesvorstand um die Regierungsbeteiligung im Freistaat. Wie Spitzenvertreter in Erfurt erklärten, wurde gleich eine neue Fraktion gegründet, um die Zusammenarbeit mit CDU und SPD fortsetzen zu können. Dazu hatten die ehemalige BSW-Politiker eine neue Partei mit dem Namen Thüringen gerecht ins Leben gerufen. Der neuen Fraktion gehören 10 Abgeordnete an. Sigrid Hupach wurde zur Vorsitzenden gewählt. In der Generaldebatte des Bundestags liefern sich Vertreter von Regierung und Opposition seit dem Vormittag einen heftigen Schlagabtausch. Bundeskanzler Friedrich Merz warf der AfD eine destruktive Politik vor und verteidigte die Reformvorhaben der schwarz-roten Koalition. Bei den Rentenplänen zeigte sich der CDU-Vorsitzende gesprächsbereit. Die AfD-Chefin Alice Weidel warf der Bundesregierung Totalversorgung vor. Grünen-Fraktionschefin Katharina Dröge gab Merz seine Mitschuld am Erstarken der AfD. Linksfraktionschef Sören Pellmann warf der Regierung einen sozialen Kahlschlag vor. In Oslo haben die Trauerfeierlichkeiten für Norwegens verstorbenen König Harald V. begonnen. Zur Stunde wird in der Domkirche ein Trauergottesdienst abgehalten. Unter den Gästen sind der britische Thronfolger Prinz William, das spanische Königspaar, Bundespräsident Frank-Walter Steinmeier und der ukrainische Präsident Volodymyr Zelensky. Zuvor war Haralds Sarg bei einem Trauerzug vom Königsschloss zur Domkirche gebracht worden. Die im vergangenen Jahr tödlich verunglückte Biathletin Laura Dahlmeier wird posthum in die Hall of Fame des deutschen Sports aufgenommen. Das teilte die Stiftung Deutsche Sporthilfe mit. Die zweimalige Olympiasiegerin war vor gut einem Jahr beim Bergsteigen in Pakistan abgestürzt. Neben Dahlmeier wurden auch Turn-Olympiasieger Fabian Hambüchen, Schwimm-Olympiasiegerin Britta Steffen und der ehemalige Skirennläufer Felix Neureuther in die Hall of Fame aufgenommen. Dabei handelt es sich um eine virtuelle Ruhmeshalle. Das waren die Nachrichten. Das Wetter mit den aktuellen Temperaturen: Brockennebel 8 Grad, Chemnitz wolkig 17, Dresden bedeckt 19, Eisenach wolkig 16 Grad, Erfurt wolkig 17, Fichtelberg bedeckt 12, Gera stark bewölkt 17, Görlitz wolkig 21 Grad, Halle stark bewölkt 19, Leipzig bedeckt 20, Magdeburg wolkig 19 und Meiningen wolkig 15 Grad. Heute meist stark bewölkt mit vereinzelten Schauern. Am Nachmittag in Thüringen und in Sachsen-Anhalt Sonne. Höchstwerte 17 bis 21 Grad, dazu mäßiger, teils auch böiger Westwind. In der Nacht wechselnd bewölkt oder klar und trocken. Tiefstwerte 12 bis 9, in den Bergen um 7 Grad. Morgen nach Frühnebel verbreitet Sonne, am Nachmittag auch wolkig, meist trocken. Höchstwerte 17 bis 21 Grad und am Freitag zeitweise Sonne, trocken und etwas wärmer. MDR Verkehrsdienst, A2 Richtung Berlin zwischen Helmstedt-West und Marienborn-Helmstedt, 4 Kilometer stockender Verkehr, A2 Richtung Hannover zwischen Irxleben und Barnstedt stockender Verkehr, plus 15 Minuten. Die A4 Richtung Frankfurt ist zwischen Siebenlehn und Berbersdorf nach einem Unfall mit mehreren Fahrzeugen gesperrt, zurzeit 4 Kilometer Stau. A72 Richtung Hof zwischen Dreieck Hochfranken und Hof Nord stockender Verkehr. Auf der B7 zwischen Rodigast und Bürgel Behinderungen nach einem Unfall. Soweit der Verkehrsdienst, 13.04 Uhr.
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0: Mit Jan Krüger im Studio, ich grüße Sie. Das US-Unternehmen Covenant will in Leipzig oder im Raum Leipzig bald Marschflugkörper, unter anderem auch für die Bundeswehr, produzieren. In diese Richtung gingen schon seit einigen Tagen Berichte. Nun hat die Rüstungsfirma das bestätigt. Leipzigs Oberbürgermeister Jung hatte zuletzt auch schon Kontakte mit dem US-israelischen Unternehmen eingeräumt. Arndt Groß berichtet zu dem, was heute bekannt wurde.
16: Die Produktion soll bereits im ersten Quartal des Jahres 2027 starten. Der Marschflugkörper, der hier hergestellt werden soll, trägt den Namen Anthem. Diese Waffe fliegt mit einem Gefechtskopf versehen, vermutlich rund 1500 Kilometer weit. Anthem gilt als kostengünstig, soll nicht wie vergleichbare Systeme Millionen, sondern möglicherweise nur einige 100.000 Euro kosten. Bisher schweigt Covenant über den Standort in Sachsen. Da man schon in wenigen Monaten mit der Produktion beginnen will, hat man offensichtlich eine leerstehende Halle gesucht, die man sofort beziehen kann. Die Nähe zum Flughafen Leipzig-Halle als wichtigem Drehkreuz für den Waffentransport dürfte ebenso eine Rolle spielen wie die Fachkräfterekrutierung. Fachkräfte, die sich mit Serienproduktion auskennen, wie zum Beispiel in der Automobilherstellung. So etwas findet sich im Großraum Leipzig. Neben dem Leipziger Werk wird der Marschflugkörper Anthem auch in Texas in den USA hergestellt. Für Deutschland und Europa verringert sich damit möglicherweise die Abhängigkeit von US-Waffensystemen. Beim sächsischen Produktionsstandort, so ist es zu hören, werden keine Gefechtsköpfe montiert. Der Leipziger Oberbürgermeister Jung hatte das vor einigen Tagen ebenfalls so angedeutet.
0: Soweit Arndt Groß. Der Bundestag berät in dieser Woche über den Haushalt für das kommende Jahr. Den Auftakt machte dabei heute der Etat des Kanzleramtes. Der ist nicht allzu groß finanziell gesehen, aber die Debatte über diesen Etat ist traditionell Anlass zur Generalabrechnung mit der Politik des Bundeskanzlers, sofern es jedenfalls die Opposition betrifft. Also Regierungschef, Oppositionsführung, die anderen Fraktionschefs, alle wichtigen Politikerinnen und Politiker des Bundestags treten gewissermaßen ans Rednerpult. Und das alles fand heute nun mal gerade 3 Tage nach der denkwürdigen Landtagswahl in Sachsen-Anhalt statt. Ich habe vorhin mit unserer Hauptstadtkorrespondentin Nicole Markwald auf die heutige Debatte geschaut. Den Auftakt in dieser Debatte, auch das ist Tradition, macht die Opposition in Form von AfD-Fraktionschefin Alice Weidel. Danach hat Kanzler Merz ihr attestiert, sie habe nach diesem Wahlergebnis vom Sonntag vor Kraft kaum laufen können. Teilen Sie diesen Eindruck?
17: Ja, also das kann man so sagen. Alice Weidels Rede vor dem Bundestag war schon so, wie man es von ihr kennt. Also sie redet ja sehr klinisch. Sie hat in ihrer Rede abgerechnet mit der Regierungsarbeit und sie kam dann eben mit dem Rückenwind der Landtagswahl von Sachsen-Anhalt, den 43,8% für ihre Partei. Und deshalb war einer ihrer ersten Sätze dieser.
18: Die Wähler in Sachsen-Anhalt haben es Ihnen in der Sprache des demokratischen Souveräns mit aller Klarheit mitgeteilt, Schwarz-Rot ist vorbei.
17: Ja, sie sagte, die Menschen wollen endlich einen Politikwechsel, kein weiter so. Sie hat wieder mal bekräftigt, dass sie nicht daran glaubt, dass diese Regierung bis Ende der Wahlperiode im Amt bleibt. Sie sprach von einem Totalversagen der Regierung und hakte dann in ihrer Rede die üblichen Punkte ab. Also ja, es soll eigentlich um den Haushalt gehen, aber es geht bei dieser Generaldebatte um alles Mögliche. Vom Thema Einwanderung hin zum Thema Energiewende, zur Deindustrialisierung. Alice Weidel nutzte ihre Redezeit, um den Haushaltsentwurf der Bundesregierung ja wirklich in der Luft zu zerreißen. Sie nannte ihn verfassungswidrig. Die Bundesregierung würde Deutschland in die Staatspleite treiben, so hat sie es formuliert. Aber, und damit endete ihre Redezeit, die Zeit sei ohnehin abgelaufen für Schwarz-Rot. Die Bürger wollen den Politikwechsel und den bekämen sie auch.
0: Das ist eine Diagnose, mit der Bundeskanzler naturgemäß nicht übereinstimmen kann. Wie hat er denn darauf geantwortet?
17: Er hat es versucht, aber das hat sich gerade zu Beginn seiner Redezeit sehr schwierig gestaltet, weil die AfD-Fraktion ja sehr viel Kraft getankt hatte. Sie ist auch sehr groß, sie ist massiv in ihrer Präsenz und die Kommentare kamen wirklich ununterbrochen von der Seite. Also Zwischenrufe, Gejohle, höhnisches Gelächter. Merz nannte die AfD eine destruktive Kraft, die ja ihr Ziel, die absolute Mehrheit, nicht erreicht habe. Und er hat dann versucht, seine Politik zu erläutern, zum Beispiel, warum Deutschland die Ukraine weiterhin unterstützt. Er wurde dann unterbrochen von Julia Klöckner, der Bundestagspräsidentin. Die hat die AfD-Fraktion ermahnt. Die Zwischenrufe gingen aber weiter und dann musste Klöckner erneut eingreifen.
19: Sehen Sie.
20: Also wir sind hier jetzt nicht auf dem Fußballplatz. Heben Sie sich das fürs Wochenende auf. Wenn das jetzt hier nochmal passiert, so ein Verhalten, schmeiße ich Sie hier raus. Mir reicht es jetzt hier.
17: Also es ist nicht ungewöhnlich, dass Klöckner eingreift, aber in der Massivität heute war das eben schon anders als sonst. Merz wurde dann auch relativ scharf im Ton. Er hat zum Beispiel der AfD vorgeworfen, Remigration, ihr Konzept, das sei nichts anderes als ethnische Säuberung. Und das habe ich so noch nie vorher vernommen von ihm. Merz sprach über die Reformen, die Weiterentwicklung, die der Weiterentwicklung dienen. Es gab auch ein bisschen Selbstkritik. Was ist jetzt der Sinn der Reformen? Die Antwort sei man bisher schuldig geblieben. Und er sagte dann, wir müssen der jungen Generation eine überzeugende Antwort geben, wo unser Land steht. Und ich finde, das klingt doch sehr distanziert, das klingt nicht wirklich emotional und nah dran. Und da ist er wieder mal an sich selbst gescheitert, diese Debatte doch für die Menschen begreifbarer zu machen.
0: 3 Tage eben nach der Landtagswahl in Sachsen-Anhalt. Welche Rolle hat diese Wahl heute noch in der Debatte gespielt?
17: Es tauchte natürlich immer wieder als Thema auf. Ich fand am nachdenklichsten Katharina Dröge, einer der beiden Fraktionsvorsitzenden der Grünen. Sie sprach davon, Weidel sei erfüllt von Hass und Wut. Und sie hätte sich gewünscht, dass die Regierung sich jetzt hinstellt und versucht, die Frage zu beantworten, wie das so schief gehen konnte. Also Antworten auch für Menschen in Sachsen-Anhalt, die nun in Sorge sind. Die demokratischen Parteien, sagte Dröge, müssen Antworten finden für strukturschwache Regionen, in denen die Jobs verschwinden, die letzte Kneipe schließt, kein Bus mehr kommt, im Osten wie im Westen. Aber sie hat eben auch Merz attackiert, hat ihn beschuldigt, er habe sich von der Verlockung des Populismus anstecken lassen, zum Beispiel beim Thema Bürgergeld, und sich damit eben auch schuldig gemacht.
0: Sagt Nicole Markwald aus dem ARD-Hauptstadtstudio zur heutigen Generaldebatte im Bundestag. 13.11 Uhr ist es. Auch im Thüringer Landtag wird heute noch getagt. Für den Nachmittag ist die nächste Plenarsitzung angesetzt. Aber auf den Fluren des Landtags war schon seit heute Morgen reger Betrieb, besonders vorm Sitzungssaal der BSW-Fraktion. Denn das BSW wollte heute seine Auflösung beschließen und quasi fast im gleichen Atemzug eine neue Fraktion gründen unter dem Namen Thüringen gerecht. Peter Sommer, Frage an ihn, unseren Berichterstatter aus Erfurt. Ist das denn mittlerweile passiert?
21: Ja, die gibt es seit etwa 11 Uhr vormittags heute. Da sind die 10 Abgeordneten vor die Presse getreten, haben verkündet, dass die neue Fraktion Thüringen gerecht gegründet wurde, mit der neuen und alten Vorsitzenden Sigrid Hupach und dem parlamentarischen Geschäftsführer Ralf Hutschenreuther. Alle beide waren demnach einstimmig gewählt worden. Und schon ziemlich früh am Morgen war beschlossen worden, die Fraktion BSW offiziell aufzulösen. Das war äußerlich für uns dadurch sichtbar, dass der BSW-Aufsteller vor dem Fraktionsraum eingeholt und abgebaut wurde. Und diese neue Thüringen-Gerecht-Fraktion hat, wie gesagt, 10 Abgeordnete. Das sind 5 weniger als zu BSW-Zeiten. Und diese 5 ehemaligen Abgeordneten wollen eigene parlamentarische Gruppen im Landtag gründen.
0: Und was bedeutet das jetzt für die Arbeit der Regierungskoalition?
21: Also das heißt erstmal formal, dass die Brombeer-Koalition nicht mehr existiert, weil das Bündnis Sarah Wagenknecht ja jetzt nur noch mit 2 Abgeordneten vertreten ist, die nicht hinter der Regierung stehen. Die 10 Abgeordneten der neuen Fraktion Thüringen gerecht wollen aber auf jeden Fall die Regierung weitertragen. Und auch die 3 ehemaligen BSW-Ministerinnen und Minister bleiben ja in der Regierung. Auch SPD und CDU halten an der Regierung fest. So wollen alle 3 Fraktionen nach Informationen von MDR Thüringen eine sogenannte Fortführungsvereinbarung zum Koalitionsvertrag unterschreiben, um auch alles rechtssicher zu machen. Klar ist aber auch, die Landesregierung kann sich jetzt nur noch auf 39 Abgeordnetenstimmen stützen, anstatt 44 wie vor dem Zerfall der BSW-Fraktion. Und das bedeutet, die Dreierkoalition aus CDU, SPD und nun Thüringen gerecht ist mehr denn je auf Stimmen der Linken für ihre Vorhaben angewiesen. Und das wird das Regieren schwieriger machen.
0: Information von Peter Sommer aus Erfurt war das. Die Bundesregierung bietet in Pakistan gestrandeten Afghanen erneut Geld an, damit sie auf die Aufnahme in Deutschland verzichten. Die Situation für diese Menschen, die zieht sich ja bereits seit einigen Monaten. Über diesen letzten Schritt, über diesen jüngsten Schritt gibt es Informationen, die dem ARD-Hauptstadtstudio vorliegen. Peter Hornung, unser Korrespondent für die Region, berichtet.
1: Das Angebot ist, wer jetzt freiwillig nach Afghanistan zurückkehrt, der soll 3 Monate lang unterstützt werden von den Deutschen durch eine Einmalzahlung von mehreren tausend Euro sowie durch Unterkunft, Verpflegung, medizinische und psychosoziale Betreuung. So ein ähnliches Angebot gab es vergangenen November schon. Wer das aber nicht annimmt, dem droht, dass er schon in den nächsten Tagen die deutsche Unterstützung verliert. Das sind Menschen, gut 500 Menschen, die in Pakistan gestrandet sind, teilweise seit Jahren und die eben seither unterstützt werden von den Deutschen, die dort in Gästehäusern leben. Deren Aufnahmezusagen, die wurden vergangenen November aufgehoben, weil die Bundesregierung gesagt hat, die sei nicht rechtsverbindlich. Allerdings, das Bundesverfassungsgericht, das hat jetzt im Juli entschieden, dass diese Aufnahmeerklärungen nicht pauschal aufgehoben werden dürfen, dass man auf den Einzelfall schauen muss. Und deshalb gibt es jetzt auch einen offenen Brief der Hilfsorganisation Cabo Luftbrücke und von mehreren Juristenvereinigungen, die sagen, die Bundesregierung befolgt dieses Urteil nicht ausreichend. Sie muss echte Einzelfallentscheidungen treffen und sie darf sich nicht darauf zurückziehen, so individuelle Aspekte eines jeden Falles nur im Nebensatz zu erwähnen.
0: Ein Bericht von Peter Hornung. 13.15 Uhr ist das hier an MDR aktuell. Unser Topthema zur Stunde. Das US-israelische Rüstungs-Start-up Covenant will ab 2027 in Sachsen Marschflugkörper produzieren. Das hat das Unternehmen bekannt gegeben. Heute nach MDR-Recherchen könnte das Werk unweit des Flughafens Leipzig-Halle entstehen. Weitere Meldungen jetzt mit Mirko Jugut.
15: In Sachsen ist im vergangenen Schuljahr weniger Unterricht ausgefallen. Das teilte das Kultusministerium mit. Demnach fielen 3,1% der Unterrichtsstunden planmäßig wegen Lehrermangels oder fehlender Räume aus. Das seien etwa 11% weniger als im Schuljahr davor. Kurzfristige Ausfälle wegen Krankheit oder Fortbildungen blieben den Angaben zufolge nahezu unverändert. Polen erhält von den USA einen Kredit über rund 3,4 Milliarden Euro für amerikanische Rüstungsgüter. Der polnische Verteidigungsminister Władysław Kosiniak-Kamysz und US-Staatssekretär Thomas DiNano unterzeichneten dazu eine gemeinsame Vereinbarung. Mit dem Geld sollen nach polnischen Angaben unter anderem Panzer, Kampfjets und Hubschrauber angeschafft werden. Zum 100. Geburtstag der Schriftstellerin Ingeborg Bachmann haben Deutschland und Österreich einen gemeinsamen Lyrikpreis ausgelobt. Laut Kulturstaatsminister Wolfram Weimer ist die Auszeichnung mit 15.000 Euro dotiert. Ausgezeichnet würden Lyrikbände, die in den vergangenen 3 Jahren erschienen seien und verschiedene poetische Traditionen miteinander verbänden. Das Wetter am Nachmittag locker bis stark bewölkt mit einzelnen Schauern, 18 bis 22 Grad und stark böiger Wind. In der Nacht abziehende Schauer und aufklaren, 12 bis 8 Grad. Morgen örtlich Frühnebel, dann Sonne und Wolken, dabei meist trocken, 17 bis 21 Grad. MDR aktuell Verkehrsdienst. Vorsicht auf der A4 Görlitz-Dresden zwischen Ohorn und Pulsnitz liegen mehrere Metallrohre auf allen Fahrspuren. A2 Richtung Berlin zwischen Helmstedt-West und Marienborn-Helmstedt, stockender Verkehr. A2 Richtung Hannover, zwischen Irxleben und Eilsleben Stau, plus 20 Minuten. Die A4 Richtung Frankfurt ist zwischen Siebenlehne und Berbersdorf nach einem Unfall mit mehreren Fahrzeugen gesperrt. Zurzeit 4 Kilometer Stau. A72 Richtung Hof, zwischen Dreikofranken und Hof Nord, stockender Verkehr, plus 10 Minuten. Und auf der B7 zwischen Rodigast und Bürgel, Behinderungen nach einem Unfall. Soweit der Verkehrsdienst, 13.18 Uhr.
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0: Nach dem schlechten Abschneiden deutscher Schülerinnen und Schüler in der PISA-Studie geht das Rätselraten los. Es geht wieder los. Woran hat es gelegen? Was können wir tun, um den Bildungserfolg der Kinder zu verbessern? Eine Idee ist die sogenannte datengestützte Schulentwicklung. Statistische Daten über Schülerinnen und Schüler sollen helfen, passgenaue Förderprogramme zu entwickeln. Diese Daten sollen zusammenlaufen in einem sogenannten Bildungsverlaufsregister. In ihrem Koalitionsvertrag hat die aktuelle Bundesregierung nämlich versprochen, ein solches Register aufzustellen. Aber wie weit sind die Pläne und was kann es wirklich bringen? Britta Mersch berichtet darüber.
2: Es sind Entwicklungen, die beunruhigen. In der aktuellen PISA-Studie schneiden deutsche Schülerinnen und Schüler so schlecht ab wie noch nie. Die Lücken sind sogar so gravierend, dass viele Jugendliche Probleme haben, sich im Alltag zurechtzufinden. Das sagt Samuel Greif. Er ist Bildungsforscher an der Technischen Universität München und leitet den deutschen Teil der PISA-Studie.
19: Stellen Sie sich vor, ein Influencer auf TikTok hält Ihnen einen giftgrünen oder knallroten Trunk in die Kamera und sagt, wenn du das trinkst, dann verdoppelt sich die Energie deines Immunsystems und seitdem ich das mache, bin ich nie wieder krank geworden. Und an dieser Stelle haben viele Jugendliche schon Probleme zu sagen, ist es eine persönliche Meinung, vielleicht sogar Werbung oder handelt es sich hier um eine wissenschaftlich gesicherte Erkenntnis?
2: Seit Jahren zeigen Studien wie PISA, dass es bergab geht mit dem Bildungsniveau von Kindern in Deutschland. Verschiedene Maßnahmen könnten helfen, um gegenzusteuern. Dazu zählt eine frühe Sprachförderung in Kitas, wie es sie in erfolgreichen Bildungssystemen wie Kanada oder Estland gibt. Diese Länder setzen auch auf ein anderes Werkzeug, eine datengestützte Schulentwicklung. Anne Slifka ist Professorin für Schulpädagogik an der Universität Heidelberg und sie beobachtet internationale Schulsysteme.
22: Wir sehen in den leistungsstärksten Schulsystemen auf der Welt, dass sie alle mit Daten arbeiten seit geraumer Zeit. Zum Beispiel die kanadische Provinz Ontario hat im Jahr 1996 ihr Dateninstitut gegründet. Das war also schon vor unserem ersten PISA-Schock im Jahr 2000. Und wir sehen auch die Arbeit mit Daten zum Beispiel in Estland und in Singapur. Und letztlich ist der Einstieg in die datengestützte Schulentwicklung überfällig.
2: Auch in Deutschland gibt es dafür Pläne. Voraussetzung dafür ist eine Datenbank mit dem sperrigen Namen Bildungsverlaufsregister. Bund und Länder arbeiten gemeinsam an der Umsetzung. Die Statistik soll Brüche in Bildungsbiografien sichtbar machen, erklärt eine Sprecherin des Bundesbildungsministeriums schriftlich per Mail.
23: So haben wir zurzeit beispielsweise keine statistischen Informationen darüber, welchen weiteren Bildungsweg die rund 62.000 jungen Menschen nehmen, die im Jahr 2024 die Schule ohne Abschluss verlassen. Diese Daten brauchen wir dringend für die politische Steuerung und die Priorisierung in Zeiten knapper Budgets.
2: Die Daten könnten helfen, gegenzusteuern. Damit bildungspolitische Entscheidungen nicht im luftleeren Raum getroffen werden, sondern auf einem soliden Datenfundament. Deutschland ist spät dran. Zwar gibt es Bundesländer, die mutig voranschreiten, wie Hamburg oder Baden-Württemberg. Doch insgesamt tut sich Deutschland schwer, gute Ideen für eine bessere Bildung konsequent umzusetzen. Samuel Greif.
19: All das sind keine völlig schlagzeilenträchtigen Neuigkeiten. Und das wäre ja auch komisch, wenn wir jetzt auf einmal nach 25 Jahren PISA sagen würden, jetzt haben wir die zündende Idee, das ist ganz neu, das hat noch niemand gemacht und das wird unsere Probleme lösen. Das ist überhaupt nicht realistisch. Die entscheidende Frage und wo es bei uns in Deutschland hapert ist, ob wir in eine konsequente Umsetzung kommen.
2: Zwar gibt es seit Jahren Versuche, die Bildung in Deutschland zu verbessern. Ein Beispiel ist das Startchancenprogramm, das viel Aufmerksamkeit bekommt und bei dem 4.000 Schulen in herausfordernden Lagen 10 Jahre lang großzügig unterstützt werden. Doch ob dieses 20 Milliarden Euro Programm hilft, noch unklar. Und genau da könnte die Arbeit mit einer bundesweiten Schülerstatistik ansetzen und wirken.
19: Wir investieren Milliarden und Milliarden an Euro in Bildungsprogramme. Und bei vielen wissen wir nicht, ob sie eigentlich das erreicht haben, was sie erreichen sollten. Und ein Bildungsverlaufsregister kann dazu entscheidend beitragen, dass wir besser verstehen, wo wir überhaupt unsere Ressourcen am besten investieren und auch was eigentlich funktioniert hat und was nicht funktioniert hat.
2: Es wird vermutlich noch dauern, bis Bund und Länder eine gemeinsame Linie finden. Denn viele Fragen müssen geklärt werden, was den Datenschutz betrifft und welche Software einheitlich eingesetzt wird. Wenn Deutschland den Leistungsrückstand von Schülern aufholen will, ist Tempo gefragt. Ein Bildungsverlaufsregister könnte ein guter Anfang sein.
0: Ein Bericht von Britta Mersch war das. Uhr ist es. Es ist einer dieser Gegensätze zwischen Stadt und Land. In vielen ländlichen Regionen stehen Wohnungen und Häuser leer. In den großen Städten und ganz besonders in Europas Metropolen dagegen ist der Wohnraum knapp. Und deswegen ärgern sich immer mehr Städte, wenn Wohnraum zu Ferienwohnungen umgewidmet werden. In vielen Touristenhochburgen ist das so, verschärft dort die Wohnungsnot. Und deswegen gibt es immer mehr Städte, die sich gegen solche Umwidmungen wehren. Eine davon ist Barcelona, schon lange eines der beliebtesten Reiseziele für Städtereisen in Europa. Barcelona hat bereits eigene Vorschriften erlassen für mehr Entspannung auf dem Wohnungsmarkt. Aber bei dieser Rechnung gibt es einige Unbekannte. Franka Welz mit einer Bestandsaufnahme.
4: Barcelona lebt mit und von Tourismus. Mehr als 150.000 Menschen arbeiten im Tourismussektor. Er trägt rund 13% zur Wirtschaftsleistung der Stadt bei. Das soll nach dem Willen von Barcelonas Bürgermeister Jaume Collboni auch so bleiben. Aber der Tourismus müsse dabei im Dienste der Stadt stehen und nicht die Stadt im Dienste des Tourismus. Deshalb macht Barcelona keine halben Sachen und will das Geschäft mit privaten Ferienwohnungen gleich ganz abschaffen. Im November 2028 verlieren alle bestehenden Lizenzen ihre Gültigkeit. Neue werden schon seit Jahren nicht mehr vergeben. Etwa 10.000 Wohnungen sollen so dem regulären Wohnungsmarkt zugeführt werden. Dass es tatsächlich so kommen wird, bezweifelte der Verband der Apartmentbetreiber Apatur bereits im vergangenen Sommer. Verbandschef Enrique Alcantara. Wir haben unsere Mitglieder befragt und nur 3% wollen ihre Wohnung auf dem regulären Markt anbieten. Stattdessen werden sie ihre Wohnung verkaufen, leer stehen lassen oder monatsweise an Studierende vermieten. Immobilienbesitzer in Barcelona wie auch in ganz Spanien scheuen oft vor Langzeitvermietungen zurück. In ihren Augen benachteiligt das spanische Mietrecht Vermieter und bietet keinen ausreichenden Schutz vor Mietausfällen. Dass private Ferienwohnungen tatsächlich schuld sind am Preisanstieg auf Barcelonas Wohnungsmarkt, hält Luis Falcón, Direktor des Analyseinstituts InAtlas, für wenig plausibel. Er sagt, 65% aller Ferienwohnungen befänden sich in Gebieten, wo der Wohnungsmarkt gar nicht angespannt sei.
5: Circa 65% dieser Viviendas turísticas están localizadas.
4: Die sind nicht alle im Stadtzentrum Barcelonas, sondern dort, wo die Menschen Ferien machen, in Gegenden wie der Costa Brava oder im Landesinneren.
5: In la Costa Brava, in donde hay segunda residencia en el interior.
4: Schon deshalb könnten private Ferienwohnungen gar keinen Einfluss auf den Wohnungsmarkt haben. Zwar gibt es Studien aus Malaga und Barcelona, die zeigen, dass die private Vermietung von Ferienwohnungen oft eine Preisspirale in Gang setzt, die nur sehr schwer zu stoppen ist. Aber, so das Gegenargument, der Hauptgrund für teure Mieten und hohe Immobilienpreise sei das nicht. Andernfalls hätte der Rückgang von Ferienwohnungen in manchen Städten zu sinkenden Preisen führen müssen. Ob und vor allem wie das geplante Aus für private Ferienwohnungen sich auf den Wohnungsmarkt in Barcelona auswirkt, dürfte sich spätestens ab Anfang 2029 zeigen. Für den Tourismussektor der Stadt werden die gut 10.000 wegfallenden Ferienwohnungen zumindest eine Herausforderung, sagt Josep Liados, Tourismusforscher an der Universität Oberta de Catalunya. 10.000 Ferienwohnungen entsprechen 50.000 Betten. Das ist ein Drittel der Übernachtungskapazität der Stadt. Dass rechtzeitig so viele neue Hotels gebaut werden, um das aufzufangen, ist so gut wie unmöglich. Wir müssen damit rechnen, dass die Hotelpreise weiter in die Höhe schnellen und weiter illegal vermietet wird.
0: Sagt Tourismusforscher Jados im Bericht von Franka Welz. Nun kommen wir wieder in die heimischen Gefilde und schauen auf das Wetter hier mit unserer Expertin mit Diana Weise im MDR Aktuell Wetterstudio. Diana, bei welchen Temperaturen sind wir denn gerade angekommen?
14: Da bewegt sich heute tagsüber nicht allzu viel von der Stelle. Da ist es teilweise sogar kälter als noch in der vergangenen Nacht. Und das sind zum Beispiel in Bad Lobenstein 17 Grad derzeit. Am wärmsten ist es weiterhin in der Oberlausitz in Bad Muskau mit 22 Grad. Allerdings haben wir es von Erzgebirge bis zur Oberlausitz auch jetzt mit Regenschauern zu tun, die von Süden hereinziehen. Ansonsten kommen wir trocken durch den Nachmittag. Die Wolken lassen zwischendurch auch immer mal die Sonne noch scheinen. Allerdings am Abend werden auch von Westen her Regenschauer aufziehen und der Westwind, der ist stark böig, der bringt das Ganze mit. Also von den Temperaturen her auch da so eher 18 bis 21 Grad.
0: Und insgesamt also ein ziemlich wechselhafter Tag. Wird es die nächsten Tage ein bisschen eindeutiger, was den Trend angeht?
14: Da überwiegt der Hochdruckeinfluss. Allerdings hat das auch nicht zur Folge, dass es sonnig wird, sondern dass die Sonne zu sehen ist. Auch teilweise morgen längere Zeit, nachdem Nebelfelder verschwunden sind. Dann kommen wieder Wolken dazu und das wechselt sich dann immer wieder ab. Wird meistens trocken sein bei 17 bis 21 Grad. Am Freitag und am Wochenende wird es dann wärmer.
0: Soweit die Aussichten. Danke, Diana Weise.
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0: In der kommenden halben Stunde schauen wir unter anderem auf den Verteidigungshaushalt. Der ist ja in den letzten Jahren in Deutschland enorm angewachsen, aber wird dieses Geld auch richtig eingesetzt? Unsere Beobachterin aus dem ARD-Hauptstadtstudio hat genauer drauf geschaut. Das ist ein Thema in der kommenden halben Stunde. Und wir blicken auf ein spektakuläres Gebäude und seine besondere Rolle in der Gesellschaft. Es geht um das 25 Jahre alte Jüdische Museum Berlin.
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15: Um 13.30 Uhr mit Mirko Jugelt. Das US-israelische Rüstungsunternehmen Covenant will in Sachsen ab dem kommenden Jahr Marschflugkörper in Serie produzieren. Unternehmenschefin Abigail Denberg bestätigte heute entsprechende Berichte. Demnach sollen in dem Werk zunächst 1000 Stück des Waffensystems Anthem hergestellt werden. Später ist laut Denberg geplant, die Produktion auf 5000 Stück hochzufahren. Ziel sei es, eine preiswerte europäische Alternative zu US-Waffen zu bieten. Nach MDR-Recherchen könnte das Werk unweit des Flughafens Leipzig-Halle entstehen. In Thüringen ist die Landtagsfraktion des BSW nun offiziell aufgelöst worden. Hintergrund ist der Streit mit dem Bundesvorstand um die Regierungsbeteiligung im Freistaat. Wie Spitzenvertreter in Erfurt erklärten, wurde gleich eine neue Fraktion gegründet, um die Zusammenarbeit mit CDU und SPD fortsetzen zu können. Dazu hatten die ehemaligen BSW-Politiker eine neue Partei mit dem Namen Thüringen gerecht ins Leben gerufen. Der neuen Fraktion gehören 10 Abgeordnete an. Sigrid Hupach wurde zur Vorsitzenden gewählt. Die Spritpreise in Deutschland sind binnen einer Woche deutlich gestiegen. Nach Angaben des ADAC kostet ein Liter Super E10 derzeit im Schnitt 2,26 Euro, Diesel 2,32 Euro. Das sind Aufschläge von bis zu 9 Cent. Als Grund gilt der höhere Ölpreis. Nach Ansicht des ADAC rechtfertigt dieser aber das aktuelle Preisniveau nur teilweise. Autofahrer sollten möglichst kurz vor 12 Uhr tanken. Um diese Zeit seien die Kraftstoffpreise in der Regel am niedrigsten. Thüringen hat die Ausschreibung wichtiger Regionalzugverbindungen gestoppt. Hintergrund sind Verzögerungen beim Ausbau der Bahnstrecke Weimar-Gera-Gößnitz. Nach Angaben des Infrastrukturministeriums ist die Finanzierung des Gleisausbaus und der Elektrifizierung noch nicht abschließend geklärt. Mit einer Fertigstellung der Strecke werde frühestens Ende 2032 gerechnet. Ausgeschrieben waren den Angaben zufolge 6 Regionalbahn- und Regionalexpressverbindungen, von denen 4 auf der Mitte-Deutschland-Verbindung fahren sollten. Der Google-Mutterkonzern Alphabet will in Finnland in den kommenden beiden Jahren 13 Milliarden Euro investieren. Der US-Konzern sprach von der größten Einzelinvestition in Europa. Gebaut würden unter anderem Rechenzentren. Finnland gilt wegen seines kühlen Klimas und seines günstigen Stromangebots als attraktiver Standort. Das waren die Nachrichten. Das Wetter mit den aktuellen Temperaturen: Artern stark bewölkt, 19 Grad, Dresden bedeckt 19, Eisenach wolkig 17, Erfurt wolkig 16 Grad, Gardelegen wolkig 18, Hoyerswerda bedeckt 20, Magdeburg wolkig 20 Grad, Neuhaus am Rennweg stark bewölkt 13, Oschatz bedeckt 19, Plauen bedeckt 19, Wernigerode wolkig 18 und Wittenberg wolkig 19 Grad. Heute meist stark bewölkt mit Schauern. Am Nachmittag in Thüringen und Sachsen-Anhalt Sonne, Höchstwerte 17 bis 21 Grad. Dazu mäßiger, teils auch böiger Westwind. In der Nacht wechselnd bewölkt oder klar, 12 bis 7 Grad und windig. Morgen nach Frühnebel verbreitet Sonne, am Nachmittag auch wolkig und meist trocken. Höchstwerte 17 bis 21 Grad, am Freitag zeitweise Sonne, trocken und etwas wärmer. MDR Verkehrsdienst, A2 Richtung Hannover, zwischen Irxleben und Eilsleben stockender Verkehr, plus 10 Minuten. Vorsicht auf der A4 Görlitz Richtung Dresden, zwischen Ohorn und Pulsnitz liegen mehrere Metallrohre auf allen Fahrspuren. Die A4 Richtung Frankfurt ist zwischen Siebenlehn und Berbersdorf nach einem Unfall mit mehreren Fahrzeugen gesperrt, zurzeit 4 Kilometer Stau. A38 Richtung Leipzig, in der Abfahrt Leipzig Südost steht ein defekter Lastwagen. A72 Richtung Hof, zwischen dem Dreieck Hochfranken und Hof Nord stockender Verkehr, plus 10 Minuten. Soweit der Verkehrsdienst, 13.34 Uhr.
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0: Mit Jan Kröger im Studio, guten Tag. In vielen Bereichen muss in Deutschland gespart werden. Der Etat für Verteidigung aber wächst weiter. Knapp 110 Milliarden Euro sind darin für das kommende Jahr veranschlagt. Rechnet man Gelder aus dem Sondervermögen Bundeswehr hinzu, hat der Haushalt von Verteidigungsminister Pistorius sogar ein Gesamtvolumen von fast 140 Milliarden Euro. Viel Geld also, von dem sich manch einer fragt, ob es auch richtig eingesetzt wird. Christina Nagel berichtet.
6: Verteidigungsminister Boris Pistorius kann zufrieden sein. Während viele Ministerinnen und Minister weniger Geld bekommen, wächst sein Etat weiter. 109,7 Milliarden Euro sind im Kernhaushalt für das kommende Jahr für Verteidigung veranschlagt. Hinzu kommt Geld aus dem Sondervermögen, das meiste finanziert über Kredite. Ohne Schulden, betont Finanzminister Lars Klingbeil immer wieder, gehe es nicht, weil die Bundeswehr noch immer Nachholbedarf habe und weil die Sicherheitslage extrem angespannt sei.
7: Mit der schwarzen Null können wir uns nicht gegen Putin verteidigen.
6: Whatever it takes ist die Devise der Bundesregierung. Schon bei der Frage aber, was tatsächlich nötig ist, um die Bundeswehr zeitgemäß auszustatten, scheiden sich die Geister. Wirtschaftswissenschaftler kritisieren, dass zu viel Geld in herkömmliche Technik investiert wird, in Altmetall, wie es spöttisch heißt, also in Panzer und Fregatten, statt in Drohnen und KI.
11: Das ist einfach Quatsch.
6: Hält die Obfrau der Grünen im Verteidigungsausschuss Sarah Nanni dagegen.
11: Wir müssen sowohl das eine tun, als auch das andere nicht lassen. Es stimmt, bei dem einen oder anderen Projekt hat man den Eindruck, dass es mehr darum geht, die deutsche Industrie an der einen oder anderen Stelle zu schonen oder zu versorgen, als um die militärische Notwendigkeit. Insgesamt ist der eingeschlagene Kurs aber richtig.
6: Wichtig sei aber, dass aus jedem Euro so viel wie möglich für die Bundeswehr rausgeholt werde. Es dürfe nicht in erster Linie darum gehen, das 5%-Ziel der NATO zu erreichen. Also 5% des Bruttoinlandsproduktes für Verteidigung und entsprechende Infrastrukturmaßnahmen auszugeben. Genau diesen Eindruck aber hat die Grünen-Politikerin beim Verteidigungsministerium.
11: Und da ist ein zu hoch veranschlagter Preis gegebenenfalls sogar etwas, was man begrüßt, weil es ja schneller dazu führt, dass man diese 5% erreicht.
6: Mondpreise, ein großes Thema unter Verteidigungspolitikern und Mitgliedern im Haushaltsausschuss, die prüfen, was das Ministerium von wem zu welchem Preis kaufen will. Die vielen Milliarden, die große Nachfrage, lassen die Preise steigen. Rüstungsinflation, so nennt das der CDU-Haushälter Andreas Mattfeld. weshalb er und sein SPD-Kollege Andreas Schwarz zuletzt auch Projekte gestoppt haben.
9: Das hat zu einem ganz großen Hallo, sowohl beim Beschaffungsamt als auch im Ministerium, aber vor allen Dingen auch zu einem, ja, möchte ich fast sagen, im Bereich der Industrie, zu einem Aufschrecken geführt.
6: Denn es geht nun einmal um Steuergeld, um eine weitreichende Ausnahme von der Schuldenbremse für Rüstungsausgaben, während anderswo beim Eltern- oder Wohngeld zum Beispiel gekürzt wird. Ein Thema, das langsam aber sicher politische Sprengkraft entfaltet und das befeuert wird durch Sätze wie den von Kanzler Friedrich Merz im ARD-Sommerinterview.
10: Und was nützt uns das schönste Elterngeld, wenn wir unsere Freiheit verlieren und der Frieden in Europa gefährdet ist?
6: Dass die Zustimmung für die hohen Verteidigungsausgaben auf Dauer sinken wird, damit rechnen Regierungspolitiker. Entscheidend sei deshalb, aus dem Mehr an Geld jetzt auch schnell ein Mehr an realer Verteidigungsfähigkeit zu machen.
0: Soweit der Bericht von Christina Nagel. Nach 3 Weltraumspaziergängen von Astronautin Sophie Adenau ist Frankreich gerade im Space-Fieber und auch für den Präsidenten Emmanuel Macron hat das Thema Weltraum politische Priorität. Macron hat für heute und morgen zu einem internationalen Weltraumgipfel nach Paris eingeladen. Mit politischen Entscheidern, Unternehmen und Wissenschaftlerinnen und Wissenschaftlern. Deutschland hat gemeinsam mit Frankreich den Co-Vorsitz des Gipfels. Das heißt, auch die Bundesregierung wird vertreten sein in Form von Forschungsministerin Dorothee Bär. Caroline Diller berichtet.
12: Emmanuel Macron will mit dem Weltraumgipfel ein weiteres Zeichen europäischen Ehrgeizes setzen. Für Frankreichs Präsidenten ist der Weltraum ein wichtiges Element der strategischen Autonomie, von der er immer wieder spricht. Der erste internationale Weltraumgipfel in Paris soll deshalb zeigen, dass Europa gegenüber Playern wie den USA oder China eine eigenständige Position einnehmen will und kann. Laut dem Élysée-Palast geht es beim Gipfel um Kooperationsvereinbarungen sowie Investitionen in Raumfahrtunternehmen, um Forschung, aber auch um internationale Regeln für die Nutzung des Weltraums und Weltraumverteidigung. Insgesamt seien rund 120 Länder vertreten, heißt es aus dem Élysée. Die Ambitionen des Gipfels haben allerdings schon vor Beginn einen Dämpfer erhalten. 4 US-Unternehmen, darunter die Branchenriesen SpaceX und Blue Origin, haben ihre Teilnahme abgesagt. Medienberichten zufolge soll die amerikanische Regierung zuvor Druck auf diese Unternehmen ausgeübt haben. Der Élysée wollte die Berichte auf Nachfrage nicht kommentieren. Dass Bundeskanzler Friedrich Merz seine Teilnahme unter anderem wegen der Haushaltswoche im Bundestag absagen musste, gilt in Frankreich als Enttäuschung. Deutschland hat gemeinsam mit Frankreich den Co-Vorsitz des Gipfels. Ein Diskussionsthema zwischen beiden Ländern dürfte ein militärisches Satellitennetzwerk sein, das Deutschland plant, parallel zum europäischen Satellitennetzwerk IRIS², das ab 2030 für zivile und militärische Zwecke nutzbar sein soll. Frankreich sieht dieses Satellitennetzwerk für die Bundeswehr kritisch und fürchtet Konkurrenz zu IRIS². Man werde auf die deutsche Unterstützung für das europäische Projekt achten, so der Élysée.
0: Caroline Diller berichtete aus Paris, 13.40 Uhr.
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13: Mit Philipp Weiskirch. Die Handballer vom SC Magdeburg, die starten heute in die neue Champions League-Saison. Da gibt es einen neuen Modus und es gibt auch mehr Teams. 24 sind es jetzt, 8 mehr als noch in der vergangenen Saison. Und die Magdeburger spielen in ihrem ersten Gruppenspiel heute Abend zu Hause. 20:45 geht's los gegen Kolstad. Und wir hören mal den SCM-Trainer Bennett Wiegert, was der so über den Gegner aus Norwegen denkt.
24: Ich finde den Weg, den sie jetzt gegangen sind, relativ cool. Mit jungen norwegischen Spielern zu arbeiten und trotzdem den Kader schon bespickt zu haben, mit auch noch 1, 2, 3 wirklichen Topstars, Weltklasse-Spielern. Ist eine gute Mischung, ist super interessant, sieht nach 4 Speed aus, nach 4 modernen, also nach meiner Einschätzung, cooles, ambitioniertes Team.
13: Also Magdeburg in der Champions League gegen Kolstad live zu hören in der App von Sport im Osten ab 20:45 also. Gute personelle Neuigkeiten gibt's für RB Leipzig. Offensivspieler Brian Gruder hat seine Sprunggelenksprobleme überwunden und ist wieder fit. Er stand heute beim Abschlusstraining in Leipzig auf dem Platz. Auch Verteidiger Castellolo Keber ist nach muskulären Problemen zurück. Und das gilt ebenso für Stürmer Romolu, der ist wegen einer Sehnenreizung im Knie bislang ja noch gar nicht zum Einsatz gekommen. Ja, und die Leipziger, die brechen gleich auf zum ersten Champions League-Spiel der Saison. Es geht nach Italien, RB da morgen gefragt, um 21 Uhr beim Neuling Como 1907. Ja, und heute beginnt die Volleyball-EM der Männer. Gespielt wird da in 4 Ländern, Italien, Bulgarien, Rumänien und auch Finnland. Und das deutsche Team, das hat in seiner Gruppe durchaus knifflige Aufgaben. Aber Achtelfinale, das soll es mindestens schon sein. Erster Gegner morgen, die Türkei. Thomas Kunze schaut jetzt mal voraus und beginnt mit einer interessanten Belohnung.
16: Ganz hinten, ganz am Ende dieser Volleyball-Europameisterschaft, da ist der Hauptpreis versteckt. Und nein, es ist nicht der EM-Titel. Es ist das erste Olympiaticket für Los Angeles 28. Und davon träumen natürlich alle Teilnehmer. Und genau dazu zählen auch die deutschen Männer, die morgen gegen die Türkei im rumänischen Cluj in dieses Turnier starten. Vor der Abreise wurde noch zweimal erfolgreich gegen die Niederlande getestet. Ein Team, sagt Außenangreifer Moritz Karliczek, das sehr gut aufgeschlagen hat und so die deutsche Annahme, also das Fundament, gut getestet hat.
17: Ja, stimmt. Also wir haben, denke ich, ganz vernünftig das in der Annahme gemacht. Ich denke, dass wir nicht unter den Riesendruck gekommen sind, weil im Respekt für den Gegner. Aber trotzdem bin ich sehr zufrieden, wie wir die Abstimmung heute hatten.
16: Abstimmung, Gefühl, das ist sowieso immer so ein Ding beim Volleyball. Balance und blindes Verständnis, das sind sensible Bereiche, die stimmen müssen bei allen 5 Vorrundenspielen. Neben der Türkei und Frankreich, die beide in der Weltrangliste vor dem DVV-Team stehen, warten da noch Lettland, die Schweiz und Rumänien. Und diese Spiele müssen gewonnen werden, ohne Ausnahme, obwohl Ausnahmeangreifer Georg Rosser nicht mit dabei sein wird. Der 41-Jährige ist schlicht nicht fit.

0: ist dann alles möglich. Vielleicht sogar der Hauptpreis. Es wäre eine Sensation.
1: Thomas Kunze mit dem Ausblick auf die Volleyball-EM. Ja, und bei den US Open in New York, da wurde heute bis 3.33 Uhr in der Früh Tennis gespielt. Das war eine Nachtschicht für Ben Shelton und Carlos Alcaraz. Shelton hat sich am Ende durchgesetzt in 5 Sätzen. Flotter Gewinn will Alexander Zverev. Sein Viertelfinale steht heute Abend an, New Yorker Zeit. Und Zverev hat ja bisher praktisch nur spät und in der Nacht gespielt. Heute, Tim Brockmeier, ist das ein bisschen anders.
2: Er sollte sich vorsichtshalber vielleicht einen Wecker stellen. So früh wie bisher noch nie muss Alexander Zverev zu seinem Viertelfinale ran. Das Match beginnt um 19.30 Uhr Ortszeit im Ash Stadium. 24.000 Fans werden da sein. Bisher war der Deutsche in der Night Session nie vor 21.30 Uhr auf den Platz gegangen, meist sogar noch deutlich später. Trotz der aber für Zverev ungewöhnlich frühen Anfangszeit ist er im Match gegen Botik van de Sandschulp der haushohe Favorit. Der Niederländer spielt zwar regelmäßig bei den US Open über seinen Möglichkeiten, stand vor 5 Jahren schon mal im Viertelfinale in New York, aber trotzdem ist er als Nummer 70 der Welt, wenn alles normal läuft, dem Tennis und den Fähigkeiten des Deutschen nicht gewachsen. Wenn Zverev das Niveau spielt, das er in der Runde zuvor gezeigt hat oder sich gar ein weiteres Mal steigern kann, ist das Halbfinale für ihn Formsache.
3: Soweit Tim Brockmeier und vielen Dank an Philipp Weißkirch für den Sport. 13.45 Uhr ist es hier bei MDR aktuell. Unser Topthema zur Stunde: Das US-israelische Rüstungsunternehmen Covenant will in Sachsen ab dem kommenden Jahr Marschflugkörper in Serie produzieren. Nach MDR-Recherchen könnte das Werk unweit des Flughafens Leipzig-Halle entstehen. Weitere Meldungen jetzt mit Mirko Jugelt.
4: Die Lufthansa-Gruppe nimmt ihre Flüge nach Dubai schrittweise wieder auf. Wie der Konzern mitteilte, fliegt die Lufthansa ab Ende Oktober von München und Frankfurt wieder in das Emirat. Danach nehmen auch die Töchter Swiss, Austrian Airlines und Eurowings ihre Verbindungen wieder auf. Die Flüge waren nach den Angriffen der USA und Israels auf den Iran ausgesetzt worden. Die britische Großbank HSBC will in Deutschland mehr als 300 Arbeitsplätze abbauen. Nach Angaben der Bank sollen die Stellenstreichungen bis 2028 umgesetzt werden. Betroffen seien Geschäftsbereiche rund um die Wertpapierentwicklung. Für Kunden soll sich zunächst nichts ändern. Im Süden der Türkei kämpft die Feuerwehr weiter gegen mehrere Waldbrände. Wie die staatliche Nachrichtenagentur Anadolu berichtet, sind die Brände in den Provinzen Antalya, Adana und Mersin bisher nicht unter Kontrolle. In Antalya mussten vorsorglich mehr als 250 Häuser geräumt werden. Das Wetter am Nachmittag locker bis stark bewölkt mit einzelnen Schauern. 18 bis 22 Grad und stark böiger Westwind. In der Nacht abziehende Schauer und Aufklaren, 12 bis 8 Grad. Morgen örtlich Frühnebel, dann Sonne und Wolken, dabei meist trocken, 17 bis 21 Grad. MDR aktuell Verkehrsdienst. A2 Richtung Hannover, zwischen Irxleben und Eilsleben stockender Verkehr an einer Baustelle, plus 10 Minuten. Vorsicht auf der A4 Görlitz Dresden, zwischen Ohren und Pulsnitz liegen mehrere Metallrohre auf allen Fahrspuren. Die A4 Richtung Frankfurt ist zwischen Siebenlehn und Berbersdorf nach einem Unfall mit mehreren Fahrzeugen gesperrt, zurzeit 4 Kilometer Stau. A38 Richtung Leipzig, in der Abfahrt Leipzig Südost steht ein defekter Lastwagen. Vorsicht auf der A71 Richtung Sangerhausen, zwischen Gispersleben und Mittelhausen sind Fahrradfahrer auf der Fahrbahn. A17 Richtung Dresden, zwischen Grenzübergang Breitenau-Schönwald und Bad Gottleuba, Stau plus 20 Minuten. A38 Richtung Göttingen, zwischen Schafstätte und Querfurt Behinderungen durch einen defekten Lastwagen. Soweit der Verkehrsdienst, 13.48 Uhr.
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3: Noch ist Sommer und die wenigsten müssen gerade ans Heizen denken. Aber die neue Heizperiode ist zumindest schon in Sicht und die droht teuer zu werden, vor allem für diejenigen, die mit Gas heizen müssen. Claudia Werle berichtet darüber.
6: Das wird viele Haushalte hier in Deutschland betreffen, so der Ökonom Erik Heimann, Energieexperte bei Deutsche Bank Research.
7: Gas ist immer noch der wichtigste Energieträger im Wärmemarkt. Also knapp 50% aller Wohnungen in Deutschland werden mit Gas beheizt.
6: Aktuell liegen die Gaspreise durchschnittlich bei rund 11,2 Cent pro Kilowattstunde. Einschließlich Steuern und Abgaben, das hat das Vergleichsportal Verivox ausgerechnet. 11,2 Cent pro Kilowattstunde, das ist zwar deutlich weniger, als das in den ersten Monaten nach Beginn des Ukraine-Kriegs der Fall war, aber zuletzt sind die Gaspreise wieder deutlich gestiegen. Es gibt Berechnungen, basierend auf Analysen des Bundesverbands der Energie- und Wasserwirtschaft und von Vergleichsportalen, wonach im vergangenen Jahr für eine 100 Quadratmeter

0: Meter Wohnung und einem angenommenen durchschnittlichen Verbrauch von 14.000 Kilowattstunden pro Jahr Heizkosten in Höhe von 1.554 Euro angefallen sind. Dieses Jahr werden Verbraucher für die gleiche Menge Gas rund 98 Euro mehr bezahlen. Neuverträge können teurer sein. Und an dem Trend steigender Energiepreise dürfte sich so schnell nichts ändern. Stefan Kemper, Chefanlagestratege bei der französischen Bank BNP Paribas, sieht das in Zusammenhang mit der nach wie vor angespannten Lage im Nahen bzw. im Mittleren Osten. Die Straße von Hormuz, eine der wichtigen Handelsrouten der Welt, ist für Schiffe nach wie vor nur bedingt passierbar.
1: Und hinter der Straße von Hormuz sitzt Katar. Katar ist für rund 20% des globalen Flüssiggasangebotes verantwortlich. Dieses Gas kommt im Augenblick nicht an den Markt. Das heißt, die Käufer, die wir im Augenblick haben, wir Europäer, aber auch die Asiaten, die rangeln um das verbliebene Gas und das führt zu steigenden Preisen.
0: Auch dass die Gasspeicher hier in Deutschland derzeit nur zu rund 53% gefüllt sind, sorgt für Verunsicherung. 53%, das ist der niedrigste Stand zu diesem Zeitpunkt seit Beginn der Aufzeichnung vor 15 Jahren. Der Gasspeicherverband Ines warnt bereits vor Engpässen bei der Gasversorgung in diesem Winter. Im Bundeswirtschaftsministerium ist man noch gelassen. Es gebe neue Terminals für Flüssigerdgas und Pipeline-Lieferungen aus Norwegen, wird argumentiert. Staatliche Eingriffe in den Gasmarkt lehnt das Ministerium ab. Was Verbraucher jetzt tun können? Stefan Kemper rät, bei der Haushaltsplanung mehr Geld für den Energiekostenanteil einzuplanen bzw. Geld zurückzulegen.
1: Einfach um ein bisschen Puffer zu haben, damit man vielleicht nicht gänzlich auf dem falschen Fuß überrascht wird.
0: Wenn die Heizkostenrechnung das nächste Mal höher ausfallen wird. Immerhin, das eigene Verhalten lässt sich ändern, also die Heizung etwas herunterdrehen und den Markt beobachten, schlägt Erik Heimann vor.
2: Und vor allem, wenn es um vertragsgebundene Energieformen geht, also Strom und Gas, früh genug schauen, wenn der Vertrag ausläuft, gibt es Anbieter, die günstigere Konditionen haben, vielleicht zusammen auch mit dem Wechselbonus.
0: Und dann gegebenenfalls den Anbieter wechseln. Bei einem günstigeren Anbieter lässt sich Geld sparen.
3: Soweit der Bericht von Claudia Wehrle. Am Uniklinikum in Leipzig rollen Bagger und das ist ein Anblick, an den man sich wohl die nächsten 15 Jahre gewöhnen sollte. Grund dafür ist der sogenannte Masterplan 2040. Rund 1 Milliarde Euro soll in Neubauten und Modernisierung fließen. Was sich für Patienten und Mitarbeitende dort verändert, das erklärt Caroline Tennert.
4: Es riecht nach Kunststoff in dem unbeleuchteten Erdgeschossraum der Leipziger Uniklinik. Wenn die zentrale Notaufnahme im Dezember öffnet, wird hier der chirurgische Schockraum sein. Hier werden künftig schwer verletzte Menschen in den ersten Minuten nach einem Unfall versorgt. Jetzt drehen sich stattdessen die Akkuschrauber. Arbeiter tragen Werkzeug und Kisten durch die Räume. Die Erweiterung der Notaufnahme ist Teil eines großen und langfristigen Bauprojekts, das bis 2040 dauern soll. Sie wird 1000 Quadratmeter größer als die alte sein, um den steigenden Patientenzahlen gerecht zu werden. Vom Masterplan sollen langfristig alle Fachbereiche profitieren. Zusätzliche Flächen sind zunächst vor allem für Strahlentherapie, Krebsmedizin und Teile der inneren Medizin vorgesehen. Eine gravierende Steigerung der Bettenzahl ist nicht geplant. Trotzdem braucht die Klinik mehr Raum und soll sich technisch weiterentwickeln, erklärt Professor Christoph Josten, medizinischer Vorstand des Klinikums.
5: Wir brauchen mehr Einzelzimmer, wir brauchen mehr Räumlichkeiten für bestimmte Funktionen, Diagnostik, Therapien. Und insofern entsteht der Raumzuwachs überwiegend aus den Anforderungen, die eine moderne, etwas mehr technisierte Medizin gestellt werden.
4: Auch Gebäude für Forschung, ein Sportraum für Patienten, Büro- und Konferenzräume sind geplant. Außerdem möchte die Uniklinik als Teil der kritischen Infrastruktur noch resilienter, also krisensicherer werden. Im Krisenfall soll die Klinik künftig 3 Tage lang mit Notstrom arbeiten können. Bauvorhaben im Bereich der kritischen Infrastruktur seien techniklastiger, als man es von anderen Gebäuden kennt, sagt Matthias Müller. Er leitet den Bereich für Bau und Technik der Universitätsmedizin.
6: Und neben dieser höheren Technikdichte steht dann auch noch die Forderung zu Redundanzen. Und diese gilt es abzusichern, sowohl personell in der Betreibung und vorher in der Planung und Realisierung.
4: Heißt, es muss vieles in mehrfacher Ausführung vorhanden sein oder mehrfach besetzt werden. Gebaut wird während des laufenden Klinikbetriebs. Bis 2040 sollen 20 Bauprojekte im Rahmen des Masterplans abgeschlossen werden. Für einen Teil der Vorhaben gibt es bereits Investitionszusagen vom Freistaat Sachsen und der Medizinischen Fakultät. Andere Teilprojekte sind noch nicht fertig geplant.
3: Caroline Tennert berichtete.
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3: 6:06 ist es. Heute vor genau 25 Jahren, am 9. September 2001, wurde das Jüdische Museum Berlin eröffnet. Das Gebäude ist spektakulär, mit gezackter Fassade aus grauem Zink, mit schmalen Fensterschlitzen und langen, leeren Schächten. Gebaut wurde es von dem New Yorker Architekten Daniel Libeskind, der gerade gestern mit einem hochdotierten Kulturpreis Premium Imperiale für sein Lebenswerk geehrt wurde. Das Jüdische Museum war es, das ihm zum internationalen Durchbruch verhalf. 2001 sollte es ein Zeichen setzen für einen neuen Umgang mit jüdischer Geschichte in Deutschland. Antje Bonhage mit einem Blick zurück.
7: Die Eröffnung war ein politisches Großereignis. 850 Gäste, darunter die Spitze der Bundesregierung, der frühere US-Außenminister Henry Kissinger und der damalige israelische Parlamentspräsident Avraham Burg. Bundespräsident Johannes Rau formulierte in seiner Rede zur Eröffnung einen Anspruch, der weit über ein gewöhnliches Museum hinausgeht.
8: Ich wünsche mir, dass das Museum den Blick dafür schärft, wohin Vorurteile und Ressentiments führen können. Und dafür, dass es zu Toleranz und zu friedlichem Zusammenleben keine humane Alternative gibt.
7: In Berlin, von wo aus die Vernichtung der europäischen Juden organisiert worden war, sollte jüdische Geschichte wieder sichtbar werden. Und zwar nicht nur als eine Geschichte von Verfolgung und dem Holocaust. Der Gründungsdirektor des Jüdischen Museums Berlin, Michael Blumenthal, der als Kind von den Nationalsozialisten aus Deutschland fliehen musste, er betonte in seiner Eröffnungsrede:
9: Die Juden in Deutschland sind nicht nur als Opfer Teil deutscher Geschichte, sondern auch als lebendige Mitglieder der Gesellschaft und Mitgründer der Nation.
7: Das sollte das neue Jüdische Museum widerspiegeln. Der amerikanische Architekt Daniel Libeskind hatte dafür einen Bau geschaffen, der selbst Geschichte erzählt. Besucher lesen die schiefen Achsen, die Lehrräume und den Holocaustturm als Metaphern für Vernichtung und Verlust. Immer wieder stieß das Gebäude deshalb auf harsche Kritik. Zu dominant sei es, zu pathetisch. Eine Museumsarchitektur, in der jede Ausstellung zu verschwinden drohe. Libeskind sah das anders.
10: Es gibt auch viele weiße Wände und genügend Platz für Exponate. Doch muss die Form des Gebäudes darauf reagieren, dass die Geschichte, um die es hier geht, keine neutrale Geschichte ist. So Daniel Libeskind anlässlich der Eröffnung seines Baus. Von Beginn an mitgeprägt hat das Museum Zilli Kugelmann. Viele Jahre lang war sie Programmdirektorin. Immer wieder griff das Haus politisch brisante Themen auf, etwa mit einer Ausstellung über Jerusalem und den Nahostkonflikt. Und es geriet dabei selbst in Kontroversen. Für Kugelmann gehört solch ein Risiko dazu.
11: Meiner Meinung nach ist es entscheidender, solche Themen aufzugreifen und es zu riskieren, dass Konflikte entstehen, als sie gar nicht mehr zu thematisieren. Also ein Museum, das belanglos wird in seinen Themen, fände ich jetzt persönlich nicht so interessant.
7: Seit dem Terrorangriff der Hamas auf Israel am 7. Oktober 2023 haben sich die Auseinandersetzungen über Israel und Gaza, über Antisemitismus und jüdisches Leben in Deutschland noch einmal zugespitzt und sind stark polarisiert. Seit 2020 leitet Hetti Berg das Jüdische Museum Berlin. Der Auftrag, sagt sie, sei derselbe wie zu Beginn geblieben. Die gesellschaftlichen Bedingungen aber, sie hätten sich verändert.
12: Nach dem 7. Oktober 2023 ist dieses Thema wieder sehr zentral in den Diskurs gerückt, aber da leider mehr negativ besetzt. Das heißt, dass unsere Arbeit noch wichtiger ist denn je.
3: Hetti Berg sagt das, die Leiterin des Jüdischen Museums in Berlin, im Bericht von Antje Bonhage. Wir schauen auf das Wetter mit Diana Weise im MDR Aktuell Wetterstudio. Ein windiger Tag ist es durchaus, vielleicht nicht mehr so stark wie noch gestern oder auch am Wochenende. Wo ist es denn besonders windig?
13: Wir haben ja auch anders als gestern, da war der Wind ein Südwind, heute ein Westwind. Und starke Böen gibt es vor allem im Thüringer Becken, aber auch von der Börde bis zum Fläming. Auf dem Brocken Windstärke 7 in Böen. Das wird am Abend auch nicht unbedingt nachlassen, anders als man das sonst so gewöhnt ist vom Wind. Erst in der Nacht wird er langsam schwächer und bis dahin haben wir es auch mit recht vielen Wolken zu tun. In Thüringen und Sachsen-Anhalt dazwischen immer mal die Sonne. In Sachsen tut sich die Sonne schwer und da sind auch ein paar Regenschauer vom Osterzgebirge auf dem Weg zur Oberlausitz. Und später, also dann mehr am Abend, kommen auch von Westen her noch ein paar Schauer auf uns zu. Die Temperaturen auch ganz anders als gestern. Heute sind sie bei 18 bis 21 Grad und in der Nacht wird es damit auch deutlich frischer als in der vergangenen Nacht. Da erwarten wir Tiefstwerte zwischen 12 und 8 Grad. Dann auch mal ein paar sternenklare Abschnitte und später ein paar Nebelfelder.
3: Und dann noch ein kurzer Blick auf morgen. Wie geht's weiter?
13: Morgen wird es meistens trocken sein, die Nebelfelder verschwinden und dann gibt es mehr Sonne als heute, aber auch noch Wolken, die am Himmel immer wieder durchziehen, bei 17 bis 21 Grad.
3: Soweit die Aussichten. Danke, Diana Weise. In der kommenden halben Stunde blicken wir unter anderem auf die Generaldebatte heute im Bundestag. Aber es geht auch um die Frage, warum Deutschland in der Bildung, in der PISA-Studie einfach nicht vorankommt. Wir haben darüber gesprochen mit einem, der mit die Verantwortung tragen muss als Politiker, mit Sachsens Kultusminister Konrad Clemens. Das Gespräch hören Sie in einer guten halben Stunde.
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15: Um 14 Uhr mit Mirko Jugelt. Das US-israelische Rüstungsunternehmen Covenant will in Sachsen ab dem kommenden Jahr Marschflugkörper in Serie produzieren. Unternehmenschefin Abigail Danberg bestätigte heute entsprechende Berichte. Demnach sollen in dem Werk im Raum Leipzig zunächst 1000 Stück des Waffensystems Anthem hergestellt werden. Später ist laut Danberg geplant, die Produktion auf 5000 Stück hochzufahren. Ziel sei es, eine preiswerte europäische Alternative zu US-Waffen zu bieten. In Thüringen ist die Landtagsfraktion des BSW nun offiziell aufgelöst worden. Hintergrund ist der Streit mit dem Bundesvorstand um die Regierungsbeteiligung im Freistaat. Wie Spitzenvertreter in Erfurt erklärten, wurde gleich eine neue Fraktion gegründet, um die Zusammenarbeit mit CDU und SPD fortsetzen zu können. Dazu hatten die ehemaligen BSW-Politiker eine neue Partei mit dem Namen Thüringen gerecht ins Leben gerufen. Der neuen Fraktion gehören 10 Abgeordnete an. Nach der Landtagswahl in Sachsen-Anhalt hat die AfD zu Sondierungsgesprächen eingeladen. Mehrere Parteien haben aber klargestellt, darauf nicht eingehen zu wollen. Der SPD-Landesverband erklärte, man werde das Gesprächsangebot nicht annehmen. Ähnlich reagierten die Grünen. Spitzenkandidatin Susanne Csibora-Seidlitz sagte, es sei absurd anzunehmen, dass man mit der rechtsextremen AfD Gespräche führen werde. Auch die Linke sagte ab. Die AfD hatte die Landtagswahl klar gewonnen, aber eine absolute Mehrheit verfehlt. Der Wahlerfolg der AfD in Sachsen-Anhalt hat auch die Generaldebatte im Bundestag geprägt. Bundeskanzler und CDU-Chef Friedrich Merz griff die Positionen der Partei scharf an und warf ihr unter anderem Pläne für ethnische Säuberungen vor. SPD-Fraktionschef Matthias Miersch legte der AfD Verfassungsfeindlichkeit zur Last. Von Linken und Grünen kamen ebenfalls harte Worte gegen die AfD, aber auch gegen die Bundesregierung und deren Reformpläne. AfD-Chefin Alice Weidel warf der Koalition Totalversagen vor und sagte den Beginn eines Siegeszuges ihrer Partei in ganz Deutschland voraus. In Oslo haben die Trauerfeierlichkeiten für Norwegens verstorbenen König Harald V. begonnen. Zur Stunde wird in der Domkirche ein Trauergottesdienst abgehalten. Unter den Gästen sind der britische Thronfolger Prinz William, das spanische Königspaar und Bundespräsident Frank-Walter Steinmeier. Zuvor war Haralds Sarg bei einem Trauerzug in die Domkirche gebracht worden. Außerdem gab es eine landesweite Schweigeminute. Das waren die Nachrichten. Das Wetter mit den aktuellen Temperaturen: Brocken, stark bewölkt, 9 Grad, Chemnitz bedeckt 17, Dresden bedeckt 19, Eisenach wolkig 17 Grad, Erfurt wolkig 16, Fichtelberg stark bewölkt 11, Gera stark bewölkt 17, Görlitz leicht bewölkt 21 Grad, Halle wolkig 20, Leipzig stark bewölkt 18, Magdeburg wolkig 19 und Meiningen wolkig 16 Grad. Am Nachmittag teils aufgelockert mit Sonne, teils stark bewölkt. Zunächst einzelne Schauer, am Abend von Nordwesten her häufiger Regen. 18 bis 22 in den Bergen, 14 bis 18 Grad. In der Nacht abziehende Schauer und Aufklaren, 12 bis 8 Grad. Und morgen anfangs teilweise Nebel, sonst Sonne und Wolken im Wechsel. Meist trocken, Höchstwerte 17 bis 21 Grad. MDR-Verkehrsdienst, A2 Richtung Hannover, zwischen Irxleben und Eilsleben stockender Verkehr, plus 10 Minuten. Vorsicht auf der A4 Richtung Dresden zwischen Gotha und Wandersleben liegt eine Stoßstange auf der rechten und mittleren Fahrspur. Die A4 Richtung Frankfurt ist zwischen Siebenlehne und Berbersdorf nach einem Unfall gesperrt, zurzeit 4 Kilometer Stau. Vorsicht auf der A4 Richtung Frankfurt zwischen Wilde-Könebach und Friedewald liegen mehrere Bretter auf der Fahrbahn. A17 Richtung Dresden zwischen Grenzübergang Breitenau-Schönwald und Bad Gottleuba Stau plus 20 Minuten. A38 Richtung Göttingen zwischen Schafstätte und Querfurt Behinderungen durch einen defekten Lastwagen. A38 Richtung Leipzig in der Abfahrt Leipzig Südost steht ein defekter Lastwagen. Und A72 Richtung Hof zwischen Dreieck-Hochfranken und Hof-Nord stockender Verkehr plus 10 Minuten. Soweit der Verkehrsdienst. 14.04 Uhr.
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3: Mit Jan Krüger im Studio, guten Tag. Man kann sagen, die Zeitenwende wird auch in Sachsen spürbar. Nach MDR-Recherchen wird es nämlich eine neue Rüstungsansiedlung geben in der Nähe des Flughafens Leipzig-Halle. Es geht um eine Firma namens Covenant, ein US-amerikanisch-israelisches Start-up in der Rüstungsbranche. Schon ab Anfang 2027 will das Unternehmen Marschflugkörper in Sachsen produzieren, unter dem Namen Anthem als preisgünstige Alternative zu den amerikanischen Tomahawk. Marschflugkörpern. Schon in den vergangenen Tagen wurde über diese Ansiedlung spekuliert. Heute nun hat auch das Unternehmen einiges bestätigt. Was also ist jetzt genau bekannt? Darüber habe ich vorhin mit MDR-Sachsen-Reporter Arndt Groß gesprochen. Wir haben ja immer gesagt in unseren Nachrichten, nach MDR-Recherchen soll das Werk unweit des Flughafens Leipzig-Halle entstehen. Gibt es denn dafür schon mal eine Bestätigung?
16: Es heißt im Großraum Leipzig und alles andere wirkt jetzt ein bisschen enttäuschend vielleicht, wenn ich das vorneweg sagen soll. Das sagt Covenant eigentlich nicht. Man schweigt dazu. Ich glaube auch aus Sicherheitsgründen. Aber jetzt kann man sich überlegen, in der Nähe des Flughafens Leipzig-Halle, das ist ein Umschlagplatz für Rüstungsgüter. Dort könnte es sein. Man will Anfang 2027 im ersten Quartal schon mit der Produktion beginnen. Man hat also eine Halle angemietet, die es bereits gibt. Und wenn man sich im Hintergrund mit Leuten unterhält, dann loben sie den Standort Leipzig auch, weil es dort Erfahrungen gibt mit der Automobilproduktion. Und dann würde ich sagen, vielleicht geht es in diese Richtung leerstehende Halle, wo man vorher schon eine Serienproduktion gemacht hat oder ja, Teile gefertigt hat oder Fahrzeuge gefertigt hat. Sowas in der Richtung dürfte es vielleicht werden.
3: Ja, und dann versuchen wir mal, diese Halle mit Leben zu erfüllen. Ist schon irgendwie absehbar, um wie viele Arbeitsplätze es dort geht?
16: Auch da sagt man nicht sehr viel. Das muss man dann anfangen hochzurechnen, wenn Covenant sagt, wir wollen im ersten Jahr 1000 von diesen Marschflugkörpern mit Namen Anthem bauen. Dann muss man sich überlegen, okay, wie viel schafft man da im Zweischichtbetrieb vielleicht? Und hochgerechnet kommt man dann vielleicht auf zwischen 100 und 300 Mitarbeiter, die sowas fertigen, wenn man davon ausgeht, dass man 250 Produktionstage im Jahr hat. Ungefähr so könnte man das rechnen.
3: Zunächst würden also 1000 Flugkörper gebaut, das hast du gesagt. Später sollen es bis zu 5000 sein, habe ich gelesen. Insgesamt geht es da ja auch um die Frage, wie wichtig die Marschflugkörper, die dort produziert sind, für die Bundeswehr und ihre europäischen Partner sind. Also was für ein Schritt ist das, der da heute angekündigt wird?
16: Erstmal, wenn man das vom Preis her betrachtet, sind diese Marschflugkörper mit dem Namen Anthem, was ja irgendwas heißt wie Hymne, kostengünstiger. Also ich habe gelesen, ein Tomahawk-Marschflugkörper kostet im einstelligen Millionenbereich, also 2-3 Millionen Euro oder Dollar. Und so ein Anthem-Marschflugkörper soll im sechsstelligen Bereich kosten, also mehrere hunderttausend Euro. Das ist deutlich günstiger. Und man hört auch, dass das Verteidigungsministerium schon in Gesprächen ist mit Covenant über Ankauf solcher Systeme. Das erscheint ja auch wahrscheinlich, sonst wäre man vielleicht auch gar nicht hierher gekommen.
3: Du hattest schon mehrfach darauf hingewiesen, wie verschwiegen das Unternehmen weiterhin in was ist, was diese Ansiedlung angeht. Hat man dich irgendwie vertröstet, wann weitere Informationen kommen sollen?
16: Ach, die Kommunikation ist schwierig. Ja, der Vorstand des Unternehmens weilt in Texas. Es tröpfeln ab und zu nochmal neue Pressemitteilungen rein. Es kann noch ein bisschen dauern. Ich glaube, den ersten Spatenstich symbolisch wird man Anfang Oktober machen. Und bis man dann im ersten Quartal dort einzieht und produziert, mal sehen. Vielleicht können wir ja drinnen mal drehen, Bilder zeigen. Aber ich bin da skeptisch.
3: Soweit MDR Sachsen-Reporter Arndt Groß zur Ansiedlung des US-Rüstungskonzerns Covenant in der Nähe von Leipzig nach MDR-Informationen. Im Bundestag kam es heute zur Generaldebatte, turnusmäßig, weil es Teil der geplanten Haushaltswoche ist. Aber 3 Tage nach dem AfD-Wahlsieg in Sachsen-Anhalt war natürlich genügend Gesprächsstoff. Und Bundeskanzler Merz nutzte seine Zeit, um die AfD scharf zu attackieren. Er warf ihr unter anderem die Verachtung demokratischer Institutionen vor. Von den anderen Oppositionsparteien und der SPD erhielt er dabei weitgehend Unterstützung. Evi Seibert berichtet.
17: Irgendwann platzte Bundestagspräsidentin Julia Klöckner der Kragen.
18: Wenn das jetzt hier nochmal passiert, so ein Verhalten, schmeiße ich Sie hier raus. Mir reicht es jetzt hier.
17: Ständig hatten AfD-Abgeordnete mit lauten Zwischenrufen die Rede des Bundeskanzlers gestört. Vorher hatte die AfD-Fraktion allerdings ununterbrochen laut applaudiert, denn die erste Rednerin in dieser Debatte war AfD-Chefin Alice Weidel. Sie malte das gewohnt düstere Bild von Deutschland und richtete eine halbe Stunde lang die unterschiedlichsten Vorwürfe an die Regierung.
18: Sie zerstören und hinterlassen verbrannte Erde. Sie treiben Deutschland in die Staatspleite. Die deutsche Autoindustrie stirbt.
17: Der Kanzler ließ sich anschließend nicht lange bitten und antwortete.
19: Sie sind und Sie bleiben, Frau Weidel, eine destruktive Kraft.
17: Eigentlich hatten viele erwartet, Friedrich Merz würde die Chance ergreifen, sich und seine Reformen nun besser zu erklären. Doch Merz blieb fast 10 Minuten lang bei der AfD. Er warf ihr vor, kein Wort zu den Angriffen Russlands auf einen deutschen Flughafen zu sagen, kein Wort zum deutschen Hitzesommer, den Bränden und dem von der AfD geleugneten Klimawandel. Merz selbst nutzte dieses Thema, um ein anderes Vorhaben umzusetzen, nämlich freundlicher zu den Menschen zu sein. Er bedankte sich nochmal rundum bei allen.
19: Der Feuerwehr, der Bundeswehr, dem Technischen Hilfswerk, dem Deutschen Roten Kreuz, der Landwirtschaft, der Forstwirtschaft, vielen Ehrenamtlichen.
17: Damit nahm er vorweg, was ihm die grüne Fraktionschefin anschließend nochmal aufs Brot schmierte.
18: Dass Sie nicht ständig in so einer herablassenden Art und Weise an den Leuten rumnörgeln würden, dass Sie sie belehren würden, dass Sie ihn ausdrücken würden, es reicht irgendwie alles nicht. Die Menschen in Deutschland, die entsprechen irgendwie nicht ihren Erwartungen.
17: Der Kanzler hatte auch angekündigt, positiver erzählen zu wollen. Den Anfang machte er heute mit der Wirtschaft.
19: Wir haben es bereits in diesem Jahr erreicht. 1,3% Wirtschaftswachstum für das Jahr 2026 zeigen, dass unsere ersten Maßnahmen helfen.
17: Was nach Ansicht des Kanzlers dabei nicht hilft, ist, ausländische Fachkräfte aus dem Land zu werfen. Jeder 6. im Handwerk wäre davon betroffen. Merz warf deswegen der AfD ethnische Säuberung vor.
19: Remigration ist nichts anderes als ein Synonym für ethnische Säuberung nach Herkunft und Hautfarbe.
17: Erst zum Schluss seiner Rede kam der Kanzler auf das zu sprechen, was viele von ihm erwartet hatten.
19: Warum alles das? Was ist die Erzählung? Was ist der Sinn von Reformen?
17: Seine Erklärung?
19: Reformen dienen dem Zusammenhalt, dem Fortschritt und der weiteren Entwicklung unseres Landes. In Freiheit und in Frieden.
17: Das sollte vor allem die jüngere Generation ansprechen. Wobei nicht ganz klar ist, ob er das mit dieser Wortwahl erreicht. Auf jeden Fall hat er am Schluss noch einmal seine Motivation erklärt. So will der Kanzler weitermachen.
19: Aufstehen, Fehler vergeben und Zukunft gestalten für Deutschland.
3: Soweit Bundeskanzler Merz heute in der Generaldebatte des Bundestags. Evi Seibert berichtete. Der Ölpreis steigt wieder und damit wächst auch der Druck auf die ohnehin schon teuren Spritpreise. Der Hintergrund ist einmal mehr die erneute Eskalation zwischen den USA und dem Iran. Lilly-Marie Hilscher berichtet.
20: Der Ölpreis ist zurück über der Marke von $100 pro Fass. Die Nordseesorte Brent hat diesen Wert am Vormittag kurzzeitig überschritten, bevor er wieder darunter fiel. Seit Anfang August hat der Preis für Brentöl damit um rund ein Viertel zugelegt. Grund ist die Angst vor Lieferunterbrechungen aus dem Nahen Osten, denn in der Nacht gab es erneut Angriffe, US-Streitkräfte haben nach eigenen Angaben 5 iranische Öltanker zerstört und einen davon versenkt. Iran meldete, noch in der Nacht mit Gegenangriffen reagiert zu haben, unter anderem auf US-Schiffe und auf Ziele in Jordanien. Für die Energiemärkte ist der andauernde Krieg eine Belastung. Die Straße von Hormuz ist eigentlich eine zentrale Lebensader für die Weltwirtschaft. Vor Beginn des Krieges lief etwa ein Fünftel der weltweiten Öltransporte durch die Meerenge. Unter anderem Saudi-Arabien versucht zwar, Exporte an der Straße von Hormuz vorbeizuleiten, trotzdem warnen Analysten vor anhaltenden Risiken für die Versorgung und weiter steigenden Preisen. Die hohen Ölpreise schüren auch Inflationsängste, denn Tanken und Heizen werden teurer. Deshalb blicken Anleger nun umso gespannter auf die EZB-Sitzung morgen. Am Markt gilt eine leichte Zinserhöhung als wahrscheinlich.
3: Soweit Lilly-Marie Hiltscher. US-Präsident Trump hat den Handelskonflikt mit Kanada weiter eskaliert. Nachdem er bisher Zölle auf kanadische Produkte verhängt hatte, kündigte er nun Einfuhrverbote an für bestimmte Waren. Martin Ganselmeier dazu.
1: US-Präsident Donald Trump ist fest entschlossen, den kanadischen Premierminister Mark Carney in die Knie zu zwingen. Nachdem die Handelsgespräche der einst eng befreundeten Staaten im August gescheitert waren, verhängte Trump auf viele kanadische Produkte Zölle in Höhe von 50%. Carney ließ sich davon nicht einschüchtern. Seit Dienstag gelten in Kanada Gegenzölle auf viele US-Produkte, ebenfalls in Höhe von 50%. Nun eskaliert Trump noch weiter. Per Dekret kündigte der US-Präsident an, dass ab dem 29. September sogar Einfuhrverbote für zahlreiche kanadische Produkte in Kraft treten werden. Alkoholprodukte aus Kanada, wie Biere, Whisky und Weine, dürfen dann gar nicht mehr in die USA verkauft werden. Ebenso einige Molkereiprodukte sowie Motorräder und Mopeds. Außerdem wies Trump die US-Behörden an, bei öffentlichen Beschaffungen künftig keine kanadischen Firmen mehr zu berücksichtigen. Dies treffe vor allem kanadische IT-Firmen und Unternehmen für Bürobedarf hart. Trump überzieht Kanada seit mehr als einem Jahr mit Zöllen und will den Nachbarn im Norden zum 51. US-Bundesstaat machen. Kanadas Premierminister Carney wehrt sich dagegen. Er will die wirtschaftliche Abhängigkeit von den USA verringern, unter anderem durch engere Wirtschaftsbeziehungen zur Europäischen Union. Trumps Handelspolitik stößt allerdings bei einer deutlichen Mehrheit der US-Bürger auf Ablehnung. Auch deshalb droht den Republikanern bei den Kongresswahlen im November eine Schlappe. Der US-Präsident ist dennoch überzeugt, dass er am längeren Hebel sitzt. Über die sozialen Medien verbreitete Trump kürzlich ein Bild, das ihn und Carney als Eishockeyspieler zeigt. Dabei beugt sich Trump über den auf dem Eis kauernden Carney und ruft ihm zu: "Steh auf, Gouverneur." Auch Carneys Amtsvorgänger Justin Trudeau wurde von Trump verächtlich Gouverneur genannt, nicht Premierminister. Damit will Trump deutlich machen, dass er Kanada nicht als souveränen Staat betrachtet.
3: Soweit Martin Ganselmeier. 14.16 Uhr wird das Sie hören, MDR aktuell. Unser Topthema zur Stunde: Das US-israelische Rüstungsunternehmen Covenant will in Sachsen ab kommendem Jahr Marschflugkörper in Serie produzieren. Das Unternehmen hat heute entsprechende Berichte bestätigt. Weitere Meldungen jetzt mit Mirko Jugelt.
15: Nach der Landtagswahl in Sachsen-Anhalt werden auch in der Börde und in Dessau-Roßlau Stimmen nachgezählt. Das teilten die zuständigen Behörden mit. In der Börde betrifft die Nachzählung zwei Wahlbezirke. Grund ist laut Landkreis, dass Wahlniederschriften nicht ordnungsgemäß ausgefüllt wurden. In Dessau-Roßlau geht es um einen Briefwahlbezirk. Der Reiseanbieter Booking.com darf das Flugportal eTravel nicht übernehmen. Der Europäische Gerichtshof bestätigte eine entsprechende Entscheidung der EU-Kommission von 2023. Nach Ansicht der Richter hätte Booking mit der Übernahme seine dominante Stellung bei Online-Reisebuchungen weiter ausgebaut. Für Reisende und Hotels hätten dadurch höhere Kosten entstehen können. Am Bleilochstausee in Thüringen gilt nun an allen Badestellen eine Warnung vor Blaualgen. Das teilte das Landratsamt des Saale-Orla-Kreises mit. Blaualgen können bei Menschen Haut-, Schleimhaut- und Augenreizungen sowie Durchfall nach dem Verschlucken verursachen. Das Wetter: am Nachmittag locker bis stark bewölkt mit einzelnen Schauern, 18 bis 22 Grad und stark böiger Westwind. In der Nacht abziehende Schauer und Aufklaren, 12 bis 8 Grad, morgen örtlich Frühnebel, dann Sonne und Wolken, dabei meist trocken, 17 bis 21 Grad. MDR aktuell Verkehrsdienst, A2 Richtung Hannover, zwischen Irxleben und Eilsleben stockender Verkehr, plus 10 Minuten. Die A4 Richtung Frankfurt ist zwischen Siebenlehn und Berbersdorf nach einem Unfall gesperrt, zurzeit 4 Kilometer Stau. A17 Richtung Dresden, zwischen Grenzübergang Breitenau-Schönwald und Bad Gottleuber Stau, plus 20 Minuten. A38 Richtung Göttingen, zwischen Schafstätte und Querfurt, Behinderungen durch einen defekten Lastwagen. Und A72 Richtung Hof, zwischen Dreieck Hochfranken und Hof Nord, stockender Verkehr, plus 10 Minuten. Soweit der Verkehrsdienst, 14.18 Uhr.
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3: Seit 25 Jahren wird mit der PISA-Studie das Bildungssystem in den entwickelten Ländern, in den Industrieländern miteinander verglichen. Als die erste PISA-Studie vor 25 Jahren herauskam, waren die Ergebnisse für Deutschland so, dass von einem PISA-Schock die Rede war. Gestern kam die aktuelle Studie raus und wir müssen heute konstatieren, der PISA-Schock ist kein einmaliges Ereignis gewesen 2001, sondern ein wiederkehrendes. Zwei Befunde aus der aktuellen Studie. 15-Jährige lesen heute auf einem Niveau wie vor 10 Jahren noch 13-Jährige und ein Drittel dieser 15-Jährigen kann weder wirklich lesen noch rechnen. Und das sind doppelt so viele wie 2015. Ein Befund, der auch jemanden wie Konrad Clemens nicht ruhig lassen kann, Kultusminister im Freistaat Sachsen, jetzt bei uns im Gespräch bei MDR Aktuell. Hallo Herr Clemens.
2: Ja, guten Tag, Herr Krüger.
3: Herr Clemens, ich weiß nicht, wie es bei Ihnen in der Schulzeit war, aber schon in meiner Schulzeit gab es immer schon Lehrerinnen und Lehrer, die darauf verwiesen hat, dass die heutige Schülergeneration schwerer zu beschulen sei als noch frühere Schülergenerationen. Und diese Studie belegt ja eigentlich die Kulturpessimisten. Wie gehen Sie jetzt mit diesem Ergebnis um?
2: Die Ergebnisse zeigen schon, dass das eine sehr dramatische Entwicklung ist und dass es sehr, sehr außergewöhnlich ist, dass tatsächlich die Schülerinnen und Schüler, Sie haben es gesagt, im Lesen, im Zahlenverständnis, Mathe, aber auch bei den Naturwissenschaften und in anderen Studien sehen wir, dass es sogar im Sport, in der Bewegung so ist, tatsächlich deutlich schlechter sind als ihre Vorgänger und das macht uns große Sorgen.
3: Wie wollen Sie darauf reagieren? Was könnte auch konkret in Sachsen passieren? Was muss da mehr passieren?
2: Nun, es ist natürlich jetzt eine Generation von 15-Jährigen, die es nicht einfach hatte. Wir wissen das alle, das waren die Corona-Jahre. Es sind die sozialen Medien, die auf die jungen Menschen einprasseln. Und sie haben natürlich auch, und das muss man so ehrlich sagen, mit einem enormen Unterrichtsausfall zu kämpfen. Wir haben zu wenig Lehrer in Sachsen und auch in vielen anderen Bundesländern. Aber wir sehen, dass wir gegensteuern können. Wir verbessern gerade die Unterrichtsversorgung und wir müssen auch den Unterricht umstellen. Der Unterricht, wie er vor 10, 20 Jahren gemacht wurde, funktioniert in der heutigen Zeit mit der Digitalisierung, mit dem, wie wir lernen und wie wir Wissen akquirieren, funktioniert nicht mehr. Und deswegen sind wir da auf einem guten Weg, auch in Sachsen den Unterricht zu modernisieren.
3: Ich komme mal auf das erste Thema, was Sie angesprochen haben, den Lehrermangel zu sprechen. Den bescheinigt ja auch die PISA-Studie. Mehr als die Hälfte der 15-Jährigen in Deutschland lernen an Schulen mit Lehrermangel. Das ist deutlich über dem Schnitt in den anderen OECD-Ländern. Sachsen versucht ja vor allem mit Abordnung gegenzusteuern. Warum kämpfen Sie nicht auch für mehr Geld, dass auch insgesamt mehr Lehrerinnen und Lehrer eingestellt werden können?
2: Ja, ich habe genug Geld, um Lehrer einzustellen. Ich habe auch genug Stellen. Das Problem ist, dass die Lehramtsabsolventen, die vor allen Dingen in den großen Städten sind, Leipzig und Dresden sind die allermeisten, eben diese Stellen nicht annehmen. Sie wollen nicht nach Krauschwitz gehen, nach Zittau und nach Breitenbrunn im Erzgebirge. Und deswegen ist das natürlich nur die zweitbeste Lösung abzuordnen. Aber es ist eben jetzt so, dass wir kaskadenartig versuchen, eben im Umkreis von einer Stunde die Lehrkräfte eben etwas weiter aus der Stadt rauszubringen und eben in die Regionen, wo sie ganz, ganz dringend gebraucht werden.
3: In der Studie selber werden ja die Kompetenzen von 15-Jährigen abgefragt, aber wenn ich so die ersten Rückmeldungen seit gestern lese, konzentrieren sich ja auch zum Beispiel auch Lehrerverbände nicht nur auf die 15-Jährigen, sondern auch auf die frühkindliche Bildung. Mehr Sprachförderung vor der Einschulung ist da gefragt. Was sind da Ziele, die Sie auch in Sachsen angehen?
2: Ja, das ist absolut richtig. Wir haben in Sachsen bisher nur eine verpflichtende Schuleingangsuntersuchung. Das ist zu spät. Wir müssen 4-Jährige verpflichtend untersuchen, auch den Lernstand erheben, wo sind Rückstände, und dann schon in der Kita bei den Erzieherinnen und Erziehern gegensteuern zu können. Die Unterschiede in der ersten Klasse sind dramatisch hoch zwischen Schülerinnen und Schülern, die schon lesen und schreiben können, und andere, die große Defizite haben, auch motorisch. Und da muss in der frühkindlichen Bildung etwas passieren. Da gibt es ein Bundesgesetz, das soll im SGB verankert werden, dass diese 4-jährigen Untersuchung verpflichtend in ganz Deutschland kommt. Und das werden wir auch in Sachsen umsetzen.
3: Wenn es um Bildungsreform in Deutschland geht, wissen wir alle, müssen wir 16 Ministerinnen und Minister abklopfen. Und mit Ihnen kann ich konkret auch nur die Ziele für Sachsen besprechen. Inwiefern ist der Föderalismus im Bildungssystem eine Hinderung, wenn es um solche Reformen geht?
2: Na, wir könnten uns sehr gut mit allen 16 auf ein gemeinsames Schulsystem einigen als Sachsen, wenn es so gut wäre wie das Sächsische. Aber in unterschiedlichen Bundesländern sind eben auch unterschiedliche Herausforderungen. Viele Bundesländer haben eine viel höhere Quote an Schülerinnen und Schülern mit Migrationshintergrund. Wir sind bei 15-16%. In anderen Bundesländern sind es 60-70%. Die haben ganz andere Herausforderungen als wir. Aber wir arbeiten auch schon bei vielen Fragen zusammen. Zum Beispiel sind 50% aller Abituraufgaben in Deutschland schon aus einem gemeinsamen Pool. Aber es wird immer einen Bildungsföderalismus geben und das halte ich auch für richtig.
3: Sachsens Kultusminister Konrad Clemens war das hier im Gespräch bei MDR Aktuell.

0: Knapp zwei Monate vor den Kongresswahlen in den USA kommen die Republikaner von Präsident Trump ab heute zu einem Parteitag zusammen. Bei der Abstimmung am 3. November droht den Republikanern aktuellen Umfragen zufolge eine Schlappe. Trump wird als Hauptredner zu der zweitägigen Veranstaltung in Texas erwartet. Ziel des Parteitags ist es, unentschlossene Wählerinnen und Wähler von Trump und seinen Erfolgen zu überzeugen. Carsten Kühntop berichtet.
1: Der Parteitag wird ganz im Zeichen von Donald Trump stehen. Die Botschaft: Der Präsident hat bereits Großartiges geleistet. Auch in der zweiten Hälfte seiner Amtszeit braucht er Unterstützung, um den Job zu Ende zu bringen. Die Unterstützung durch einen Kongress, in dem auch weiterhin die Republikaner die Mehrheit haben. Doch Trumps Umfragewerte sind schlecht. Deshalb ließen mehrere republikanische Kandidatinnen und Kandidaten in den vergangenen Tagen durchblicken, dass sie nicht nach Dallas fahren werden. Ihre Hoffnung, wenn man eine gewisse Distanz zum Präsidenten zeigt, färben dessen schlechte Beliebtheitswerte weniger stark ab. Die Republikaner im Kongress stehen vor einer schwierigen Aufgabe. Umfragen zeigen, dass die Demokraten gute Chancen haben, im Repräsentantenhaus die Mehrheit zu holen. Und selbst eine demokratische Mehrheit im Senat erscheint mittlerweile nicht mehr ausgeschlossen. Viele Amerikaner beschweren sich darüber, dass Trump nichts gegen die stetig steigenden Lebenshaltungskosten tue. Und den Krieg gegen den Iran lehnen die meisten ab.
0: Soweit Carsten Kühntop. Sport ist gesund, stimmt auch in den meisten Fällen, aber nicht immer. Zum Beispiel in Kontaktsportarten wie dem Rugby. Da stoßen Spieler immer wieder heftig zusammen und langfristig kann das offenbar zu Hirnschäden führen. Das ist jedenfalls das Ergebnis einer Studie aus Australien, wo Rugby viel häufiger gespielt wird als hierzulande. Bei der Mehrheit der untersuchten Spieler, die Variante Rugby League spielen, da wurde CTE festgestellt, die chronisch traumatische Enzephalopathie. Jennifer Johnston mit Einzelheiten.
2: Die Hirnerkrankung wurde bei Spielern festgestellt, die in ihren 20ern bis 40ern waren, vom Amateur- bis Profiniveau. Von 51 untersuchten Gehirnen wiesen 31 die Krankheit CTE auf. Zu den Symptomen können Gedächtnisverlust, Impulsivität, Angstzustände und Wut gehören. Die Ergebnisse der Studie der Australian Sports Brain Bank wurden am Dienstag auf einer internationalen Sportkonferenz in Melbourne vorgestellt. Ein Mitautor der Studie sagte, es müsse mehr getan werden, um die Spieler zu schützen. Rugby gehört zu den beliebtesten Sportarten in Australien. Schon kleine Kinder fangen an, früh in Vereinen Rugby zu spielen. Bisher kann CTE ausschließlich nach dem Tod diagnostiziert werden. Die Krankheit wurde auch bei ehemaligen NFL-Spielern sowie bei Sportlern festgestellt, die andere Kontaktsportarten betrieben haben. Zu den in der Studie identifizierten Rugby-League-Spielern gehören der ehemalige Starspieler und Trainer Paul Green sowie der Spieler der Manly Sea Eagles Keith Titmus. Titmus war erst 20 Jahre alt, als er 2020 nach einer Trainingseinheit unter heißen Wetterbedingungen starb.
0: Soweit der Bericht von Jennifer Johnston. Wir schauen auf das Wetter gemeinsam mit Diana Weise im MDR Aktuell Wetterstudio. Auf jeden Fall deutlich kühler als gestern, das kann auch ich als Laie feststellen. Was gibt es noch über den heutigen Tag zu sagen?
3: Dass die Luft, die so kühl ist, vom Atlantik zu uns weht und unter Tiefdruckeinfluss da auch Wolken mit dabei sind. Im östlichen Sachsen gibt es ein paar Schauer, die nach Osten dann abziehen. Und am Abend wird von Westen her auch noch ein Schauergebiet uns erreichen. Also da kann es am Abend dann auch in Thüringen und Sachsen-Anhalt ein paar Schauer geben, die in der Nacht dann nach Osten weiterziehen und abziehen. Und der starke Westwind, der wird auch am Abend noch da sein, sich in der Nacht aber dann legen. Dann können Nebelfelder entstehen und die Tiefstwerte liegen zwischen 12 und 8 Grad.
0: Und wenn sich der Nebel dann gelegt hat oder wieder aufgelöst hat, ja vor allem, wie geht's morgen weiter?
3: Dann wird es morgen erstmal sehr freundlich mit Sonnenschein. Wolken kommen dann aber tagsüber auch wieder dazu. Nur morgen bringen sie im Großen und Ganzen keinen Regen mit. Und die Temperaturen nochmal verhalten. Auch morgen gibt es 17 bis 21 Grad am Nachmittag. Am Freitag wird es dann wieder wärmer. Und auch das Wochenende bringt Temperaturen zwischen 19 und 24 Grad. Und am Sonntag auch ein paar Schauer.
0: Soweit die Aussichten. Danke, Diana Weise. Blicken wir auf die Themen in der kommenden halben Stunde hier bei MDR Aktuell. Es geht um diese Biene, die ich meine, Die nennt sich Maya. Die Melodie haben viele im Kopf. Es geht natürlich um die Biene Maya, die vor 50 Jahren im Fernsehen startete. Wir blicken darauf in unserem Kalenderblatt. Und davor, gleich nach den Nachrichten, blicken wir nach Sachsen-Anhalt und den großen Wahlverlierer, die CDU. Wie berappelt sich die Partei oder wie beginnen jetzt vielleicht sogar Grabenkämpfe? Mehr dazu nach den Nachrichten.
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5: Um 14.30 Uhr mit Mirko Jugelt. Das US-israelische Rüstungsunternehmen Covenant will in Sachsen ab dem kommenden Jahr Marschflugkörper in Serie produzieren. Unternehmenschefin Abigail Denberg bestätigte heute entsprechende Berichte. Demnach sollen in dem Werk im Raum Leipzig zunächst 1000 Stück des Waffensystems Anthem hergestellt werden. Später ist laut Denberg geplant, die Produktion auf 5000 Stück hochzufahren. Ziel sei es, eine preiswerte europäische Alternative zu US-Waffen zu bieten. In Thüringen ist die Landtagsfraktion des BSW nun offiziell aufgelöst worden. Hintergrund ist der Streit mit dem Bundesvorstand um die Regierungsbeteiligung im Freistaat. Wie Spitzenvertreter in Erfurt erklärten, wurde gleich eine neue Fraktion gegründet, um die Zusammenarbeit mit CDU und SPD fortsetzen zu können. Dazu hatten die ehemaligen BSW-Politiker eine neue Partei mit dem Namen Thüringen gerecht ins Leben gerufen. Der neuen Fraktion gehören 10 Abgeordnete an. Sigrid Hupach wurde zur Vorsitzenden gewählt. Die Spritpreise in Deutschland sind binnen einer Woche deutlich gestiegen. Nach Angaben des ADAC kostet ein Liter Super E10 derzeit im Schnitt 2,26 Euro, Diesel 2,32 Euro. Das sind Aufschläge von bis zu 9 Cent. Als Grund gilt der höhere Ölpreis. Nach Ansicht des ADAC rechtfertigt dieser aber das aktuelle Preisniveau nur teilweise. Autofahrer sollten möglichst kurz vor 12 Uhr tanken. Um diese Zeit seien die Kraftstoffpreise in der Regel am niedrigsten. Die EU-Kommission will Kurzzeitvermietungen über Plattformen wie Airbnb stärker regulieren. Ziel ist es, die Wohnungsknappheit in Touristenhochburgen einzudämmen. Die Städte sollen einheitliche Regeln bekommen, wann sie Ferienwohnungen einschränken oder verbieten können. Die Brüsseler Behörde schlug dazu eine Reihe von Bedingungen vor, etwa den direkten Zusammenhang mit steigenden Mieten. Ein weiteres Kriterium ist die Zahl der Wohnungssuchenden im Verhältnis zu den verfügbaren Wohnungen. Thüringen hat die Ausschreibung wichtiger Regionalzugverbindungen gestoppt. Hintergrund sind Verzögerungen beim Ausbau der Bahnstrecke Weimar-Gera-Gößnitz. Nach Angaben des Infrastrukturministeriums ist die Finanzierung des Gleisausbaus und der Elektrifizierung noch nicht abschließend geklärt. Mit einer Fertigstellung der Strecke werde frühestens Ende 2032 gerechnet. Ausgeschrieben waren den Angaben zufolge 6 Regionalbahn- und Regionalexpressverbindungen, von denen 4 auf der Mitte-Deutschland-Verbindung fahren sollten. Das waren die Nachrichten. Das Wetter mit den aktuellen Temperaturen: Brocken stark bewölkt, 10 Grad, Dresden bedeckt 19, Eisenach wolkig 18, Erfurt wolkig 17 Grad, Gardelegen stark bewölkt 20, ebenso Hoyerswerda, Magdeburg wolkig 20, Neuhaus am Rennweg bedeckt 13 Grad, Oschatz bedeckt 19, Plauen stark bewölkt 19, Wernigerode wolkig 19 und Wittenberg wolkig 20 Grad. Am Nachmittag locker bis stark bewölkt mit einzelnen Schauern, 18 bis 22 Grad und stark böiger Westwind. In der Nacht abziehende Schauer und Aufklaren, später örtlich Nebel, Tiefstwerte 12 bis 8 Grad. Morgen anfangs teilweise Nebel, sonst Sonne und Wolken im Wechsel, meist trocken, Höchstwerte 17 bis 21 Grad. MDR Verkehrsdienst. A2 Richtung Hannover, zwischen Irxleben und Alsleben stockender Verkehr. Die A4 Richtung Frankfurt ist zwischen Siebenlehne und Berbersdach nach Unfall gesperrt. 4 Kilometer Stau. A9 Richtung Berlin, zwischen Mönchberg Süd und Nord, Stau plus 20 Minuten. Vorsicht auf der A9 Richtung München. Zwischen Triptes und Dittersdorf liegt ein totes Reh auf der linken und mittleren Fahrspur. A17 Richtung Dresden, zwischen Grenzübergang Breitenau-Schönwald und Bad Gottleuba, Stau wegen Bauarbeiten plus 10 Minuten. A38 Richtung Göttingen, zwischen Scharfstedt und Querfurt, Behinderungen durch einen defekten Lastwagen. Soweit der Verkehrsdienst, 14.34 Uhr.
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0: Jan Kröger im Studio. Ich grüße Sie. 3 Tage nach der Landtagswahl in Sachsen-Anhalt ist noch offen, wer das Land in Zukunft regieren wird. Fest steht nur, die CDU arbeitet nicht an einem wie auch immer gearteten Bündnis gegen die AfD. Dafür war das Ergebnis vom Sonntag einfach zu eindeutig, zu schlecht. Man ist vielmehr damit beschäftigt, die Folgen dieses Wahlsonntags zu verdauen. Und darüber habe ich mit unserer Landeskorrespondentin Doreen Jonas vorhin gesprochen. Zum Zustand der Landes-CDU und auch der künftig sehr kleinen Landtagsfraktion gehört unter anderem eine Kampfabstimmung, die gestern stattgefunden hat, um den Fraktionsvorsitz zwischen Sven Schulze, dem amtierenden Ministerpräsidenten, und dem bisherigen Fraktionschef Guido Heuer. Schulze hat sie gewonnen und ist jetzt sowohl amtierender Ministerpräsident als auch künftiger Oppositionsführer. Klingt paradox, klingt auch noch ein bisschen mächtig, aber welchen Einfluss, welche Macht hat Schulze jetzt tatsächlich noch?
6: Naja, ich denke, das müssen wir ein bisschen sortieren. Den Vorsitz in der Partei, den gibt er ja auf. Im November gibt es ja den Sonderparteitag. Und MP ist er ja erstmal bis zum 6. Oktober und danach ist er geschäftsführend im Amt. Wer weiß, wie lange und ob überhaupt, hängt natürlich von einer Regierungsbildung der AfD ab. Naja, und jetzt knapp Fraktionschef. Ich denke, man hätte das auch ein bisschen eleganter lösen können. Also vielleicht mit einem Deal, ein Fraktionschef auf Zeit und dann, wenn Schulze frei wäre, dann hätte es vielleicht machen können. Aber jetzt muss er wirklich zeigen, ob er ein guter Oppositionsführer ist. Angriff, denke ich, kann er. Das haben wir in den Duellen auch mit Sigmund gesehen. Aber klar, so eine Kampfkandidatur, das löst immer Verletzungen innerhalb der Fraktion auch aus. Man darf ja nicht vergessen, nach 25 Jahren ist es das erste Mal, dass ein Fraktionschef der CDU nicht auf der Regierungsseite steht. Also das wird komplett anders sein als bisher. Aber allein gegen den Rest, das wird Schulze auch nicht schaffen können. Da braucht er eine Fraktion, die hinter ihm steht.
0: Ja, und was meinst du, warum hat er es denn gestern auf diese Kampfabstimmung ankommen lassen?
6: Also ich glaube, da gab es mehrere Gründe. Ich denke, er hat auch Anfragen bekommen, machst es vielleicht? Und man braucht jetzt einen Oppositionsführer, der wirklich Feuer hat und der wirklich Angriff kann. Ich hatte es ja gerade beschrieben, das ist komplett anders als bisher eben auf der Regierungsseite. Und ich glaube, er hat damit Menschen auch vor den Kopf gestoßen. Das meinte ich gerade mit den Verletzungen. Aber er ist ein Fighter und ich glaube, er wollte es jetzt auch nochmal in die Hand nehmen und die CDU doch stark führen. Und das sieht er als Herausforderung. So kann ich es mir nur erklären.
0: 8-7 war das Abstimmungsergebnis, also so knapp, wie es nur geht. Und da sind wir bei diesem Thema Geschlossenheit der Fraktion. Die ist ja ohnehin schon ein großes Thema, da ja parallel die AfD angekündigt hat, um CDU-Abgeordnete werben zu wollen für die viel zitierte stabile Mehrheit. Wie steht's also um die Geschlossenheit?
6: Naja, je nachdem, wen man fragt. Also nochmal zu Schulze pro oder contra. Aber generell, was diese Abstimmung anbelangt, es scheint ja gerade die ganze Republik zu beschäftigen. Es geht ja so weit, dass alle 15 Abgeordneten zig Mails bekommen haben, gestern, vorgestern, mit solchen Fragen wie, werden Sie für Ulrich Sigmund stimmen? Werden Sie am 3. Wahlgang sich vielleicht enthalten? Man kommt ja gar nicht mehr dazu, allen zu antworten, höre ich hier aus der Fraktion. Und ich denke mal an Tobias Krull, der hat nämlich vergessen, irgendwo ein Wort anzugeben. Naja, und dann stand er in den Schlagzeilen bundesweit. Er wäre eben derjenige, der am Ende Ulrich Sigmund unterstützt von der CDU. Und da kann ich nur sagen, der Arme, jeder, der ihn kennt, das ist sowas wie das soziale Gewissen der Fraktion. Also, dass der zur AfD stimmt, never, wird jeder sagen, der ihn kennt. Aber zur eigentlichen Frage, ob alle zusammenstehen, das weiß man natürlich erst am Ende. Ich würde sagen, ja, die wissen in der CDU-Fraktion, wo der politische Gegner steht, aber alles andere wäre umgekehrt auch eine Katastrophe für die Partei, die ja eigentlich jetzt die AfD vor sich hertreiben muss.
0: Ja, und die Diskussionen, die finden nicht nur in Magdeburg statt. Da kommen auch Wortmeldungen aus Berlin vom Bundestagsabgeordneten Sepp Müller aus dem Landkreis Wittenberg, der Ambitionen auf den Parteivorsitz äußert. Für wie aussichtsreich hältst du das?
6: Für wenig. Ich glaube, dass sich Sepp Müller mit seiner frühen Kandidatur und auch mit seinen Breitseiten schon vor der Wahl gegen Sven Schulze verzockt hat. Das ist hier nicht gut angekommen. Also wenn er Parteichef werden sollte, wissen wir ja erst nach der Wahl, würde mich das sehr wundern. Es gibt mehrere Namen, die inzwischen auch schon genannt werden. Ich finde einen sehr, sehr spannend und zwar Jan Riedel. Das habe ich jetzt von mehreren Seiten gehört. Das könnte eine mögliche Option sein. Ich stelle es mir auch ganz gut vor. Das ist so ein moderner, jüngerer, konservativer, der hat sich ja als Bildungsminister ganz gut geschlagen. Wir werden es sehen. Aber Sepp Müller, glaube ich nicht.
0: Und wie sehen nun die nächsten Tage und Wochen für die CDU in Sachsen-Anhalt aus?
6: Na, die Fraktion ist dieses Wochenende in Schindelbruch. Das ist Fraktionsklausur. Das haben sie schon lange geplant. Aber vielleicht gibt's da ja auch teambildende Maßnahmen nötig, würde ich sagen, wäre das angesichts der Wahlergebnisse und natürlich auch mit Blick auf diese Zweilage innerhalb der Fraktion auf jeden Fall. Oder wie jemand mir heute früh sagte, eigentlich müsste man jetzt zum Drachenboot fahren gehen, damit man wieder Gleichklang lernt.
0: Eindrücke waren das über den Zustand der CDU in Sachsen-Anhalt 3 Tage nach der Wahl. Und diese Eindrücke kamen von unserer Landeskorrespondentin Doreen Jonas. 14.40 Uhr ist es.
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7: Mit Philipp Weiskech. Die Handballer vom SC Magdeburg, die starten heute in die neue Champions-League-Saison. Da gibt es einen neuen Modus. Es gibt auch mehr Teams, die mitspielen. 24 sind es inzwischen. Vergangene Saison waren es noch 16. Ja, und die Magdeburger starten mit einem Heimspiel. Heute 20:45 Uhr. Da geht es gegen Kolstad. Und wir hören mal den SCM-Trainer Bennett Wiegert, was der über den Gegner aus Norwegen so denkt.
8: Ich finde den Weg, den sie jetzt gegangen sind, relativ cool. Mit jungen norwegischen Spielern zu arbeiten und trotzdem den Kader schon bespickt zu haben, mit auch noch 1, 2, 3 wirklichen Topstars, Weltklasse-Spielern. Ist eine gute Mischung, ist super interessant, sieht nach 4-Speed aus, nach 4 modernen, also nach meiner Einschätzung. Cooles, ambitioniertes Team.
7: Ja, mal gucken, wie die Magdeburger damit so klarkommen. Heute Abend also gegen Kolstad 20:45 Uhr ist Anwurf live zu hören. Die Partie komplett in der App von Sport im Osten. Ja, und die Champions League gibt es bekanntermaßen auch im Fußball. Heute geht's da weiter. Morgen RB Leipzig gefragt um 21 Uhr beim Neuling Como in Italien. Und vor diesem Spiel gibt es gute personelle Neuigkeiten für die Leipziger, denn Offensivspieler Brian Gruder, der hat seine Sprunggelenksprobleme überwunden und ist wieder fit, stand heute beim Abschlusstraining in Leipzig auf dem Platz. Auch Verteidiger Castellolo Keber war mit dabei nach muskulären Problemen und auch Stürmer Romolo hat sich wieder fit gemeldet. Der ist ja wegen einer Sehnenreizung im Knie bislang noch gar nicht zum Einsatz gekommen. Ja, und die Leipziger, in einer guten halben Stunde dürfte es dann rübergehen im Flieger zum ersten Champions-League-Spiel der Saison auf, also nach Italien. Ja, und der VfB Stuttgart, der ist heute Abend schon dran gegen Vikings Stavanger, Detlef Lindner.
9: Schon bevor die Partie begonnen hat, fällt ein Vorteil des norwegischen Meisters auf. Stavanger hat in der heimischen Liga bereits 19 Spieltage hinter sich, hat seinen Rhythmus also gefunden. Beim VfB Stuttgart ist die zunehmende Qualität des norwegischen Fußballs durchaus angekommen. Überraschen lassen möchte sich Trainer Sebastian Hoeneß vom norwegischen Tabellenzweiten jedenfalls nicht. Er erwartet die Gäste eher defensiv abwartend, möchte mit schnellen Aktionen das Tempo hochhalten und Viking dann so auch zu Fehlern zwingen. In seine mögliche Startaufstellung lässt sich Hoeneß nicht schauen. Möglicherweise pausiert ja Stürmer Dennis Undaff, der in den bisherigen Pflichtspielen nur mäßige Leistungen erbrachte, den sein Trainer aber mit deutlichen Worten verteidigte. Das Königsklassenziel des VfB ist klar. Vorletzte Saison schieden die Stuttgarter nach einigen schwachen Auftritten bereits in der Gruppenphase aus. Jetzt soll mit mehr Erfahrung und Konstanz zumindest das Achtelfinale erreicht werden.
7: Anstoß um 18.45 Uhr. Wir sind hier im Radio live mit dabei. Heute beginnt die Volleyball-EM der Männer. Gespielt wird da in 4 Ländern, Italien, Bulgarien, Rumänien und Finnland. Und das deutsche Team, das hat in seiner Gruppe durchaus knifflige Aufgaben. Aber das Achtelfinale, das soll es am Ende dann schon sein. Erster Gegner morgen, die Türkei. Und Thomas Kunze blickt mal für uns voraus und startet mit einer interessanten Belohnung. So können wir es vielleicht nennen.
10: Ganz hinten, ganz am Ende dieser Volleyball-Europameisterschaft, da ist der Hauptpreis versteckt. Und nein, es ist nicht der EM-Titel, es ist das erste Olympiaticket für Los Angeles 28. Und davon träumen natürlich alle Teilnehmer. Und genau dazu zählen auch die deutschen Männer, die morgen gegen die Türkei im rumänischen Cluj in dieses Turnier starten. Vor der Abreise wurde noch 2-mal erfolgreich gegen die Niederlande getestet. Ein Team, sagt Außenangreifer Moritz Karliczek, das sehr gut aufgeschlagen hat. Und so die deutsche Annahme, also das Fundament, gut getestet hat.
11: Ja, stimmt. Also wir haben, denke ich, ganz vernünftig das in der Annahme gemacht. Ich denke, dass wir nicht unter den Riesendruck gekommen sind, bei dem Respekt für den Gegner. Aber trotzdem bin ich sehr zufrieden, wie wir die Abstimmung heute hatten.
10: Abstimmung, Gefühl, das ist sowieso immer so ein Ding beim Volleyball. Balance und blindes Verständnis.

0: ich denke, das Gefühl ist jetzt wesentlich besser nach den zwei Spielen als nach den Spielen in Italien. Und mein Ziel persönlich ist, dass wir einmal nach Italien kommen. Deswegen, das wäre Halbfinale.
1: Dieses Turnier findet in den Vorrunden in 4 Nationen statt. Rumänien, Finnland, Italien und Bulgarien. Zur K.O.-Runde trifft man sich dann in Sofia, Modena und Mailand. Und spätestens ab da ist dann alles möglich. Vielleicht sogar der Hauptpreis. Es wäre eine Sensation.
2: Thomas Kunze hat auf die Volleyball-EM vorausgeschaut. Und das war der Sport. Vielen Dank dafür noch an Philipp Weiskirch hier bei MDR Aktuell. 14.45 Uhr ist es. Unser Topthema: Das US-israelische Rüstungsunternehmen Covenant will in Sachsen ab kommendem Jahr Marschflugkörper in Serie produzieren. Das Unternehmen hat heute entsprechende Berichte bestätigt. Weitere Meldungen hat jetzt Mirko Jugelt für Sie.
3: In Polen sind bei einem Zugunglück mehrere Menschen verletzt worden. Nach Angaben der polnischen Bahn PKP stießen an einem Bahnübergang ein Laster und ein Intercity zusammen. 20 Personen seien verletzt worden. Die Polizei sprach dagegen von 6 Verletzten, 4 davon schwer. Die Menschen in Deutschland haben im vergangenen Jahr weniger Strecken mit dem Auto zurückgelegt. Laut Kraftfahrtbundesamt fuhren sie mit dem PKW insgesamt 562 Milliarden Kilometer. Das waren 32 Milliarden Kilometer weniger als im Vorjahr. In Rheinland-Pfalz erhalten Winzer künftig eine Prämie, wenn sie ihre Weinberge roden. Wie das Landwirtschaftsministerium in Mainz mitteilte, soll es pro Hektar 5.000 Euro Zuschuss geben. Ziel ist es, den Weinmarkt zu entlasten. Die deutschen Weinbauern kämpfen derzeit mit einer Absatzkrise, unter anderem, weil die Nachfrage nach Wein zurückgeht. Das Wetter: Am Abend locker bis stark bewölkt mit Schauern, 14 bis 19 Grad, böiger Westwind, in der Nacht wechselnd bewölkt oder klar, 12 bis 7 Grad und windig, morgen heiter oder wolkig und meist trocken bei 17 bis 21 Grad. MDR aktuell Verkehrsdienst, A2 Richtung Hannover, zwischen Irxleben und Eilsleben stockender Verkehr, plus 10 Minuten. Die A4 Richtung Frankfurt ist zwischen Siebenlehne und Berbersdorf nach einem Unfall gesperrt, 4 Kilometer Stau. A4 Richtung Frankfurt zwischen Chemnitz-Ost und Kreuz-Chemnitz, stockender Verkehr. A9 Richtung Berlin, zwischen Mönchberg-Süd und Nord, Stau wegen eines defekten Lastwagens. A17 Richtung Dresden, zwischen dem Grenzübergang Breitenau-Schönwald und Bad Gottleuba, Stau wegen Bauarbeiten, plus 10 Minuten. Soweit der Verkehrsdienst, 14.47 Uhr.
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2: Wir blicken auf den Wahlsieg der AfD in Sachsen-Anhalt und seine Folgen. Eine davon ist, viele zugewanderte Menschen sorgen sich um ihre Zukunft im Land. Zwar hatte die AfD mehrfach betont, arbeits- und integrationswillige Ausländer hätten von ihr nichts zu befürchten, aber in dieser Gruppe gibt es trotzdem nicht nur gemischte Gefühle, mehr als das. Clemens Kral hat sich mit ausländischen Azubis in Quedlinburg ausgetauscht.
5: Also, wir wurden jetzt zu unserem Patienten gehen.
6: Am Harzklinikum in Quedlinburg lernen Menschen aus rund 20 verschiedenen Staaten den Beruf zum Alten- und Krankenpfleger. Eine von ihnen ist Alexa, 20 Jahre alt und aus Kolumbien. Am Anfang habe sie es schwer gehabt.
7: Zum Beispiel die alte Leute sagt, ich möchte nicht Pflege vom Alexa kriegen.
6: Alexa ließ sich aber nicht unterkriegen und ist mittlerweile beliebt bei einigen Senioren.
7: Jetzt geht's super.
6: Ihre 18 Jahre alte Kollegin Liliana aus Halberstadt findet, die Azubis seien ein gutes Team.
8: Wenn wir Auszubildenden gleichzeitig im Betrieb sind, dann machen wir viele Aufgaben zusammen, verbringen auch unsere Pausen miteinander, haben viel Spaß. Das ist sehr schön.
6: Mit Liliana und Alexa arbeitet auch Carlos zusammen. Der 20-Jährige aus Brasilien hat erstmal keine Zukunftsängste.
9: Ich bin nicht hier umsonst. Ich mache was für Deutschland. Ich finde es was anderes, wenn man hier nach Deutschland kommt und nichts macht. Kann ich auch die Deutsch verstehen, die dagegen sind. Aber in meinem Fall, ich finde das okay, es geht noch.
6: Carlos, Liliana und Alexa machen ihre Ausbildung am sogenannten Care Campus Harz. Geschäftsführer und SPD-Mitglied Thomas Schilling wirbt seit 3 Jahren gezielt Azubis im Ausland an. Wir seien auf die angewiesen, sagt er.
10: Und wenn die nicht da sind, dann werden wir nicht betreut werden. Ja? Und die Erfahrungen sind eher gut, ja? Wenn man sie dann am Bett erlebt, ja? Und merkt, dass die ganz okay sind und das Herz auf dem rechten Fleck haben und nicht nur in unsere Sozialsysteme einwandern.
6: Ob die Azubis in der Fläche bleiben oder in eine größere Stadt gehen, ist offen. Motiviert sind sie aber nach wie vor, sagt zum Beispiel Alexa.
7: Ich unterstütze hier. Ich bin nicht ein Problem für Sachsen-Anhalt oder für Deutschland.

0: ich bin Hilfskraft und ich möchte hier arbeiten, hier bleiben, hier eine Familie gründen. Naja.
1: Die Pflegeschüler in Quedlinburg denken also erstmal positiv. Sie haben schließlich beste Berufschancen.
2: Aus Quedlinburg war das Clemens Kral. In Köln wird heute Abend zum 27. Mal der Deutsche Fernsehpreis verliehen. Die wichtigste Auszeichnung fürs lineare Fernsehen, aber auch für Streaming. Zu sehen ist die Gala in diesem Jahr auf RTL. Friederike Müllender blickt voraus.
3: Es ist das Event für die Medienbranche in Deutschland. Eine Fachjury hat sich Serien, Shows, Dokumentationen, Sportberichterstattungen, Nachrichtensendungen und Filme angeschaut, um die Besten des Jahres auszuzeichnen. Mit jeweils 4 Nominierungen haben Die Nichte des Polizisten von der ARD, Chabos, ZDF Neo und 113, ebenfalls von der ARD, die besten Chancen auf eine Auszeichnung. Insgesamt wird der Preis in 27 Kategorien verliehen. Der Ehrenpreis geht in diesem Jahr an den langjährigen Chefmoderator von RTL, Peter Klöppel. Er gehöre zweifellos zu den bekanntesten und prägendsten deutschen Journalisten überhaupt, so die Jury. Sympathisch, verlässlich und bei aller Seriosität stets offen und nahbar, habe der Journalist und Moderator das aktuelle Nachrichtengeschehen vermittelt. Der 27. Deutsche Fernsehpreis wird wieder moderiert von Barbara Schöneberger. Zu sehen ist er am Abend um 20.15 Uhr auf RTL.
2: Soweit Friederike Müllender. Was passiert, wenn sich eine Kunstmesse ganz andere Räume erschließt? Dann kann es zu einem ungewöhnlichen Kunsterlebnis kommen. Bei der Hotel Warschauer Art Fair haben jetzt Galerien in Hotelzimmern ausgestellt. Wo sonst also Gäste schlafen oder duschen, gab es nun zeitgenössische Kunst zu betrachten und auch zu kaufen. Paulina Milling hat sich das angeschaut.
4: Dort, wo man Ruhe sucht, in Hotelzimmern, tummeln sich auf einmal viele Menschen und staunen. Auf 2 Etagen eines Hotels hat die Kunst eingecheckt. Wir haben uns daran gewöhnt, dass Ausstellungen und Kunstmessen einfach in weißen Räumen stattfinden. Aber inzwischen experimentieren wir immer häufiger, erzählt Justyna Wesołowska. Die Galeristin hatte zusammen mit weiteren Kolleginnen die Idee, Kunst anders zu präsentieren. Seit 5 Jahren veranstalten sie nun eine Messe für zeitgenössische Kunst im Hotel Warszawa, im Zentrum der polnischen Hauptstadt. Hier ist jedes Zimmer anders und es gibt 33 Galerien. Jede gestaltet ihren Raum völlig individuell. Hier gibt es keine weißen Wände. Wir tragen die Betten und die Möbel nicht raus. Jede Galerie muss also ein Bett und ein Badezimmer mit einbeziehen.
5: Da stehen die Werke jetzt so ganz beiläufig neben einem Waschbecken. Als wäre es halt einfach so eine kleine Skulptur, die man sich irgendwo im Dekoladen gekauft hat.
6: Wir waren jetzt gerade in einem Raum, da sind 3 kleine Statuen auf einem Bett und hinten dran ist dann ein Bild gelehnt. Und das fand ich total spannend, weil ich sonst halt Kunst ja entweder an der Wand kenne oder halt in einem großen Saal.
4: Erzählen Bea und Vanessa. Sie seien aus Hamburg für einen Wochenendtrip nach Warschau gekommen und hätten dabei die ungewöhnliche Messe entdeckt.
5: Wir sind sehr kunstinteressiert und dachten, coole Sache.
4: Und eine neue Art, die Kunst zu erleben.
5: Das hat schon eine ganz andere Wirkung, als wenn es so auf so einem Podest perfekt ausgeleuchtet im Museum steht. Also es ist irgendwie nahbarer auf jeden Fall.
4: Diese Nähe habe aber auch Kehrseiten, erzählt Dr. Giovanni Springmeier, Mitbegründer der Galerie Gnipp aus Berlin und Antwerpen.
7: Als Galerist ist man natürlich immer ein bisschen der Panik nahe, wenn Leute mit sehr großen Taschen und sich hier so durchschlängeln.
4: Zwischen Schrank, Bett, Tisch und Kunstwerken, die bis zu 50.000 Euro teuer sind.
7: Eine kaputte Scheibe haben wir. Ganz am Anfang hat sie jemand so runtergeschubst aus dem Regal mit sehr viel Glasschaden. Aber Gott sei Dank ist der Zeichnung nichts passiert. Toi, toi, toi, ja, Scherben bringen Glück.
4: Trotz der räumlichen Herausforderung seien sie auch kommerziell mit der Messe zufrieden. Die Galerie zeigte Werke von modernen Künstlerinnen und Künstlern aus Großbritannien, Deutschland, Costa Rica, China, aber auch von Wojciech Fangor, einem der bedeutendsten polnischen Künstler des 20. Jahrhunderts. Seine Werke der Op-Art, der optischen Kunst, sind weltweit bekannt.
7: Warschau ist eine Stadt, die boomt. Sie spüren sehr viel Neugier, sehr viel wirtschaftliches Engagement. Und wir finden es wichtig, dass wir dann internationale Kunst zusammen mit Fangor nach Warschau bringen.
4: Galerien aus verschiedenen polnischen Städten waren vertreten, aber auch aus dem Ausland, aus Estland, Deutschland, den Niederlanden und den USA, mit geschätzt rund 300 Kunstobjekten. Das Interesse war riesig. In Hotelgängen mag es zu eng und in Hotelzimmern zu voll gewesen sein, sagt Besucherin Magda. Die Messe habe ihr trotzdem sehr gut gefallen. Ich bin begeistert, wie viele Leute gekommen sind. Ich glaube, die Welt wäre ein besserer Ort, wenn mehr Menschen solche Events besuchen würden. Laut Veranstaltern haben an 3 Tagen bis zu 10.000 Kunstfans die Messe besucht.
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2: Eigentlich wollte Walt Disney die Geschichte verfilmen, um die es hier jetzt gleich gehen wird, aber er blitzte noch beim Buchautoren ab. Später kam dessen Biene Maya aber doch noch ins Fliegen. Das ZDF sicherte sich die Rechte für Deutschland und brachte die bekannteste Biene der Welt als Zeichentrickserie ins Fernsehen. Die erste Folge. Die gab's heute vor 50 Jahren. Michael Kruse blickt zurück.
9: In einem unbekannten Land vor gar nicht allzu langer Zeit schlüpft eine kleine Biene mit großen Kulleraugen aus der Wabe.
10: Ich bin froh, dass ich hier rauskomme. Es war sehr eng.
11: Es ist deine Schuld. Die anderen sind schon längst draußen. Warum bist du denn nicht früher rausgekommen, Kind?
9: Die Maya aus dem Fernsehen ist nicht nur neugierig, freiheitsliebend und traut sich was. Sie ist auch aufmüpfig und hält sich nicht immer an Regeln. Damit verkörpert sie den antiautoritären Zeitgeist der 70er Jahre. Waldemar Bonsels, der Erfinder der kleinen Biene, wäre von der Zeichentrickserie vermutlich entsetzt gewesen. Schließlich hat der Schriftsteller 1935 sogar den großen Walt Disney abblitzen lassen, berichtet seine Ehefrau Rosemarie.
12: Wir waren ein Jahr in Amerika und Disney kam sofort und wollte die Maya haben. Aber mein Mann gab es ihm nicht, weil er nicht wollte, dass es so lächerlich gemacht wird. So à la Mickey Mouse.
9: Am Anfang allerdings hatte Waldemar Bonsels, überzeugter Antisemit, Schwierigkeiten, überhaupt jemanden zu finden, der seine Geschichte druckt. 72 Verlage lehnen seinen Roman ab. Insekten, die sprechen? Lächerlich.
13: Ja, das fängt ja gut an.
9: Als das Buch 1912 dann endlich doch erscheint, wird es zum Bestseller. Maya, die ihr Volk heldenhaft gegen die Hornissen verteidigt und bereit ist, sich aufzuopfern, das passt zum Hurra-Patriotismus jener Zeit.
12: Dann kam der Erste Weltkrieg und da ging sie gleich wie verrückt. Und es waren auch ein Taschenbuch für an der Front. Und so ging es bei den Soldaten besser noch als an der Heimatfront.
9: In den 50er und 60er Jahren wird es stiller um die fröhliche Wuchtbrumme. Doch dann beauftragt das ZDF ein Trickfilmstudio in Japan, die Geschichte fürs Fernsehen zu produzieren. So wie zuvor Vicky und die starken Männer und später Heidi. Auch Biene Maya wird ein Riesenerfolg. Zwei Staffeln mit insgesamt 104 Folgen werden ausgestrahlt. Übrigens, als der kleine Junge, der den Willi sprechen sollte, bei der Probe mit der Redakteurin kein Wort herausbekommt, springt kurzerhand der Regisseur Eberhard Storeck ein.
14: Du heißt Willi?
15: Ja, ich bin der Willi.
14: Warum sprichst du denn so komisch?
15: Das ist der Stimmbruch, ich bin doch schon 2 Jahre.
9: Eine normale Honigbiene wird 4 bis 6 Wochen alt. Die Biene Maya hingegen ist viel, viel älter. Am 9. September 1976 schwirrte sie erstmals im deutschen Fernsehen über die Mattscheibe. Das war heute vor 50 Jahren.
2: Michael Kruse erinnerte daran. Nun kommen wir zum Wetter mit Diana Weise im MDR Aktuell Wetterstudio. Wie sind die Aussichten für den restlichen Nachmittag?
16: Am Nachmittag gibt es ein Schauergebiet mit schwachen Regen im östlichen Sachsen, also in der Sächsischen Schweiz, in den Kreisen Bautzen und Görlitz. Ansonsten haben wir es trocken, zwar auch mit Wolken zu tun, aber dazwischen gibt es die Sonne zu sehen. Wer dann allerdings am Abend herausgeht, der muss dann wieder ein paar Schauer einplanen, die von Westen aufziehen. Und die bringen auch nochmal kräftig böigen Westwind mit. Auch bis dahin ist der Wind spürbar und die Temperaturen sind deutlich unter den gestrigen, zwischen 18 und 21 Grad.
2: Und dann schauen wir noch auf die nächsten Tage. Geht es da nochmal rauf mit den Werten?
16: Morgen noch nicht. Da starten wir deutlich kühler als heute früh in den Tag. Am Nachmittag sind es auch nur 17 bis 21 Grad. Allerdings gibt es morgen mehr Sonnenschein, zwischendurch aber auch Wolken und es bleibt trocken. Und am Freitag, da gehen die Temperaturen dann schon noch ein bisschen hoch. 19 bis 24 Grad erwarten wir und dazu auch noch reichlich Sonnenschein. Später am Tag aber wieder Wolken. Und da können dann der Nacht zum Sonnabend ein paar Schauer durchziehen.
2: Soweit die Aussichten. Danke, Diana Weise. In der kommenden halben Stunde geht es bei uns unter anderem um das hier. Sachsen rüstet auf, im wahrsten Sinne des Wortes. Ein US-israelisches Unternehmen will hier künftig Marschflugkörper produzieren. Mehr dazu gleich von unserem Reporter. Nach den Nachrichten hier zu hören bei MDR Aktuell.
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13: Um 15 Uhr mit Mirko Jugelt. In Thüringen steht die neue Regierungskoalition. Die Spitzen von CDU, SPD und der neuen Fraktion Thüringen gerecht haben ein Dokument unterzeichnet, wonach sich alle zum bisherigen Koalitionsvertrag bekennen und die gemeinsame Arbeit fortsetzen wollen. Zuvor hatte sich die BSW-Fraktion offiziell aufgelöst. Hintergrund ist der Streit mit dem Bundesvorstand um die Regierungsbeteiligung im Freistaat. Das neue Dreierbündnis hat einen schwierigen Stand, weil der neuen Fraktion Thüringen gerecht nur 10 Abgeordnete angehören. Damit ist die Koalition künftig noch stärker auf Stimmen der Linken angewiesen. Das US-israelische Rüstungsunternehmen Covenant will in Sachsen ab dem kommenden Jahr Marschflugkörper in Serie produzieren. Firmenchefin Abigail Denberg bestätigte heute entsprechende Berichte. Demnach sollen in dem Werk im Raum Leipzig zunächst 1000 Stück des Waffensystems Anthem hergestellt werden. Sachsens Wirtschaftsminister Dirk Panther begrüßte die Ansiedlung. Die Region profitiere davon. Unter anderem würden neue, hochwertige Arbeitsplätze geschaffen. Der Wahlerfolg der AfD in Sachsen-Anhalt hat die Generaldebatte im Bundestag geprägt. Bundeskanzler und CDU-Chef Friedrich Merz griff die Positionen der Partei scharf an und warf ihr unter anderem Pläne für ethnische Säuberungen vor. SPD-Fraktionschef Matthias Mirsch legte der AfD Verfassungsfeindlichkeit zur Last. Von Linken und Grünen kamen ebenfalls harte Worte gegen die AfD, aber auch gegen die Bundesregierung und deren Reformpläne. AfD-Chefin Alice Weidel warf der Koalition Totalversagen vor und sagte den Beginn eines Siegeszuges ihrer Partei in ganz Deutschland voraus. Die Bundesregierung will kurz nach dem Jahreswechsel die digitale Brieftasche einführen. Dabei handelt es sich um eine staatliche App, in der etwa Führerschein, Personalausweis und Krankenkassenkarte abgespeichert werden können. Damit sollen sich die Bürger bei Behörden identifizieren können. Digitalminister Carsten Wildberger sagte, die App mit dem Namen DU werde am 2. Januar starten. Die Wartburg bei Eisenach soll in den nächsten Jahren umfassend saniert werden. Unter anderem ist geplant, mehrere Gebäude instand zu setzen und den Brandschutz zu verbessern. Laut Wartburg-Stiftung soll die erste Bauetappe im kommenden Frühjahr starten. Das Projekt werde mit knapp 12 Millionen Euro aus Bundes- und Landesmitteln gefördert. Trotz Einschränkungen soll die Wartburg für Besucher geöffnet bleiben. Das waren die Nachrichten. Das Wetter mit den aktuellen Temperaturen. Brocken stark bewölkt 10 Grad, Chemnitz stark bewölkt 17, Dresden bedeckt 19. Eisenach wolkig 18 Grad, Erfurt wolkig 18, Fichtelberg bedeckt 11, Gera wolkig 18, Görlitz leichter Regen 20 Grad, Halle wolkig 21, Leipzig wolkig 20, Magdeburg wolkig 20 und Meiningen wolkig 16 Grad. Am Abend locker bis stark bewölkt mit Schauern, 14 bis 19 Grad, dazu böiger Westwind, in der Nacht wechselnd bewölkt oder klar und trocken, Tiefstwerte 12 bis 9, in den Bergen um 7 Grad. Morgen nach Frühnebel verbreitet Sonne, am Nachmittag auch wolkig und meist trocken, Höchstwerte 17 bis 21 Grad, am Freitag zeitweise Sonne, trocken und etwas wärmer. MDR Verkehrsdienst, A2 Richtung Hannover zwischen Irxleben und Alsleben stockender Verkehr. Die A4 Richtung Frankfurt ist zwischen Siebenlehn und Berbersdorf gesperrt, 4 Kilometer Stau. A4 Richtung Frankfurt zwischen Chemnitz Ost und Kreuz Chemnitz stockender Verkehr. A17 Richtung Dresden zwischen dem Grenzübergang Breitenau-Schönwald und Bad Gottleuba Stau wegen Bauarbeiten, 10 Minuten Verzögerung. Soweit der Verkehrsdienst, 15.04 Uhr.
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2: Mit Jan Kröger im Studio. Das US-Unternehmen Covenant will in Leipzig bald Marschflugkörper für die Bundeswehr produzieren. So hat es die Rüstungsfirma jetzt bestätigt, nachdem es schon in den letzten Tagen entsprechende Gerüchte gegeben hatte und auch Leipzigs Oberbürgermeister Burkhard Jung Kontakte mit den US-Amerikanern eingeräumt hatte. Nun also kam die Bestätigung aus der Firmenzentrale in den USA. Was bekannt ist, darüber berichtet Arndt Groß.
17: Die Produktion soll bereits im ersten Quartal des Jahres 2027 starten. Der Marschflugkörper, der hier hergestellt werden soll, trägt den Namen Anthem. Diese Waffe fliegt mit einem Gefechtskopf versehen, vermutlich rund 1500 Kilometer weit. Anthem gilt als kostengünstig, soll nicht wie vergleichbare Systeme Millionen, sondern möglicherweise nur einige hunderttausend Euro kosten. Bisher schweigt Covenant über den Standort in Sachsen. Da man schon in wenigen Monaten mit der Produktion beginnen will, hat man offensichtlich eine leerstehende Halle gesucht, die man sofort beziehen kann. Die Nähe zum Flughafen Leipzig-Halle als wichtigem Drehkreuz für den Waffentransport dürfte ebenso eine Rolle spielen wie die Fachkräfterekrutierung. Fachkräfte, die sich mit Serienproduktion auskennen, wie zum Beispiel in der Automobilherstellung. So etwas findet sich im Großraum Leipzig. Neben dem Leipziger Werk wird der Marschflugkörper Anthem auch in Texas in den USA hergestellt. Für Deutschland und Europa verringert sich damit möglicherweise die Abhängigkeit von US-Waffensystemen. Beim sächsischen Produktionsstandort, so ist es zu hören, werden keine Gefechtsköpfe montiert. Der Leipziger Oberbürgermeister Jung hatte das vor einigen Tagen ebenfalls so angedeutet.
2: An diesem Standort sollen wohl ca. 70 neue Arbeitsplätze entstehen. Über die Ansiedlung ist allerdings zuletzt auch kontrovers diskutiert worden im Stadtrat von Leipzig. Einer der Haupteinwände: Sicherheitsbedenken. Dazu sagte der Leipziger Bundestagsabgeordnete Jens Lehmann von der CDU heute das hier.
18: Also wir haben letzte Woche dazu eine Stadtratsdebatte gehabt, die schon bei mir teilweise auch körperliche Schmerzen ausgelöst hat über die Argumente und die dort gefallen sind teilweise. Also insgesamt, ob das jetzt in München, in Nürnberg oder in Leipzig steht, sagen wir mal, erstmal geht es um die Sicherheit Deutschlands. Wir brauchen auch Innovation, weil die Entwicklung auch von den möglichen Gegnern, die wir haben, laufen ja auch und die entwickeln auch ihre Drohnen und ihre Fluggeräte immer weiter. Sieht man ja, wie momentan Kiew von früh bis abends bombardiert wird. Also brauchen wir auch eine Sicherheit. Insgesamt ist es für mich auch nicht nachvollziehbar, wenn das jetzt in Erfurt produziert worden wäre, dass dann Leipzig irgendwie sicherer ist, dass wir dann fein raus sind, dass wir dann sozusagen Friedensstadt sind und die Nachbarstadt ist die Kriegsstadt. Also das halte ich für grundsätzlichen Blödsinn. Wir brauchen insgesamt eine starke Bundeswehr. Wir wollen keinen Angriffskrieg damit provozieren. Wir wollen einfach eine Abschreckung haben und das ist wichtig. Und ich finde auch bei der wirtschaftlichen Lage, wo wir jeden Tag sehen, wie viele Arbeitsplätze verloren gehen, jetzt speziell bei den Automobilen, wo wir in Sachsen doch sehr, sehr stark eine Monowirtschaft haben bis jetzt, bin ich über jede Ansiedlung froh, kämpfe ich seit vielen Jahren drum und ich begrüße das ausdrücklich.
2: Sagt Jens Lehmann, CDU-Bundestagsabgeordneter aus Leipzig. Wir schauen nach Thüringen. Im dortigen Landtag ist für heute Nachmittag wieder eine Plenarsitzung angesetzt. Aber auf den Fluren des Landtags war schon seit heute früh reger Betrieb. Besonders vorm Sitzungssaal der BSW-Fraktion. Zumindest ist dieser Saal als BSW-Saal noch in den Tag gestartet. Denn genau dort wollte das BSW heute seine Auflösung beschließen und quasi im gleichen Atemzug eine neue Fraktion namens Thüringen gerecht gründen. Frage an unseren Reporter Peter Sommer in Erfurt. Was ist nun genau passiert?
19: Ja, etwa 11 Uhr vormittags heute sind die 10 Abgeordneten vor die Presse getreten, haben verkündet, dass die neue Fraktion Thüringen gerecht gegründet wurde, mit der neuen und alten Vorsitzenden Sigrid Hupach und dem parlamentarischen Geschäftsführer Ralf Hutschenreuther. Alle beide waren demnach einstimmig gewählt worden und schon ziemlich früh am Morgen war beschlossen worden, die Fraktion BSW offiziell aufzulösen. Das war äußerlich für uns dadurch sichtbar, dass der BSW-Aufsteller vor dem Fraktionsraum eingeholt und abgebaut wurde. Und diese neue Thüringen-Gerecht-Fraktion hat, wie gesagt, 10 Abgeordnete. Das sind 5 weniger als zu BSW-Zeiten. Und diese 5 ehemaligen Abgeordneten wollen eigene parlamentarische Gruppen im Landtag gründen.
2: Und was bedeutet das jetzt für die Arbeit der Regierungskoalition?
19: Also das heißt erstmal formal, dass die Brombeer-Koalition nicht mehr existiert, weil das Bündnis Sarah Wagenknecht ja jetzt nur noch mit 2 Abgeordneten vertreten ist, die nicht hinter der Regierung stehen. Die 10 Abgeordneten der neuen Fraktion Thüringen gerecht wollen aber auf jeden Fall die Regierung weitertragen und auch die 3 ehemaligen BSW-Ministerinnen und Minister bleiben ja in der Regierung. Auch SPD und CDU halten an der Regierung fest. So wollen alle drei Fraktionen nach Informationen von MDR Thüringen eine sogenannte Fortführungsvereinbarung zum Koalitionsvertrag unterschreiben, um auch alles rechtssicher zu machen. Klar ist aber auch, die Landesregierung kann sich jetzt nur noch auf 39 Abgeordnetenstimmen stützen, anstatt 44 wie vor dem Zerfall der BSW-Fraktion. Und das bedeutet, die Dreierkoalition aus CDU, SPD und nun Thüringen gerecht ist mehr denn je auf Stimmen der Linken für ihre Vorhaben angewiesen. Und das wird das Regieren schwieriger machen.
2: Soweit Peter Sommer aus Erfurt. Im Thüringer Landtag hat sich die BSW-Fraktion heute aufgelöst und sich gewissermaßen mit einem Großteil des Personals unter dem Namen Thüringen gerecht neu gegründet. 3:10 ist das. Sie hören MDR aktuell und vom Landtag geht's nun in den Bundestag. 3 Tage nach dem AfD-Wahlsieg in Sachsen-Anhalt kam es dort zur Generaldebatte anlässlich der Haushaltswoche im Bundestag. Kanzler Merz hat die AfD dabei scharf attackiert. Er warf hier unter anderem die Verachtung demokratischer Institutionen vor. Efi Seibert berichtet aus Berlin.
20: Irgendwann platzte Bundestagspräsidentin Julia Klöckner der Kragen.
21: Wenn das jetzt hier nochmal passiert, so ein Verhalten, schmeiße ich Sie hier raus. Mir reicht es jetzt hier.
20: Ständig hatten AfD-Abgeordnete mit lauten Zwischenrufen die Rede des Bundeskanzlers gestört. Vorher hatte die AfD-Fraktion allerdings ununterbrochen laut applaudiert, denn die erste Rednerin in dieser Debatte war AfD-Chefin Alice Weidel. Sie malte das gewohnt düstere Bild von Deutschland und richtete eine halbe Stunde lang die unterschiedlichsten Vorwürfe an die Regierung.
22: Sie zerstören und hinterlassen verbrannte Erde. Sie treiben Deutschland in die Staatspleite. Die deutsche Autoindustrie stirbt.
20: Der Kanzler ließ sich anschließend nicht lange bitten und antwortete.
23: Sie sind und Sie bleiben, Frau Weidel, eine destruktive Kraft.
20: Eigentlich hatten viele erwartet, Friedrich Merz würde die Chance ergreifen, sich und seine Reformen nun besser zu erklären. Doch Merz blieb fast 10 Minuten lang bei der AfD. Er warf ihr vor, kein Wort zu den Angriffen Russlands auf einen deutschen Flughafen zu sagen, kein Wort zum deutschen Hitzesommer, den Bränden und dem von der AfD geleugneten Klimawandel. Merz selbst nutzte dieses Thema, um ein anderes Vorhaben umzusetzen, nämlich freundlicher zu den Menschen zu sein. Er bedankte sich nochmal rundum bei allen.
23: Der Feuerwehr, der Bundeswehr, dem Technischen Hilfswerk, dem Deutschen Roten Kreuz, der Landwirtschaft, der Forstwirtschaft, vielen Ehrenamtlichen.
20: Damit nahm er vorweg, was ihm die grüne Fraktionschefin anschließend nochmal aufs Brot schmierte.
24: Dass sie nicht ständig in so einer herablassenden Art und Weise an den Leuten rumnörgeln würden, dass sie sie belehren würden, dass sie ihnen ausdrücken würden, es reicht irgendwie alles nicht. Die Menschen in Deutschland, die entsprechen irgendwie nicht ihren Erwartungen.
20: Der Kanzler hatte auch angekündigt, positiver erzählen zu wollen. Den Anfang machte er heute mit der Wirtschaft.
23: Wir haben es bereits in diesem Jahr erreicht. 1,3% Wirtschaftswachstum für das Jahr 2026 zeigen, dass unsere ersten Maßnahmen helfen.
20: Was nach Ansicht des Kanzlers dabei nicht hilft, ist, ausländische Fachkräfte aus dem Land zu werfen. Jeder 6. im Handwerk wäre davon betroffen. Merz warf deswegen der AfD ethnische Säuberung vor.
23: Remigration ist nichts anderes als ein Synonym für ethnische Säuberung nach Herkunft und Hautfarbe.
20: Erst zum Schluss seiner Rede kam der Kanzler auf das zu sprechen, was viele von ihm erwartet hatten.
23: Warum alles das? Was ist die Erzählung? Was ist der Sinn von Reformen?
20: Seine Erklärung?
23: Reformen dienen dem Zusammenhalt, dem Fortschritt und der weiteren Entwicklung unseres Landes. In Freiheit und in Frieden.
20: Das sollte vor allem die jüngere Generation ansprechen. Wobei nicht ganz klar ist, ob er das mit dieser Wortwahl erreicht. Auf jeden Fall hat er am Schluss noch einmal seine Motivation erklärt. So will der Kanzler weitermachen.
23: Aufstehen, Fehler vergeben und Zukunft gestalten für Deutschland.
2: Soweit Bundeskanzler Merz heute in der Generaldebatte des Bundestags. Von dort berichtete Efi Seifert. Schon seit Monaten sind afghanische Staatsbürger in Pakistan gestrandet, die noch immer auf ihre Aufnahme in Deutschland hoffen. Die Bundesregierung will ihnen nun ein weiteres Mal Geld bieten, damit sie auf diese Aufnahme hierzulande verzichten. Diese Informationen liegen dem ARD-Hauptstadtstudio vor. Von dort meldet sich Peter Hornung, der als Korrespondent für die Region die Einzelheiten zu dem Thema kennt.
0: Das Angebot ist, wer jetzt freiwillig nach Afghanistan zurückkehrt, der soll 3 Monate lang unterstützt werden von den Deutschen durch eine Einmalzahlung von mehreren tausend Euro sowie durch Unterkunft, Verpflegung, medizinische und psychosoziale Betreuung. So ein ähnliches Angebot gab es vergangenen November schon. Wer das aber nicht annimmt, dem droht, dass er schon in den nächsten Tagen die deutsche Unterstützung verliert. Das sind Menschen, gut 500 Menschen, die in Pakistan gestrandet sind, teilweise seit Jahren und die eben seither unterstützt werden von den Deutschen, die dort in Gästehäusern leben. Deren Aufnahmezusagen, die wurden vergangenen November aufgehoben, weil die Bundesregierung gesagt hat, die seien nicht rechtsverbindlich. Allerdings, das Bundesverfassungsgericht, das hat jetzt im Juli entschieden, dass diese Aufnahmeerklärungen nicht pauschal aufgehoben werden dürfen, dass man auf den Einzelfall schauen muss. Und deshalb gibt es jetzt auch einen offenen Brief der Hilfsorganisation Cabo Luftbrücke und von mehreren Juristenvereinigungen, die sagen, die Bundesregierung befolgt dieses Urteil nicht ausreichend. Sie muss echte Einzelfallentscheidungen treffen und sie darf sich nicht darauf zurückziehen, so individuelle Aspekte eines jeden Falles nur im Nebensatz zu erwähnen.
2: Peter Hornung berichtete. 15.15 Uhr ist das. 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Unser Top-Thema zur Stunde. In Thüringen steht die neue Regierungskoalition. Die Spitzen von CDU, SPD und der neuen Fraktion Thüringen gerecht haben ein entsprechendes Dokument unterzeichnet. Weitere Meldungen jetzt mit Mirko Jugelt.
13: In Sachsen ist im vergangenen Schuljahr weniger Unterricht ausgefallen. Das teilte das Kultusministerium mit. Demnach fielen 3,1% der Unterrichtsstunden planmäßig wegen Lehrermangels oder fehlender Räume aus. Das seien etwa 11% weniger als im Schuljahr davor. Kurzfristige Ausfälle wegen Krankheit oder Fortbildungen blieben den Angaben zufolge nahezu unverändert. Polen erhält von den USA einen Kredit über rund 3,4 Milliarden Euro für amerikanische Rüstungsgüter. Der polnische Verteidigungsminister Radislav Kosiniak-Kamysz und US-Staatssekretär Thomas DiNano unterzeichneten dazu eine gemeinsame Vereinbarung. Mit dem Geld sollen nach polnischen Angaben unter anderem Panzer, Kampfjets und Hubschrauber angeschafft werden. Zum 100. Geburtstag der Schriftstellerin Ingeborg Bachmann haben Deutschland und Österreich einen gemeinsamen Lyrikpreis ausgelobt. Laut Kulturstaatsminister Wolfram Weimer ist die Auszeichnung mit 15.000 Euro dotiert. Ausgezeichnet würden Lyrikbände, die in den vergangenen 3 Jahren erschienen seien und verschiedene poetische Traditionen miteinander verbänden. Das Wetter am Abend locker bis stark bewölkt mit Schauern, 14 bis 19 Grad, dazu böiger Westwind. In der Nacht wechselnd bewölkt oder klar, 12 bis 7 Grad. Morgen heiter oder wolkig und meist trocken, 17 bis 21 Grad. MDR aktuell Verkehrsdienst, A2 Richtung Hannover, zwischen Irxleben und Allerengersleben Stau und stockender Verkehr an einer Baustelle, plus 15 Minuten. Für Lastwagen dauert es deutlich länger. Die A4 Richtung Frankfurt ist zwischen Siebenlehne und Berbersdorf nach einem Unfall mit mehreren Fahrzeugen gesperrt, zurzeit 4 Kilometer Stau. A4 Richtung Frankfurt zwischen Chemnitz Ost und Kreuz Chemnitz stockender Verkehr plus 10 Minuten. A17 Richtung Dresden zwischen Grenzübergang Breitenau-Schönwald und Bad Gottleuba Stau wegen Bauarbeiten plus 10 Minuten. Soweit der Verkehrsdienst. Es wird 15.18 Uhr.
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2: Gestern ist die jüngste PISA-Studie vorgelegt worden, die die Ergebnisse von 15-jährigen Schülerinnen und Schülern in den Industriestaaten miteinander vergleicht. Und mal wieder ist Deutschland dabei schlecht weggekommen. Mal wieder geht jetzt das Rätselraten los. Woran liegt es und vor allem, was können wir tun, um den Bildungserfolg hierzulande zu verbessern? Eine Idee ist die sogenannte datengestützte Schulentwicklung. Das heißt, statistische Daten über jede Schülerin, jeden Schüler sollen helfen, passgenaue Förderprogramme zu entwickeln. Zusammenlaufen sollen diese Daten in einem sogenannten Bildungsverlaufsregister. Das ist ein Vorhaben, das auch im Koalitionsvertrag der aktuellen Bundesregierung steht. Die hat also versprochen, so ein Register zu schaffen. Aber wie weit sind die Pläne und was kann das alles wirklich bringen? Britta Mersch berichtet darüber.
1: Es sind Entwicklungen, die beunruhigen. In der aktuellen PISA-Studie schneiden deutsche Schülerinnen und Schüler so schlecht ab wie noch nie. Die Lücken sind sogar so gravierend, dass viele Jugendliche Probleme haben, sich im Alltag zurechtzufinden. Das sagt Samuel Greif. Er ist Bildungsforscher an der Technischen Universität München und leitet den deutschen Teil der PISA-Studie.
3: Stellen Sie sich vor, ein Influencer auf TikTok hält Ihnen einen giftgrünen oder knallroten Trunk in die Kamera und sagt, wenn du das trinkst, dann verdoppelt sich die Energie deines Immunsystems und seitdem ich das mache, bin ich nie wieder krank geworden. Und an dieser Stelle haben viele Jugendliche schon Probleme zu sagen, ist es eine persönliche Meinung, vielleicht sogar Werbung oder handelt es sich hier um eine wissenschaftlich gesicherte Erkenntnis?
1: Seit Jahren zeigen Studien wie PISA, dass es bergab geht mit dem Bildungsniveau von Kindern in Deutschland. Verschiedene Maßnahmen könnten helfen, um gegenzusteuern. Dazu zählt eine frühe Sprachförderung in Kitas, wie es sie in erfolgreichen Bildungssystemen wie Kanada oder Estland gibt. Diese Länder setzen auch auf ein anderes Werkzeug, eine datengestützte Schulentwicklung. Anne Slifka ist Professorin für Schulpädagogik an der Universität Heidelberg und sie beobachtet internationale Schulsysteme.
4: Wir sehen in den leistungsstärksten Schulsystemen auf der Welt, dass sie alle mit Daten arbeiten seit geraumer Zeit. Zum Beispiel die kanadische Provinz Ontario hat im Jahr 1996 ihr Dateninstitut gegründet. Das war also schon vor unserem ersten PISA-Schock im Jahr 2000. Und wir sehen auch die Arbeit mit Daten zum Beispiel in Estland und in Singapur. Und letztlich ist der Einstieg in die datengestützte Schulentwicklung überfällig.
1: Auch in Deutschland gibt es dafür Pläne. Voraussetzung dafür ist eine Datenbank mit dem sperrigen Namen Bildungsverlaufsregister. Bund und Länder arbeiten gemeinsam an der Umsetzung. Die Statistik soll Brüche in Bildungsbiografien sichtbar machen, erklärt eine Sprecherin des Bundesbildungsministeriums schriftlich per Mail.
5: So haben wir zurzeit beispielsweise keine statistischen Informationen darüber, welchen weiteren Bildungsweg die rund 62.000 jungen Menschen nehmen, die im Jahr 2024 die Schule ohne Abschluss verlassen. Diese Daten brauchen wir dringend für die politische Steuerung und die Priorisierung in Zeiten knapper Budgets.
1: Die Daten könnten helfen, gegenzusteuern. Damit bildungspolitische Entscheidungen nicht im luftleeren Raum getroffen werden, sondern auf einem soliden Datenfundament. Deutschland ist spät dran. Zwar gibt es Bundesländer, die mutig voranschreiten, wie Hamburg oder Baden-Württemberg, doch insgesamt tut sich Deutschland schwer, gute Ideen für eine bessere Bildung konsequent umzusetzen. Samuel Greif.
3: All das sind keine völlig schlagzeilenträchtigen Neuigkeiten. Und das wäre ja auch komisch, wenn wir jetzt auf einmal nach 25 Jahren PISA sagen würden, jetzt haben wir die zündende Idee, das ist ganz neu, das hat noch nie jemand gemacht und das wird unsere Probleme lösen. Das ist überhaupt nicht realistisch. Die entscheidende Frage und wo es bei uns in Deutschland hapert ist, ob wir in eine konsequente Umsetzung kommen.
1: Zwar gibt es seit Jahren Versuche, die Bildung in Deutschland zu verbessern. Ein Beispiel ist das Startchancenprogramm, das viel Aufmerksamkeit bekommt und bei dem 4.000 Schulen in herausfordernden Lagen 10 Jahre lang großzügig unterstützt werden. Doch ob dieses 20-Milliarden-Euro-Programm hilft, noch unklar. Und genau da könnte die Arbeit mit einer bundesweiten Schülerstatistik ansetzen und wirken.
3: Wir investieren Milliarden und Milliarden an Euro in Bildungsprogramme und bei vielen wissen wir nicht, ob sie eigentlich das erreicht haben, was sie erreichen sollten. Und ein Bildungsverlaufsregister kann dazu entscheidend beitragen, dass wir besser verstehen, wo wir überhaupt unsere Ressourcen am besten investieren und auch was eigentlich funktioniert hat und was nicht funktioniert hat.
1: Es wird vermutlich noch dauern, bis Bund und Länder eine gemeinsame Linie finden. Denn viele Fragen müssen geklärt werden, was den Datenschutz betrifft und welche Software einheitlich eingesetzt wird. Wenn Deutschland den Leistungsrückstand von Schülern aufholen will, ist Tempo gefragt. Ein Bildungsverlaufsregister könnte ein guter Anfang sein.
2: Ein Bericht von Britta Merschwalers, 15:23 Uhr.

0: Die EU-Kommission will Europas Metropolen dabei unterstützen, wenn sie gegen private Kurzzeitvermietungen vorgehen wollen. In Touristenhochburgen ganz besonders werden ja viele Wohnungen an Urlauber vermietet, anstatt sie dem Wohnungsmarkt so zu führen. Und das verschärft oft die Wohnungsnot. Eine Hochburg, die schon seit Jahren gegen solche Umwidmungen vorgeht, das ist Barcelona, eines der beliebtesten Städtereiseziele Europas. Dort hat die Stadt bereits eigene Vorschriften erlassen für mehr Entspannung auf dem Wohnungsmarkt. Bei dieser Rechnung gibt es allerdings noch immer einige Unbekannte. Franka Welz berichtet.
1: Barcelona lebt mit und von Tourismus. Mehr als 150.000 Menschen arbeiten im Tourismussektor. Er trägt rund 13% zur Wirtschaftsleistung der Stadt bei. Das soll nach dem Willen von Barcelonas Bürgermeister Jaume Collboni auch so bleiben. Aber der Tourismus müsse dabei im Dienste der Stadt stehen und nicht die Stadt im Dienste des Tourismus. Deshalb macht Barcelona keine halben Sachen und will das Geschäft mit privaten Ferienwohnungen gleich ganz abschaffen. Im November 2028 verlieren alle bestehenden Lizenzen ihre Gültigkeit. Neue werden schon seit Jahren nicht mehr vergeben. Etwa 10.000 Wohnungen sollen so dem regulären Wohnungsmarkt zugeführt werden. Dass es tatsächlich so kommen wird, bezweifelte der Verband der Apartmentbetreiber Apertur bereits im vergangenen Sommer. Verbandschef Enrique Alcantara. Wir haben unsere Mitglieder befragt und nur 3% wollen ihre Wohnung auf dem regulären Markt anbieten. Stattdessen werden sie ihre Wohnung verkaufen, leer stehen lassen oder monatsweise an Studierende vermieten. Immobilienbesitzer in Barcelona wie auch in ganz Spanien scheuen oft vor Langzeitvermietungen zurück. In ihren Augen benachteiligt das spanische Mietrecht Vermieter und bietet keinen ausreichenden Schutz vor Mietausfällen. Dass private Ferienwohnungen tatsächlich schuld sind am Preisanstieg auf Barcelonas Wohnungsmarkt, hält Luis Falcón, Direktor des Analyseinstituts InAtlas, für wenig plausibel. Er sagt, 65% aller Ferienwohnungen befänden sich in Gebieten, wo der Wohnungsmarkt gar nicht angespannt sei.
2: Sie sagen, 65% dieser Wohnungsmarkt sind lokalisiert.
1: Die sind nicht alle im Stadtzentrum Barcelonas, sondern dort, wo die Menschen Ferien machen, in Gegenden wie der Costa Brava oder im Landesinneren.
2: In la Costa Brava, in donde hay segunda residencia en el interior.
1: Schon deshalb könnten private Ferienwohnungen gar keinen Einfluss auf den Wohnungsmarkt haben. Zwar gibt es Studien aus Malaga und Barcelona, die zeigen, dass die private Vermietung von Ferienwohnungen oft eine Preisspirale in Gang setzt, die nur sehr schwer zu stoppen ist. Aber, so das Gegenargument, der Hauptgrund für teure Mieten und hohe Immobilienpreise sei das nicht. Andernfalls hätte der Rückgang von Ferienwohnungen in manchen Städten zu sinkenden Preisen führen müssen. Ob und vor allem wie das geplante Aus für private Ferienwohnungen sich auf den Wohnungsmarkt in Barcelona auswirkt, dürfte sich spätestens ab Anfang 2029 zeigen. Für den Tourismussektor der Stadt werden die gut 10.000 wegfallenden Ferienwohnungen zumindest eine Herausforderung, sagt Josep Liados, Tourismusforscher an der Universität Oberta de Catalunya. 10.000 Ferienwohnungen entsprechen 50.000 Betten. Das ist ein Drittel der Übernachtungskapazität der Stadt. Dass rechtzeitig so viele neue Hotels gebaut werden, um das aufzufangen, ist so gut wie unmöglich. Wir müssen damit rechnen, dass die Hotelpreise weiter in die Höhe schnellen und weiter illegal vermietet wird.
0: Sagt Tourismusforscher Jados im Bericht von Franka Welz. Nun kommen wir zurück nach Mitteldeutschland und schauen aufs Wetter hier mit Renato Bodenburg im MDR Aktuell Wetterstudio. Bei welchen Temperaturen gerade?
3: Ja, da erwischte mich wieder genau auf dem richtigen Fuß. Ganz schnelle Aktualisierung. Wir haben 20 Grad, 22 Grad in Sachsen-Anhalt erreicht. Der Grund dort sind auch die Auflockerungen, die es dort gibt. Wir haben zwar mit dichten Wolken eigentlich verbreitet gestartet oder sind gestartet. Und jetzt sind die größten Auflockerungen in Sachsen-Anhalt zu finden. Dort von der Altmark runter bis in die Region Anhalt fast schon mit rein. Und dann auch im westlichen Thüringen gibt es teilweise eine ganze Menge an Sonnenschein. 22 Grad. Dann deshalb die Höchstwerte, aber ansonsten liegen wir eben schon so knapp unter der 20-Grad-Marke. Und am tiefsten runter, wenn ich da so durchschaue, sind wir da bei 17 Grad.
0: Wie ist das so in den nächsten Tagen einzuordnen, diese Temperaturen?
3: Also zumindest wird es wieder ein bisschen wärmer. Großartig, dass wir so an den Sommerwerte nochmal rankommen. Bis 25 Grad ist es eher weniger. Im Laufe des Sonnabends könnte das vielleicht mal noch an einzelnen Stationen passieren, aber sonst werden wir eher so bei 24 Grad höchstens landen. Morgen wird es schon ein bisschen mehr wiedergeben. Da sind wobei auch bloß so 21 Grad im Durchschnitt so als Höchsttemperatur mit dabei. Wir haben dazu dann auch eine ganze Menge mal an Wolken zeitweise, aber auch eine ganze Menge an Sonnenschein. Also so eine gute Mischung eigentlich. Und dabei bleibt es auch weitgehend trocken. Und die nächsten Tage dann im Grunde genommen Sonne und Wolken.
0: Das sind die Aussichten. Danke, Renato.
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0: Der Bundestag befasst sich gerade in seiner Debatte mit dem Etat des Verteidigungsministeriums und auch wir wollen in der kommenden halben Stunde näher darauf eingehen. Denn dieser Etat wächst ja seit Jahren, wird das Geld aber auch richtig eingesetzt? Unsere Hauptstadtkorrespondentin ist dieser Frage nachgegangen. Ihre Antwort gleich zu hören nach den Nachrichten hier bei MDR Aktuell.
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6: Um 15.30 Uhr mit Mirko Jugelt. In Thüringen steht die neue Regierungskoalition. Die Spitzen von CDU, SPD und der neuen Fraktion Thüringen gerecht haben ein Dokument unterzeichnet, wonach sich alle zum bisherigen Koalitionsvertrag bekennen und die gemeinsame Arbeit fortsetzen wollen. Zuvor hatte sich die BSW-Fraktion offiziell aufgelöst. Hintergrund ist der Streit mit dem Bundesvorstand um die Regierungsbeteiligung im Freistaat. Das neue Dreierbündnis hat einen schwierigen Stand, weil der neuen Fraktion Thüringen gerecht nur 10 Abgeordnete angehören. Damit ist die Koalition künftig noch stärker auf Stimmen der Linken angewiesen. Das US-israelische Rüstungsunternehmen Covenant will in Sachsen ab dem kommenden Jahr Marschflugkörper in Serie produzieren. Firmenchefin Abigail Denberg bestätigte heute entsprechende Berichte. Demnach sollen in dem Werk im Raum Leipzig zunächst 1000 Stück des Waffensystems Anthem hergestellt werden. Sachsens Wirtschaftsminister Dirk Panther begrüßte die Ansiedlung. Die Region profitiere davon. Unter anderem würden neue, hochwertige Arbeitsplätze geschaffen. Die EU-Kommission will Kurzzeitvermietungen über Plattformen wie Airbnb stärker regulieren. Ziel ist es, die Wohnungsknappheit in Touristenhochburgen einzudämmen. Die Städte sollen einheitliche Regeln bekommen, wann sie Ferienwohnungen einschränken oder verbieten können. Die Brüsseler Behörde schlug dazu eine Reihe von Bedingungen vor, etwa den direkten Zusammenhang mit steigenden Mieten. Ein weiteres Kriterium ist die Zahl der Wohnungssuchenden im Verhältnis zu den verfügbaren Wohnungen. In Serbien hat Präsident Aleksandar Vučić das Parlament aufgelöst und Neuwahlen angesetzt. Abgestimmt wird demnach am 25. Oktober. Vučić reagiert damit auf massiven innenpolitischen Druck. Die Protestbewegung wirft der Regierung Korruption vor und macht sie für das Unglück in Novi Sad vor bald 2 Jahren verantwortlich. Damals stürzte ein neu errichtetes Bahnhofsvordach ein und tötete 16 Menschen. Serbien ist ein EU-Beitrittskandidat. Vučić unterhält jedoch enge Beziehungen zu Russland und China. Der Lebensmitteldiscounter Lidl ruft eine Schokoladenspezialität zurück. Betroffen ist das Produkt Deluxe-Erdbeeren in weißer Schokolade. Wie Lidl mitteilte, wurde darin ein gesundheitsschädliches Pestizid nachgewiesen. Die 120-Gramm-Packungen mit der Mindesthaltbarkeit 16. April 2027 könnten in allen Lidl-Filialen auch ohne Kassenbon zurückgegeben werden. Das betroffene Produkt war bundesweit im Handel. Das waren die Nachrichten. Das Wetter mit den aktuellen Temperaturen: Artern bedeckt 19 Grad, Dresden bedeckt 18, Eisenach stark bewölkt 18, Erfurt bedeckt 19 Grad, Gardelegen leicht bewölkt 20, Hoyerswerda bedeckt 19, Magdeburg wolkig 20 Grad, Neuhaus am Rennweg stark bewölkt 14, Oschatz wolkig 20, Plauen bedeckt 19, Wernigerode wolkig 19 und Wittenberg wolkig 19 Grad. Heute meist stark bewölkt mit Schauern. Am Bis zum Abend in Thüringen und in Sachsen-Anhalt noch Sonne, Höchstwerte 14 bis 19 Grad. In der Nacht wechselnd bewölkt oder klar, 12 bis 7 Grad und windig. Morgen heiter oder wolkig und meist trocken, 17 bis 21 Grad. MDR Verkehrsdienst, A2 Richtung Hannover, zwischen Irxleben und Allerengersleben Stau und stockender Verkehr an einer Baustelle. Plus 30 Minuten, für Lastwagen dauert es deutlich länger. Die A4 Richtung Frankfurt ist zwischen Siebenlehne und Berbersdorf nach einem Unfall mit mehreren Fahrzeugen gesperrt, zurzeit 4 Kilometer Stau. A4 Richtung Frankfurt zwischen Chemnitz-Ost und Kreuz-Chemnitz, stockender Verkehr, plus 15 Minuten. Vorsicht auf der A9 Richtung Berlin, zwischen Brücke und Beelitz liegt ein Ast auf der linken Fahrspur. A17 Richtung Dresden zwischen Grenzübergang Breitenau-Schönwald und Bad Gottleuba, Stau wegen Bauarbeiten. Soweit der Verkehrsdienst, 15.34 Uhr.
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0: Mit Jan Kröger im Studio. Guten Tag. In vielen Bereichen wird in Deutschland gespart, muss weiter gespart werden. Ein Gegenstück, das ist der Etat für Verteidigung. Der wächst seit Jahren. Fürs kommende Jahr sind 110 Milliarden Euro im Bundeshaushalt dafür veranschlagt. Und rechnet man noch Gelder aus dem Sondervermögen Bundeswehr hinzu, dann hat der Haushalt von Minister Pistorius sogar ein Gesamtvolumen von fast 140 Milliarden Euro. Viel Geld also, von dem sich manch einer fragt, ob es richtig eingesetzt wird. Christina Nagel berichtet darüber.
7: Verteidigungsminister Boris Pistorius kann zufrieden sein. Während viele Ministerinnen und Minister weniger Geld bekommen, wächst sein Etat weiter. 109,7 Milliarden Euro sind im Kernhaushalt für das kommende Jahr für Verteidigung veranschlagt. Hinzu kommt Geld aus dem Sondervermögen, das meiste finanziert über Kredite. Ohne Schulden, betont Finanzminister Lars Klingbeil immer wieder, gehe es nicht, weil die Bundeswehr noch immer Nachholbedarf habe und weil die Sicherheitslage extrem angespannt sei.
8: Mit der schwarzen Null können wir uns nicht gegen Putin verteidigen.
7: Whatever it takes ist die Devise der Bundesregierung. Schon bei der Frage aber, was tatsächlich nötig ist, um die Bundeswehr zeitgemäß auszustatten, scheiden sich die Geister. Wirtschaftswissenschaftler kritisieren, dass zu viel Geld in herkömmliche Technik investiert wird, in Altmetall, wie es spöttisch heißt, also in Panzer und Fregatten, statt in Drohnen und KI.
9: Das ist einfach Quatsch.
7: Hält die Obfrau der Grünen im Verteidigungsausschuss Sarah Nanni dagegen.
9: Wir müssen sowohl das eine tun, als auch das andere nicht lassen. Es stimmt, bei dem einen oder anderen Projekt hat man den Eindruck, dass es mehr darum geht, die deutsche Industrie an der einen oder anderen Stelle zu schonen oder zu versorgen, als um die militärische Notwendigkeit. Insgesamt ist der eingeschlagene Kurs aber richtig.
7: Wichtig sei aber, dass aus jedem Euro so viel wie möglich für die Bundeswehr rausgeholt werde. Es dürfe nicht in erster Linie darum gehen, das 5%-Ziel der NATO zu erreichen. Also 5% des Bruttoinlandsproduktes für Verteidigung und entsprechende Infrastrukturmaßnahmen auszugeben. Genau diesen Eindruck aber hat die Grünen-Politikerin beim Verteidigungsministerium.
9: Und da ist ein zu hoch veranschlagter Preis gegebenenfalls sogar etwas, was man begrüßt, weil es ja schneller dazu führt, dass man diese 5% erreicht.
7: Mondpreise, ein großes Thema unter Verteidigungspolitikern und Mitgliedern im Haushaltsausschuss, die prüfen, was das Ministerium von wem zu welchem Preis kaufen will. Die vielen Milliarden, die große Nachfrage, lassen die Preise steigen. Rüstungsinflation, so nennt das der CDU-Haushälter Andreas Mattfeld. Weshalb er und sein SPD-Kollege Andreas Schwarz zuletzt auch Projekte gestoppt haben.
10: Das hat zu einem ganz großen Hallo, sowohl beim Beschaffungsamt als auch im Ministerium, aber vor allen Dingen auch zu einem, ja, möchte ich fast sagen, im Bereich der Industrie, zu einem Aufschrecken geführt.
7: Denn es geht nun einmal um Steuergeld, um eine weitreichende Ausnahme von der Schuldenbremse für Rüstungsausgaben, während anderswo, beim Eltern- oder Wohngeld zum Beispiel, gekürzt wird. Ein Thema, das langsam aber sicher politische Sprengkraft entfaltet und das befeuert wird durch Sätze wie den von Kanzler Friedrich Merz im ARD-Sommerinterview.
11: Und was nützt uns das schönste Elterngeld, wenn wir unsere Freiheit verlieren und der Frieden in Europa gefährdet ist?
7: Dass die Zustimmung für die hohen Verteidigungsausgaben auf Dauer sinken wird, damit rechnen Regierungspolitiker. Entscheidend sei deshalb, aus dem Mehr an Geld jetzt auch schnell ein Mehr an realer Verteidigungsfähigkeit zu machen.
0: Aus Berlin berichtete Christina Nagel. Heute Abend wird bereits zum 27. Mal der Deutsche Fernsehpreis verliehen. In Köln findet das Ganze statt. Es ist die wichtigste Auszeichnung, nicht nur fürs Fernsehen, sondern auch fürs Streaming. In diesem Jahr ist die Gala unter anderem auf RTL zu verfolgen. Friederike Müllender schaut voraus.
12: Es ist das Event für die Medienbranche in Deutschland. Eine Fachjury hat sich Serien, Shows, Dokumentationen, Sportberichterstattung, Nachrichtensendungen und Filme angeschaut, um die Besten des Jahres auszuzeichnen. Mit jeweils 4 Nominierungen haben die Nichte des Polizisten von der ARD, Chabos, ZDF Neo und 113, ebenfalls von der ARD, die besten Chancen auf eine Auszeichnung. Insgesamt wird der Preis in 27 Kategorien verliehen. Der Ehrenpreis geht in diesem Jahr an den langjährigen Chefmoderator von RTL, Peter Klöppel. Er gehöre zweifellos zu den bekanntesten und prägendsten deutschen Journalisten überhaupt, so die Jury. Sympathisch, verlässlich und bei aller Seriosität stets offen und nahbar, habe der Journalist und Moderator das aktuelle Nachrichtengeschehen vermittelt. Der 27. Deutsche Fernsehpreis wird wieder moderiert von Barbara Schöneberger. Zu sehen ist er am Abend um 20.15 Uhr auf RTL.
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13: Mit Philipp Weißkirch. Die Handballerinnen von Union Halle-Neustadt sind mit einer Niederlage und einem Unentschieden in die neue Bundesliga-Saison gestartet. Heute wird der 3. Spieltag eröffnet und da steht für die Wildcats ein schweres Heimspiel an. Es geht gegen den deutschen Meister, die HSG Blomberg-Lippe. Blomberg hat die ersten beiden Partien gewonnen. Halle gibt zumindest das Unentschieden vom Wochenende gegen Bensheim-Auerbach etwas Selbstvertrauen. Anwurf ist um 19 Uhr. Und ebenfalls heute Abend gefragt sind die Handballer vom SC Magdeburg. Es geht nämlich wieder los in der Champions League, das Ganze mit einem neuen Modus. Und der entscheidende Unterschied ist zur vergangenen Saison eine Aufstockung von 16 auf 24 Teams. Es gibt jetzt auch nicht mehr 2 große Achtergruppen, sondern es gibt 6 Vierergruppen und die Punkte aus der Vorrunde, die werden auch mit in die Hauptrunde genommen. Also es ist alles etwas anders. Da geht die Frage an den SCM-Trainer Bennett Wiegert. Was denkt er eigentlich über diesen neuen Modus?
14: Bei aller Freude, wir sind schon gespannt, weil wir alle haben ein Gefühl, was das bedeuten könnte. Aber wissen tun wir das ja natürlich erst, wenn es denn startet. Und das ist natürlich erstmal ein neues Abenteuer, was uns da erwartet. Das hat jetzt nichts mit Erfahrung zu tun. Das betrifft alle Mannschaften gleich, dass wir uns in einem neuen Champions-League-Modus befinden.
13: Ja, da muss man sich reingrooven und Magdeburg versucht es direkt heute Abend zum Auftakt. Neue Königsklassensaison und der erste Gegner im Heimspiel ist eine Mannschaft aus Norwegen, nämlich Kolstad. 2045 ist Anwurf und die Partie komplett live zu hören in der App von Sport im Osten. Damit rüber zur Fußball-Champions League. Da war der BVB gestern schon dran. Morgen sind es die Bayern und auch RB Leipzig. Leipzig zu Gast in Como. Und der VfB Stuttgart, der spielt heute Abend gegen Stavanger. Detlef Lindner.
15: Schon bevor die Partie begonnen hat, fällt ein Vorteil des norwegischen Meisters auf. Stavanger hat in der heimischen Liga bereits 19 Spieltage hinter sich, hat seinen Rhythmus also gefunden. Beim VfB Stuttgart ist die zunehmende Qualität des norwegischen Fußballs durchaus angekommen. Überraschen lassen möchte sich Trainer Sebastian Hoeneß vom norwegischen Tabellenzweiten jedenfalls nicht. Er erwartet die Gäste eher defensiv abwartend, möchte mit schnellen Aktionen das Tempo hochhalten und Viking dann so auch zu Fehlern zwingen. In seine mögliche Startaufstellung lässt sich Hoeneß nicht schauen. Möglicherweise pausiert ja Stürmer Dennis Undaf, der in den bisherigen Pflichtspielen nur mäßige Leistungen erbrachte, den sein Trainer aber mit deutlichen Worten verteidigte. Das Königsklassenziel des VfB ist klar. Vorletzte Saison schieden die Stuttgarter nach einigen schwachen Auftritten bereits in der Gruppenphase aus. Jetzt soll mit mehr Erfahrung und Konstanz zumindest das Achtelfinale erreicht werden.
13: Anstoß für die Stuttgarter um 18.45 Uhr. Wir sind hier im Radio bei MDR aktuell live mit dabei. Ja, und heute beginnt auch die Volleyball-EM der Männer. Gespielt wird da in insgesamt 4 Ländern: Italien, Bulgarien, Rumänien und Finnland. Und das deutsche Team, das hat in seiner Gruppe durchaus knifflige Aufgaben. Das Ziel Achtelfinale ist aber klar, das soll es mindestens sein. Der erste Gegner morgen die Türkei. Thomas Kunze blickt für uns mal voraus und startet mit einer interessanten Belohnung.
16: Ganz hinten. Ganz am Ende dieser Volleyball-Europameisterschaft, da ist der Hauptpreis versteckt. Und nein, es ist nicht der EM-Titel, es ist das erste Olympiaticket für Los Angeles 28. Und davon träumen natürlich alle Teilnehmer. Und genau dazu zählen auch die deutschen Männer, die morgen gegen die Türkei im rumänischen Cluj in dieses Turnier starten. Vor der Abreise wurde noch 2-mal erfolgreich gegen die Niederlande getestet. Ein Team, sagt Außenangreifer Moritz Karliczek, das sehr gut aufgeschlagen hat und so die deutsche Annahme, also das Fundament, gut getestet hat.
17: Ja, stimmt. Also wir haben, denke ich, ganz vernünftig das in der Annahme gemacht. Ich denke, dass wir nicht unter den Riesendruck gekommen sind beim Respekt für den Gegner. Aber trotzdem bin ich sehr zufrieden, wie wir die Abstimmung heute hatten.
16: Abstimmung, Gefühl, das ist sowieso immer so ein Ding beim Volleyball. Balance und blindes Verständnis, das sind sensible Bereiche, die stimmen müssen bei allen 5 Vorrundenspielen. Neben der Türkei und Frankreich, die beide in der Weltrangliste vor dem DVV-Team stehen, warten da noch Lettland, die Schweiz und Rumänien. Und diese Spiele müssen gewonnen werden, ohne Ausnahme, obwohl Ausnahmeangreifer Georg Rosser nicht mit dabei sein wird. Der 41-Jährige ist schlicht nicht fit geworden. Der Zahn der Zeit nagt leider auch am Superstar. Und so muss es also der Rest richten, um Erik Röhrs zum Beispiel als Hauptangreifer und um Zuspieler Johannes Tille, der Schaltzentrale, die mit den letzten Tests sehr zufrieden war.
18: Boah, ich denke, das Gefühl ist jetzt wesentlich besser nach den 2 Spielen als nach den Spielen in Italien. Und mein Ziel persönlich ist, dass wir einmal nach Italien kommen. Deswegen, das wäre Halbfinale.
16: Dieses Turnier findet in den Vorrunden in 4 Nationen statt. Rumänien, Finnland, Italien und Bulgarien.

0: In Polen ist ein Lastwagen mit einem Zug zusammengestoßen. Nach Angaben der Rettungskräfte kam eine Frau ums Leben, 7 Menschen wurden verletzt. Laut Bahn ereignete sich das Unglück an einem unbeschrankten Bahnübergang rund 125 Kilometer südwestlich von Warschau. Die Deutsche Bahn hat Berichte über geplante Einsparungen bei Büroflächen bestätigt. Demnach sollen in den kommenden 5 Jahren bundesweit mindestens 20% der Flächen wegfallen. Dadurch könnten rund 100 Millionen Euro eingespart werden. Am Stürmtaler See nahe Leipzig ist der erste Spatenstich für einen Inklusionscampingplatz gesetzt worden. Auf dem 42 Hektar großen Areal entstehen laut Infrastrukturministerium barrierefreie Ferienhäuser, Wohnmobilstellplätze, Gastronomieangebote und ein Spielplatz. Die Bauarbeiten sollen bis Ende 2028 dauern. Das Wetter am Abend locker bis stark bewölkt mit Schauern 14 bis 19 Grad, böiger Westwind. In der Nacht wechselnd bewölkt oder klar 12 bis 7 Grad und windig. Morgen heiter oder wolkig, meist trocken 17 bis 21 Grad. MDR aktuell Verkehrsdienst. Vorsicht auf der A2 Richtung Berlin zwischen Allerinnersleben und Alsleben. Ungesicherte Unfallstelle auf der linken Fahrspur. A2 Richtung Hannover zwischen Irxleben und Allerinnersleben. Stau und stockender Verkehr. Plus 30 Minuten. Für Lastwagen dauert es deutlich länger. Die A4 Richtung Frankfurt ist zwischen Siebenlehn und Berbersdorf nach Unfall gesperrt. Zurzeit 4 Kilometer Stau. A4 Richtung Frankfurt zwischen Chemnitz Ost und Kreuz Chemnitz. Stockender Verkehr. A17 Richtung Dresden zwischen dem Grenzübergang Breitenau-Schönwald und Bad Gottleuba, Stau wegen Bauarbeiten. Soweit der Verkehrsdienst, 15.47 Uhr.
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2: Noch ist Sommer und die wenigsten müssen da ans Heizen denken. Aber der Gedanke daran, der lohnt sich zumindest, denn die neue Heizperiode ist in Sicht und sie könnte teuer werden, vor allem für diejenigen, die mit Gas heizen müssen. Claudia Wehrle hat sich mit den Hintergründen befasst.
3: Das wird viele Haushalte hier in Deutschland betreffen, so der Ökonom Erik Heimann, Energieexperte bei Deutsche Bank Research.
4: Gas ist immer noch der wichtigste Energieträger im Wärmemarkt. Also knapp 50% aller Wohnungen in Deutschland werden mit Gas beheizt.
3: Aktuell liegen die Gaspreise durchschnittlich bei rund 11,2 Cent pro Kilowattstunde. Einschließlich Steuern und Abgaben. Das hat das Vergleichsportal Verivox ausgerechnet. 11,2 Cent pro Kilowattstunde. Das ist zwar deutlich weniger, als das in den ersten Monaten nach Beginn des Ukraine-Kriegs der Fall war. Aber zuletzt sind die Gaspreise wieder deutlich gestiegen. Es gibt Berechnungen, basierend auf Analysen des Bundesverbands der Energie- und Wasserwirtschaft und von Vergleichsportalen, wonach im vergangenen Jahr für eine 100 Quadratmeter Wohnung und einem angenommenen durchschnittlichen Verbrauch von 14.000 Kilowattstunden pro Jahr Heizkosten in Höhe von 1.554 Euro angefallen sind. Dieses Jahr werden Verbraucher für die gleiche Menge Gas rund 98 Euro mehr bezahlen, Neuverträge können teurer sein. Und an dem Trend steigender Energiepreise dürfte sich so schnell nichts ändern. Stefan Kemper, Chefanlagestratege bei der französischen Bank BNP Paribas, sieht das in Zusammenhang mit der nach wie vor angespannten Lage im Nahen bzw. im Mittleren Osten. Die Straße von Hormuz, eine der wichtigen Handelsrouten der Welt, ist für Schiffe nach wie vor nur bedingt passierbar.
5: Und hinter der Straße von Hormuz sitzt Katar. Katar ist für rund 20% des globalen Flüssiggasangebotes verantwortlich. Dieses Gas kommt im Augenblick nicht an den Markt. Das heißt, die Käufer, die wir im Augenblick haben, wir Europäer, aber auch die Asiaten, die rangeln um das verbliebene Gas und das führt zu steigenden Preisen.
3: Auch dass die Gasspeicher hier in Deutschland derzeit nur zu rund 53% gefüllt sind, sorgt für Verunsicherung. 53%, das ist der niedrigste Stand zu diesem Zeitpunkt seit Beginn der Aufzeichnung vor 15 Jahren. Der Gasspeicherverband Ines warnt bereits vor Engpässen bei der Gasversorgung in diesem Winter. Im Bundeswirtschaftsministerium ist man noch gelassen. Es gebe neue Terminals für Flüssigerdgas und Pipeline-Lieferungen aus Norwegen, wird argumentiert. Staatliche Eingriffe in den Gasmarkt lehnt das Ministerium ab. Was Verbraucher jetzt tun können? Stefan Kemper rät, bei der Haushaltsplanung mehr Geld für den Energiekostenanteil einzuplanen bzw. Geld zurückzulegen.
5: Einfach um ein bisschen Puffer zu haben, damit man vielleicht nicht

0: gänzlich auf dem falschen Fuß überrascht wird,
1: wenn die Heizkostenrechnung das nächste Mal höher ausfallen wird. Immerhin, das eigene Verhalten lässt sich ändern, also die Heizung etwas herunterdrehen und den Markt beobachten, schlägt Erik Heimann vor.
2: Und vor allem, wenn es um vertragsgebundene Energieformen geht, also Strom und Gas, früh genug schauen, wenn der Vertrag ausläuft. Gibt es Anbieter, die günstige Konditionen haben, vielleicht zusammen auch mit dem Wechselbonus.
1: Und dann gegebenenfalls den Anbieter wechseln. Bei einem günstigeren Anbieter lässt sich Geld sparen.
3: Claudia Wehrle berichtete. Am Uniklinikum in Leipzig rollen Bagger und das dürfte für die nächsten 15 Jahre ein gewohntes Bild bleiben. Grund dafür ist der sogenannte Masterplan 2040. Rund 1 Milliarde Euro soll in Neubauten und in Modernisierung fließen. Was sich für Patienten und auch Mitarbeitende dadurch verändert, das erklärt Caroline Tennert.
4: Es riecht nach Kunststoff in dem unbeleuchteten Erdgeschossraum der Leipziger Uniklinik. Wenn die zentrale Notaufnahme im Dezember öffnet, wird hier der chirurgische Schockraum sein. Hier werden künftig schwer verletzte Menschen in den ersten Minuten nach einem Unfall versorgt. Jetzt drehen sich stattdessen die Akkuschrauber. Arbeiter tragen Werkzeug und Kisten durch die Räume. Die Erweiterung der Notaufnahme ist Teil eines großen und langfristigen Bauprojekts, das bis 2040 dauern soll. Sie wird 1000 Quadratmeter größer als die alte sein, um den steigenden Patientenzahlen gerecht zu werden. Vom Masterplan sollen langfristig alle Fachbereiche profitieren. Zusätzliche Flächen sind zunächst vor allem für Strahlentherapie, Krebsmedizin und Teile der inneren Medizin vorgesehen. Eine gravierende Steigerung der Bettenzahl ist nicht geplant. Trotzdem braucht die Klinik mehr Raum und soll sich technisch weiterentwickeln, erklärt Professor Christoph Josten, medizinischer Vorstand des Klinikums.
5: Wir brauchen mehr Einzelzimmer, wir brauchen mehr Räumlichkeiten für bestimmte Funktionen, Diagnostik, Therapien. Und insofern entsteht der Raumzuwachs überwiegend aus den Anforderungen, die eine moderne, etwas mehr technisierte Medizin gestellt werden.
4: Auch Gebäude für Forschung, ein Sportraum für Patienten, Büro- und Konferenzräume sind geplant. Außerdem möchte die Uniklinik als Teil der kritischen Infrastruktur noch resilienter, also krisensicherer werden. Im Krisenfall soll die Klinik künftig 3 Tage lang mit Notstrom arbeiten können. Bauvorhaben im Bereich der kritischen Infrastruktur seien techniklastiger, als man es von anderen Gebäuden kennt, sagt Matthias Müller. Er leitet den Bereich für Bau und Technik der Universitätsmedizin.
6: Und neben dieser höheren Technikdichte steht dann auch noch die Forderung zu Redundanzen. Und diese gilt es abzusichern, sowohl personell in der Betreibung und vorher in der Planung und Realisierung.
4: Heißt, es muss vieles in mehrfacher Ausführung vorhanden sein oder mehrfach besetzt werden. Gebaut wird während des laufenden Klinikbetriebs. Bis 2040 sollen 20 Bauprojekte im Rahmen des Masterplans abgeschlossen werden. Für einen Teil der Vorhaben gibt es bereits Investitionszusagen vom Freistaat Sachsen und der Medizinischen Fakultät. Andere Teilprojekte sind noch nicht fertig geplant.
3: Aus Leipzig berichtete Caroline Tennert.

0: Heute vor genau 25 Jahren, am 9. September 2001, wurde das Jüdische Museum in Berlin eröffnet. Das Gebäude selber ist spektakulär, mit gezackter Fassade aus grauem Zink, mit schmalen Fensterschlitzen und langen leeren Schächten. Entworfen wurde es von dem New Yorker Architekten Daniel Libeskind, der gerade gestern mit einem hochdotierten Kulturpreis, dem Premium Imperiale, für sein Lebenswerk geehrt wurde. Das Jüdische Museum war es, das ihm damals zum internationalen Durchbruch verholfen hat. Das Museum selber sollte 2001 ein Zeichen setzen für einen neuen Umgang mit jüdischer Geschichte in Deutschland. Antje Bonhage mit einem Blick zurück und einem Blick auf die Gegenwart des Museums.
1: Die Eröffnung war ein politisches Großereignis. 850 Gäste, darunter die Spitze der Bundesregierung, der frühere US-Außenminister Henry Kissinger und der damalige israelische Parlamentspräsident Avraham Burg. Bundespräsident Johannes Rau formulierte in seiner Rede zur Eröffnung einen Anspruch, der weit über ein gewöhnliches Museum hinausgeht.
2: Ich wünsche mir, dass das Museum den Blick dafür schärft, wohin Vorurteile und Ressentiments führen können. Und dafür, dass es zu Toleranz und zu friedlichem Zusammenleben keine humane Alternative gibt.
1: In Berlin, von wo aus die Vernichtung der europäischen Juden organisiert worden war, sollte jüdische Geschichte wieder sichtbar werden. Und zwar nicht nur als eine Geschichte von Verfolgung und dem Holocaust. Der Gründungsdirektor des Jüdischen Museums Berlin, Michael Blumenthal, der als Kind von den Nationalsozialisten aus Deutschland fliehen musste, er betonte in seiner Eröffnungsrede:
3: Die Juden in Deutschland sind nicht nur als Opfer Teil deutscher Geschichte, sondern auch als lebendige Mitglieder der Gesellschaft und Mitgründer der Nation.
1: Das sollte das neue Jüdische Museum widerspiegeln. Der amerikanische Architekt Daniel Libeskind hatte dafür einen Bau geschaffen, der selbst Geschichte erzählt. Besucher lesen die schiefen Achsen, die Lehrräume und den Holocaustturm als Metaphern für Vernichtung und Verlust. Immer wieder stieß das Gebäude deshalb auf harsche Kritik. Zu dominant sei es, zu pathetisch. Eine Museumsarchitektur, in der jede Ausstellung zu verschwinden drohe. Libeskind sah das anders.
4: Es gibt auch viele weiße Wände und genügend Platz für Exponate. Doch muss die Form des Gebäudes darauf reagieren, dass die Geschichte, um die es hier geht, keine neutrale Geschichte ist. So Daniel Libeskind anlässlich der Eröffnung seines Baus.
1: Von Beginn an mitgeprägt hat das Museum Zilli Kugelmann. Viele Jahre lang war sie Programmdirektorin. Immer wieder griff das Haus politisch brisante Themen auf, etwa mit einer Ausstellung über Jerusalem und den Nahostkonflikt. Und es geriet dabei selbst in Kontroversen. Für Kugelmann gehört solch ein Risiko dazu.
5: Meiner Meinung nach ist es entscheidender, solche Themen aufzugreifen und es zu riskieren, dass Konflikte entstehen, als sie gar nicht mehr zu thematisieren. Also ein Museum, das belanglos wird in seinen Themen, fände ich jetzt persönlich nicht so interessant.
1: Seit dem Terrorangriff der Hamas auf Israel am 7. Oktober 2023 haben sich die Auseinandersetzungen über Israel und Gaza, über Antisemitismus und jüdisches Leben in Deutschland noch einmal zugespitzt und sind stark polarisiert. Seit 2020 leitet Hetti Berg das Jüdische Museum Berlin. Der Auftrag, sagt sie, sei derselbe wie zu Beginn geblieben. Die gesellschaftlichen Bedingungen aber, sie hätten sich verändert.
6: Nach dem 7. Oktober 2023 ist dieses Thema wieder sehr zentral in den Diskurs gerückt, aber da leider mehr negativ besetzt. Das heißt, dass unsere Arbeit noch wichtiger ist denn je.
0: Das sagt Hetti Berg, die Leiterin des Jüdischen Museums in Berlin, im Bericht von Antje Bonhage. Nun schauen wir auf das Wetter hier in Mitteldeutschland mit Renato Bodenburg im MDR Aktuell Wetterstudio. Hier in Leipzig hat die Sonne gerade mal ein bisschen mehr geschienen als im Rest des Tages. Trend für ganz Mitteldeutschland?
7: Eher nicht. Also wir haben weiterhin mit vielen Wolken zu tun und wir haben vor allem in der Osthälfte Thüringens und in der Osthälfte Sachsens die meisten dichten Wolken noch. Die Auflockerungen gibt es mehr westlich, aber die sind auch nur so hier und da so ein bisschen mit dabei und da kommen auch immer wieder mal Wolken mit dazu. Also eher so die wechselnde Bewölkung. Aber alles in allem ist es jetzt ein bisschen ruhiger erstmal zwischenzeitlich. Wir haben noch ein paar Schauer, die jetzt zwischen der Sächsischen Schweiz und der Neiße in der Oberlausitz dort langsam ostwärts weiterziehen. Da wird es dann dahinter auch trockener. Einzelne Schauer kommen dann später nochmal hinterher, weil unser Tiefausläufer noch ein bisschen weiter reicht. Und da haben wir schon im Westen Deutschlands noch ein paar mehr Schauer, die noch bis in die Westhälften Sachsen-Anhalts und Thüringens mit reinschwenken werden. Und ansonsten Temperaturen dazu maximal noch bis 22 Grad. In den Abendstunden geht es so langsam auf 14 bis 19 Grad. 16 Grad zurück.
0: Also irgendwie so ein Tag, der sich wettermäßig nicht so richtig entscheiden kann. Wie sieht es die nächsten aus?
7: Naja, im Grunde genommen kommen wir zwar wieder unter Hochdruckeinfluss, aber trotz allem wird es nicht so ein tolles Hochdruckwetter mit blauem Himmel und Sonnenschein ergeben, sondern zumindest so eine Wetterberuhigung. Heißt also, der Wind wird in der Nacht zumindest schon mal etwas abflauen und dann haben wir morgen Sonne, aber zeitweise auch ein paar dichte Wolken und ab dann sollte es auch weitgehend trocken bleiben.
0: Soweit die Aussichten. Danke, Renate Bodenburg. In der kommenden halben Stunde schauen wir viel nach Sachsen-Anhalt. Nicht nur aufgrund der Wahl. Natürlich wird noch immer nach einer Landesregierung gesucht. Was erwarten die Menschen aber? Unser Reporter hat sich umgehört. Wir schauen auch nach Sachsen-Anhalt, weil der Blick mal wieder nach Leuna geht aufgrund einer Pleite. Denn trotz intensiver Bemühungen muss auch der Nachfolger von Domo, Leuna Polyamid, schließen. Unser Reporter hat die Stimmung vor Ort erlebt. Das und mehr dann mit meinem Kollegen Sven Kochale am Mikrofon. Ich bin Jan Kröger. Danke fürs Zuhören. Tschüss.
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9: Um 16 Uhr mit Mirko Jugelt. Die Stadt Leipzig hat die geplante Ansiedlung der US-Rüstungsfirma Covenant im Norden der Stadt begrüßt. Sprecher Matthias Hasberg sagte, am Ende gehe es auch um Arbeitsplätze. Das Thema Rüstung sei emotional. Aber wenn Deutschland und Europa ernsthafte Abschreckung wollten, dann müsse sie die auch irgendwo bieten können. Ähnlich hatte sich auch Sachsens Wirtschaftsminister Dirk Panther geäußert. Covenant will ab dem kommenden Jahr in Leipzig Komponenten für sein Waffensystem Anthem herstellen. Zunächst sind 1000 Einheiten geplant. In Thüringen steht die neue Regierungskoalition. Die Spitzen von CDU, SPD und der neuen Fraktion Thüringen gerecht haben ein Dokument unterzeichnet, wonach sich alle zum bisherigen Koalitionsvertrag bekennen und die gemeinsame Arbeit fortsetzen wollen. Zuvor hatte sich die BSW-Fraktion offiziell aufgelöst. Hintergrund ist der Streit mit dem Bundesvorstand um die Regierungsbeteiligung im Freistaat. Der neuen Fraktion gehören 10 Abgeordnete an. Nach der Landtagswahl in Sachsen-Anhalt hat die AfD zu Sondierungsgesprächen eingeladen. Allerdings haben CDU, SPD, Grüne und Linke das Angebot abgelehnt. Damit ist weiter unklar, wie es im Land politisch weitergeht. Die AfD hatte die Landtagswahl klar gewonnen, aber eine absolute Mehrheit verfehlt. Wenn es keine Überläufer von anderen Fraktionen gibt, könnte die AfD nur noch auf das BSW als Partner hoffen. Spitzenkandidat Thomas Schulze erklärte, man werde im Landesvorstand über das Gesprächsangebot beraten. Sachsen will trotz der bundesweit schlechten PISA-Ergebnisse am föderalen Bildungssystem festhalten. Kultusminister Konrad Clemens sagte dem MDR, in unterschiedlichen Bundesländern seien unterschiedliche Herausforderungen. Viele Bundesländer hätten eine viel höhere Quote an Schülern mit Migrationshintergrund als Sachsen. Deswegen sei der Föderalismus richtig. Bei der aktuellen PISA-Studie hatten deutsche Schüler so schlecht abgeschnitten wie noch nie. Länder mit einheitlichen Schulsystemen wie Finnland schneiden in der Studie regelmäßig besser ab. Norwegens verstorbener König Harald V. hat seine letzte Ruhestätte erreicht. Der Sarg mit dem Leichnam des Monarchen kam am frühen Nachmittag an der Schlosskirche der Festung Akershus an. Dort befindet sich das königliche Mausoleum, in dem Harald kurz darauf beigesetzt werden sollte. Zuvor hatte es einen Trauerzug durch Oslo gegeben, einen Gottesdienst mit vielen Staatsgästen und eine landesweite Schweigeminute. Das waren die Nachrichten. Das Wetter mit den aktuellen Temperaturen. Brocken stark bewölkt 10 Grad, Chemnitz bedeckt 17, Dresden bedeckt 18, Eisenach stark bewölkt 19 Grad, Erfurt bedeckt 17, Fichtelberg stark bewölkt 12, Gera wolkig 18, Görlitz bedeckt 19, Halle stark bewölkt 21 Grad, Leipzig stark bewölkt 20, Magdeburg wolkig 21 und Meiningen stark bewölkt 16 Grad. Am Abend teilweise aufgelockert, von Westen her dichte Wolken und einige Schauer, 14 bis 19 Grad, dazu stark böiger Westwind, in der Nacht abziehende Schauer und Aufklaren 12 bis 8 Grad, morgen anfangs teilweise Nebel, sonst Sonne und Wolken im Wechsel meist trocken, Höchstwerte 17 bis 21 Grad. MDR-Verkehrsdienst, Vorsicht auf der A2 Richtung Berlin zwischen Allerengersleben und Eilsleben. Ungesicherte Unfallstelle auf der linken Fahrspur. A2 Richtung Hannover zwischen Irksleben und Allerengersleben stockender Verkehr. Plus 10 Minuten, für Lastwagen dauert es deutlich länger. Die A4 Richtung Frankfurt ist zwischen Siebenlehne und Berbersdorf nach Unfall gesperrt. 4 Kilometer Stau. Zwischen Chemnitz-Ost und Kreuz Chemnitz stockender Verkehr. Und A13 Richtung Dresden zwischen Teupitz und Starkow stockender Verkehr. Plus 10 Minuten. Soweit der Verkehrsdienst, 16.04 Uhr.
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10: Am Mikrofon begrüßt Sie Sven Kochale. Ihnen einen guten Tag. Die US-Rüstungsfirma Covenant, eine Kooperation aus den USA und Israel, plant in Sachsen, bald Marschflugkörper für die Bundeswehr zu produzieren. Die Rede ist vom Großraum Leipzig, wo eine Werkshalle angemietet worden sei. Es steht sogar im Raum, dass es sich um das Stadtgebiet Leipzig handeln könnte. Arndt Groß zu den Rüstungsplänen.
11: Das US-Unternehmen Covenant hat mitgeteilt, dass es in Sachsen einen Produktionsstandort für einen militärischen Marschflugkörper betreiben werde. Die Produktion soll bereits im ersten Quartal des Jahres 2027 starten. Der Marschflugkörper, der hier hergestellt werden soll, trägt den Namen Anthem. Diese Waffe fliegt mit einem Gefechtskopf versehen vermutlich rund 1500 Kilometer weit. Anthem gilt als kostengünstig, soll nicht wie vergleichbare Systeme Millionen, sondern möglicherweise nur einige hunderttausend Euro kosten. Bisher schweigt Covenant über den Standort in Sachsen. Da man schon in wenigen Monaten mit der Produktion beginnen will, hat man offensichtlich eine leerstehende Halle gesucht, die man sofort beziehen kann. Die Nähe zum Flughafen Leipzig-Halle als wichtigem Drehkreuz für den Waffentransport dürfte ebenso eine Rolle spielen wie die Fachkräfterekrutierung. Fachkräfte, die sich mit Serienproduktion auskennen, wie zum Beispiel in der Automobilherstellung. So etwas findet sich im Großraum Leipzig. Neben dem Leipziger Werk wird der Marschflugkörper Anthem auch in Texas in den USA hergestellt. Für Deutschland und Europa verringert sich damit möglicherweise die Abhängigkeit von US-Waffensystemen. Beim sächsischen Produktionsstandort, so ist es zu hören, werden keine Gefechtsköpfe montiert. Der Leipziger Oberbürgermeister Jung hatte das vor einigen Tagen ebenfalls so angedeutet.
10: Ja, nach allem, was bislang bekannt geworden ist, sollen etwa 70 neue Arbeitsplätze an diesem Standort in Leipzig entstehen. Und trotzdem ist die Ansiedlung kontrovers diskutiert worden und wird es nach wie vor. Dabei dürfte es auch um Sicherheitsbedenken gegangen sein. Dazu sagt der Leipzigs Bundestagsabgeordnete Jens Lehmann von der CDU.
12: Also wir haben letzte Woche dazu eine Stadtratsdebatte gehabt, die schon bei mir teilweise auch körperliche Schmerzen ausgelöst hat über die Argumente und die dort gefallen sind teilweise. Also insgesamt, ob das jetzt in München, in Nürnberg oder in Leipzig steht, sagen wir mal, erstmal geht es um die Sicherheit Deutschlands. Wir brauchen auch Innovation, weil die Entwicklung auch von den möglichen Gegnern, die wir haben, laufen ja auch und die entwickeln auch ihre Drohnen und ihre Fluggeräte immer weiter. Sieht man ja, wie momentan Kiew von früh bis abends bombardiert wird. Also brauchen wir auch eine Sicherheit. Insgesamt ist es für mich auch nicht nachvollziehbar, wenn das jetzt in Erfurt produziert worden wäre, dass dann Leipzig irgendwie sicherer ist, dass wir dann freien raus sind, dass wir dann sozusagen Friedensstadt sind und die Nachbarstadt ist die Kriegsstadt. Also das halte ich für grundsätzlichen Blödsinn. Wir brauchen insgesamt eine starke Bundeswehr. Wir wollen keinen Angriffskrieg damit provozieren. Wir wollen einfach eine Abschreckung haben und das ist wichtig. Und ich finde auch bei der wirtschaftlichen Lage, wo wir jeden Tag sehen, wie viele Arbeitsplätze verloren gehen, jetzt speziell bei den Automobilen, wo wir in Sachsen doch sehr, sehr stark eine Monowirtschaft haben bis jetzt, bin ich über jede Ansiedlung froh, kämpfe ich seit vielen Jahren drum und ich begrüße das ausdrücklich.
10: Sagt Jens Lehmann, der Leipziger Bundestagsabgeordnete von der CDU. Doch trotz der Wirtschaftsinteressen, der Sicherheitsinteressen, die kritischen Stimmen sind auch vernehmbar. Zum Beispiel von der Linken, die ist gegen einen Rüstungsstandort Leipzig. Dazu sagte der linken Bundestagsabgeordnete Sören Pellmann.
13: Wenn man sich anschaut, dass mögliche Militärinstallationen oder Rüstungsbetriebe logischerweise in der heutigen Zeit immer Anschlagsziel sein könnten, für die Sicherheit ist es kein Gewinn. Also das, was dort vermeintlich produziert werden muss, ist nicht zur Landesverteidigung für Deutschland geeignet, sondern eher für den Export, für die Gewinnmaximierung der Rüstungsindustrie. Das bringt uns keinen Deut mehr Sicherheit im eigenen Land. Wir bringen zunächst jetzt gerade auf kommunaler Ebene als Fraktion Die Linke im Leipziger Stadtrat einen Antrag ein, wo wir ganz klar sagen, Leipzig, die Stadt der friedlichen Revolution, muss auch die Stadt des Friedens bleiben. Keine Rüstungs- und Militäransiedlungen auf unserem städtischen Gebiet. Wir fordern den Oberbürgermeister auf, keine städtischen Liegenschaften dafür zur Verfügung zu stellen und sich auch entsprechend stark zu machen. Dann, wenn es zu einer solchen auf privaten Flächen Ansiedlung kommt, auch alle umweltrechtlichen und sonstigen Belange sehr genau einzuhalten.
10: Sören Pellmann, der für Die Linke im Bundestag sitzt.
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10: 16.09 Uhr ist es und wo wir den Bundestag schon aufgerufen haben, dort läuft seit dem Morgen schon die Generaldebatte über den nächsten Haushalt, den für 2027. Nach dem Wahlerfolg der AfD in Sachsen-Anhalt geht es dabei aber nicht nur um die nackten Zahlen, um die Etats und Verschuldung, sondern auch um die Frage, wie Union und SPD mit dem starken Wahlergebnis umgehen werden und welche Auswirkungen das möglicherweise auch auf Haushaltsplanungen in Berlin hat. Philin Elster berichtet.
14: Wenn ich noch einmal höre, dass Sie Ihre Politik einfach besser erklären müssen, ich vergesse mich. Mit diesen Worten reagierte Linken-Fraktionschefin Heidi Reicheneck auf die Rede von Bundeskanzler Friedrich Merz. Sie kritisierte unter anderem die geplanten Kürzungen beim Unterhaltsvorschuss, beim Elterngeld und die Reform der gesetzlichen Krankenkassen. SPD-Fraktionschef Matthias Miersch betonte die Notwendigkeit des Zusammenhaltes von Linkspartei, SPD, Grünen und Union. Wenn wir uns hier zerlegen, gibt es nur eine Gruppe, die sich freut, appellierte er. Merz hatte zuvor auf AfD-Fraktionschefin Alice Weidel reagiert und gesagt, dass die AfD nirgendwo in Deutschland mit ihrer Politik eine Mehrheit bekäme. Seine Rede wurde immer wieder von Zwischenrufen und Gelächter aus der AfD-Fraktion unterbrochen. Bundestagspräsidentin Julia Klöckner ermahnte die Abgeordneten: Wir sind hier nicht auf dem Fußballplatz. Heben Sie sich das fürs Wochenende auf. Die Generaldebatte läuft seit heute Morgen um 9 Uhr. Die Fraktionen haben insgesamt 8 Stunden Redezeit vereinbart.
10: Das dürfte noch ein bisschen dauern. Hier ist MDR aktuell, 16.10 Uhr ist es jetzt. In Sachsen-Anhalt wird jetzt eine neue Regierung gesucht, nachdem der Wahlsieger AfD nun in der Pflicht zu sein scheint, eine solche auf die Beine zu stellen. Es braucht dafür gleichwohl Koalitionspartner. Allerdings wollen die möglichen Optionen nicht so recht aufgehen. Niemand will da so recht mitmachen. Selbst das BSW, das vielleicht noch am ehesten in Frage zu kommen scheint unschlüssig. Aber wie denken die Wähler in Sachsen-Anhalt jetzt über die Situation und die mögliche neue Regierung? Dazu hat sich André Damm umgehört.
15: In der Bevölkerung wird ein langes Tauziehen befürchtet. Doch das brauche niemand, heißt es in der Kurstadt Bad Schmiedeberg im Landkreis Wittenberg.
16: Ich bin immer für schnelle Lösungen, muss ich ganz ehrlich sagen. Die Situation ist nun mal so, dass die AfD die Stimmenmehrheit hat. Und warum will man das noch ein halbes, dreiviertel Jahr hinziehen?
17: Naja, klar, müsste zügig gehen. Freilich, alles andere ist ja bloß rausgeschmissenes Geld. Ja, wenn die noch alle hier lange rummehren, was soll denn das? Nee.
18: Ja, damit sie das nicht ewig so lange hinzieht und nicht ändert, sich den Ball immer hin und her schieben, denn er ist schuld und er ist schuld. Sondern eigentlich haben sie ja einen Auftrag eigentlich alle gekriegt. Daraus sollten sie eigentlich was machen jetzt.
15: Doch wie könnte die Regierungsbildung in Sachsen-Anhalt aussehen? Viele Einwohner zucken da mit den Schultern.
19: Oh, das ist eine schwierige Frage. Aber eine gute Frage. Da müsste ich jetzt wirklich überlegen. CDU? Auf jeden Fall.
20: Aber mit wem? Die anderen sind ja alle niedrig. Und mit der AfD?
21: Nee, also nee. Auf jeden Fall.
22: Ich habe CDU gewählt. Das war irgendwie, bin ich da nicht ganz zufrieden, wie viele andere auch. Aber wer soll denn jetzt an die Macht kommen? Es ist verdammt schwierig, ne?
15: Ein junger Mann im blauen T-Shirt hat sofort eine Antwort parat. An der AfD, erzählt er, führe keinen Weg mehr vorbei.
23: Koalition gar nicht. So wie in Österreich. Die Partei, die die meisten Stimmen hat, soll regieren. Fertig. Aus. Weil alles andere ist genau das, was das Volk nicht braucht. Und wenn sie jetzt aus 5 Parteien eine Koalition bilden, das ist ja, die widersprechen sich ja alle selber. Da kann ja keiner das vervollständigen, für was sie eigentlich stehen. Also ist nichts Halbes, nichts Ganzes.
15: Deshalb müsse die AfD an die Regierung kommen.
23: Na, damit die Bevölkerung mal wieder weiß, hier werden Entscheidungen getroffen und fertig.
15: Ein anderer Mann sieht es ähnlich, hat aber doch einen überraschenden Vorschlag, mit welcher Partei die AfD zusammenarbeiten sollte.
18: Wir nennen eigentlich ja Linke vielleicht noch mit denen mit dazu, aber ist eher unwahrscheinlich.
15: Wahrscheinlicher sei eine Kooperation mit den ehemaligen Linken, die jetzt dem Bündnis Sarah Wagenknecht angehören, glaubt ein Mann aus dem Landkreis Wittenberg.
16: Eine Konstellation AfD, BSW könnte ich mir eventuell vorstellen, weil sie teilweise die gleichen Ziele haben. Ja, ich denke mal, es wäre eine Möglichkeit.
15: Eine Frau Mitte 30 kommt hinzu, AfD und BSW, damit könne sie wenig anfangen.
24: Wobei ich mir überhaupt nicht vorstellen kann, wie die auf einen Nenner kommen sollen. Die sind ja jeder an einem Außenpol. Ich meine, inhaltlich würde tatsächlich die CDU am besten passen, denke ich. Also jetzt rein vom Wahlprogramm, man muss das ja auch mal ein bisschen, also die Leute haben ja gewählt.
15: Ist bei dieser Ausgangslage aber eine vernünftige Regierungsbildung überhaupt noch möglich? Die Miene eines freundlichen Mannes verdüstert sich.
17: Das ist wahrscheinlich der Untergang. Das ist alles nicht gut, was hier passiert.
15: Sein Vorschlag lautet deshalb:
17: Neue Wahlen, also Neuwahlen. Und dann müsste sich natürlich die jetzigen Parteien, die jetzt an der Regierung sind oder um Berlin regieren, die müssten sich natürlich auch um 180 Grad mal drehen, dass mal was richtig was passiert fürs Volk und nicht nur hier Schwatz und die Rede.
15: Doch an Neuwahlen in Sachsen-Anhalt sind die wenigsten Parteien interessiert.
1: Sachsen-Anhalt nach der Wahl und die schwierige Regierungsbildung. André Damm hat sich umgehört. Die EU-Kommission will der Wohnungsknappheit in Tourismushochburgen entgegenwirken und zwar mit schärferen Regeln für Airbnb und Co. Das hat sie im Rahmen eines Gesetzesentwurfs für bezahlbaren Wohnraum jetzt vorgestellt. Wie genau die Brüsseler Pläne aussehen, das schildert Katrin Schmidt.
2: Die EU-Kommission will vor allem einen einheitlichen Rechtsrahmen schaffen. Der enthält Kriterien, anhand derer die Städte, Kommunen oder Touristenregionen künftig nachweisen sollen, dass der Wohnungsmarkt bei ihnen besonders angespannt ist, bevor sie Verbote oder Einschränkungen für Airbnb und Co. beschließen. Das soll ihnen einheitliche Sicherheit geben, denn bisherige Einzelmaßnahmen, wie zum Beispiel in Amsterdam, Venedig, Paris oder Barcelona, wurden häufig juristisch angegriffen. Die entsprechenden Hinweise auf einen bestehenden Wohnungsstress ergeben sich vor allem daraus, wie sich Wohnungspreise im Vergleich zum Einkommen in der betroffenen Region entwickelt haben, außerdem aus Angebot und Nachfrage. Die Kommunen sollen auch darlegen, dass Kurzzeitvermietungen die Lage in den 3 zurückliegenden Jahren messbar verschlimmert haben. Alle Einschränkungen sollen maximal 5 Jahre gelten und regelmäßig überprüft werden. Die neuen Regeln sind auch nur für kommerzielle Anbieter gedacht, von Airbnb über Booking und Expedia zum Beispiel, aber nicht für Menschen, die ihre eigene Wohnung vermieten, wenn sie im Urlaub sind. Die Vorschläge der EU-Kommission gehen jetzt in die Verhandlungen im Europaparlament und im Rat der 27 EU-Länder.
1: 16.15 Uhr ist es geworden. 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Unser Top-Thema zu dieser Stunde: Das US-israelische Rüstungsunternehmen Covenant will im Norden von Leipzig ab dem kommenden Jahr Marschflugkörper in Serie produzieren. Die Stadt begrüßte die Pläne und betonte, dass es am Ende auch um Arbeitsplätze gehe. Weitere Meldungen hat jetzt Mirko Jugelt.
9: Nach der Landtagswahl in Sachsen-Anhalt werden auch in der Börde und in Dessau-Roßlau Stimmen nachgezählt. In der Börde betrifft die Nachzählung Behörden zufolge 2 Wahlbezirke. Dort waren Wahlniederschriften nicht ordnungsgemäß ausgefüllt worden. In Dessau-Roßlau geht es um einen Briefwahlbezirk. Bei Geschwindigkeitskontrollen zum Schuljahresbeginn in Sachsen sind mehr als 1.800 Temposünder erwischt worden. In 1.550 Fällen wurde ein Verwarngeld verhängt. In den übrigen ging es um schwerwiegende Verstöße. Die Fahrer müssen mit einem Bußgeld rechnen. Am Bleilochstausee in Thüringen gilt nun an allen Badestellen eine Warnung vor Blaualgen. Das teilte das Landratsamt des Saale-Orla-Kreises mit. Blaualgen können bei Menschen Haut-, Schleimhaut- oder Augenreizungen sowie Durchfall verursachen. Das Wetter: am Abend locker bis stark bewölkt mit Schauern, 14 bis 19 Grad, dazu böiger Westwind. In der Nacht wechselnd bewölkt oder klar, 12 bis 7 Grad und windig. Morgen heiter oder wolkig und meist trocken, 17 bis 21 Grad. MDR aktuell Verkehrsdienst, A2 Richtung Berlin, zwischen Allerengersleben und Alsleben stockender Verkehr, plus 10 Minuten. A2 Richtung Hannover, zwischen Irxleben und Allerengersleben stockender Verkehr, plus 10 Minuten. Für Lastwagen dauert es länger. A4 Richtung Frankfurt, zwischen Chemnitz Ost und Kreuz Chemnitz, stockender Verkehr. A13 Richtung Dresden, zwischen Teupitz und Starkow, stockender Verkehr. Geblitzt wird auf der A72 und Kreuz Leipzig in beiden Richtungen. Soweit der Verkehrsdienst. 16.17 Uhr.
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1: Der Chemiestandort Leuna gilt als industrieller Leuchtturm in Sachsen-Anhalt, doch zuletzt sind dunkle Wolken aufgezogen. Eine der größten Produktionsanlagen, Leuna Polyamid, steht vor dem Aus, weil sich kein Investor gefunden hat. Und dabei geht es um hunderte Jobs. Mein Kollege Felix Schlagwein ist heute nach Leuna gefahren, um sich ein Bild zu machen. Wir haben mit ihm gesprochen. Felix, mit welchen Eindrücken kommst du zurück?
3: Naja, wir kamen da an, da war gerade die Sitzung zwischen Geschäftsleitung und Betriebsrat vorbei und die Stimmung ist auf beiden Seiten, muss man sagen, sehr, sehr geknickt. Also die haben ja Monate des Auf und Abs, so haben das die Mitarbeiter, die da im Betriebsrat mitsaßen, uns dann erzählt, mitgemacht. Es gab ja 2 Insolvenzen und jetzt eben das monatelange Hoffen, dass es dann doch noch klappt und dann ist die Frist eben verstrichen und es wurde kein Investor gefunden. Das heißt, jetzt herrscht eigentlich bei vielen Klarheit, es ist aus mit Polyamid Leuna und diese 450 Jobs gehen verloren.
0: Das muss also, man so. Das Aus ist so besiegelt, gibt keine Hoffnung mehr?
3: Die Geschäftsleitung ist sehr, sehr zurückhaltend und sagt eigentlich, besteht keine Hoffnung mehr, wenn sich jetzt doch noch ein Investor spontan finden sollte, wovon man allerdings nicht ausgeht, dann ist man natürlich zu Gesprächen bereit, hat er mir gesagt, aber eigentlich glaubt da bei Polyamid-Leuna niemand mehr dran, weder die Mitarbeitenden noch die Geschäftsführung, dass sich da noch irgendwer findet. Das heißt, das Aus dieser Firma ist sicherlich besiegelt.
0: Ja. Dabei ist da schon viel Geld reingesteckt worden. Also vom Land viel Steuergeld oder der Vorgängerfirma bei Domo. Ist das jetzt alles futsch? Ist das weg? Oder sagt das Land, an der Stelle müssten wir doch nochmal nachhelfen?
3: Also dieses Geld ist wahrscheinlich weg. Da ist man gerade in Gesprächen. Inwiefern kann das zurückgezahlt werden? Aber bei Domo bzw. der Nachfolgefirma Polyamid-Leuna sind die Kassen wirklich leer. Das war ja auch das Problem. Man wollte das Werk eigentlich abschalten im Winter, nachdem das Insolvenzverfahren eröffnet worden ist und man dann dort eben auch leere Kassen vorgefunden hat. Aber das Geld dafür war eben nicht da. Und dann kamen noch technische Schwierigkeiten dazu. Es war sehr kalt. Die Anlagen konnten nicht runtergefahren werden. Das heißt, man musste einen Notbetrieb herstellen und dafür war eigentlich kein Geld da und dementsprechend ist das Land mit dann insgesamt fast 80 Millionen Euro eingesprungen und es könnte sein, dass noch mehr Geld fließen muss. Dazu wollte sich die Geschäftsleitung heute nicht dezidiert äußern. Es wird Wochen dauern, bis diese Anlagen runtergefahren sind und dann ist ja sowieso die Frage, wie geht es dann weiter? Baut man diese Anlagen komplett zurück, was natürlich ein irres Geld kosten würde, oder wird da am Ende im Chemiepark Leuna eine riesige Industrie Ruine stehen unter noch funktionierenden Unternehmen, die dort weiterarbeiten.
0: Und was passiert mit den Beschäftigten jetzt?
3: Die sind alle sehr, sehr geknickt und haben uns gesagt, dass sie eigentlich sich noch gar nicht so richtig Gedanken machen konnten, wie es jetzt weitergeht für ihre persönliche Zukunft. Einige haben gesagt, naja, wir haben schon eine Weiterbeschäftigung, aber viele, die haben bis zum letzten Moment ausgeharrt und gehofft. Und es ist natürlich auch schwierig für diese Beschäftigten, weil die Chemiebranche ja generell in einem schwierigen Fahrwasser ist und dementsprechend natürlich auch nicht so viele Jobs als Alternative zur Verfügung stehen. Und man muss sich vor Augen halten, Domo war das größte Unternehmen in diesem Chemiepark, also mit 450 Mitarbeitern wirklich eine ganze Menge und dass die alle eine Anschlussbeschäftigung finden in derselben Branche, das ist natürlich schwierig. Man wird da aber jetzt, das hat die Geschäftsleitung und der Betriebsrat auch nochmal bestätigt, natürlich auch mit der Agentur für Arbeit, jetzt in den nächsten Wochen versuchen, diese Menschen irgendwie in Weiterbeschäftigung zu bringen.
0: Felix Schlagwein über die Situation am Chemiestandort Leuna. 16.21 Uhr ist es, hier ist MDR aktuell. In Tschechien sind im Nationalpark Böhmerwald giftige Chemikalien entdeckt worden. Der Fundort liegt auf einem ehemaligen Truppenübungsplatz, ganz in der Nähe zur deutschen Grenze. Untersuchungen hätten ergeben, dass sich rund 200 marode Fässer und 1000 Tonnen kontaminiertes Erdreich hier befänden, erklärte der tschechische Umweltminister. Und er warnte vor einer Naturkatastrophe. Die Opposition spricht dagegen von Panikmacher. Marianne Alweis berichtet.
4: Der tschechische Umweltminister Igor Červený wirkt besorgt. Dioxine, Furane, Quecksilber, Arsen und organische Lösemittel könnten aus kaputten Fässern in den Boden gelangt sein und möglicherweise ins Grundwasser. Es drohe eine Naturkatastrophe. Es handelt sich um Stoffe, die sich entzünden und einen Chemiecocktail verursachen könnten. Dadurch könnte das extrem giftige Gas Phosgen entstehen. Sollte es dort brennen, wie im Frühjahr in der böhmischen Schweiz, dann könnte das zu einer Tragödie führen. Normalerweise kritisiert der tschechische Minister angebliche geistlose grüne Ideologien und verkündet Entlassungen in Umweltbehörden und Nationalparks oder Sparmaßnahmen. Červený kommt von der rechtsgerichteten ultralibertären Autofahrerpartei. Der Ehrenpräsident dieser sogenannten Motoristen, Filip Turek, hatte für noch mehr Wirbel gesorgt. Der kurzzeitige Klimabeauftragte der Regierung sprach zunächst von einem Fund von chemischen Kampfstoffen wie Senfgas oder Phosgen, musste aber zurückrudern. Der tschechoslowakische Truppenübungsplatz am Eisernen Vorhang wurde genutzt, um mit Chemiewaffen zu trainieren. Bei früheren Dekontaminierungsarbeiten ist laut Medienberichten ein Behälter mit der Aufschrift Senfgas gefunden worden, aber kein Giftgas. Dies bestätigte nun erneut die Atomaufsichtsbehörde. Dennoch bleiben die Motoristen bei ihrem Vorwurf, die Vorgängerregierung sei untätig gewesen und habe Menschenleben gefährdet. Ex-Umweltminister Petr Hladík weist das zurück. Es habe bereits Aufräumarbeiten gegeben, das sei Angstmacherei.
5: Im April hat es eine Ortsbegehung von Angehörigen des Umwelt- und Verteidigungsministeriums gegeben. Beide Seiten haben festgestellt, dass es keinen Grund zur Panik gibt. Das Verteidigungsministerium hat auch offiziell den Bericht der Nationalparkverwaltung bestätigt, demzufolge dort keine akuten Risiken drohen. Die Sanierung der Fundstelle soll noch im September beginnen und bis 2028 dauern. Der Auftrag wurde an ein Unternehmen mit Kontakten zur Autofahrerpartei vergeben und das auch noch ohne Ausschreibung, kritisiert die Opposition. Auch Experten halten die Aufregung für übertrieben. Ich würde hier eine Bewertung vermeiden, ob es sich um eine Katastrophe handelt oder nicht, so Jiří Unchovský vom Verband der Sanierungsbetriebe. Das hängt davon ab, wer was wie medial präsentiert. Aber es ist gut, dass man sich damit beschäftigt und dass eine weitere Stelle mit gefährlichen Stoffen verschwindet. In Tschechien gäbe es tausende ähnlich kontaminierte und gefährliche Orte in ehemaligen Armeeanlagen oder Industriebrachen. Der aktuelle Fundort ist wohl so groß wie 2 Fußballfelder. Er ist abgesperrt und wird bewacht. Auf den Betrieb des Nationalparks Šumava-Böhmerwald habe dies keinen Einfluss, heißt es von dort. Der Zugang zum betroffenen Gebiet sei ohnehin verboten. Vom Verlassen der freigegebenen Wege wird, wo nötig, seit langem gewarnt. Auch alte Munition könnte dort noch liegen.
6: 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Wenn Museen neu gegründet werden, dann sind damit immer auch große Hoffnungen verbunden. Mehr Sichtbarkeit für die Region, mehr Tourismus, mehr Wirtschaft. Das war auch so vor 10 Jahren im südlichsten Zipfel Thüringens. Da wurde das Deutsche Bogenmuseum auf der Feste Heldburg eröffnet. Ein Museum mit überregionalem Anspruch in einer Region gelegen, die früher Sperrzone war, direkt an der bayerischen Grenze. Mareike Wiemann hat auf der Feste Heldburg nachgefragt, ob sich die Hoffnungen erfüllt haben.
7: Sie ist eine Landmarke an der Grenze von Thüringen zu Bayern. Pittoresk erhebt sich die Feste Heldburg oberhalb des gleichnamigen Städtchens und bietet eine Kulisse zum Anfassen fürs Deutsche Burgenmuseum. Das wurde vor 10 Jahren nach langer Planungszeit eröffnet, auf Initiative hin von Ulrich Großmann, Burgenforscher und früherer Direktor des Germanischen Nationalmuseums in Nürnberg. Es war ein großer Tag damals für die Region, erinnert sich Christopher Oter, Bürgermeister von Heldburg und Vorsitzender des Museumsträgervereins.
11: Weil der Förderverein, der sich ja schon seit 1990 mit dem Wiederaufbau der Feste Heldburg und einer festen Nutzung auseinandergesetzt hat, der hat als große Vision immer gehabt, wir brauchen eine dauerhafte Nutzung, die auch so angebunden ist, dass die Feste Heldburg ihre Strahlkraft über die Grenzen hinweg ausbreiten kann und vielleicht auch viele, viele Gäste zu uns zieht.
7: Direkt nach Eröffnung sah auch alles danach aus. In den ersten Monaten kamen viele Neugierige. Seitdem aber haben sich die Zahlen nicht so entwickelt, wie erhofft. Statt angepeilten 30.000 Besuchern pro Jahr sind es meist nur weniger als die Hälfte.
11: Das ist natürlich nicht befriedigend. Auch mit Blick auf die eigene Einnahmestärke ist das nicht befriedigend.
7: Die Gründe dafür sind laut dem Bürgermeister vielfältig. Einerseits gehe es um allgemeine Probleme, wie die Nachwirkungen der Corona-Pandemie oder die Preissteigerungen in vielen Bereichen. Andererseits gab es im Museum auch 2 Leitungswechsel innerhalb der ersten 10 Jahre. Eine konsequente Entwicklung des Hauses fand deswegen nicht statt. Nun hat zu Beginn des Monats ein neues Team übernommen. Björn Kilian, schon länger als Mitarbeiter für Öffentlichkeitsarbeit an Bord, hat die Geschäftsführung übernommen. Er will das Thema Marketing verstärkt in den Blick nehmen. Hier sei besonders viel Aufwand nötig, der geografischen Lage geschuldet, mitten auf dem Land und direkt an der Landesgrenze.
12: Heldburg liegt ja im südlichsten Zipfel von Thüringen. Und Zipfel trifft es auch ganz gut. Man ist umgeben von bayerischen Landkreisen und hier ist es halt recht schwierig, dann die Leute in Bayern eben abzuholen. Wir versuchen das natürlich, aber die Bayern sind da immer ein bisschen eigen und möchten natürlich ihre Orte bewerben. Und wenn man von Thüringen nach Heldburg möchte, dann muss man schon wirklich gewollt und gezielt hierher kommen.
7: Auch das Anwerben von Fördermitteln erfordere grenzübergreifend viel mehr Aufwand, so Kilian. Er will deswegen verstärkt netzwerken in Richtung Thüringer Wald, genauso wie in Richtung Franken.
0: Soweit der Bericht von Mareike Wiemann. Und damit sind wir kurz vor 5 an diesem Nachmittag beim Wetter angekommen. Guten Tag, Renate Wodenburg in unserem Wetterstudio. Was tut sich gerade?
10: Wir haben ein paar Auflockerungen im Laufe des Nachmittags dazu bekommen. Die sind von Nordwesten her mit aufgetaucht. Und da haben die Wolken eben ein paar größere Zonen, wo man auch die Sonne mit zu sehen bekommt. Und in den Bereichen steigt dann auch die Temperatur ein Stückchen noch an. 21 bis 22 Grad in dem Bereich. Ich nenne mal die Altmark, ganz der Norden also. Und dann über die Harzregion in die Westhälfte Thüringens bis über das Eichsfeld, Wartburgkreis und runter ins Werratal. Alles, was weiter östlich liegt, ist oftmals noch unter dichten Wolken. Da gibt es zwar auch mal hier und da ein paar Auflockerungen, gerade so in die Region um Leipzig drumherum, aber ansonsten dominieren eher die Wolken. Und es gibt auch noch im sächsischen Vogtland bis zum Westerzgebirge und dann wieder in der Oberlausitz, gerade im Landkreis Görlitz jetzt derzeit. Ein paar kräftige Niederschläge noch, die ziehen allmählich über die Neiße ab und dahinter ist es dann auch erstmal ein bisschen trockener. Ein nächster Schwall mit kleineren Schauern, der kommt aber nochmal reingezogen, wird sich wahrscheinlich dann vom Eichsfeld über den Harz bis zur Altmark rauf erstrecken.
0: Und wie geht's weiter?
10: Dieses leicht Wechselhafte wird sich dann auch allmählich erledigen. In der Nacht ziehen dann die Schauer auch weitgehend raus. Dann wird es auch trocken sein. Es gibt größere Auflockerungen bzw. teilweise auch klaren Himmel. Die Temperaturen zur Nacht dann 12 bis 8 Grad, schon wieder ein bisschen frischer als die vergangene. Und frisch ist auch nochmal das Thema für morgen. Temperaturen dann bis 21 Grad. Es gibt zwar Sonne, zeitweise auch mal dichte Wolken, aber bleibt dann weitgehend trocken.
0: Dankeschön, Renate Bodenburg aus unserem Wetterstudio.
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0: Gleich 16.30 Uhr, dann gibt es den frischen Nachrichtenüberblick und dann ein Thema bei uns in der nächsten halben Stunde. Paracetamol in der Schwangerschaft. Eine neue Studie deutet Risiken für Töchter an. Da geht es zum Beispiel um die Eierstöcke. Fragen dazu an die Frauenärztin Dr. Katrin Schaudig. Ein Thema bei uns in etwa 15 Minuten.
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9: Um 16.30 Uhr mit Mirko Jugelt. Die Staatsanwaltschaft Hannover ermittelt gegen den Berliner SPD-Spitzenkandidaten Steffen Krach. Wie die Behörde mitteilte, wurden in diesem Zusammenhang drei Objekte in Hannover und Berlin durchsucht. Wie der Tagesspiegel berichtet, soll es um den Verdacht der Bestechlichkeit gehen. Im Raum stehe eine Spende an Krach oder die SPD in der Region Hannover. Der Politiker wies die Vorwürfe zurück. In Berlin wird in 10 Tagen das Abgeordnetenhaus gewählt. Die Stadt Leipzig hat die geplante Ansiedlung der US-Rüstungsfirma Covenant im Norden der Stadt begrüßt. Sprecher Matthias Hasbach sagte, am Ende gehe es auch um Arbeitsplätze. Das Thema Rüstung sei emotional. Aber wenn Deutschland und Europa ernsthafte Abschreckung wollten, dann müssen sie sich die auch irgendwo bieten können. Ähnlich hatte sich auch Sachsens Wirtschaftsminister Dirk Panther geäußert. Covenant will ab dem kommenden Jahr in Leipzig Komponenten für sein Waffensystem Anthem herstellen. Zunächst sind 1000 Einheiten geplant. In Serbien hat Präsident Aleksandar Vučić das Parlament aufgelöst und Neuwahlen angesetzt. Abgestimmt wird demnach am 25. Oktober. Vučić reagiert damit auf massiven innenpolitischen Druck. Die Protestbewegung wirft der Regierung Korruption vor und macht sie für das Unglück in Novi Sad vor bald 2 Jahren verantwortlich. Damals stürzte ein neu errichtetes Bahnhofsvordach ein und tötete 16 Menschen. Serbien ist ein EU-Beitrittskandidat. Vučić unterhält jedoch enge Beziehungen zu Russland und China. Die Kaskoversicherung muss nicht für unnötig hohe Reparaturkosten am Auto zahlen. Das hat der Bundesgerichtshof in Karlsruhe entschieden. Im konkreten Fall bekam eine Autofahrerin nicht die kompletten Reparaturkosten erstattet, obwohl ihr Wagen Vollkasko versichert war. Ein Gutachten hatte ergeben, dass nicht alle Werkstattarbeiten nötig waren. Die Klage der Frau auf Zahlung des Restbetrags blieb in allen Instanzen erfolglos. Der Lebensmitteldiscounter Lidl ruft eine Schokoladenspezialität zurück. Betroffen ist das Produkt Deluxe Erdbeeren in weißer Schokolade. Wie Lidl mitteilte, wurde darin ein gesundheitsschädliches Pestizid nachgewiesen. Die 120 Gramm Packungen mit der Mindesthaltbarkeit 16. April 2027 könnten in allen Lidl-Filialen auch ohne Kassenbon zurückgegeben werden. Das betroffene Produkt war bundesweit im Handel. Das waren die Nachrichten. Das Wetter mit den aktuellen Temperaturen. Brocken, wolkig 11 Grad, Dresden stark bewölkt 19, Eisenach stark bewölkt 19, Erfurt stark bewölkt 18 Grad, Gardelegen leicht bewölkt 20, Hoyerswerda bedeckt 19, Magdeburg heiter 22 Grad, Neuhaus am Rennweg wolkig 13, Oschatz wolkig 20, Plauen stark bewölkt 19, Wernigerode wolkig 19 und Wittenberg wolkig 19 Grad. Am Abend teilweise aufgelockert, von Westen her dichte Wolken und einige Schauer, 14 bis 19 Grad, dazu stark böiger Westwind. In der Nacht abziehende Schauer und Aufklaren, 12 bis 8 Grad. Morgen anfangs teilweise Nebel, sonst Sonne und Wolken im Wechsel, meist trocken. Höchstwerte 17 bis 21 Grad, am Freitag nach örtlichem Frühnebel viel Sonne, allmählich Wolken und meist trocken, leicht steigende Temperaturen. MDR-Verkehrsdienst, A2 Richtung Hannover, zwischen Irxleben und Allerengersleben stocken der Verkehr an einer Baustelle, plus 10 Minuten, für Lastwagen dauert es deutlich länger. A4 Richtung Frankfurt, zwischen Chemnitz-Ost und Kreuz Chemnitz stocken der Verkehr. Vorsicht auf der A9 Richtung München, zwischen Dessau-Ost und Dessau-Süd liegen Fahrzeugteile auf der mittleren Fahrspur. A13 Richtung Dresden, zwischen Teupitz und Starkow stocken der Verkehr an einer Baustelle. Geblitzt wird auf der A72 am Kreuz Leipzig in beiden Richtungen. Soweit der Verkehrsdienst, 16.34 Uhr.
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20: Am Mikrofon begrüßt Sie Sven Kochale in einen guten Tag. Die deutsche Sicherheitspolitik wird künftig auch in Ostdeutschland gemacht, denn es geht um Rüstungsindustrie. Die ersten Projekte werden jetzt konkret, zum Beispiel in Sachsen. Am Stadtrand von Leipzig will ein US-israelisches Rüstungsunternehmen ab dem kommenden Jahr tausende Marschflugkörper bauen. Die Firma nennt sich Covenant und soll dabei helfen, Deutschland und die NATO militärisch nach vorn zu bringen. Darüber haben wir mit dem Fachjournalisten für Sicherheits- und Militärpolitik, Thomas Wiegold, gesprochen. Er berichtet darüber regelmäßig auf seinem Blog Augen geradeaus. In welcher Liga spielt denn Covenant?
21: Covenant ist die Firma und das ist ein Startup mit israelischen Wurzeln und zunehmend Geld aus dem Silicon Valley. Eine Entwicklung, die wir an vielen Stellen sehen, dass vor allem US Venture Capital Funds investieren in Rüstungsprojekte, in Rüstungsunternehmen. Und das Interessante an Covenant ist halt dieses Produkt, das heißt Anthem. Das ist ein Marschflugkörper, eine Cruise Missile, wie Covenant es selber beschreibt. Und da wird es interessant, es soll eine kostengünstige Waffe werden. Angesiedelt so zum Beispiel unterhalb des Tomahawk, des bekannten US-Marschflugkörpers, den die USA ja weltweit einsetzen und jetzt gerade im Irankrieg, der sehr weit fliegt, der eine große Nutzlast hat, aber der auch sehr teuer ist.
20: In welcher Größenordnung finanziell bewegen wir uns da? Was heißt da kostengünstig?
21: Unterhalb einer Million gilt da alles als kostengünstig. Da wird sich Covenant mit Anthem wohl bewegen. Wir reden natürlich über enorme Summen, aber wir müssen sehen, was zum Beispiel die USA in den vergangenen Tagen allein in Jordanien verschossen haben, um anfliegende iranische Raketen abzuwehren. Das war Millionen pro Abfangrakete und davon sind mehr als 60 Stück hochgeschossen worden.
20: Jetzt reden wir über Tomahawk und Anthem, es gibt auch den Taurus. Worin genau unterscheiden sich denn diese Marschflugkörper?
21: Sie unterscheiden sich zum einen in der Reichweite. Taurus ist nun ein System, was zumindest so wie es bisher existiert, 500 Kilometer plus, genau weiß man es nicht oder nicht öffentlich, rund 500 Kilometer plus fliegen kann. Tomahawk etwa 1600 Kilometer in der aktuellen Version. Bei Anthem, da hält sich Covenant bedeckt, aber es wird in der Reichweite wahrscheinlich ähnlich weit reichen wie Tomahawk, nur mit einem kleineren Gefechtskopf.
20: Kann man sagen, je weiter die oder größer die Reichweite, desto teurer?
21: Ganz so einfach ist es nicht. Es hängt auch immer davon ab, wie die Elektronik ausgelegt ist, wie groß der Sprengkopf ist. Also man kann nicht einfach von der Größe darauf schließen. Zum Beispiel hat der Taurus zwar eine geringere Reichweite, dafür aber einen sehr speziellen Sprengkopf, der dafür ausgelegt ist, verbunkerte Stellungen tief unter der Erde zu erreichen.
0: Nun also Ostdeutschland mit Sachsen, mit dem Raum Leipzig. Hier soll Anthem produziert werden, und zwar in Größenordnungen. Wie kann ich mir das vorstellen? Welche Produktions- und Sicherheitsanforderungen braucht es für solche Rüstungsbetriebe?
21: Ja, zum einen gilt das, was für Rüstungsbetriebe insgesamt gilt. Sie müssen nach außen hin gesichert sein, gegen Sabotage, aber auch gegen Spionageversuche. Also das macht man nicht einfach so auf einem normalen Firmengelände oder in einem normalen Gewerbegebiet. Das wird sich auswirken. Dann muss man natürlich in der Produktion sehen, dass die Beschäftigten weitgehend sicherheitsüberprüft werden müssen, denn man möchte sich keine Innentäter reinholen, und da wird mit Sprengstoff hantiert, da wird mit gefährlichen Stoffen hantiert. Selbst wenn kein Sprengkopf auf dem Marschflugkörper ist, schon der Antrieb ist ja nun hoch entzündlich. Also sehr viel Sicherheit wird da nötig sein.
0: Und wie viel Geheimniskrämerei ist dabei? Rückt dann Leipzig automatisch als Sicherheitsziel in den Fokus der Feinde?
21: Naja, also man kann natürlich vermuten, dass auch viele andere Betriebe ohnehin auf einer gegnerischen Zielliste stehen. Also das macht, glaube ich, keinen so großen Unterschied, denn in einem Kriegsfall, der hoffentlich nicht kommt, dann stehen eben nicht nur Rüstungsunternehmen auf dieser Liste, sondern auch Logistikunternehmen oder auch ganz simple Unternehmen, die Fahrzeuge herstellen, weil es auch kriegswichtig ist.
0: Sagt der Fachjournalist für Sicherheits- und Militärpolitik Thomas Wiegold vom Blog Augen geradeaus. 16.40 Uhr ist es.
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16: Mit Philipp Weißkech. Die Handballerinnen von Union Halle Neustadt, die sind mit einer Niederlage und einem Unentschieden in die neue Bundesliga-Saison gestartet. Heute wird der dritte Spieltag eröffnet, und da steht für die Wildcats ein schweres Heimspiel an. Es geht nämlich gegen den deutschen Meister, die HSG Blomberg-Lippe. Blomberg hat die ersten beiden Spiele gewonnen. Halle zumindest am Wochenende unentschieden gespielt gegen Bensheim-Auerbach. Das bringt etwas Selbstvertrauen. Anwurf ist um 19 Uhr. Und ebenfalls heute Abend gefragt sind die Handballer vom SC Magdeburg. Es geht nämlich wieder los in der Champions League. Das Ganze mit neuem Modus. Der entscheidende Unterschied: eine Aufstockung von 16 auf 24 Teams. Es gibt auch nicht mehr zwei große Achtergruppen, sondern jetzt 6 Vierergruppen. Und die Punkte aus der Vorrunde werden mit in die Hauptrunde genommen. Also da ist ein bisschen Bewegung drin gewesen. Deshalb mal die Frage an den SCM-Trainer Bennett Wiegert. Was denkt er so über diesen neuen Modus?
18: Bei aller Freude, wir sind schon gespannt, weil wir alle haben ein Gefühl, was das bedeuten könnte. Aber wissen tun wir das ja natürlich erst, wenn es denn startet. Und das ist natürlich erstmal ein neues Abenteuer, was uns da erwartet. Das hat jetzt nichts mit Erfahrung zu tun. Das betrifft alle Mannschaften gleich, dass wir uns in einem neuen Champions-League-Modus befinden.
16: Und das Abenteuer Champions League mit neuem Modus startet heute. Magdeburg mit dem Heimspiel gegen eine Mannschaft aus Norwegen, nämlich Kolstad. 20:45 geht's los, und die Partie gibt's komplett live zu hören in der App von Sport im Osten. Damit rüber zur Fußball-Champions League. Auch da ging es gestern wieder los mit dem BVB. Die Bayern und RB Leipzig sind morgen dran. Leipzig zu Gast in Italien, in Como. Und der VfB Stuttgart, der fehlt noch, der spielt heute Abend. Detlef Lindner.
22: Schon bevor die Partie begonnen hat, fällt ein Vorteil des norwegischen Meisters auf. Stavanger hat in der heimischen Liga bereits 19 Spieltage hinter sich, hat seinen Rhythmus also gefunden. Beim VfB Stuttgart ist die zunehmende Qualität des norwegischen Fußballs durchaus angekommen. Überraschen lassen möchte sich Trainer Sebastian Hoeneß vom norwegischen Tabellenzweiten jedenfalls nicht. Er erwartet die Gäste eher defensiv abwartend, möchte mit schnellen Aktionen das Tempo hochhalten und Viking dann so auch zu Fehlern zwingen. In seine mögliche Startaufstellung lässt sich Hoeneß nicht schauen. Möglicherweise pausiert ja Stürmer Dennis Undaf, der in den bisherigen Pflichtspielen nur mäßige Leistungen erbrachte, den sein Trainer aber mit deutlichen Worten verteidigte. Das Königsklassenziel des VfB ist klar. Vorletzte Saison schieden die Stuttgarter nach einigen schwachen Auftritten bereits in der Gruppenphase aus. Jetzt soll mit mehr Erfahrung und Konstanz zumindest das Achtelfinale erreicht werden.
16: Stuttgart gegen Stavanger, Anstoß in gut 2 Stunden. Wir machen einen kleinen Schlenker in die zweite Fußball-Bundesliga. Da hat sich Dynamo Dresden den Saisonstart ganz anders vorgestellt. 4 Spiele, 3 Niederlagen, nur ein Sieg. Zuletzt gab es das 1:2 gegen den VfL Bochum. Jetzt am Samstag gastiert die SGD bei Eintracht Braunschweig. Wir hören mal Dynamo-Keeper Tim Schreiber zur Lage bei den Dynamos.
2: Dass solche Phasen kommen werden oder dass so eine Phase jetzt da ist, das war Anfang der Saison auch klar. Letzte Saison hatten wir auch viele solche Phasen gehabt. Da müssen wir jetzt durch, müssen wir klar bleiben, müssen wir ruhig bleiben. Jetzt auch im Team noch mehr zusammenwachsen. Ich denke, das gelingt uns auch gut, aber ja, jetzt sind wir halt trotzdem gefordert. Aber wir treten jetzt die Woche wieder mit voller Emotion dann eben halt auch an, dass wir dann eben jetzt am Wochenende die 3 Punkte dann sichern können.
16: Das Ganze in Braunschweig am Samstag um 13 Uhr. Die deutschen Basketballerinnen, die stehen bei der Heim-WM im Viertelfinale. Gestern ein überzeugender Sieg gegen Südkorea. Morgen geht's weiter gegen Belgien. Das ist der Europameister. Armin Lehmann, unser Reporter, das ist ein Riesenspiel fürs deutsche Team. Aber auch dementsprechend knifflig, ne?
15: Ja, es ist eine der besten Mannschaften der Welt. Die Belgier sind Europameisterinnen und das haben sie letztes Jahr wirklich toll gespielt, dieses Turnier. Sie haben gegen die deutsche Mannschaft im Viertelfinale sehr, sehr deutlich gewonnen. Man muss allerdings sagen, es gab keinen Heimvorteil für das deutsche Team und die ein oder andere Spielerin, die jetzt dabei ist, die fehlte damals. Also möglicherweise gibt es der deutschen Mannschaft dann doch die ein oder andere Chance, hier für eine große Überraschung zu sorgen. Die Belgierinnen sind auf jeden Fall favorisiert. Sie haben auch einen sehr tiefen, richtig guten Kader und mit Emma Mesemann die vielleicht beste Basketballerin bei dieser Weltmeisterschaft. Also Belgien ist der Favorit, aber ich will es nicht ganz ausschließen, dass das deutsche Team möglicherweise die Überraschung schafft.
16: Das wäre der Einzug ins Halbfinale. Wir freuen uns drauf. Morgen geht's gegen Belgien um 17.45 Uhr los. Und zum Abschluss gucken wir noch zum Motorsport und reden über einen 11-Jährigen, ganz großes Talent. Die Rede ist von Robin Räikkönen. Das ist der Sohn von Ex-Formel-1-Fahrer und Weltmeister Kimi. Und dieser Robin wird jetzt Nachwuchsfahrer bei Red Bull. Und über diesen Rennstall schafften es schon Fahrer wie Max Verstappen oder auch Sebastian Vettel in die Königsklasse des Motorsports. Mehr von Achim Scheu.
17: Der Sohn von Kimi Räikkönen wird von Red Bull als eines der vielversprechendsten Nachwuchstalente seiner Generation bezeichnet. Aktuell geht er im Kartsport an den Start. Robins Vater Kimi fuhr in seiner Formel-1-Karriere für Lotus, McLaren und gleich zweimal für Ferrari. Mit der Scuderia wurde der Iceman, wie er genannt wurde, 2007 Weltmeister, womit er bis heute der letzte Fahrer aus Maranello ist, der diesen Titel gewinnen konnte. Durch das Förderprogramm bei Red Bull soll Robin Räikkönen mit 18 dann bestenfalls gut genug sein, in der Königsklasse des Motorsports an den Start zu gehen. Und obwohl er jetzt erst 11 Jahre alt ist, ist es nicht komplett ungewöhnlich, einen so jungen Fahrer unter Vertrag zu nehmen. Der aktuelle WM-Führende Kimi Antonelli stieß einst in einem ähnlichen Alter zum Mercedes-Nachwuchsteam.

0: weniger als im Vorjahr. In Rheinland-Pfalz erhalten Winzer künftig eine Prämie, wenn sie ihre Weinberge roden. Wie das Landwirtschaftsministerium in Mainz mitteilte, soll es pro Hektar 5.000 Euro Zuschuss geben. Ziel ist es, den Weinmarkt zu entlasten. Die deutschen Weinbauern kämpfen derzeit mit einer Absatzkrise. Im thüringischen Kötteldar ist bei einem Unfall mit einer Pferdekutsche ein 12-jähriger Junge schwer verletzt worden. Laut Polizei waren die Pferde vermutlich wegen einer Plastiktüte in Panik geraten und durchgegangen. Der Kutscher und der Junge stürzten von der Kutsche. Zwei weitere Fahrgäste sprangen während der Fahrt ab. Der 12-jährige wurde in eine Klinik geflogen. Das Wetter heute Abend locker bis stärker bewölkt, gebietsweise Schauer. 14 bis 19 Grad und stark böiger Westwind. Nachts abziehende Schauer und es klart auf, 12 bis 8 Grad die Tiefstwerte. Morgen örtlich Frühnebel, dann Sonne und Wolken, dabei meist trocken, 17 bis 21 Grad. MDR aktuell Verkehrsdienst. Die A9 Richtung München ist zwischen Großkugel und Leipzig-West gesperrt wegen eines brennenden LKWs. A2 Richtung Hannover zwischen Irxleben und Allerinnersleben stockt der Verkehr an einer Baustelle. 15 Minuten länger, für LKWs dauert es deutlich länger. A9 Richtung München zwischen Dessau-Ost und Süd liegen Fahrzeugteile. A72 Richtung Hof in der Abfahrt Schlorberg-Nord Stau. Geblitzt wird auf der A72 am Kreuz Leipzig in beiden Richtungen. Soweit der MDR aktuell Verkehrsdienst, 16.47 Uhr.
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2: Werdende Mütter müssen in vielem besonders vorsichtig und umsichtig sein, denn alles, was sie tun oder auch nicht tun, kann sich direkt auf die Entwicklung des Kindes auswirken. Schwangere können zum Beispiel viele Medikamente wegen der Nebenwirkungen nicht nehmen. Paracetamol gilt da bislang als unbedenklich, als Mittel gegen Schmerzen und Fieber. Doch nun sorgt eine neue Studie aus Dänemark für Verunsicherung. Sie deutet darauf hin, dass Paracetamol Eierstöcke und Gebärmütter von Töchtern beeinflussen kann. Darüber haben wir mit der Frauenärztin Dr. Katrin Schaudig gesprochen. Sie ist Präsidentin der Deutschen Menopause-Gesellschaft und Expertin in unserem Wechseljahre-Podcast Hormongesteuert. Was genau besagt die Studie zu den Risiken von Paracetamol in der Schwangerschaft?
3: Also in dieser Studie hat man, das ist eine reine Beobachtungsstudie, schwangere Frauen beobachtet und hat auch genau nachgefragt, haben die Paracetamol genommen oder nicht. Und dann hat man hinterher nach Geburt der Kinder geguckt, wie viel Eizellen sind da. Nun muss man sagen, das ist natürlich relativ schwierig, das zu bestimmen. Es gibt so bestimmte Marker, an denen man das festmachen kann. Also die haben tatsächlich in den ersten Monaten nach der Geburt bei den weiblichen Babys nachgeguckt, wie groß sind die Eierstöcke, wie groß ist die Gebärmutter, und haben auch Blut Werte gemessen, unter anderem das AMH. Das ist ein Wert, der widerspiegelt, wie viel Eizellen oder wie viel Eizellen und deren Hüllen sind da, und auch noch das Östrogen gemessen. Und dafür muss man wissen, dass es gerade in der Babyzeit so eine Art Mini-Pubertät gibt, wo tatsächlich die Steuerungsachse zwischen Zwischenhirn und Eierstock anspringt und quasi auch die Babys dann oder Säuglinge dann auch ein bisschen Brustentwicklung kriegen können. Das sieht man, da sind die Mütter oft ganz beunruhigt, aber das ist so eine Phase, wo man quasi erkennen kann, was passiert da. In dieser Studie kam dann eben raus, dass offensichtlich bei den Mädchen, wo die Mutter in der frühen und mittleren Schwangerschaft Paracetamol genommen hat, dass es so aussieht, als wäre da die Anzahl der Eizellen und die Größe der Eierstöcke und der Gebärmutter etwas vermindert.
2: Was heißt das jetzt mit Blick auf diese Studie? Alles in Frage stellen oder raten Sie eher zur Gelassenheit und zum Abwarten?
3: Nein, mit aller Vorsicht, das sagen auch die Studienautoren. Also man darf jetzt Frauen nicht verunsichern. Es hat sicherlich auch was mit dem exakten Zeitpunkt zu tun, wann die Frauen das Paracetamol genommen haben. Und es scheint auch eine eindeutige Dosisabhängigkeit zu geben. Nun muss man umgekehrt sagen, Fieber und Infektionen, also man setzt Paracetamol bei Schmerzen ein und gegen Fieber. Und gerade Fieber kann auch für die Schwangerschaft ungünstig sein. Das heißt, man möchte eigentlich nicht, dass Schwangere hohes Fieber haben. Wir müssen ja irgendwas geben. Und bisher hat man aber gesagt, Paracetamol ist da unbedenklich, tatsächlich, immer schon. Aber es könnte tatsächlich sein, dass es, wenn es in einer kritischen Phase der Schwangerschaft auf

0: den Eierstock des Embryos oder des Feten trifft, negative Auswirkungen hat. Da ist man jetzt nicht aus dem Blauen drauf gekommen, sondern es gibt offensichtlich tierexperimentelle Untersuchungen, wo es Hinweise in diese Richtung gab. Und es könnte eben sein, dass das Paracetamol, das ist die Hypothese der Autoren, in den Teilungsprozess der Eizellen eingreift. Wichtig in dem Zusammenhang ist, dass der Eizellvorrat, den wir Frauen haben, der wird in der Embryonal- und Fetalzeit begründet. Und mit dem 7. Monat ist damit Schluss, dann gehen schon wieder ganz viele zugrunde. Und das heißt, wir können diesen Eizellvorrat dann auch zu Lebzeiten nicht vermehren. Das ist so ein Paket, was uns mitgegeben ist. Und es ist schon theoretisch vorstellbar, wenn irgendetwas in der Schwangerschaft passiert, was die Bildung dieses Vorratspäckchen beeinträchtigt, dass dann Frauen früher die Menopause erreichen und auch vielleicht ihre Fertilität und die Fertilitätsdauer eingeschränkt ist.
1: Dann stelle ich mir doch
0: Das ist
1: die,
0: vorstellbar.
1: ja, nun stelle ich mir die besorgte Schwangere doch vor und überlege mir, was hat die jetzt zu entscheiden? Lieber Fieber zu haben und das irgendwie durchzustehen oder doch Paracetamol zu nehmen? Beides ist irgendwie schlecht.
0: Beides ist irgendwie nicht so richtig gut. Das Ibuprofen hatte bisher immer schon so einen etwas zweifelhafteren Ruf, was man auch bei Fieber geben kann. Das scheint aber im ersten Drittel der Schwangerschaft relativ unbedenklich zu sein, wobei auch da gilt, man muss vorsichtig sein. Ibuprofen kann die kindliche Niere schädigen und im weiteren Schwangerschaftsverlauf, also zweites und drittes Drittel, ist es sogar absolut verboten, weil es was am kindlichen Herz-Lungen-Kreislauf machen kann. Ich denke, man wird in Zukunft vielleicht ein bisschen abwägen, wie weit ist die Frau in der Schwangerschaft, lieber Paracetamol, lieber Ibuprofen. Ich denke, gegen eine einmalige oder zweimalige Anwendung in einer Bedarfssituation spricht überhaupt nichts. Aber man sollte eben offenbar ein bisschen zurückhaltender sein, wenn es um eine Dauermedikation geht. Also da wäre ich jetzt nach dieser Studie auch ein bisschen zurückhaltender. Aber wir müssen sicher abwarten, bis wir bessere Studien haben, die das genauer untersucht haben.
1: Sagt die Frauenärztin Dr. Katrin Schaudig, Präsidentin der Deutschen Menopause-Gesellschaft und Expertin in unserem Wechseljahre-Podcast Hormongesteuert. Den Podcast gibt es online unter mdraktuell.de und in der ARD Sounds App. 16.53 Uhr ist es. Was kann der Lausitzer Granit und was kann er nicht? Um das herauszufinden, wird seit ein paar Jahren schon der Untergrund unter die Lupe genommen oder besser tief gebohrt. Die ersten Bohrungen vor einigen Jahren haben die Grundlage geschaffen für das Deutsche Zentrum für Astrophysik, das derzeit in Görlitz aufgebaut wird. Aber es wird nun weiter gebohrt. Aktuell steht in der Gemeinde Ralbitz-Rosenthal eine seismische Messstation, also eine Anlage, die Erschütterungen des Erdbodens misst und aufzeichnet. Martin Wenk und Milan Greulich berichten.
2: Jetzt bohrt nicht mehr das DZA, sondern eine Projektgruppe der Technischen Universität Dresden. Mit einer Machbarkeitsstudie soll diese feststellen, ob im Oberlausitzer Untergrund Gravitationswellen aus dem Weltall gemessen werden können, erklärt Sarah Stötzner von der TU Dresden.
3: Um Gravitationswellen zu messen, braucht man eine absolut ruhige Umgebung. Und die Lausitz hat da sehr, sehr gute Voraussetzungen mit dem Granitblock, der unter der Lausitz liegt. Und wir finden eben zum aktuellen Zeitpunkt raus, wie ruhig es tatsächlich dort ist, ob das Einstein-Teleskop dort umgesetzt werden kann und wie genau.
2: Das Einstein-Teleskop wäre ein L-förmiger Detektor aus zwei 15 Kilometer langen Tunnelröhren im Lausitzer Granit. Damit sie in der Tiefe auch ja nichts übersehen, hat die Projektgruppe aus Dresden die älteren Bohrungen des DZA übernommen.
3: Wir tauschen die Daten aus. Das DZA plant ja den Bau von einem sogenannten Untergrundlabor, einem Low Seismic Lab. Dafür werden die Daten ausgetauscht. Aktuell agieren wir allerdings unabhängig voneinander.
2: Dass diese Kooperation so reibungslos funktioniert, liegt am Personal. Ein Teil der Leute, die schon das DZA erfolgreich auf den Weg gebracht haben, steht nun hinter dem Projekt Einstein-Teleskop. Und sie haben noch einiges an Arbeit vor sich. Weitere Bohrlöcher sollen folgen, Baupreise müssen berechnet werden und auch auf der Oberfläche sind in den nächsten Monaten laut Sarah Stötzner von der TU Dresden Untersuchungen geplant.
3: Das wird kein großer LKW sein, sondern mehr ein Fahrzeug, was im Endeffekt auf den Straßen der Lausitz unterwegs sein wird und Erschütterungen verursacht. Das ist aber eine, man nennt das, nicht-invasive Methode. Man wird vielleicht das Fahrzeug sehen, aber die Wände zu Hause werden jetzt nicht wackeln.
2: All diese Daten sollen dann nächstes Jahr die Grundlage dafür bilden, dass sich die Oberlausitz für das europäische Großprojekt Einstein-Teleskop bewerben kann. Ob mit Erfolg, erfahren wir dann Ende 2027.
1: Hier ist MDR aktuell und jetzt erfahren wir mehr über Jenny Rasche aus Stapelburg im Harz. Sie beweist nämlich immer wieder Nächstenliebe. Seit 20 Jahren schon hilft sie bedürftigen Roma-Kindern in Siebenbürgen in Rumänien. Und dafür ist sie schon vielfach ausgezeichnet worden. Im Moment ist sie kurz in der Harzer Heimat und das hat mein Kollege Carsten Reuß für einen Besuch genutzt.
2: Jenny Rasche spricht in der Elisabethkirche in Halle. Sie ist eingeladen zu einer Veranstaltung gegen Ausgrenzung und extra dafür aus Rumänien gekommen.
4: Es war mir schon wichtig, auf dieser Veranstaltung zu sein, weil ich denke, dass wir uns an einem Punkt befinden, an dem wir in uns gehen sollten.
2: Jenny Rasche war 19, als sie 2003 in ihrem Heimatort Stapelburg im Harz den Verein Kinderhilfe für Siebenbürgen gründete. Ein Film über die Zustände in rumänischen Roma-Slums und eine Reise dorthin hatten sie dazu getrieben. Seitdem unterstützt der Verein dort lebende Kinder. 2007 zog Jenny selbst nach Siebenbürgen. Dort unterhält der Verein heute mehrere Kinderheime und betreut Kinder aus ärmsten Verhältnissen.
4: Wir versuchen im Landkreis Sibiu dafür zu sorgen, dass möglichst viele Kinder, die nach wie vor von der Gesellschaft, von der Bildung, vom Gesundheitssystem etc. ausgeschlossen sind, wieder teilhaben dürfen.
2: Während Jenny in Rumänien hilft, werden im Harz Hilfsgüter und Spenden gesammelt. Federführend hier ist ihre Schwester Susanne Blank. Gerade wird der 53. Hilfstransport beladen. Ein 40-Tonner mit 700 Starterpaketen zum Schulanfang.
5: Jedes Kind in unseren Familien kriegt so einen Beutel mit Stiften, Federtasche, Blöcken, Tuschkasten, Schere, ein Spitzer-Radiergummi, was man so braucht. Und diese Schulstarter gehen jetzt auf die Reise nach Rumänien und werden auch nächste Woche schon ausgeteilt.
2: Seit über 20 Jahren werden mehrmals im Jahr solche Hilfstransporte organisiert. Der Verein kann auf 4.000 bis 5.000 Spender zurückgreifen. Jenny erhielt zahlreiche Auszeichnungen für ihr Engagement. Doch es gibt auch immer wieder Kritik und Anfeindungen. Helft erst einmal deutschen Kindern, heißt es in manchen Kommentaren.
4: Es gibt nicht das Schlimmer oder wir haben hier auch, sondern es gibt einfach eine Verantwortung, die Lebensumstände eines jeden Menschen, egal welchen Landes, so zu verändern, dass er genauso in Frieden leben darf, wie wir auch.
2: Ihre Arbeit sei noch lange nicht beendet, sagt Jenny Rasche und reist sofort zurück nach Rumänien, die Hilfsgüter verteilen, die in Stapelburg gerade auf die Reise geschickt wurden.
1: Kurz vor 17 Uhr ist es damit geworden. Wir sind beim Wetter. Guten Tag, Renate Bodenburg in unserem Wetterstudio. Bei welchen Temperaturen sind wir da gerade unterwegs?
6: Also maximal sind es 22 Grad, die wir in der Mitte Sachsen-Anhalts in Magdeburg genau messen. Und ansonsten gibt es auch hier und da noch 20 und 21. Aber wir haben so eine Trennung. Es gibt von der Altmark über die Harzregion bis zum Eichsfeld, über den Wartburgkreis und bis zum Werratal, also alles nordwestlich, so eine größere Zone mit Auflockerungen, lockere Wolken dort und Sonnenschein. Dort entsprechend freundlich und eben auch die höchsten Temperaturen mit. Und weiter südöstlich gibt es eigentlich mehr Wolken und dabei auch teils richtig dichte Wolken. Vor allem stark bewölkt vom Vogtland bis in die Oberlausitz rein. Und in dem Bereich gibt es auch ein bisschen Regen im Westerzgebirge und entlang der Neiße.
1: Und wie geht's dann weiter?
6: Der Regen wird langsam ein bisschen rausziehen und weiter westlich kommen noch mal ein paar Schauer mit über Eichsfeld, Harz und Altmark rein. Zur Nachtzeit klingen die dann auch ab und dann wird's auflockern. Die Temperaturen morgen bis maximal 21 Grad und dazu gibt's eine Mischung aus Sonne und Wolken.
1: Dankeschön, Renate Bodenburg aus unserem Wetterstudio. Gleich 17 Uhr, Zeit für den neuen Nachrichtenüberblick. Und dann Thema bei uns in der nächsten halben Stunde. Wir hören mal rein in die Generaldebatte im Bundestag heute. Es geht um den Haushalt für 2027. Aber es geht eben auch um den Wahlsieg der AfD in Sachsen-Anhalt. Der hat die Debatte ziemlich geprägt. Ein Thema bei uns in den nächsten 30 Minuten.
7: 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Um 17 Uhr mit Alexander Terhorst. Die Staatsanwaltschaft Hannover ermittelt gegen den Berliner SPD-Spitzenkandidaten Steffen Krach. Die Behörde teilte mit, es wurden in diesem Zusammenhang drei Objekte in Hannover und Berlin durchsucht. Wie der Tagesspiegel berichtet, soll es um den Verdacht der Bestechlichkeit gehen. Im Raum stehe eine Spende an Krach oder die SPD in der Region Hannover. Der Politiker wies die Vorwürfe zurück. In Berlin wird in 10 Tagen das Abgeordnetenhaus gewählt. Die Stadt Leipzig hat die geplante Ansiedlung der US-Rüstungsfirma Covenant im Norden der Stadt begrüßt. Sprecher Matthias Hasberg sagte am Ende, gehe es auch um Arbeitsplätze. Das Thema Rüstung sei emotional, aber wenn Deutschland und Europa ernsthafte Abschreckung wollten, dann müsse sich die auch irgendwo bieten können. Ähnlich hatte sich auch Sachsens Wirtschaftsminister Dirk Panther geäußert. Covenant will ab dem kommenden Jahr in Leipzig Komponenten für sein Waffensystem Anthem herstellen. Zunächst sind 1000 Einheiten geplant. In Thüringen steht die neue Regierungskoalition. Die Spitzen von CDU, SPD und der neuen Fraktion Thüringen gerecht haben ein Dokument unterzeichnet, wonach sich alle zum bisherigen Koalitionsvertrag bekennen und die gemeinsame Arbeit fortsetzen wollen. Thüringen gerecht besteht aus 10 Abgeordneten der früheren BSW-Fraktion, die heute offiziell aufgelöst wurde. Strittig sind nun die Mehrheitsverhältnisse im Landtag. Die linke Fraktion hat deshalb heute mehrere Anträge verschoben. Nach der Landtagswahl in Sachsen-Anhalt hat die AfD zu Sondierungsgesprächen eingeladen. Allerdings haben CDU, SPD, Grüne und Linke das Angebot abgelehnt. Damit ist weiter unklar, wie es im Land politisch weitergeht. Die AfD hatte die Landtagswahl klar gewonnen, aber eine absolute Mehrheit verfehlt. Wenn es keine Überläufer von anderen Fraktionen gibt, könnte die AfD nur noch auf das BSW als Partner hoffen. Spitzenkandidat Thomas Schulze erklärte, man werde im Landesvorstand über das Gesprächsangebot beraten. Die Bundesregierung will kurz nach dem Jahreswechsel die digitale Brieftasche einführen. Digitalminister Carsten Wildberger sagte, die staatliche App DU werde am 2. Januar starten. Darin sollen etwa Führerschein, Personalausweis und Krankenkassenkarte abgespeichert werden, um sich bei Behörden identifizieren zu können. Mit dem Vorhaben wird eine EU-Verordnung umgesetzt. Das waren die Nachrichten. Und das ist das Wetter mit den Temperaturen von 16 Uhr. Auf den Brocken wolkig bei 10 Grad, Chemnitz stark bewölkt 17, Dresden stark bewölkt 19 Grad, Eisenach stark bewölkt 18, Erfurt stark bewölkt 18, Fichtelberg bedeckt 11 Grad, Gera wolkig 18, Görlitz leichter Regen 19 Grad, Halle 20, Leipzig wolkig 20 Grad, Magdeburg fast wolkenlos bei 21 Grad und in Meiningen leicht bewölkt 17. Die Vorhersage, locker bewölkt geht es in den Abend bis stark bewölkt. Gebietsweise auch Schauer, 14 bis 19 Grad, stark böiger Westwind. Nachts abziehende Schauer und es klart auf, 12 bis 8 Grad. Morgen früh Nebel, dann Sonne und Wolken, meist trocken, die Höchstwerte 17 bis 21 Grad. Freitag früh Nebel und viel Sonne danach, allmählich Wolken, meist trocken, leicht steigende Temperaturen. NDR Verkehrsdienst. A2 Richtung Hannover zwischen Irxleben und Allerengersleben stockt der Verkehr an einer Baustelle 10 Minuten länger, für Lkw noch länger. Dadurch auch Stau auf der Umfahrung zwischen Eichen-Barleben und Irxleben. A9 Richtung München zwischen Großkugel und Leipzig-West stocken der Verkehr wegen Löscharbeiten. Geblitzt wird auf der A72 am Kreuz Leipzig in beiden Richtungen. Soweit der NDR Verkehrsdienst. Die Zeit 17.04 Uhr.
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9: Am Mikrofon begrüßt Sie Sven Kochale. Ihnen einen guten Tag. Im Landtag von Thüringen hat heute schon lange vor Beginn der geplanten Plenarsitzung Hochbetrieb geherrscht, denn die BSW-Fraktion beschloss deren Auflösung und gründete sich zugleich als Thüringen gerecht neu. Ein Vorgang, der in der parlamentarischen Geschichte der Bundesrepublik seinesgleichen sucht. Peter Sommer über die Entwicklungen in Erfurt.
10: Es war eine symbolträchtige Szene. Kaum eine Stunde nach Beginn der Fraktionssitzung am Morgen bauten Mitarbeiter den BSW-Aufsteller vor dem Sitzungssaal ab. Womöglich war zu diesem Zeitpunkt das Ende der BSW-Fraktion bereits beschlossene Sache. Weitere 2 Stunden später trat die Vorsitzende der gerade beerdigten Fraktion, Sigrid Hupach, vor die Kameras und Mikrofone und verkündete:
11: Ich kann Ihnen mitteilen, dass sich die BSW-Fraktion heute einstimmig aufgelöst hat. Im Anschluss dieser Auflösungsversammlung haben wir eine neue Fraktion gegründet, Thüringen gerecht.
10: Auch das sei einstimmig erfolgt, hieß es. Ebenso wurde Hupach mit den Stimmen aller 10 verbliebenen Abgeordneten zur Vorsitzenden der neuen Fraktion gewählt. Weitere 5 Abgeordnete der alten BSW-Fraktion hatten sich geweigert, bei Thüringen gerecht mitzumachen und wollen im Landtag eigene parlamentarische Gruppen bilden. Die 10 Abgeordneten der heute gegründeten Fraktion jedenfalls wollen den Kurs der Landesregierung weiter mittragen und auch die 3 ehemaligen BSW-Minister und Ministerinnen verbleiben weiter in der Regierung. Eine von ihnen ist Finanzministerin Katja Wolf. Sie findet für den heutigen Tag starke Worte.
12: Wir haben heute einen historischen Moment miteinander erlebt. Nicht nur das Auflösen der BSW-Fraktion, sondern auch im Besonderen die Gründung der neuen Fraktion. Sie sehen an dem Wahlergebnis, dass die Fraktion sich gemeinsam auf den Weg macht und vor allem ein Ziel hat, Stabilität ins Land zu bringen.
10: Wie es um die langfristige Stabilität des Regierungsbündnisses aus CDU, SPD und eben Thüringen gerecht bestellt ist, steht auf einem anderen Blatt. Hatte die Koalition schon vor dem heutigen Tag keine eigene Mehrheit, ist ihre Basis nach der Gründung der geschrumpften Thüringen-Gerecht-Fraktion noch einmal schmaler geworden. Sie ist somit bei ihren Vorhaben mehr denn je angewiesen auf Stimmen der Linken, mit denen sie von Anfang an zusammengearbeitet hatte.
1: Peter Sommer über die Politik in Thüringen. Und von dort geht es weiter jetzt in den Deutschen Bundestag nach Berlin. Dort läuft die Generaldebatte. Es geht um den Haushalt für 2027. Und es ging nicht nur um die Zahlen und geht es immer noch, denn die Debatte läuft ja noch. Es geht auch um die Konsequenzen und Folgen aus dem Wahlsieg der AfD in Sachsen-Anhalt. Bundeskanzler Friedrich Merz hat die AfD scharf attackiert und dafür erhielt er von den anderen Oppositionsparteien und der SPD weitgehend Unterstützung, aber eben auch nicht von allen. Benjamin Großkopf berichtet.
13: Generaldebatte über den Bundeshaushalt 2027, aber SPD-Fraktionschef Matthias Miersch hat da ein Gefühl.
14: Ich glaube, wir spüren alle, dass hier heute sehr Grundsätzliches erörtert wird. Es geht bei weitem nicht nur um den Bundeshaushalt.
13: Und Miersch macht sofort klar, dass das Grundsätzliche auch etwas Persönliches ist.
14: Und Frau Weidel, wenn Sie hier von Hass sprechen, dann sage ich Ihnen, gucken Sie mal in den Spiegel.
13: Die AfD-Chefin Alice Weidel hat zwar keinen Spiegel dabei, aber setzt trotzdem ihr breitestes Lächeln auf. Prädikat Zahnarzt kann stolz sein. Weidel hatte die Debatte eröffnet mit dem für sie üblichen Rundumschlag. Arbeitsplätze in Deutschland weg, Deindustrialisierung da, Geld durch Schuldenpolitik weg, zu viele illegale Ausländer da. Soweit so bekannt. Aber es geht ja um Grundsätzliches.
15: Die Wähler in Sachsen-Anhalt haben es Ihnen in der Sprache des demokratischen Souveräns mit aller Klarheit mitgeteilt. Schwarz-Rot ist vorbei.
13: Sachsen-Anhalt und die Folgen, die AfD dort mit Abstand die stärkste Kraft, im Bundestag bereits die größte Oppositionsfraktion. Laut, krawallig oder wie es Bundeskanzler Friedrich Merz direkt nach Weidels Rede ausdrückt.
16: Ja, Frau Weidel. Heute können Sie vor Kraft kaum laufen.
13: Tag 3 nach dem CDU-Desaster in Sachsen-Anhalt. Die erste große Rede des Kanzlers und CDU-Chefs. Wie wird er mit der Niederlage umgehen, die eindeutig auch die Unzufriedenheit mit ihm zeigt? Merz hat offensichtlich einen Plan und der geht so.
16: Sie sind und Sie bleiben, Frau Weidel, eine destruktive Kraft.
13: Oder so.
16: Kein Wort von Ihnen dazu, Frau Weidel. Was am 4. August auf dem Leipziger Flughafen geschehen ist.
13: Insgesamt 7-mal spricht Merz Weidel direkt an, nutzt seine Rede wenig bis gar nicht für die immer wieder eingeforderte und zugesagte neue Erzählung zu seiner Reformpolitik, sondern für Angriffe auf die AfD, etwa wegen ihrer Neigung zu Russland oder ihrer Abneigung gegenüber vorgeblich Fremden.
16: Das Wort Remigration ist nichts anderes als ein Synonym für ethnische Säuberung nach Herkunft und Hautfarbe.
13: Ein Kanzler, der trotz Mahnung der Bundestagspräsidentin ständig unterbrochen wird, der kämpft nicht für seine Reformen, sondern gegen den Rechtsaußenblock. Bei seiner Union verfangen Merz Worte Mittel bis Untermittel. Kaum Applaus während, maximal braves Parteitagsklatschen nach der Rede. Irgendetwas fehlt.
15: Das alleine reicht noch nicht, weil viele Menschen in diesem Land, die erwarten jetzt
17: Antworten von Ihnen. Antworten darauf, was jetzt?
13: Fragt die grüne Fraktionschefin Katharina Dröge, um dann selbst zuzugeben, dass es zumindest keinen Plan A gebe, den wiederum die Linke zu haben glaubt. Schluss mit Sozialabbau und Aufrüstung. Der Kanzler selbst versucht nach einer schwer verständlichen Herleitung zumindest seinen Plan, inzwischen wahrscheinlich C oder D, für die Regierungsarbeit der kommenden Monate zu verschlagworten.
16: Fehler machen, vergeben, wieder aufstehen, Zukunft gestalten für unser Land. Meine Damen und Herren,
13: wie die Zukunft Deutschlands gestaltet wird, zumindest das bleibt an diesem Tag weitgehend offen.
9: Eindrücke von der Generaldebatte im Bundestag heute. 17.11 Uhr ist es, hier ist MDR aktuell. Und über allem steht die Frage, wie geht es nun weiter politisch in Deutschland und wird Sachsen-Anhalt zum Modellprojekt? Die AfD jedenfalls hat hier die meisten Stimmen eingefahren. Ihr fehlt aber zum Regieren die absolute Mehrheit. Aber weder CDU noch SPD, Grüne und Linke wollen mit dem Wahlsieger kooperieren und das BSW präferiert einen unabhängigen Regierungschef. Könnte das tatsächlich das Rätsels Lösung sein für eine funktionierende Regierung in Magdeburg? André Damm ist dem nachgegangen.
18: Ein überparteilicher und damit parteiunabhängiger Ministerpräsident soll in Sachsen-Anhalt ein Kabinett aus Fachleuten bilden und sich im Landtag je nach Sachfrage Mehrheiten suchen. Es soll also keine starren politischen Blöcke bestehend aus Regierung und Opposition mehr geben. So die BSW-Spitzenkandidatin in Sachsen-Anhalt, Claudia Wittig.
19: Wir möchten, dass mit wechselnden Mehrheiten regiert wird und wir halten eigentlich die Option mit von den wechselnden Mehrheiten für die demokratischere, wo sich also für jedes politische Projekt die Menschen aufeinander zubewegen müssen. Wir hatten immer vorgeschlagen, dass man inhaltlich in der Sache zusammenarbeitet, nicht nur mit uns, sondern auch mit der AfD.
18: Doch gerade diese Zusammenarbeit mit der rechtsextremistisch eingestuften Partei wird von allen anderen im Landtag vertretenen Parteien ausgeschlossen. Allerdings zeigt sich die SPD offen dafür, einen parteiunabhängigen Ministerpräsidenten regieren zu lassen. Sachsen-Anhalt-SPD-Spitzenkandidat Armin Willingmann sprach vom nicht allerersten Mittel der Wahl. Wenn es aber zur Auflösung der Blockade diene, wolle man es nicht grundsätzlich ablehnen. Grünen-Spitzenkandidatin Susanne Tschibora-Seitlitz bezeichnete einen unabhängigen Ministerpräsidenten als ungewöhnliche Lösung, betonte aber, dass dieses Modell an den Grünen nicht scheitern werde. Es sei nahezu der letzte Ausweg, um sowohl eine AfD-geführte Regierung als auch einen dauerhaften Stillstand bei der Regierungsbildung zu verhindern. Auch bei etlichen Einwohnern in Sachsen-Anhalt findet das unabhängige Expertengremium Zuspruch. Stimme dazu aus dem Landkreis Wittenberg.
20: Die Idee ist nicht so schlecht. Man sollte so ein Land auch vielleicht führen wie eine Firma. Nach Produktivität, ja, finde ich ja nicht so verkehrt. Also so können wir drüber nachdenken.
21: Wenn er die richtigen Fähigkeiten hat, die richtigen Voraussetzungen mitbringt und seine Ziele dementsprechend sind, wäre es sicherlich eine Alternative.
22: Ich finde das völlig in Ordnung. Der soll die Bude mal aufmischen. Also egal in welche Richtung, aber es muss mal was passieren. Ich meine, die sitzen da sich alle nur die Popöchen platt.
18: Könnte Sachsen-Anhalt als erstes Bundesland in Deutschland einen überparteilichen Regierungschef bekommen? Politisch findet das Modell aktuell keine Mehrheit. Linke und CDU haben dazu noch nicht Position bezogen. Wahlsieger AfD hat sich klar dagegen ausgesprochen, sieht sich selbst in der Regierungsverantwortung. AfD-Bundeschef Tino Chrupalla erklärte, für seine Partei komme als Ministerpräsident nur Ulrich Siegmund in Frage.
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9: Jetzt könnte es für Autobesitzer mit einer Kaskoversicherung interessant werden. Es geht nämlich um die Erstattung von Reparaturkosten durch die Versicherung. Diese muss nicht alles zahlen, entschied der Bundesgerichtshof. Die Einzelheiten zu dem Urteil von Antonetta Stefani.
23: Wer eine Kaskoversicherung für sein Auto hat, bekommt im Schadensfall nicht unbedingt alle Reparaturkosten erstattet. Versicherungen beschränken ihre Haftung nämlich in den AGB meist auf die erforderlichen Kosten. Wenn dann die Werkstatt mehr verlangt, als erforderlich war, bleibt der Versicherungsnehmer auf diesen Kosten im Zweifel sitzen. Die Versicherung haftet für dieses sogenannte Werkstattrisiko nicht. Das entschied heute der Bundesgerichtshof und sprach damit ein Urteil, das Bedeutung für Kaskoversicherte in ganz Deutschland hat. Geklagt hatte eine Frau aus Heilbronn, die an ihrem geparkten Auto einen Schaden entdeckte. Eine Seite des Autos war deutlich zerkratzt. Die Klägerin brachte ihr vollkaskoversichertes Auto in eine Werkstatt, ließ die Schäden reparieren und wandte sich mit der Rechnung an ihre Versicherung. Die verweigerte aber einen Betrag von knapp 400 Euro, weil diese Kosten nicht erforderlich gewesen wären. Die Frau klagte, scheiterte nun aber in Karlsruhe. Der BGH stellt klar, Verbraucher tragen selbst das Risiko dafür, dass die gewählte Werkstatt nur die wirklich erforderlichen Kosten in Rechnung stellt. Anders ist es nur, wenn die Versicherung selbst eine Werkstatt auswählt.
9: 17.15 Uhr ist es, hier ist MDR aktuell. Unser Top-Thema zur Stunde in den Nachrichten. Die Staatsanwaltschaft ermittelt gegen den Berliner SPD-Spitzenkandidaten für die Landtagswahl oder die Wahl zum Abgeordnetenhaus Steffen Krach. Es soll um den Verdacht der Bestechlichkeit gehen. Weitere Meldungen hat jetzt Alexander Thierhorst.
7: Der Vizepräsident des Thüringer Landtags, Steffen Quasebart, legt sein Amt nieder. Er kündigte zugleich an, erneut für den Posten zu kandidieren. Hintergrund ist die Auflösung der BSW-Fraktion und die Gründung einer neuen mit dem Namen Thüringen gerecht. Quasebart gehört der neuen Fraktion an. In Thüringen sind bei einer Explosion in einem Waffenlager im Nordwesten des Landes mindestens 14 Menschen getötet worden. Nach Behördenangaben wurden 11 Personen verletzt. Die Explosion ereignete sich in der Stadt Sarmada. Es wird befürchtet, dass die Opferzahlen noch steigen. Im Kreis Hildburghausen ist ein Mann bei Holzfällarbeiten schwer verletzt worden. Nach Angaben der Bergwacht wurde er von herabstürzendem Holz getroffen. Der Verletzte wurde mit einem Rettungshubschrauber in eine Klinik geflogen. Das Wetter, heute Abend locker bis stark bewölkt, gebietsweise Schauer 14 bis 19 Grad. Nachts dann abziehende Schauer 12 bis 8 Grad, morgen Frühnebel, dann Sonne und Wolken, dabei meist trocken bei 17 bis 21 Grad. MDR aktuell Verkehrsdienst. A2 Richtung Hannover zwischen Irxleben und Allerinnersleben, stockender Verkehr an einer Baustelle, 10 Minuten Verzögerung. Für LKWs dauert es deutlich länger. A9 Richtung München zwischen Großkugel und Leipzig West, stockender Verkehr wegen Löscharbeiten. A73 Richtung Suhl zwischen Ebensfeld und Lichtenfeld Süd, stockender Verkehr, 15 Minuten Verzögerung. Geblitzt wird auf der A72 am Kreuz Leipzig in beiden Richtungen. Soweit der MDR aktuell Verkehrsdienst, 17.17 Uhr.
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9: In vielen großen Städten in der Europäischen Union ist Wohnen immer teurer geworden. Mitunter können sich Normalverdiener kaum noch leisten, in der Stadt zu wohnen, vor allem wenn sie bei Touristen sehr beliebt ist. Die EU-Kommission kennt das Problem und will nun gegensteuern. Für Anbieter von Ferienunterkünften wie Airbnb sollen schärfere Regeln gelten. Katrin Schmidt berichtet aus Brüssel.
0: Es geht jetzt gerade um Städte und touristisch besonders beliebte Regionen. Aber eines sei klar, fügte EU-Wohnkommissar Dan Jørgensen hinzu, wir reden über eines der drängendsten Probleme ganz Europas.
3: 51% of European citizens that live in cities.
4: 51% der in Städten lebenden europäischen Bürger betrachten den Mangel an bezahlbarem Wohnraum als ernstes Problem, mehr als die Hälfte. Wir befinden uns in einer Wohnungskrise. Wir müssen handeln.
3: We do need to act.
0: Denn die Immobilienpreise in der EU sind in den vergangenen 10 Jahren um rund 60% angestiegen, Mieten um rund 20%. Hauptgrund sei der Mangel an Wohnungen.
3: Over the past 10 years, rents have gone up by 59% in Berlin.
4: In den vergangenen 10 Jahren sind die Mieten in Berlin um 59% gestiegen, in Madrid um 75% und in Lissabon um 103%. Das bedeutet, dass normale Menschen mit normalen Berufen, Pflegekräfte, Lehrkräfte, Polizisten, oft nicht dort leben können, wo sie arbeiten.
0: Und eben auch die Kurzzeitvermietungen verschärfen das Problem in vielen Städten wie unter einem Brennglas. Im Zentrum von Madrid etwa sind laut den EU-Daten unter 100 Wohnungen 40 auf dem Markt für Kurzzeitmieten, also etwa bei Airbnb, Booking oder Expedia. Aber Beschränkungen oder Obergrenzen, wie sie Städte wie Barcelona, Lissabon und Amsterdam in den vergangenen Jahren eingeführt haben, wurden oft juristisch angefochten. Auf die Verbote folgten meist Klagen und Gerichtsverfahren, die bei Anbietern, Vermietern und Wohnungssuchenden für Unsicherheit sorgen. Damit soll nach den Plänen der EU Schluss sein, so Jørgensen.
3: So what we're providing is a legal framework for local governments and member states to act.
4: Wir schaffen also einen Rechtsrahmen für Kommunen und Mitgliedstaaten. Sie können bestimmte Gebiete mit angespanntem Wohnungsmarkt ausweisen. Wenn diese Gebiete bestimmte gemeinsame Kriterien erfüllen, können dort Maßnahmen zur Regulierung von Kurzzeitvermietungen eingeführt werden. Genauso in Bezug auf leerstehenden Wohnraum.
3: Or indeed, vacant homes.
0: Es sollen einheitliche Kriterien für sogenannten Wohnungsstress geschaffen werden, also etwa das Verhältnis von Immobilienpreisen zu Einkommen in einer Stadt oder einer Touristenregion oder die Entwicklung von Angebot und Nachfrage auf dem Wohnungsmarkt. Die Kommunen sollen dabei auch darlegen, dass Kurzzeitvermietungen die Lage in den 3 zurückliegenden Jahren messbar verschlimmert haben. Ist das gegeben, so sieht es der Gesetzentwurf vor, können Obergrenzen für Ferienwohnungen vor Ort verhängt werden. Dies gilt nur für kommerzielle Anbieter und ist nicht gedacht für Menschen, die ihre eigene Wohnung vermieten, wenn sie selbst im Urlaub sind. Mit den neuen Regeln sollen also Eigentümer, Vermieter und die Plattformen vor unverhältnismäßigen Eingriffen geschützt werden. Denn natürlich profitierten ja auch viele Europäerinnen und Europäer von dem Geschäftsmodell, so die Vizechefin der EU-Kommission, Teresa Ribera.
2: Short-term-Rentals have a place in Europe.
0: Kurzzeitvermietungen haben natürlich ihren Platz in Europa. Das ist eine gute Entwicklung, die ja längst stattgefunden hat. Wir möchten jedoch auch Orientierungshilfen bieten für den Umgang mit möglichen Konflikten in Städten. Es gehe also vor allem darum, für mehr Gerechtigkeit zu sorgen, für die Locals, also die Menschen aus den Städten und zum Beispiel für Studierende vor Ort. Denn die Herausforderung scheint immer größer zu werden. Im vergangenen Jahr gab es mehr als 950 Millionen Übernachtungen in der EU, die über Plattformen wie Airbnb, Booking und Expedia gebucht wurden. Die Vorschläge aus Brüssel gehen nun in die Verhandlungen im Europaparlament und im Rat der 27 EU-Länder.
1: Hier ist MDR aktuell, 17.21 Uhr. Wer in Erfurt schnell durch die Stadt kommen will, der könnte die Straßenbahn nehmen. Doch es gibt ein Manko. Nördlich vom Nordhauptbahnhof fährt keine Bahn. Und deshalb rollt ein ehrgeiziges Großprojekt jetzt an, der Bau einer neuen Straßenbahntrasse von rund 4 Kilometern Länge. Und damit alle sich darauf einstellen können, hat die Stadt entlang der künftigen Trasse schon mal Infomärkte abgehalten. Antje Kirsten hat sich das angeschaut.
5: 3 Infomärkte gab es und alle 3 waren gut besucht. Jeweils mehrere 100 Anwohner, Pendler, Grünbewegte, Gegner und Fans des Vorhabens waren gekommen.
6: Ob unsere Bäume weg müssen. Dann habe ich erfahren, dass der Lärmpegel höher sein wird.
11: Ich weiß nicht, warum sie gebaut wird. Es ist sehr, sehr viel Geld, was in die Hand genommen wird.
5: Wofür sie gebaut werden soll, rechnet EFAG-Betriebsleiter Steffen Triebel vor. In einen Gelenkbus passen bis zu 140 Fahrgäste, in eine Straßenbahn 260.
24: Der Verkehrsträgerbus ist jetzt am Ende mit der Beförderungsleistung. Wir fahren ja schon im 7,5-Minuten-Takt.
5: Die neue 9 soll schnell wachsende neue Quartiere in Erfurt wie die ICE-City mit der Stadt verbinden. Vor 2 Jahren hatte der Stadtrat schon mal grundsätzlich grünes Licht gegeben. Jetzt läuft die Bürgerbeteiligung.
24: Wir wollen die Bürger für diese Linie 9 gewinnen, unbedingt.
5: Kosten wird der Bau nach aktueller Rechnung 177 Millionen Euro. Baubeginn soll 2029 sein. Für Tiefbau- und Verkehrsamtschef Alexander Reintjes ein spannendes Bauvorhaben.
25: 4,2 Kilometer ist schon für uns auch eine sehr, sehr große Maßnahme, gar keine Frage. Erst wenn die Planung abgeschlossen ist, kriegen wir tatsächlich auch einen Fördermittelbescheid vom Bund. Und das ist dann für uns der späteste Zeitpunkt, zu entscheiden, ist es finanzierbar, ja, nein.
5: Die Erfurter, die zu den Infomärkten kamen, fanden das Format des Mitredens gut, weil sie so von Beginn an mit einbezogen sind.
26: Ist eine Aufwertung für Erfurt. Straßen, Wege werden vielleicht dadurch auch mal ein bisschen neu gemacht.
27: Ich bin ein Fan von Straßenbahnen. Ich finde, das sollte gemacht werden. Ja.
5: Ende des Jahres soll die Vorplanung in den Stadtrat, dann folgen Genehmigungsplanung und Planfeststellung. Im August 2032 soll dann die neue Linie 9 rollen.
1: Antje Kirsten aus Erfurt.

0: 17.24 Uhr ist es jetzt. Seine Eröffnung vor einem Jahr war ein Spektakel. Viele Staats- und Regierungschefs aus ganz Afrika waren dabei. Es geht um den Megastaudamm am Blauen Nil in Äthiopien. Der produziert inzwischen etwa die Hälfte des Stroms in Äthiopien und macht das Land auch zum Exporteur von Elektrizität. Karin Bensch über das Projekt.
1: Der Staudamm am Blauen Nil, ein Prestigeprojekt für Äthiopien, vor allem für Premierminister Abiy Ahmed. Er sagte bei der Eröffnung:
2: Es ist mein großer Wunsch, dass viele Äthiopier hierher kommen und sich anschauen, was diese Generation erreicht hat.
1: Der neue Nilstaudamm produziert mittlerweile gut 5000 Megawatt Strom. Das ist etwa so viel wie 4 Blöcke eines modernen Atomkraftwerks. Nach Angaben des staatlichen Energieversorgers liefert der Staudamm derzeit gut die Hälfte des gesamten Stroms in Äthiopien. Doch Äthiopien nutzt den Strom nicht nur fürs eigene Land, sondern verkauft ihn auch ins Ausland. Am meisten ins Nachbarland Kenia, auch in den Sudan und nach Djibouti. Durch den neuen Nilstaudamm ist der Export von Elektrizität innerhalb eines Jahres um 25% gestiegen, mit einem Wert von umgerechnet rund 410 Millionen Euro. Äthiopien hat sich damit ziemlich weit nach vorn gebracht im Energiesektor in Ostafrika, sagt Professor Macharia Monene, Spezialist für Geopolitik und Außenbeziehungen am Mashariki Forschungs- und Politikzentrum in Nairobi.
3: And it is one of the signs of successes.
1: Es ist ein Zeichen für Erfolg in Afrika und dafür, dass die Regierung die richtige Entscheidung getroffen und sie trotz aller Widrigkeiten umgesetzt hat. Das, was wir gerade sehen, sind die Früchte des Erfolgs und es gibt Anzeichen dafür, dass es weiterhin so bleiben wird. Doch der Megastaudamm ist nur der Anfang. Die äthiopische Regierung plant 3 weitere Wasserkraftwerke am Blauen Nil. Nach Angaben des Ministeriums für Wasser und Energie sollen die Staudämme bis spätestens 2033 fertiggestellt sein und zeitgleich in Betrieb genommen werden. Zusammen sollen sie voraussichtlich rund 5700 Megawatt Strom produzieren, zusammen etwas mehr als der Megastaudamm allein. Das könnte den langjährigen Konflikt zwischen Äthiopien und Ägypten deutlich verschärfen. Die ägyptische Regierung fürchtet, dass in Zukunft kaum mehr Nilwasser bei ihnen ankommt. Ägypten liegt am Ende des Nils, Äthiopien an der Quelle. In einem Interview mit der Tageszeitung The National aus den Vereinigten Arabischen Emiraten Ende August bezeichnete der ägyptische Außenminister Badr Abdelati die Wasserfrage als eine existenzielle Bedrohung für Ägypten. Der Wüstenstaat sei das einzige Land am Nil, das zu 98% auf Nilwasser angewiesen sei, um den täglichen Wasserbedarf der Menschen zu decken, so Abdelati.
4: If any harm happened,
1: wenn irgendein Schaden entstehen sollte dadurch, dass der Durchfluss des Nils unterbrochen wird, dann haben wir das Recht, uns zu verteidigen im Rahmen internationaler Gesetze. Seit 13 Jahren verhandeln Vertreter aus Äthiopien und Ägypten nun schon über die Nutzung des Nilwassers. Noch immer gibt es keine Einigung. Die Staudammprojekte, sie sind eine Innovation für Äthiopien, aber ein Konflikt in der Region.
0: Soweit der Bericht von Karin Bensch zu bemerkenswerter Musik im Hintergrund. Wir sind wieder zurück in Mitteldeutschland und damit bei Renato Bodenburg und dann beim Wetter für die nächsten Stunden. Renato, wie sieht's aus?
5: Also, wir haben heute doch eine Menge an Wolken gehabt und die werden jetzt langsam ein bisschen weniger. Das dauert aber wirklich sehr, sehr lange. Aber auf alle Fälle haben wir jetzt zumindest so die Bewegung in der Oberlausitz. Dort, wo es im Landkreis Görlitz entlang der Neiße von der Musgauer Heide letzten Endes runter bis ins Zittauer Gebirge immer noch Regen gegeben hat, zieht er jetzt so allmählich über die Neiße schon Richtung Polen weiter ab. In der Musgauer Heide zum Beispiel bis nach Rothenburg, oben nordöstliche Ecke vom Landkreis Görlitz. Da ist es jetzt schon trocken geworden. Und das ist eben auch der Trend generell. Es wird erstmal trocken. In ganzem Westen gibt es nochmal so ein Band dichter Wolken, die dann langsam nochmal reinschwenken. Die werden uns erreichen zwischen Eichsfeld, Harz und Altmark. Und da sind auch noch ein paar Schauer eingelagert. Die werden also dort nochmal auftreten. Das wird bis zur Nacht noch bis zur Altmark dauern. Und ansonsten ist es dann schon trocken und die Wolken werden auch immer weniger. Teilweise kommen wir dann mit klarem Himmel durch die Nacht und Temperaturen von 12 bis 8 Grad.
0: Dankeschön. Renato Bodenburg aus unserem Wetterstudio.
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0: Gleich 17.30 Uhr, dann gibt es den frischen Nachrichtenüberblick und dann Themen bei uns in der nächsten halben Stunde. Wir reden über die Basketballerinnen, die beim Turnier in Deutschland vorn mitmischen und nur den nächsten Gegner vor dem Ball haben und vor der Anzeigetafel. Die Situation anhand und am Beispiel der Kapitänin wollen wir beleuchten im Sport in 10 Minuten und die Generaldebatte im Bundestag soll uns beschäftigen. Besonders im Blick heute der Kanzler Friedrich Merz und unsere Kommentatorin stuft dessen Auftritt heute als einigermaßen hilflos ein.
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11: Um 17.30 Uhr mit Alexander Terhorst. Die Staatsanwaltschaft Hannover ermittelt gegen den Berliner SPD-Spitzenkandidaten Steffen Krach. Die Behörde teilte mit, es wurden in diesem Zusammenhang 3 Objekte in Hannover und Berlin durchsucht. Wie der Tagesspiegel berichtet, soll es um den Verdacht der Bestechlichkeit gehen. Im Raum stehe eine Spende an Krach oder die SPD in der Region Hannover. Der Politiker wies die Vorwürfe zurück. In Berlin wird in 10 Tagen das Abgeordnetenhaus gewählt. Die Stadt Leipzig hat die geplante Ansiedlung der US-Rüstungsfirma Covenant im Norden der Stadt begrüßt. Sprecher Matthias Haasberg sagte, am Ende gehe es auch um Arbeitsplätze. Das Thema Rüstung sei emotional. Aber wenn Deutschland und Europa ernsthafte Abschreckung wollten, dann müsse sich die auch irgendwo bieten können. Ähnlich hatte sich auch Sachsens Wirtschaftsminister Dirk Panther geäußert. Covenant will ab dem kommenden Jahr in Leipzig Komponenten für sein Waffensystem Anthem herstellen. Zunächst sind 1000 Einheiten geplant. Nach den Anschlägen auf Umspannwerke und Sabotageversuche in mehreren Bundesländern sitzt der Tatverdächtige in Untersuchungshaft. Das Amtsgericht Aachen setzte den Haftbefehl gegen den 48-Jährigen in Vollzug. Die Ermittler werfen dem Mann unter anderem vor, Sprengstoffexplosionen herbeigeführt zu haben. Nach dem Beschuldigten war bundesweit gesucht worden. Gestern wurde er nahe dem Kraftwerk Weißweiler in Nordrhein-Westfalen festgenommen. Nach Behördenangaben hatte er weitere Sprengmittel bei sich. Die Kaskoversicherung muss nicht für unnötig hohe Reparaturkosten am Auto zahlen. Das hat der Bundesgerichtshof in Karlsruhe entschieden. Im konkreten Fall bekam eine Autofahrerin nicht die kompletten Reparaturkosten erstattet, obwohl ihr Wagen voll Kasko versichert war. Ein Gutachten hatte ergeben, dass nicht alle Werkstattarbeiten nötig waren. Die Klage der Frau auf Zahlung des Restbetrags blieb in allen Instanzen erfolglos. Der verurteilte Windkraftbetrüger Hendrik Holt hat sich offenbar ins Ausland abgesetzt. Das teilte Berlins Justizsenatorin Felor Badenberg unter Berufung auf Holts Anwältin mit. Der 36-Jährige ist seit Ende August auf der Flucht, als er von einem genehmigten Ausgang nicht in die JVA Berlin zurückkehrte. Holt war 2022 wegen bannmäßigen Betrugs zu fast 9 Jahren Haft verurteilt worden. Er hatte unter anderem nicht existierende Windparks an ausländische Stromkonzerne verkauft. Das waren die Nachrichten. Das Wetter, die Temperaturen von 17 Uhr. In Artern stark bewölkt bei 20 Grad, Dresden stark bewölkt 19. Eisenach wolkig 18 Grad, Erfurt leicht bewölkt 18. Gardelegen stark bewölkt 20, Hoyerswerda stark bewölkt 20 Grad, Magdeburg leicht bewölkt 21. Neuhaus bedeckt 13, Oschatz wolkig 21, Plauen stark bewölkt 18 Grad. Wernigerode stark bewölkt 20 und in Wittenberg 19 Grad. Die Vorhersage, heute Nacht ziehen die Schauer ab und es klart auf, 12 bis 8 Grad. Morgen örtlich Frühnebel, dann Sonne und Wolken, meist trocken, bei 17 bis 21 Grad. Freitag örtlich Frühnebel, dann viel Sonne, nachmittags wolkiger und meist trocken, leicht steigende Temperaturen. MDR aktuell Verkehrsdienst. A2 Richtung Hannover zwischen Irxleben und Allerinnersleben stocken der Verkehr an einer Baustelle. 10 Minuten Verzögerung. Für LKWs dauert es länger. A73 Richtung Suhl zwischen Ebensfeld und Lichtenfeld Süd stocken der Verkehr. 15 Minuten Verzögerung. Geblitzt wird auf der A72 am Kreuz Leipzig in beiden Richtungen. Soweit der MDR aktuell Verkehrsdienst. 17.34 Uhr.
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0: Am Mikrofon begrüßt Sie Sven Kochala. Ihnen einen guten Tag. Die ganze Republik scheint mehr oder weniger in Aufruhr nach dem deutlichen Wahlsieg der AfD in Sachsen-Anhalt und der genauso deutlichen Wahlniederlage der CDU und im Zentrum der Kanzler und CDU-Chef Friedrich Merz. Allenthalben hört man nun, es müsse eine neue Herangehensweise her an der Politik und dem Umgang mit der AfD. Und dazu bot sich nun heute zum Beispiel im Bundestag die Generaldebatte an. AfD-Chefin Alice Weidel legte vor und Friedrich Merz legte nach. Doch dieser Auftritt wirkte hilflos, meint unsere Hauptstadtkorrespondentin Sabine Henkel. Hier ihre Meinung.
12: Es ist, ja was eigentlich, ärgerlich, traurig, bitter, beängstigend, enttäuschend. Jedes dieser Attribute passt auf das, was sich da im Bundestag abgespielt hat. Ein Kanzler, der ganz offensichtlich ratlos und hilflos mit dem Rücken zur Wand steht. Der es nicht fertiggebracht hat, eine Rede zu halten, die eines Kanzlers würdig ist. Eine Erzählung zu liefern, endlich zu sagen, wo er denn eigentlich das Land hinregieren will. Stattdessen arbeitet er sich an Alice Weidel ab. Die hat im Übrigen eine Erzählung, im Gegensatz zu Merz. Eine Untergangserzählung, eine Erzählung des Schreckens, die Deutschland am Abgrund sieht und die nur eines bewirken soll, Menschen in Angst zu versetzen. Die AfD nährt sich von den Ängsten der Menschen. Angst vor Krieg, vor Abstieg, vor Armut. Angst frisst Seele auf und macht AfD stark. Antworten? Nein, Antworten hat die AfD keine. Weidel redet destruktiv und dystopisch. Das Einzige, was ihr einfällt, ist, Russland Tür und Tor zu öffnen. Einem Land, das unterdrückt, vergewaltigt und mordet. Und leider reicht das aus, gepaart mit ihrem Hass auf Migranten, um in Sachsen-Anhalt 44% zu fangen. Und der Kanzler reagiert dünnhäutig und bietet in dieser Debatte nichts an. Dabei hat er doch am Montag noch gesagt, er will es anders, besser machen als bisher. Die Menschen erreichen, auch mit Emotionen. Davon aber war nichts zu hören und wenig zu spüren. Kein Angebot, das Zuversicht vermittelt, das Erklärungen liefert, das Lösungen bietet. All das Fehlanzeige. Zwar gibt Merz in seiner Rede sogar zu, den Sinn der Reformen bisher nicht erklärt zu haben, gesteht das sogar als Fehler ein, lässt dann aber die Gelegenheit verstreichen, genau das zu tun. Und all das unter dem unerträglichen Gebrüll und Gejohle der AfD-Fraktion. Beinahe muss man sich wünschen, dass möglichst wenig Bürger und Bürgerinnen das sehen und hören. Es ist ein Szenario, von dem die AfD träumt. Die CDU zerstören, die Vorherrschaft zu übernehmen und mit der Abrissbirne die Demokratie zertrümmern. Es gilt, dagegen zu halten, was nicht nur, aber an erster Stelle Aufgabe des Kanzlers ist.
0: Die Meinung unserer Hauptstadtkorrespondentin Sabine Henkel. 17.37 Uhr. In Norwegen ist heute Abschied genommen worden vom König von Harald V. Er ist in Oslo mit einem Staatsbegräbnis beigesetzt worden. Der Monarch war Ende August im Alter von 89 Jahren gestorben. Jana Simram berichtet.
13: Am Mittag wurde der Sarg von Harald V. in einem feierlichen Trauerzug zunächst vom Schloss zum Osloer Dom gebracht. Mehr als 100.000 Menschen säumten die Strecke im Zentrum der norwegischen Hauptstadt, um ihrem verstorbenen König das letzte Geleit zu geben. An der Trauerfeier nahmen auch zahlreiche royale Gäste und Staatsoberhäupter aus aller Welt teil, darunter die Königspaare aus Schweden, Dänemark, Spanien und den Niederlanden sowie der britische Thronfolger Prinz William. Deutschland wurde durch Bundespräsident Frank-Walter Steinmeier vertreten. Auch der ukrainische Präsident Volodymyr Zelensky war in Oslo mit dabei. Zu Beginn des einstündigen Trauergottesdienstes gab es in ganz Norwegen eine Schweigeminute. Norwegens Ministerpräsident Jonas Gahr Støre würdigte den verstorbenen König als jemanden, der Norwegen größer gemacht habe. Er habe für ein Wir in Norwegen gestanden und sich für eine Gemeinschaft eingesetzt, in der jeder gleichwertig sei. Nach dem Gottesdienst läuteten in ganz Norwegen eine Stunde lang die Kirchenglocken. Am Nachmittag wurde Harald V. in kleinerem Kreis im königlichen Mausoleum auf der Festung Akershus beigesetzt. Wegen der vielen hochrangigen Gäste galten in Oslo außergewöhnlich strenge Sicherheitsvorkehrungen. Die Polizei sprach von einem der größten Einsätze in der Geschichte des Landes.
0: In Köln wird heute Abend der Deutsche Fernsehpreis verliehen. Es ist bereits die 27. Auflage und dieser Fernsehpreis und die dazugehörige Gala gelten als die wichtigste Auszeichnung für Fernsehen- und Streamingdienste. Friederike Müllender berichtet.
14: Es ist das Event für die Medienbranche in Deutschland. Eine Fachjury hat sich Serien, Shows, Dokumentationen, Sportberichterstattungen, Nachrichtensendungen und Filme angeschaut, um die Besten des Jahres auszuzeichnen. Mit jeweils 4 Nominierungen haben Die Nichte des Polizisten von der ARD, Chabos, ZDF Neo und 113, ebenfalls von der ARD, die besten Chancen auf eine Auszeichnung. Insgesamt wird der Preis in 27 Kategorien verliehen. Der Ehrenpreis geht in diesem Jahr an den langjährigen Chefmoderator von RTL, Peter Klöppel. Er gehöre zweifellos zu den bekanntesten und prägendsten deutschen Journalisten überhaupt, so die Jury. Sympathisch, verlässlich und bei aller Seriosität stets offen und nahbar, habe der Journalist und Moderator das aktuelle Nachrichtengeschehen vermittelt. Der 27. Deutsche Fernsehpreis wird wieder moderiert von Barbara Schöneberger. Zu sehen ist er am Abend um 20.15 Uhr auf RTL.
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15: Mit Philipp Weiskirch um exakt 17.40 Uhr. Ja, die Fußballer von RB Leipzig sind aufgebrochen in Richtung Italien. Dort beginnt für die Sachsen morgen Abend die neue Champions-League-Saison. RB muss ran beim Neuling Como. Das Abschlusstraining, das war heute Vormittag noch daheim am Kotterweg. Der Abflug in die Lombardei am Nachmittag vom Leipziger Flughafen. Und da haben wir noch kurz den Geschäftsführer Sport von RB sprechen können, kurz vor dem Abflug. Marcel Schäfer, dem hat die jüngste Niederlage in der Liga gegen Bremen natürlich auch nicht gefallen, aber die Laune mit Blick auf die Königsklasse, die wollte er sich dadurch jetzt auch nicht verderben lassen.
16: Ich freue mich riesig auf die Reise nach Italien, Champions League Hymne zu hören, weil das einfach der Verdienst der harten Arbeit aus dem letzten Jahr ist, wo wir 34 Spieltage und ich weiß nicht, unzählige an Trainingseinheiten gehabt haben, wo wir darauf hingearbeitet haben und das ist eben der Lohn dafür und da freuen wir uns riesig drauf, endlich wieder diese Hymne zu hören, uns mit den besten Mannschaften in Europa zu messen. Jetzt haben wir auch gefühlt aus jedem Topf starke Lose gezogen in der Ligaphase und darauf freuen wir uns.
15: Sagt RB-Sportgeschäftsführer Marcel Schäfer. Das war kurz vor dem Abflug in Richtung Italien und wenn alles gut geht, landen die Leipziger so in etwa 20 Minuten. Dort dann morgen in Como um 21 Uhr das erste Champions League der neuen Saison. Erste Champions League Spiel der neuen Saison also und das gibt's komplett live zu hören in der App von Sport im Osten. Champions League der Männer im Fußball aber schon in gut einer Stunde. Der VfB Stuttgart mit dem Heimspiel gegen die norwegische Mannschaft Viking Stavanger. Da werden wir auch immer wieder mal live hinschalten. Und später am Abend dann auch noch die Handball Champions League mit dem SC Magdeburg. Auch da der Auftakt. Magdeburg spielt gegen Kolstad aus Norwegen und auch diese Partie gibt's komplett live zu hören in der App von Sport im Osten. Jetzt schauen wir auf die deutschen Basketballerinnen. Die haben morgen das größte Spiel ihrer Geschichte vor sich. Bei der Heim-WM geht es nämlich morgen Abend im Viertelfinale gegen Belgien. Das ist der aktuelle Europameister. Demzufolge auch knifflige Aufgabe. Aber vielleicht gelingt dem deutschen Team eine Überraschung und das Ganze mit Kapitänin Marie Gülich. Die war gestern gegen Südkorea die beste Werferin. Und diese WM ist natürlich auch für sie ein absolutes Highlight ihrer bewegten Karriere. Jakob Rüger.
17: Die Zeit mit dem Basketball-Nationalteam ist für Marie Gülich etwas ganz Besonderes.
18: Es ist so nach Hause kommen und wir kennen uns alle schon so lange und man geht immer woanders hin und das ist dann Basketball und das Team und das ist der Beruf, aber das fühlt sich jetzt nicht an wie ein Beruf, das fühlt sich an wie Leidenschaft und mit den Leuten, mit denen man so aufgewachsen ist, zusammen was zu erreichen und ich glaube, das ist das Besondere.
17: Die 32-jährige Kapitänin hat hart dafür gekämpft, bei der Heim-WM dabei zu sein. Mit einem Kreuzbandriss fiel sie ein ganzes Jahr aus. Bundestrainer Olaf Lange ist froh, dass sie es rechtzeitig zum Turnierstart geschafft hat.
19: Was sie gerade vollbringt auf dem Feld, ist sehr ungewöhnlich für jemanden, der 12 Monate nicht gespielt hat. Und dann als Captain emotional im Lockerroom, die ist immer eine Präsenz und da können wir schon froh sein, dass sie wieder dabei ist.
17: Die 1,94 Meter große Centerspielerin macht die vielen kleinen Dinge, die auf keinem Statistikbogen auftauchen. Als die junge Frieda Bühner nach einem schwachen Auftritt bei der Auftaktpleite gegen Spanien mit sich haderte, war es die erfahrene Marie Gülich, die viel mit ihr redete und sie wieder aufbaute. Gegen Japan spielte Bühner selbstbewusst und war mit 19 Punkten Topscorerin. Dass Gülich jüngere Teamkollegen so unterstützen kann, liegt auch an ihrer eigenen Entwicklung.
20: Ich glaube, Basketball hat mir sehr geholfen, mich wohlzufühlen in meinem Körper, Selbstbewusstsein zu haben und auch ja, mich selber zu sehen und selber irgendwie dieses Körpergefühl zu haben, dass ich mich einfach wohlfühle und ich bin Basketball sehr dankbar dafür.
17: Als sie mit Basketball begonnen hat, gab es kaum weibliche Vorbilder. Frauenbasketball war ein Nischensport. Heute spürt Marie Gülich die wachsende Begeisterung und Aufmerksamkeit.
18: Die Fanbase und auch, dass viele Frauen und viele Mädchen vor allem uns zuschauen und Fans sind. Und das finde ich halt wirklich sehr, sehr cool. Also man merkt so ein Female Fandom und da so ein Vorbild sein zu können, ich glaube, das daran merke ich es, glaube ich, am meisten.
17: Der Sport hat sie um die Welt geführt. WNBA in den USA, Italien, Polen, Spanien und zuletzt Taiwan. Nach der WM geht die Reise weiter.
18: Genau, ich habe in Australien unterschrieben und dann habe ich jetzt noch 1,5 Wochen nach der WM und dann darf ich mir mein nächstes Abenteuer vornehmen.
17: Vorher will Marie Gülich mit der DBB-Auswahl bei der WM so weit wie möglich kommen und die besondere Zeit beim Nationalteam so lange wie möglich auskosten.
15: So weit wie möglich kommen. Vielleicht geht's ja sogar ins WM-Halbfinale, das dann morgen um 17.45 Uhr gegen Belgien. Jakob Rüger hat uns die deutsche Kapitänin Marie Gülich etwas genauer vorgestellt.
0: Der Sport bisher. 17.45 Uhr ist es jetzt. 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Unser Topthema in den Nachrichten. Die Staatsanwaltschaft ermittelt gegen den Berliner SPD-Spitzenkandidaten Steffen Krach. Spitzenkandidat für die bevorstehende Landtagswahl oder die Wahl zum Abgeordnetenhaus. Es soll um den Verdacht der Bestechlichkeit gehen. Weitere Meldungen hat jetzt Alexander Terhorst.
11: In Polen ist ein Betonmischer mit einem Zug zusammengestoßen. Nach Angaben der Rettungskräfte kam eine Frau ums Leben, 7 Menschen wurden verletzt. Laut Bahn ereignete sich das Unglück an einem unbeschrankten Bahnübergang rund 125 Kilometer südwestlich von Warschau. Die Deutsche Bahn hat Berichte über geplante Einsparungen bei Büroflächen bestätigt. Demnach sollen in den kommenden 5 Jahren bundesweit mindestens 20% der Flächen wegfallen. Dadurch könnten rund 100 Millionen Euro eingespart werden. Am Stammtaler See nahe Leipzig ist der erste Spatenstich für einen Inklusionscampingplatz gesetzt worden. Auf dem 42 Hektar großen Areal entstehen laut Infrastruktur

0: Suhl zwischen Ebensfeld und Lichtenfeld Süd stocken der Verkehr 10 Minuten länger. Geblitzt wird auf der A72 am Kreuz Leipzig in beiden Richtungen. Soweit der MDR aktuell Verkehrsdienst, 17.47 Uhr.
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2: In den kommenden 2 Jahren wird auf der Wartburg gebaut. Die Stiftung hat die Pläne heute vorgestellt. Noch in diesem Monat wird damit begonnen, zur Stadt hin ein Gerüst am mittelalterlichen Palais aufzustellen. Rund 13 Millionen Euro sind für die 3 verschiedenen Baustellen eingeplant, jeweils zur Hälfte getragen von Bund und Land. Dabei soll die Wartburg immerhin Weltkulturerbe für Besucher geöffnet bleiben, wenn auch mit Einschränkungen. Ruth Breer berichtet.
3: Am dringlichsten sind die Arbeiten am Palas, dem ältesten und wichtigsten Gebäude der Wartburg, sagt Burghauptmann Martin Eberle.
4: Was unbedingt passieren muss, ist tatsächlich die Eindeckung des Palas mit einem Kupferdach. Das löst sich jetzt teilweise schon. Und diese Maßnahme nutzen wir auch, um erstmalig eine Dämmung in den Festsaal einzubringen.
3: Dazu neue Haus- und Sicherheitstechnik, eine neue Fußbodenheizung. Der Palas wird rundum eingerüstet und auch von oben eingehaust, damit möglichst durchgehend gearbeitet werden kann. Zweite Baustelle im kommenden Jahr ist eine unterirdische Toilettenanlage unter dem Kommandantengarten. Außerdem wird der Fachwerkteil des Gardem abgebaut. Das ist das Gebäude mit dem Burgcafé.
4: Alles, was an historischer Substanz rettbar ist, wird ausgebaut. Also Treppenhaus, Türen, bis hin zu Wandfresken, die wir herausnehmen und dann in einem neu und stabileren Gebäude wieder unterbringen, dass aber dieselbe Kubatur wie der jetzige Bau haben wird und dasselbe Aussehen.
3: Dieser Ersatzbau ist für das übernächste Jahr geplant. Die ganze Zeit über soll die Burg für Besucher weitgehend zugänglich sein. Das ist Martin Eberle wichtig.
4: Wir wollen wirklich unter dem Motto, wir bauen, Sie schauen, dieses Baugeschehen in den Mittelpunkt rücken. Sie haben einfach die Chance, die Wartburg mal anders zu erleben. Ich finde es total spannend, dass man sozusagen mal auch sehen kann, wie man in einem Weltkulturerbe baut.
3: Die Dauerausstellung zieht Ende März ins Eisenacher Stadtschloss. Dafür ist ein Kombi-Ticket geplant. Das leerstehende Hotel unterhalb der Burg soll in der Bauzeit als Service-Center dienen, mit Ticketverkauf, Gastronomie und Veranstaltungsräumen. Das Hotel selbst soll ab 2028 saniert werden. Allerdings klafft da derzeit noch eine Finanzierungslücke von 20 Millionen Euro.
2: Ruth Breer berichtete aus Thüringen. In dieser Woche haben Wissenschaftler der Technischen Universität München eine Studie darüber veröffentlicht, wie der Kohlendioxidausstoß von Elektroautos eingeschätzt werden sollte. Soweit so gewöhnlich eine Studie. Ungewöhnlich ist aber, dass das Papier schon mal gleich mit einer Kritik an den geltenden EU-Regulierungen beginnt, also letztlich am sogenannten Verbrenner ausrüttelt. Verschiedene Politiker haben auch gleich diese Studie genutzt, um das Verbrenner aus in Frage zu stellen. Und nun gibt es aber Wissenschaftler, die Kritik an der Studie üben. Und die arbeiten auch an der TU München. Jan Kerkerhoff berichtet.
5: Simpel gesagt legt die Literaturstudie dar, dass ein Elektroauto zwar einen Klimavorteil hat, aber nicht klimaneutral ist. Es verursacht CO2-Emissionen bei der Stahlproduktion, bei der Batterieproduktion und mit dem Strom, mit dem es fährt, wenn der nicht aus erneuerbaren Energien stammt. Man müsse daher, so formuliert es einer der Studienautoren, Magnus Fröhling, den gesamten Lebenszyklus eines Autos in Betracht ziehen.
6: Der Punkt ist halt da, dass wir sagen, zum einen, wenn wir diesen Shift hinhaben zur Elektromobilität, reduzieren wir die Auspuffemissionen und dann werden andere Emissionen dort wichtiger im Lebenszyklus, ne, die Produktion und auch das End of Life. Und wir wollen da eben schauen, dass auch die berücksichtigt werden, dass es also darum geht, wirklich die Emissionen ganzheitlich von Pkw zu verringern.
5: Aber das ist alles nicht neu, sagen Wissenschaftler wie Felix Kreuzig vom Potsdam-Institut für Klimafolgenforschung. Es sei schon immer bekannt gewesen, dass die CO2-Emissionen auch bei der Produktion von Autos wichtig sind. Und die Studie, so Kreuzig, hat noch ein anderes großes Problem.
7: Sie wertet aus, wie in der Vergangenheit die Elektromobilität über CO2-Emissionen zu bewerten ist. In der Zukunft dagegen verändert sich ja das stark, weil der Strommix immer mehr über Erneuerbaren angetrieben wird. Und das bedeutet, dass die Studie systematisch zu pessimistisch ist bezüglich der CO2-Bilanz. Und auch das entspricht keinen wissenschaftlichen Standards, wenn man prospektiv politikrelevant etwas aussagen möchte.
5: Keine wissenschaftlichen Standards. Das ist eine heftige Kritik für eine Studie, die immerhin vom Präsidenten der Technischen Universität

0: Universität München in Auftrag gegeben und vorgestellt wurde. Eine der wenigen Hochschulen Deutschlands von internationalem Rang. Kreuzig weiter, die Literaturstudie sei mit Hilfe von KI erstellt. Ihre Methode nicht reproduzierbar, wichtige Studien fehlten und sie können nicht in einem wissenschaftlichen Journal veröffentlicht werden, was üblicherweise bei Studien von Bedeutung so gemacht wird. Hier aber wurde sie auf einer Pressekonferenz vorgestellt und einzelne Aussagen vorab der Bild-Zeitung zugespielt, die nicht gerade als wissenschaftliches Fachjournal gilt. Laut Magnus Fröhling, einem der Autoren, soll die Studie ja nur zur Diskussion anregen.
1: Wir setzen es eben als Diskussionsbeitrag, ne, wo wir tatsächlich auch gerne in die fachliche Diskussion auch eingehen, natürlich, und Kritik dann auch wahrnehmen.
0: Und die kommt reichlich, sogar aus dem eigenen Haus. Der Elektroauto-Experte der Technischen Universität München, Markus Lienkamp, trotz Expertise nicht eingebunden in die Studie, äußerte sich gegenüber dem Science Media Center. Er kritisiert die Forderungen der Studie. Es sei ein enormer bürokratischer Aufwand, wenn man in der EU-Regulation künftig eine Bewertung des gesamten CO2-Ausstoßes während des Lebens eines Autos berücksichtigt. Das würde enorme Unsicherheit für die Automobilindustrie bedeuten. Dem stimmt auch Felix Kreuzig zu.
2: Das sollte nicht passieren über eine Aufweichung der EU-Flottengrenzwerte, die sehr effektiv sind. Und darüber hinaus wird das auch ein industriepolitischer Fehler ersten Grades, weil damit der Zukunftsmarkt Elektromobilität den deutschen Automobilherstellern flöten geht.
0: Markus Lienkamp, der Elektroauto-Experte der TU München, verweist darauf, dass die Studie selbst aufzeige, dass schon jetzt Elektroautos im Schnitt 41% weniger CO2 ausstoßen. Wie man daraus als Presse oder Politiker, wie es Markus Söder tut, ein erforderliches Ende des Verbrennerverbots interpretieren kann, ist ihm, Zitat, schleierhaft.
3: Jan Kerkhoff berichtete. 17.54 Uhr ist es jetzt. Was passiert, wenn sich eine Kunstmesse ganz andere Räume erschließt? Dann kann es zu einem ungewöhnlichen Kunsterlebnis kommen. Zum Beispiel bei einer Messe, um die es jetzt geht. In einem Hotel haben jetzt Galerien in Zimmern ausgestellt. Wo sonst Gäste schlafen oder duschen, gab es nun zeitgenössische Kunst zu betrachten und auch zu kaufen. Paulina Milling hat sich das Projekt angeschaut.
4: Dort, wo man Ruhe sucht, in Hotelzimmern, tummeln sich auf einmal viele Menschen und staunen. Auf zwei Etagen eines Hotels hat die Kunst eingecheckt. Wir haben uns daran gewöhnt, dass Ausstellungen und Kunstmessen einfach in weißen Räumen stattfinden. Aber inzwischen experimentieren wir immer häufiger, erzählt Justyna Wesołowska. Die Galeristin hatte zusammen mit weiteren Kolleginnen die Idee, Kunst anders zu präsentieren. Seit 5 Jahren veranstalten sie nun eine Messe für zeitgenössische Kunst im Hotel Warszawa, im Zentrum der polnischen Hauptstadt. Hier ist jedes Zimmer anders und es gibt 33 Galerien. Jede gestaltet ihren Raum völlig individuell. Hier gibt es keine weißen Wände. Wir tragen die Betten und die Möbel nicht raus. Jede Galerie muss also ein Bett und ein Badezimmer mit einbeziehen.
5: Da stehen die Werke jetzt so ganz beiläufig neben einem Waschbecken, als wäre es halt einfach so eine kleine Skulptur, die man sich irgendwo im Dekoladen gekauft hat.
6: Wir waren jetzt gerade in einem Raum, da sind 3 kleine Statuen auf einem Bett und hinten dran ist dann ein Bild gelehnt. Und das fand ich total spannend, weil ich sonst halt Kunst ja entweder an der Wand kenne oder halt in einem großen Saal.
4: Erzählen Bea und Vanessa. Sie seien aus Hamburg für einen Wochenendtrip nach Warschau gekommen und hätten dabei die ungewöhnliche Messe entdeckt.
7: Wir sind sehr kunstinteressiert und dachten, coole Sache.
4: Und eine neue Art, die Kunst zu erleben.
7: Das hat schon eine ganz andere Wirkung, als wenn es so auf so einem Podest perfekt ausgeleuchtet im Museum steht. Also es ist irgendwie nahbarer auf jeden Fall.
4: Diese Nähe habe aber auch Kehrseiten, erzählt Dr. Giovanni Springmeier, Mitbegründer der Galerie Gnipp aus Berlin und Antwerpen.
8: Als Galerist ist man natürlich immer ein bisschen der Panik nahe, wenn Leute mit sehr großen Taschen und sich hier so durchschlängeln.
4: Zwischen Schrank, Bett, Tisch und Kunstwerken, die bis zu 50.000 Euro teuer sind.
9: Eine kaputte Scheibe haben wir. Ganz am Anfang hat sie jemand so runtergeschubst aus dem Regal mit sehr viel Glasschaden. Aber Gott sei Dank ist der Zeichnung nichts passiert. Toi, toi, toi, ja, Scherben bringen Glück.
4: Trotz der räumlichen Herausforderung seien sie auch kommerziell mit der Messe zufrieden. Die Galerie zeigte Werke von modernen Künstlerinnen und Künstlern aus Großbritannien, Deutschland, Costa Rica, China, aber auch von Wojciech Fangor, einem der bedeutendsten polnischen Künstler des 20. Jahrhunderts. Seine Werke der Op-Art, der optischen Kunst, sind weltweit bekannt.
10: Warschau ist eine Stadt, die boomt. Sie spüren sehr viel Neugier, sehr viel wirtschaftliches Engagement. Und wir finden es wichtig, dass wir dann internationale Kunst zusammen mit Fangor nach Warschau bringen.
4: Galerien aus verschiedenen polnischen Städten waren vertreten, aber auch aus dem Ausland, aus Estland, Deutschland, den Niederlanden und den USA, mit geschätzt rund 300 Kunstobjekten. Das Interesse war riesig. In Hotelgängen mag es zu eng und in Hotelzimmern zu voll gewesen sein, sagt Besucherin Magda. Die Messe habe ihr trotzdem sehr gut gefallen.
11: Ich bin begeistert, wie viele Leute gekommen sind. Ich glaube, die Welt wäre ein besserer Ort, wenn mehr Menschen solche Events besuchen würden.
4: Laut Veranstaltern haben an 3 Tagen bis zu 10.000 Kunstfans die Messe besucht.
3: Soweit über eine ganz besondere, eine ungewöhnliche Messe in Warschau, nämlich in einem Hotel, berichtete unsere Polen-Reporterin Paulina Milling. Kurz vor 18 Uhr ist es. Wir sind beim Wetter und damit zurück in Mitteldeutschland. Wir begrüßen Renato Bodenburg in unserem Wetterstudio. Was tut sich denn gerade, Renato?
12: Also langsam gibt es eine Zone, die ein bisschen sich verschiebt mit Sonnenschein. Einige Auflockerungen reichen jetzt noch so vom Elbhavelwinkel über die Börde und dann den Südharz. Und dann sind wir eigentlich in der gesamten Mitte Thüringens und der Westhälfte. Dort ist es am freundlichsten derzeit. Es gibt aber dort westlich auch schon wieder über Hessen bzw. Niedersachsen eine dichte Wolkenzone, die langsam zu uns auch nach Mitteldeutschland wieder reinschwenkt und dann dort auch ein paar Schauer mitbringen wird. Das heißt also, vom Eichsfeld bis zum Harz und zur Altmark wird es zum Abend und in der Nacht auch noch ein paar einzelne Schauer geben. Weiter östlich nimmt die Bewölkung allmählich weiter ab. Das heißt, unser Regengebiet, was wir in der Oberlausitz noch in der vergangenen Stunde besprochen haben, auch noch halben Stunde, das ist jetzt so weit abgezogen, dass es auch in der Oberlausitz trocken ist. Letzte wenige Tropfen gibt es noch im Westerzgebirge. Auch die Zonen in Sachsen, wo es mehr Auflockerungen gibt, die werden dann langsam von Westen her etwas größer.
3: Was bedeutet das für die nächsten Tage?
12: Wir geraten ein bisschen unter Zwischenhocheinfluss. Das heißt allerdings, dass es trotzdem eben auch Wolken gibt. Trotz allem bleiben die Niederschläge weitgehend außen vor. Und wir haben dann morgen so eine Mischung aus Sonnenschein und teilweise auch mal ein paar dichten Wolken, die damit durchziehen. Aber wie gesagt, bleibt es trocken. Temperaturmäßig wirkt sich das noch nicht allzu sehr aus. Morgen sind die Temperaturen in den Höchstwerten bei 21 Grad zu finden, also nur mäßig warm. Am Freitag geht es dann auch bis auf 23 Grad bei mäßig warmen Werten nur weiter. Und zum Wochenende könnten wir dann nochmal so an die 25 Grad kratzen. Allerdings kommt dann zum Sonntag auch wieder etwas unbeständiges Wetter mit dazu. Das heißt, da dann ein paar Schauer, die am Tag dann mal hier und da mit durchziehen werden.
3: Dankeschön, Renate Bodenburg aus unserem Wetterstudio. Gleich 18 Uhr, dann gibt es den frischen Nachrichtenüberblick und dann Themen bei uns in der nächsten halben Stunde. Sachsen-Anhalt nach der Wahl mit der starken AfD. Die Landesregierung wird jetzt als neue Konstellation gesucht. Nur, wie könnte die aussehen? Was erwarten jetzt die Wähler in Sachsen-Anhalt und wie könnten die möglichen Konstellationen sich darstellen? Und wir reden über die Pleite in Leuna. Trotz intensiver Bemühungen muss der Domo-Nachfolger Leuna Polyamid schließen. Wir haben mal die Atmosphäre im Werk heute eingefangen. Auch das ein Thema bei uns in der kommenden halben Stunde.
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14: Um 18 Uhr mit Alexander Terhorst. Nach der Landtagswahl in Sachsen-Anhalt prüft das BSW ein Sondierungsangebot der AfD. BSW-Landeschef Thomas Schulze sagte, der Vorstand werde noch heute über die Einladung beraten. Man sei grundsätzlich bereit, mit allen Parteien zu sprechen. Die AfD hatte auch CDU, SPD, Grüne und Linke zu Sondierungsgesprächen eingeladen. Diese lehnten ab. Die AfD hatte die Landtagswahl in Sachsen-Anhalt klar gewonnen, aber eine absolute Mehrheit verfehlt. In Thüringen sind die Mehrheitsverhältnisse im Landtag umstritten. Hintergrund ist die Auflösung der BSW-Fraktion, die heute offiziell vollzogen wurde. 10 ehemalige BSW-Abgeordnete haben sich in einer neuen Fraktion, Thüringen gerecht, zusammengeschlossen und sich zum Ziel gesetzt, die Koalition mit CDU und SPD fortzusetzen. 3 weitere Abgeordnete haben sich noch nicht positioniert. Das löste Kritik bei den Oppositionsparteien aus. Die linke Fraktion hat heute mehrere Anträge verschoben. Anderthalb Wochen vor der Abgeordnetenwahl in Berlin steht SPD-Spitzenkandidat Steffen Krach im Mittelpunkt eines Ermittlungsverfahrens. Die Staatsanwaltschaft Hannover erklärte in dem Zusammenhang, drei Objekte durchsucht zu haben. Zu den konkreten Vorwürfen äußerte sie sich nicht. Es gelte die Unschuldsvermutung. Laut Tagesspiegel geht es um den Verdacht der Bestechlichkeit. Krach selbst wies die Vorwürfe zurück. CDU-Spitzenkandidat Stefan Evers äußerte sich zurückhaltend. Er habe volles Vertrauen in die Sicherheitsbehörden. Nordkorea hat offenbar sein Atomprogramm erweitert. Das geht aus einem neuen Bericht der Internationalen Atomenergiebehörde in Wien hervor. Demnach hat Nordkorea eine neue Urananreicherungsanlage errichtet und eine weitere ausgebaut. Die IAEA stützt sich dabei unter anderem auf Satellitenbilder und weitere frei zugängliche Informationen. Behördenchef Rafael Grossi sagte, die Entwicklungen seien Anlass zu ernster Besorgnis. Sie verstießen gegen die Resolutionen des Weltsicherheitsrates. In Oslo haben zehntausende Menschen Abschied von Norwegens verstorbenem König Harald V. genommen. Es gab einen Trauerzug durch die Stadt, einen Gottesdienst mit vielen Staatsgästen und eine landesweite Schweigeminute. Die Beisetzung im königlichen Mausoleum fand unter Ausschluss der Öffentlichkeit statt. Der neue König Hakon VIII. Zeigte sich nach der Zeremonie mit seiner Familie auf dem Schlossbalkon und erntete minutenlangen Applaus von der versammelten Menschenmenge. Das waren die Nachrichten. Das Wetter, die Temperaturen von 17 Uhr, auf dem Brockenschlag bewölkt 10 Grad, Chemnitz bedeckt 17. Dresden Schlag bewölkt 19 Grad, Eisenach wolkig 18. Erfurt leicht bewölkt, 18 Grad, Fichtelberg stark bewölkt, 11, Gera wolkig 18, Görlitz leichter Regen, 17 Grad, Halle 20, Leipzig stark bewölkt, 19 Grad, Magdeburg leicht bewölkt, 21 und in Meiningen stark bewölkt bei 18 Grad. Die Vorhersage, heute Nacht ziehen die Schauer ab, es klart auf, später örtlich Nebel, Tiefstwerte 12 bis 8, in den Bergen auch bis 5 Grad. Morgen erst Nebel, dann Sonne, teilweise dichte Wolken im Wechsel, meist trocken. Höchstwerte morgen 17 bis 21 Grad. Freitag früh Nebel und dann viel Sonne. Nachmittags wolkiger, meist trocken und die Temperaturen steigen leicht. MDR Verkehrsdienst. A2 Richtung Hannover zwischen Irxleben und Eilsleben. Stau und stockender Verkehr. Es steht ein defekter LKW auf der rechten Spur. A73 Richtung Suhl zwischen Ebensfeld und Lichtenfeld Süd. Stockender Verkehr 10 Minuten länger. Geblitzt wird auf der A72 am Kreuz Leipzig in beiden Richtungen. Soweit der MDR aktuelle Verkehrsdienst. 18.04 Uhr.
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15: Am Mikrofon begrüßt Sie Sven Kochale. Ihnen einen guten Tag. Das US-israelische Rüstungsunternehmen Covenant will in Sachsen Langstreckenmarschflugkörper bauen. Entsprechende Berichte hat das Start-up jetzt bestätigt. Schon im ersten Quartal des kommenden Jahres soll die Produktion anlaufen, und zwar im Norden von Leipzig. Andreas Kalb hat sich die Pläne des Unternehmens genauer angesehen und Reaktionen eingesammelt.
16: Im Raum Leipzig hat das Unternehmen bereits ein Gelände angemietet. Hier sollen zunächst 1000 Langstreckenmarschflugkörper pro Jahr gefertigt werden. Später soll diese Zahl auf bis zu 5000 gesteigert werden. Dafür will Covenant Leipzig nach eigenen Angaben zu seinem größten Produktionsstandort ausbauen. Stadtsprecher Matthias Hasberg begrüßte die Ansiedlung.
17: Wir sind erstmal froh darüber, dass hier offensichtlich auch Entwicklung stattfinden soll. Industrielle Entwicklungsarbeit, IT-Entwicklung, das ist gut, das stärkt auch den Standort Leipzig. Denn am Ende geht es auch um Arbeitsplätze, auch wenn das bei diesem Produkt vielleicht etwas schwierig ist. Aber ja, es geht um Arbeitsplätze, es geht auch um Steueraufkommen für die Stadt Leipzig, gerade in diesen ganz, ganz schwierigen Zeiten für unseren Haushalt.
16: Ausschlaggebend für Leipzig war laut Covenant die Unterstützung durch die sächsische Wirtschaftsförderung. Aber nicht bei allen kommen die Pläne gut an. Der Leipziger Bundestagsabgeordnete Sören Pellmann von der Partei Die Linke sieht den Rüstungsstandort als mögliches Anschlagsziel.
18: Und ich glaube auch, dass die Wirtschaftsregion Leipzig gut beraten ist, die wenigen verbliebenen Standorte, die wir noch haben für industrielle Ansiedlung und Entwicklung, anderweitig zu nutzen. Also das, was dort vermeintlich produziert werden muss, ist nicht zur Landesverteidigung für Deutschland geeignet, sondern eher für den Export, für die Gewinnmaximierung der Rüstungsindustrie. Das bringt uns keinen Deut mehr Sicherheit im eigenen Land.
16: Der Leipziger CDU-Bundestagsabgeordnete Jens Lehmann sieht dagegen einen wichtigen neuen Arbeitgeber in der Region Leipzig. Er verwies auf rund 70 neue Arbeitsplätze und die Notwendigkeit, dass man mit militärischen Entwicklungen im Ausland mithalten müsse. Die Langstrecken-Marschflugkörper von Covenant sollen Berichten zufolge Ziele in mehr als 1500 Kilometer Entfernung treffen können. Damit könnten sie eine Ausrüstungslücke der Bundeswehr und anderer NATO-Länder schließen. Bislang verfügt die Bundeswehr nur über den Taurus, der rund 500 Kilometer weit fliegen kann. Nicht genug für eine wirkungsvolle militärische Abschreckung. Insgesamt will Covenant rund 250 Millionen Euro in den Ausbau seiner Produktion investieren. Was dem Startup noch fehlt, sind Abnehmer für das Waffensystem. Zwar hat die Bundeswehr rund 12 Milliarden Euro für die Anschaffung von Lang- und Mittelstreckenraketen vorgesehen, eine Entscheidung, welche Systeme beschafft werden, ist aber noch nicht gefallen.
3: Soweit Andreas Kalb. 18:07 Uhr ist es. Hier ist MDR aktuell. Seit dem Morgen läuft im Bundestag die Generalbudget-Debatte zum Bundeshaushalt 2027. Die Debatte ist noch nicht beendet, wird fortgeführt zu dieser Stunde. Und nach dem Wahlerfolg der AfD in Sachsen-Anhalt geht es hier nicht nur um die Haushaltspläne und die nackten Zahlen oder um Verschuldungskennziffern, sondern auch um die Frage, wie Union und SPD mit dem starken Wahlergebnis der AfD umgehen und welche Auswirkungen das möglicherweise auch auf Berliner Planungen hat. Feline Elster berichtet.
19: Wenn ich noch einmal höre, dass Sie Ihre Politik einfach besser erklären müssen, ich vergesse mich. Mit diesen Worten reagierte Linken-Fraktionschefin Heidi Reicheneck auf die Rede von Bundeskanzler Friedrich Merz. Sie kritisierte unter anderem die geplanten Kürzungen beim Unterhaltsvorschuss, beim Elterngeld und die Reform der gesetzlichen Krankenkassen. SPD-Fraktionschef Matthias Miersch betonte die Notwendigkeit des Zusammenhaltes von Linkspartei, SPD, Grünen und Union. Wenn wir uns hier zerlegen, gibt es nur eine Gruppe, die sich freut, appellierte er. Merz hatte zuvor auf AfD-Fraktionschefin Alice Weidel reagiert und gesagt, dass die AfD nirgendwo in Deutschland mit ihrer Politik eine Mehrheit bekäme. Seine Rede wurde immer wieder von Zwischenrufen und Gelächter aus der AfD-Fraktion unterbrochen. Bundestagspräsidentin Julia Klöckner ermahnte die Abgeordneten: Wir sind hier nicht auf dem Fußballplatz. Heben Sie sich das fürs Wochenende auf. Die Generaldebatte läuft seit heute Morgen um 9 Uhr. Die Fraktionen haben insgesamt 8 Stunden Redezeit vereinbart.
3: Auch woanders ist Redebedarf, zum Beispiel im Landtag von Thüringen. Und dort herrschte heute schon lange vor Beginn der geplanten Plenarsitzung Hochbetrieb. Denn die BSW-Fraktion hat die Auflösung beschlossen, gründete sich zugleich als Thüringen gerecht neu. Ein Vorgang, der in der parlamentarischen Geschichte Deutschlands seinesgleichen sucht. Aus Erfurt berichtet Peter Sommer.
20: Es war eine symbolträchtige Szene. Kaum eine Stunde nach Beginn der Fraktionssitzung am Morgen bauten Mitarbeiter den BSW-Aufsteller vor dem Sitzungssaal ab. Womöglich war zu diesem Zeitpunkt das Ende der BSW-Fraktion bereits beschlossene Sache. Weitere 2 Stunden später trat die Vorsitzende der gerade beerdigten Fraktion, Sigrid Hupach, vor die Kameras und Mikrofone und verkündete:
21: Ich kann Ihnen mitteilen, dass sich die BSW-Fraktion heute einstimmig aufgelöst hat. Im Anschluss dieser Auflösungsversammlung haben wir eine neue Fraktion gegründet, Thüringen gerecht.
20: Auch das sei einstimmig erfolgt, hieß es. Ebenso wurde Hupach mit den Stimmen aller 10 verbliebenen Abgeordneten zur Vorsitzenden der neuen Fraktion gewählt. Weitere 5 Abgeordnete der alten BSW-Fraktion hatten sich geweigert, bei Thüringen gerecht mitzumachen und wollen im Landtag eigene parlamentarische Gruppen bilden. Die 10 Abgeordneten der heute gegründeten Fraktion jedenfalls wollen den Kurs der Landesregierung weiter mittragen und auch die 3 ehemaligen BSW-Minister und Ministerinnen verbleiben weiter in der Regierung. Eine von ihnen ist Finanzministerin Katja Wolf. Sie findet für den heutigen Tag starke Worte.
22: Wir haben heute einen historischen Moment miteinander erlebt. Nicht nur das Auflösen der BSW-Fraktion, sondern auch im Besonderen die Gründung der neuen Fraktion. Sie sehen an dem Wahlergebnis, dass die Fraktion sich gemeinsam auf den Weg macht und vor allem ein Ziel hat, Stabilität ins Land zu bringen.
20: Wie es um die langfristige Stabilität des Regierungsbündnisses aus CDU, SPD und eben Thüringen gerecht bestellt ist, steht auf einem anderen Blatt. Hatte die Koalition schon vor dem heutigen Tag keine eigene Mehrheit, ist ihre Basis nach der Gründung der geschrumpften Thüringen-Gerecht-Fraktion noch einmal schmaler geworden. Sie ist somit bei ihren Vorhaben mehr denn je angewiesen auf Stimmen der Linken, mit denen sie von Anfang an zusammengearbeitet hatte.
3: Und von Thüringen geht es weiter nach Sachsen-Anhalt. Auch dort ist ordentlich was in Bewegung. Nach der Landtagswahl steht nun Sachsen-Anhalt vor einer schwierigen Regierungsbildung. Der Wahlsieger AfD ist auf der Suche nach Partnern. Allerdings wollen die möglichen Optionen nicht so recht mitmachen. Es gab bereits Absagen von Union, von der CDU in diesem Falle, der Linkspartei, der SPD, den Grünen und auch das BSW scheint unschlüssig. Aber wie denken jetzt die Wähler und Bürger in Sachsen-Anhalt über die Situation und die neue Regierung? André Damm hat sich umgehört.
0: In der Bevölkerung wird ein langes Tauziehen befürchtet. Doch das brauche niemand, heißt es in der Kurstadt Bad Schmiedeberg im Landkreis Wittenberg.
1: Ich bin immer für schnelle Lösungen, muss ich ganz ehrlich sagen. Die Situation ist immer so, dass die AfD die Stimmenmehrheit hat. Und warum will man das noch ein halbes, dreiviertel Jahr hinziehen?
2: Naja, klar müsste es zügig gehen. Freilich, alles andere ist ja bloß rausgeschmissenes Geld. Ja. Wenn die noch alle hier lange rummehren, was soll denn das? Nee.
23: Ja, damit sie das nicht ewig so lange hinzieht und nicht ändert, sich den Ball immer hin und her schieben, denn er ist schuld und er ist schuld. Sondern eigentlich haben sie ja einen Auftrag eigentlich alle gekriegt. Daraus sollten sie eigentlich was machen jetzt.
0: Doch wie könnte die Regierungsbildung in Sachsen-Anhalt aussehen? Viele Einwohner zucken da mit den Schultern.
24: Oh, das ist eine schwierige Frage. Aber eine gute Frage. Oder müsste ich jetzt wirklich überlegen? CDU? Auf jeden Fall.
25: Aber mit wem? Die anderen sind ja alle niedrig. Und mit der AfD? Nee,
26: also nee. Auf jeden Fall.
27: Ich habe CDU gewählt. Das war irgendwie, bin ich da nicht ganz zufrieden, wie viele andere auch. Aber wer soll denn jetzt an die Macht kommen? Das ist verdammt schwierig, ne?
0: Ein junger Mann im blauen T-Shirt hat sofort eine Antwort parat. An der AfD, erzählt er, führe keinen Weg mehr vorbei.
28: Koalition gar nicht. So wie in Österreich. Die Partei, die meisten Stimmen hat, soll regieren. Fertig. Aus. Weil alles andere ist genau das, was das Volk nicht braucht. Und wenn sie jetzt aus 5 Parteien eine Koalition bilden, das ist ja, die widersprechen sich ja alle selber. Da kann ja keiner das vervollständigen, für was sie eigentlich stehen. Also ist nichts Halbes, nichts Ganzes.
0: Deshalb müsse die AfD an die Regierung kommen.
28: Na, damit die Bevölkerung mal wieder weiß, hier werden Entscheidungen getroffen und fertig.
0: Ein anderer Mann sieht es ähnlich, hat aber doch einen überraschenden Vorschlag, mit welcher Partei die AfD zusammenarbeiten sollte.
23: Ich bin denn eigentlich ja Linke vielleicht noch mit dennoch doch mit dazu, denn. Aber ist eher unwahrscheinlich.
0: Wahrscheinlicher sei eine Kooperation mit den ehemaligen Linken, die jetzt dem Bündnis Sarah Wagenknecht angehören, glaubt ein Mann aus dem Landkreis Wittenberg.
1: Eine Konstellation AfD, BSW könnte ich mir eventuell vorstellen, weil sie teilweise die gleichen Ziele haben. Ja, ich denke mal, es wäre eine Möglichkeit.
0: Eine Frau Mitte 30 kommt hinzu, AfD und BSW, damit könne sie wenig anfangen.
29: Wobei ich mir überhaupt nicht vorstellen kann, wie die auf einen Nenner kommen sollen. Ne, die sind ja jeder an einem Außenpol. Ich meine, inhaltlich würde tatsächlich die CDU am besten passen, denke ich. Also jetzt rein vom Wahlprogramm, man muss das ja auch mal ein bisschen, also die Leute haben ja gewählt.
0: Ist bei dieser Ausgangslage aber eine vernünftige Regierungsbildung überhaupt noch möglich? Die Miene eines freundlichen Mannes verdüstert sich.
2: Das ist wahrscheinlich der Untergang. Das ist alles nicht gut, was hier passiert.
0: Sein Vorschlag lautet deshalb:
2: Neue Wahlen, also Neuwahlen. Und dann müsste sich natürlich die jetzigen Parteien, die jetzt an der Regierung sind oder um Berlin regieren, die müsste sich natürlich auch um 180 Grad mal drehen, dass mal was richtig was passiert fürs Volk und nicht nur Geschwatz und die Rede.
0: Doch an Neuwahlen in Sachsen-Anhalt sind die wenigsten Parteien interessiert.
3: André Damm über die schwierige Regierungsbildung in Sachsen-Anhalt. Die EU-Kommission will der Wohnungsknappheit in Tourismushochburgen begegnen, und zwar mit schärferen Regeln für Airbnb und Co. Das hat die Kommission jetzt im Rahmen ihres Gesetzesentwurfs für den bezahlbaren Wohnraum vorgestellt. Was man sich in Brüssel da genau ausgedacht hat, das beschreibt Katrin Schmidt.
30: Die EU-Kommission will vor allem einen einheitlichen Rechtsrahmen schaffen. Der enthält Kriterien, anhand derer die Städte, Kommunen oder Touristenregionen künftig nachweisen sollen, dass der Wohnungsmarkt bei ihnen besonders angespannt ist, bevor sie Verbote oder Einschränkungen für Airbnb und Co. beschließen. Das soll ihnen einheitliche Sicherheit geben, denn bisherige Einzelmaßnahmen, wie zum Beispiel in Amsterdam, Venedig, Paris oder Barcelona, wurden häufig juristisch angegriffen. Die entsprechenden Hinweise auf einen bestehenden Wohnungsstress ergeben sich vor allem daraus, wie sich Wohnungspreise im Vergleich zum Einkommen in der betroffenen Region entwickelt haben, außerdem aus Angebot und Nachfrage. Die Kommunen sollen auch darlegen, dass Kurzzeitvermietungen die Lage in den 3 zurückliegenden Jahren messbar verschlimmert haben. Alle Einschränkungen sollen maximal 5 Jahre gelten und regelmäßig überprüft werden. Die neuen Regeln sind auch nur für kommerzielle Anbieter gedacht, von Airbnb über Booking und Expedia zum Beispiel, aber nicht für Menschen, die ihre eigene Wohnung vermieten, wenn sie im Urlaub sind. Die Vorschläge der EU-Kommission gehen jetzt in die Verhandlungen im Europaparlament und im Rat der 27 EU-Länder.
3: Damit haben wir es 18.16 Uhr, kurz nach Viertel sieben an diesem frühen Abend. Hier ist MDR aktuell unser Top-Thema. Zu dieser Stunde nach der Landtagswahl in Sachsen-Anhalt prüft das BSW ein Sondierungsangebot der AfD. Man sei grundsätzlich bereit, mit allen Parteien zu sprechen, heißt es vom BSW-Landesverband. Weitere Meldungen hat jetzt Alexander Terhorst.
4: Die Polizei in Sachsen hat in den ersten 6 Monaten fast 2100 Straftaten registriert, bei denen Stich- oder Schusswaffen eingesetzt wurden. Das geht aus einer Antwort des Innenministeriums auf eine AfD-Anfrage hervor. Demnach waren es knapp 200 mehr als im ersten Halbjahr 2025. An der Baustelle im Kanzleramt in Berlin hat es in der Nacht gebrannt. Wie die Polizei mitteilt, wurden in einem Schutztunnel für Passanten mehrere kleine Feuer entdeckt. Ob sie absichtlich gelegt wurden, blieb zunächst unklar. Chemnitz soll in einem Jahr einen neuen Oberbürgermeister wählen. Der Stadtrat legte als Termin den 5. September 2027 fest. Ein möglicher zweiter Wahlgang wäre dann 3 Wochen später. Amtsinhaber in Chemnitz ist Sven Schulze von der SPD. Das Wetter, heute Nacht ziehen Schauer ab und es klart auf, 12 bis 8 Grad, morgen örtlich Frühnebel, dann Sonne und Wolken, dabei meist trocken. Die Höchstwerte morgen 17 bis 21 Grad. MDR aktuell Verkehrsdienst, A2 Richtung Hannover, zwischen Irxleben und Alsleben stockender Verkehr. Es steht ein defekter LKW auf der rechten Spur, 20 Minuten Verzögerung. Geblitzt wird auf der A72 am Kreuz Leipzig in beiden Richtungen. Soweit der MDR aktuell Verkehrsdienst, 18.17 Uhr.
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3: Der Chemiestandort Leuna gilt als industrieller Leuchtturm in Sachsen-Anhalt. Doch zuletzt sind dunkle Wolken aufgezogen. Eine der größten Produktionsanlagen, Leuna Polyamid, steht vor dem Aus, weil sich kein Investor gefunden hat. Und dabei geht es um hunderte Jobs. Mein Kollege Felix Schlagwein ist heute nach Leuna gefahren, um sich ein Bild zu machen. Wir haben mit ihm gesprochen. Felix, mit welchen Eindrücken kommst du zurück?
5: Naja, wir kamen da an, da war gerade die Sitzung zwischen Geschäftsleitung und Betriebsrat vorbei und die Stimmung ist auf beiden Seiten, muss man sagen, sehr, sehr geknickt. Also die haben ja Monate des Auf und Abs, so haben das die Mitarbeiter, die da im Betriebsrat mitsaßen, uns dann erzählt, mitgemacht. Es gab ja 2 Insolvenzen und jetzt eben das monatelange Hoffen, dass es dann doch noch klappt und dann ist die Frist eben verstrichen und es wurde kein Investor gefunden. Das heißt, jetzt herrscht eigentlich bei vielen Klarheit, es ist aus mit Polyamid Leuna und diese 450 Jobs gehen verloren.
3: Das muss also, man so. Das Aus ist so besiegelt, sagen. Gibt keine Hoffnung mehr?
5: Die Geschäftsleitung ist sehr, sehr zurückhaltend und sagt, eigentlich besteht keine Hoffnung mehr, wenn sich jetzt doch noch ein Investor spontan finden sollte, wovon man allerdings nicht ausgeht, dann ist man natürlich zu Gesprächen bereit, hat er mir gesagt, aber eigentlich glaubt da bei Polyamid Leuna niemand mehr dran, weder die Mitarbeitenden noch die Geschäftsführung, dass sich da noch irgendwer findet. Das heißt, das Aus dieser Firma ist sicherlich besiegelt.
3: Ja. Dabei ist da schon viel Geld reingesteckt worden. Also auch vom Land viel Steuergeld oder der Vorgängerfirma bei Domo. Ist das jetzt alles futsch? Ist das weg? Oder sagt das Land, an der Stelle müssten wir doch nochmal nachhelfen?
5: Also dieses Geld ist wahrscheinlich weg. Da ist man gerade in Gesprächen. Inwiefern kann das zurückgezahlt werden? Aber bei Domo bzw. der Nachfolgefirma Polyamid Leuna sind die Kassen wirklich leer. Das war ja auch das Problem. Man wollte das Werk eigentlich abschalten im Winter, nachdem das Insolvenzverfahren eröffnet worden ist und man dann dort eben auch leere Kassen vorgefunden hat. Aber das Geld dafür war eben nicht da. Und dann kamen noch technische Schwierigkeiten dazu. Es war sehr kalt. Die Anlagen konnten nicht runtergefahren werden. Das heißt, man musste einen Notbetrieb herstellen und dafür war eigentlich kein Geld da und dementsprechend ist das Land mit dann insgesamt fast 80 Millionen Euro eingesprungen und es könnte sein, dass noch mehr Geld fließen muss. Dazu wollte sich die Geschäftsleitung heute nicht dezidiert äußern. Es wird Wochen dauern, bis diese Anlagen runtergefahren sind und dann ist ja sowieso die Frage, wie geht es dann weiter? Baut man diese Anlagen komplett zurück, was natürlich ein irres Geld kosten würde, oder wird da am Ende im Chemiepark Leuna eine riesige Industrie Ruine stehen unter noch funktionierenden Unternehmen, die dort weiterarbeiten.
3: Und was passiert mit den Beschäftigten jetzt?
5: Die sind alle sehr, sehr geknickt und haben uns gesagt, dass sie eigentlich sich noch gar nicht so richtig Gedanken machen konnten, wie es jetzt weitergeht für ihre persönliche Zukunft. Einige haben gesagt, naja, wir haben schon eine Weiterbeschäftigung, aber viele, die haben bis zum letzten Moment ausgeharrt und gehofft. Und es ist natürlich auch schwierig für diese Beschäftigten, weil die Chemiebranche ja generell in einem schwierigen Fahrwasser ist und dementsprechend natürlich auch nicht so viele Jobs als Alternative zur Verfügung stehen. Und man muss sich vor Augen halten, Domo war das größte Unternehmen in diesem Chemiepark, also mit 450 Mitarbeitern wirklich eine ganze Menge, und dass die alle eine Anschlussbeschäftigung finden in derselben Branche, das ist natürlich schwierig. Man wird da aber jetzt, das hat die Geschäftsleitung und der Betriebsrat auch nochmal bestätigt, natürlich auch mit der Agentur für Arbeit, jetzt in den nächsten Wochen versuchen, diese Menschen irgendwie in Weiterbeschäftigung zu bringen.
3: Felix Schlagwein über die Situation am Chemiestandort Leuna. 18.21 Uhr ist es jetzt. In Tschechien sind im Nationalpark Böhmerwald giftige Chemikalien entdeckt worden. Der Fundort liegt auf einem ehemaligen Truppenübungsplatz nahe der deutschen Grenze. Untersuchungen hätten ergeben, dass sich rund 200 marode Fässer mit kontaminiertem Erdreich dort befinden, erklärte der tschechische Umweltminister. Er warnte aber vor einer Naturkatastrophe. Die Opposition spricht dagegen von Panikmache. Marianne Allweis berichtet.
6: Der tschechische Umweltminister Igor Červený wirkt besorgt. Dioxine, Furane, Quecksilber, Arsen und organische Lösemittel könnten aus kaputten Fässern in den Boden gelangt sein und möglicherweise ins Grundwasser. Es drohe eine Naturkatastrophe. Es handelt sich um Stoffe, die sich entzünden und einen Chemiecocktail verursachen könnten. Dadurch könnte das extrem giftige Gas Phosgen entstehen. Sollte es dort brennen, wie im Frühjahr in der böhmischen Schweiz, dann könnte das zu einer Tragödie führen. Normalerweise kritisiert der tschechische Minister angebliche geistlose grüne Ideologien und verkündet Entlassungen in Umweltbehörden und Nationalparks oder Sparmaßnahmen. Červený kommt von der rechtsgerichteten ultralibertären Autofahrerpartei. Der Ehrenpräsident dieser sogenannten Motoristen, Filip Turek, hatte für noch mehr Wirbel gesorgt. Der kurzzeitige Klimabeauftragte der Regierung sprach zunächst von einem Fund von chemischen Kampfstoffen wie Senfgas oder Phosgen, musste aber zurückrudern. Der tschechoslowakische Truppenübungsplatz am Eisernen Vorhang wurde genutzt, um mit Chemiewaffen zu trainieren. Bei früheren Dekontaminierungsarbeiten ist laut Medienberichten ein Behälter mit der Aufschrift Senfgas gefunden worden, aber kein Giftgas. Dies bestätigte nun erneut die Atomaufsichtsbehörde. Dennoch bleiben die Motoristen bei ihrem Vorwurf, die Vorgängerregierung sei untätig gewesen und habe Menschenleben gefährdet. Ex-Umweltminister Petr Hladík weist das zurück. Es habe bereits Aufräumarbeiten gegeben, das sei Angstmacherei. Im April hat es eine Ortsbegehung von Angehörigen des Umwelt- und Verteidigungsministeriums gegeben. Beide Seiten haben festgestellt, dass es keinen Grund zur Panik gibt. Das Verteidigungsministerium hat auch offiziell den Bericht der Nationalparkverwaltung bestätigt, demzufolge dort keine akuten Risiken drohen. Die Sanierung der Fundstelle soll noch im September beginnen und bis 2028 dauern. Der Auftrag wurde an ein Unternehmen mit Kontakten zur Autofahrerpartei vergeben und das auch noch ohne Ausschreibung, kritisiert die Opposition. Auch Experten halten die Aufregung für übertrieben. Ich würde hier eine Bewertung vermeiden, ob es sich um eine Katastrophe handelt oder nicht, so Jiří Unchovský vom Verband der Sanierungsbetriebe. Das hängt davon ab, wer was wie medial präsentiert. Aber es ist gut, dass man sich damit beschäftigt und dass eine weitere Stelle mit gefährlichen Stoffen verschwindet. In Tschechien gäbe es tausende ähnlich kontaminierte und gefährliche Orte in ehemaligen Armeeanlagen oder Industriebrachen. Der aktuelle Fundort ist wohl so groß wie zwei Fußballfelder. Er ist abgesperrt und wird bewacht. Auf den Betrieb des Nationalparks Šumava-Böhmerwald habe dies keinen Einfluss, heißt es von dort. Der Zugang zum betroffenen Gebiet sei ohnehin verboten. Vom Verlassen der freigegebenen Wege wird, wo nötig, seit langem gewarnt. Auch alte Munition könnte dort noch liegen.
3: Hier ist MDR aktuell, 18.25 Uhr. Wenn Museen neu gegründet werden, dann sind sie auch immer Hoffnungsträger für die Region, den Tourismus, die Wirtschaft. Und das war auch vor 10 Jahren so. In Thüringen, da wurde das Deutsche Burgenmuseum auf der Feste Heldburg eröffnet. Ein Museum mit überregionalem Anspruch. Früher war das Sperrzone direkt an der bayerischen Grenze. Mareike Wiemann hat auf der Feste Heldburg nachgefragt, ob sich die Hoffnungen erfüllt haben.
7: Sie ist eine Landmarke an der Grenze von Thüringen zu Bayern. Pittoresk erhebt sich die feste Heldburg oberhalb des gleichnamigen Städtchens und bietet eine Kulisse zum Anfassen fürs Deutsche Burgenmuseum. Das wurde vor 10 Jahren nach langer Planungszeit eröffnet, auf Initiative hin von Ulrich Großmann, Burgenforscher und früherer Direktor des Germanischen Nationalmuseums in Nürnberg. Es war ein großer Tag damals für die Region, erinnert sich Christopher Oter, Bürgermeister von Heldburg und Vorsitzender des Museumsträgervereins.
8: Weil der Förderverein, der sich ja schon seit 1990 mit dem Wiederaufbau der Feste Heldburg und einer festen Nutzung auseinandergesetzt hat, der hat als große Vision immer gehabt, wir brauchen eine dauerhafte Nutzung, die auch so angebunden ist, dass die Feste Heldburg ihre Strahlkraft über die Grenzen hinweg ausbreiten kann und vielleicht auch viele, viele Gäste zu uns zieht.
7: Direkt nach Eröffnung sah auch alles danach aus. In den ersten Monaten kamen viele Neugierige. Seitdem aber haben sich die Zahlen nicht so entwickelt wie erhofft. Statt angepeilten 30.000 Besuchern pro Jahr sind es meist nur weniger als die Hälfte.
8: Das ist natürlich nicht befriedigend. Auch mit Blick auf die eigene Einnahmestärke ist das nicht befriedigend.
7: Die Gründe dafür sind laut dem Bürgermeister vielfältig. Einerseits gehe es um allgemeine Probleme, wie die Nachwirkungen der Corona-Pandemie oder die Preissteigerungen in vielen Bereichen. Andererseits gab es im Museum auch 2 Leitungswechsel innerhalb der ersten 10 Jahre. Eine konsequente Entwicklung des Hauses fand deswegen nicht statt. Nun hat zu Beginn des Monats ein neues Team übernommen. Björn Kilian, schon länger als Mitarbeiter für Öffentlichkeitsarbeit an Bord, hat die Geschäftsführung übernommen. Er will das Thema Marketing verstärkt in den Blick nehmen. Hier sei besonders viel Aufwand nötig, der geografischen Lage geschuldet, mitten auf dem Land und direkt an der Landesgrenze.
9: Heldburg liegt ja im südlichsten Zipfel von Thüringen. Und Zipfel trifft es auch ganz gut. Man ist umgeben von bayerischen Landkreisen und hier ist es halt recht schwierig, dann die Leute in Bayern eben abzuholen. Wir versuchen das natürlich, aber die Bayern sind da immer ein bisschen eigen und möchten natürlich ihre Orte bewerben. Und wenn man von Thüringen nach Heldburg möchte, dann muss man schon wirklich gewollt und gezielt hierher kommen.
7: Auch das Anwerben von Fördermitteln erfordere grenzübergreifend viel mehr Aufwand, so Kilian. Er will deswegen verstärkt netzwerken in Richtung Thüringer Wald, genauso wie in Richtung Franken.
3: Kurz vor 7 an diesem Abend ist es. Wir sind beim Wetter und damit hallo Renate Bodenburg in unserem Wetterstudio. Wie ist es denn gerade?
10: Ja, wenn wir gerade im Thüringer Wald waren und im Süden Thüringens, der Kreis Hildburghausen, der hat aktuell gerade wieder ein paar mehr Wolken bekommen. Ansonsten ist aber das westliche Thüringen und so bis in die Mitte hinein und dann auch noch über den Südharz bis zum Teil in die Börde nach Sachsen-Anhalt die Zone, wo es ein paar größere Auflockerungen und Sonnenschein gibt. Westlich und östlich davon meist noch viele Wolken und stark bewölkt ist es vor allem in der gesamten Osthälfte Sachsens. Dort am Übergang von Ost- und Westerzgebirge gibt es gerade noch ein bisschen letzten Regen in Sachsen und neu jetzt auch die nächsten Tropfen, die jetzt vom Eichsfeld bis zur Altmark hinein mit ein paar Schauern noch mal reinziehen.
3: Wie geht's dann weiter?
10: In der Nacht werden die Schauer dann allmählich weniger, die fallen sich zusammen. In der Altmark sind wahrscheinlich dann noch die letzten Tropfen zu finden. Dann ist es zum Teil klar und temperaturmäßig geht's auf 12 bis 8 Grad zurück. Morgen haben wir Höchstwerte bis 21 Grad und unter Hochdruckeinfluss allmählich auch wieder freundliches Wetter.
3: Dankeschön, Renate Bodenburg.
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3: Sind Sie herzlich eingeladen. Gleich 18.30 Uhr der frische Nachrichtenüberblick und dann ein Thema bei uns in der nächsten halben Stunde, Paracetamol in der Schwangerschaft. Eine neue Studie aus Dänemark deutet jetzt Risiken für Töchter an. Das wollen wir beleuchten in den nächsten 30 Minuten.
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4: Um 18.30 Uhr mit Alexander Terhorst. Nach der Landtagswahl in Sachsen-Anhalt prüft das BSW ein Sondierungsangebot der AfD. BSW-Landeschef Thomas Schulze sagte, der Vorstand werde noch heute über die Einladung beraten. Man sei grundsätzlich bereit, mit allen Parteien zu sprechen. Die AfD hatte auch CDU, SPD, Grüne und Linke zu Sondierungsgesprächen eingeladen. Diese lehnten ab. Die AfD hatte die Landtagswahl in Sachsen-Anhalt klar gewonnen, aber eine absolute Mehrheit verfehlt. Nach den Anschlägen auf Umspannwerke und Sabotageversuchen in mehreren Bundesländern sitzt ein Tatverdächtiger in Untersuchungshaft. Das Amtsgericht Aachen setzte den Haftbefehl gegen den 48-Jährigen in Vollzug. Die Ermittler werfen dem Mann unter anderem das Herbeiführen von Sprengstoffexplosionen vor. Nach dem Beschuldigten war bundesweit gesucht worden. Gestern war er nahe dem Kraftwerk Weißweiler in Nordrhein-Westfalen festgenommen worden. Nach Behördenangaben hatte er dabei weitere Sprengmittel bei sich. In der Schweiz sind bei einer Explosion in einem Wasserkraftwerk zwei Menschen ums Leben gekommen. Nach Angaben der Polizei im Kanton Tessin handelte es sich um einen Arbeitsunfall. Zunächst sei am Morgen ein Brand in dem Gebäude gemeldet worden. Bei der anschließenden Explosion seien zwei Arbeiter schwer verletzt worden und wenig später gestorben. Das Gebäude sei erheblich beschädigt worden. Das über 100 Jahre alte Wasserwerk liegt rund 80 Kilometer von Lugano entfernt. Es gehört den Schweizer Bahnen. Der verurteilte Windkraftbetrüger Hendrik Holt hat sich offenbar ins Ausland abgesetzt. Das teilte Berlins Justizsenatorin Felor Badenberg unter Berufung auf Holts Anwältin mit. Der 36-Jährige ist seit Ende August auf der Flucht, als er von einem genehmigten Ausgang nicht in die JVA Berlin zurückkehrte. Holt war 2022 wegen bandenmäßigen Betrugs zu fast 9 Jahren Haft verurteilt worden. Er hatte unter anderem nicht existierende Windparks an ausländische Stromkonzerne verkauft. Bei Mackernstedt westlich von Leipzig haben Archäologen eine jungsteinzeitliche Grabanlage entdeckt. Nach Angaben des zuständigen Landesamtes gehört sie zur sogenannten Balberger Kultur. In der trapezförmigen Anlage fanden die Forscher 7 Gruben, in einer davon lagen menschliche Überreste. Die Ausgrabungen erfolgten vor dem Bau einer Fernwärme- und Wasserstoffleitung von Leuna nach Kulkwitz. Das waren die Nachrichten. Das Wetter, die Temperaturen von 18 Uhr. In Artern leicht bewölkt bei 21 Grad noch, Dresden bedeckt 19. Eisenach wolkig 18, Erfurt fast wolkenlos 18 Grad, Garderlegen bedeckt 19. Hoyerswerda wolkig 19 Grad, Magdeburg stark bewölkt 21, Neuhaus wolkig 13. Oschatz wolkig 19, Plauen wolkig 17, Wernigerode stark bewölkt 19 Grad, auch in Wittenberg 19 Grad. Die Vorhersage: heute Nacht abziehende Schauer und Aufklaren 12 bis 8 Grad, morgen 17 bis 21 Grad, örtlich Frühnebel, danach Sonne und Wolken, meist trocken. Freitag nach Frühnebel viel Sonne, nachmittags wolkiger, meist trocken weiter, leicht steigende Temperaturen. MDR aktuell Verkehrsdienst. A2 Richtung Hannover, zwischen Irxleben und Eilsleben stockender Verkehr. Es steht ein defekter LKW auf der rechten Fahrspur. A4 Richtung Frankfurt, zwischen Wommen und Gerstungen liegt ein LKW-Reifen auf der Fahrbahn. Geblitzt wird auf der A72 weiter am Kreuz Leipzig in beiden Richtungen. Soweit der MDR aktuell Verkehrsdienst, 18.34 Uhr.
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3: Im Studio begrüßt Sie Sven Kochale. Ihnen einen guten Abend. Die deutsche Sicherheitspolitik wird künftig auch in Ostdeutschland gemacht. Denn es geht um Rüstungsindustrie. Die ersten Projekte werden jetzt konkret, zum Beispiel in Sachsen. Am Stadtrand von Leipzig will ein US-israelisches Rüstungsunternehmen ab dem kommenden Jahr tausende Marschflugkörper bauen. Die Firma nennt sich Covenant und soll dabei helfen, Deutschland und die NATO militärisch nach vorn zu bringen. Darüber haben wir mit dem Fachjournalisten für Sicherheits- und Militärpolitik Thomas Wiegold gesprochen. Er berichtet darüber regelmäßig auf seinem Blog Augen geradeaus. In welcher Liga spielt denn Covenant?
12: Covenant ist die Firma und das ist ein Startup mit israelischen Wurzeln und zunehmend Geld aus dem Silicon Valley. Eine Entwicklung, die wir an vielen Stellen sehen, dass vor allem US Venture Capital Funds investieren in Rüstungsprojekte, in Rüstungsunternehmen. Und das Interessante an Covenant ist halt dieses Produkt, das heißt Anthem. Das ist ein Marschflugkörper, eine Cruise Missile, wie Covenant es selber beschreibt. Und da wird es interessant, es soll eine kostengünstige Waffe werden. Angesiedelt so zum Beispiel unterhalb des Tomahawk, des bekannten US-Marschflugkörpers, den die USA ja weltweit einsetzen, jetzt gerade im Irankrieg, der sehr weit fliegt, der eine große Nutzlast hat, aber der auch sehr teuer ist.
3: In welcher Größenordnung finanziell bewegen wir uns da? Was heißt da kostengünstig?
12: Unterhalb einer Million gilt da alles als kostengünstig. Da wird sich Covenant mit Anthem wohl bewegen. Wir reden natürlich über enorme Summen, aber wir müssen sehen, was zum Beispiel die USA in den vergangenen Tagen allein in Jordanien verschossen haben, um anfliegende iranische Raketen abzuwehren. Das war Millionen pro Abfangrakete und davon sind mehr als 60 Stück hochgeschossen worden.
3: Jetzt reden wir über Tomahawk und Anthem. Es gibt auch den Taurus. Worin genau unterscheiden sich denn diese Marschflugkörper?
12: Sie unterscheiden sich zum einen in der Reichweite. Taurus ist nun ein System, was zumindest so wie es bisher existiert, 500 Kilometer plus, genau weiß man es nicht oder nicht öffentlich, rund 500 Kilometer plus fliegen kann. Tomahawk etwa 1600 Kilometer in der aktuellen Version. Bei Anthem, da hält sich Covenant bedeckt, aber es wird in der Reichweite wahrscheinlich ähnlich weit reichen wie Tomahawk, nur mit einem kleineren Gefechtskopf.
3: Kann man sagen, je weiter die oder größer die Reichweite, desto teurer?
12: Ganz so einfach ist es nicht. Es hängt auch immer davon ab, wie die Elektronik ausgelegt ist, wie groß der Sprengkopf ist. Also man kann nicht einfach von der Größe darauf schließen. Zum Beispiel hat der Taurus zwar eine geringere Reichweite, dafür aber einen sehr speziellen Sprengkopf, der dafür ausgelegt ist, verbunkerte Stellungen tief unter der Erde zu erreichen.
3: Nun also Ostdeutschland mit Sachsen, mit dem Raum Leipzig. Hier soll Anthem produziert werden und zwar an Größenordnungen. Wie kann ich mir das vorstellen? Welche Produktions- und Sicherheitsanforderungen braucht es für solche Rüstungsbetriebe?
12: Ja, zum einen gilt das, was für Rüstungsbetriebe insgesamt gilt. Sie müssen nach außen hin gesichert sein, gegen Sabotage, aber auch gegen Spionageversuche. Also das macht man nicht einfach so auf einem normalen Firmengelände oder in einem normalen Gewerbegebiet. Das wird sich auswirken. Dann muss man natürlich in der Produktion sehen, dass die Beschäftigten weitgehend sicherheitsüberprüft werden müssen, denn man möchte sich keine Innentäter reinholen. Und da wird mit Sprengstoff hantiert, da wird mit gefährlichen Stoffen hantiert. Selbst wenn kein Sprengkopf auf dem Marschflugkörper ist, schon der Antrieb ist ja nun hoch entzündlich. Also sehr viel Sicherheit wird da nötig sein.
3: Und wie viel Geheimniskrämerei ist dabei? Rückt dann Leipzig automatisch als Sicherheitsziel in den Fokus der Feinde?
12: Naja, also man kann natürlich vermuten, dass auch viele andere Betriebe ohnehin auf einer gegnerischen Zielliste stehen. Also das macht, glaube ich, keinen so großen Unterschied, denn in einem Kriegsfall, der hoffentlich nicht kommt, dann stehen eben nicht nur Rüstungsunternehmen auf dieser Liste, sondern auch Logistikunternehmen oder auch ganz simple Unternehmen, die Fahrzeuge herstellen, weil es auch kriegswichtig ist.
3: Sagt der Fachjournalist für Sicherheits- und Militärpolitik Thomas Wiegold vom Blog Augen geradeaus über das Engagement von Covenant in Sachsen. 18.39 Uhr.
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14: Mit Philipp Weiskirch und mit der Fußball Champions League. Da geht es in wenigen Minuten los für den VfB Stuttgart. Heimspiel gegen die Norweger von Viking Stavanger. Kurz vor den 19 Uhr Nachrichten sind wir zum ersten Mal live im Stadion, wenn dann auch der Ball rollt. RB Leipzig dürfte inzwischen in Italien angekommen sein. Dort morgen der Auftakt gegen Como. Und dann morgen Abend sind auch die Bayern gefragt. Und die haben es mit Bodø/Glimt zu tun. André Siems.
15: Bei seiner letzten großen Champions League Saison Party will Torwart Manuel Neuer jedes Spiel nochmal genießen wie den letzten Sommerurlaub. Störenfriede sind da gar nicht eingeplant, erst recht nicht selbstbewusste Norweger, die letzte Saison so manche Fußballparty gecrashed haben. Siege gegen Manchester City, Atletico Madrid und auch Inter Mailand ist mit einem freundlichen, aber bestimmt norwegischen Lächeln gegen Bodø Glimt auf die Nase gefallen. Einen schlechten Start will Neuer erst gar nicht in die Arena lassen.
16: Das heißt auch, dass sie kämpfen können, arbeiten können und trotzdem am Ball auch sehr gut sind. Das haben sie schon unter Beweis gestellt, auch in der Vergangenheit. Sie haben Champions-League-Erfahrung und sie haben auch keine Angst vor großen Namen. Ich glaube, man hat gesehen, dass sie einen guten Team-Spirit haben. Sie spielen ohne Angst, sie haben wenig zu verlieren. Ich glaube, dass jeder von uns weiß, dass wir diese Mannschaft nicht unterschätzen werden.
15: Ob Serge Gnabry gegen Bodø Glimt wieder spielen kann, bleibt noch offen. Im Mannschaftstraining war er schon wieder dabei. Jamal Musiala ist dagegen laut Trainer Vincent Kompany für die kommenden Kicks auf jeden Fall eingeplant. Ob er dann gleich von Beginn an ran darf, wird man sehen.
14: Aus der Champions League geht's in die zweite Fußball-Bundesliga. Da hat sich Dynamo Dresden den Saisonstart anders vorgestellt. 4 Partien sind absolviert, nur ein Sieg, 3 Niederlagen, zuletzt das 1:2 gegen den VfL Bochum. Jetzt am Samstag gassiert die SGD bei Eintracht Braunschweig. Und wir hören mal den Dynamo-Keeper Tim Schreiber zur aktuellen Lage bei den Dynamos.
17: Dass solche Phasen kommen werden oder dass so eine Phase jetzt da ist, das war Anfang der Saison auch klar. Letzte Saison hatten wir auch viele solche Phasen gehabt. Da müssen wir jetzt durch, müssen wir klar bleiben, müssen wir ruhig bleiben. Jetzt auch im Team noch mehr zusammenwachsen. Ich denke, das gelingt uns auch gut, aber ja, jetzt sind wir halt trotzdem gefordert. Aber wir treten jetzt die Woche wieder mit voller Emotion dann eben halt auch an, dass wir dann eben jetzt am Wochenende die 3 Punkte dann sichern können.
14: Und zwar bei Eintracht Braunschweig. Anstoß am Samstag um 13 Uhr. Auch der 1. FC Magdeburg dann gefragt im Heimspiel gegen Kaiserslautern. 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Jetzt geht's rüber zu den deutschen Basketballerinnen. Die haben morgen das größte Spiel ihrer Geschichte vor sich. Bei der Heim-WM geht's nämlich morgen Abend im Viertelfinale gegen Belgien. Das ist der aktuelle Europameister. Klar, schwere Aufgabe, aber vielleicht gelingt dem deutschen Team ja eine Überraschung. Und das Ganze mit Kapitänin Marie Gülich. Die war gestern gegen Südkorea die beste Werferin und diese WM ist für sie natürlich auch ein absolutes Highlight ihrer bewegten Karriere. Jakob Rüger.
18: Die Zeit mit dem Basketball-Nationalteam ist für Marie Gülich etwas ganz Besonderes.
19: Es ist so nach Hause kommen und wir kennen uns alle schon so lange und man geht immer woanders hin und das ist dann Basketball und das Team und das ist der Beruf, aber das fühlt sich jetzt nicht an wie ein Beruf, das fühlt sich an wie Leidenschaft und mit den Leuten, mit denen man so aufgewachsen ist, zusammen was zu erreichen und ich glaube, das ist das Besondere.
18: Die 32-jährige Kapitänin hat hart dafür gekämpft, bei der Heim-WM dabei zu sein. Mit einem Kreuzbandriss fiel sie ein ganzes Jahr aus. Bundestrainer Olaf Lange ist froh, dass sie es rechtzeitig zum Turnierstart geschafft hat.
20: Was sie gerade vollbringt auf dem Feld, ist sehr ungewöhnlich für jemanden, der 12 Monate nicht gespielt hat. Und dann als Captain emotional im Lockerroom, die ist immer eine Präsenz und da können wir schon froh sein, dass sie wieder dabei ist.
18: Die 1,94 Meter große Centerspielerin macht die vielen kleinen Dinge, die auf keinem Statistikbogen auftauchen. Als die junge Frieda Bühner nach einem schwachen Auftritt bei der Auftaktpleite gegen Spanien mit sich haderte, war es die erfahrene Marie Gülich, die viel mit ihr redete und sie wieder aufbaute. Gegen Japan spielte Bühner selbstbewusst und war mit 19 Punkten Topscorerin. Dass Gülich jüngere Teamkollegen so unterstützen kann, liegt auch an ihrer eigenen Entwicklung.
19: Ich glaube, Basketball hat mir sehr geholfen, mich wohlzufühlen in meinem Körper, Selbstbewusstsein zu haben und auch ja, mich selber zu sehen und selber irgendwie dieses Körpergefühl zu haben, dass ich mich einfach wohlfühle und ich bin Basketball sehr dankbar dafür.
18: Als sie mit Basketball begonnen hat, gab es kaum weibliche Vorbilder. Frauenbasketball war ein Nischensport. Heute spürt Marie Gülich die wachsende Begeisterung und Aufmerksamkeit.
19: Die Fanbase und auch, dass viele Frauen und viele Mädchen vor allem uns zuschauen und Fans sind. Und das finde ich halt wirklich sehr, sehr cool. Also man merkt so ein Female Fandom und da so ein Vorbild sein zu können, ich glaube, das daran merke ich es, glaube ich, am meisten.
18: Der Sport hat sie um die Welt geführt. WNBA in den USA, Italien, Polen, Spanien und zuletzt Taiwan. Nach der WM geht die Reise weiter.
19: Genau, ich habe in Australien unterschrieben und dann habe ich jetzt noch 1,5 Wochen nach der WM und dann darf ich
1: mir mein nächstes Abenteuer vornehmen.
18: Vorher will Marie Gülich mit der DBB-Auswahl bei der WM so weit wie möglich kommen und die besondere Zeit beim Nationalteam so lange wie möglich auskosten.
14: Vielleicht klappt es ja sogar mit dem WM-Halbfinale, das Spiel gegen Belgien morgen um 17.45 Uhr.
3: Der Sport bisher. Jetzt haben wir es 6:45 an diesem Abend. Unser Top-Thema in den Nachrichten hier bei MDR aktuell zur Stunde nach der Landtagswahl in Sachsen-Anhalt. Prüft das BSW ein Sondierungsangebot der AfD? Man sei grundsätzlich bereit, mit allen Parteien zu sprechen, heißt es vom BSW-Landesverband. Weitere Meldungen hat jetzt Alexander Terhorst.
4: Nach dem Massenandrang von Migranten in der spanischen Exklave Ceuta hat die EU Spanien Nothilfe von knapp 115 Millionen Euro gewährt. Das Geld soll zur Verbesserung der Grenzüberwachung sowie der Rückführung illegaler Eingewanderter dienen. Zugleich sollen Aufnahmekapazitäten ausgebaut werden. Die Gewerkschaft Verdi hat im Wahlkampf in Sachsen-Anhalt 46 Übergriffe auf Journalisten gezählt. Die Gewerkschaft sprach von Einschüchterungen und massiven Behinderungen. In 7 Fällen habe es sich um Gewalttaten und Androhungen gehandelt. Verdi sprach von einer systematischen Medienfeindlichkeit. Die Deutschen haben im vergangenen Jahr wieder mehr Strecke mit dem Pkw zurückgelegt. Nach Angaben des Kraftfahrtbundesamtes betrug die Wegstrecke insgesamt 562 Milliarden Kilometer. Das waren 4 Milliarden mehr als 2024. Das Wetter: heute Nacht abziehende Schauer und es klart auf, 12 bis 8 Grad. Morgen früh Nebel teilweise, dann Sonne und Wolken, meist trocken. Die Höchstwerte morgen 17 bis 21 Grad. MDR aktuell Verkehrsdienst. A2 Richtung Hannover zwischen Irxleben und Eilsleben. Stockender Verkehr. Es steht ein defekter LKW auf der rechten Spur. 20 Minuten Verzögerung. A4 Richtung Frankfurt zwischen Wommen und Gerstungen liegt ein LKW-Reifen auf der Fahrbahn. Geblitzt wird auf der A22.

0: Auf die heute offiziell bestätigte Ansiedlung dieses US-Konzerns, Rüstungsunternehmen, das in der Nähe von Leipzig, mutmaßlich am Flughafen, einen Langstreckenmarschflugkörper herstellen wird. Die Geschichte dahinter ist große Weltpolitik und sie endet am Ende hier in Sachsen in Leipzig. Eigentlich wollte US-Präsident Trump diese Raketen für die NATO zur Verteidigung der Ostflanke zur Verfügung stellen, hat dann aber, wie das bei Donald Trump so ist, seine Zusage zurückgezogen. Und jetzt war die Frage, woher bekommt die NATO die nötigen Raketen, um sie letztendlich, es geht darum, das Gleichgewicht herzustellen zu Russland, wo kommen die her? Und jetzt werden sie selbst gebaut, hier in Europa, in Sachsen, in Leipzig. Und die Bundeswehr kauft sie dann, die NATO auch. Das ist ein wichtiges Thema. Wir sprechen darüber mit einem Experten und wir schauen auch nach Leuna auf den Konzern Domo. Zumindest hieß er so früher, lange in den Schlagzeilen gewesen im Wahlkampf in Sachsen-Anhalt. Jetzt ist er endgültig pleite. Warum? Auch da spielt Donald Trump eine Rolle, weil die Ölpreise so teuer sind wegen dem Irankrieg.
1: Das nachher 21:45 im MDR Aktuell Fernsehen. Gunnar, danke schön bisher und gute Sendung.
0: Danke dir.
1: Werdende Mütter müssen in vielem besonders vorsichtig und umsichtig sein, denn alles, was sie tun oder auch nicht tun, kann sich direkt auf die Entwicklung des Kindes auswirken. Schwangere können zum Beispiel viele Medikamente wegen der Nebenwirkungen nicht nehmen. Paracetamol gilt da bislang als unbedenklich, als Mittel gegen Schmerzen und Fieber. Doch nun sorgt eine neue Studie aus Dänemark für Verunsicherung. Die deutet darauf hin, dass Paracetamol Eierstöcke und Gebärmütter von Töchtern beeinflussen kann. Darüber haben wir mit der Frauenärztin Dr. Katrin Schaudig gesprochen, Präsidentin des Deutschen Menopause-Gesellschaft und Expertin in unserem Wechseljahre-Podcast Hormongesteuert. Was genau besagt die Studie zu den Risiken von Paracetamol in der Schwangerschaft?
2: Also in dieser Studie hat man, das ist eine reine Beobachtungsstudie, schwangere Frauen beobachtet und hat auch genau nachgefragt, haben die Paracetamol genommen oder nicht. Und dann hat man hinterher nach Geburt der Kinder geguckt, wie viel Eizellen sind da. Nun muss man sagen, das ist natürlich relativ schwierig, das zu bestimmen. Es gibt so bestimmte Marker, an denen man das festmachen kann. Also die haben tatsächlich in den ersten Monaten nach der Geburt bei den weiblichen Babys nachgeguckt, wie groß sind die Eierstöcke, wie groß ist die Gebärmutter, und haben auch Blut Werte gemessen, unter anderem das AMH. Das ist ein Wert, der widerspiegelt, wie viel Eizellen oder wie viel Eizellen und deren Hüllen sind da, und auch noch das Östrogen gemessen. Und dafür muss man wissen, dass es gerade in der Babyzeit so eine Art Mini-Pubertät gibt, wo tatsächlich die Steuerungsachse zwischen Zwischenhirn und Eierstock anspringt und man und quasi auch die Babys dann oder Säuglinge dann auch ein bisschen Brustentwicklung kriegen können. Das sieht man, da sind die Mütter oft ganz beunruhigt, aber das ist so eine Phase, wo man quasi erkennen kann, was passiert da. In dieser Studie kam dann eben raus, dass offensichtlich bei den Mädchen, wo die Mutter in der frühen und mittleren Schwangerschaft Paracetamol genommen hat, dass es so aussieht, als wäre da die Anzahl der Eizellen und die Größe der Eierstöcke und der Gebärmutter etwas vermindert.
1: Was heißt das jetzt mit Blick auf diese Studie? Alles in Frage stellen oder raten Sie eher zur Gelassenheit und zum Abwarten?
2: Nein, mit aller Vorsicht, das sagen auch die Studienautoren. Also man darf jetzt Frauen nicht verunsichern. Es hat sicherlich auch was mit dem exakten Zeitpunkt zu tun, wann die Frauen das Paracetamol genommen haben. Und es scheint auch eine eindeutige Dosisabhängigkeit zu geben. Nun muss man umgekehrt sagen, Fieber und Infektionen, also man setzt Paracetamol bei Schmerzen ein und gegen Fieber. Und gerade Fieber kann auch für die Schwangerschaft ungünstig sein. Das heißt, man möchte eigentlich nicht, dass Schwangere hohes Fieber haben. Wir müssen ja irgendwas geben. Und bisher hat man aber gesagt, Paracetamol ist da unbedenklich, tatsächlich, immer schon. Aber es könnte tatsächlich sein, dass es, wenn es in einer kritischen Phase der Schwangerschaft auf den Eierstock des Embryos oder des Feten trifft, negative Auswirkungen hat. Da ist man jetzt nicht aus dem Blauen drauf gekommen, sondern es gibt offensichtlich tierexperimentelle Untersuchungen, wo es Hinweise in diese Richtung gab. Und es könnte eben sein, dass das Paracetamol, das die Hypothese der Autoren, in den Teilungsprozess der Eizellen eingreift. Wichtig in dem Zusammenhang ist, dass der Eizellvorrat, den wir Frauen haben, der wird in der Embryonal- und Fetalzeit begründet. Und mit dem siebten Monat ist damit Schluss, dann gehen schon wieder ganz viele zugrunde.

0: Und das heißt, wir können diesen Eizellvorrat dann auch zu Lebzeiten nicht vermehren. Das ist so ein Paket, was uns mitgegeben ist. Und es ist schon theoretisch vorstellbar, wenn irgendetwas in der Schwangerschaft passiert, was die Bildung dieses Vorratspäckchen beeinträchtigt, dass dann Frauen früher die Menopause erreichen und auch vielleicht ihre Fertilität und die Fertilitätsdauer eingeschränkt ist.
1: Dann stelle ich mir doch
0: Das ist
1: die,
0: vorstellbar.
1: ja, nun stelle ich mir die besorgte Schwangere doch vor und überlege mir, was hat die jetzt zu entscheiden? Lieber Fieber zu haben und das irgendwie durchzustehen oder doch Paracetamol zu nehmen? Beides ist irgendwie schlecht.
0: Beides ist irgendwie nicht so richtig gut. Das Ibuprofen hatte bisher immer schon so einen etwas zweifelhafteren Ruf, was man auch bei Fieber geben kann. Das scheint aber im ersten Drittel der Schwangerschaft relativ unbedenklich zu sein, wobei auch da gilt, man muss vorsichtig sein. Ibuprofen kann die kindliche Niere schädigen und im weiteren Schwangerschaftsverlauf, also zweites und drittes Drittel, ist es sogar absolut verboten, weil es was am kindlichen Herz-Lungen-Kreislauf machen kann. Ich denke, man wird in Zukunft vielleicht ein bisschen abwägen, wie weit ist die Frau in der Schwangerschaft, lieber Paracetamol, lieber Ibuprofen. Ich denke, gegen eine einmalige oder zweimalige Anwendung in einer Bedarfssituation spricht überhaupt nichts. Aber man sollte eben offenbar ein bisschen zurückhaltender sein, wenn es um eine Dauermedikation geht. Also da wäre ich jetzt nach dieser Studie auch ein bisschen zurückhaltender. Aber wir müssen sicher abwarten, bis wir bessere Studien haben, die das genauer untersucht haben.
1: Sagt die Frauenärztin Dr. Katrin Schaudig, Präsidentin der Deutschen Menopause-Gesellschaft und Expertin in unserem Wechseljahre-Podcast Hormongesteuert. 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

0: kurz vor 19 Uhr und damit, Philipp, sind wir in der Fußball Champions League.
1: Da ging es gestern schon los und zwar erfolgreich aus deutscher Sicht. Borussia Dortmund hat mit 3:2 gegen Villarreal gewonnen. Aktuell spielt der VfB Stuttgart, auf den schauen wir gleich in wenigen Augenblicken. Und RB Leipzig ist inzwischen in Italien gelandet, denn da geht es ja morgen gegen Como zur Sache. Der Auftakt für die Sachsen, die haben bekanntermaßen am vergangenen Wochenende in der Liga gegen Bremen verloren. Aber der Geschäftsführer Sport, Marcel Schäfer, den haben wir vor dem Abflug am Leipziger Flughafen noch sprechen können. Der will sich die Laune mit Blick auf die Königsklasse durch die letzte Niederlage jetzt nicht verderben lassen.
2: Ich freue mich riesig auf die Reise nach Italien, Champions League-Hymne zu hören, weil das einfach der Verdienst der harten Arbeit aus dem letzten Jahr ist, wo wir 34 Spieltage und ich weiß nicht, unzählige an Trainingseinheiten gehabt haben, wo wir darauf hingearbeitet haben. Und das ist eben der Lohn dafür. Und da freuen wir uns riesig drauf, endlich wieder diese Hymne zu hören, uns mit den besten Mannschaften in Europa zu messen. Jetzt haben wir auch gefühlt aus jedem Topf starke Lose gezogen in der Ligaphase und darauf freuen wir uns.
1: Marcel Schäfer, der Sportgeschäftsführer von RB Leipzig, kurz vor dem Abflug Richtung Italien. Dort also morgen RB gefragt gegen Como. 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So, und jetzt sind wir beim VfB Stuttgart. Der spielt seit 18.45 Uhr, also seit 10 Minuten gegen das norwegische Team Viking Stavanger. Und wie da die ersten Minuten gelaufen sind, das verrät uns unser Reporter Detlef Lindner.
3: Auch weil die Norweger natürlich jetzt der norwegische Meister seit 30 Jahren mal wieder mit dabei in der Königsklasse, weil sie natürlich sehr, sehr früh angreifen. Da muss der VfB Stuttgart schneller spielen, da wird auch Wege finden, bin ich mir ganz sicher. Es ist so der Auftakt und der Takt ist nicht allzu schnell. 0-0.
1: Ja, das war ein bisschen kurz, diese Einblendung. Da ging technisch offenbar was schief und der Kollege hat schon etwas früher angefangen. In der Zwischenzeit kann ich sagen, dass im Parallelspiel zwischen dem FC Barcelona und Feyenoord Rotterdam schon ein Tor gefallen ist. Barcelona führt dort mit 1:0. Rafinha hat getroffen in der dritten Minute und wie gerade zumindest noch kurz gehört von Detlef Lindner, Stuttgart gegen Viking Stavanger. Da steht es 0:0. Da sind wir dann beim nächsten Mal um 19.18 Uhr mit dabei. Und dann hoffentlich auch für anderthalb Minuten in voller Schönheit. Jetzt machen wir weiter mit Sven.
0: Und wir schauen auf das Wettergeschehen für Mitteldeutschland. Wir haben es kurz vor 19 Uhr, also die Abendstunden brechen an. Und wie die sich gestalten, das wollen wir jetzt ein bisschen beleuchten mit Renato Bodenburg, uns live zugeschaltet aus dem Wetterstudio. Wie ist es denn gerade, Renato?
4: Ja.
0: Ja, schon da? Hallo Renato?
4: Ja.
0: Gucken wir mal auf den Arm. Was machen die Temperaturen gerade?
4: Die Temperaturen liegen noch bei 20 Grad. Also es gibt noch recht angenehme Werte jetzt im Moment. Kühler ist es zum Teil mal unter dichten Wolken in Sachsen, so mit 17 Grad zum Teil. Aber es wird natürlich jetzt nicht mehr viel zu reißen sein. 14 bis 19 Grad, die Spanne generell in den Abendstunden, bevor dann die Bewölkung auch mehr und mehr zurückgeht. Das betrifft dann gerade die Südwesthälfte, die Südosthälfte. Also wir haben von Wittenberg über die gesamte Osthälfte Thüringens bis runter zum Schiefergebirge und dann nach Sachsen rüber doch eine ganze Menge an Wolken noch. Und die werden noch ein bisschen durchlässiger werden. Zum Teil dann ist es klar und die Temperaturen sinken dann in der Nacht auf 12 bis 8 Grad.
0: Wie geht's denn dann weiter?
4: Der weitere Trend sieht so aus, dass wir Hochdruckeinfluss bekommen. Der macht sich ja jetzt schon so langsam bemerkbar. So etwas Abendsonne gibt es ja im Westen bis zur Mitte Thüringens und auch in Teilen Sachsen-Anhalts. Allerdings auch mal noch ein paar letzte Schauer, die nochmal mit reinschwenken von Westen im Eichsfeld und dann bis zur Altmark rauf. Und morgen wird es dann trocken sein. Maximal in der Altmark vielleicht mal noch ein Schauer, aber ansonsten gibt es erstmal Sonnenschein, dann auch ein paar Wolken, die zum Nachmittagsverlauf auch mal ein bisschen dichter auftreten können, denn dann quillt das Ganze nochmal mehr. Und Temperaturen werden wir bis 21 Grad erreichen. Das ist nochmal so die Talsohle, bevor sich dann zum Wochenende wieder ein bisschen stabilisiert. Am Freitag dann schon 23 Grad und zum Sonnabend Sonntag könnten dann schon so 24, 25 punktuell mal wieder mit dabei sein.
0: Dankeschön, Renato Bodenburg aus unserem Wetterstudio.
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0: sind Sie schon mal herzlich eingeladen. Und um die AfD in Sachsen-Anhalt ging es heute auch in Berlin bei der Generaldebatte, Aussprache zum Bundeshaushalt 2027. Natürlich ging es um die Eckwerte, um Schulden. Aber was da in Sachsen-Anhalt passiert ist, hat diese Debatte geprägt. Darauf schauen wir in der nächsten halben Stunde mit meinem Kollegen Oliver Ney. Und das war der Tag bis hierher. Ich bin Sven Kochale. Danke auch im Namen der Redaktion fürs Interesse und fürs Zuhören. Ich wünsche einen guten Abend.
6: 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Um 19 Uhr mit Alexander Terhorst. Die Ansiedlungspläne der US-Rüstungsfirma Covenant in Leipzig haben unterschiedliche Reaktionen ausgelöst. Der Leipziger Bundestagsabgeordnete Sören Pellmann sagte dem MDR, was dort produziert werden solle, sei nicht für die Landesverteidigung geeignet. Die Linke werde den Oberbürgermeister deshalb auffordern, keine Liegenschaften dafür zur Verfügung zu stellen. Der Leipziger CDU-Bundestagsabgeordnete Sven Lehmann sagte dagegen, es gehe bei den Plänen um die Sicherheit Deutschlands. Covenant will in Leipzig Marschflugkörper herstellen. Nach der Landtagswahl in Sachsen-Anhalt prüft das BSW ein Sondierungsangebot der AfD. BSW-Landeschef Thomas Schulze sagte, der Vorstand werde noch heute über die Einladung beraten. Man sei grundsätzlich bereit, mit allen Parteien zu sprechen. Die AfD hatte auch CDU, SPD, Grüne und Linke zu Sondierungsgesprächen eingeladen. Diese lehnten ab. Die AfD hatte die Landtagswahl in Sachsen-Anhalt klar gewonnen, eine absolute Mehrheit aber verfehlt. Sachsens Wirtschaftsminister Dirk Panther hat die VW-Spitze aufgefordert, zügig ein Konzept für Zwickau vorzulegen. Der SPD-Politiker sagte nach einem Werksbesuch, das dürfe nicht erst in einem halben Jahr passieren. Klares Ziel sei, die Fahrzeugproduktion am Traditionsstandort fortzuführen. Der VW-Aufsichtsrat hatte vergangene Woche ein Sparpaket beschlossen. Demnach stehen 4 Werke auf der Kippe. Für Zwickau heißt es, ab 2031 könne keine wettbewerbsfähige Folgebelegung mehr gewährleistet werden. 1,5 Wochen vor der Abgeordnetenhauswahl in Berlin steht SPD-Spitzenkandidat Steffen Krach im Mittelpunkt eines Ermittlungsverfahrens. Die Staatsanwaltschaft Hannover erklärte in dem Zusammenhang, 3 Objekte durchsucht zu haben. Zu den konkreten Vorwürfen äußerte sie sich nicht. Es gelte die Unschuldsvermutung. Laut Tagesspiegel geht es um den Verdacht der Bestechlichkeit. Krach selbst wies die Vorwürfe als haltlos zurück. In Oslo haben zehntausende Menschen Abschied von Norwegens verstorbenem König Harald V. genommen. Es gab einen Trauerzug durch die Stadt, einen Gottesdienst mit vielen Staatsgästen und eine landesweite Schweigeminute. Die Beisetzung im königlichen Mausoleum fand unter Ausschluss der Öffentlichkeit statt. Der neue König Hakon VIII. Zeigte sich nach der Zeremonie mit seiner Familie auf dem Schlossbalkon und erntete minutenlangen Applaus von der versammelten Menschenmenge. Das waren die Nachrichten. Das Wetter, die Temperaturen von 18 Uhr auf dem Brockenschlag bewölkt 9 Grad, Chemnitz bedeckt 16, Dresden bedeckt 19, Eisenach wolkig 18 Grad. Erfurt fast wolkenlos 18, Fichtelberg bedeckt 10, Gera wolkig 18, Görlitz bedeckt 17, in Halle 20 Grad, in Leipzig bedeckt 19, Magdeburg stark bewölkt 21, Meiningen wolkig 17 Grad. Die Vorhersage, Sonnenuntergang in Halle zunächst heute 19.41 Uhr, Sonnenaufgang morgen früh dann 6.39 Uhr. Die Schauer, die noch da sind, ziehen über Nacht ab, es klart auf, 12 bis 8 Grad, morgen örtlich Frühnebel, dann Sonne und Wolken, meist trocken, 17 bis 21 Grad. Am Freitag örtlich Frühnebel wieder, danach viel Sonne, nachmittags wolkiger, meist trocken, die Temperaturen steigen leicht. MDR Verkehrsdienst. A2 Richtung Hannover zwischen Irxleben und Alsleben stockender Verkehr. Hier steht ein defekter LKW auf der rechten Fahrspur. Es dauert eine Dreiviertelstunde länger. Geblitzt wird auf der A72 am Kreuz Leipzig in beiden Richtungen. Soweit der MDR Verkehrsdienst. Die Zeit 19.04 Uhr.
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0: Im Studio Oliver Ney, guten Abend.
8: Bei der AfD hat sich die Jubelstimmung über den haushohen Wahlsieg inzwischen ein wenig abgekühlt. Zur absoluten Mehrheit fehlen der Partei mindestens 3 Sitze. Ohne Unterstützung von außen kann Ulrich Siegmund keine Regierung bilden. Die AfD hat deshalb gestern alle im neuen Landtag vertretenen Parteien, also CDU, SPD, Grüne und das BSW, jeweils zu Sondierungsgesprächen eingeladen. Jochen Müller berichtet.
9: Schon am Dienstagabend hatte die AfD Schreiben an alle im künftigen Landtag vertretenen Parteien geschickt. Grundtenor: Im Wahlkampf habe es zwar bisweilen eine überzogene Wortwahl gegeben, dennoch lade die AfD jetzt zu zeitnahen Sondierungsgesprächen ein, in denen man zu einem, Zitat, respektvollen Austausch kommen wolle. Sachsen-Anhalts Grüne lehnten dieses Gesprächsangebot umgehend ab. Es sei absurd anzunehmen, dass die Grünen mit der rechtsextremistischen AfD Gespräche über die Zukunft des Landes führen würden, sagte Co-Parteichef Dennis Hellmich am Vormittag. Auch die Linke winkte sofort ab. Mit einer Partei, die Menschen nach Herkunft und vermeintlicher Zugehörigkeit aussortiert, habe man keine Gesprächsbasis, sagte die Co-Parteivorsitzende Janina Böttger. Ablehnung auch bei den Sozialdemokraten. Zwischen SPD und AfD gäbe es grundlegende politische Gegensätze. Es gehe nicht nur um einzelne Sachfragen. Für Gespräche über eine Zusammenarbeit zwischen beiden Parteien bestehe keine Grundlage, schrieben die Parteivorsitzenden Klemann und Schmidt am Nachmittag. Auch CDU-Landeschef Sven Schulze bekam die Einladung der AfD. Wird es Gespräche geben?
10: Nein, wir haben ja ganz bewusst auch am Montag im CDU-Landesvorstand gemeinsam mit den Kreisvorsitzenden einen einstimmigen Beschluss gefasst, dass die CDU Sachsen-Anhalt mit diesem Wahlergebnis in die Opposition gehen wird. Und deswegen ist es für uns klar, dass wir keine anderen Optionen in Betracht ziehen.
9: Bleibt der AfD als Gesprächspartner voraussichtlich nur das BSW? Der frisch gewählte BSW-Fraktionsvorsitzende Thomas Schulze sagte, über die Gesprächseinladung der AfD werde der Landesvorstand noch beraten. Das BSW sei aber grundsätzlich bereit, mit allen Parteien zu sprechen.
8: Informationen waren das von Jochen Müller. In Thüringen ist heute am Nachmittag wieder eine Plenarsitzung des Landtages angesetzt gewesen, doch auf den Fluren war schon seit dem Morgen reger Betrieb, insbesondere vor dem Sitzungssaal der BSW-Fraktion. Denn das BSW wollte heute seine Auflösung beschließen und quasi im gleichen Atemzug wurde eine neue Fraktion namens Thüringen gerecht gegründet. Frage an unseren Berichterstatter Peter Sommer: Was ist genau passiert?
11: Ja, etwa 11 Uhr vormittags heute sind die 10 Abgeordneten vor die Presse getreten, haben verkündet, dass die neue Fraktion Thüringen gerecht gegründet wurde, mit der neuen und alten Vorsitzenden Sigrid Hupach und dem parlamentarischen Geschäftsführer Ralf Hutschenreuther. Alle beide waren demnach einstimmig gewählt worden und schon ziemlich früh am Morgen war beschlossen worden, die Fraktion BSW offiziell aufzulösen. Das war äußerlich für uns dadurch sichtbar, dass der BSW-Aufsteller vor dem Fraktionsraum eingeholt und abgebaut wurde. Und diese neue Thüringen-Gerecht-Fraktion hat, wie gesagt, 10 Abgeordnete. Das sind 5 weniger als zu BSW-Zeiten. Und diese 5 ehemaligen Abgeordneten wollen eigene parlamentarische Gruppen im Landtag gründen.
8: Und was bedeutet das jetzt für die Arbeit der Regierungskoalition?
11: Also das heißt erstmal formal, dass die Brombeer-Koalition nicht mehr existiert, weil das Bündnis Sarah Wagenknecht ja jetzt nur noch mit 2 Abgeordneten vertreten ist, die nicht hinter der Regierung stehen. Die 10 Abgeordneten der neuen Fraktion Thüringen gerecht wollen aber auf jeden Fall die Regierung weitertragen und auch die 3 ehemaligen BSW-Ministerinnen und Minister bleiben ja in der Regierung. Auch SPD und CDU halten an der Regierung fest. So wollen alle 3 Fraktionen nach Information von MDR Thüringen eine sogenannte Fortführungsvereinbarung zum Koalitionsvertrag unterschreiben, um auch alles rechtssicher zu machen. Klar ist aber auch, die Landesregierung kann sich jetzt nur noch auf 39 Abgeordnetenstimmen stützen, anstatt 44 wie vor dem Zerfall der BSW-Fraktion. Und das bedeutet, die Dreierkoalition aus CDU, SPD und nun Thüringen gerecht ist mehr denn je auf Stimmen der Linken für ihre Vorhaben angewiesen. Und das wird das Regieren schwieriger machen.
8: Aus Erfurt war das Peter Sommer.

0: Generaldebatte heute im Deutschen Bundestag. 3 Tage nach dem AfD-Wahlsieg in Sachsen-Anhalt hat das Ergebnis die Aussprache dominiert. Bundeskanzler Merz hat die AfD scharf attackiert und dafür erhielt er von den anderen Oppositionsparteien und der SPD weitgehend Unterstützung. Benjamin Großkopf berichtet.
1: Generaldebatte über den Bundeshaushalt 2027, aber SPD-Fraktionschef Matthias Miersch hat da ein Gefühl.
2: Ich glaube, wir spüren alle, dass hier heute sehr Grundsätzliches erörtert wird. Es geht bei weitem nicht nur um den Bundeshaushalt.
1: Und Miersch macht sofort klar, dass das Grundsätzliche auch etwas Persönliches ist.
2: Und Frau Weidel, wenn Sie hier von Hass sprechen, dann sage ich Ihnen, gucken Sie mal in den Spiegel.
1: Die AfD-Chefin Alice Weidel hat zwar keinen Spiegel dabei, aber setzt trotzdem ihr breitestes Lächeln auf. Prädikat Zahnarzt kann stolz sein. Weidel hatte die Debatte eröffnet mit dem für sie üblichen Rundumschlag. Arbeitsplätze in Deutschland weg, Deindustrialisierung da, Geld durch Schuldenpolitik weg, zu viele illegale Ausländer da. Soweit so bekannt. Aber es geht ja um Grundsätzliches.
3: Die Wähler in Sachsen-Anhalt haben es Ihnen in der Sprache des demokratischen Souveräns mit aller Klarheit mitgeteilt. Schwarz-Rot ist vorbei.
1: Sachsen-Anhalt und die Folgen, die AfD dort mit Abstand die stärkste Kraft, im Bundestag bereits die größte Oppositionsfraktion. Laut, krawallig oder wie es Bundeskanzler Friedrich Merz direkt nach Weidels Rede ausdrückt.
4: Ja, Frau Weidel. Heute können Sie vor Kraft kaum laufen.
1: Tag 3 nach dem CDU-Desaster in Sachsen-Anhalt. Die erste große Rede des Kanzlers und CDU-Chefs. Wie wird er mit der Niederlage umgehen, die eindeutig auch die Unzufriedenheit mit ihm zeigt? Merz hat offensichtlich einen Plan und der geht so.
4: Sie sind und Sie bleiben, Frau Weidel, eine destruktive Kraft.
1: Oder so.
4: Kein Wort von Ihnen dazu, Frau Weidel. Was am 4. August auf dem Leipziger Flughafen geschehen ist.
1: Insgesamt 7-mal spricht Merz Weidel direkt an, nutzt seine Rede wenig bis gar nicht für die immer wieder eingeforderte und zugesagte neue Erzählung zu seiner Reformpolitik, sondern für Angriffe auf die AfD, etwa wegen ihrer Neigung zu Russland oder ihrer Abneigung gegenüber vorgeblich Fremden.
4: Das Wort Remigration ist nichts anderes als ein Synonym für ethnische Säuberung nach Herkunft und Hautfarbe.
1: Ein Kanzler, der trotz Mahnung der Bundestagspräsidentin ständig unterbrochen wird, der kämpft nicht für seine Reformen, sondern gegen den Rechtsaußenblock. Bei seiner Union verfangen Merz Worte Mittel bis Untermittel. Kaum Applaus während, maximal braves Parteitagsklatschen nach der Rede. Irgendetwas fehlt.
3: Das alleine reicht noch nicht, weil viele Menschen in diesem Land, die erwarten jetzt Antworten von Ihnen. Antworten darauf, was jetzt?
1: Fragt die grüne Fraktionschefin Katharina Dröge, um dann selbst zuzugeben, dass es zumindest keinen Plan A gebe, den wiederum die Linke zu haben glaubt. Schluss mit Sozialabbau und Aufrüstung. Der Kanzler selbst versucht nach einer schwer verständlichen Herleitung zumindest seinen Plan, inzwischen wahrscheinlich C oder D, für die Regierungsarbeit der kommenden Monate zu verschlagworten.
4: Fehler machen, vergeben, wieder aufstehen, Zukunft gestalten für unser Land. Meine Damen und Herren,
1: wie die Zukunft Deutschlands gestaltet wird, zumindest das bleibt an diesem Tag weitgehend offen.
0: Der Bericht von Benjamin Großkopf. Jetzt wird es für Autobesitzer mit einer Kaskoversicherung interessant. Es geht nämlich um die Erstattung von Reparaturkosten durch die Versicherung. Sie muss nicht alles zahlen, entschied heute der Bundesgerichtshof. Die Einzelheiten von Antonetta Stefanie.
5: Wer eine Kaskoversicherung für sein Auto hat, bekommt im Schadensfall nicht unbedingt alle Reparaturkosten erstattet. Versicherungen beschränken ihre Haftung nämlich in den AGB meist auf die erforderlichen Kosten. Wenn dann die Werkstatt mehr verlangt, als erforderlich war, bleibt der Versicherungsnehmer auf diesen Kosten im Zweifel sitzen. Die Versicherung haftet für dieses sogenannte Werkstattrisiko nicht. Das entschied heute der Bundesgerichtshof und sprach damit ein Urteil, das Bedeutung für Kaskoversicherte in ganz Deutschland hat. Geklagt hatte eine Frau aus Heilbronn, die an ihrem geparkten Auto einen Schaden entdeckte. Eine Seite des Autos war deutlich zerkratzt. Die Klägerin brachte ihr vollkaskoversichertes Auto in eine Werkstatt, ließ die Schäden reparieren und wandte sich mit der Rechnung an ihre Versicherung. Die verweigerte aber einen Betrag von knapp 400 Euro, weil diese Kosten nicht erforderlich gewesen wären. Die Frau klagte, scheiterte nun aber in Karlsruhe. Der BGH stellt klar, Verbraucher tragen selbst das Risiko dafür, dass die gewählte Werkstatt nur die wirklich erforderlichen Kosten in Rechnung stellt. Anders ist es nur, wenn die Versicherung selbst eine Werkstatt auswählt.
0: Informationen waren das von Antonetta Stefanie. Die Zeit 19.15 Uhr und das ist derzeit das Top-Thema hier in den Nachrichten von MDR aktuell. Die Ansiedlungspläne der US-Rüstungsfirma Covenant in Leipzig haben unterschiedliche Reaktionen ausgelöst. Die Linke lehnt die Pläne ab, die CDU verteidigt die Pläne und verwies auf die Sicherheitsinteressen Deutschlands. Weitere Meldungen jetzt mit Alexander Terhorst.
6: Der Vizepräsident des Thüringer Landtags, Steffen Quasebart, legt sein Amt nieder. Er kündigte auch an, erneut für den Posten zu kandidieren. Hintergrund ist die Auflösung der BSW-Fraktion und die Gründung einer neuen mit dem Namen Thüringen gerecht. Quasebart gehört dieser neuen Fraktion an. In Syrien sind bei einer Explosion in einem Waffenlager im Nordwesten des Landes mindestens 14 Menschen getötet worden. Nach Behördenangaben wurden 11 Personen verletzt. Die Explosion ereignete sich in der Stadt Sarmada. Es wird befürchtet, dass die Opferzahlen noch steigen. Im Kreis Lippockhausen ist ein Mann bei Holzfällarbeiten schwer verletzt worden. Nach Angaben der Bergwacht wurde er von herabstürzendem Holz getroffen. Der Verletzte wurde in einem Rettungshubschrauber in eine Klinik geflogen. Das Wetter. Heute Nacht ziehen letzte Schauer ab. Es klart auf, 12 bis 8 Grad. Morgen örtlich früh Nebel, danach Sonne und Wolken, meist trocken, 17 bis 21 Grad. MDR aktuell Verkehrsdienst. Die A2 Richtung Hannover ist zwischen Irxleben und Alsleben nicht gesperrt, aber es gibt Stau und stockenden Verkehr. Grund ist ein defekter LKW auf der rechten Fahrspur, eine Dreiviertelstunde Verzögerung. Geblitzt wird auf der A9 Richtung Berlin zwischen Halle und Bitterfeld-Wolfen und auf der A72 am Kreuz Leipzig in beiden Richtungen. Soweit der MDR aktuell Verkehrsdienst, 19.17 Uhr.
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8: Die nächsten 2,5 Minuten gehören dem Sport und die Champions League wird groß geschrieben am heutigen Abend und zwar in zwei Sportarten. Zum einen im Handball, da geht es in 1,5 Stunden los in Magdeburg. Auftakt in die neue Saison mit mehr Teams, mit einem neuen Modus für den SC Magdeburg. Der spielt heute gegen Kolstad aus Norwegen. 20:45 ist also Anwurf und diese Partie gibt es komplett live zu hören in der App von Sport im Osten. Champions League ist aber auch angesagt im Fußball. Gestern ging es ja schon los, aus deutscher Sicht erfolgreich mit dem 3:2 von Borussia Dortmund gegen den FC Villarreal. Und ein ehemaliger Dortmunder war auch eben erfolgreich für den FC Barcelona. Das ist nämlich sein neuer Club. Karim Adeyemi hat erhöht auf 2:0 gegen Feyenoord Rotterdam. Das ist das eine Spiel, das seit 18.45 Uhr läuft. Und das andere ist das des VfB Stuttgart gegen Viking Stavanger. Da haben wir vor einer guten Viertelstunde schon mal hingeschaltet. Da war die Einblendung vom Kollegen Detlef Lindner etwas kurz, weil technisch da was nicht hingehauen hat. Offenbar hoffentlich ist es jetzt besser, denn es ist einiges los in Stuttgart. Es sind schon 3 Tore gefallen. Rüber zu Detlef Lindner. Bitteschön.
9: Möglichkeit für den VfB Stuttgart vielleicht zu erhöhen auf 3:1. Der Ball an der Strafraumkante, linkes Eck. Der Norweger, Ball kommt herein. Leveling kommt nicht ran. Nochmal nachgesetzt. Nochmal die klasse Parade. Der Ball ist drin. Der Ball ist über der Torlinie. Es heißt 3:1 für den VfB Stuttgart. Menschenskinder und gespielt gerade mal 32 Minuten. Jetzt muss ich mal schauen, war das wieder Teufelskälte Mirovic? Ich fasse es nicht. Das wäre sein dritter. 3 Tore. Ermedin Demirovic. Wow, kann ich nur sagen. In der 20. Minute, da hier tatsächlich jetzt gebusselt und geherzt wird, kann ich das sagen. 20. Minute 1-0 Demirovic. 4 Meter Torentfernung, unterkante Latte. Und dann Trippic dazwischen, der Kapitän der Norweger mit dem schnellen Ausgleich. Das 2:1 für den VfB. Demirovic von UNDAF toll bedient aus 11 Metern. Und jetzt wieder UNDAF zur Stelle. Und dann hämmert vom 11-Meter-Punkt tatsächlich nach diesem feinen UNDAF-Pass mit dem Knie dann mitgenommen oder Oberschenkel am 11-Meter-Punkt stehen. Ermedin Demirovic den Ball Volley in die Maschen. Der Ball kann noch abgewehrt werden, so scheint es, vom Keeper. der Norweger von Østbø, aber nicht entscheidend. Und so heißt es dann, der Ball tröpfelt über die Linie tatsächlich. 3:1 für den VfB Stuttgart. Unterhaltsames, schönes Spiel aus Sicht des VfB. So kann es natürlich hier dann weitergehen.
8: Läuft für die deutsche Mannschaft. Und apropos weitergehen, in knapp 10 Minuten sind wir zurück bei diesem Spiel.
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0: Die Zeit, es ist jetzt 19.20 Uhr. In vielen großen Städten in der EU ist Wohnen immer teurer geworden. Mitunter können es sich Normalverdiener kaum noch leisten, in der Stadt zu wohnen. Vor allem, wenn sie bei Touristen sehr beliebt ist. Die EU-Kommission will hier gegensteuern. Für Anbieter von Ferienunterkünften wie Airbnb sollen schärfere Regeln gelten. Katrin Schmidt berichtet.
10: Es geht jetzt gerade um Städte und touristisch besonders beliebte Regionen. Aber eines sei klar, fügt EU-Wohnkommissar Dan Jørgensen hinzu, wir reden über eines der drängendsten Probleme ganz Europas.
11: 51% of European citizens that live in cities.
12: 51% der in Städten lebenden europäischen Bürger betrachten den Mangel an bezahlbarem Wohnraum als ernstes Problem, mehr als die Hälfte. Wir befinden uns in einer Wohnungskrise. Wir müssen handeln.
11: We do need to act.
10: Denn die Immobilienpreise in der EU sind in den vergangenen 10 Jahren um rund 60% angestiegen, Mieten um rund 20%. Hauptgrund sei der Mangel an Wohnungen.
11: Over the past 10 years, rents have gone up by 59% in Berlin.
12: In den vergangenen 10 Jahren sind die Mieten in Berlin um 59% gestiegen, in Madrid um 75% und in Lissabon um 103%. Das bedeutet, dass normale Menschen mit normalen Berufen, Pflegekräfte, Lehrkräfte, Polizisten, oft nicht dort leben können, wo sie arbeiten.
10: Und eben auch die Kurzzeitvermietungen verschärfen das Problem in vielen Städten wie unter einem Brennglas. Im Zentrum von Madrid etwa sind laut den EU-Daten unter 100 Wohnungen 40 auf dem Markt für Kurzzeitmieten, also etwa bei Airbnb, Booking oder Expedia. Aber Beschränkungen oder Obergrenzen, wie sie Städte wie Barcelona, Lissabon und Amsterdam in den vergangenen Jahren eingeführt haben, wurden oft juristisch angefochten. Auf die Verbote folgten meist Klagen und Gerichtsverfahren, die bei Anbietern, Vermietern und Wohnungssuchenden für Unsicherheit sorgen. Damit soll nach den Plänen der EU Schluss sein, so Jørgensen.
11: So what we are providing is a legal framework for local governments and member states to act.
12: Wir schaffen also einen Rechtsrahmen für Kommunen und Mitgliedstaaten. Sie können bestimmte Gebiete mit angespanntem Wohnungsmarkt ausweisen. Wenn diese Gebiete bestimmte gemeinsame Kriterien erfüllen, können dort Maßnahmen zur Regulierung von Kurzzeitvermietungen eingeführt werden. Genauso in Bezug auf leerstehenden Wohnraum.
11: Or indeed, vacant homes.
10: Es sollen einheitliche Kriterien für sogenannten Wohnungsstress geschaffen werden, also etwa das Verhältnis von Immobilienpreisen zu Einkommen in einer Stadt oder einer Touristenregion oder die Entwicklung von Angebot und Nachfrage auf dem Wohnungsmarkt. Die Kommunen sollen dabei auch darlegen, dass Kurzzeitvermietungen die Lage in den 3 zurückliegenden Jahren messbar verschlimmert haben. Ist das gegeben, so sieht es der Gesetzentwurf vor, können Obergrenzen für Ferienwohnungen vor Ort verhängt werden. Dies gilt nur für kommerzielle Anbieter und ist nicht gedacht für Menschen, die ihre eigene Wohnung vermieten, wenn sie selbst im Urlaub sind. Mit den neuen Regeln sollen also Eigentümer, Vermieter und die Plattformen vor unverhältnismäßigen Eingriffen geschützt werden. Denn natürlich profitierten ja auch viele Europäerinnen und Europäer von dem Geschäftsmodell, so die Vizechefin der EU-Kommission Teresa Ribera.
13: Short-term rentals have a place in Europe.
10: Kurzzeitvermietungen haben natürlich ihren Platz in Europa. Das ist eine gute Entwicklung, die ja längst stattgefunden hat. Wir möchten jedoch auch Orientierungshilfen bieten für den Umgang mit möglichen Konflikten in Städten. Es gehe also vor allem darum, für mehr Gerechtigkeit zu sorgen, für die Locals, also die Menschen aus den Städten und zum Beispiel für Studierende vor Ort. Denn die Herausforderung scheint immer größer zu werden. Im vergangenen Jahr gab es mehr als 950 Millionen Übernachtungen in der EU, die über Plattformen wie Airbnb, Booking und Expedia gebucht wurden. Die Vorschläge aus Brüssel gehen nun in die Verhandlungen im Europaparlament und im Rat der 27 EU-Länder.
0: Informationen waren das von Katrin Schmidt.

0: Die Zeit 19.24 Uhr. Wer in Erfurt schnell durch die Stadt kommen will, nimmt am besten die Straßenbahn. Doch es gibt ein Manko, nördlich vom Hauptbahnhof fährt nämlich gar keine Bahn. Deshalb rollt ein ehrgeiziges Großprojekt an, der Bau einer neuen Straßenbahntrasse von 4,2 Kilometern Länge. Und damit alle sich darauf einstellen können, hat die Stadt entlang der künftigen Trasse Infomärkte abgehalten. Antje Kirsten war dabei.
1: Drei Infomärkte gab es und alle drei waren gut besucht. Jeweils mehrere hundert Anwohner, Pendler, Grünbewegte, Gegner und Fans des Vorhabens waren gekommen.
2: Mich interessiert, ob unsere Bäume weg müssen. Dann habe ich erfahren, dass der Lärmpegel höher sein wird.
3: Ich weiß nicht, warum sie gebaut wird. Es ist sehr, sehr viel Geld, was in die Hand genommen wird.
1: Wofür sie gebaut werden soll, rechnet EFAG-Betriebsleiter Steffen Triebel vor. In einen Gelenkbus passen bis zu 140 Fahrgäste. In eine Straßenbahn 260.
4: Der Verkehrsträgerbus ist jetzt am Ende mit der Beförderungsleistung. Wir fahren ja schon mit 7,5-Minuten-Takt.
1: Die neue 9 soll schnell wachsende neue Quartiere in Erfurt wie die ICE-City mit der Stadt verbinden. Vor zwei Jahren hatte der Stadtrat schon mal grundsätzlich grünes Licht gegeben. Jetzt läuft die Bürgerbeteiligung.
4: Wir wollen die Bürger für diese Linie 9 gewinnen, unbedingt.
1: Kosten wird der Bau nach aktueller Rechnung 177 Millionen Euro. Baubeginn soll 2029 sein. Für Tiefbau- und Verkehrsamtschef Alexander Reinhardt ein spannendes Bauvorhaben.
5: 4,2 Kilometer ist schon für uns auch eine sehr, sehr große Maßnahme, gar keine Frage. Erst wenn die Planung abgeschlossen ist, kriegen wir tatsächlich auch einen Fördermittelbescheid vom Bund. Und das ist dann für uns der späteste Zeitpunkt, zu entscheiden, ist es finanzierbar, ja, nein.
1: Die Erfurter, die zu den Infomärkten kamen, fanden das Format des Mitredens gut, weil sie so von Beginn an mit einbezogen sind.
6: Ist eine Aufwertung für Erfurt. Straßen, Wege werden vielleicht dadurch auch mal ein bisschen neu gemacht.
7: Ich bin ein Fan von Straßenbahnen. Ich finde, das sollte gemacht werden, ja.
1: Ende des Jahres soll die Vorplanung in den Stadtrat, dann folgen Genehmigungsplanung und Planfeststellung. Im August 2032 soll dann die neue Linie 9 rollen.
8: Damit gleich 19.27 Uhr. Ja, und auch wie auf Schienen unterwegs der VfB Stuttgart aktuell in der Fußball-Champions League gegen Vikings Stavanger. 1:0 geführt, dann das schnelle 1:1 der Norweger und inzwischen die komfortable 3:1-Führung. Wir waren ja eben live mit dabei. Im Parallelspiel, das seit 18.45 Uhr läuft in der Fußball-Champions League, führt der FC Barcelona weiterhin mit 2:0 gegen Feyenoord Rotterdam. Morgen RB Leipzig im Einsatz auswärts in Como in der Lombardei in Italien. So, und kurz vor dem Ende des ersten Durchgangs sind wir jetzt nochmal live in Stuttgart bei Detlef Lindner.
9: 12 torreiche Minuten, das könnten die Minuten für den ersten Sieg in der Gruppenphase für den VfB sein, auch wenn wir noch nicht so weit sind. Aber wenn du in 12 Minuten tatsächlich als Publikum, und das ist auch begeistert in dieser Partie, 4 Tore erlebst, 3:1 die Führung für den VfB. Dreierpacker Ermedin Demirovic, Schönheitsfehler. Kapitän der Norweger Trippic mit dem zwischenzeitlichen 1:1. Aber das ist schon alle Achtung, was der VfB in der Offensive da hinlegt. Allerdings natürlich auch das Abwehrverhalten von Viking Stavanger nicht gerade hochklassig. Da haben die VfB-Spieler und Stürmer doch viel, viel Platz. Eben Undav mit der Möglichkeit zum 4:1. Leveling ebenfalls. Beides haben vergeben. Undav darüber hinaus mit 2 feinen Vorlagen für Demirovic. Also es fehlt einfach nur für den Goalgetter, für den Stürmer, der ja so ein bisschen seinen Leistungen der letzten Saison hinterherhinkt nach einer misslungenen WM. Es fehlt eigentlich noch ein Tor für Undav, um vielleicht das alte Selbstvertrauen auch tatsächlich dann bei ihm herzustellen. Jetzt kommt Stavanger noch einmal, möchte nicht locker lassen, ist aber kaum vor dem Strafraum von Bredlo aufgetaucht. Jetzt nochmal ein schneller Gegenzug für die Stuttgarter, die viel Platz haben. Jetzt ein taktisches Foul im Mittelfeld. Schiedsrichter zeigt da auch die gelbe Karte. Ja, ist klar. Also, da haben die Norweger jetzt natürlich auch früh ein bisschen aufgemacht. Und das kommt dem Spiel des VfB Stuttgart entgegen. Im Moment durch 3 Tore von Ermedin Demirovic diese 3:1-Führung kurz vor der Halbzeit für den VfB.
8: Und wir haben noch ein aktuelles Zwischenergebnis aus der Handball-Bundesliga der Frauen. Da wird seit 19 Uhr gespielt. Union Halle Neustadt daheim an diesem dritten Spieltag gegen den Meister, gegen Blomberg-Lippe. Und die Gäste führen schon deutlich mit 17:8 aktuell.
0: Und wir kommen zum Wetter für Thüringen, Sachsen und Sachsen-Anhalt. In der Nacht ziehen die letzten Schauer ab und es klart auf. Später haben wir dann örtlich Nebel. Das Ganze bei Tiefstwerten zwischen 12 und 8 und in den Bergen bei 5 Grad. Der Westwind lässt langsam nach. Morgen haben wir anfangs teilweise Nebel, ansonsten Sonne und teilweise dichte Wolken im Wechsel. Meist bleibt es trocken, die Höchstwerte liegen dann zwischen 17 und 21 Grad. Und am Freitag nach örtlichem Frühnebel viel Sonne, am Nachmittag wolkig und meist trocken bei leicht steigenden Temperaturen. Und wir schauen auf die kommende halbe Stunde hier bei MDR aktuell. In der Generaldebatte im Bundestag wurde heute besonders der Kanzler beobachtet und unsere Kommentatorin stuft seinen Auftritt als hilflos ein. Nach den Nachrichten der Kommentar dazu. Außerdem, die Wartburg wird saniert. Die Stiftung hat heute die Pläne vorgestellt.
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11: Um 19.30 Uhr mit Alexander Terhorst. Die Ansiedlungspläne der US-Rüstungsfirma Covenant in Leipzig haben unterschiedliche Reaktionen ausgelost. Der Leipziger Bundestagsabgeordnete Sören Pellmann sagte dem MDR, was dort produziert werden solle, sei nicht für die Landesverteidigung geeignet. Die Linke werde den Oberbürgermeister deshalb auffordern, keine Liegenschaften dafür zur Verfügung zu stellen. Der CDU-Bundestagsabgeordnete Sven Lehmann verteidigte dagegen die Pläne. Er verwies auf die Sicherheitsinteressen Deutschlands. Covenant will in Leipzig Marschflugkörper herstellen. In Sachsen-Anhalt prüft das BSW ein Sondierungsangebot der AfD. BSW-Landeschef Thomas Schulze sagte in Magdeburg, der Vorstand werde noch heute über die Einladung beraten. Man sei grundsätzlich bereit, mit allen Parteien zu sprechen. CDU, SPD, Grüne und Linke wiesen das AfD-Angebot zurück. Die AfD hat die Landtagswahl klar gewonnen, braucht zum Regieren aber einen Partner. Nach den Anschlägen auf Umspannwerke und Sabotageversuchen in mehreren Bundesländern sitzt der Tatverdächtige in Untersuchungshaft. Das Amtsgericht Aachen setzte den Haftbefehl gegen den 48-Jährigen in Vollzug. Die Ermittler werfen den Mann unter anderem das Herbeiführen von Sprengstoffexplosionen vor. Nach dem Beschuldigten war bundesweit gesucht worden. Gestern wurde er nahe dem Kraftwerk Weißweiler in Nordrhein-Westfalen festgenommen. Nach Behördenangaben hatte er weitere Sprengmittel bei sich. In der Schweiz sind bei einer Explosion in einem Wasserkraftwerk zwei Menschen ums Leben gekommen. Nach Angaben der Polizei im Kanton Tessin handelte es sich um einen Arbeitsunfall. Zunächst sei am Morgen ein Brand ausgebrochen. Bei der anschließenden Explosion seien zwei Arbeiter schwer verletzt worden und wenig später gestorben. Das Gebäude sei erheblich beschädigt worden. Das über 100 Jahre alte Wasserwerk liegt rund 80 Kilometer von Lugano entfernt. Es gehört den Schweizer Bahnen. Bei Markranstädt westlich von Leipzig haben Archäologen eine jungsteinzeitliche Grabanlage entdeckt. Nach Angaben des zuständigen Landesamtes gehört sie zur sogenannten Balberger Kultur. In der trapezförmigen Anlage fanden die Forscher 7 Gruben. In einer davon lagen menschliche Überreste. Die Ausgrabungen erfolgten vor dem Bau einer Fernwärme- und Wasserstoffleitung von Leuna nach Kulkwitz. Das waren die Nachrichten. Das Wetter, die Temperaturen von 19 Uhr. In Artern leicht bewölkt bei 19 Grad, Dresden wolkig 18. Eisenach wolkig 17, Erfurt fast wolkenlos 17 Grad, Garderlegen stark bewölkt 19. Hoyerswerda wolkig 19 Grad, Magdeburg bedeckt 20. Neuhaus wolkig 13, Oschatz wolkig 19 Grad, Plauen wolkig 17. In Wernigerode fast wolkenlos bei 17 Grad und in Wittenberg 19 Grad. Die Vorhersage, heute Nacht ziehen Schauer ab, es klart auf, später örtlich Nebel. Tiefstwerte 12 bis 8 Grad, in den Bergen auch bis 5 Grad, der Westwind lässt nach. Morgen erst teilweise noch Nebel, sonst Sonne, teilweise dichte Wolken im Wechsel, meist trocken, Höchstwerte 17 bis 21 Grad. Freitag örtlich Frühnebel, viel Sonne dann, nachmittags wolkiger und meist trocken, die Temperaturen steigen leicht. MDR aktuell Verkehrsdienst. A2 Richtung Hannover. Zwischen Irxleben und Alsleben stockender Verkehr. Es steht ein defekter LKW auf der rechten Spur. Eine Stunde Verzögerung. A4 Richtung Frankfurt. Höhe Eisenach Ost liegen Plastikteile auf der linken und der rechten Spur. A9 Richtung Berlin. Zwischen Naumburg und Weißenfeld liegen Plasteteile. A14 Richtung Magdeburg. Höhe Aller Ost liegen Fahrzeugteile auf der rechten Spur. Und Behinderungen durch eine Ölspur auf der B84 zwischen Facha und Sünner. Geblitzt wird auf der A9 Richtung Berlin zwischen Halle und Bitterfeld-Wolfen, auf der A14 Richtung Magdeburg zwischen Halle-Trotha und Lübbejün und auf der A72 am Kreuz Leipzig in beiden Richtungen. Soweit der MDR-Verkehrsdienst, die Zeit 19.34 Uhr.
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0: Die ganze Republik scheint in Aufruhr nach dem deutlichen Wahlsieg der AfD in Sachsen-Anhalt und der genauso deutlichen Wahlniederlage der CDU. Schon vorher war klar, die Umfragewerte von Bundeskanzler Friedrich Merz sind ebenso desaströs. Und allenthalben hört man den Tenor, es muss eine neue Herangehensweise her an die Politik und den Umgang mit der AfD. Dazu bot nun heute die Generaldebatte im Bundestag zum Kanzleretat eine Gelegenheit. AfD-Chefin Alice Weidel legte vor und Friedrich Merz legte nach. Doch dieser Auftritt wirkte hilflos, meint unsere Hauptstadtkorrespondentin Sabine Henkel in ihrem Kommentar.
12: Es ist, ja was eigentlich, ärgerlich, traurig, bitter, beängstigend, enttäuschend. Jedes dieser Attribute passt auf das, was sich da im Bundestag abgespielt hat. Ein Kanzler, der ganz offensichtlich ratlos und hilflos mit dem Rücken zur Wand steht. Der es nicht fertiggebracht hat, eine Rede zu halten, die eines Kanzlers würdig ist. Eine Erzählung zu liefern, endlich zu sagen, wo er denn eigentlich das Land hinregieren will. Stattdessen arbeitet er sich an Alice Weidel ab. Die hat im Übrigen eine Erzählung, im Gegensatz zu Merz. Eine Untergangserzählung, eine Erzählung des Schreckens, die Deutschland am Abgrund sieht und die nur eines bewirken soll, Menschen in Angst zu versetzen. Die AfD nährt sich von den Ängsten der Menschen. Angst vor Krieg, vor Abstieg, vor Armut. Angst frisst Seele auf und macht AfD stark. Antworten? Nein, Antworten hat die AfD keine. Weidel redet destruktiv und dystopisch. Das Einzige, was ihr einfällt, ist, Russland Tür und Tor zu öffnen. Einem Land, das unterdrückt, vergewaltigt und mordet. Und leider reicht das aus, gepaart mit ihrem Hass auf Migranten, um in Sachsen-Anhalt 44% zu fangen. Und der Kanzler? Reagiert dünnhäutig und bietet in dieser Debatte nichts an. Dabei hat er doch am Montag noch gesagt, er will es anders, besser machen als bisher. Die Menschen erreichen, auch mit Emotionen. Davon aber war nichts zu hören und wenig zu spüren. Kein Angebot, das Zuversicht vermittelt, das Erklärungen liefert, das Lösungen bietet. All das Fehlanzeige. Zwar gibt Merz in seiner Rede sogar zu, den Sinn der Reformen bisher nicht erklärt zu haben, gesteht das sogar als Fehler ein, lässt dann aber die Gelegenheit verstreichen, genau das zu tun. Und all das unter dem unerträglichen Gebrüll und Gejohle der AfD-Fraktion. Beinahe muss man sich wünschen, dass möglichst wenig Bürger und Bürgerinnen das sehen und hören. Es ist ein Szenario, von dem die AfD träumt. Die CDU zerstören, die Vorherrschaft zu übernehmen und mit der Abrissbirne die Demokratie zertrümmern. Es gilt, dagegen zu halten, was nicht nur, aber an erster Stelle Aufgabe des Kanzlers ist.
0: Ein Kommentar war das von Sabine Henkel. Norwegen hat heute Abschied von seinem König genommen. Harald V. ist in Oslo mit einem Staatsbegräbnis beigesetzt worden. Der Monarch war Ende August im Alter von 89 Jahren gestorben. Jana Simram berichtet.
13: Am Mittag wurde der Sarg von Harald V. in einem feierlichen Trauerzug zunächst vom Schloss zum Osloer Dom gebracht. Mehr als 100.000 Menschen säumten die Strecke im Zentrum der norwegischen Hauptstadt, um ihrem verstorbenen König das letzte Geleit zu geben. An der Trauerfeier nahmen auch zahlreiche royale Gäste und Staatsoberhäupter aus aller Welt teil, darunter die Königspaare aus Schweden, Dänemark, Spanien und den Niederlanden sowie der britische Thronfolger Prinz William. Deutschland wurde durch Bundespräsident Frank-Walter Steinmeier vertreten. Auch der ukrainische Präsident Volodymyr Zelensky war in Oslo mit dabei. Zu Beginn des einstündigen Trauergottesdienstes gab es in ganz Norwegen eine Schweigeminute. Norwegens Ministerpräsident Jonas Gahr Støre würdigte den verstorbenen König als jemanden, der Norwegen größer gemacht habe. Er habe für ein Wir in Norwegen gestanden und sich für eine Gemeinschaft eingesetzt, in der jeder gleichwertig sei. Nach dem Gottesdienst läuteten in ganz Norwegen eine Stunde lang die Kirchenglocken. Am Nachmittag wurde Harald V. in kleinerem Kreis im königlichen Mausoleum auf der Festung Akershus beigesetzt. Wegen der vielen hochrangigen Gäste galten in Oslo außergewöhnlich strenge Sicherheitsvorkehrungen. Die Polizei sprach von einem der größten Einsätze in der Geschichte des Landes.
0: Der Iran und die amerikanischen Verbände am Golf überziehen sich weiter mit Angriffen. Beide Seiten vermelden für sich Erfolge. Unklar ist allerdings der Wert der Verlautbarungen. Oliver Bemelmann berichtet.
14: Von einem, Zitat, Knockout für die US-Marine spricht der iranische Parlamentssprecher Ghalibaf in einem comicartigen Kommentar auf der Plattform X. Damit bezieht er sich auf Berichte iranischer Staatsmedien, die Revolutionsgarden hätten ein spezielles Roboter-U-Boot der US-Streitkräfte in der Straße von Hormus erbeutet. Damit sei die modernste Unterwassertechnologie der USA ausgeschaltet worden, so Ghalibaf weiter. Iranische Medien teilten außerdem mit, einen US-Luftwaffenstützpunkt in Jordanien, 8 Öltanker und 2 Schiffe des US-Militärs angegriffen zu haben. Dabei sei es auch zu schweren Schäden gekommen. Dies seien Vergeltungsmaßnahmen für vorherige US-Angriffe auf 5 iranische Öltanker und Handelsschiffe gewesen. Das US-Militär wies auf der Plattform X iranische Meldungen zurück, wonach 2 US-Zerstörer getroffen worden seien, und teilte seinerseits mit, dass die US-Streitkräfte innerhalb einer Woche insgesamt 10 iranische Tanker zerstört hätten, die Teil einer Schattenflotte gewesen seien. Unabhängig überprüfen lassen sich die Angaben nicht. Ein Sprecher der iranischen Revolutionsgarden nannte laut einer iranischen Nachrichtenagentur neue Bedingungen für ein Ende des Krieges. Dafür müssten unter anderem die USA den Krieg vollständig einstellen, die Blockade des Jemen beenden und sich nicht mehr in die Nuklearangelegenheiten des Iran einmischen.
0: Der Bericht von Oliver Bemelmann, die Zeit 19.41 Uhr.
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8: Mit Philipp Weiskirch, und wir starten mit Handball, denn für den SC Magdeburg geht es nachher los. Die neue Champions-League-Saison ruft. Gruppenspiel Nummer 1, das ist ein Heimspiel. Es geht gegen Kolstad aus Norwegen und Frank Martin ist unser Reporter in der Halle. Mit ihm können wir jetzt schon sprechen. Frank, in der Stunde geht's los. Die Halle dürfte sich so langsam füllen. Zuletzt gab es ja einen Heimsieg in der Liga gegen die Füchse Berlin. Können sich die SCM-Fans dann gleich auf die nächste kleine Handballparty freuen?
15: Also ich glaube ja, also Kolstad ist definitiv nicht in der Lage, dem SC Magdeburg weh zu tun. Das wäre schon eine riesengroße Handballüberraschung, wenn der SC Magdeburg gleich mal zu Beginn dieser neuen Champions League Saison stolpern würde. Also die Norweger sind, glaube ich, möglicherweise nur darauf bedacht, das Ergebnis einigermaßen in Grenzen zu halten, denn durch dieses neue System in der Handball Champions League, es wird ja zunächst in diesen Vierergruppen gespielt, kann man dann durchaus noch als Gruppenzweiter bzw. Dritter in die nächste Hauptrunde rutschen.
8: Ja, du hast es schon angesprochen, der neue Modus in dieser neuen Saison. Es sind ja mehr Vereine unterwegs in der Champions League. Neuer Modus, wie kommt das so beim SCM an? Positiv, negativ oder sind da eher so gemischte Gefühle?
15: Herr Bennett Wiegert, den kennen wir ja, der sagt, ich muss es eh nehmen, wie es kommt, beziehungsweise der SC Magdeburg muss es nehmen, wie es kommt. Und man hat sich das ja auch irgendwie gewünscht, man hat sich das erspielt. Aber klar, natürlich ist es wieder eine Mehrbelastung, gerade für den SC Magdeburg. Der spielt dann noch im DHB-Pokal, der spielt in der Bundesliga. Und da marschiert man in der Saison, da bin ich mir sicher, auch nicht so ganz einfach mal durch. Haben wir am Wochenende gesehen, bei diesem Last-Minute-Auswärtssieg in Balingen, Tor quasi mit der Schlusssekunde. Es war der dritte Sieg für den SC Magdeburg. Also so richtig rund läuft es noch nicht für die Magdeburger. Von daher wären sie, glaube ich, durchweg zufriedener, wenn das System Champions League nicht so ganz aufgebläht wäre wie momentan.
8: Dann schauen wir noch auf Omar Ingi Magnusson. Der hatte zuletzt gefehlt wegen eines Infekts. Ist er heute wieder dabei? Kann er spielen?
15: Also er steht zumindest auf dem Spielbogen, der ja immer mittags veröffentlicht wird von der Europäischen Handballföderation. Aber könnte mir vorstellen, dass, um wieder auf Bennett Wieger zu sprechen zu kommen, das Ganze so ein bisschen steuert. Denn es geht am Wochenende, am Sonntag in der Bundesliga für die Magdeburger schon weiter. Dann gastiert hier an gleicher Stelle die HSG Wetzlar. Und deswegen wird er, glaube ich, so ein bisschen die Spielanteile vom Isländer dosieren. Die anderen haben das in der Bundesliga bislang auch ganz gut gemacht. Von daher mal schauen, ob Omar Ingi Magnusson, der Isländer, nachher in einer Stunde, einer Minute und 53 Sekunden so offiziell die Zeit hier am großen Würfel in der Magdeburger Arena spielen wird.
8: Genau so ist es. Und dann hören wir dich wieder in der Sport im Osten-App, Frank Martin. Dankeschön für die Vorab-Infos. 2045 ist Anwurf in der Magdeburger Arena. Wir haben es gehört, noch ist es leise, aber das wird sich hundertprozentig ändern. Der SCM also gegen Kolstad, der Auftakt heute in der Handball-Champions League. Ja, und Champions League natürlich auch ein Thema im Fußball. Der VfB Stuttgart spielte aktuell gegen Viking Stavanger. Halbzeitstand 3:1. Und RB Leipzig ist dann morgen dran, auswärts gefragt, in Como. Genauso wie die Bayern. Und die sind bereit für Bodø/Glimt. André Siems.
16: Bei seiner letzten großen Champions-League-Saisonparty will Torwart Manuel Neuer jedes Spiel nochmal genießen wie den letzten Sommerurlaub. Störenfriede sind da gar nicht eingeplant. Erst recht nicht selbstbewusste Norweger, die letzte Saison so manche Fußballparty gecrashed haben. Siege gegen Manchester City, Atletico Madrid und auch Inter Mailand ist mit einem freundlichen, aber bestimmt norwegischen Lächeln gegen Bodø/Glimt auf die Nase gefallen. Einen schlechten Start will Neuer erst gar nicht in die Arena lassen.
17: Das heißt auch, dass sie kämpfen können, arbeiten können und trotzdem am Ball auch sehr gut sind. Das haben sie schon unter Beweis gestellt, auch in der Vergangenheit. Sie haben Champions League-Erfahrung und sie haben auch keine Angst vor großen Namen. Ich glaube, man hat gesehen, dass sie einen guten Team-Spirit haben. Sie spielen ohne Angst, sie haben wenig zu verlieren. Ich glaube, dass jeder von uns weiß, dass wir diese Mannschaft nicht unterschätzen werden.
16: Ob Serge Gnabry gegen Bodø/Glimt wieder spielen kann, bleibt noch offen. Im Mannschaftstraining war er schon wieder dabei. Jamal Musiala ist dagegen laut Trainer Vincent Kompany für die kommenden Kicks auf jeden Fall eingeplant. Ob er dann gleich von Beginn an ran darf, wird man sehen.
8: Die Bayern morgen um 21 Uhr gefragt. Im Parallelspiel dann Leipzig ebenfalls um 9. Da berichten wir in der Sport im Osten App auch ausführlich live. Und beim Spiel der Stuttgarter sind wir dann so in gut 10 Minuten auch wieder live im Stadion.
0: Die Zeit 19.45 Uhr und das ist derzeit das Top-Thema hier in den Nachrichten von MDR aktuell. Die Ansiedlungspläne der US-Rüstungsfirma Covenant in Leipzig haben unterschiedliche Reaktionen ausgelöst. Die Linke lehnt die Pläne ab, die CDU verteidigt die Pläne und verwies auf die Sicherheitsinteressen Deutschlands. Weitere Meldungen jetzt mit Alexander Terhorst.
11: Der Thüringer Ministerpräsident Mario Vogt hat die Bildung eines Sicherheitskabinetts angekündigt. Der CDU-Politiker sagte im Landtag, das Gremium solle sich mit wichtigen Sicherheitsfragen befassen. Man dürfe nicht hysterisch werden, aber auch nicht naiv sein. Deshalb arbeite die Landesregierung an einem Resilienzplan für mehr Schutz. In Baden-Württemberg ist die Autobahn 861 wegen eines Vorfalls vollständig gesperrt worden. Wie die Polizei mitteilte, wurde am Grenzübergang Rheinfelden ein Auto auf Sprengstoff untersucht. Nähere Angaben wurden nicht gemacht, auch nicht, wann die Sperrung aufgehoben wird. Der Sportwagenhersteller Porsche hat seine Anteile an Bugatti und dem kroatischen Hersteller Rimac gekauft. Verkauft. Wie das Unternehmen in Stuttgart mitteilte, beträgt der Erlös rund 1 Milliarde Euro. Ein Viertel davon werde für die Finanzierung der Pensionsverpflichtungen verwendet. Das Wetter. Heute Nacht ziehen Schauer ab. Es klart auf, 12 bis 8 Grad. Morgen örtlich Frühnebel, dann Sonne und Wolken, meist trocken. Die Höchstwerte morgen 17 bis 21 Grad. MDR aktuell Verkehrsdienst. A2 Richtung Hannover, zwischen Irxleben und Alsleben stocken der Verkehr. Mehr als eine Stunde Verzögerung durch einen defekten LKW auf der rechten Fahrspur. Ein Fahrzeug brennt auf der A2 Richtung Hannover zwischen Helmstedt-West und König.

0: Pläne heute vorgestellt. Noch in diesem Monat soll damit begonnen werden, zur Stadt hin ein Gerüst am mittelalterlichen Palas aufzubauen. Rund 13 Millionen Euro sind für 3 verschiedene Baustellen eingeplant, jeweils zur Hälfte getragen von Bund und Land. Dabei soll die Burg immerhin Weltkulturerbe für Besucher offen bleiben, wenn auch mit Einschränkungen. Ruth Breher berichtet.
1: Am dringlichsten sind die Arbeiten am Palas, dem ältesten und wichtigsten Gebäude der Wartburg, sagt Burghauptmann Martin Eberle.
2: Was unbedingt passieren muss, ist tatsächlich die Eindeckung des Palas mit einem Kupferdach. Das löst sich jetzt teilweise schon. Und diese Maßnahme nutzen wir auch, um erstmalig eine Dämmung in den Festsaal einzubringen.
1: Dazu neue Haus- und Sicherheitstechnik, eine neue Fußbodenheizung. Der Palas wird rundum eingerüstet und auch von oben eingehaust, damit möglichst durchgehend gearbeitet werden kann. Zweite Baustelle im kommenden Jahr ist eine unterirdische Toilettenanlage unter dem Kommandantengarten. Außerdem wird der Fachwerkteil des Gardem abgebaut. Das ist das Gebäude mit dem Burgcafé.
2: Alles, was an historischer Substanz rettbar ist, wird ausgebaut, also Treppenhaus, Türen, bis hin zu Wandfresken, die wir herausnehmen und dann in einem neu und stabileren Gebäude wieder unterbringen, das aber dieselbe Kubatur wie der jetzige Bau haben wird und dasselbe Aussehen.
1: Dieser Ersatzbau ist für das übernächste Jahr geplant. Die ganze Zeit über soll die Burg für Besucher weitgehend zugänglich sein. Das ist Martin Eberle wichtig.
2: Wir wollen wirklich unter dem Motto, wir bauen, Sie schauen, dieses Baugeschehen in den Mittelpunkt rücken. Sie haben einfach die Chance, die Wartburg mal anders zu erleben. Ich finde es total spannend, dass man sozusagen mal auch sehen kann, wie man in einem Weltkulturerbe baut.
1: Die Dauerausstellung zieht Ende März ins Eisenacher Stadtschloss. Dafür ist ein Kombiticket geplant. Das leerstehende Hotel unterhalb der Burg soll in der Bauzeit als Servicecenter dienen, mit Ticketverkauf, Gastronomie und Veranstaltungsräumen. Das Hotel selbst soll ab 2028 saniert werden. Allerdings klafft da derzeit noch eine Finanzierungslücke von 20 Millionen Euro.
0: Der Bericht kam von Ruth Breher. Jenny Rasche aus Stapelburg im Harz beweist Nächstenliebe und das nicht erst seit gestern. Seit 20 Jahren hilft sie bedürftigen Roma-Kindern in Siebenbürgen. Dafür wurde sie schon vielfach ausgezeichnet. Im Moment ist sie kurz in der Harzer Heimat zurück, eine Gelegenheit, die Carsten Reuß zu einem Treffen genutzt hat.
3: Jenny Rasche spricht in der Elisabethkirche in Halle. Sie ist eingeladen zu einer Veranstaltung gegen Ausgrenzung und extra dafür aus Rumänien gekommen.
4: Es war mir schon wichtig, auf dieser Veranstaltung zu sein, weil ich denke, dass wir uns an einem Punkt befinden, an dem wir in uns gehen sollten.
3: Jenny Rasche war 19, als sie 2003 in ihrem Heimatort Stapelburg im Harz den Verein Kinderhilfe für Siebenbürgen gründete. Ein Film über die Zustände in rumänischen Roma-Slums und eine Reise dorthin hatten sie dazu getrieben. Seitdem unterstützt der Verein dort lebende Kinder. 2007 zog Jenny selbst nach Siebenbürgen. Dort unterhält der Verein heute mehrere Kinderheime und betreut Kinder aus ärmsten Verhältnissen.
4: Wir versuchen im Landkreis Sibiu dafür zu sorgen, dass möglichst viele Kinder, die nach wie vor von der Gesellschaft, von der Bildung, vom Gesundheitssystem etc. ausgeschlossen sind, wieder teilhaben dürfen.
3: Während Jenny in Rumänien hilft, werden im Harz Hilfsgüter und Spenden gesammelt. Federführend hier ist ihre Schwester Susanne Blank. Gerade wird der 53. Hilfstransport beladen. Ein 40-Tonner mit 700 Starterpaketen zum Schulanfang.
5: Jedes Kind in unseren Familien kriegt so einen Beutel mit Stiften, Federtasche, Blöcken, Tuschkasten, Schere, ein spitzer Radiergummi, was man so braucht. Und diese Schulstarter gehen jetzt auf die Reise nach Rumänien und werden auch nächste Woche schon ausgeteilt.
3: Seit über 20 Jahren werden mehrmals im Jahr solche Hilfstransporte organisiert. Der Verein kann auf 4.000 bis 5.000 Spender zurückgreifen. Jenny erhielt zahlreiche Auszeichnungen für ihr Engagement. Doch es gibt auch immer wieder Kritik und Anfeindungen. Helft erst einmal deutschen Kindern, heißt es in manchen Kommentaren.
4: Es gibt nicht das Schlimmer oder wir haben hier auch, sondern es gibt einfach eine Verantwortung, die Lebensumstände eines jeden Menschen, egal welchen Landes, so zu verändern, dass er genauso in Frieden leben darf, wie wir auch.
3: Ihre Arbeit sei noch lange nicht beendet, sagt Jenny Rasche und reist sofort zurück nach Rumänien, die Hilfsgüter verteilen, die in Stapelburg gerade auf die Reise geschickt wurden.
0: Ein Bericht war das von Carsten Reuß.

Was passiert, wenn sich eine Kunstmesse ganz andere Räume erschließt? Dann kann es zu einem ungewöhnlichen Kunsterlebnis kommen. Bei dem Hotel Warszawa Art Fair haben jetzt Galerien in Hotelzimmern ausgestellt, wo

0: sonst Gäste schlafen oder duschen, gab es nun zeitgenössische Kunst zu betrachten und zu kaufen. Paulina Milling hat sich das mal angesehen.
1: Dort, wo man Ruhe sucht, in Hotelzimmern, tummeln sich auf einmal viele Menschen und staunen. Auf zwei Etagen eines Hotels hat die Kunst eingecheckt. Wir haben uns daran gewöhnt, dass Ausstellungen und Kunstmessen einfach in weißen Räumen stattfinden. Aber inzwischen experimentieren wir immer häufiger, erzählt Justyna Wesołowska. Die Galeristin hatte zusammen mit weiteren Kolleginnen die Idee, Kunst anders zu präsentieren. Seit 5 Jahren veranstalten sie nun eine Messe für zeitgenössische Kunst im Hotel Warszawa, im Zentrum der polnischen Hauptstadt. Hier ist jedes Zimmer anders und es gibt 33 Galerien. Jede gestaltet ihren Raum völlig individuell. Hier gibt es keine weißen Wände. Wir tragen die Betten und die Möbel nicht raus. Jede Galerie muss also ein Bett und ein Badezimmer mit einbeziehen.
2: Da stehen die Werke jetzt so ganz beiläufig neben einem Waschbecken. Als wäre es halt einfach so eine kleine Skulptur, die man sich irgendwo im Dekoladen gekauft hat.
3: Wir waren jetzt gerade in einem Raum, da sind 3 kleine Statuen auf einem Bett und hinten dran ist dann ein Bild gelehnt. Und das fand ich total spannend, weil ich sonst halt Kunst ja entweder an der Wand kenne oder halt in einem großen Saal.
1: Erzählen Bea und Vanessa. Sie seien aus Hamburg für einen Wochenendtrip nach Warschau gekommen und hätten dabei die ungewöhnliche Messe entdeckt.
2: Wir sind sehr kunstinteressiert und dachten, coole Sache.
1: Und eine neue Art, die Kunst zu erleben.
2: Das hat schon eine ganz andere Wirkung, als wenn es so auf so einem Podest perfekt ausgeleuchtet im Museum steht. Also es ist irgendwie nahbarer auf jeden Fall.
1: Diese Nähe habe aber auch Kehrseiten, erzählt Dr. Giovanni Springmeier, Mitbegründer der Galerie Gnipp aus Berlin und Antwerpen.
4: Als Galerist ist man natürlich immer ein bisschen der Panik nahe, wenn Leute mit sehr großen Taschen und sich hier so durchschlängeln.
1: Zwischen Schrank, Bett, Tisch und Kunstwerken, die bis zu 50.000 Euro teuer sind.
4: Eine kaputte Scheibe haben wir. Ganz am Anfang hat sie jemand so runtergeschubst aus dem Regal mit sehr viel Glasschaden. Aber Gott sei Dank ist der Zeichnung nichts passiert. Toi, toi, toi, ja, Scherben bringen Glück.
1: Trotz der räumlichen Herausforderung seien sie auch kommerziell mit der Messe zufrieden. Die Galerie zeigte Werke von modernen Künstlerinnen und Künstlern aus Großbritannien, Deutschland, Costa Rica, China, aber auch von Wojciech Fangor, einem der bedeutendsten polnischen Künstler des 20. Jahrhunderts. Seine Werke der Op-Art, der optischen Kunst, sind weltweit bekannt.
4: Warschau ist eine Stadt, die boomt. Sie spüren sehr viel Neugier, sehr viel wirtschaftliches Engagement. Und wir finden es wichtig, dass wir dann internationale Kunst zusammen mit Fangor nach Warschau bringen.
1: Galerien aus verschiedenen polnischen Städten waren vertreten, aber auch aus dem Ausland, aus Estland, Deutschland, den Niederlanden und den USA, mit geschätzt rund 300 Kunstobjekten. Das Interesse war riesig. In Hotelgängen mag es zu eng und in Hotelzimmern zu voll gewesen sein, sagt Besucherin Magda. Die Messe habe ihr trotzdem sehr gut gefallen. Ich bin begeistert, wie viele Leute gekommen sind. Ich glaube, die Welt wäre ein besserer Ort, wenn mehr Menschen solche Events besuchen würden. Laut Veranstaltern haben an 3 Tagen bis zu 10.000 Kunstfans die Messe besucht.
5: Der Bericht von Paulina Milling. 19.56 Uhr haben wir es. Wir steuern wieder auf den Sport zu, hier bei MDR aktuell. Haben einen aktuellen Zwischenstand aus der Handball-Bundesliga der Frauen. Es ist eine eindeutige Sache. SV Union Halle-Neustadt am 3. Spieltag mit dem Heimspiel gegen den deutschen Meister, gegen Blomberg-Lippe. Halbzeitstand 10:19 aus Sicht der Wildcats. 13:21 steht es jetzt. Also das wird wahrscheinlich nichts werden. In der Champions League läuft der 2. Durchgang. VfB Stuttgart gegen Viking Stavanger. 3:1. Fixer Blick aufs Parallelspiel. Barcelona führt immer noch mit 2:0 gegen Feyenoord Rotterdam. Und jetzt holen wir uns die nächsten Eindrücke aus Stuttgart. Der VfB auf Kurs. Detlef Lindner.
6: 3. Eckball für Viking Stavanger. 0 Ecken für den VfB. Eckball kommt nach innen, abgewehrt dort im Zentrum. Erst einmal vom VfB. Finjelsch, der einige Patzer sich geleistet hat. Auch beim Gegentreffer von Tipic im ersten Abschnitt. Manchmal ein bisschen zögerlich, aber jetzt im Moment der VfB mit Elhanoush wird dort im Umschaltspiel gehindert. Beinstellen gibt eine gelbe Karte für einen Norweger. Klar, ist ein taktisches Foul am Strafraum des VfB Stuttgart und der VfB führt, sei nochmal sehr gerne hinzugefügt. Weiter mit 3:1, die Tore alle aus der ersten Halbzeit. Was sage ich? Das alles innerhalb von 12 Minuten, 4 Tore, 3-mal Demirovic, Trippic, der Kapitän von Stavanger, einmal dazwischen gefunkt. mit einer schnellen Antwort zum 1:1. Aber ansonsten hat der VfB die Chancen gehabt, das Ganze auch zu erhöhen. Aber so ganz abschreiben möchte ich dann Stavanger, den norwegischen Meister, tatsächlich auch nicht. Da jetzt ein VfB-Spieler am eigenen Strafraum, ich glaube Stiller ist es, zu Boden gegangen ist. Schiedsrichter aus Serbien hat dort erstmal jetzt ein bisschen zu beruhigen. Auch Undorf, der neue Kapitän, ist dort zum Schiri gegangen. Also da müssen jetzt die Gemüter erstmal beruhigt werden. Stiller hat sich da offensichtlich etwas wehgetan. Aber Fakt ist natürlich, der VfB hat alles im Griff, hat auch ein bisschen das Tempo runtergeschraubt. Sie dürfen bloß nicht zu schläfrig werden, denn Stavanger kann Fußball spielen. Das haben sie bewiesen mit dem Gegentreffer. Sie sind vielleicht nicht europäische Spitze, aber gefährlich allemal. Es heißt aber weiter klar 3:1 für den VfB.
5: Detlef Lindner aus Stuttgart und in einer Viertelstunde sind wir zurück bei dieser Partie.
0: Wir kommen zum Wetter für Thüringen, Sachsen und Sachsen-Anhalt. In der Nacht ziehen die letzten Schauer ab und es klart auf. Später haben wir dann örtlich Nebel, das Ganze bei Tiefstwerten zwischen 12 und 8 und in den Bergen bei 5 Grad. Der Westwind lässt nach, morgen anfangs teilweise Nebel. Ansonsten sonnig, teilweise dichte Wolken im Wechsel. Meist ist es trocken, bei Höchstwerten zwischen 17 und 21 Grad. Und am Freitag haben wir nach örtlichem Frühnebel viel Sonne. Am Nachmittag ist es dann wolkiger, aber meist trocken bei leicht steigenden Temperaturen. Und wir werfen einen Blick auf die kommende Viertelstunde. Gesucht wird eine Landesregierung für Sachsen-Anhalt. Das Sondierungsangebot der AfD wird nur vom BSW geprüft. Außerdem Champions League-Auftakt für den VfB Stuttgart. Wir sind weiterhin live beim Spiel gegen Viking Stavanger dabei.
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8: Um 20 Uhr mit Alexander Thierhorst. Die Ansiedlungspläne der US-Rüstungsfirma Covenant in Leipzig haben unterschiedliche Reaktionen ausgelöst. Der Leipziger Bundestagsabgeordnete Sören Pellmann sagte dem NDR, was dort produziert werden solle, sei nicht für die Landesverteidigung geeignet. Die Linke werde den Oberbürgermeister auffordern, keine Liegenschaften zur Verfügung zu stellen. Der CDU-Bundestagsabgeordnete Sven Lehmann dagegen verteidigte die Pläne und verwies auf die Sicherheitsinteressen Deutschlands. Covenant will in Leipzig Marschflugkörper herstellen. In Sachsen-Anhalt prüft das BSW ein Sondierungsangebot der AfD. BSW-Landeschef Thomas Schulze sagte in Magdeburg, der Vorstand werde noch heute über die Einladung beraten. Man sei grundsätzlich bereit, mit allen Parteien zu sprechen. CDU, SPD, Grüne und Linke wiesen das AfD-Gesprächsangebot dagegen zurück. Die AfD hat die Landtagswahl klar gewonnen, braucht zum Regieren aber einen Partner. Sachsens Wirtschaftsminister Dirk Panther hat die VW-Spitze aufgefordert, zügig ein Konzept für Zwickau vorzulegen. Der SPD-Politiker sagte nach einem Werksbesuch, das dürfe nicht erst in einem halben Jahr passieren. Klares Ziel sei, die Fahrzeugproduktion an dem Traditionsstandort fortzuführen. Der VW-Aufsichtsrat hatte vergangene Woche ein Sparpaket beschlossen. Für Zwickau heißt es, offiziell ab 2031 gebe es derzeit keine wettbewerbsfähige Folgebelegung. Anderthalb Wochen vor der Abgeordnetenhauswahl in Berlin steht SPD-Spitzenkandidat Steffen Krach im Mittelpunkt eines Ermittlungsverfahrens. Die Staatsanwaltschaft Hannover erklärte, in dem Zusammenhang 3 Objekte durchsucht zu haben. Zu den konkreten Vorwürfen äußerte sich die Staatsanwaltschaft nicht. Es gelte die Unschuldsvermutung. Laut Tagesspiegel geht es um den Verdacht der Bestechlichkeit. Krach selbst wies die Vorwürfe als haltlos zurück. In Oslo haben zehntausende Menschen Abschied von Norwegens verstorbenem König Harald V. genommen. Es gab einen Trauerzug durch die Stadt, einen Gottesdienst mit vielen Staatsgästen und eine landesweite Schweigeminute. Die Beisetzung im königlichen Mausoleum fand unter Ausschluss der Öffentlichkeit statt. Der neue König Hakon VIII. Zeigte sich nach der Zeremonie mit seiner Familie auf dem Schlossbalkon und erntete dabei minutenlangen Applaus von der versammelten Menschenmenge. Das waren die Nachrichten. Das Wetter. Heute nachts abziehende Schauer, es klart auf, 12 bis 8 Grad, morgen örtlich Frühnebel, dann Sonne und Wolken, meist trocken bei 17 bis 21 Grad. Und am Freitag teils wolkig mit Schauern, teils auch sonnig und trocken. Die Temperaturen steigen dann leicht. 20 Uhr und 3 Minuten. MDR Verkehrsdienst. A2 Richtung Hannover zwischen Irxleben und Alsleben. Stockender Verkehr. Es steht ein defekter LKW auf der rechten Spur. 1 Stunde und 15 Minuten Verzögerung. A2 Richtung Hannover zwischen Helmstedt-West und Königslutter brennt ein Fahrzeug. A4 Richtung Frankfurt in der Abfahrt Neudietendorf gibt es Behinderungen durch einen liegen gebliebenen LKW. A4 Richtung Frankfurt zwischen Neudietendorf und Wandersleben liegen Fahrzeugteile. Und A4 Richtung Frankfurt zwischen Sittelstedt und Asenach-Ost liegt Schaumpolystyrol auf der linken Fahrspur. Eine Ölspur auf der B84, dadurch Behinderungen zwischen Facher und Sünner. Geblitzt wird auf der A9 Richtung Berlin zwischen Halle und Bitterfeld-Wolfen, auf der A72 am Kreuz Leipzig in beiden Richtungen und auf der A14 Richtung Magdeburg zwischen Halle-Trotha und Lübbejüng. Soweit der MDR-Verkehrsdienst, die Zeit 20.04 Uhr.
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0: Im Studio Oliver Ney, guten Abend. Das amerikanische Rüstungsunternehmen Covenant will in Sachsen Langstrecken-Marschflugkörper bauen. Entsprechende Medienberichte hat das Start-up heute bestätigt. Schon im ersten Quartal des kommenden Jahres soll die Produktion anlaufen. Andreas Kalb hat sich die Pläne des Unternehmens genauer angesehen.
9: Im Raum Leipzig hat das Unternehmen bereits ein Gelände angemietet. Hier sollen zunächst 1000 Langstrecken-Marschflugkörper pro Jahr gefertigt werden. Später soll diese Zahl auf bis zu 5000 gesteigert werden. Dafür will Covenant Leipzig nach eigenen Angaben zu seinem größten Produktionsstandort ausbauen. Stadtsprecher Matthias Hasberg begrüßte die Ansiedlung.
10: Wir sind erstmal froh darüber, dass hier offensichtlich auch Entwicklung stattfinden soll. Industrielle Entwicklungsarbeit, IT-Entwicklung, das ist gut, das stärkt auch den Standort Leipzig. Denn am Ende geht es auch um Arbeitsplätze, auch wenn das bei diesem Produkt vielleicht etwas schwierig ist. Aber ja, es geht um Arbeitsplätze, es geht auch um Steueraufkommen für die Stadt Leipzig, gerade in diesen ganz, ganz schwierigen Zeiten für unseren Haushalt.
9: Ausschlaggebend für Leipzig war laut Covenant die Unterstützung durch die sächsische Wirtschaftsförderung. Aber nicht bei allen kommen die Pläne gut an. Der Leipziger Bundestagsabgeordnete Sören Pellmann von der Partei Die Linke sieht den Rüstungsstandort als mögliches Anschlagsziel.
11: Und ich glaube auch, dass die Wirtschaftsregion Leipzig gut beraten ist, die wenigen verbliebenen Standorte, die wir noch haben für industrielle Ansiedlung und Entwicklung, anderweitig zu nutzen. Also das, was dort vermeintlich produziert werden muss, ist nicht zur Landesverteidigung für Deutschland geeignet, sondern eher für den Export, für die Gewinnmaximierung der Rüstungsindustrie. Das bringt uns keinen Deut mehr Sicherheit im eigenen Land.
9: Der Leipziger CDU-Bundestagsabgeordnete Jens Lehmann sieht dagegen einen wichtigen neuen Arbeitgeber in der Region Leipzig. Er verwies auf rund 70 neue Arbeitsplätze und die Notwendigkeit, dass man mit militärischen Entwicklungen im Ausland mithalten müsse. Die Langstrecken-Marschflugkörper von Covenant sollen Berichten zufolge Ziele in mehr als 1500 Kilometer Entfernung treffen können. Damit könnten sie eine Ausrüstungslücke der Bundeswehr und anderer NATO-Länder schließen. Bislang verfügt die Bundeswehr nur über den Taurus, der rund 500 Kilometer weit fliegen kann. Nicht genug für eine wirkungsvolle militärische Abschreckung. Insgesamt will Covenant rund 250 Millionen Euro in den Ausbau seiner Produktion investieren. Was dem Startup noch fehlt, sind Abnehmer für das Waffensystem. Zwar hat die Bundeswehr rund 12 Milliarden Euro für die Anschaffung von Lang- und Mittelstreckenraketen vorgesehen. Eine Entscheidung, welche Systeme beschafft werden, ist aber noch nicht gefallen.
0: Bei der AfD hat sich die Jubelstimmung über den haushohen Wahlsieg inzwischen ein wenig abgekühlt. Zur absoluten Mehrheit fehlen der Partei mindestens 3 Sitze. Ohne Unterstützung von außen kann Ulrich Siegmund keine Regierung bilden. Die AfD hat deshalb gestern alle im neuen Landtag vertretenen Parteien, also CDU, SPD, Grüne und das BSW, jeweils zu Sondierungsgesprächen eingeladen. Jochen Müller berichtet.
12: Schon am Dienstagabend hatte die AfD Schreiben an alle im künftigen Landtag vertretenen Parteien geschickt. Grundtenor: Im Wahlkampf habe es zwar bisweilen eine überzogene Wortwahl gegeben, dennoch lade die AfD jetzt zu zeitnahen Sondierungsgesprächen ein, in denen man zu einem, Zitat, respektvollen Austausch kommen wolle. Sachsen-Anhalts Grüne lehnten dieses Gesprächsangebot umgehend ab. Es sei absurd anzunehmen, dass die Grünen mit der rechtsextremistischen AfD Gespräche über die Zukunft des Landes führen würden, sagte Co-Parteichef Dennis Hellmich am Vormittag. Auch die Linke winkte sofort ab. Mit einer Partei, die Menschen nach Herkunft und vermeintlicher Zugehörigkeit aussortiert, habe man keine Gesprächsbasis, sagte die Co-Parteivorsitzende Janina Böttger. Ablehnung auch bei den Sozialdemokraten. Zwischen SPD und AfD gäbe es grundlegende politische Gegensätze. Es gehe nicht nur um einzelne Sachfragen. Für Gespräche über eine Zusammenarbeit zwischen beiden Parteien bestehe keine Grundlage, schrieben die Parteivorsitzenden Klemann und Schmidt am Nachmittag. Auch CDU-Landeschef Sven Schulze bekam die Einladung der AfD. Wird es Gespräche geben?
13: Nein, wir haben ja ganz bewusst auch am Montag im CDU-Landesvorstand gemeinsam mit den Kreisvorsitzenden einen einstimmigen Beschluss gefasst, dass die CDU Sachsen-Anhalt mit diesem Wahlergebnis in die Opposition gehen wird. Und deswegen ist es für uns klar, dass wir keine anderen Optionen in Betracht ziehen.
12: Bleibt der AfD als Gesprächspartner voraussichtlich nur das BSW. Der frisch gewählte BSW-Fraktionsvorsitzende Thomas Schulze sagte, über die Gesprächseinladung der AfD werde der Landesvorstand noch beraten. Das BSW sei aber grundsätzlich bereit, mit allen Parteien zu sprechen.
0: Jochen Müller berichtete. Im Thüringen Landtag herrschte heute schon lange vor Beginn der Plenarsitzung am Nachmittag Hochbetrieb. Die BSW-Fraktion beschloss ihre Auflösung und gründete sich zugleich als Thüringen gerecht neu. Ein Vorgang, der in der parlamentarischen Geschichte der Bundesrepublik seinesgleichen sucht. Peter Sommer berichtet.
14: Es war eine symbolträchtige Szene. Kaum eine Stunde nach Beginn der Fraktionssitzung am Morgen bauten Mitarbeiter den BSW-Aufsteller vor dem Sitzungssaal ab. Womöglich war zu diesem Zeitpunkt das Ende der BSW-Fraktion bereits beschlossene Sache. Weitere zwei Stunden später trat die Vorsitzende der gerade beerdigten Fraktion, Sigrid Hupach, vor die Kameras und Mikrofone und verkündete:
15: Ich kann Ihnen mitteilen, dass sich die BSW-Fraktion heute einstimmig aufgelöst hat. Im Anschluss dieser Auflösungsversammlung haben wir eine neue Fraktion gegründet, Thüringen gerecht.
14: Auch das sei einstimmig erfolgt, hieß es. Ebenso wurde Hupach mit den Stimmen aller 10 verbliebenen Abgeordneten zur Vorsitzenden der neuen Fraktion gewählt. Weitere 5 Abgeordnete der alten BSW-Fraktion hatten sich geweigert, bei Thüringen gerecht mitzumachen und wollen im Landtag eigene parlamentarische Gruppen bilden. Die 10 Abgeordneten der heute gegründeten Fraktion jedenfalls wollen den Kurs der Landesregierung weiter mittragen und auch die 3 ehemaligen BSW-Minister und Ministerinnen verbleiben weiter in der Regierung. Eine von ihnen ist Finanzministerin Katja Wolf. Sie findet für den heutigen Tag starke Worte.
16: Wir haben heute einen historischen Moment miteinander erlebt. Nicht nur das Auflösen der BSW-Fraktion, sondern auch im Besonderen die Gründung der neuen Fraktion. Sie sehen an dem Wahlergebnis, dass die Fraktion sich gemeinsam auf den Weg macht und vor allem ein Ziel hat, Stabilität ins Land zu bringen.
14: Wie es um die langfristige Stabilität des Regierungsbündnisses aus CDU, SPD und eben Thüringen gerecht bestellt ist, steht auf einem anderen Blatt. Hatte die Koalition schon vor dem heutigen Tag keine eigene Mehrheit, ist ihre Basis nach der Gründung der geschrumpften Thüringen-Gerecht-Fraktion noch einmal schmaler geworden. Sie ist somit bei ihren Vorhaben mehr denn je angewiesen auf Stimmen der Linken, mit denen sie von Anfang an zusammengearbeitet hatte.
0: Der Bericht von Peter Sommer. Der Wahlerfolg der AfD in Sachsen-Anhalt setzt die Bundesregierung auch wirtschaftspolitisch unter Druck. Wirtschaftsverbände fordern von der schwarz-roten Koalition jetzt schnelle Reformen. Isabel Karas berichtet.
17: Die Antwort auf dieses Wahlergebnis dürfe kein politischer Stillstand im Bund sein, das sagte Tanja Gönner, Hauptgeschäftsführerin des Industrieverbands BDI, dem Redaktionsnetzwerk Deutschland. Gerade jetzt müsse die Bundesregierung ihre Reformagenda für mehr Investitionen, Innovationen und Wachstum umsetzen. Auch der Maschinenbauverband VDMA sieht Handlungsbedarf. In Sachsen-Anhalt könnten dem Arbeitsmarkt in 9 Jahren rund 12% weniger Arbeitskräfte zur Verfügung stehen. Deshalb brauche das Land auch Facharbeiterinnen und Arbeiter aus dem Ausland. Die AfD dagegen will Zuwanderung deutlich begrenzen. Die Bundesregierung verweist auf ihren wirtschaftspolitischen Kurs. Regierungssprecher Sebastian Hille sagte, Schwarz-Rot wolle Deutschland als wettbewerbsfähigen und erfolgreichen Wirtschaftsstandort erhalten. Politik mache die Regierung dabei nicht für einzelne Bundesländer, sondern für ganz Deutschland. Davon würden, Zitat, dann auch alle profitieren. Der AfD-Spitzenkandidat in Sachsen-Anhalt, Ulrich Siegmund, wies Warnungen vor einem Rückgang der Investitionen zurück. Er sagte, es gebe bereits Gespräche mit Unternehmen, die ihren Sitz nach Sachsen-Anhalt verlegen wollten. Konkrete Beispiele nannte er aber nicht.
5: 20.13 Uhr haben wir es gleich und wir sind nochmal fußballerisch unterwegs in der Champions League. Der FC Barcelona führt inzwischen mit 3:0 gegen Feyenoord Rotterdam. Da scheint die Geschichte entschieden. 67 Minuten sind gespielt und ähnlich ist es in Stuttgart. Der VfB komfortabel 3:1 vorne gegen Stavanger. Da sind wir nochmal bei Detlef Lindner.
6: Der VfB Stuttgart in der zweiten Hälfte. Wir sind in der 70. Minute so ein bisschen im Verwaltungsmodus. Relativ früh, aber es liegt natürlich auch daran, was kommt vom Gegner und von den Norwegern von Viking Stavanger. Kommt relativ wenig unter. Erst nochmal mit dem Versuch, im Strafraum Mittelstädt zu finden. Tut er auf der halblinken Seite in die Mitte, der Ball gleich weiter gespielt. Aber die Norweger riechen den Braten, sind dazwischen gegangen, versuchen mit dem langen Ball auch wieder in die andere Hälfte zu kommen. Aber finden da keinen Abnehmer. Weiterhin 3:1. Solide Führung für die Gastgeber, für den VfB Stuttgart, der vor dem eigenen Publikum jetzt gefeiert, unterstützt wird, nachdem die zweite Hälfte natürlich lange nicht mehr das hat, diesen Schwung hat, diese Tore hat. Alle vier Tore im ersten Abschnitt innerhalb von 12 Minuten, von der 20. bis 32. Und der Torheld, der Dreierpacker, ist rausgegangen, Ermedin Demirovic. Standing Ovations in der Stuttgarter Arena nach einer guten Stunde. Demirovic raus und Pečinović, vielleicht einmal seiner Nachfolger, ist reingekommen. Demirovic in der Bundesliga und in den ersten Pflichtspielen ja mehr auf der Reservebank, eingewechselt gegen Köln, da war er erfolgreich und heute durfte er zur Belohnung von Anfang an ran. Zwei wechselt jetzt bei Viking Stavanger, dem norwegischen Meister, der sich hier teuer verkauft hat, der mit Terpić eine schnelle Antwort auf den 0-1-Rückstand gefunden hat zum 1:1, aber mehr eben auch nicht. Der VfB Stuttgart hat im Grunde alles im Griff und kann im Grunde nur über sich selbst stolpern. Im Moment sieht es nicht danach aus. 3:1. Souveräne und verdiente Führung für den VfB.
5: Ja, Borussia Dortmund gestern ja schon erfolgreich gestartet mit dem 3:2 gegen Villarreal. Der VfB jetzt also auch auf Kurs. Morgen geht es dann weiter mit der Champions League. Die Bayern gegen Bodø Glimt aus Norwegen und RB zu Gast in Como. Beide Spiele um 21 Uhr gibt es in der App von Sport im Osten. Und da in einer halben Stunde der Auftakt für den SC Magdeburg in der Handball-Champions League. Das Ganze gegen Kolstad. Diese Partie gibt es auch komplett live.
0: Und damit endet hier für heute das Programm von MDR Aktuell. Wir sind dann morgen wieder für Sie da, ab 6 Uhr. Und damit gebe ich ab an die Kolleginnen und Kollegen vom Norddeutschen Rundfunk von NDR Info in Hamburg.

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1: Der kommt heute aus dem Studio von NDR Info in Hamburg am Mikrofon. Tim Krohn, ich wünsche einen schönen Mittwochabend. Im Bundestag ist es heute laut geworden, richtig laut. So sehr, dass Bundestagspräsidentin Julia Klöckner einigen Zwischenrufern damit drohte, sie aus dem Saal zu schmeißen. Die scharfen Attacken und permanenten Zwischenrufe standen natürlich unter dem Eindruck der Landtagswahl in Sachsen-Anhalt. Es war das erste Duell zwischen AfD-Chefin Alice Weidel und Bundeskanzler Friedrich Merz.
2: Sie zerstören und hinterlassen verbrannte Erde. Sie treiben Deutschland in die Staatspleite.
3: Sie sind und sie bleiben, Frau Weidel, eine destruktive Kraft. Remigration ist nichts anderes als ein Synonym für ethnische Säuberung nach Herkunft und Hautfarbe.
1: Soweit ein paar kurze Ausschnitte aus der Generaldebatte heute im Deutschen Bundestag. Dieser Schlagabtausch, der war ja wie immer der Auftakt zur sogenannten Haushaltswoche im Bundestag, in der heute und in den kommenden Tagen Ressort für Ressort die einzelnen Etats debattiert werden. Besonders im Fokus heute Abend war die Verteidigung. Knapp 110 Milliarden Euro sind da ja für das kommende Jahr veranschlagt. Wenn man noch die Gelder aus dem Sondervermögen Bundeswehr dazurechnet, hat der Haushalt von Bundesverteidigungsminister Pistorius ein Gesamtvolumen sogar von fast 140 Milliarden. Viel Geld, von dem sich manch einer fragt, ob es denn richtig eingesetzt ist. Kirsten Girschek in Berlin.
4: Anders als viele Kabinettskollegen muss Boris Pistorius, SPD, nicht sparen. Der Grund dafür liege in der anhaltenden Bedrohung aus Russland, so der Verteidigungsminister.
5: Und meine Damen und Herren, diese Gefahr ist konkret, sie ist ernst und sie ist akut. Wir stehen buchstäblich im Fadenkreuz Moskaus.
4: Und deshalb gehe die Bedeutung des Verteidigungshaushalts von insgesamt fast 140 Milliarden Euro im Jahr 2027 über das rein Monetäre hinaus.
5: Der Verteidigungshaushalt 2027 ist deshalb nicht einfach ein besonders großer Etat. Er ist ein Sicherheitsversprechen, meine Damen und Herren. An die Menschen in unserem Land, an die Soldatinnen und Soldaten unserer Bundeswehr und an unsere Partner in Europa und im transatlantischen Bündnis.
4: Der Großteil des Geldes soll in die Beschaffung fließen. Dabei sollen einerseits konventionelle Waffensysteme wie Panzer, Fregatten und Flugzeuge gekauft werden. Andererseits soll in moderne, vernetzte Waffensysteme investiert werden, etwa Drohnen und Satelliten. Das begrüßt auch die Verteidigungspolitikerin Kerstin Vieregge vom Koalitionspartner CDU.
6: Nur das Zusammenspiel aus diesen Elementen schafft eine wirkungsfähige Verteidigungsbereitschaft.
4: Der grüne Haushaltspolitiker Sebastian Schäfer hält mehr Rüstungsausgaben für notwendig, kritisiert aber, eine parlamentarische Kontrolle sei inzwischen kaum noch möglich.
7: Vorlagen werden in den Haushaltsausschuss geschickt, frei nach dem Motto, alles muss raus. Dabei bleibt uns Berichterstattern kaum eine Woche Zeit, um manchmal Dutzende von Vorlagen zu prüfen. Das ist einfach nicht seriös, das wird den Milliarden, die wir verausgaben, nicht gerecht.
4: Die AfD bemängelt, dass für die steigenden Verteidigungsausgaben zu viele Schulden aufgenommen würden. Der Verteidigungspolitiker Jan Nolte.
8: Das ist eine Politik, die auf Dauer uns schwächt und nicht stärkt, meine Damen und Herren. Man kann sein Land auch schwächen, indem man schlecht wirtschaftet.
4: Mit insgesamt 110 Milliarden Euro aus dem Kernhaushalt und fast 30 Milliarden aus dem Sondervermögen sind die Verteidigungsausgaben im kommenden Jahr so hoch wie noch nie seit Ende des Kalten Krieges.
1: Eindrücke aus dem Bundestag. Da wurde am Nachmittag über den Haushalt für das Verteidigungsministerium debattiert. 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Eigentlich müsste man ja von einem neuen PISA-Schock sprechen. Exakt ein Vierteljahrhundert nach dem ersten, dem verheerenden Bildungszeugnis der OECD. Seit gestern wissen wir, dass Deutschland Schülerinnen und Schüler noch miserabler abschneiden als damals. In Mathe, im Lesen, in den Naturwissenschaften sind unsere 15-Jährigen allenfalls Durchschnitt. Warum gelingt anderen, also nehmen wir mal Japan, Estland oder Singapur, die das Ranking anführen, was wir in der Bildung verfehlen? Alexander Brandt wollte das genau herausfinden. Er ist Lehrer aus Hamburg und hat ein halbes Jahr lang die erfolgreichen Länder der PISA-Studien vergangener Jahre bereist, um sich deren Konzepte und Modelle mal anzuschauen. Später ist daraus auch ein Buch entstanden, die Bildungsweltmeister heißt es. Meine Kollegin Liane Kossmann hat ihn gefragt, wieso denn Deutschland schon wieder den Anschluss verliert.
9: Ja, wir haben ja einfach gerade eine besonders große Gruppe an Schülerinnen und Schülern, die diese Mindeststandards nicht erfüllt im Lesen und im Rechnen. Ein Drittel der Jugendlichen kann nicht gut genug lesen und rechnen. Sie können keinen Zeitungsartikel verstehen, einen einfachen sogar. Sie können keinen Rabatt im Supermarkt anwenden. Und das sind ganz, ganz wichtige Kompetenzen, die man braucht, an der Gesellschaft teilzuhaben. Warum ist das jetzt so? Ich glaube, wir haben in Deutschland zu lange uns darauf verlassen, dass eine Förderung im Elternhaus passiert, dass die Kinder noch zu Hause üben, dass die Eltern ihn dabei unterstützen oder vielleicht in die Nachhilfe gehen. Und wir sehen, dass dieses Modell nicht mehr funktioniert. Und ein Muster, das ich auf meinen Reisen gesehen habe, das ich auch in dem Buch beschreibe, ist, dass diese Länder wie Estland oder Singapur oder Japan einen deutlich intensiveren Blick eben auf diese Schülergruppe haben, auf diese leistungsschwachen Schülerinnen und Schüler. Das heißt, wenn ein Kind in Estland vielleicht ein paar Wochen krank ist, dann kann es oder und dann zurück in die Schule kommt und dann merkt, ich habe eine Schwierigkeit in Mathe, ich komme gerade gar nicht klar, dann kann es dieses Kind ganz kurzfristig und ohne bürokratische Hürden in eine Kleingruppenförderung wechseln. Vielleicht 2 Stunden in der Woche über eine längere Zeit, bis diese Lernlücke wieder geschlossen ist. Und das funktioniert. Die Kinder holen auf und können dann wieder am Unterricht teilnehmen. Mhm. Und das Schöne ist, ich finde, das ist das Besondere, hat mich auch sehr berührt, als ich dort war, es gibt kein Stigma. Das ist was total Normales. Kein Kind muss sich schämen, in die Förderung zu gehen. Das ist gar nicht so viel teurer, wenn man früh genug damit anfängt, weil dann braucht es eben nicht so viel Förderung, wie wir jetzt eigentlich als Fall haben, wenn 30% der Jugendlichen eben nicht gut rechnen und lesen können. Das ist eigentlich eine viel zu große Gruppe.
10: Braucht es dann eher ein zentralisierteres Bildungssystem? Muss man weg von diesem föderalen Bildungssystem?
9: Das ist ja auch eine große strukturelle Debatte und da kann man verschiedener Positionen sein. An sich können wir nicht warten, bis wir den Bildungsföderalismus abgeschafft haben. So eine strukturelle Reform würde Jahre dauern und es ist gar nicht so klar, ob es dann wirklich viel besser wäre, wenn alles in Berlin entschieden wird, was Schulpolitik betrifft. Aber viele Sachen können die Länder jetzt schon regeln und das sind einfach Sachen, die ich eben in diesen Ländern gesehen habe und die ich mir auch hier wünsche.
10: Jetzt waren Sie ja auch nicht nur in Estland unterwegs, sondern eben auch in Singapur und Japan. Die liegen ja auch immer weit vorne im Ranking. Aber in Japan beispielsweise herrscht ja ein hoher Leistungsdruck. Der Alltag ist streng getaktet. Hat das gute Abschneiden dann eben auch seinen Preis?
9: Tatsächlich haben wir da ziemlich viele Klischees im Kopf, die gar nicht so stimmen. Also natürlich, es stimmt schon, dass gerade gegen Ende der Schulzeit in Japan ein großer Druck ist, weil das Hochschulsystem so strukturiert ist, dass es sehr wichtig ist, auf welche Universität man geht. Und dann so ab der 9. Klasse müssten die Kinder auch, oder verbringen viele Kinder auch viel Zeit mit der Privatnachhilfe, um sich auf diese Aufnahmeprüfungen vorzubereiten. Tatsächlich ist es aber so, dass davor der Leistungsdruck gar nicht so groß ist. Ich habe auch japanische Grundschulen besucht, die waren sehr spielerisch unterwegs. Also das entsprach so gar nicht dem Klischee, das man so kennt aus den Medien vor allem.
10: Andererseits schreiben Sie aber ja auch in Ihrem Buch, eine Schule, die bei PISA gut abschneidet, ist nicht unbedingt eine Schule, in der es Kindern besonders gut geht. Was meinen Sie denn damit? Was sind für Sie Faktoren, die zu einer guten Schule gehören?
9: Also PISA misst ja einen ganz gezielten Bereich, nämlich diese Grundkompetenzen, die man eben, also Lesen, Rechnen, Naturwissenschaften, wie kann man im Alltag damit zurechtkommen? Das ist ein wichtiger Bereich und wenn wir merken, dass jeder dritte Schüler das nicht erreicht, das ist auch ganz schwierig, finde ich. Und gleichzeitig kann PISA nicht sowas messen wie Demokratiebildung, charakterliche Bildung, Wertebildung. Das sind auch alles wichtige Dinge, die bei PISA eben nicht abgeprüft werden. Die machen aber auch viel, diese Schulsysteme auch vieles richtig. Das fand ich auch, also in Japan zum Beispiel, ganz beeindruckend, dass zum Beispiel die Kinder jeden Tag gemeinsam Mittagessen im Klassenzimmer und der Schulleiter jedes Kind morgen am Schultor begrüßt, ganz individuell. Also da zeigt mir auch, dass das so ein Gemeinschaftsspirit, den ich dort gesehen habe. Ich glaube, das hilft auch bei der Leistung, aber auch einfach nur, dass Schule ein toller Ort ist, wo man gerne ist.
1: Das sagt Alexander Brandt, er ist Journalist, Lehrer und Buchautor aus Hamburg. Seit Februar läuft nun schon der Krieg zwischen den USA und dem Iran. Die gegenseitigen Angriffe, vor allem rund um die Straße von Hormuz, gehen weiter. Und die Wirtschaft leidet, was ja jeder von uns sehen kann. An den Zapfsäulen zum Beispiel. Erst heute ist der Preis für Rohöl der Sorte Brent wieder über $100 je Barrel gestiegen. Oliver Bimmelmann über die aktuellen Entwicklungen und die iranischen Bedingungen für ein Kriegsende.
11: Von einem, Zitat, Knockout für die US-Marine spricht der iranische Parlamentssprecher Ghalibaf in einem comicartigen Kommentar auf der Plattform X. Damit bezieht er sich auf Berichte iranischer Staatsmedien, die Revolutionsgarden hätten ein spezielles Roboter-U-Boot der US-Streitkräfte in der Straße von Hormuz erbeutet. Damit sei die modernste Unterwassertechnologie der USA ausgeschaltet worden, so Ghalibaf weiter. Iranische Medien teilten außerdem mit, einen US-Luftwaffenstützpunkt in Jordanien, 8 Öltanker und 2 Schiffe des US-Militärs angegriffen zu haben. Dabei sei es auch zu schweren Schäden gekommen. Dies seien Vergeltungsmaßnahmen für vorherige US-Angriffe auf 5 iranische Öltanker und Handelsschiffe gewesen. Das US-Militär wies auf der Plattform X iranische Meldungen zurück, wonach 2 US-Zerstörer getroffen worden seien, und teilte seinerseits mit, dass die US-Streitkräfte innerhalb einer Woche insgesamt 10 iranische Tanker zerstört hätten, die Teil einer Schattenflotte gewesen seien. Unabhängig überprüfen lassen sich die Angaben nicht. Ein Sprecher der iranischen Revolutionsgarden nannte laut einer iranischen Nachrichtenagentur neue Bedingungen für ein Ende des Krieges. Dafür müssten unter anderem die USA den Krieg vollständig einstellen, die Blockade des Jemen beenden und sich nicht mehr in die Nuklearangelegenheiten des Iran einmischen.
1: Gleich 20.27 Uhr.
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1: Der Tennistag, der hat heute Morgen ja wirklich mit einem Paukenschlag begonnen. Titelanwärter Carlos Alcaraz ist bei den US Open in New York im Viertelfinale gescheitert. Heute Nacht versucht es Deutschlands bester Spieler Alexander Zverev ein bisschen besser zu machen. Ina Kast.
12: So ist es. Zverev ist ja bei diesem Grand Slam Turnier in New York zum ersten Mal an Position Nummer 1 gesetzt, weil der Weltranglistenerste Jannik Sinner verletzungsbedingt gefehlt hat. In der ersten Turnierwoche hat Zverev große Probleme gehabt, 2 Marathon-Matches aber gewonnen. Danach folgten dann 2 glatte Siege. Es steht also 50-50, wenn man so will. Deshalb die Frage an unseren Tennisreporter Tim Brockmeier live in New York. Mit was für einem Viertelfinale dürfen wir denn nachher zwischen Zverev und dem Niederländer Van de Zandt-Schulp rechnen?
13: Na, ich gehe mal davon aus, dass der Hamburger seine Form weiter bestätigen wird, vielleicht sogar noch ein bisschen was draufpacken wird. Das hat er tatsächlich, wie du gesagt hast, in den letzten beiden Runden geschafft. Und dann rechne ich mit einem ziemlich souveränen und deutlichen Sieg. Denn wenn er Normalform spielt, vielleicht sogar richtig gute Form, Zverev, dann ist er in allen Belangen dem Niederländer überlegen. Dann ist er einfach der bessere Tennisspieler. Van de Zandt-Schulp in allen Ehren, Nummer 70 der Welt, spielt in New York immer ganz gerne und auch relativ gut. Hat hier mal Carlos Alcaraz vor 2 Jahren in 3 Sätzen weggefegt aus dem Ash. Aber unter normalen Umständen traue ich dem Deutschen zu und rechne damit, dass er ins Halbfinale einzieht und dann vielleicht sogar am Ende den ganz großen Schritt in Richtung Finale macht. Da ist noch ein bisschen hin, aber heute Nacht an deutscher Zeit erstmal dieses Viertelfinale spielen und gewinnen.
12: Das sagt live aus New York Tim Brockmeier. Zverev wird frühestens ab 1.30 Uhr deutscher Zeit, also in der Nacht, dann auf den Platz kommen. Und wir gucken auch noch kurz zur Fußball-Champions League. Da hat der VfB Stuttgart gerade Besuch von Viking Stavanger. Stand schon zur Halbzeit 3:1. Deshalb die Nachfrage an unseren Reporter Detlef Lindner live im Stadion. Wie sieht es mittlerweile aus für den VfB?
14: War nichts weiter passiert. Also die erste Halbzeit war absoluter Höhepunkt. Und vor allen Dingen 12 Minuten war der Höhepunkt, weil in diesen 12 Minuten ist eigentlich das ganze Spiel passiert. Im Moment dieses 3:1 aus dieser ersten Halbzeit von der 20. bis 32. Minute. Dreimal Demirovic, zweimal die Vorlage von Dennis Undav, der selbst nicht traf, aber ein, zwei Chancen hatte dazwischen. Trippic, der Kapitän für Stavanger, wird jetzt gerade ausgewechselt beim VfB Stuttgart. Aber das Publikum natürlich hochzufrieden im zweiten Abschnitt nach der Pause. Lang nicht mehr der Dampf, der Druck drin, die Schnelligkeit drin, warum auch. Stuttgart wartet ab und Stavanger verfügt nun mal zwar über einige Nadelstiche, aber nicht die Mittel, um Stuttgart gefährlich zu werden. Der VfB führt souverän und verdient 3:1.
12: Live aus Stuttgart, Detlef Lindner, und das ganze Spiel gibt es bis zum Ende live noch zu hören in der Sportschau-App oder auf sportschau.de.
1: Vielen Dank. Ina Kast mit dem Sport.

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1: Um 20.30 Uhr mit Felix Sprung. Der Wahlerfolg der AfD in Sachsen-Anhalt hat auch die Generaldebatte im Bundestag geprägt. Bundeskanzler Merz warf der Partei vor, sie plane ethnische Säuberungen. Aus der Nachrichtenredaktion Christoph Johansen.
2: Merz nannte die AfD eine destruktive Kraft und prophezeite, mit ihrer Politik werde die Partei nirgendwo in Deutschland eine Mehrheit bekommen. Scharf kritisierte Merz die migrationspolitischen Forderungen der AfD. Das Wort Remigration sei nichts anderes als ein Synonym für ethnische Säuberung nach Herkunft und Hautfarbe. Zuvor hatte AfD-Fraktionschefin Weidel der Bundesregierung Totalversagen vorgeworfen. Die Wähler in Sachsen-Anhalt hätten das klare Signal gesendet, dass Schwarz-Rot vorbei ist. Konkret warf Weidel Union und SPD unter anderem vor, die Energiesicherheit zu gefährden, den Staat in die Überschuldung zu treiben und den Konflikt mit Russland anzuheizen.
1: Am Nachmittag hat der Bundestag dann über den Etat für das Verteidigungsministerium beraten. Geplant sind im kommenden Jahr Ausgaben in Höhe von 140 Milliarden Euro, ein Plus von 30 Milliarden Euro im Vergleich zu diesem Jahr. Bundesverteidigungsminister Pistorius begründete die steigenden Wehrausgaben mit der direkten Bedrohung durch Russland. Aus Berlin Kirsten Girschig.
3: Von den fast 110 Milliarden Euro aus dem regulären Haushalt und fast 30 Milliarden aus dem Sondervermögen will der Verteidigungsminister den Großteil für die militärische Beschaffung verwenden. Die Grünen bemängeln in der Haushaltsdebatte, das Verteidigungsministerium habe eine planlose Kaufstrategie. Die AfD kritisiert die hohe Verschuldung für die Rüstungsausgaben. Die Linke hält der Regierung dagegen vor, wegen der höheren Rüstungsausgaben bei Sozialausgaben Bildung oder Entwicklungshilfe zu kürzen.
1: Die Staatsanwaltschaft Hannover ermittelt gegen den Spitzenkandidaten der Berliner SPD Krach. Das bestätigte eine Sprecherin der Behörde. In diesem Zusammenhang seien drei Objekte in Hannover und Berlin durchsucht worden. Nach Medienberichten geht es um den Verdacht der Bestechlichkeit. Demnach soll Krach in seiner Regierungszeit in Hannover von einem Träger im Gesundheitswesen möglicherweise eine Spende erhalten haben, damit er sich in einem Bieterverfahren für ihn einsetzt. Ein Sprecher der Berliner SPD wies die Vorwürfe zurück. Im Nordwesten Hamburgs ist an einer wichtigen Bahnstrecke eine Bombe aus dem Zweiten Weltkrieg entdeckt worden. Deswegen wurde der Zugverkehr unterbrochen. Der Kampfmittelräumdienst ist vor Ort. Die Entschärfung wird vorbereitet. Wie lange sie dauert, ist noch unklar. Die Fliegerbombe war laut Feuerwehr bei Bauarbeiten im Stadtteil Bahrenfeld gefunden worden. Das Wetter in Deutschland in der Nacht oft trocken, im Norden und an den Alpen etwas Regen, örtlich Nebel. Tiefstwerte 15 Grad auf Helgoland bis 3 Grad in süddeutschen Mittelgebirgen. Morgen meist trocken bei 17 bis 24 Grad, am Freitag ähnliche Temperaturen. Das waren die Nachrichten.
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4: Und der kommt heute aus Hamburg, aber jetzt geht's rüber nach Stuttgart, denn wir wollen doch nochmal in der Champions League nachgucken. Die Schlussphase beginnt in dem Spiel VfB Stuttgart gegen Viking Stavanger. Alles Weitere mit Mats Nichols.
5: Und es sieht gut aus für die Stuttgarter. Kurz vor Schluss 3:1 die Führung gegen das Team aus Norwegen. Borussia Dortmund hat ja gestern schon am ersten Spieltag der Fußball-Champions League gewonnen. Zu Hause mit 3:2 gegen Villarreal aus Spanien. Und morgen sind dann noch die Bayern dran gegen das Überraschungsteam der vergangenen Saison. Glimt ebenfalls aus Norwegen und RB Leipzig reist nach Italien zu Como. Jetzt aber die letzten Eindrücke aus Stuttgart. Der VfB startet zu Hause gegen den Außenseiter Viking Stavanger. Das sind wichtige und eigentlich auch eingeplante 3 Punkte für den VfB Stuttgart in der Champions League-Tabelle. Und danach sieht sie im Moment auch aus. Der VfB führt mit 3:1. Die letzten Eindrücke jetzt von Detlef Lindner.
6: Jetzt ging Ende des Spiels. 3 Minuten Nachspielzeit werden jetzt angezeigt. 3:1 die Führung des VfB. Kommt mal so richtig nochmal Stimmung in die Bude, nachdem du im zweiten Abschnitt manchmal das Gefühl hattest, irgendwie sind keine Zuschauer mehr da. Aber es liegt natürlich daran, dass das Publikum, die 60.000, verwöhnt wurde in dem ersten Abschnitt. Innerhalb von 12 Minuten. 3:1 Führung, also 4 Tore in diesem Champions League Auftaktspiel der Gruppenphase für den VfB Stuttgart. 4 Tore in dieser Partie gegen Stavanger. 3-mal Divjerovic und 1-mal Trippisch dazwischen gefunkt. Fernschuss nochmal für den VfB Leo Sauer. Der Junge ist aus Rotterdam gekommen vor der Saison, darf sich bewähren jetzt in der Champions League. 3-mal Divjerovic und dann zwischendrin. Einmal Trippic, der Kapitän von Stavanger, dazwischen gefunkt mit dem zwischenzeitlichen 1:1. Aber der VfB und vor allen Dingen Ermedin Demirovic, der Dreierpacker, hat seinen Stempel auf diese Partie draufgedrückt. Tja, was sollst du dann nach der Pause noch erwarten? Dass der VfB nochmal Dampf macht, Druck macht? Nee, kann nicht so sein. Stuttgart hat das verwaltet, immer mal wieder gekommen mit Einzelaktionen, wie durch den eingewechselten Wagnermann. Aber das Publikum war nicht mehr so heiß wie im ersten Abschnitt. Ist ja auch ganz klar, Ball jetzt im Mittelkreis, die letzten Minuten. Sie laufen hier, anderthalb haben wir noch unter der Leitung von Nenad Minakovic, dem Serben. Der hat überhaupt keine Probleme mit dieser Partie gehabt. Und was ist mit Viking Stavanger? Das war nicht unbedingt der Underdog. Natürlich Schwächen der Defensive. Stuttgart hat das clever gut gemacht, hatte Probleme in der Anfangsphase. Erste Chance, erstes Tor. Demirovic zweimal hat Undav aufgelegt. Weitere Chancen blieben ungenutzt für den VfB. Aber was soll's? Ich meine, das wären 3 Punkte zum Auftakt. Genau das hat sich der VfB Stuttgart ja auch gewünscht. Ist jetzt am gegnerischen Strafraum mit seinem Angriff hängen geblieben, weil es einen Freistoß für den norwegischen Meister dort erst einmal gibt. Der sich teuer verkauft hat, der immer wieder Aktionen hatte, aber eben nicht diese ganz glasklaren Möglichkeiten. Mit dem einzigen Treffer durch Kapitän Trippic, da hat Jeltsch ein bisschen gezögert, ist nicht energisch genug rangegangen im Strafraum und dann zog Trippic ab ins lange Eck. Bredlow ansonsten beschäftigungslos, was nicht heißt, dass Stavanger ungefährlich war. Die letzten Minuten, Prömel hat eine gute Partie gemacht im defensiven Mittelfeld, versucht nochmal auf Wagnermann rechte Seite rauszulegen, Undav. Demirovic nach einer Stunde ausgewechselt worden, sein Sturmpartner Undav ist noch mit dabei, der soll Spiel Praxis sammeln, führe ich nochmal auf die linke Seite, Ball kommt nach innen, kein Abnehmer, ein Norweger verhindert das Schlimmeres aus seiner Sicht und es gibt ja, gibt es Eckball? Wenn ja, dann wäre es der erste Eckball für den VfB. Also obwohl sie 3:1 führen. Mit den Ecken haben sie am heutigen Abend nicht so. Die Spielzeit ist um, auch die Nachspielzeit. Ich denke, das ist tatsächlich ein Eckball. Es ist die allerletzte Aktion in dieser Partie. Minakovic, der Serbe, der Referee, zeigt es wohl auch an. Danach geht nichts mehr. Also, letzte Möglichkeit. Entweder es bleibt dabei oder noch ein Treffer für Stuttgart. Ball kommt nach innen, kommt Ball! Und eine Riesenchance. Könnte Undav gewesen sein auf 4:1. Es war seine dritte oder vierte. Ich meine, das war ein Hochkaräter. Die muss eigentlich sitzen. Aber direkt auf den norwegischen Keeper, der aus 1 Meter Torentfernung, ich weiß nicht wie, das Ding irgendwie hält. Der nächste Eckball, den es geben müsste, wird nicht mehr ausgeführt. Undav fassungslos. Und der VfB Stuttgart, das ist Fakt, auch wenn Undav so eine kleine Pechsträhne hatte, 2 Vorlagen hat er gegeben. Der Supermann, der Torheld, Ermedin Demirovic, 3 Treffer. Und so heißt es am Ende, souverän und verdient für den VfB Stuttgart. 3:1 Sieg gegen Viking Stavanger.
5: Detlef Lindler live aus Stuttgart. Guter Auftakt für den VfB, also in die neue Champions League-Saison. Und das gilt auch für den deutschen Trainer Hansi Flick, denn der führt mit seinem FC Barcelona in der Nachspielzeit gegen Feyenoord Rotterdam aus den Niederlanden mit 5:1. Also auch Flick wird ziemlich sicher oder ganz sicher mit einem Sieg in die neue Champions League-Saison starten.
4: Und es gibt ja noch mehr Spiele, Mats Nicholson. Und zwar kommen dann die Zwischenstände bei uns natürlich in der ARD-Infonacht ab 22 Uhr. Heute ist Mittwoch, der 9. September. 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Übermorgen ist 9/11 bzw. der Jahrestag. Der 25. Jahrestag der Anschläge vom 11. September 2001. Wir erinnern in diesen Tagen daran, in Podcasts, in TV-Dokumentationen, in Zeitungsberichten und Reportagen. Aber wie nehmen diejenigen diesen Jahrestag eigentlich wahr, haben wir uns gefragt, die damals noch nicht einmal geboren waren. Ist das Thema 9/11 an den Schulen beispielsweise? Anja Braun aus der ARD-Wissenschaftsredaktion hat mal nachgefragt.
7: 9:45, große Pause an einer Gemeinschaftsschule in Baden-Württemberg. Die Jugendlichen stehen in Grüppchen zusammen, reden über Mathearbeiten, über TikTok, das nächste Fußballspiel. Wer hier nach 9/11 fragt, bekommt alles Mögliche an Antworten. So sagt die Neuntklässlerin Lotta.
8: Also ich würde sagen, in erster Linie Vergangenheit, also Geschichte schon, aber auch ein wichtiger Teil, also über den man auch heute noch spricht. Nur ich habe eben keinen persönlichen Bezug dazu.
7: 9/11, damit verbinden die meisten Heranwachsenden heute Bilder aus dem Unterricht, Texte in Schulbüchern oder kurze Filmclips im Netz. So beschreibt Jana.
9: Ja, 2 Türme Also das ist das Einzige, was mir so dazu immer einfällt und halt Flugzeuge. Also wenn ich 9/11 höre, dann denke ich ja schon an den Angriff und halt an das, was passiert ist und die Folgen. Also ja, schon so ein Begriff für Terror.
7: Die Jugendlichen von heute sind näher dran an Konflikten, die gerade aktuell sind. Ukraine, Iran, Klimakrise. Und doch wird der Terroranschlag und seine Folgen im Schulunterricht immer mal wieder thematisiert. Oft im Englischunterricht, aber auch in anderen Fächern wie Politik oder Geschichte. Einen Bezug können Lehrkräfte gut herstellen, indem sie eigene persönliche Betroffenheit schildern, sagt Geschichtslehrer Axel Görke.
10: Also ich erzähle immer zuerst mal von meinem Erlebnis. Damals war ich noch Referendar und habe vormittags noch mit den Schülern tatsächlich Text im Englischunterricht. Und da war das Thema New York und wir haben den Text morgens gelesen und nachmittags sind dann die Flugzeuge reingeflogen. Und das, für mich war das ein ganz großer Moment und den teile ich immer zu Beginn. Dann schauen wir natürlich ein kurzes Video an und dann gucken wir auch eigentlich, was die Folgen dann waren, wie die USA dann gegen Terror vorgegangen ist.
7: Görke unterrichtet an der Ernst-Reuter-Gemeinschaftsschule in Karlsruhe, die erst letztes Jahr mit dem bundesweiten Preis für Demokratie ausgezeichnet wurde. Im Lehrplan von Baden-Württemberg ist der Terroranschlag von 9/11 und seine Folgen nicht ausdrücklich erfasst. Wie in den meisten Lehrplänen der Bundesländer taucht er dort als sogenanntes Querschnittsthema auf, das je nach Schulform und Fach unterschiedlich aufgegriffen werden kann. Trotzdem nutzen viele Lehrerinnen und Lehrer den Terroranschlag und seine Folgen auch übers Jahr als Aufhänger, sagt Dominik Öbel, Geschichts- und Englischlehrer an der Ernst-Reuter-Schule.
11: Auch fächerübergreifend in Projekten, gerade zum Thema Terrorismus, da steckt unheimlich viel drin, das Ganze zu verbinden, damit sie da überhaupt eine Beziehung dazu aufbauen können, weil wir einfach es wichtig finden, dieses zentrale Datum irgendwie zum Thema zu machen, weil sich daraus unheimlich viel erklärt, auch die heutige Politik.
7: Es liegt also an den Schulen und den einzelnen Lehrkräften, den Jahrestag so aufzugreifen, dass er im Gedächtnis bleibt.
4: 25 Jahre nach 9/11. Ja, die Schüler waren eben dran und wir Ältere, von uns weiß wohl fast jeder noch ziemlich genau, was er an diesem Tag am 11. September 2001 getan hat. Wir würden deshalb gerne Ihre Geschichte hören. Was verbindet Sie bis heute mit diesem Tag? Also, was war Ihr ganz persönlicher 9/11-Moment? Rufen Sie uns an, wenn Sie mögen, unter 040 in Hamburg 41617. Noch einmal 040 für Hamburg 41617. Wenn Sie mögen, können Sie uns auch schreiben unter ndr.de/infonacht. Wir senden Ihre Geschichten dann genau am 11. September ab 22.30 Uhr hier im Programm der ARD-Infonacht. Vielen Dank für Ihre Teilnahme.
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0: Es ist 9:15 Uhr.
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0: Für einen Moment herrschte heute Stille. Ganz Norwegen verneigte sich vor dem verstorbenen König. Der Sarg von König Harald wurde heute zur Domkirche von Oslo getragen. Hinter ihm schritten der neue König, die neue Thronfolgerin und dann all die vielen internationalen Gäste, also Royals, Staatsoberhäupter und Regierungschefs von Finnland bis Thailand. Zwischen ihnen auch Bundespräsident Frank-Walter Steinmeier. Unsere Korrespondentin Jana Sinram berichtet aus Oslo.
2: Das Staatsbegräbnis beginnt mit 21 Salutschüssen zu Ehren des verstorbenen Königs. So will es die norwegische Tradition. Als der Sarg von Harald V. um Punkt 12 Uhr das Schloss in Oslo verlässt, wird es plötzlich still auf dem Platz. Hunderte sind hierher gekommen, um ihrem König die letzte Ehre zu erweisen. Viele tragen schwarz, manche warten hier schon seit 6 Uhr morgens.
3: Wie kommen Frau Bergen zum Westen?
2: Wir sind aus der Stadt Bergen gekommen. Wir sind extra hergeflogen. Ich wusste schon seit vielen Jahren, wenn König Harald stirbt, dann möchte ich bei seiner letzten Reise dabei sein.
3: Wenn Harald dör, so will ich følge Båre Hansens siste Reisen.
2: Er war unser König und gleichzeitig sehr volksnah. Er war gewissermaßen ganz oben und gleichzeitig mitten unter uns Norwegern.
4: Aus Nordmann.
2: Respekt erweisen Harald V. auch Staatsgäste aus aller Welt. Durch ein Spalier aus Soldaten ziehen sie in einer Trauerprozession an den Menschen vorbei Richtung Domkirche. Direkt hinter dem Sarg gehen der neue König Håkon und seine Tochter Kronprinzessin Ingrid Alexandra, sein Sohn Sverre Magnus und seine Schwester Märtha Luise. Dahinter folgen die Könige von Schweden, Dänemark, Spanien und den Niederlanden sowie der britische Thronfolger Prinz William. Auch Bundespräsident Frank-Walter Steinmeier und der ukrainische Präsident Volodymyr Zelensky sind in dem Trauerzug dabei. Haralds Witwe Königin Sonja und die neue Königin Mette-Marit werden im Auto zur Domkirche gefahren. Die Frau von König Håkon erholt sich von einer Lungentransplantation im Juni. In einem bewegenden Trauergottesdienst nehmen norwegische und ausländische Gäste Abschied von Harald V., der 35 Jahre auf dem norwegischen Thron saß. Norwegens Ministerpräsident Jonas Gahr Støre erinnert daran, dass der Monarch die Begegnung mit den Menschen im Land geschätzt habe. Das habe sich auch in seinen Reden widergespiegelt.
5: Han gjorde

0: Um einen, der schon vor 50 Jahren gestorben ist, der ein riesiges Land geprägt und geformt hat, wie es auch im historischen Vergleich nur ganz wenigen gelang. Die Rede ist von Mao Zedong, dem Begründer der Volksrepublik China. Heute, genau vor 50 Jahren, ist Mao gestorben. Und auch wenn sich das Land, das er formte, mittlerweile radikal verändert hat, selbst bei jüngeren Chinesen steht Mao immer noch hoch im Kurs. Unsere Korrespondentin Eva Lambi-Schmidt hat sich dort umgehört, wo Mao einst gewohnt hatte, mitten in Shanghai.
1: Inmitten von gläsernen Hochhäusern und Luxusläden internationaler Designermarken im Zentrum Shanghais liegt ein früheres Wohnhaus von Mao Zedong, dem großen Vorsitzenden, dem Gründer der Volksrepublik China. Wo heute Menschen shoppen gehen, hat Mao im Jahr 1920 von einer klassenlosen Gesellschaft und von Planwirtschaft geträumt. Die 24-jährige Besucherin Rui ist überrascht, ausgerechnet hier eine frühere Residenz von Mao zu finden. Andere sehen die heutige Moderne als Teil des Fortschritts. Mao wäre wahrscheinlich froh über die Bürogebäude und die wirtschaftliche Entwicklung gewesen, meint der Shanghaier Tao Weiwei, der in dem Viertel unterwegs ist. Shanghai ist heute zweifellos eine Stadt mit enormem Kapital. Sie unterscheidet sich wahrscheinlich von der Utopie, die Mao sich vorgestellt hat. Die heutige Realität sieht jedenfalls ganz anders aus. Aber ich habe das Gefühl, dass viele seiner Ideen, einschließlich unseres derzeitigen Landes und unseres politischen Systems, nach wie vor Bestand haben. Es ist immer noch eine Volksrepublik.
2: Volksrepublik.
1: 50 Jahre nach seinem Tod ist Mao Zedong nach wie vor präsent. Sein Bild ziert die Geldscheine in China. Maos Porträt hängt in Peking am Platz des himmlischen Friedens. Sein Leichnam liegt öffentlich in einem Mausoleum im Herzen der Hauptstadt. Auch ideologisch wirkt Mao bis heute nach. Alles steht unter der Kontrolle der von ihm mitgegründeten Partei, auch nach den Wirtschaftsreformen und der Öffnung des Landes nach seinem Tod. Die derzeitige Führung Chinas, darunter natürlich auch Staats- und Parteichef Xi Jinping, sind die Erben Maos. Insofern, als dass sie nach wie vor an seinen Prinzipien einer kommunistischen totalitären Diktatur festhalten, sagt der russische Historiker und Mao-Biograf Alexander Panzow. Unter der Herrschaft von Mao Zedong sind Millionen Menschen ums Leben gekommen. Beim sogenannten großen Sprung nach vorn sollten selbst Bauern Stahl produzieren für die rasche Industrialisierung des Landes. Die Folge war eine verheerende Hungersnot. In der Kulturrevolution wurden politische Gegner verfolgt, gedemütigt und gefoltert. Eine Bewegung, bei der Mao die Jugend anstiftete, gegen angebliche Konterrevolutionäre und bessergestellte Beamte, Lehrer und gar die eigenen Eltern vorzugehen. Nach Maos Tod im Jahr 1976 zog die Parteiführung Bilanz. 70% seien gut gewesen, 30% fehlerhaft. Historiker Alexander Panzow sieht das genau umgekehrt.
3: Yes, he was a tyrant, he was a bad guy.
1: Ja, er war ein Tyrann. Er war ein schlechter Mensch, ein schrecklicher Mensch. Aber er war ein nationaler Revolutionär, der dafür gesorgt hat, dass die gesamte Welt die Chinesen respektierte. Die Menschen in China werden das niemals vergessen.
0: Heute ist Mittwoch, der 9. September.
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0: Heute vor 50 Jahren flog die Biene Maya zum ersten Mal über die Fernsehbildschirme der Bundesrepublik. Und Michael Krause blickt zurück.
5: In einem unbekannten Land vor gar nicht allzu langer Zeit schlüpft eine kleine Biene mit großen Kulleraugen aus der Wabe.
6: Ich bin froh, dass ich hier rauskomme. Es war sehr eng.
7: Es ist deine Schuld. Die anderen sind schon längst draußen. Warum bist du denn nicht früher rausgekommen, Kind?
5: Die Maya aus dem Fernsehen ist nicht nur neugierig, freiheitsliebend und traut sich was. Sie ist auch aufmüpfig und hält sich nicht immer an Regeln. Damit verkörpert sie den antiautoritären Zeitgeist der 70er Jahre. Waldemar Bonsels, der Erfinder der kleinen Biene, wäre von der Zeichentrickserie vermutlich entsetzt gewesen. Schließlich hat der Schriftsteller 1935 sogar den großen Walt Disney abblitzen lassen, berichtet seine Ehefrau Rosemarie.
8: Wir waren ein Jahr in Amerika.

0: Deswegen kam sofort und wollte die Meier haben. Aber mein Mann gab es ihm nicht, weil er nicht wollte, dass es so lächerlich gemacht wird. So à la Mickey Mouse.
1: Am Anfang allerdings hatte Waldemar Bonsels, überzeugter Antisemit, Schwierigkeiten, überhaupt jemanden zu finden, der seine Geschichte druckt. 72 Verlage lehnen seinen Roman ab. Insekten, die sprechen? Lächerlich.
2: Ja, das fängt ja gut an.
1: Als das Buch 1912 dann endlich doch erscheint, wird es zum Bestseller. Maya, die ihr Volk heldenhaft gegen die Hornissen verteidigt und bereit ist, sich aufzuopfern, das passt zum Hurra-Patriotismus jener Zeit.
0: Dann kam der Erste Weltkrieg und da ging sie gleich wie verrückt. Und es waren auch ein Taschenbuch für an der Front und so ging es bei den Soldaten besser noch als an der Heimat.
1: In den 50er und 60er Jahren wird es stiller um die fröhliche Wuchtbrumme. Doch dann beauftragt das ZDF ein Trickfilmstudio in Japan, die Geschichte fürs Fernsehen zu produzieren. So wie zuvor Vicky und die starken Männer und später Heidi. Auch Biene Maya wird ein Riesenerfolg.
3: Und diese Biene, die ich meine, nennt sich Maya.
1: Zwei Staffeln mit insgesamt 104 Folgen werden ausgestrahlt. Übrigens, als der kleine Junge, der den Willi sprechen sollte, bei der Probe mit der Redakteurin kein Wort herausbekommt, springt kurzerhand der Regisseur Eberhard Storeck ein.
4: Du heißt Willi?
5: Ja, ich bin der Willi.
4: Warum sprichst du denn so komisch?
5: Das ist der Stimmbruch, ich bin doch schon 2 Jahre.
1: Eine normale Honigbiene wird 4 bis 6 Wochen alt. Die Biene Maya hingegen ist viel, viel älter. Am 9. September 1976 schwirrte sie erstmals im deutschen Fernsehen über die Mattscheibe. Das war heute vor 50 Jahren.
6: Der Stichtag von Michael Kruse.
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6: Edgar Selge. Der ist nicht nur einer der bekanntesten Schauspieler des Landes. Edgar Selge ist auch ein spätberufener Schriftsteller. Als solcher hat er erst mit über 70 debütiert und gleich einen Bestseller gelandet mit seinem autobiografischen Buch »Hast du uns endlich gefunden«, in dem erzählte er von seiner nicht so wirklich einfachen Kindheit. Dem lässt der mittlerweile 78-Jährige nun ein zweites Buch folgen, »Juras letzter Winter«. Knurrt Kortzen hat »Juras letzter Winter« gelesen und er hat Edgar Selge in München gesprochen.
8: Edgar Selge schreibt hier nicht allein abermals eindringlich und in plastischen Szenen wie schon in seinem Erstling »Hast du uns endlich gefunden« über seine eigene Kindheit und Jugend zwischen der tiefgläubigen Mutter und dem strengen Vater, heimgekehrt aus dem Krieg in Weißrussland. Er befragt tastend und mit feinem psychologischem Gespür ein ebenso faszinierendes wie erschütterndes Dokument aus der Zeit der Belagerung Leningrads. Das Tagebuch des 15-jährigen Jura Rjabinkin, der während der deutschen Blockade seinen Alltag und den seiner Familie protokollierte, bis zu seinem Hungertod mit gerade einmal 16 Jahren. Dieses Zeugnis einer ungeheuren Souveränität, noch im Angesicht des nahenden Endes, sprach Selge sofort an, als er es las. Ihn begeisterte Juras Beobachtungsschärfe, seine Gier nach Büchern. Teilweise las Selge als Jugendlicher dieselben Bücher wie Jura, zum Beispiel Jack Londons »Liebe zum Leben«.
9: Es ist die geistige Kraft, über die er verfügt. Es ist sein Charakter, es ist sein unglaublich breit gestreutes Interesse, was die Geschichte betrifft. Er ist ein hervorragender Schachspieler. Er ist jemand, der wild mit seinen Schulkameraden zusammenspielt. Er reflektiert sich und er lebt mit seiner Mutter und mit seiner kleinen Schwester zusammen. So.
8: Die Geschichte dieses Jura, von ihm selbst festgehalten im Tagebuch, lässt Edgar Selge, das Kind eines ehemaligen deutschen Soldaten, der über seine Zeit in Weißrussland schwieg wie so viele und der seinen Sohn schlug, nicht mehr los.
9: Auch in der Angst, mein Vater könnte mit Kindern, irgendwelchen verdreckten Kindern am Straßenrand, in einer Weise umgegangen sein, die ich mir nicht vorstellen möchte.
8: Und so arbeiten Juras Aufzeichnungen in Selge. So sehr, bis er, der immer schon zu Selbstgesprächen neigte, Zwiesprache mit eben diesem Jura zu halten beginnt.
9: Es ist eine Suche nach Nähe. Es ist die Einsamkeit des Lesers, die dem Erzähler, dem Ich-Erzähler, deutlich wird. Er möchte dieses Buch, dieses Tagebuch nicht einfach zuklappen mit den vielen Strichen, die er da reingemacht hat, sondern er möchte die Verlebendigung dieser Beziehung.
8: Das ist die große Leistung des Erzählers Edgar Selge. Diese Dialoge, die er nun in seinem Kopf führt mit Jura, kommen einem nicht nur vollkommen glaubhaft vor. Sie konturieren diesen Jungen, von dem man noch nicht einmal weiß, wann genau er 1942, zurückgelassen von Mutter und Schwester, gestorben ist, in seiner imaginierten Persönlichkeit. Er steht uns im Wortsinn vor Augen. Das kann nur einem gelingen, der als Schauspieler auch nichts anderes ist als ein sehr genauer Interpret von Texten. Eine äußerst produktive Unruhe regiert dieses Buch. Aber wie schreibt Selge so treffend, auch mit Blick auf seine bis heute in ihm rumorenden, eben nicht ruhegebenden Eltern? Wir selbst erzeugen die Unruhe, mit der die Toten in uns wirken. Edgar Selge erweist sich in Juras letzter Winter als ein begnadeter Stilist. Sein Buch endet mit einem Lobpreis der Einzigartigkeit des Mediums, Literatur.
9: Eine unsichtbare Stimme erzählt uns von Vorgängen, die irgendwann einmal stattgefunden haben sollen und von denen wir nichts erführen, gäbe es nicht diese Rückstände ihrer Formulierungen.
8: Aus eben diesen Relikten entsteht beim Erzähler Edgar Selge eine Prosa, die bleibt.
6: Unser Buchtipp im ARD-Infoabend: Juras letzter Winter von Edgar Selge. Bei Rowohlt erschienen, kostet 25 Euro.
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2: Um 21 Uhr mit Alexander Terhorst. Das BSW Sachsen-Anhalt hat die Einladung zu Gesprächen mit der AfD angenommen. Wie die Partei am Abend dem MDR mitteilte, wurde der Beschluss im Landesvorstand einstimmig gefasst. Beim Treffen mit der AfD werde es um die Themen Energieversorgung, Bildung und Friedenspolitik gehen. Die AfD hatte als Wahlsiegerin allen anderen Parteien Sondierungsgespräche angeboten. CDU, SPD, Grüne und Linke schlugen das Angebot aus. Die AfD braucht zum Regieren einen Partner. Der Geschäftsführer von Leuna Polyamid, Martin Naundorf, führt das endgültige Firmenaus auf hohe Energie- und Rohstoffpreise sowie die schwache Nachfrage zurück. Naundorf sagte dem MDR, hinzu kämen billige Konkurrenzprodukte aus China. Die Investoren sehen darin Risiken. Polyamid sei jedoch Lieferant für einige Unternehmen in Leuna, die jetzt an Nachfolgelösungen benötigten. Polyamid war mit Hilfe des Landes Sachsen-Anhalt als Nachfolger des insolventen Domo-Werkes gegründet worden, musste diese Woche aber endgültig aufgeben. Der Thüringer Ministerpräsident Mario Vogt hat sich erneut dafür ausgesprochen, die CO2-Steuer auszusetzen. Der CDU-Politiker sagte bei einer Regierungsbefragung im Landtag, dadurch würde ein Liter Kraftstoff um 17 Cent günstiger. Er werde deshalb bei der Ministerpräsidentenkonferenz fordern, die CO2-Abgabe befristet auszusetzen. Die AfD-Fraktion nahm an der Regierungsbefragung nicht teil. Sie fordert seit langem Vogts Rücktritt, der wegen des Entzugs seines Doktortitels unter Druck steht. Sachsens Wirtschaftsminister Dirk Panther hat die VW-Spitze aufgefordert, zügig ein Konzept für Zwickau vorzulegen. Der SPD-Politiker sagte nach einem Werksbesuch, das dürfe nicht erst in einem halben Jahr passieren. Klares Ziel sei, die Fahrzeugproduktion an dem Traditionsstandort fortzuführen. Der VW-Aufsichtsrat hatte vergangene Woche ein Sparpaket beschlossen. Für Zwickau heißt das offiziell, ab 2031 gebe es derzeit keine wettbewerbsfähige Folgebelegung. Fußball-Bundesligist Stuttgart hat zum Auftakt der Champions League einen Sieg eingefahren. Die Schwaben bezwangen den norwegischen Klub Viking Stavanger 3:1. Alle drei Treffer der Stuttgarter besorgte in der ersten Hälfte Ermedin Demirovic. Das waren die Nachrichten. Das Wetter: heute Nacht an den Alpen sowie in der Nordhälfte noch etwas Regen, sonst wolkig oder gering bewölkt und trocken, stellenweise Nebel. Tiefstwerte an der See um 14, sonst 12 bis 3 Grad. Morgen im Norden wechselnd bewölkt, etwas Regen, 17 bis 24 Grad und Freitag steigende Temperaturen, 21.03 Uhr.
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6: Aus dem Studio von NDR Info in Hamburg. Ich bin Tim Krohn und wünsche noch einen schönen Mittwochabend. Heute haben wir so ziemlich alle nach Berlin geschaut, denn dort kam es heute, 3 Tage nach dem haushohen Wahlsieg der AfD in Sachsen-Anhalt, zum großen Showdown im Bundestag. Bevor der Kanzler redete, durfte Alice Weidel als Vertreterin der größten Oppositionspartei die Generaldebatte um den neuen Bundeshaushalt eröffnen. Die AfD-Chefin also setzte den Ton, der dann auch nach ihrer Rede bei Zeiten doch schrill und laut und aggressiv geblieben ist. Bundestagspräsidentin Julia Klöckner jedenfalls hatte manchmal ihre liebe Mühe, die Gemüter der Abgeordneten zu beruhigen. Benjamin Broskopf mit seinen Eindrücken einer aufgeregten Debatte.
10: Generaldebatte über den Bundeshaushalt 2027, aber SPD-Fraktionschef Matthias Miersch hat da ein Gefühl.
11: Ich glaube, wir spüren alle, dass hier heute sehr Grundsätzliches erörtert wird. Es geht bei weitem nicht nur um den Bundeshaushalt.
10: Und Miersch macht sofort klar, dass das Grundsätzliche auch etwas Persönliches ist.
11: Und Frau Weidel, wenn Sie hier von Hass sprechen, dann sage ich Ihnen, gucken Sie mal in den Spiegel.
10: Die AfD-Chefin Alice Weidel hat zwar keinen Spiegel dabei, aber setzt trotzdem ihr breitestes Lächeln auf. Prädikat Zahnarzt kann stolz sein. Weidel hatte die Debatte eröffnet mit dem für sie üblichen Rundumschlag. Arbeitsplätze in Deutschland weg, Deindustrialisierung da, Geld durch Schuldenpolitik weg, zu viele illegale Ausländer da. Soweit so bekannt. Aber es geht ja um Grundsätzliches.
12: Die Wähler in Sachsen-Anhalt haben es Ihnen in der Sprache des demokratischen Souveräns mit aller Klarheit mitgeteilt. Schwarz-Rot ist vorbei.
10: Sachsen-Anhalt und die Folgen, die AfD dort mit Abstand die stärkste Kraft, im Bundestag bereits die größte Oppositionsfraktion. Laut, krawallig oder wie es Bundeskanzler Friedrich Merz direkt nach Weidels Rede ausdrückt.
13: Ja, Frau Weidel. Heute können Sie vor Kraft kaum laufen.
10: Tag 3 nach dem CDU-Desaster in Sachsen-Anhalt. Die erste große Rede des Kanzlers und CDU-Chefs. Wie wird er mit der Niederlage umgehen, die eindeutig auch die Unzufriedenheit mit ihm zeigt? Merz hat offensichtlich einen Plan und der geht so.
13: Sie sind und Sie bleiben, Frau Weidel, eine destruktive Kraft.
10: Oder so.
13: Kein Wort von Ihnen dazu, Frau Weidel. Was am 4. August auf dem Leipziger Flughafen geschehen ist.
10: Insgesamt 7-mal spricht Merz Weidel direkt an, nutzt seine Rede wenig bis gar nicht für die immer wieder eingeforderte und zugesagte neue Erzählung zu seiner Reformpolitik, sondern für Angriffe auf die AfD, etwa wegen ihrer Neigung zu Russland oder ihrer Abneigung gegenüber vorgeblich Fremden.
13: Das Wort Remigration ist nichts anderes als ein Synonym für ethnische Säuberung nach Herkunft und Hautfarbe.
10: Ein Kanzler, der trotz Mahnung der Bundestagspräsidentin ständig unterbrochen wird, der kämpft nicht für seine Reformen, sondern gegen den Rechtsaußenblock. Bei seiner Union verfangen Merz Worte Mittel bis Untermittel. Kaum Applaus während, maximal braves Parteitagsklatschen nach der Rede. Irgendetwas fehlt.
12: Das alleine reicht noch nicht, weil viele Menschen in diesem Land, die erwarten jetzt Antworten von Ihnen. Antworten darauf, was jetzt?
10: Fragt die grüne Fraktionschefin Katharina Dröge, um dann selbst zuzugeben, dass es zumindest keinen Plan A gebe. Den wiederum die Linke zu haben glaubt. Schluss mit Sozialabbau und Aufrüstung. Der Kanzler selbst versucht nach einer schwer verständlichen Herleitung zumindest seinen Plan, inzwischen wahrscheinlich C oder D, für die Regierungsarbeit der kommenden Monate zu verschlagworten.
13: Fehler machen, vergeben, wieder aufstehen, Zukunft gestalten für unser Land. Meine Damen und Herren,
10: wie die Zukunft Deutschlands gestaltet wird, zumindest das bleibt an diesem Tag weitgehend offen.
6: Die Generaldebatte im Bundestag, das war eine Analyse mit Benjamin Großkopf.
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6: Ja, diese Generaldebatte, eine kraftstrotzende AfD und ein Kanzler, der einen neuen Sound sucht. Sabine Henkel kommentiert.
14: Es ist, ja was eigentlich, ärgerlich, traurig, bitter, beängstigend, enttäuschend. Jedes dieser Attribute passt auf das, was sich da im Bundestag abgespielt hat. Ein Kanzler, der ganz offensichtlich ratlos und hilflos mit dem Rücken zur Wand steht. Der es nicht fertiggebracht hat, eine Rede zu halten, die eines Kanzlers würdig ist. Eine Erzählung zu liefern, endlich zu sagen, wo er denn eigentlich das Land hinregieren will. Stattdessen arbeitet er sich an Alice Weidel ab. Die hat im Übrigen eine Erzählung, im Gegensatz zu Merz. Eine Untergangserzählung, eine Erzählung des Schreckens, die Deutschland am Abgrund sieht und die nur eines bewirken soll, Menschen in Angst zu versetzen. Die AfD nährt sich von den Ängsten der Menschen. Angst vor Krieg, vor Abstieg, vor Armut. Angst frisst Seele auf und macht AfD stark. Antworten? Nein, Antworten hat die AfD keine. Weidel redet destruktiv und dystopisch. Das Einzige, was ihr einfällt, ist, Russland Tür und Tor zu öffnen. Einem Land, das unterdrückt, vergewaltigt und mordet. Und leider reicht das aus, gepaart mit ihrem Hass auf Migranten, um in Sachsen-Anhalt 44% zu fangen. Und der Kanzler reagiert dünnhäutig und bietet in dieser Debatte nichts an. Dabei hat er doch am Montag noch gesagt, er will es anders, besser machen als bisher. Die Menschen erreichen, auch mit Emotionen. Davon aber war nichts zu hören und wenig zu spüren. Kein Angebot, das Zuversicht vermittelt, das Erklärungen liefert, das Lösungen bietet. All das Fehlanzeige. Zwar gibt Merz in seiner Rede sogar zu, den Sinn der Reformen bisher nicht erklärt zu haben, gesteht das sogar als Fehler ein, lässt dann aber die Gelegenheit verstreichen, genau das zu tun. Und all das unter dem unerträglichen Gebrüll und Gejohle der AfD-Fraktion. Beinahe muss man sich wünschen, dass möglichst wenig Bürger und Bürgerinnen das sehen und hören. Es ist ein Szenario, von dem die AfD träumt. Die CDU zerstören, die Vorherrschaft zu übernehmen und mit der Abrissbirne die Demokratie zertrümmern. Es gilt, dagegen zu halten, was nicht nur, aber an erster Stelle Aufgabe des Kanzlers ist.
6: Die Meinung von Sabine Henkel, das war der Kommentar hier im ARD-Infoabend. Ja, da wurde schon eben viel Bezug drauf genommen auf die Landtagswahl in Sachsen-Anhalt. Die ist gerade mal 3 Tage her und schon redet man über mögliche Neuwahlen. Die Wahl eines neuen Ministerpräsidenten jedenfalls, die dürfte ja mehr als nur schwierig werden. Die AfD hat alleine nicht genügend Abgeordnete, um ihren Kandidaten Ulrich Siegmund durchzudrücken. Und auf der anderen Seite sieht es auch nicht gerade besser aus. Dem Land droht nun also eine echte Hängepartie. Im Notfall halt Neuwahlen, sagt Siegmund. Doch auf welchem Weg könnte es dazu überhaupt kommen? Marius Rudolph mit den möglichen Szenarien für Sachsen-Anhalt.
15: Neuwahlen könnten in Sachsen-Anhalt schon relativ bald ausgerufen werden. Erstmals möglich wäre das bei der konstituierenden Sitzung des Landtags. Die muss bis spätestens 6. Oktober stattfinden und auf der Tagesordnung könnte dann auch schon die Wahl des Ministerpräsidenten stehen. Wenn es dazu kommt und in den ersten beiden Wahlgängen kein Kandidat die absolute Mehrheit erreicht, sieht die Landesverfassung 2 Optionen vor, erklärt Daniel Hellmann vom Institut für Parlamentarismusforschung.
16: Wenn kein Ministerpräsident in den ersten 2 Wahlgängen gewählt wird, dann kann der Landtag beschließen, entweder wir lösen den Landtag auf und lassen Neuwahlen durchführen oder aber wir machen noch einen 3. Wahlgang.
15: Damit der Landtag aufgelöst werden kann, müssten mehr als die Hälfte der Abgeordneten zustimmen. Kommt diese Mehrheit nicht zustande, gibt es weitere Wege zu Neuwahlen. Die Hürden liegen dann aber höher.
16: Szenario Nummer 2 ist frühestens 6 Monate nach Beginn der Wahlperiode bestünde die Möglichkeit, dass der Landtag sich mit Beschluss von 2/3 der Mitglieder selbst auflöst.
15: Die Landesverfassung kennt außerdem eine 3. Möglichkeit für Neuwahlen. Die setzt voraus, dass zunächst ein Ministerpräsident gewählt wird und dieser anschließend die Vertrauensfrage stellt, erklärt Hellmann.
16: Und wenn eben die Mehrheit der Mitglieder des Landtages dem Ministerpräsidenten, der Ministerpräsidentin nicht das Vertrauen aussprechen, dann kann der oder die Ministerpräsidentin zum Präsidenten des Landtags gehen und beantragen, dass der Landtag vorzeitig aufgelöst wird und Neuwahlen angesetzt werden.
15: Dass kurz nach einer Wahl in einem Bundesland Neuwahlen ausgerufen werden, war in der Vergangenheit sehr selten der Fall. Es gibt aber durchaus Beispiele, die zum Teil weit zurückliegen. Daniel Hellmann sieht Parallelen zur Bürgerschaftswahl 1982 in Hamburg.
16: Da ist auch keine Regierungskoalition zustande gekommen, unter anderem, weil die CDU die absolute Mehrheit verfehlt hat und SPD und Grüne 82 noch nicht miteinander koalieren wollten in Hamburg. Und infolgedessen hat man die Bürgerschaft wieder aufgelöst und dann nochmal Neuwahlen im selben Jahr angesetzt.
15: Mehr als 40 Jahre später könnte das auch in Sachsen-Anhalt passieren. Drei mögliche Szenarien stehen im Raum. Bei jeder dieser Varianten gibt es aber eine Gemeinsamkeit. Eine Partei allein kann nicht für Neuwahlen sorgen. Dafür bräuchte es ähnlich wie bei der Regierungsbildung einen breiteren Konsens, also eine weitere Partei, die daran interessiert ist.
6: Marius Rudolph berichtete aus Magdeburg.
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0: Es ist 9:15 Uhr.
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0: Heute ist der 9. September, zwei Tage vor dem 25. Jahrestag von 9/11. Wir möchten Ihnen an dieser Stelle deshalb gerne mal die Geschichte von Michael und Monica erzählen. Michael gehörte damals zu den fast 3000 Menschen, die bei den Angriffen unter anderem auf das World Trade Center in New York ihr Leben verloren haben. Zurück blieb seine Frau, Monica. Und in den Jahren nach 9/11 konnte es Monica kaum fassen, dass mächtige Immobilienunternehmen den Ort tatsächlich, den Ground Zero also, wieder bebauen wollten. Monica wurde so wütend darüber, dass sie zur Aktivistin wurde. Durchaus mit Erfolg, denn statt neue Bürotürme steht am Ground Zero jetzt tatsächlich das weltberühmte 9/11 Memorial. Auch dank Monicas Engagement.
2: Dort, wo bis zum 11. September die beiden Zwillingstürme standen, befinden sich heute zwei riesige Wasserbecken. An allen vier Seiten stürzt das Wasser in die Tiefe, ununterbrochen Tag und Nacht. Monica Aiken-Murphy kommt fast jede Woche hierher. Für sie ist das 9/11 Memorial ein Glücksort.
3: This is my happy place. Thank God every day I have this place to go, because he took his last step, his last breath here.
2: Hier hat ihr Mann Michael seinen letzten Schritt und seinen letzten Atemzug getan. Nachdem das erste Flugzeug in den Nordturm gerast ist, habe ihr Mann aus seinem Büro im 84. Stock des Südturms angerufen. Mach den Fernseher an, habe Michael mit ruhiger Stimme gesagt, aber mach dir keine Sorgen, hier im Südturm ist alles unter Kontrolle. Wenige Minuten später habe sich ihr Mann ein zweites Mal gemeldet. Leute springen aus dem Nordturm. Im Südturm ist alles okay, aber wir müssen jetzt hier weg.
4: Plötzlich sehe ich im Fernsehen dieses Ding in der rechten Ecke. Um Gottes Willen, das ist ein Jumbojet. Und es fliegt direkt in den zweiten Turm. Zum ersten Mal in meinem Leben war ich komplett erstarrt. Ich hatte noch das Telefon in der Hand, aber ich konnte mich nicht mehr bewegen und wusste nicht, was ich tun sollte.
2: 56 Minuten später dann der Albtraum, der Monica bis heute verfolgt. Als erster der beiden Türme stürzt der Südturm ein.
4: Diese Erfahrung war so surreal. Ich bekomme immer noch eine Gänsehaut, wenn ich darüber rede. Dass ein Gebäude von dieser Größe einfach einstürzt, das kann doch nicht geschehen.
2: Genauso schlimm waren die Tage nach dem 11. September. Immer wieder versucht Monica, ihren Mann auf seinem Handy anzurufen, doch die Leitung ist tot. Wochen und Monate vergehen, von Michael fehlt jede Spur. Während die Trümmer im Süden Manhattans noch weggeräumt werden, erfährt sie, dass die mächtigsten Immobilienunternehmen New Yorks bereits Pläne für eine Neubebauung und kommerzielle Nutzung des Grundstücks schmieden.
4: Ich habe damals geschworen, solange ich hier lebe, werden die keine Gebäude über Toten bauen. Aber Monica wurde mir gesagt, wer bist du, dass du das verhindern willst? Ist mir völlig egal, habe ich gesagt. Ich werde das nicht zulassen. Ich konnte einfach nicht fassen, dass die über toten Menschen neu bauen wollten.
2: Heute ist das 9/11 Memorial ein bewegender Ort der Stille und des Innehaltens. Dem Einsatz von Monica und ihrer Initiative ist es zu verdanken, dass 2011, genau 10 Jahre nach den Terroranschlägen, die beiden Becken mit den herabströmenden Wasserfällen eingeweiht wurden.
3: So für mich, wenn ich hier komme, möchte ich be able to honor his life, his spirit.
4: Wenn ich hierher komme, will ich sein Leben und sein Andenken ehren. Dieser großartige Mensch, den ich geheiratet habe und der hier starb. Dies ist der Ort, an dem ich ihm nahe bin.
3: This is my place where I actually feel him and actually connect to him.
0: Martin Ganselmeier berichtete aus New York. Ja, dieser 11. September, 25 Jahre ist das nun schon her und trotzdem hat fast jeder eine Geschichte, die er mit den Anschlägen verbindet. Wir würden gerne diese Geschichten von Ihnen hören. Wie haben Sie diesen Tag erlebt? Was ist Ihnen in Erinnerung geblieben? Sie können uns gerne anrufen und erzählen Sie es uns gerne unter der Nummer 040 416 17. Noch einmal 040 für Hamburg und dann 416 17. Sie können es natürlich auch gerne schreiben über unsere Website. Das ist ndr.de/infonacht. Wir senden Ihre Geschichten dann am 11. September natürlich ab 22.30 Uhr im Programm der ARD Infonacht. Künstliche Intelligenz und Robotik. Die Entwicklungsschritte bei all dem sind ja atemberaubend. Große und kleine Roboter gehören ja längst zu unserem Alltag, manchmal tatsächlich mit einem extrem großen Nutzen. In der Medizin zum Beispiel. Der ARD-Infoabend, der ist jetzt zu Besuch im städtischen Krankenhaus in Rodalben in Rheinland-Pfalz. Denn der Roboter, der dort bei Knieoperationen zum Einsatz kommt, der wird jetzt genau ein Jahr alt. Und alle sind zufrieden. Die neue Technik wird von Patienten und Ärzten gleichermaßen gut angenommen. Meine SWR-Kollegin Alexandra Dietz war bei einer OP live dabei.
5: Frisch desinfiziert im blauen OP-Kittel mit Handschuhen und Mundschutz kommt Bassam Kassem, der Chefarzt der orthopädischen Chirurgie im Krankenhaus Rodalben, zu seinem Team. Alles ist für den Patienten vorbereitet. Auf einem großen Tisch liegen Schrauben, ein silberfarbenes künstliches Kniegelenk, daneben Sägen, ein Hammer und jede Menge OP-Besteck. Der Patient dieses Mal eine echte Herausforderung, erzählt der Chefarzt.
6: Unser Patient hat eine Arthrose im Kniegelenk. Man sieht hier, dass er praktisch überhaupt keinen Knorpel mehr hat. Das heißt, er reibt Knochen auf Knochen. Der Außenmeniskus hinten ist verhärtet, fast versteinert. Da ist überhaupt kein Knorpel mehr. Seine Lebensqualität ist eingeschränkt. Er nimmt halt immer wieder Schmerztabletten, was für den Körper nicht gut ist.
5: Mit einem kleinen Handcomputer vermisst er erstmal das Knie. Am Monitor sieht er wenige Sekunden später schon eine dreidimensionale Blaupause. Kein Augenmaß mehr nötig. Der Computer kennt die individuelle Anatomie des Patienten und zeigt dem Operateur ganz genau, was am Knochen entfernt werden muss und was nicht.
6: Das krumme Bein hier, dieses O-Bein, ist massiv bei ihm. Und wir möchten gerne das Bein gerade stellen.
5: Und dann heißt es Handarbeit mit Fräse, Bohrer, eine Art Meißel, Akkuschrauber. Der Roboter ersetzt den Arzt nicht. Er gibt ihm aber präzise und millimetergenaue Anweisungen. Kassem fräst die Oberfläche des Knochens nicht mehr als nötig.
6: Dieser Knochen, das ist, was wir nicht brauchen, um die Prothese implantieren zu können. Hammer. Gut. Umdrehen bitte.
5: Jeder Handgriff sitzt. Alle im Team um Bassam Kassem haben ihre Aufgabe. Einer hält das Bein angestellt, ein anderer reicht Instrumente, der Anästhesiearzt überwacht den Patienten und seinen Schlaf. Schlag für Schlag sitzt auch das neue Kniegelenk im Knochen fester. Zement wird aufgetragen, eine Art Knorpelersatz eingebaut.
6: Er hat maximale Beugung und maximale Streckung und das sieht super gut aus. Und damit ist die Operation fertig.
0: Sie hören den ARD-Infoabend, es ist 21.23 Uhr gleich. Haben Sie schon die neuen frischen Zwetschgen probiert, also am besten direkt vom Bauern nebenan verkauft? In der fränkischen Schweiz und rund um Nürnberg beispielsweise sind die Märkte jetzt wieder voll davon. Ob Kirschen oder eben jetzt die Zwetschgen, die Früchte gibt es pflückfrisch und ökologisch gut aus regionalem Anbau. Da freut man sich eigentlich drüber. Problem ist nur, immer mehr Betriebe geben auf. Schlicht und einfach deshalb, weil sich Obstanbau inzwischen kaum noch rentiert. Claudia Grimmer war in Franken unterwegs.
7: So, bitteschön. Hier 3 Pfund. 3 Pfund, genau.
8: Morgens noch am Baum und wenige Stunden später auf dem Oberasbacher Markt. Erntefrische Zwetschgen aus heimischem oberfränkischem Anbau. Martin Friedrich fährt regelmäßig fast 50 Kilometer, um auf dem Wochenmarkt sein Obst aus der fränkischen Schweiz zu verkaufen. Ab 9 Uhr kommt die Stammkundschaft.
9: Der das pflückt, der kriegt auch das Geld dafür.
10: Mir ist es wichtig, dass ich vor Ort kaufe, denn wenn ich nicht kaufe, dann wird es ganz eingestellt und das will ich nicht.
8: Insgesamt 6 Erntehelfer hat der Biohof Schmidt in Mittelehrenbach in dieser Saison beschäftigt. 2 stehen jetzt an einem Sortierband, achten auf die richtige Größe, das Aussehen, dass die Zwetschgen hart, aber nicht zu hart sind. In Spanien verdienen Erntehelfer maximal 50 Euro am Tag, in Deutschland pro Stunde 13,90 Euro. In Italien gibt es mehr Sonne und bessere Böden und damit höhere Erträge. Ungleiche Verhältnisse im Vergleich zu Deutschland, meint Biohofchef Jochen Schmidt.
11: Tatsächlich haben wir eben aufgrund der Auflagen und der gestiegenen Löhne und alles, der Sprit, die Energie wird teurer, aber wir bekommen für unsere Lebensmittel einfach nicht mehr. Und dann erzählen sie mir immer, dass andere bieten das zu dem Preis an und dann muss ich das auch zu dem Preis liefern oder ich kann halt nichts liefern. Aber über lange Frist wird das nicht funktionieren.
8: Wer durch die fränkische Schweiz fährt, sieht mittlerweile den Wandel. Idyllische Obstwiesen werden weniger. Die Zukunft heißt Plantagenanbau. Jochen Schmidt.
11: Man braucht wirtschaftlichere Bäume, kleinere Bäume, mehr so heckenförmig, dass man keine Leiter mehr braucht, dass man einfach beim Ernten schneller ist.
8: Der Selbstversorgungsgrad liegt in Bayern bei Obst nach Angaben der Hochschule Weihenstephan bei durchschnittlich 7%. Der Rest wird importiert. Bayern kann sich immer weniger auf die Ernte im eigenen Land verlassen, meint auch der Seniorchef vom Biohof, Willi Schmidt.
12: In der Corona-Krise war die Landwirtschaft systemrelevant. Da haben wir erst mal gemerkt, was es wert ist, wenn man sich selbst versorgen kann. Von daher wundert mich das immer, aber anscheinend können alle außenrum günstiger produzieren als wir.
8: Die landwirtschaftlichen Strukturen verändern sich, das Landschaftsbild verändert sich. Aber eben jeder, ob Verbraucher oder Produzent, muss auf den Preis schauen.
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0: Kurz vor 21:30. Die neue Champions League-Saison der Männer hat begonnen und gleich mit einem guten Ergebnis aus deutscher Sicht. Max Nicholson.
13: Ja, 2 Spiele, 2 Siege. Gestern der BVB mit dem 3:2 gegen Villarreal. Heute der VfB Stuttgart. Die Stuttgarter haben zu Hause 3:1 gegen Viking Stavanger aus Norwegen gewonnen. Detlef Lindner berichtet aus Stuttgart.
14: Diesen Start in die Champions League hat sich Stuttgart erhofft. Dass es auch tatsächlich so kam, hat der VfB besonders seinem herausragenden Stürmer Ermedin Demirovic zu verdanken. Der bosnische Nationalspieler traf von der 20. bis 32. Spielminute 3-mal. 2 Vorlagen steuerte dabei sein Sturmpartner Dennis Undav hinzu, dem selbst trotz zahlreicher Gelegenheiten kein Tor gelang. Die Demirovic-Festspiele wurden nur von Slatko Tripic unterbrochen. Der Kapitän von Stavanger traf zum zwischenzeitlichen 1:1. Jelsch zu zögerlich im Abwehrverhalten. Ein Schönheitsfehler. Der norwegische Meister zwar immer mal wieder gefährlich, doch in Sachen Chancenverwertung zu zögerlich. Stuttgart feiert den 3:1-Sieg und seinen dreifachen Torhelden Ermedin Demirovic.
13: Auch Hansi Flick ist sehr gut in die neue Champions-League-Saison gestartet. Barcelona hat 5:1 gegen Rotterdam aus den Niederlanden gewonnen. Der ehemalige Dortmunder Karim Adeyemi schoss sein erstes Champions-League-Tor für Barca. Aktuell laufen 4 Partien. Unter anderem liegt Liverpool 0:1 gegen Atletico Madrid zurück. Der FC Bayern startet morgen wie Stuttgart gegen ein norwegisches Team. Zu Hause gegen Bodø Glimt, das in der vergangenen Saison sensationell ins Achtelfinale kam und in der Gruppenphase unter anderem Manchester City besiegte. Ganz so groß denkt RB Leipzig nicht wie die Münchner, die die Champions League natürlich gewinnen wollen. Auch in dieser Saison, nach einer Saison ohne Europapokal, geht es morgen in der Champions League in Norditalien los. Gegner Como ist zum ersten Mal in der Königsklasse dabei. Die US Open in New York gehen in die entscheidenden Tage. Das Viertelfinale steht an. Alexander Zverev spielt frühestens ab 1.30 Uhr deutscher Zeit in der Nacht. Jetzt hoffen die Fans in New York erstmal auf einen Heimsieg. Die US-Amerikanerin Coco Gauff kämpft ums Halbfinale. Sie hatte vor 3 Jahren das Turnier in New York gewonnen. Tim Brockmeier live vor Ort. Welche Rolle spielt denn der Heimvorteil heute?
15: Ja, er hat so ein bisschen gegriffen jetzt im zweiten Satz, würde ich sagen. Im ersten Satz kam Coco Gauff trotz der 24.000 Menschen hier im S-Stadium, die natürlich hinter ihr stehen, nicht wirklich ins Match. Hatte den ersten Satz gegen Mira Andreeva, Nummer 5 der Welt, die ist erst 19 Jahre alt, hat in Wimbledon das Turnier gewonnen, mit 2:6 verloren. Dann hat sie irgendwie erstmal einen kompletten Neustart hingelegt. Vor allen Dingen im Kopf, glaube ich, das System wieder neu hochgefahren, Coco Gauff, denn seitdem spielt sie ein bisschen freier, spielt ein bisschen sicherer, macht weniger Fehler, führt auch jetzt mit Break im Zweiten mit 4:2 und das wird natürlich von den Fans hier gefeiert, die, du hast es gesagt, Mats, die hoffen so sehr, dass entweder bei den Männern oder bei den Frauen oder am besten natürlich in beiden Wettbewerben es endlich mal wieder einen Heimsieg gibt. Bei den Männern ist das 23 Jahre her, dass ein US-Profi Andy Roddick damals die Trophäe hier in New York gewonnen hat. Jetzt ist ja mit Ben Shelton wieder einer ganz nah dran, auch Francis Tiafoe steht im Halbfinale und bei den Frauen, ja, da soll es eben möglichst Coco Gauff sein, wenn es nach den Fans geht. Jetzt aktuell hat es allerdings den Ausschlag abgegeben. Nur noch 4:3 aus ihrer Sicht. Und wir warten, du hast es gesagt, dann auf den Abend hier, auf die deutsche Nacht, bis Alexander Zverev dann auf den Platz geht.
13: Tim Brockmeier live von den US Open aus New York. Für das deutsche Schwimmteam läuft die Para-Europameisterschaft in der Türkei bisher sehr gut. Am dritten Tag gab es weitere Goldmedaillen. Für Tanja Scholz mit einem neuen Weltrekord über die 150 Meter Lagen und Verena Schott auf der 200 Meter Lagen Distanz.
0: Vielen Dank, Mats Nicholson.

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1: Um 21.30 Uhr mit Alexander Terhorst. Das BSW Sachsen-Anhalt hat die Einladung zu Gesprächen mit der AfD angenommen. Wie die Partei am Abend dem MDR mitteilte, wurde der Beschluss im Landesvorstand einstimmig gefasst. Beim Treffen mit der AfD werde es um Themen wie Energieversorgung, Bildung und Friedenspolitik gehen. Die AfD hatte als Wahlsiegerin aller anderen Parteien Sondierungsgespräche angeboten. CDU, SPD, Grüne und Linke schlugen das Angebot aus. Die AfD braucht zum Regieren in Sachsen-Anhalt einen Partner. Bundeskanzler Friedrich Merz besteht auf drastischen Kürzungen im künftigen EU-Haushalt. Nach einem Treffen mit EU-Ratspräsident Antonio Costa sagte Merz, die Vorschläge der Kommission sähen für die Jahre ab 2028 einen Aufwuchs der EU-Haushalte um 60% vor. Das sei schlicht nicht bezahlbar. Der Entwurf müsse um mehrere hundert Milliarden Euro gekürzt werden. Neben Deutschland fordern auch Österreich, Schweden, Dänemark, Finnland und die Niederlande deutliche Kürzungen. Die Ansiedlungspläne der US-Rüstungsfirma Covenant in Leipzig haben unterschiedliche Reaktionen ausgelöst. Der Leipziger Bundestagsabgeordnete Sören Pellmann sagte dem MDR, was dort produziert werden solle, sei nicht für die Landesverteidigung geeignet. Die Linke werde den Oberbürgermeister deshalb auffordern, keine Liegenschaften zur Verfügung zu stellen. Der CDU-Bundestagsabgeordnete Sven Lehmann verteidigte dagegen die Pläne. Er verwies auf die Sicherheitsinteressen Deutschlands. Covenant will in Leipzig Marschflugkörper herstellen. In der Schweiz sind bei einer Explosion in einem Wasserkraftwerk zwei Menschen ums Leben gekommen. Nach Angaben der Polizei im Kanton Tessin handelte es sich um einen Arbeitsunfall. Zunächst sei am Morgen ein Brand in dem Gebäude gemeldet worden. Bei der anschließenden Explosion seien zwei Arbeiter zunächst schwer verletzt worden. Wenig später starben sie. Das Gebäude sei erheblich beschädigt worden. Das über 100 Jahre alte Wasserwerk liegt rund 80 Kilometer von Lugano entfernt. Bei Mackranstädt westlich von Leipzig haben Archäologen eine jungsteinzeitliche Grabanlage entdeckt. Nach Angaben des zuständigen Landesamtes gehört sie zur sogenannten Balberger Kultur. In der trapezförmigen Anlage fanden die Forscher 7 Gruben, in einer davon lagen menschliche Überreste. Die Ausgrabungen erfolgten vor dem Bau einer Fernwärme- und Wasserstoffleitung von Leuna nach Kulkwitz. Das waren die Nachrichten. Das Wetter heute Nacht an den Alpen sowie in der Nordhälfte noch etwas Regen, 14 bis 3 Grad. Morgen verbreitet heiter, nur im Norden bei wechselnder Bewölkung etwas Regen, 17 bis 24 Grad die Höchstwerte. Die Zeit 21 Uhr und 33.
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2: Und an dieser Stelle nochmal Entschuldigung für diese etwas verqueren Nachrichten. Aber manchmal, ja, es gibt so die Tücken der Technik, da stolpern auch wir manchmal drüber. So, machen wir weiter mit unserem Podcast. Die Landtagswahl in Sachsen-Anhalt. Klar, das war eine Zäsur für die CDU und für Bundeskanzler Friedrich Merz. Die Partei hat das schlechteste CDU-Ergebnis aller Zeiten in dem Bundesland. Die AfD dagegen triumphiert. Die Frage, die sich jetzt alle stellen, wie geht's denn vor den wichtigen Landtagswahlen in Mecklenburg-Vorpommern und Berlin nun weiter für den Kanzler und seine Partei? Darum geht es jetzt in 11KM, dem Tagesschau-Podcast mit Elena Kuch.
3: Friedrich Merz hat 2018 versprochen, die AfD zu halbieren und die Union wieder zu 40% zu führen. In Sachsen-Anhalt ist jetzt genau das Gegenteil passiert. Nur gut 17% der Stimmen für die CDU in Sachsen-Anhalt. Das ist das schlechteste CDU-Ergebnis dort jemals. Wie konnte das der stolzen Volkspartei CDU passieren? Und welche Rolle spielt Bundeskanzler Friedrich Merz? Darüber sprechen wir heute mit Kerstin Palzer aus dem ARD-Hauptstadtstudio. Sie berichtet seit mehr als 30 Jahren über die Politik in Sachsen-Anhalt. Die AfD holt in Sachsen-Anhalt fast 44% und damit mehr als doppelt so viel wie die CDU. Was bedeutet dieses Ergebnis für eine so machtbewusste Partei wie die CDU?
4: Es ist eine Katastrophe für die CDU. Die CDU versteht sich als die große Volkspartei in Deutschland. Also ja, die SPD gibt's auch, aber die CDU, das ist der eigentliche Player, so versteht sie sich. wollte immer Volkspartei sein, war ja auch für die Geschichte der Bundesrepublik Deutschland elementar wichtig. Und dann gab es ja auch noch, wir erinnern uns vielleicht, so jemanden wie Franz Josef Strauß, der mächtige Ministerpräsident in Bayern, der hat 1987 gesagt, rechts von uns darf es keine demokratisch legitimierte Partei geben. Wir müssen diesen Raum rechts von uns ausfüllen. Das war über Jahre, Jahrzehnte das Mantra in der Union. Und jetzt ist es ja nicht nur so, dass dort eine Partei ist, die diesen Raum ausfüllt, die AfD, sondern sie ist doppelt so mächtig wie die CDU in Sachsen-Anhalt. Also es hat sich total was verkehrt. Und das ist tatsächlich für die CDU die Machtfrage.
5: Ja, meine Damen und Herren, herzlich willkommen zu unserer Pressekonferenz nach der Landtagswahl in Sachsen-Anhalt.
4: Und man hat es, finde ich, Friedrich Merz auch angemerkt.
5: Und ich kann Ihnen sagen, wir sind alle zutiefst schockiert. Wir haben es in dieser Form so nicht erwartet.
4: Also da stand schon jemand, der ja auch persönlich extrem machtbewusst ist und bei dem man so nach meinem Eindruck so ein bisschen das Gefühl hatte, der spürt gerade, dass ihm die Macht entgleitet.
6: Und der AfD-Spitzenkandidat Ulrich Siegmund, der hat ja Friedrich Merz ja so suffisant als sehr guten Wahlhelfer für die AfD bezeichnet.
7: Ein sehr guter Wahlkämpfer. Diesen Wahlkampf war für uns Friedrich Merz. Also dieser Mann ist jeden Tag ein zu viel im Kanzleramt.
6: Ist der Kanzler Friedrich Merz tatsächlich das Problem oder hat die CDU strategische Fehler im Umgang mit der AfD gemacht?
4: Also ich glaube, ganz wichtig ist erstmal, dass die AfD mittlerweile von ganz vielen Menschen gar nicht mehr nur als Protestpartei wahrgenommen wird, was sie in den letzten Jahren war, sondern immer mehr merken wir, erfahren wir durch die Meinungsforschungsinstitute, dass die Leute tatsächlich überzeugt sind und nicht nur diese Denkzettel Partei in der AfD sehen, sondern eben auch sagen, das sind Inhalte, die will ich so. Ich möchte, dass das umgesetzt wird. Also das, was wir früher immer für die Volkspartei CDU gesagt haben, die sprechen die Frauen an, die sprechen die Katholiken an, die sprechen die Älteren an, die sprechen aber auch die Jüngeren an. Das ist bei der CDU total am Bröckeln. Es gibt eine Umfrage, dass bei den unter 25-Jährigen nur noch 5% die CDU würden wählen wollen. Also das ist ja quasi, sie fällt bei den Jüngeren unter die 5%-Hürde. Also wir merken, da erodiert die CDU als Volkspartei und es entsteht quasi eine neue Volkspartei und das ist die AfD. Und das ist natürlich tatsächlich ein Phänomen, das die CDU aus meiner Sicht überhaupt noch gar nicht so richtig durchgeholt hat und wo sie sich eben noch gar nicht darauf vorbereitet hat. Also ich habe eine CDU erlebt, die völlig bedröppelt dasteht und keine Strategie hat.
6: Was ja überraschend ist, weil sie ist ja nicht die einzige konservative Partei in Europa, die so bedroht wird von der neuen Rechten. Schon interessant, dass sie da keine Strategie für hat und auch so ein bisschen überrascht wirkt.
8: Ja, meine Damen, meine Herren, wir haben erfolgreich getagt. Trotz
4: es gab im Oktober 2025, da hat Carsten Linnemann, heute Gesundheitsminister, damals Generalsekretär der CDU, eine Pressekonferenz gemacht, da war ich auch dabei, und hat die sogenannte Weiße Flecken-Initiative vorgestellt.
8: Das wollen wir aufbrechen. Es sind Analysen gemacht worden, wirklich Gespräche mit den Bürgern. Wir werden darauf reagieren mit einem Weiße Flecken-Programm, was wir heute diskutiert haben und was starten wird.
4: Weiße Flecken, da hatte die CDU gemerkt, ach guck mal, da im Osten, da haben wir Bereiche, Regionen, da ist gar keiner von uns mehr. Mhm. Da ist kein Bürgermeister mehr, da gibt es keine Abgeordneten, da haben wir keine Büros. Das heißt, die Menschen spüren gar nicht mehr, dass es die CDU noch gibt. Also hat Carsten Linnemann gesagt, da machen wir jetzt so einen Truck und fahren dann durch die Gegend und wir schulen unsere Mitarbeiter und es gibt einen Beauftragten, der insbesondere in Mecklenburg-Vorpommern und in Sachsen-Anhalt sich darum kümmert. Wie gesagt, das war im Oktober und dann, also ich beobachte die CDU ja relativ intensiv, ist mir irgendwann so im Januar, Februar ist mir aufgefallen, was war eigentlich mit dieser Weiße Flecken-Initiative? Und dann habe ich nochmal geguckt und habe auch nochmal im Konrad-Adenauer-Haus angerufen und dann drucksten die auch schon so rum. Und es war tatsächlich so, es wurde jemand eingestellt, Das Arbeitsverhältnis ist dann aber gelöst worden, aus Gründen, über die man nicht sprechen wollte. Und es ist de facto nahezu nichts passiert. Carsten Dinnemann, der ja da irgendwie mit seinem ganzen großen Ego auch auftreten wollte und Leute ja zum Mitmachen drängen und auffordern wollte, der war ja dann auch nicht mehr Generalsekretär, als es so richtig wichtig wurde, kurz vor der Wahl. Und insofern hat man diese ganze Initiative einfach, die ist so weggefloatet. Es gab sie plötzlich nicht mehr.
6: Ein Versuch der CDU-CSU, mit der AfD umzugehen in den letzten Jahren, war der, mit inhaltlicher Härte zu antworten, etwa in der Migrationspolitik und so AfD-Wähler abzujagen. Ist das ein Versuch, der eigentlich schon von Grund auf zum Scheitern verurteilt war? Denn gleichzeitig hat ja die Union auch immer abgelehnt, mit der AfD zu kooperieren, Stichwort Brandmauer.
4: Also bei der letzten Umfrage jetzt zur Wahl in Sachsen-Anhalt hat eine Mehrheit der Menschen sich gegen die Brandmauer ausgesprochen oder insgesamt gegen Brandmauern, weil es gibt ja nicht nur eine. Aber es ist tatsächlich für viele Menschen anscheinend nicht demokratisch logisch, dass eine Partei, die demokratisch gewählt wird, dass man mit der aber dann nicht zusammenarbeiten will. Die CDU, das haben wir in den letzten Jahren erlebt, die ist programmatisch eher nach rechts gerückt, hat also schon auch versucht, diese Probleme, die viele Menschen ja sehen, durch die Migration, dieses Thema aufzugreifen. Und in der Union würden jetzt auch viele Menschen sagen, das haben wir ja auch hingekriegt. Dobrindt hat ja tatsächlich dafür gesorgt, dass eben diese Zahlen von Asylbewerbern runtergehen, dass ausgewiesen wird, dass man also härter mit Migration umgeht. Aber wir haben natürlich den Aspekt, dass wenn Menschen der Meinung sind, die CDU ist immer noch nicht rechts genug, dann wählen sie halt das Original. Dann wählen sie aus ihrer Sicht die AfD. Da weiß ich, die gehen knallhart mit Migration um. Und wenn ich das richtig finde, dann habe ich ja eine Alternative im wahrsten Sinne des Wortes. Das heißt, dieses sich nach rechts weiter aufstellen nach den Merkel-Jahren, das wollte Friedrich Merz ja immer. Er wollte immer einen klaren Bruch von Angela Merkels Politik. Das hat er dann auch umgesetzt. Und gleichzeitig aber führt das dazu, dass die Leute nicht nur nicht wieder zur CDU zurückkommen, sondern sie gehen sogar noch weiter von der CDU ab und wählen die AfD.
6: Du hast es gerade schon angesprochen, die CDU, CSU, die haben eine Brandmauer zur AfD, aber ja auch zur Linken, ist aber gleichzeitig auch auf Unterstützung in den Landtagen angewiesen, um regieren zu können. Hat sich die Union dadurch durch dieses Ausschließen in beide Richtungen in so eine Art Glaubwürdigkeitsfalle gebracht?
4: Total. Das ist wirklich eine Krux, was sie da gemacht haben. Also das ist ein Beschluss von 2018. Da hat man das so beschlossen mit der Unvereinbarkeit mit der AfD, aber auch mit der Linken. Und man hat immer gedacht, das können wir ja machen, weil wir sind ja die Großen. Wir sind die, die die meisten Abgeordneten in einem Landtag haben. Und dann können wir uns unsere Koalitionspartner aussuchen.
6: Die kleineren Parteien sind auf die CDU angewiesen. Eher
4: richtig.
6: Ist sozusagen die Mentalität.
4: Genau, das ist eben diese Volkspartei, diese Machtpartei CDU. Und natürlich übrigens auch im Bundestag, wo es ja noch so ist. Da ist die CDU noch die stärkste Fraktion, CDU, CSU. Aber jetzt haben wir eben eine Situation, wo die CDU nicht mehr die stärkste Fraktion ist und sie, wenn sie eine Regierung würde bilden wollen, dann wäre das so eine Art Rudis Resterampe. Sie müsste in Sachsen-Anhalt ganz konkret gesprochen nicht nur mit der SPD koalieren, sondern auch mit den Grünen koalieren und jetzt kommt's eben mit der Linken koalieren, damit es überhaupt in die Nähe einer Regierung kommen könnte. Und da muss man jetzt fairerweise sagen, das, was die Linke an Politik macht und das, was die CDU an Politik macht, das passt auch wirklich nicht zusammen. Da habe ich auch tatsächlich das Gefühl, damit zerreißt die CDU und das wird nichts. Aber dann kann die CDU eben auch nicht mehr an die Regierung. Das muss man dann eben auch ganz klar erkennen.
6: Eine der Strategien der AfD ist ja auch, die Union in Bedrängnis zu bringen. Die ist ja hier dann aufgegangen.
4: Die AfD hat die CDU von der Machtposition vom Sockel geschubst. Das muss man ganz klar so konstatieren. Das ist in Sachsen-Anhalt passiert. Du hast ja vorhin gesagt, 17,2 für die CDU, über 43, fast 44% für die AfD. Da haben sich die Machtverhältnisse komplett verändert.
6: Eine der Begründungen von Friedrich Merz für die schwachen Wahlergebnisse ist ja so ein bisschen, wer unpopuläre, aber nötige Reformen beschließt und durchsetzt, der muss erstmal mit solchen Ergebnissen rechnen und sie auch in Kauf nehmen, weil man eben unbeliebt wird.
5: Aber ich weiß, dass wir mehr tun müssen als nur mathematisch, volkswirtschaftlich, wie immer Sie es nennen wollen, diese Reformen zu begründen. Wir müssen versuchen, ich selbst auch, die Menschen auch in ihrer ganzen Emotionalität stärker zu erreichen.
6: Wenn der Preis für die bisherigen Reformen ja wirklich ein Erdrutschsieg der AfD in Sachsen-Anhalt ist, wie kann Friedrich Merz es denn in Zukunft überhaupt noch schaffen, die Wählerinnen und Wähler besser mitzunehmen?
4: Also er hat vielleicht eine Chance und da muss man vielleicht mal einmal um die Ecke denken. Friedrich Merz ist jetzt 70 Jahre alt und er ist auch in seiner eigenen Partei nicht mehr so wahnsinnig beliebt. Das heißt, das könnte bedeuten, Friedrich Merz wird sowieso nicht nochmal kandidieren, weder als Parteivorsitzender der CDU noch als Kanzler. Und dann hat er ja quasi so einen Raum geschaffen, nach dem Motto, er will ja gar nicht mehr wieder gewählt werden.
6: So eine Freiheit.
4: Eine politische Freiheit. Und die könnte bedeuten, dass er dadurch sagt, okay, aber dafür stelle ich jetzt die Reformen tatsächlich durch. Ich sorge dafür, dass Deutschland zukunftsfester wird, was die Reformen eben angeht. Und vielleicht, und das würde ihm gefallen, gehe ich dann doch als der Reformkanzler in die Geschichte ein. Wir erinnern uns zum Beispiel an diesen Gerhard Schröder. Der hat Hartz IV mal durchgesetzt. Da ist ihm die SPD ehrlicherweise um die Ohren geflogen. Aber es gibt auch immer mehr Leute, auch in der SPD, die sagen, na ja, auf lange Sicht war das gar nicht so schlecht für Deutschland und den wirtschaftlichen Aufschwung, den wir dann tatsächlich auch hatten. Also vielleicht ist das auch so ein bisschen das Kalkül von Friedrich Merz als mittlerweile ja, kann man schon sagen, älteren Politiker, dass er sagt, ich ziehe das jetzt durch. Ich bin davon überzeugt, dass Deutschland diese Reformen braucht. Die Frage ist nur, ob die SPD auch an seiner Seite bleibt, weil wir hören ja jetzt auch von der SPD, die gemerkt hat, das läuft auch für uns nicht ganz gut. Und ob sie eben halt auch die Reformen weiter mitträgt, für die die SPD sich eigentlich mal ausgesprochen hatte. Und jetzt hörte ich irgendwie so immer durch, nee, wir können das nicht gegen die Menschen machen und so. Das ist sicherlich vor allem auch Friedrich Merz' Problem momentan.
6: Also viele sagen ja auch, dass Wählerinnen und Wähler der CDU enttäuscht waren, weil Merz vor der Bundestagswahl mit dem Versprechen angetreten ist, die Schuldenpolitik zu stoppen. Und eine der ersten Amtshandlungen ist dann aber, neue Schulden aufzunehmen, gigantische Schulden aufzunehmen. Dazu kommt eine Sozialpolitik, die ja von einem Misstrauen gegen die eigenen Bürgerinnen und Bürger geprägt ist. Also Stichwort, die Leute müssen mehr arbeiten, weil sich Menschen offenbar zu schnell krank melden oder wenn sie gar nicht krank sind. Ist das so eine Art Oben-herab-Strategie, die hier zu seinem Problem wird?
4: Also er hat ja schon auch bei der Pressekonferenz, wo ich ihn als erstaunlich defensiv erlebe,

0: Koalition zusammen mit der SPD eine neue, bessere, ja, soll ich sagen, Erzählung, einen besseren Überbau zu ermöglichen, warum wir diese Reformen für notwendig und für richtig halten.
1: Und da hat er sich auch persönlich gesehen. Friedrich Merz hat ja jetzt auch nicht so die Aura, dass alle Menschen in Deutschland, ich sag jetzt mal die alleinerziehende Mutter in Leipzig oder der Lastwagenfahrer in Gelsenkirchen, dass die alle so das Gefühl haben, hey, mit dem kann ich
2: irgendwie abends,
1: das ist einer von uns, mit dem kann ich abends mal ein Bier trinken gehen. Und das sind so Dinge, da ist er einfach nicht an den Menschen so dran und das wirkt dann schon ganz schön von oben herab.
2: In 2 Wochen wird ja schon wieder gewählt, und zwar in Berlin und in Mecklenburg-Vorpommern. Und zumindest in Mecklenburg-Vorpommern sieht es auch nicht so gut aus für die CDU. Was würde denn ein ähnliches Ergebnis wie in Sachsen-Anhalt für die Partei bedeuten? Wäre das so eine Art Strudel, in die sie da geraten könnte?
1: Also es könnte natürlich jetzt schon sein, dass dadurch, dass die AfD Wählerinnen und Wähler auch so einen Push bekommen und dass auch mehr Leute sich dafür entscheiden, weil sie ja einfach sehen, das war ja die Geschichte, alles ist möglich, was die AfD in Sachsen-Anhalt gemacht hat, alles wird gut. Das ist ja auch so eine Erzählung, die die AfD transportiert. Das könnte denen schon in Mecklenburg-Vorpommern nochmal mehr Rückenwind geben. Für die Bundes-CDU ist das natürlich schlecht, gar keine Frage. Für Friedrich Merz ist das schlecht. Der wackelt, ich habe es ja vorhin schon gesagt, in dem Ansehen der eigenen Partei gerade ganz schön. Ich glaube nicht, dass Friedrich Merz jetzt nach den Wahlen in Mecklenburg-Vorpommern und Berlin dann tatsächlich abgesägt wird. Aber das ist eher eine Sache, dass einem immer wieder gesagt wird, ja, wer soll es denn dann machen? Und das finde ich eigentlich auch schlimm für eine Führungspersönlichkeit, für einen Kanzler, dass die Qualifikation dadurch begründet wird, dass kein anderer da ist, der es machen kann. Das bedeutet ja nicht, er macht so besonders toll, sondern wir haben nur keinen anderen. Es geht schon auch um die Autorität von Friedrich Merz. Das merke ich in der Union schon, dass immer mehr Menschen nicht vor der Kamera, aber in den Hintergrundgesprächen, die wir ja auch führen, dass Abgeordnete aus dem Bundestag immer deutlicher, immer ausführlicher darüber berichten, dass sie nicht mehr hinter dem Kanzler stehen. Das war im letzten Herbst, ging das mit der jungen Gruppe los. Da ging es um die Rentendiskussion, viele erinnern sich vielleicht. Und jetzt spreche ich aber auch durchaus mit der älteren Abgeordneten, die das auch erzählen. Und ja, das wird noch nicht vor der Kamera gesagt, aber dass diese CDU insgesamt auch in den Ländern, zum Beispiel in so Landesverbänden wie Rheinland-Pfalz, einfach enttäuscht ist, Sachsen-Anhalt übrigens auch, enttäuscht ist von Friedrich Merz. Er liefert nicht so, wie er es versprochen hat. Die Wirtschaft funzt nicht so, wie er es versprochen hat. Und jetzt sind eben auch diese Landesverbände enttäuscht. Und insofern könnte es so eine Kombi geben, dass die CDU ihn nicht mehr trägt. Und wenn dann die CDU insgesamt auch immer weniger wird in den Wahlergebnissen, das bedeutet ja übrigens auch, dass immer weniger CDU-Leute einen Posten bekommen oder in den Landtag gewählt werden oder eventuell bei der nächsten Bundestagswahl auch in den Bundestag gewählt werden. Da wird es dann existenziell für die CDU-Leute. Insofern ist es am Ende schon auch eine Autoritätsfrage von ihm.
2: Die AfD-Co-Parteichefin Alice Weidel hat nach dem Wahlsieg in Sachsen-Anhalt rausposaunt, die Union werde sowohl auf Landes- als auch auf Bundesebene keinen Wahlsieg mehr einfahren. Nordrhein-Westfalen und den dortigen CDU-Ministerpräsidenten Hendrik Wüst hat sie interessanterweise explizit ausgenommen. Wird die Personalie Wüst innerhalb der Union schon diskutiert?
1: Total. Also Hendrik Wüst ist quasi so der Kronprinz von Friedrich Merz. Aber es gibt ja auch noch Markus Söder in München. Und da war immer klar, der würde schon gerne Kanzler werden. Und das muss man schon sagen, der hat auch gute Umfragewerte so insgesamt. Den können sich schon auch viele Leute vorstellen. Wüst hat das Problem, der hat ja die NRW-Wahlen nächstes Jahr. Und da sagt er, tritt er als Ministerpräsident an. Das macht es gerade so schwer. Das ist genau dieser Punkt, dass die CDU sagt, wer soll es denn sonst machen? Gibt's auch noch jemanden wie Boris Rhein, den Ministerpräsidenten von Hessen, der auch immer mal genannt wird. Es gibt auch noch das Gerücht, dass Alexander Dobrindt, der sehr erfolgreiche Bundesinnenminister, könnte es ja auch werden, ist aber auch wieder jemand von der CSU, also der kleinen Schwester in der Union. Also es gibt

0: verschiedene Leute, aber so richtig drängt sich gerade niemand auf, auch durch die äußeren Umstände. Und das ist dann die Argumentation der CDU. Dann lassen wir es vielleicht auch erstmal bei Friedrich Merz.
1: Wir haben ja jetzt viel darüber gesprochen, wie sehr die AfD-Strategie die CDU in Bedrängnis bringt, wie sehr da auch eine Strategie der AfD offenbar aufzugehen scheint. Die Frage ist die, wie geht die Union damit um? Die AfD ist ja auch sehr erfolgreich, weil sie die Gefühle der Menschen anspricht. Mit welcher Erzählung will man denn in der Union die Wählerinnen und Wähler zurückgewinnen?
0: Das ist genau das Problem. Welche Werte hat die CDU? Also ich hatte vorhin gesagt, es ist die große Volkspartei, die versteht sich auch als Garant für die freiheitlich-demokratische Grundordnung in der Bundesrepublik. Die versteht sich auch als internationaler Player. Aber was ist die CDU eigentlich? Wo will sie mit diesem Deutschland hin? Also dieses, alles ist möglich, alles wird gut von der AfD, das glauben viele Menschen ganz offensichtlich. Und bei der CDU stehen vielleicht auch insbesondere jüngere Menschen davor und sagen, also dieses Alte, dieses Machtbewusste, dieses vielleicht auch sehr männliche, wirtschaftsorientierte, das reicht mir nicht. Ich bräuchte eine Erzählung, wo Deutschland 2030, 35, 40 denn eigentlich hin soll. Dadurch, dass die CDU nicht die eine Erzählung hat, wohin sie mit Deutschland will, passiert etwas, das für die gesamte Demokratie wirklich ein Problem ist, nämlich die Leute wandern in die Ränder aus, in die politischen Ränder, nach links oder, wie wir es jetzt gesehen haben, massiv nach rechts in Sachsen-Anhalt. Und das ist tatsächlich etwas, wo ich mir von der Union wünsche, dass sie ganz schnell mal ihre Hausaufgaben macht und Deutschland erklärt, wo sie eigentlich hin will.
2: Und das war 11KM, der Tagesschau-Podcast, heute mit Elena Kuch und Kerstin Palzer aus dem ARD-Hauptstadtstudio. 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

Übermorgen ist der 11. September. Oder man sagt auch 9-11. Es ist tatsächlich 25 Jahre her, nach den Terroranschlägen in den USA. Und jeder hat fast eine Geschichte, die er mit den Anschlägen verbindet. Ich glaube, die meisten von uns wissen noch ganz genau, was wir da gemacht haben, als wir davon hörten, dass ein Flugzeug ins World Trade Center geflogen ist. Und dann noch das Zweite. Wir würden gerne diese Geschichten von Ihnen hören. Wie haben Sie diesen Tag erlebt? Was ist Ihnen da in Erinnerung geblieben? Sie können uns anrufen, auch jetzt schon. Sie können es uns erzählen. Und zwar unter einer Hamburger Nummer 040 41617. Noch einmal 040 für Hamburg und dann 41617. Wenn Sie mögen, Sie können uns auch gerne schreiben über unsere Website ndr.de/infonacht. Wir senden Ihre Geschichten dann am 11. September ab 22.30 Uhr bei uns im Programm der ARD Infonacht. Die Infonacht für heute, Mittwoch, den 9. September, die beginnt gleich nach den Nachrichten. Dann übernimmt hier mein Kollege Reza Wafa.

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1: Um 22 Uhr mit Felix Sprung. Bundeskanzler Merz steht einem AfD-Verbotsverfahren weiter kritisch gegenüber. Er glaube nicht, dass man damit das Problem löse, sagte der CDU-Politiker am Rande eines Treffens mit EU-Ratspräsident Costa. Aus Berlin Christina Nagel.
2: In der Generaldebatte am Morgen hatte der Kanzler die AfD noch scharf angegriffen. Ein Verbotsverfahren sieht der Kanzler aber trotz der erhobenen Vorwürfe weiter kritisch. Er sei und bleibe skeptisch, ob ein solches Verfahren erfolgreich sein könne, erklärte Merz am Abend in Berlin. Priorität sollte aus seiner Sicht die politische Auseinandersetzung mit der AfD haben. Man müsse versuchen, die Wählerinnen und Wähler zurückzugewinnen für die politische Mitte, indem man ihnen ein überzeugendes politisches Angebot mache, das auch ihre Befürchtungen und ihre Vorbehalte ernst nehme.
1: Die Staatsanwaltschaft Hannover ermittelt gegen den Spitzenkandidaten der Berliner SPD Krach. Medienberichten zufolge geht es um den Verdacht der Bestechlichkeit. Aus Berlin Samira El-Hattab.
3: Es geht um eine Spende von rund 10.000 Euro von einem Unternehmer. Hintergrund ist ein Bieterverfahren um ein Krankenhausgelände, mit dem Krach noch in seiner Zeit als Regionspräsident der Region Hannover zu tun hatte. Krach betonte, die Spende abgelehnt zu haben. Zuvor hatte er dem RBB gegenüber davon gesprochen, er habe nie eine Spende angenommen. Heute Morgen hatte die Staatsanwaltschaft Hannover die Privatwohnung Krachs, die Berliner SPD-Zentrale und das Regierungspräsidium in Hannover durchsuchen lassen. Krach wies im RBB die Vorwürfe als haltlos zurück.
1: In Köln sind am Abend die deutschen Fernsehpreise verliehen worden. Die Auszeichnung für den besten Fernsehfilm ging an den ZDF-Mehrteiler Olivia über das Leben der Drag Queen Olivia Jones. Hauptdarsteller Johannes Hegemann warb in seiner Dankesrede für eine freie Gesellschaft, in der die Rechte von Minderheiten geschützt werden. Auszeichnungen erhielten auch die ARD-Dramaserie 113, die Spielshow Werwölfe, der ZDF-Talkmaster Markus Lanz und Laura von Torra für die RTL-Castingshow Deutschland sucht den Superstar. Der VfB Stuttgart ist erfolgreich in die neue Fußball-Champions-League-Saison gestartet. Die Schwaben gewannen ihr erstes Vorrundenspiel gegen den norwegischen Meister Viking Stavanger mit 3:1. Alle drei Treffer erzielte Ermedin Demirovic. Das waren die Nachrichten. Das Wetter in Deutschland. In der Nacht häufig trocken, im Norden und an den Alpen kann es etwas Regen geben, zum Teil bildet sich Nebel. Die Temperaturen sinken auf 15 Grad auf Helgoland und 3 Grad im süddeutschen Mittelgebirge. Morgen überwiegend trocken, die Höchstwerte liegen bei 17 bis 24 Grad. Am Freitag oft freundlich, im Nordwesten auch Schauer und Gewitter, wieder 17 bis 24 Grad, am Samstag bis 26 Grad. Es ist 22.03 Uhr.
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4: Zunächst mit einer amtlichen Gefahrenmitteilung für Hamburg-Bahrenfeld. Die Feuerwehr Hamburg informiert, dass im Bereich Schleswiger Straße, Plöner Straße, in Hamburg-Bahrenfeld bei Bauarbeiten eine Bombe aus dem Zweiten Weltkrieg gefunden worden ist. Der Kampfmittelräumdienst hat einen Sperrbereich von 400 Metern um die Fundstelle festgelegt und die sofortige Evakuierung angeordnet. Der Warnbereich um die Fundstelle beträgt 1000 Meter. Verlassen Sie sofort den von der Polizei abgesperrten Bereich und nehmen Sie nur das Notwendigste mit. Für betroffene Personen wurde ein Bürgertelefon eingerichtet, welches unter der Rufnummer 115 erreichbar ist. So, jetzt ein Blick auf die Straßen. A1 Lübeck-Hamburg. Die Norderelbbrücke ist in beiden Richtungen wegen eines Schwertransports bis ca. 5 Uhr mehrfach kurzfristig gesperrt. A5 Frankfurt Richtung Karlsruhe zwischen Bruchsal und Karlsruhe-Durlach, 4 Kilometer Stau nach einem Unfall. A8 Salzburg Richtung München zwischen Rohrdorf und Bad Aibling, 6 Kilometer Stau. Die A9 Nürnberg Richtung Halle-Leipzig ist zwischen Hermsdorf Süd und Hermsdorfer Kreuz nach einem Unfall gesperrt. Die A28 Bremen Richtung Oldenburg ist zwischen Delmenhorst-Adelheide und Deichhorst nach einem Unfall gesperrt, dadurch staut es sich dort. Die A42 Dortmund Richtung Kamp-Lindfort ist zwischen Gelsenkirchen-Bismarck und Gelsenkirchen-Schalke nach einem Unfall gesperrt. Die A46 Hemer Richtung Hagen ist zwischen Hagen-Hohenlimburg und Kreuzhagen wegen Fahrbahnerneuerung bis 5 Uhr gesperrt. Die Umleitung führt über die U12. Die A71 Erfurt Richtung Sangerhausen ist zwischen Erfurt-Bindesleben und Erfurt Gisbers Leben nach einem Unfall gesperrt. Die A94 München Richtung Passau ist zwischen Pastetten und Dorfen wegen Bauarbeiten bis 5 Uhr gesperrt. Und noch eine Meldung für Berlin. Die A111 stadteinwärts ist zwischen Schulzendorfer Straße und Festplatz wegen Wartungsarbeiten bis 5 Uhr gesperrt. Ihnen eine gute und vor allem sichere Fahrt.
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4: Aus dem Studio von NDR Info in Hamburg, mein Name ist Reza Wafa. Guten Abend. Schlagabtausch, Abrechnung, die Fetzen fliegen. So haben einige Medien die Generaldebatte im Bundestag heute beschrieben. Und da ist was dran. Der Lärmpegel ist ziemlich hoch gewesen. Es hat giftige Zwischenrufe gegeben. Die Bundestagspräsidentin musste durchgreifen. Die Generaldebatte stand ganz unter dem Zeichen des Wahlerfolgs der AfD in Sachsen-Anhalt. Benjamin Großkopf fasst sie mal zusammen.
5: Generaldebatte über den Bundeshaushalt 2027. Aber SPD-Fraktionschef Matthias Miersch hat da ein Gefühl.
6: Ich glaube, wir spüren alle, dass hier heute sehr Grundsätzliches erörtert wird. Es geht bei weitem nicht nur um den Bundeshaushalt.
5: Und Miersch macht sofort klar, dass das Grundsätzliche auch etwas Persönliches ist.
6: Und Frau Weidel, wenn Sie hier von Hass sprechen, dann sage ich Ihnen, gucken Sie mal in den Spiegel.
5: Die AfD-Chefin Alice Weidel hat zwar keinen Spiegel dabei, aber setzt trotzdem ihr breitestes Lächeln auf. Prädikat Zahnarzt kann stolz sein. Weidel hatte die Debatte eröffnet mit dem für sie üblichen Rundumschlag. Arbeitsplätze in Deutschland weg, Deindustrialisierung da, Geld durch Schuldenpolitik weg, zu viele illegale Ausländer da. Soweit so bekannt. Aber es geht ja um Grundsätzliches.
7: Die Wähler in Sachsen-Anhalt haben es Ihnen in der Sprache des demokratischen Souveräns mit aller Klarheit mitgeteilt. Schwarz-Rot ist vorbei.
5: Sachsen-Anhalt und die Folgen, die AfD dort mit Abstand die stärkste Kraft, im Bundestag bereits die größte Oppositionsfraktion. Laut, krawallig oder wie es Bundeskanzler Friedrich Merz direkt nach Weidels Rede ausdrückt.
8: Ja, Frau Weidel. Heute können Sie vor Kraft kaum laufen.
5: Tag 3 nach dem CDU-Desaster in Sachsen-Anhalt. Die erste große Rede des Kanzlers und CDU-Chefs. Wie wird er mit der Niederlage umgehen, die eindeutig auch die Unzufriedenheit mit ihm zeigt? Merz hat offensichtlich einen Plan und der geht so.
8: Sie sind und Sie bleiben, Frau Weidel, eine destruktive Kraft.
5: Oder so.
8: Kein Wort von Ihnen dazu, Frau Weidel. Was am 4. August auf dem Leipziger Flughafen geschehen ist.
5: Insgesamt 7-mal spricht Merz Weidel direkt an, nutzt seine Rede wenig bis gar nicht für die immer wieder eingeforderte und zugesagte neue Erzählung zu seiner Reformpolitik, sondern für Angriffe auf die AfD, etwa wegen ihrer Neigung zu Russland oder ihrer Abneigung gegenüber vorgeblich Fremden.
8: Das Wort Remigration ist nichts anderes als ein Synonym für ethnische Säuberung nach Herkunft und Hautfarbe.
5: Ein Kanzler, der trotz Mahnung der Bundestagspräsidentin ständig unterbrochen wird, der kämpft nicht für seine Reformen, sondern gegen den Rechtsaußenblock. Bei seiner Union verfangen Merz Worte Mittel bis Untermittel. Kaum Applaus während, maximal braves Parteitagsklatschen nach der Rede. Irgendetwas fehlt.
7: Das alleine reicht noch nicht, weil viele Menschen in diesem Land, die erwarten jetzt Antworten von Ihnen. Antworten darauf, was jetzt?
5: Fragt die grüne Fraktionschefin Katharina Dröge, um dann selbst zuzugeben, dass es zumindest keinen Plan A gebe. Den wiederum die Linke zu haben glaubt. Schluss mit Sozialabbau und Aufrüstung. Der Kanzler selbst versucht nach einer schwer verständlichen Herleitung zumindest seinen Plan, inzwischen wahrscheinlich C oder D, für die Regierungsarbeit der kommenden Monate zu verschlagworten.
8: Fehler machen, vergeben, wieder aufstehen, Zukunft gestalten für unser Land. Meine Damen und Herren,
5: wie die Zukunft Deutschlands gestaltet wird, zumindest das bleibt an diesem Tag weitgehend offen.
4: Ja, wie sieht die Zukunft Deutschlands aus und auch die Zukunft des Kanzlers? Über ihn und seinen angriffslustigen Auftritt in der Generaldebatte hat der Kollege Markus Schubert vom Norddeutschen Rundfunk mit dem Politikwissenschaftler Albrecht von Lucke gesprochen, der auch Redakteur der Fachzeitschrift Blätter für deutsche und internationale Politik ist. Und da ging es erstmal um die Frage, ob der Kanzler in dieser angriffslustigen Art authentischer ist.
9: Es ist die Frage, was authentisch meint. Er war vor 2 Tagen auch ausgesprochen authentisch. Da war er aber zutiefst erschüttert, um es deutlich zu sagen. Voll unter dem Eindruck des Ergebnisses von Sachsen-Anhalt. Man konnte den Eindruck haben, der Kanzler hat den Tiefschlag erlebt, gespürt und weiß, wie sehr seine Autorität höchstpersönlich auch erschüttert ist. Aber er war insofern jetzt wieder, und das war auch wichtig, gefasst. Er war bereit, das Blatt zu wenden. Angriff ist die beste Verteidigung, war ersichtlich die Devise. Und nach dieser Frontalattacke von Frau Weidel, wir müssen uns bewusst machen, sie hat im Stile einer Regierungserklärung fast schon gesagt, wir sind am Ruder. Schwarz-Rot ist abgewählt, ist am Ende. Daraufhin hat er die richtige Antwort gegeben, hat vor allem fundamental die weltanschaulichen Unterschiede herausgestellt und klargemacht, dass diese Koalition den Westen verteidigt, weiterhin die Ukraine unterstützt und sich in allen Punkten von einer AfD-Regierung unterscheidet. Und das war insofern, ich würde fast sagen, mit dieser Frontalattacke, dieser ungeheuren Anmaßung auch von Frau Weidel als 20,8%-Partei den Regierungsanspruch quasi schon präventiv zu erheben. Es war eine Steilvorlage für Friedrich Merz, um wieder in die Offensive zu kommen. Denn das haben wir ja früher auch schon bei ihm erlebt. Er kann durchaus scharf werden, wenn er provoziert ist. Hier wurde er provoziert und hat ein Stück weit damit wieder am Anfang zu alter Schärfe zurückgefunden.
10: Aber das Risiko ist, dass er bereits wirkt wie ein Oppositionsführer zu einer AfD-Regierung, die es noch nicht gibt. Also nicht nur im Bund nicht, auch in Sachsen-Anhalt noch nicht. Ist das der AfD diese Augenhöhe dann nicht sehr recht, auch weil Merz selbst ja nun messbar keine magnetische Wirkung auf Wähler mehr hat?
9: Ja, da haben Sie völlig recht. Das ist ein Problem für ihn. Aber man muss natürlich sagen, wenn er, und das hat er sehr deutlich gemacht, übrigens auch mit Unterstützung der SPD, das war wirklich eine Generaldebatte, wie man sie sich eigentlich immer wünscht, von so grundsätzlicher Art, von einer solchen Klarheit. Es war durch die Bank auf Seiten der Koalition klar, man hat den Schuss gehört, man weiß, man muss durchaus abgemildert, sozial abgefedert, auch ökologisch. Ich komme gleich darauf zu sprechen, wie er übrigens die Hand auch Richtung der Grünen ausgestreckt hat. Ganz bemerkenswert. Aber der Kanzler wie auch die SPD haben klar gemacht, wir nehmen den Federhandschuh auf, wir sind bereit, diese Koalition mit den erforderlichen Reformen zu verteidigen. Also, man ist in die Offensive gekommen und der Kanzler hat, indem er, das war ganz zentral, von Anfang an die demokratische Mitte ansprach und auch sich übrigens sehr klar in fast schon, man erinnert sich an frühere Äußerungen, an groteskerweise fast schon, fast als Klimakanzler gab, in Abgrenzung hart von der AfD, hat er gewissermaßen die Grünen mit ins Boot geholt als potenzielle Ergänzung einer zukünftigen Dreierkoalition neben Schwarz und Rot. Das war klug und damit hat er die Reihen der demokratischen Mitte gegen die AfD geschlossen.
10: Blicken wir noch auf die SPD. Einsparungen bei Rente, Pflege, Gesundheit werden kommen und sie werden spürbar sein und bleiben, ebenso wie die, wenn auch von Trump, in die Höhe gejagten Benzinpreise. Das belastet Arbeitnehmer, denen die AfD nicht erst seit heute billiges Kremlgas und billigen Atomstrom verspricht. Kann man das mit Argumenten entkräften aus Sicht der Sozialdemokraten oder will halt der Mensch Wut lieber entladen, als sie ausreden lassen?
9: Das ist ganz ersichtlich so wieder gewesen. Es war auch exemplarisch im Parlament zu spüren. Aber Matthias Mörsch, der Fraktionsvorsitzende der SPD, hat sehr deutlich gemacht, dass die SPD auf der Seite der Regierung steht, dass sie zu den Reformen auch steht, wenn auch mit den erforderlichen sozialen Abschwächungen bzw. Korrekturen, die nötig sind. Ich bin ganz sicher, nach den beiden Wahlen in Mecklenburg-Vorpommern in Berlin, die natürlich brutale Einschläge noch einmal darstellen werden, sowohl für die SPD und vor allem noch viel fataler für die Union in Mecklenburg-Vorpommern, wo sie nicht einmal zweistellig werden dürfte. Aber danach wird der Wahlkampf mit Blick auf diese beiden Daten vorbei sein. Dann werden sich SPD und CDU zu Reformen verstehen, denn eines wissen beide, wenn diese Reformen nicht passieren, dann hat man gar keine Chance mehr, diese Koalition. Gerade mit Sicht auf das, was der Kanzler als das eigentliche Prinzip beschrieben hat, die Erzählung für zukünftige Generationen zum Erfolg zu führen. Man muss durch diese Härte der Reform, um in der Hoffnung zu sein, dass es dann wieder anhebt. Und man jetzt mit einer quasi neuen Erzählung, nämlich gegen den Rechtsradikalismus der AfD, sich in der demokratischen Mitte behauptet.
4: Sagt Albrecht von Lucke, Redakteur der Blätter für Deutschland Internationale Politik.

0: Die Zeit, es ist 22.15 Uhr.
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0: Mit einer landesweiten Schweigeminute hat Norwegen Abschied von König Harald V. genommen. Zehntausende Menschen haben an den Straßen von Oslo gestanden, als der Trauerzug zum Dom zog. Angeführt von seinem Nachfolger, dem neuen König Håkon VIII. Das Ende einer Ära und der Abschied vom Großvater der Nation.
2: Das Staatsbegräbnis beginnt mit 21 Salutschüssen zu Ehren des verstorbenen Königs. So will es die norwegische Tradition. Als der Sarg von Harald V. um Punkt 12 Uhr das Schloss in Oslo verlässt, wird es plötzlich still auf dem Platz. Hunderte sind hierher gekommen, um ihrem König die letzte Ehre zu erweisen. Viele tragen schwarz, manche warten hier schon seit 6 Uhr morgens.
3: Wir kommen von Bergen, zum Westen.
2: Wir sind aus der Stadt Bergen gekommen. Wir sind extra hergeflogen. Ich wusste schon seit vielen Jahren, wenn König Harald stirbt, dann möchte ich bei seiner letzten Reise dabei sein.
3: Harald dør, så vil jeg følge Båre Hansens siste reise.
4: Han var konge, og så var han veldig folk.
2: Er war unser König und gleichzeitig sehr volksnah. Er war gewissermaßen ganz oben und gleichzeitig mitten unter uns Norwegern.
4: Oss nordmenn.
5: Kong Harald war veldig inkluderende.
2: König Harald war für mich sehr inklusiv. Ich bin queer und er hat uns Homosexuelle unterstützt. Er hat eine sehr bekannte Rede gehalten und darin ganz klar gesagt, dass Mädchen Mädchen lieben können, Jungen Jungen und Mädchen und Jungen einander. Dieser Satz hat mir sehr viel bedeutet.
5: Und den Setningen der betyder mye for meg.
3: For å vise min siste respekt.
2: Ich will ihm meinen letzten Respekt erweisen. Der König war für viele von uns ein Vorbild. Ich finde es wichtig, mir diese Zeit zu nehmen.
3: So, det føles viktig å ta den tiden.
2: Respekt erweisen Harald V. auch Staatsgäste aus aller Welt. Durch ein Spalier aus Soldaten ziehen sie in einer Trauerprozession an den Menschen vorbei Richtung Domkirche. Direkt hinter dem Sarg gehen der neue König Håkon und seine Tochter Kronprinzessin Ingrid Alexandra, sein Sohn Sverre Magnus und seine Schwester Märtha Louise. Dahinter folgen die Könige von Schweden, Dänemark, Spanien und den Niederlanden sowie der britische Thronfolger Prinz William. Auch Bundespräsident Frank-Walter Steinmeier und der ukrainische Präsident Volodymyr Zelensky sind in dem Trauerzug dabei. Haralds Witwe Königin Sonja und die neue Königin Mette-Marit werden im Auto zur Domkirche gefahren. Die Frau von König Håkon erholt sich von einer Lungentransplantation im Juni. In einem bewegenden Trauergottesdienst nehmen norwegische und ausländische Gäste Abschied von Harald V., der 35 Jahre auf dem norwegischen Thron saß. Norwegens Ministerpräsident Jonas Gahr Støre erinnert daran, dass der Monarch die Begegnung mit den Menschen im Land geschätzt habe. Das habe sich auch in seinen Reden widergespiegelt.
6: Han gjorde Norge større.
2: Er hat Norwegen größer gemacht. Er sprach von einem Wir in Norwegen, in dem die Menschen füreinander einstehen, wo jeder Verantwortung für die Gemeinschaft trägt und alle den gleichen Wert haben. Auch Parlamentspräsident Masud Gharahkhani würdigt König Harald als jemanden, der für die Menschen da gewesen sei, wenn sie ihn am meisten brauchten. König Harald war nah am Volk und er war ganz er selbst. Er scheute sich nicht, in seinen Gummistiefeln auf die Menschen zuzugehen. Nach dem Gottesdienst läuten in ganz Norwegen eine Stunde lang die Kirchenglocken. Und in Oslo beginnt die allerletzte Reise des verstorbenen Königs. Sein Sarg wird in die Festung Akershus gebracht. Im königlichen Mausoleum hat Harald V. von Norwegen nun nach einer privaten Feier die letzte Ruhestätte gefunden.
0: König Harald von Norwegen ist beigesetzt worden. Das war aus Oslo, Jana Sindram. Weltweit werden immer mehr Waffen und Rüstungsgüter gebaut. Und dieser Trend erreicht jetzt auch zunehmend Ostdeutschland. Sachsen wird zum neuen Standort für die Verteidigungsindustrie. Ein großer Hersteller aus den USA plant den Bau einer Produktionsstätte, in der schon ab dem kommenden Jahr die Produktion aufgenommen wird. Arndt Groß berichtet.
7: Das US-Unternehmen Covenant hat mitgeteilt, dass es in Sachsen einen Produktionsstandort für einen militärischen Marschflugkörper betreiben werde. Die Produktion soll bereits im ersten Quartal des Jahres 2027 starten. Der Marschflugkörper, der hier hergestellt werden soll, trägt den Namen Anthem. Diese Waffe fliegt mit einem Gefechtskopf versehen, vermutlich rund 1500 Kilometer weit. Anthem gilt als kostengünstig, soll nicht wie vergleichbare Systeme Millionen, sondern möglicherweise nur einige hunderttausend Euro kosten. Bis Bisher schweigt Covenant über den Standort in Sachsen. Da man schon in wenigen Monaten mit der Produktion beginnen will, hat man offensichtlich eine leerstehende Halle gesucht, die man sofort beziehen kann. Die Nähe zum Flughafen Leipzig-Halle als wichtigem Drehkreuz für den Waffentransport dürfte ebenso eine Rolle spielen wie die Fachkräfterekrutierung. Fachkräfte, die sich mit Serienproduktion auskennen, wie zum Beispiel in der Automobilherstellung. So etwas findet sich im Großraum Leipzig. Neben dem Leipziger Werk wird der Marschflugkörper Anthem auch in Texas in den USA hergestellt. Für Deutschland und Europa verringert sich damit möglicherweise die Abhängigkeit von US-Waffensystemen. Beim sächsischen Produktionsstandort, so ist es zu hören, werden keine Gefechtsköpfe montiert. Der Leipziger Oberbürgermeister Jung hatte das vor einigen Tagen ebenfalls so angedeutet.
0: Der Ausgang der Wahl in Sachsen halt quer durch die Republik. Und die Frage, welche Auswirkungen hat der AfD-Wahlsieg auf andere Bundesländer? Konkret auf Hessen, das ist heute Thema in der Evangelischen Akademie Frankfurt gewesen, die zu einer Wahlanalyse geladen hatte. Zwei Politikwissenschaftler haben da die Signalwirkung für die hessische Parteienlandschaft seziert. Nina Michalk ist dabei gewesen.
8: Rund 75 Menschen im Saal und nochmal 150 im Livestream haben der Analyse der beiden eingeladenen Wissenschaftlern zugehört. Dass ein erwiesenermaßen rechtsextremer AfD-Landesverband die Wahl in Sachsen-Anhalt so eindeutig gewonnen hat, beschäftigt alle.
9: Dass es so heftig geworden ist, das hat mir fast den Boden unter den Füßen weggehauen.
10: Ich habe heute mit einem Arbeitskollegen, auch Gewerkschafter, geredet. Er hat Migrationshintergrund, er rechnet damit, dass er den nächsten 5 Jahren Deutschland verlassen muss.
8: Die aktuelle Wahlanalyse liefert an diesem Abend Politikwissenschaftler Benjamin Höhne von der Technischen Universität Chemnitz. Die AfD und andere rechtspopulistische Parteien gehören zu seinem Spezialgebiet. Sollte es der AfD gelingen, eine Regierung zu stellen, sagt er, dann wird ihr Einfluss eindeutig über Sachsen-Anhalt hinausgehen.
11: Dann wird für die Partei womöglich ein Professionalisierungsschub durch die Reihen gehen, weil man viel professionelles Personal in Führungsverantwortungspositionen bringen kann. Und dieses Personal kann man dann bei zukünftigen Wahlen in anderen Ländern auch wiederum in Position bringen.
8: Sogenannte Brandmauern werden sich in dem demokratischen Prozess nicht mehr halten lassen. Sie betreffen zunächst die Gestaltungsbereiche, die eine Landesregierung hat. Dazu zählen innere Sicherheit, die Kultur und vor allem die Hochschulen und Schulen.
11: Das heißt, AfD-Minister sitzen dann mit Ministern aus anderen Ländern an einem Tisch und besprechen zum Beispiel im Bereich Schule, Bildung, wie bestimmte Bildungsabschlüsse aussehen müssen, wie sie wechselseitig anerkannt werden müssen.
8: In Hessen hat der Verfassungsschutz die AfD als rechtsextremistischen Verdachtsfall eingestuft. Politikwissenschaftler beschreiben sie als bürgerlich gemäßigt, zumindest nach außen. Höhne sieht darin eine mögliche Strategie.
11: Wir sehen das bei Rechtsaußenparteien in Europa wie auch bei der AfD zum Teil. Die Strategie verfolgt wird, sich nach außen moderat zu geben, gemäßigt zu geben und im Inneren eine knallharte rechtsextreme Agenda im Kern der Partei zu verfolgen, angetrieben durch das Höcke-Lager, den ehemaligen Flügel.
8: Der Flügel, das völkisch-nationalistische Netzwerk, hat sich offiziell zwar aufgelöst, sein Einfluss ist aber nicht verschwunden. Was den Westen dennoch vom Osten unterscheidet, ist die politische Tradition, sagt Höhne. Auch die Gesellschaft in Hessen ist erstmal widerstandsfähiger.
11: Die Zivilgesellschaft im Westen ist oftmals ressourcenstärker als im Osten. Das heißt, es stehen mehr finanzielle Mittel zur Verfügung, es stehen andere Bindungen an Großorganisationen zur Verfügung, an Gewerkschaften, an Kirchen, an Parteien. Und das macht die Zivilgesellschaft in Hessen wie auch in anderen Bundesländern im Westen weniger anfällig für rechtsextreme Umtriebe.
8: Dennoch, fügt der Politikwissenschaftler an, braucht es auch hier in den Parteien einen neuen Politikstil. Und der heißt raus aus den Parteigeschäftsstellen, näher zu den Bürgern. Im Dialog bleiben, sich einmischen, ist dann am Abend auch das Fazit, das Markus und Angela Maas für sich gezogen haben.
9: Es wird gegen die Leute, die AfD wählen, geschimpft und immer wieder besserwisserisch gesagt, ja, wie könnt ihr nur? Aber es wird nicht hinterfragt, was bewegt die Leute tatsächlich in ihrem Leben? Was brauchen sie tatsächlich?
12: Ich habe mitgenommen, wie der Herr Höhne berichtet hat, dass halt diese AfD-Narrative auf jedem Volksfest, auf jedem Bolzplatz präsent sind. Und wir müssen halt aufpassen, dass das uns hier nicht auch passiert.
0: Über die Diskussion nach der Sachsen-Anhalt-Wahl war das Nina Michalk.
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0: Der VfB Stuttgart ist erfolgreich in die neue Saison der Fußball Champions League gestartet und das liegt vor allem an einem Spieler, Ina Kast.
13: Genau, an Stürmer Ermedin Demirovic. Er hat beim 3:1 Heimsieg der Stuttgarter gegen das norwegische Team Stavanger alle drei schwäbischen Tore in der ersten Halbzeit geschossen. Ja, und das nicht irgendwo, sondern eben in der Champions League.
14: Ich weiß gar nicht, was ich euch sagen soll. Ich glaube, das ist so ein Tag, den ich in meinem Leben nicht vergessen werde. Ich glaube, jeder möchte Champions League spielen, jeder träumt von der Champions League, jeder träumt vom Tor machen. Ich mache 3 in einer Halbzeit. Unfassbar. Also ich weiß gar nicht, was ich euch sagen soll. Ich bin so glücklich. Ich freue mich unglaublich heute über den Sieg, über die 3 Tore. Ist unbeschreiblich heute.
13: Ja, und diesen 9. September 2026 rahmt sich Demirovic dann sicherlich gern ein. Der FC Barcelona hat auch schon vorhin ein frühes Spiel gehabt und hat mit 5:1 gegen Feyenoord Rotterdam gewonnen. Gerade laufen noch 4 weitere Spiele in der Fußball-Champions League. Ein Zwischenstand will ich Ihnen mal durchgeben. Liverpool liegt mit 2:1 gegen Atletico Madrid vorn. Morgen Abend sind dann auch die Bayern dran. Der deutsche Rekordmeister startet mit einem Heimspiel gegen Bode Glimt in den Wettbewerb. Die vergangenen 22 Mal haben die Bayern ihr Auftaktspiel in der Champions League für sich entschieden. Also eine beeindruckende Statistik. Frage an Edgar Endres, wie ambitioniert geht Bayern-Trainer Vincent Kompany denn die Partie gegen die Norweger an?
15: Sehr ambitioniert. Denn Kompany weiß natürlich, was auf dem Spiel steht. Ein gelungener Einstieg ist wichtig, um dann auch die gewisse Lockerheit für die anderen Spiele zu bekommen. Und Gegner wie Bode Glimt sind nicht die Kragenweite der Bayern. Da gibt es dann andere Kaliber, wie demnächst auch der FC Arsenal. Die Bayern haben Großes vor in der Saison. Selbst Kompany spricht offen vom Gewinn der Königsklasse. Da wird dann gar nicht lange um den heißen Brei herumgeredet. Und weil auch personell momentan alles Paletti ist, auch der langzeitverletzte Serge Gnabry ist im Mannschaftstraining zurückgekehrt, wird es jetzt auch extrem viel Konkurrenzkampf geben. Kompany kann zwischen Bundesliga und Fußball Champions League kräftig rotieren und die Belastung natürlich dadurch steuern. Es spricht viel für einen guten Einstieg der Bayern. Auch die Wettbüros geben Bode überhaupt keine Chance. Aber die Nordnorweger musst du halt auch erstmal schlagen.
13: Morgen um 21 Uhr beginnt die Ligaphase für den FC Bayern München und auch für RB Leipzig. Die Sachsen müssen auswärts ran in Norditalien gegen Como. Das italienische Team ist zum ersten Mal überhaupt in der Champions League vertreten. Und nun gehen wir in die Stadt, die niemals schläft, und zum Reporter, der gefühlt niemals schläft, Tim Brockmeier, live beim Tennis in New York. Ja, Tim, nachher das US Open Viertelfinale von Alexander Zverev gegen Botik van de Sandschulp aus den Niederlanden. Was hat der Tennistag denn sonst bislang zu bieten?
16: Ja, jede Menge wirklich richtig gutes Frauentennis, und das wird übrigens dafür sorgen, dass Alexander Zverev gar nicht so früh wie gedacht auf den Platz kommen wird, weil diese Matches in MS Stadium, hier in dieser großen Tennisschüssel, vorher alles so lange dauern, dass sich eben sein Match, das dann als viertes am Ende angesetzt ist, immer weiter nach hinten schiebt. Aktuell stehen Mira Andreeva, die French Open-Siegerin Nummer 5 der Welt, gegen Coco Gauff, Nummer 4 der Welt, auf dem Platz. Das sah erst nach einer ganz klaren Sache für Andreeva aus. Aber dann hat hier die US, wenn man so will, das US-Heimvorteil für Coco Gauff zugeschlagen. Die Fans sind natürlich auf ihrer Seite und haben sie nach vorne gepeitscht. Sie hat sich den zweiten Satz gerade so im Tiebreak geholt. Jetzt im dritten führt sie mit Break. Es kann also sein, dass sie die US-Hoffnungen erfüllt und auch ins Halbfinale einzieht und damit der Titel, ein US-Titel, auch bei den Frauen wieder greifbarer wird für die Tennisfans in New York. Also wirklich tolles Tennis hier von den beiden Frauen unten.
13: Ja, so viel das Frauentennis. Gucken wir aber doch auch nochmal auf Zverev. Da ist dann eben nachher gegen den Niederländer der klare Favorit. Was mich interessiert, wie erlebst du denn den Deutschen in den Interviews und Pressekonferenzen in New York? Strahlt er das irgendwie aus, dass er seinen zweiten Grand-Slam-Titel gewinnen wird?
16: Nee, gar nicht. Also er weicht all diesen Fragen in diese Richtung aus, will das alles gar nicht hören, weil natürlich schon auch länger klar ist, dass dieses Feld für ihn zumindest in Richtung Finale mal ziemlich weit offen ist, weil auf seiner Hälfte der Auslosung sich ja sehr früh die Top-Stars und die Top-10-Spieler verabschiedet haben. Das heißt, das, was jetzt so an Gegnern kommt mit Botik van de Sandschulp, ohne ihm zu nahe treten zu wollen, dem Niederländer oder auch einem potenziellen Halbfinalgegner, das ist alles, was Zverev in Normalform bezwingen muss und wird. Das heißt, der Weg ins Finale ist sehr weit offen, aber wenn man ihn das fragt, dann sagt er, will er das nicht hören und sagt immer, nee, nächste Frage, weil er von sich dann behauptet, er sei nicht so stark wie beispielsweise bei seinem French Open Sieg, sondern er muss noch weiter seine Form finden. Also er ist gedämpft optimistisch, würde ich sagen. Er möchte diese Fragen nicht hören, möchte von Match zu Match denken. Jetzt erstmal Botik van de Sandschulp, aber nochmal in Normalform zieht der heute irgendwann am Abend und in deutscher Nacht ins Halbfinale ein, Alexander Zverev.
13: Sagt unser Reporter live in New York, Tim Brockmeier. Danke an ihn. Zum Schluss noch ein Ergebnis aus der Handball Champions League. Der deutsche Meister SC Magdeburg war gerade in seinem ersten Spiel zu Hause gegen Kolstad aus Norwegen gefordert. Der SCM siegte deutlich mit 37-22. Morgen ist dann auch der zweite deutsche Teilnehmer im Einsatz. Die Füchse Berlin treffen auswärts in Serbien auf Belgrad.
0: Das war der Sport mit Ina Krast.

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1: Um 22.30 Uhr mit Felix Sprung. Auch nach der Landtagswahl in Sachsen-Anhalt bleibt Bundeskanzler Merz zurückhaltend im Hinblick auf ein AfD-Verbotsverfahren. Er sei und bleibe skeptisch, ob ein solches Verfahren erfolgreich sein könne, sagte der CDU-Vorsitzende am Abend in Berlin. Aus der Nachrichtenredaktion Marei Beermann.
2: Man könne das immer wieder prüfen, er glaube aber nicht, dass man damit das Problem löse. Die politische Auseinandersetzung mit der AfD müsse Priorität haben, so Merz. Sein erklärtes Ziel, Wählerinnen und Wähler zurückzugewinnen für die politische Mitte. Dazu müsse man ihnen ein überzeugendes politisches Angebot machen. Auch der hessische Ministerpräsident Rhein und Bayerns Regierungschef Söder hatten sich bereits skeptisch zu einem AfD-Verbotsverfahren geäußert. Der Koalitionspartner SPD und auch die Grünen befürworten hingegen eine Prüfung.
1: Die Staatsanwaltschaft Hannover hat Ermittlungen gegen den Spitzenkandidaten der Berliner SPD Krach aufgenommen. Nach Angaben einer Sprecherin der Behörde wurden 3 Objekte in Hannover und Berlin durchsucht. Zu den konkreten Vorwürfen äußerte sich die Staatsanwaltschaft nicht. Medienberichten zufolge geht es um den Verdacht der Bestechlichkeit. Krach ließ die Anschuldigungen zurückweisen und kündigte an, mit den Behörden zusammenzuarbeiten. In Berlin wird am 20. September ein neues Abgeordnetenhaus gewählt. Wer eine Kaskoversicherung für sein Auto hat, bekommt im Schadensfall nicht unbedingt alle Reparaturkosten erstattet. Das hat der Bundesgerichtshof in Karlsruhe entschieden. Aus Karlsruhe Antonetta Stefani.
3: Geklagt hatte eine Frau aus Heilbronn, die an ihrem geparkten Auto einen Schaden entdeckte. Eine Seite des Autos war deutlich zerkratzt. Die Klägerin brachte ihr vollkaskoversichertes Auto in eine Werkstatt, ließ die Schäden reparieren und wandte sich mit der Rechnung an ihre Versicherung. Die verweigerte aber einen Betrag von knapp 400 Euro, weil diese Kosten nicht erforderlich gewesen wären. Die Frau klagte, scheiterte nun aber in Karlsruhe. Der BGH stellt klar, Verbraucher tragen selbst das Risiko dafür, dass die gewählte Werkstatt nur die wirklich erforderlichen Kosten in Rechnung stellt.
1: Ein Flugzeug des ukrainischen Präsidenten Selenskyj ist offenbar nur knapp von einer Drohne verfehlt worden. Das hat der norwegische Ministerpräsident Støre mitgeteilt. Seinen Angaben zufolge kam es zu dem Vorfall, als Selenskyj am Dienstagabend von Moldau nach Norwegen losflog. Das sei die Realität, in der Selenskyj lebe, sagte Støre dem Sender NRK zufolge. Weitere Angaben machte er nicht. Die ukrainischen Behörden und Selenskyj selbst äußerten sich bislang nicht zu dem Vorfall. Das Wetter in Deutschland: in der Nacht im Norden und an den Alpen etwas Regen, teils neblig, 15 Grad auf Helgoland bis 3 Grad im süddeutschen Mittelgebirge. Morgen meist trocken bei 17 bis 24 Grad. Das waren die Nachrichten.
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4: A5 Frankfurt Richtung Karlsruhe. Zwischen Bruchsal und Karlsruhe-Durlach gibt es 4 Kilometer Stau nach einem Unfall. A8 Salzburg Richtung München. Zwischen Rohrdorf und Bad Aibling 6 Kilometer Stau. Die A9 Nürnberg Richtung Halle-Leipzig ist zwischen Hermsdorf Süd und Hermsdorfer Kreuz nach einem Unfall gesperrt. Die A28 Bremen Richtung Oldenburg ist zwischen Delmenhorst Adelheide und Deichhorst nach einem Unfall ebenfalls gesperrt. Dadurch staut es sich dort. Und die A42 Dortmund Richtung Kamp-Lindfort ist zwischen Gelsenkirchen-Bismarck und Gelsenkirchen-Schalke ebenfalls nach einem Unfall gesperrt. Eine Meldung noch, die A71 betrifft, Erfurt Richtung Sangerhausen. Auch die Strecke ist zwischen Erfurt-Bindersleben und Erfurt-Gispersleben nach einem Unfall gesperrt. Ansonsten Ihnen eine gute Fahrt.
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4: Mit Theresa Waffer, hallo. Ob in Podcasts, TV-Dokus oder heute bei uns in der ARD-Infonacht, zum 25. Jahrestag der Anschläge vom 11. September ist das Thema fast überall präsent. Wie erleben eigentlich aber diejenigen diesen Gedenktag, die damals gerade erst geboren wurden oder noch nicht mal geboren wurden? Und welche Rolle spielt 9/11 heute im Schulunterricht? Anja Braun aus der ARD-Wissenschaftsredaktion hat mal nachgefragt.
5: 21:45, große Pause an einer Gemeinschaftsschule in Baden-Württemberg. Die Jugendlichen stehen in Grüppchen zusammen, reden über Mathearbeiten, über TikTok, das nächste Fußballspiel. Wer hier nach 9/11 fragt, bekommt alles Mögliche an Antworten. So sagt die Neuntklässlerin Lotta,
6: Also ich würde sagen, in erster Linie Vergangenheit, also Geschichte schon, aber auch ein wichtiger Teil, also über den man auch heute noch spricht. Nur ich habe eben keinen persönlichen Bezug dazu.
5: 9/11, damit verbinden die meisten Heranwachsenden heute Bilder aus dem Unterricht, Texte in Schulbüchern oder kurze Filmclips im Netz. So beschreibt Jana.
7: Ja, halt zwei Türme. Also das ist das Einzige, was mir so dazu immer einfällt und halt Flugzeuge. Also wenn ich 9/11 höre, dann denke ich ja schon an den Angriff und halt an das, was passiert ist und die Folgen. Also ja, schon so ein Begriff für Terror.
5: Die Jugendlichen von heute sind näher dran an Konflikten, die gerade aktuell sind. Ukraine, Iran, Klimakrise. Und doch wird der Terroranschlag und seine Folgen im Schulunterricht immer mal wieder thematisiert. Oft im Englischunterricht, aber auch in anderen Fächern wie Politik oder Geschichte. Einen Bezug können Lehrkräfte gut herstellen, indem sie eigene persönliche Betroffenheit schildern, sagt Geschichtslehrer Axel Görke.
8: Also ich erzähle immer zuerst mal von meinem Erlebnis. Damals war ich noch Referendar und habe vormittags noch mit den Schülern tatsächlich Text im Englischunterricht. Und da war das Thema New York und wir haben den Text morgens gelesen und nachmittags sind dann die Flugzeuge reingeflogen. Und das, für mich war das ein ganz großer Moment und den teile ich immer zu Beginn. Dann schauen wir natürlich ein kurzes Video an und dann gucken wir auch eigentlich, was die Folgen dann waren, wie die USA dann gegen Terror vorgegangen ist.
5: Görke unterrichtet an der Ernst-Reuter-Gemeinschaftsschule in Karlsruhe, die erst letztes Jahr mit dem bundesweiten Preis für Demokratiebildung ausgezeichnet wurde. Im Lehrplan von Baden-Württemberg ist der Terroranschlag von 9/11 und seine Folgen nicht ausdrücklich erfasst. Wie in den meisten Lehrplänen der Bundesländer taucht er dort als sogenanntes Querschnittsthema auf, das je nach Schulform und Fach unterschiedlich aufgegriffen werden kann. Trotzdem nutzen viele Lehrerinnen und Lehrer den Terroranschlag und seine Folgen auch übers Jahr als Aufhänger, sagt Dominik Öbel, Geschichts- und Englischlehrer an der Ernst-Reuter-Schule.
9: Auch fächerübergreifend in Projekten, gerade zum Thema Terrorismus, da steckt unheimlich viel drin, das Ganze zu verbinden, damit sie da überhaupt eine Beziehung dazu aufbauen können, weil wir einfach es wichtig finden, dieses zentrale Datum irgendwie zum Thema zu machen, weil sich daraus unheimlich viel erklärt, auch die heutige Politik.
5: Es liegt also an den Schulen und den einzelnen Lehrkräften, den Jahrestag so aufzugreifen, dass er im Gedächtnis bleibt.
4: Ja, bei den Älteren hat sich der 11. September ins Gedächtnis gebrannt. Fast jeder weiß noch, was er an diesem Tag getan hat. Wir würden gern Ihre Geschichte hören. Was verbinden Sie bis heute mit diesem Tag? Rufen Sie uns an unter 040-416-17, noch einmal 040 für Hamburg, dann 416-17. Und Sie können uns auch schreiben unter ndr.de/infonacht. Wir senden Ihre Geschichten dann am 11. September ab 22.30 Uhr im Programm der ARD Infonacht.
0: Wirtschaft.
4: In Barcelona, da herrscht bald dicke Luft für Airbnb und Co. Die Tourismusmetropole greift nämlich im Kampf gegen den ausufernden privaten Ferienwohnungsmarkt durch. Ein Schritt, den die EU erst gerade mal auf den Weg gebracht hat. Die Stadt fordert jetzt Entspannung für die Mieter, aber das Vorhaben ist ein Experiment mit vielen Unbekannten. Warum, berichtet Franka Welz.
10: Barcelona lebt mit und von Tourismus. Mehr als 150.000 Menschen arbeiten im Tourismussektor. Er trägt rund 13% zur Wirtschaftsleistung der Stadt bei. Das soll nach dem Willen von Barcelonas Bürgermeister Jaume Collboni auch so bleiben. Aber der Tourismus müsse dabei im Dienste der Stadt stehen und nicht die Stadt im Dienste des Tourismus. Deshalb macht Barcelona keine halben Sachen und will das Geschäft mit privaten Ferienwohnungen gleich ganz abschaffen. Im November 2028 verlieren alle bestehenden Lizenzen ihre Gültigkeit. Neue werden schon seit Jahren nicht mehr vergeben. Etwa 10.000 Wohnungen sollen so dem regulären Wohnungsmarkt zugeführt werden. Dass es tatsächlich so kommen wird, bezweifelte der Verband der Apartmentbetreiber Apartur bereits im vergangenen Sommer. Verbandschef Enrique Alcantara. Wir haben unsere Mitglieder befragt und nur 3% wollen ihre Wohnung auf dem regulären Markt anbieten. Stattdessen werden sie ihre Wohnung verkaufen, leer stehen lassen oder monatsweise an Studierende vermieten. Immobilienbesitzer in Barcelona wie auch in ganz Spanien scheuen oft vor Langzeitvermietungen zurück. In ihren Augen benachteiligt das spanische Mietrecht Vermieter und bietet keinen ausreichenden Schutz vor Mietausfällen. Dass private Ferienwohnungen tatsächlich schuld sind am Preisanstieg auf Barcelonas Wohnungsmarkt, hält Luis Falcón, Direktor des Analyseinstituts InAtlas, für wenig plausibel. Er sagt, 65% aller Ferienwohnungen befänden sich in Gebieten, wo der Wohnungsmarkt gar nicht angespannt sei.
11: Die sind nicht alle im Stadtzentrum Barcelonas, sondern dort, wo die Menschen Ferien machen, in Gegenden wie der Costa Brava oder im Landesinneren.
12: In la Costa Brava, en donde hay segunda residencia en el interior.
11: Schon deshalb könnten private Ferienwohnungen gar keinen Einfluss auf den Wohnungsmarkt haben. Zwar gibt es Studien aus Malaga und Barcelona, die zeigen, dass die private Vermietung von Ferienwohnungen oft eine Preisspirale in Gang setzt, die nur sehr schwer zu stoppen ist. Aber, so das Gegenargument, der Hauptgrund für teure Mieten und hohe Immobilienpreise sei das nicht. Andernfalls hätte der Rückgang von Ferienwohnungen in manchen Städten zu sinkenden Preisen führen müssen. Ob und vor allem wie das geplante Aus für private Ferienwohnungen sich auf den Wohnungsmarkt in Barcelona auswirkt, dürfte sich spätestens ab Anfang 2029 zeigen. Für den Tourismussektor der Stadt werden die gut 10.000 wegfallenden Ferienwohnungen zumindest eine Herausforderung, sagt Josep Lladós, Tourismusforscher an der Universität Oberta de Catalunya. 10.000 Ferienwohnungen entsprechen 50.000 Betten. Das ist ein Drittel der Übernachtungskapazität der Stadt. Dass rechtzeitig so viele neue Hotels gebaut werden, um das aufzufangen, ist so gut wie unmöglich. Wir müssen damit rechnen, dass die Hotelpreise weiter in die Höhe schnellen und weiter illegal vermietet wird.
4: Der trockene Sommer, der hat bundesweit Spuren hinterlassen. Viele Landwirte in Bayern blicken jetzt auf die Futtervorräte für den Winter. Weil der Regen im Sommer ausgeblieben ist, ist die Heuernte auf vielen Wiesen mager ausgefallen. Im Landkreis Traunstein führt das in Teilen schon zu Engpässen beim Heu, das auf dem Markt aktuell nur schwer und zu hohen Preisen zu bekommen ist. Laura Gutkamp hat den Hof einer Familie besucht, die fast ausschließlich auf Gras und Heu angewiesen ist.
13: Tobias Diernecker wird bald den Biohof seines Vaters übernehmen und muss sich schon jetzt darum kümmern, wie die Familie ihre 65 Milchkühe durch den Winter bringt. Rund 90% der Betriebsfläche sind Grünland, doch die Trockenheit hat das Graswachstum gebremst. Was das für den Hof bedeutet, zeigt Diernecker im Heulager.
14: Jetzt haben wir August, jetzt ist die Heuernte endlich komplett rum. Jetzt wird es halt einfach richtig schön befüllt sein und voll sein. Und sowieso jetzt vielleicht nächstes Jahr im April schon.
13: Der trockene Sommer hat die Familie besonders hart getroffen. Wo normalerweise Gras für mehrere Schnitte wächst, war es dieses Jahr mau. Wochenlang Hitze, kaum Niederschlag. Noch reicht das Heu für die über 60 Milchkühe. Doch die Dierneckers müssen sparen und mischen inzwischen Stroh unter das Futter. Zusätzlich versuchen sie, Heu von außerhalb zu bekommen.
15: Heute geht's auf die Weide. Ja, ja, ja.
13: Als klar wurde, dass immer mehr Höfe in der Umgebung zu wenig Heu haben, starteten sie gemeinsam mit dem Bund Naturschutz eine Hilfsaktion. Denn in der Region selbst war kaum noch etwas zu bekommen.
15: Wir gehen jetzt schon in andere Bundesländer. Also andere Bundesländer ist ähnlich wie hier. Manche sind noch ein bisschen grüner, aber die verkaufen natürlich auch wieder in alle Regionen und Gebiete. Also das wird auch schwierig. Großes Problem ist der Transport. Der ist teuer, also LKW vom Norden oben, das heißt mindestens 1.000 Euro Frachtkosten fürs Heu. Und das wird jetzt auch wenig, weil die Menschen aus anderen umgebenden Ländern jetzt auch schon nach Deutschland kommen.
13: Und je knapper das Heu wird, desto höher werden die Preise. Für einen Ballen hat Tanja zuletzt noch 38 Euro bezahlt. Inzwischen werden teilweise mehr als 80 Euro verlangt. Beim Amt für Ernährung, Landwirtschaft und Forsten in Traunstein beobachtet man die Entwicklung ebenfalls. Leiter Michael Kaiser bestätigt deutlich geringere Erträge auf den Grünlandflächen. Von einer flächendeckenden Futterkrise will er derzeit aber noch nicht sprechen.
16: Die Zahlen, die Marktberichte geben im Moment noch was anderes wieder, wie die Einzelpreise, die man deutlich hört. Und gerade die Grünlandprodukte, das Futterjahr ist ja noch nicht gelaufen.
13: Bei den Jels gibt es zumindest einen ersten Hoffnungsschimmer. Nach zwei Wochen zeigt sich auf den Weiden wieder frisches Grün. Auch wenn es wenig ist, die Kühe und Ochsen von Familie Jel freut es sichtlich.
4: Laura Gutkamp war das aus Südostbayern.

0: Die Zeit, es ist 22.45 Uhr.
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0: Frankreichs Rechte greift nach der Macht. Bei der Präsidentschaftswahl im kommenden Jahr will sie erstmals in den Élysée-Palast einziehen. Hinter den Kulissen, da tobt ein offener Streit, ob Marine Le Pen oder eher der junge Parteichef Jordan Bardella antritt. Während sich die Rechte streitet, hat sich die politische Mitte zu einem Krisentreffen heute in Paris getroffen, um einen gemeinsamen Gegenkandidaten aufzustellen. Und was ist mit den Linken und ihrem Präsidentschaftskandidat, dem 74-jährigen Jean-Luc Mélenchon? Dazu aus Paris Caroline Diller.
2: Die schmale, mit Flohmarktständen gesäumte Straße ist brechend voll. Überall sieht man Fußballtrikots mit Mélenchon 27 auf dem Rücken. Das Publikum von Jean-Luc Mélenchon im nordfranzösischen Lille ist jung. Nur wenige scheint es zu stören, dass seine Rede akustisch kaum zu verstehen ist. Wer ausreichend Netz hat, streamt sie einfach auf dem Handy. Der Anführer der linksradikalen Partei La France Insoumise, kurz LFI, fordert die Abkehr von der NATO und Offenheit für Diskussionen mit Russland. In Lille sprach Jean-Luc Mélenchon aber auch von Ökoregionen, einer drastischen Umverteilung von Reichtum und der Möglichkeit, einen so wörtlich sozialen Notstand auszurufen.
3: Voici ce qu'il faut faire d'urgence. Bloquer les prix.
2: Hier ist, was wir dringend tun müssen. Preise deckeln, Profitmargen deckeln, die in dieser Form nicht bleiben können. Mieten deckeln, damit Menschen nicht vor dem Winter gezwungen sind, ihre Wohnungen zu räumen. Gehälter anheben und als erstes den Mindestlohn. In Lille mag Mélenchon begeistern. Aber laut einer Umfrage von März dieses Jahres sehen gut 80% der Befragten ihn als Problem für Frankreichs Linke. Mélenchon polarisiert und 9 Monate vor der Präsidentschaftswahl ist das linke Lager in Frankreich tief gespalten. Dabei liegen Mélenchons LFI und die moderat-linken Parteien inhaltlich nah beieinander, wenn es um Sozialpolitik geht. Die Spaltung entstehe aus unversöhnlichen Positionen in der Außenpolitik und Mélenchons kompromisslosem Führungsanspruch, sagt Frédéric Savicky. Er ist Parteienforscher an der Pariser Sorbonne.
4: Les tensions viennent très largement du fait que la France insoumise a une stratégie.
2: Die Spannungen entstehen vor allem aus der Strategie von La France insoumise, die Gegner gewissermaßen erdrücken zu wollen. LFI versucht nicht, einen Kompromiss mit den anderen linken Kräften zu finden, sondern will im Gegenteil seine Positionen radikalisieren, um seine Vormachtstellung innerhalb der Linken zu untermauern. Mélenchons wohl stärkster Widersacher im linken Spektrum ist Raphael Glücksmann, Dokumentarfilmer, politischer Spätzünder und Hoffnungsträger der moderaten Linken. Glücksmann war nie Mitglied der französischen Sozialisten, zog aber 2-mal auf deren Ticket ins Europaparlament ein. Er steht für klare Abgrenzung gegen Mélenchon, dem er vorwirft, antisemitische Codes zu bedienen. Bei einer Wahlkampfveranstaltung im März hatte Mélenchon Witze über die Aussprache des Namens Glücksmann gemacht, sich später aber dafür entschuldigt.
5: La seule manière pour la gauche de revenir au pouvoir, c'est d'être absolument clair.
2: Die einzige Möglichkeit für die Linke, wieder an die Macht zu kommen, ist absolut klar zu machen: Die französische Linke beugt sich keinen Diktatoren. Sie macht bei Kundgebungen keine Wortspiele mit jüdischen Namen. Sie treibt die Gesellschaft nicht permanent auseinander, indem sie auf der Welle fiebriger Identitätsdebatten surft. Wir müssen aufhören, Angst vor Jean-Luc Mélenchon zu haben. Sagte Glücksmann im Sender TF1. Nun bewirbt er sich bei der parteiinternen Vorwahl.

0: um damit möglicherweise die eigene Wählerbasis auszubauen und einen Teil der ehemaligen Macron-Wähler zu gewinnen. Laut aktuellen Umfragen ist es aber eher Jean-Luc Mélenchon, der Chancen hat, in die Stichwahl einzuziehen. Ob er in diesem Fall aber auf die Unterstützung und die Stimmen aus dem moderat-linken Lager hoffen könnte, Zweifel angebracht. Vor der Präsidentschaftswahl lautet das Credo der französischen Linken offenbar Konfrontation statt Kooperation.
1: Heute vor 50 Jahren ist der Begründer der Volksrepublik China, Mao Zedong, gestorben. Mit seiner Vision einer klassenlosen Gesellschaft hat das heutige China nicht mehr viel zu tun. Trotzdem steht Mao auch heute noch hoch im Kurs, selbst bei jüngeren Chinesinnen und Chinesen, wie ARD-Korrespondentin Eva Lambi-Schmidt berichtet. Sie hat sich da umgehört, wo Mao gewohnt hat, mitten in Shanghai.
2: Eine Holztreppe führt hoch in den zweiten Stock zu einem Schlafzimmer. Ein Bett aus dunklem Holz steht direkt vor dem Fenster. Seine Länge füllt den schmalen Raum komplett aus. An den Wänden stehen Kommoden und ein Schreibtisch mit einem Stuhl. Hier, mitten im Jing'an-Viertel im Zentrum Shanghais, hat Mao Zedong im Jahr 1920 gewohnt. Ein Jahr, bevor er die Kommunistische Partei Chinas mitgegründet hat, ebenfalls in Shanghai. Das frühere Wohnhaus des großen Vorsitzenden Mao, des Gründers der Volksrepublik China, ist heute umgeben von urbanem Straßenverkehr, gläsernen Hochhäusern und einer großen Shopping-Mall mit Läden internationaler Designermarken. Hier hat Mao einst von einer klassenlosen Gesellschaft und Planwirtschaft geträumt. Die 24-jährige Besucherin Rui ist überrascht, ausgerechnet hier eine frühere Residenz von Mao zu finden. Andere sehen die heutige Moderne als Teil des Fortschritts. Mao wäre wahrscheinlich froh über die Bürogebäude und die wirtschaftliche Entwicklung gewesen, meint der Shanghaier Tao Weiwei, der in dem Viertel unterwegs ist. Shanghai ist heute zweifellos eine Stadt mit enormem Kapital. Sie unterscheidet sich wahrscheinlich von der Utopie, die Mao sich vorgestellt hat. Die heutige Realität sieht jedenfalls ganz anders aus. Aber ich habe das Gefühl, dass viele seiner Ideen, einschließlich unseres derzeitigen Landes und unseres politischen Systems, nach wie vor Bestand haben. Es ist immer noch eine Volksrepublik. 50 Jahre nach seinem Tod ist Mao Zedong nach wie vor präsent. Sein Bild ziert die Geldscheine in China. Maos Porträt hängt in Peking am Platz des himmlischen Friedens. Sein Leichnam liegt öffentlich in einem Mausoleum im Herzen der Hauptstadt. Auch ideologisch wirkt Mao bis heute nach. Alles steht unter der Kontrolle der von ihm mitgegründeten Partei, auch nach den Wirtschaftsreformen und der Öffnung des Landes nach seinem Tod. Die derzeitige Führung Chinas, darunter natürlich auch Staats- und Parteichef Xi Jinping, sind die Erben Maos. Insofern, als dass sie nach wie vor an seinen Prinzipien einer kommunistischen totalitären Diktatur festhalten, sagt der russische Historiker und Mao-Biograf Alexander Panzow. Unter der Herrschaft von Mao Zedong sind Millionen Menschen ums Leben gekommen. Beim sogenannten großen Sprung nach vorn sollten selbst Bauern Stahl produzieren für die rasche Industrialisierung des Landes. Die Folge war eine verheerende Hungersnot. In der Kulturrevolution wurden politische Gegner verfolgt, gedemütigt und gefoltert. Eine Bewegung, bei der Mao die Jugend anstiftete, gegen angebliche Konterrevolutionäre und besser gestellte Beamte, Lehrer und gar die eigenen Eltern vorzugehen. Nach Maos Tod im Jahr 1976 zog die Parteiführung Bilanz. 70% seien gut gewesen, 30% fehlerhaft. Historiker Alexander Panzow sieht das genau umgekehrt.
3: Yes, he was a tyrant, he was a bad guy, horrible guy.
2: Ja, er war ein Tyrann. Er war ein schlechter Mensch, ein schrecklicher Mensch. Aber er war ein nationaler Revolutionär, der dafür gesorgt hat, dass die gesamte Welt die Chinesen respektierte. Die Menschen in China werden das niemals vergessen. Ich erinnere mich noch genau an die Zeit, als Mao starb. 10 Minuten nach Mitternacht am 9. September. Das wird immer in unserem Herzen bleiben.

0: Sagt in Shanghai eine Besucherin der früheren Mao-Residenz. Beim Tod des Diktators war sie 11 Jahre alt und hat als Kind auch die Kulturrevolution miterlebt. Für sie sei Mao der Beste gewesen. Kein Wort über die dunklen Kapitel der Geschichte. Ein sensibles Thema in China, wo auch heute noch Kritiker der kommunistischen Staats- und Parteiführung verfolgt werden.
1: Kultur. Es lohnt sich immer mal wieder in die Mediatheken zu gucken. Aber wer es nicht schafft, kein Problem. Gute neue Serien und gute Filme hat Anja Rosenow-Sotow für Sie gefunden. Und sie startet mal mit einem US-amerikanischen Spielfilm.
2: Cassandra will so aussehen, als hätte sie nächtelang durchgezecht. Rot geschminkte Lippen, leicht verschmiert. Die schwarze Wimperntusche unter den Augen etwas verlaufen. Ihr Blick verhangen, als wäre sie sturzbetrunken. Aber Cassandra ist nüchtern. Und so geht sie los. Beute machen, Männer abgreifen. Ihr Revier, Clubs, Bars, Pubs.
3: Ich mag deine Zöpfe.
4: Danke.
3: Willst du noch was trinken?
4: Ich glaube nicht.
3: Ich bestell dir was. Wodka Cranberry für die Lady, bitte. Hey, wie alt bist du?
4: Oh.
3: Alt genug, oder?
2: Hat Cassandra einen Fang gemacht, drängt sie die Männer in die Enge, hält ihnen einen Spiegel vor.
5: Wenigstens hast du nicht versucht, mit mir Sex zu haben, während ich weggetreten war.
6: Gott.
5: Dafür kriegst du Punkte. Es gibt Typen, naja, denen ist das egal. Aber du hast mich geweckt, bevor du deine Finger in mich reingesteckt hast. Das war süß.
2: Cassandras Rachefeldzug ist für ihre Freundin, die sich umgebracht hat, nachdem ein Kommilitone sie vergewaltigt hat. Nun nimmt sie die Dinge in die Hand. Bis zum bittersüßen Ende. Promising Young Woman, der US-Spielfilm, erhielt 2021 einen Oscar für das beste Drehbuch. Das Regiedebüt von Emerald Fennell blickt als Mischung aus Thriller und Satire auf das Thema Rape Culture. Zu sehen im ZDF-Streaming-Portal bis zum 27. September.
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2: 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Die britisch-iranische Staatsbürgerin Nazanin ist mit ihrem Baby auf Heimaturlaub im Iran. Als sie zurück zu ihrem Mann fliegen will, wird sie am Flughafen verhaftet. Ihre Familie informiert Nazanins Mann Richard in England.
11: Hallo?
12: Hey Richard, hi. Mohammed hier. Wir wollen nicht, dass du dir Sorgen machst, aber es gab eine Verzögerung am Flughafen. Die sagen, es gibt ein Problem mit Nazanins Pass und sie hat den Flug verpasst.
11: Sie ist noch am Flughafen und muss Fragen beantworten. Die sagen, das wäre normal. Du weißt ja, wie das hier ist. Meine Mutter sagt, sie haben versprochen, es wäre nur für eine Nacht.
2: Aus nur einer Nacht werden 6 Jahre Gefängnis. Nazanin wird Spionage vorgeworfen. Richard unternimmt alles, um sie freizubekommen. Die Miniserie Prisoner 951 basiert auf wahren Ereignissen und zeigt den quälenden Kampf der Angehörigen und entblößt diplomatische Versäumnisse. Die 4 Teile mit Ralph Fiennes als Ehemann Richard sind in der Arte-Mediathek bis Mitte Dezember zu sehen.
1: Neu in den Mediatheken. Anja Rosenow-Sotow war das.

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1: Um 23 Uhr mit Felix Sprung. Bundeskanzler Merz steht einem AfD-Verbotsverfahren weiter kritisch gegenüber. Er glaube nicht, dass man damit das Problem löse, sagte der CDU-Politiker am Rande eines Treffens mit EU-Ratspräsident Costa. Aus Berlin Christina Nagel.
2: In der Generaldebatte am Morgen hatte der Kanzler die AfD noch scharf angegriffen. Ein Verbotsverfahren sieht der Kanzler aber trotz der erhobenen Vorwürfe weiter kritisch. Er sei und bleibe skeptisch, ob ein solches Verfahren erfolgreich sein könne, erklärte Merz am Abend in Berlin. Priorität sollte aus seiner Sicht die politische Auseinandersetzung mit der AfD haben. Man müsse versuchen, die Wählerinnen und Wähler zurückzugewinnen für die politische Mitte, indem man ihnen ein überzeugendes politisches Angebot mache, das auch ihre Befürchtungen und ihre Vorbehalte ernst nehme.
1: Die Staatsanwaltschaft Hannover ermittelt gegen den Spitzenkandidaten der Berliner SPD Krach. Medienberichten zufolge geht es um den Verdacht der Bestechlichkeit. Aus Berlin Samira El-Hattab.
3: Es geht um eine Spende von rund 10.000 Euro von einem Unternehmer. Hintergrund ist ein Bieterverfahren um ein Krankenhausgelände, mit dem Krach noch in seiner Zeit als Regionspräsident der Region Hannover zu tun hatte. Krach betonte, die Spende abgelehnt zu haben. Zuvor hatte er dem RBB gegenüber davon gesprochen, er habe nie eine Spende angenommen. Heute Morgen hatte die Staatsanwaltschaft Hannover die Privatwohnung Krachs, die Berliner SPD-Zentrale und das Regierungspräsidium in Hannover durchsuchen lassen. Krach wies im RBB die Vorwürfe als haltlos zurück.
1: In Köln sind am Abend die deutschen Fernsehpreise verliehen worden. Die Auszeichnung für den besten Fernsehfilm ging an den ZDF-Mehrteiler Olivia über das Leben der Drag-Queen Olivia Jones. Hauptdarsteller Johannes Hegemann warb in seiner Dankesrede für eine freie Gesellschaft, in der die Rechte von Minderheiten geschützt werden. Auszeichnungen erhielten auch die ARD-Dramaserie 113, die Spielshow Werwölfe, der ZDF-Talkmaster Markus Lanz und Laura von Torra für die RTL-Castingshow Deutschland sucht den Superstar. Der VfB Stuttgart ist erfolgreich in die neue Fußball-Champions-League-Saison gestartet. Die Schwaben gewannen ihr erstes Vorrundenspiel gegen den norwegischen Meister Viking Stavanger mit 3:1. Alle drei Treffer erzielte Ermedin Demirovic. Das waren die Nachrichten. Das Wetter in Deutschland. In der kommenden Nacht oft trocken, im Norden und an den Alpen kann es etwas Regen geben. Teils bildet sich Nebel, Tiefstwerte 15 Grad auf Helgoland bis 3 Grad im süddeutschen Mittelgebirge. Morgen überwiegend trocken, die Temperaturen steigen auf 17 bis 24 Grad. Freitag oft freundliche Abschnitte, im Nordwesten aber auch Schauer und Gewitter möglich, wieder 17 bis 24 Grad. Samstag zeitweise heiter, verbreitet trocken bei 18 bis 26 Grad. Es ist 23.03 Uhr.
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4: Achtung, Falschfahrer ist unterwegs und zwar auf der A59 Dinslaken-Duisburg. Zwischen Dinslaken-West und Duisburg-Walsum kommt Ihnen ein Falschfahrer entgegen. Fahren Sie da äußerst rechts und überholen Sie nicht auf der A59 Dinslaken-Duisburg. Zwischen Dinslaken-West und Duisburg-Walsum ist ein Falschfahrer unterwegs. Vorsicht also in beiden Richtungen. Dann gibt es eine amtliche Gefahrenmitteilung für Hamburg-Bahrenfeld. Die Feuerwehr Hamburg informiert, dass im Bereich Schleswiger Straße, Plönerstraße in Hamburg-Bahrenfeld bei Bauarbeiten eine Bombe aus dem Zweiten Weltkrieg gefunden worden ist. Der Kampfmittelräumdienst hat einen Sperrbereich von 400 Metern um die Fundstelle festgelegt und die sofortige Evakuierung angeordnet. Der Warnbereich um die Fundstelle beträgt 1000 Meter. Verlassen Sie sofort den von der Polizei abgesperrten Bereich und nehmen Sie nur das Notwendigste mit. Für betroffene Personen wurde ein Bürgertelefon eingerichtet, das unter der Rufnummer 115 erreichbar ist. Jetzt ein Blick auf die Straßen. A1 Lübeck-Hamburg, die Norderelbbrücke, ist in beiden Richtungen wegen eines Schwertransports bis ca. 5 Uhr mehrfach kurzfristig gesperrt. A5 Frankfurt Richtung Karlsruhe zwischen Bruchsal und Karlsruhe-Durlach, 4 Kilometer Stau nach einem Unfall. A8 Salzburg Richtung München zwischen Rohrdorf und Bad Aibling, 6 Kilometer Stau. Die A28 Bremen Richtung Oldenburg ist zwischen Delmenhorst-Adelheide und Deichhorst nach einem Unfall gesperrt, dadurch staut es sich dort. Die A42 Dortmund Richtung Kamp-Lindfort ist zwischen Gelsenkirchen-Bismarck und Gelsenkirchen-Schalke nach einem Unfall gesperrt. Die A46 Hemer Richtung Hagen ist zwischen Hagen, Hohenlimburg und Kreuzhagen wegen einer Fahrbahnerneuerung bis 5 Uhr gesperrt. Die Umleitung führt über die U12. Die A71 Erfurt Richtung Sangerhausen ist zwischen Erfurt-Bindersleben und Erfurt-Gispersleben nach einem Unfall gesperrt. Die A94 München Richtung Passau ist zwischen Pastetten und Dorfen wegen Bauarbeiten bis 5 Uhr gesperrt. Und eine Meldung noch für Berlin. Die A111 stadteinwärts ist zwischen Schulzendorfer Straße und Festplatz wegen Wartungsarbeiten bis 5 Uhr gesperrt. Ihnen eine gute und vor allem sichere Fahrt.
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4: Aus dem Studio von NDR Info in Hamburg, mein Name ist Reza Waffer. Guten Abend. Friedrich Merz ist es als Kanzler womöglich gewohnt, dass ihm eher zugehört als ins Wort gefallen wird. Im Bundestag ist das heute aber ganz anders gewesen. Bei der Generaldebatte ist er ständig unterbrochen worden. Und das hatte Folgen, wie Evi Seibert berichtet.
5: Irgendwann platzte Bundestagspräsidentin Julia Klöckner der Kragen.
6: Wenn das jetzt hier nochmal passiert, so ein Verhalten, schmeiße ich Sie hier raus. Mir reicht es jetzt hier.
5: Ständig hatten AfD-Abgeordnete mit lauten Zwischenrufen die Rede des Bundeskanzlers gestört. Vorher hatte die AfD-Fraktion allerdings ununterbrochen laut applaudiert, denn die erste Rednerin in dieser Debatte war AfD-Chefin Alice Weidel. Sie malte das gewohnt düstere Bild von Deutschland und richtete eine halbe Stunde lang die unterschiedlichsten Vorwürfe an die Regierung.
7: Sie zerstören und hinterlassen verbrannte Erde. Sie treiben Deutschland in die Staatspleite. Die deutsche Autoindustrie stirbt.
5: Der Kanzler ließ sich anschließend nicht lange bitten und antwortete.
8: Sie sind und Sie bleiben, Frau Weidel, eine destruktive Kraft.
5: Eigentlich hatten viele erwartet, Friedrich Merz würde die Chance ergreifen, sich und seine Reformen nun besser zu erklären. Doch Merz blieb fast 10 Minuten lang bei der AfD. Er warf ihr vor, kein Wort zu den Angriffen Russlands auf einen deutschen Flughafen zu sagen, kein Wort zum deutschen Hitzesommer, den Bränden und dem von der AfD geleugneten Klimawandel. Merz selbst nutzte dieses Thema, um ein anderes Vorhaben umzusetzen, nämlich freundlicher zu den Menschen zu sein. Er bedankte sich nochmal rundum bei allen.
8: Der Feuerwehr, der Bundeswehr, dem Technischen Hilfswerk, dem Deutschen Roten Kreuz, der Landwirtschaft, der Forstwirtschaft, vielen Ehrenamtlichen.
5: Damit nahm er vorweg, was ihm die grüne Fraktionschefin anschließend nochmal aufs Brot schmierte.
7: Dass sie nicht ständig in so einer herablassenden Art und Weise an den Leuten rumnörgeln würden, dass sie sie belehren würden, dass sie ihnen ausdrücken würden, es reicht irgendwie alles nicht. Die Menschen in Deutschland, die entsprechen irgendwie nicht ihren Erwartungen.
5: Der Kanzler hatte auch angekündigt, positiver erzählen zu wollen. Den Anfang machte er mit der Wirtschaft.
8: Wir haben es bereits in diesem Jahr erreicht. 1,3% Wirtschaftswachstum für das Jahr 2026 zeigen, dass unsere ersten Maßnahmen helfen.
5: Was nach Ansicht des Kanzlers dabei nicht hilft, ist, ausländische Fachkräfte aus dem Land zu werfen. Jeder Sechste im Handwerk wäre davon betroffen. Merz warf deswegen der AfD ethnische Säuberung vor.
8: Remigration ist nichts anderes als ein Synonym für ethnische Säuberung nach Herkunft und Hautfarbe.
5: Erst zum Schluss seiner Rede kam der Kanzler auf das zu sprechen, was viele von ihm erwartet hatten.
8: Warum alles das? Was ist die Erzählung? Was ist der Sinn von Reformen?
5: Seine Erklärung?
8: Reformen dienen dem Zusammenhalt, dem Fortschritt und der weiteren Entwicklung unseres Landes. In Freiheit und in Frieden.
5: Das sollte vor allem die jüngere Generation ansprechen. Wobei nicht ganz klar ist, ob er das mit dieser Wortwahl erreicht. Auf jeden Fall hat er am Schluss noch einmal seine Motivation erklärt. So will der Kanzler weitermachen.
8: Aufstehen, Fehler vergeben und Zukunft gestalten für Deutschland.
4: Sagt Kanzler Friedrich Merz. Ja, Zukunft gestalten, aufstehen, Fehler vergeben. Meint er damit eventuell auch die eigenen Fehler? Nach der Wahl in Sachsen-Anhalt hatte er die Erkenntnis, dass er seine Politik, vor allem die Reform, besser erklären muss. Ist ihm das im Bundestag jetzt gelungen? Das hat der Kollege Dirk Wagner vom Hessischen Rundfunk, die Direktorin der Akademie für politische Bildung in Tutzing, Ursula Münch, gefragt.
9: Also zumindest hat er deutliche Worte gefunden. Was ich finde, was er ganz gut gemacht hat, ist, dass er begründet hat, warum die AfD damit falsch liege, wenn sie sich im Grunde wieder so eine Annäherung an Russland wünscht. Er hat das begründet, ganz klar, dass eben die Ukraine tatsächlich auch für die Bundesrepublik und für die bundesdeutsche Sicherheit sehr wichtig ist. Er hat sich ganz klar dazu geäußert und hat dieses Konzept der angeblichen Remigration, dass das sinnvoll und machbar sei, diese Forderung der AfD auch auseinandergenommen. Also insofern hat er Klartext gesprochen. Er ist sehr deutlich geworden. Er war durchaus auch leidenschaftlich, was man jetzt nicht unbedingt von ihm kennt. Ja, also insofern hat er sich durchaus unterschieden von früheren Reden von ihm.
10: In dieser Rede hat er sich aber lange an der AfD abgearbeitet. Sieht er da die Schuld an der Niederlage der CDU und weniger bei sich selbst als Person?
9: Das ist natürlich ein guter Punkt, dass er sich jetzt an der AfD abgearbeitet hat, hatte damit zu tun, dass protokollarisch vorgesehen ist, dass eben zunächst mal die Vorsitzende der stärksten Oppositionsfraktion so eine Debatte anfangen kann und darauf hat er dann reagiert. Aber Sie haben natürlich völlig recht. Es geht bei dem Misserfolg der CDU in Sachsen-Anhalt, geht es ja jetzt nicht nur um den Erfolg der AfD, sondern dass man ja offensichtlich auch selber ganz massive Fehler gemacht hat, was ja auch selbst in der CDU in Sachsen-Anhalt so gesehen wird, wo dann eben mit dem Finger auf die Bundesregierung und vor allem auf die Bundes-CDU gewiesen wird. An einer Stelle war er sehr offen, dass er gesagt hat, ja, wir haben Fehler in der Energiepolitik gemacht. Es war durchaus so ein Zugeständnis auch an diesen Vorwurf, die Bundesrepublik habe in der Energiepolitik auf das falsche Pferd gesetzt. Mhm. Aber ansonsten war das natürlich jetzt nicht der Ort für eine Nabelschau der CDU.
10: Friedrich Merz hat ja auch die Politik der Bundesregierung insgesamt verteidigt, also die Reformen, aber auch das sogenannte Sondervermögen. Er hat gemeint, das Wirtschaftswachstum in Deutschland, das sei jetzt schon höher als erwartet und seine Politik würde funktionieren. Also stimmt das denn? Lassen sich da wirklich Erfolge messen?
9: Also was wir jetzt sehen, ist, dass wir einen gewissen Aufwärtstrend bei den Wirtschaftsdaten haben, erhoben von den Wirtschaftsforschungsinstituten. Die sind aber in erster Linie auf dieses sogenannte Sondervermögen, also die Sonderschulden zurückzuführen. Aber immerhin, also zu Beginn des Jahres hat man das ja noch gar nicht gesehen, weil die schlicht und ergreifend noch nicht angekommen sind. Und natürlich hat auch Frau Weidel in ihrer Rede einige Punkte genannt, wo sie natürlich recht hat, dass wir eine große wirtschaftliche Probleme haben und dass da das eine oder andere natürlich den Menschen ganz berechtigt Sorgen macht. Und darauf kann er im Augenblick der Bundeskanzler noch nicht adäquat reagieren.
10: Ja, dieses Motto, was ja auch immer wieder zu hören war, den Leuten besser erklären, was wir machen, das haben wir in den vergangenen Tagen ja schon öfter vernommen. Ist es wirklich das vorherrschende Problem, gerade auch für den Kanzler und die Regierung?
9: Also natürlich kann man sagen, diese Reformen, die man versucht, die muss man erklären, aber nichtsdestotrotz bleiben die Reformen, gerade also die sozialpolitisch relevanten Reformen, bleiben in erster Linie Einsparungsmaßnahmen, die dem Umstand geschuldet sind, unserer Bevölkerungsentwicklung, dieser zunehmenden Alterung. Das muss man erklären, das ändert aber nichts daran, dass die Leute die nicht haben wollen. Mhm. Und dass wir sehr hohe Verteidigungsausgaben haben, aber nach dem Gefühl der meisten Bürger zu wenig Geld in ihrer Tasche bleibt, der Sprit zu teuer ist, ja, das kann man 100-mal erklären, das ändert nichts an dem Umstand, dass die Leute zu wenig Geld zur Verfügung haben und dann eben der Auffassung sind, das, was uns die AfD verspricht, das ist für uns einträglicher.
10: Ich habe noch eine bisschen spekulative Frage zum Schluss. Es wird ja im Moment auch darüber diskutiert, welchen Rückhalt Friedrich Merz noch hat innerhalb seiner Partei, überhaupt insgesamt innerhalb der Bundesregierung. Wo wäre denn der Punkt, ab dem er als Kanzler nicht mehr zu halten wäre? Gibt es so einen Punkt überhaupt?
9: Naja, so ein Punkt mag stimmungsmäßig schon geben. Also wenn man jetzt zum Beispiel in Mecklenburg-Vorpommern und in Berlin also nochmal grottenschlecht abschneiden würde als CDU, das ist das eine. Und das andere ist natürlich immer die Frage, ja, wer kann es eigentlich besser machen? Weil die Rahmenbedingungen, sowohl die ökonomischen als auch die Bevölkerungsentwicklung und vor allem die internationale Lage, da kann der Bundeskanzler oder die Bundeskanzlerin heißen, wie sie will. Das wird sich nicht ändern. Und die knappen Mehrheitsverhältnisse mit der SPD zusammen, die ändern sich auch nicht.
4: Sagt die Direktorin der Akademie für politische Bildung in Tutzing, Ursula Münch.

0: Die Zeit, es ist 23 Uhr und 15.
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0: Verblöden Deutschlands Schüler? Diese Diskussion, auch in diesem Ton, liest man im Netz seit den Ergebnissen der neuen PISA-Studie immer wieder. Fakt ist, dass Deutschlands Schülerinnen und Schüler in der aktuellen PISA-Studie so schlecht abgeschnitten haben wie noch nie. Die Bundesschülerkonferenz, die geht jetzt in die Offensive. In einer Mitteilung weist sie die Schuld von den Jugendlichen ab und prangert stattdessen das politische Versagen im Schulsystem an. Und was sagen die Verantwortlichen? Das hat Juliane Neubauer in Erfahrung gebracht. Sie hat bei mitteldeutschen Bildungsministern und bei der Ministerin und den Lehrkräften nachgefragt, was passieren müsste.
2: Fast jedes dritte Kind kann nicht gut genug lesen und rechnen, um selbstständig in unserer Gesellschaft bestehen zu können. Das zeigt auch die aktuelle PISA-Studie. Die Schlüsse, die im mitteldeutschen Bildungssystem daraus gezogen werden, sind unterschiedlich. Für Eva Gerd von der Gewerkschaft Erziehung und Wissenschaft in Sachsen-Anhalt sollten Kinder länger gemeinsam lernen.
3: Also ich denke schon, dass die Teilung nach Klasse 4, dass das ein Teil des Problems ist. Es ist eine Teilung, die Kinder werden sortiert und oftmals ist diese Sortierung auch eine nach sozialen Gesichtspunkten.
2: Tatsächlich zeigt die Studie, dass die soziale Ungleichheit zunimmt. Um das zurückzudrehen, gehört auch für Burkhard Naumann vom GEW Sachsen längeres gemeinsames Lernen jetzt wieder auf das Tableau, so der Lehrer.
4: Wir haben unterschiedliche Chancen, die Kinder und Jugendliche nun mal mitbringen aus ihrem Elternhaus, aus ihrem Umfeld. Und Bildung, Schule, Kitas haben die Aufgabe, diese Ungerechtigkeit auszugleichen.
2: Wenn es nach der Sächsischen Lehrergewerkschaft ginge, gäbe es schon seit 5 Jahren mehr Gemeinschaftsschulen in Sachsen. Die CDU stand dem Umbau des Schulsystems aber kritisch gegenüber. Der sächsische Bildungsminister Konrad Clemens von der CDU nennt die PISA-Ergebnisse dramatisch und sieht einen Grund dafür in der Handy. Die Nutzung.
5: Wir sehen, dass Schülerinnen und Schüler, die 15-Jährigen, über die PISA ja hier spricht, 4 bis 5 Stunden am Tag am Handy verbringen. Und das ist nicht die Zeit in der Schule, sondern das ist der Nachmittag, das ist der Abend. Und da haben auch Eltern eine Verantwortung, denn die Nutzung von sozialen Medien wirkt sich enorm auf die Konzentrationsfähigkeit von jungen Menschen aus.
2: Neben der problematischen Nutzung digitaler Medien sieht Clemens auch Handlungsbedarf in der Unterrichtsgestaltung. Er begrüßt eine Bewegung der Lehrkräfte weg vom Frontalunterricht und Arbeitsblättern hin zu Projektarbeiten, die im Team oder selbstständig erarbeitet werden können.
5: Selbstständiges Denken, Selbstorganisation der Arbeit, das ist etwas, was wir anregen wollen. Dass unser Weg ist, auch in dieser digitalisierten Zeit Schülerinnen und Schülern Kompetenzen zu vermitteln.
2: Auch der Thüringer Bildungsminister Christian Tischner von der CDU ist sich bewusst, dass der Unterricht, wie er aktuell noch stattfindet, nicht mehr zu der heutigen Schülergeneration passt.
6: Ich bin ja selber Lehrer und fand das immer unmöglich, dass man wirklich dieses Bulimie-Lernen hat. Man lernt für irgendeine Klassenarbeit und dann ist das Wissen wieder weg.
2: Tischner hat längst erkannt, dass Unterricht durch digitale Möglichkeiten bereichert werden kann.
6: Wir nutzen beispielsweise einen Bildungs-KI an unseren Thüringer Schulen, die nicht sofort die Antwort klar generiert, sondern durch fragend entwickelndes Vorgehen die Schülerinnen und Schüler trotzdem auf einen Lernprozess nimmt.
2: Er wünscht sich für die Schülerinnen und Schüler in seinem Bundesland, dass sie vor allem Spaß am kritischen Denken und Informationen einordnen entwickeln.
0: Was haben die Bilder von den tausenden Menschen, die versucht haben, die spanische Exklave Ceuta im Sommer zu erreichen, für Schlagzeilen gesorgt? Wie genau das passieren konnte und ob das Ganze politisch irgendwie gesteuert war, das wird bis heute untersucht. Was aber feststeht, der Vorfall ist instrumentalisiert worden, und zwar von rechtsextremen Influencern. Wie unser Spanien-Korrespondent Stefan Kiske berichtet, er hat sich durch die Bilder, Videos und durch jede Menge Hass gewühlt.
7: Nur wenige Stunden, nachdem zehntausende Migranten Ende Juli die Grenze nach Ceuta überquert hatten, traf eine zweite Welle in der Stadt ein. Influencer.
8: This is a crazy situation right now.
7: Mit dabei Influencer Nick Shirley, der sich als Frontberichterstatter inszeniert. Und behauptet, nur knapp einer Messerattacke entkommen zu sein.
8: Our mission here in Spain, we showed you guys the truth of what was actually going on. We finished with a knife
9: Chase.
7: So wie der US-YouTuber Nick Shirley kam aus Spanien und dem Ausland YouTuber, Streamer und TikToker mit großer Reichweite, um aus der Lage Content zu machen. Shirley zählt dabei zu den bekanntesten, die Medien dem rechten bis rechtsextremen Spektrum zuordnen. Sein Video aus Ceuta wurde in einem Monat 1,6 Millionen Mal aufgerufen, fast 20 Mal so viele Menschen wie in der Exklave leben. Für den Kommunikationsforscher Sergi Soler von der Universität Barcelona steht Shirley für eine länderübergreifende Bewegung.
9: They share so many topics and not only about
7: Diese Akteure teilen sehr viele Themen, nicht nur die Migration und die Idee eines ethnisch-nationalistischen Staates, sondern auch Erzählungen gegen die Gleichstellung oder sogar die Leugnung von Wissenschaft. Und verbunden sind sie nicht nur über Narrative, sondern auch über Geld. Dass Migrationskrisen als Bühne für Influencer aus dem In- und Ausland genutzt werden, ist für deren Narrativ gewollt, so Soler. Das Hauptziel ist es, die Regierung und die öffentlichen Institutionen zu delegitimieren, auch die traditionellen Medien. Das geschieht vor allem, indem Krisensituationen ausgenutzt werden. Das erzeugt Misstrauen gegenüber den Institutionen und schafft eine postfaktische Zone. Genau hier entstehen populistische Opfererzählungen und Verschwörungstheorien. Der Regierung und in den Worten von Elon Musk, den Legacy die Media, wird vorgeworfen, die Wahrheit zu verbergen. Die Viralität wird so in politisches Kapital verwandelt. Dass das aber auch mal nach hinten losgehen kann, musste der ultrarechte Influencer und selbsternannte spanische Systemsprenger Alvise Perez erfahren. Mit seiner Protestpartei Cercabo La Fiesta ist er mit 3 Mandaten auf Anhieb ins EU-Parlament eingezogen. Auch er wollte kurz nach Beginn der Krise Ceuta als Bühne für eine Kundgebung nutzen, doch als er eintraf, gab es Widerstand. Die ändern nichts, die machen Fotos, gehen wieder und das für ihre politischen Kampagnen. Sie kommen, um ihre Hassreden in unserer Stadt zu verbreiten. Sie sind gegen die muslimischen Bürger Ceutas. Perez selbst empörte sich über die nicht angenommene Unterstützung. Eine Schande, das ist keine Normalität in einem ernstzunehmenden Land. Hunderte Einwohner Ceutas protestierten gegen ihn. Sie sahen darin den Versuch, einen ihnen fremden ideologischen Konflikt in ihre Stadt zu tragen. Zugleich sind viele Bewohner Ceutas unzufrieden mit dem Krisenmanagement der Regierung. Und doch wiesen einige von ihnen vermeintliche Unterstützung von rechts zurück, sagt Kommunikationsforscher Soler.
9: Ceuta's own demography is very different from the mainland.
7: Ceutas Bevölkerung ist ganz anders zusammengesetzt als die auf dem Festland. Die Menschen weigern sich, als Bühne benutzt zu werden und bestehen darauf, dass diese Krise ihre eigene gelebte Not ist. Diese Aktivisten aber behandeln sie als Content und politisches Kapital, statt wirklich zu helfen. Alvise Perez musste schließlich von der Polizei aus der Stadt eskortiert werden. Während auch die anderen Influencer wieder abzogen, auf der Suche nach der nächsten Bühne, die sie für ihr Business nutzen können, bleibt die Lage der Menschen in Ceuta nach ihrem Auftritt nahezu unverändert.
0: Roboter im OP-Saal. Was sich vor Jahren noch nach Science-Fiction angehört hat, gehört in immer mehr deutschen Krankenhäusern zum Alltag. Wie gut das funktioniert, das sieht man am städtischen Krankenhaus im pfälzischen Rodalben. Da arbeitet seit einem Jahr ein digitaler Helfer bei Knieoperationen mit. Durch die Präzision des Roboters werden Schmerzen nach dem Eingriff auf ein Minimum reduziert und die Heilung massiv beschleunigt. Die Patientenzahlen, die beweisen, der Roboter wird gut angenommen. Alexandra Dietz ist bei einer OP dabei gewesen.
10: Frisch desinfiziert, im blauen OP-Kittel mit Handschuhen und Mundschutz, kommt Bassam Kassem, der Chefarzt der orthopädischen Chirurgie im Krankenhaus Rodalben, zu seinem Team. Alles ist für den Patienten vorbereitet. Auf einem großen Tisch liegen Schrauben, ein silberfarbenes künstliches Kniegelenk, daneben Sägen, ein Hammer und jede Menge OP-Besteck. Der Patient dieses Mal eine echte Herausforderung, erzählt der Chefarzt.
11: Unser Patient hat eine Arthrose im Kniegelenk. Man sieht hier, dass er praktisch überhaupt keinen Knorpel mehr hat. Das heißt, er reibt Knochen auf Knochen. Der Außenmeniskus hinten ist verhärtet, fast versteinert. Da ist überhaupt kein Knorpel mehr. Seine Lebensqualität ist eingeschränkt. Er nimmt halt immer wieder Schmerztabletten, was für den Körper nicht gut ist.
10: Mit einem kleinen Handcomputer vermisst er erstmal das Knie. Am Monitor sieht er wenige Sekunden später schon eine dreidimensionale Blaupause. Kein Augenmaß mehr nötig. Der Computer kennt die individuelle Anatomie des Patienten und zeigt dem Operateur ganz genau, was am Knochen entfernt werden muss und was nicht.
11: Das krumme Bein hier, dieses O-Bein, ist massiv bei ihm. Und wir möchten gerne das Bein gerade stellen.
10: Und dann heißt es Handarbeit mit Fräse, Bohrer, eine Art Meißel, Akkuschrauber. Der Roboter ersetzt den Arzt nicht. Er gibt ihm aber präzise und millimetergenaue Anweisungen. Kassem fräst die Oberfläche des Knochens nicht mehr als nötig.
11: dieser Knochen, das ist, was wir nicht brauchen, um die Prothese implantieren zu können. Hammer. Gut.
10: Umdrehen bitte. Jeder Handgriff sitzt. Alle im Team um Bassam Kassem haben ihre Aufgabe. Einer hält das Bein angestellt, ein anderer reicht Instrumente, der Anästhesiearzt überwacht den Patienten und seinen Schlaf. Schlag für Schlag sitzt auch das neue Kniegelenk im Knochen fester. Zement wird aufgetragen, eine Art Knorpelersatz eingebaut.
11: Er hat maximale Beugung und maximale Streckung und das sieht super gut aus. Und damit ist die Operation fertig.
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12: Mit Mats Nicholson. Die neue Fußball-Champions-League-Saison der Männer hat begonnen. Bisher mit guten Ergebnissen aus deutscher Sicht. 2 Spiele, 2 Siege. Erst der BVB gegen Villarreal, dann der VfB Stuttgart gegen Viking Stavanger aus Norwegen. Die Stuttgarter haben zu Hause 3:1 gewonnen. Detlef Lindner berichtet aus Stuttgart.
13: Diesen Start in die Champions League hat sich Stuttgart erhofft. Dass es auch tatsächlich so kam, hat der VfB besonders seinem herausragenden Stürmer Ermedin Demirovic zu verdanken. Der bosnische Nationalspieler traf von der 20. bis 32. Spielminute 3-mal. 2 Vorlagen steuerte dabei sein Sturmpartner Dennis Undav hinzu, dem selbst trotz zahlreicher Gelegenheiten kein Tor gelang. Die Demirovic-Festspiele wurden nur von Slatko Tripic unterbrochen. Der Kapitän von Stavanger traf zum zwischenzeitlichen 1:1. Jelsch zu zögerlich im Abwehrverhalten. Ein Schönheitsfehler. Der norwegische Meister zwar immer mal wieder gefährlich, doch in Sachen Chancenverwertung zu zögerlich. Stuttgart feiert den 3:1-Sieg und seinen dreifachen Torhelden Ermedin Demirovic.
12: 3 Tore in nur 12 Minuten. Das war ein ganz besonderer Abend für Ermedin Demirovic. Nur 7 Spieler in der Champions-League-Geschichte haben noch weniger Zeit für einen Dreierpack gebraucht. Der Bosnier nahm nach dem Abpfiff einen Ball aus diesem besonderen Spiel mit nach Hause.
14: Ja, die Mitspieler haben unterschrieben und dann gibt es manche, die dann noch mal eine Nachricht da hinterlassen. Ich habe im Wohnzimmer so ein Regal, oder was heißt so ein Regal, in so einer Wand sind so Löcher, da sind die besonderen Momente. Der muss aber einen besseren Platz bekommen, den ich jeden Tag sehen kann.
12: In Barcelona gab es keinen Dreierpack beim 5:1 gegen Rotterdam, aber einen deutschen Treffer. Der ehemalige Dortmunder Karim Adeyemi schoss sein erstes Champions-League-Tor für Barca. Alle Ergebnisse gibt's auf sportschau.de. Der FC Bayern startet wie Stuttgart gegen ein norwegisches Team. Zu Hause gegen Bodø Glimt, das in der vergangenen Saison sensationell ins Achtelfinale kam. André Siems berichtet aus München.
15: Bei seiner letzten großen Champions-League-Saisonparty will Torwart Manuel Neuer jedes Spiel nochmal genießen wie den letzten Sommerurlaub. Störenfriede sind da gar nicht eingeplant, erst recht nicht selbstbewusste Norweger, die letzte Saison so manche Fußballparty gecrashed haben. Siege gegen Manchester City, Atletico Madrid und auch Inter Mailand ist mit einem freundlichen, aber bestimmt norwegischen Lächeln gegen Bodø Glimt auf die Nase gefallen. Einen schlechten Start will Neuer erst gar nicht in die Arena lassen.
16: Das heißt auch, dass sie kämpfen können, arbeiten können und trotzdem am Ball auch sehr gut sind. Das haben sie schon unter Beweis gestellt, auch in der Vergangenheit. Sie haben Champions-League-Erfahrung und sie haben auch keine Angst vor großen Namen. Ich glaube, man hat gesehen, dass sie einen guten Team-Spirit haben. Sie spielen ohne Angst, sie haben wenig zu verlieren. Ich glaube, dass jeder von uns weiß, dass wir diese Mannschaft nicht unterschätzen werden.
15: Ob Serge Gnabry gegen Bodø Glimt wieder spielen kann, bleibt noch offen. Im Mannschaftstraining war er schon wieder dabei. Jamal Musiala ist dagegen laut Trainer Vincent Kompany für die kommenden Kicks auf jeden Fall eingeplant. Ob er dann gleich von Beginn an ran darf, wird man sehen.
12: Für RB Leipzig beginnt die Champions-League-Saison parallel um 21 Uhr in Norditalien. Gegner Como ist zum ersten Mal in der Königsklasse dabei. Die Handballer des SC Magdeburg haben viel Champions-League-Erfahrung. Der deutsche Meister ist mit einem deutlichen 37:22 Erfolg gegen Kolstad aus Norwegen in die neue Saison gestartet. Für das deutsche Schwimmteam läuft die Para-Europameisterschaft in der Türkei bisher sehr gut. Am dritten Tag gab es weitere Goldmedaillen. Für Tanja Scholz mit einem neuen Weltrekord über die 150 Meter Lagen und Verena Schott auf der 200 Meter Lagen Distanz.
0: Das war der Sport mit Mats Nicholson.

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1: Um 23.30 Uhr mit Wolfgang Berger. Auch nach der Landtagswahl in Sachsen-Anhalt bleibt Bundeskanzler Merz zurückhaltend im Hinblick auf ein AfD-Verbotsverfahren. Er sei und bleibe skeptisch, ob ein solches Verfahren erfolgreich sein könne, sagte der CDU-Vorsitzende am Abend in Berlin. Aus der Nachrichtenredaktion Marei Beermann.
2: Man könne das immer wieder prüfen, er glaube aber nicht, dass man damit das Problem löse. Die politische Auseinandersetzung mit der AfD müsse Priorität haben, so Merz. Sein erklärtes Ziel, Wählerinnen und Wähler zurückzugewinnen für die politische Mitte. Dazu müsse man ihnen ein überzeugendes politisches Angebot machen. Auch der hessische Ministerpräsident Rhein und Bayerns Regierungschef Söder hatten sich bereits skeptisch zu einem AfD-Verbotsverfahren geäußert. Der Koalitionspartner SPD und auch die Grünen befürworten hingegen eine Prüfung.
1: Nach der Landtagswahl in Sachsen-Anhalt hat das BSW ein Gesprächsangebot der AfD angenommen. Das teilte ein Sprecher des BSW mit. Seinen Angaben zufolge hat der Landesvorstand einstimmig dafür votiert. Man wolle sich über die Themen Energieversorgung, Bildung und Friedenspolitik austauschen, erklärte er. Wann und wo das Treffen stattfinden soll, sagte er nicht. Zuvor hatten Vertreter von CDU, SPD, Grünen und Linken das Gesprächsangebot der AfD ausgeschlagen. Die Staatsanwaltschaft Hannover hat Ermittlungen gegen den Spitzenkandidaten der Berliner SPD Krach aufgenommen. Nach Angaben einer Sprecherin der Behörde wurden drei Objekte in Hannover und Berlin durchsucht. Zu den konkreten Vorwürfen äußerte sich die Staatsanwaltschaft nicht. Medienberichten zufolge geht es um den Verdacht der Bestechlichkeit. Krach ließ die Anschuldigungen zurückweisen und kündigte an, mit den Behörden zusammenzuarbeiten. In Berlin wird am 20. September ein neues Abgeordnetenhaus gewählt. Die EU-Kommission will der Wohnungsknappheit in Tourismushochburgen entgegenwirken, mit schärferen Regeln für Anbieter wie Airbnb. Aus Brüssel, Katrin Schmidt.
3: Die EU-Kommission will vor allem einen einheitlichen Rechtsrahmen schaffen. Der enthält Kriterien, anhand derer die Städte, Kommunen oder Touristenregionen künftig nachweisen sollen, dass der Wohnungsmarkt bei ihnen besonders angespannt ist, bevor sie Verbote oder Einschränkungen für Airbnb und Co. beschließen. Die entsprechenden Hinweise auf einen bestehenden Wohnungsstress ergeben sich vor allem daraus, wie sich Wohnungspreise im Vergleich zum Einkommen in der betroffenen Region entwickelt haben, außerdem aus Angebot und Nachfrage. Die Kommunen sollen auch darlegen, dass Kurzzeitvermietungen die Lage in den drei zurückliegenden Jahren messbar verschlimmert haben.
1: Das Wetter in Deutschland. Nachts häufig trocken, im Norden und an den Alpen etwas Regen, örtlich Nebel. Tiefstwerte 15 Grad auf Helgoland bis 3 Grad im süddeutschen Mittelgebirge. Morgen überwiegend trocken bei 17 bis 24 Grad. Am Freitag freundliche Abschnitte, im Nordwesten Schauer und Gewitter, 17 bis 24 Grad. Das waren die Nachrichten.
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4: Zunächst mit einer Meldung für Hamburg. Die Bombe in Hamburg-Bahrenfeld, die ist entschärft worden. Die Sperrungen sind damit auch aufgehoben. Dann A1 Lübeck-Hamburg. Die Norderelbbrücke ist in beiden Richtungen wegen eines Schwertransports mehrfach kurzfristig gesperrt. A5 Frankfurt Richtung Karlsruhe. Zwischen Bruchsal und Karlsruhe-Durlach 3 Kilometer Stau nach einem Unfall. A8 Salzburg Richtung München, zwischen Rohrdorf und Bad Aibling 5 Kilometer Stau. Die A28 Bremen Richtung Oldenburg ist zwischen Delmenhorst Adelheide und Deichhorst nach einem Unfall gesperrt, dadurch staut es sich. Dann ist die A71 Erfurt Richtung Sangerhausen zwischen Erfurt-Bindersleben und Giersbestleben nach einem Unfall gesperrt. Und das war's, gute Fahrt.
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4: Mit Theresa Waffer, guten Abend. Wohin fließen im kommenden Jahr die Steuergelder? In der Haushaltswoche des Bundestags knöpfen sich die Abgeordneten nach dem Entwurf von Finanzminister Lars Klingbeil die einzelnen Ministerien vor. Jetzt hat die Bundeswehr im Fokus gestanden. Weitere Aufrüstung macht das Verteidigungsministerium noch teurer. Es soll nach dem Bundesarbeitsministerium das zweitmeiste Geld aus dem Bundeshaushalt bekommen. Wie Verteidigungsminister Boris Pistorius die Milliardenausgaben verteidigt, dazu Kirsten Gischek.
5: Anders als viele Kabinettskollegen muss Boris Pistorius, SPD, nicht sparen. Der Grund dafür liege in der anhaltenden Bedrohung aus Russland, so der Verteidigungsminister.
6: Und meine Damen und Herren, diese Gefahr ist konkret, sie ist ernst und sie ist akut. Wir stehen buchstäblich im Fadenkreuz Moskaus.
5: Und deshalb gehe die Bedeutung des Verteidigungshaushalts von insgesamt fast 140 Milliarden Euro im Jahr 2027 über das rein Monetäre hinaus.
6: Der Verteidigungshaushalt 2027 ist deshalb nicht einfach ein besonders großer Etat. Er ist ein Sicherheitsversprechen, meine Damen und Herren. An die Menschen in unserem Land, an die Soldatinnen und Soldaten unserer Bundeswehr und an unsere Partner in Europa und im transatlantischen Bündnis.
5: Der Großteil des Geldes soll in die Beschaffung fließen. Dabei sollen einerseits konventionelle Waffensysteme wie Panzer, Fregatten und Flugzeuge gekauft werden. Andererseits soll in moderne, vernetzte Waffensysteme investiert werden, etwa Drohnen und Satelliten. Das begrüßt auch die Verteidigungspolitikerin Kerstin Vieregge vom Koalitionspartner CDU.
7: Nur das Zusammenspiel aus diesen Elementen schafft eine wirkungsfähige Verteidigungsbereitschaft.
5: Der grüne Haushaltspolitiker Sebastian Schäfer hält mehr Rüstungsausgaben für notwendig, kritisiert aber, eine parlamentarische Kontrolle sei inzwischen kaum noch möglich.
8: Vorlagen werden in den Haushaltsausschuss geschickt, frei nach dem Motto, alles muss raus. Dabei bleibt uns Berichterstattern kaum eine Woche Zeit, um manchmal Dutzende von Vorlagen zu prüfen. Das ist einfach nicht seriös, das wird den Milliarden, die wir verausgaben, nicht gerecht.
5: Die AfD bemängelt, dass für die steigenden Verteidigungsausgaben zu viele Schulden aufgenommen würden. Der Verteidigungspolitiker Jan Nolte.
9: Das ist eine Politik, die auf Dauer uns schwächt und nicht stärkt, meine Damen und Herren. Man kann sein Land auch schwächen, indem man schlecht wirtschaftet.
5: Mit insgesamt 110 Milliarden Euro aus dem Kernhaushalt und fast 30 Milliarden aus dem Sondervermögen sind die Verteidigungsausgaben im kommenden Jahr so hoch wie noch nie seit Ende des Kalten Krieges.
0: Wirtschaft.
4: Bezahlbarer Wohnraum ist Mangelware und das längst nicht mehr nur in Deutschland, sondern in fast allen Ballungszentren der EU, weil schlicht zu wenige Wohnungen da sind, verschärfen Plattformen wie Airbnb auch noch das Problem. Für Besitzer ist die Kurzzeitvermietung oft viel lukrativer als ein normaler Mietvertrag. Um wieder mehr Wohnungen auf den regulären Markt zu bringen, hat die EU jetzt schärfere Regeln für Vermieter auf den Weg gebracht. Katrin Schmidt dazu.
3: Es geht jetzt gerade um Städte und touristisch besonders beliebte Regionen. Aber eines sei klar, fügte EU-Wohnkommissar Dan Jørgensen hinzu, wir reden über eines der drängendsten Probleme ganz Europas.
10: 51% of European citizens that live in cities.
11: 51% der in Städten lebenden europäischen Bürger betrachten den Mangel an bezahlbarem Wohnraum als ernstes Problem, mehr als die Hälfte. Wir befinden uns in einer Wohnungskrise. Wir müssen handeln.
10: We do need to act.
3: Denn die Immobilienpreise in der EU sind in den vergangenen 10 Jahren um rund 60% angestiegen, Mieten um rund 20%. Hauptgrund sei der Mangel an Wohnungen.
10: Over the past 10 years, rents have gone up by 59% in Berlin.
11: In den vergangenen 10 Jahren sind die Mieten in Berlin um 59% gestiegen, in Madrid um 75% und in Lissabon um 103%. Das bedeutet, dass normale Menschen mit normalen Berufen, Pflegekräfte, Lehrkräfte, Polizisten, oft nicht dort leben können, wo sie arbeiten.
3: Und eben auch die Kurzzeitvermietungen verschärfen das Problem in vielen Städten wie unter einem Brennglas. Im Zentrum von Madrid etwa sind laut den EU-Daten unter 100 Wohnungen 40 auf dem Markt für Kurzzeitmieten, also etwa bei Airbnb, Booking oder Expedia. Aber Beschränkungen oder Obergrenzen, wie sie Städte wie Barcelona, Lissabon und Amsterdam in den vergangenen Jahren eingeführt haben, wurden oft juristisch angefochten. Auf die Verbote folgten meist Klagen und Gerichtsverfahren, die bei Anbietern, Vermietern und Wohnungssuchenden für Unsicherheit sorgen. Damit soll nach den Plänen der EU Schluss sein, so Jørgensen.
10: So what we are providing is a legal framework for local governments and member states to act.
11: Wir schaffen also einen Rechtsrahmen für Kommunen und Mitgliedstaaten. Sie können bestimmte Gebiete mit angespanntem Wohnungsmarkt ausweisen. Wenn diese Gebiete bestimmte gemeinsame Kriterien erfüllen, können dort Maßnahmen zur Regulierung von Kurzzeitvermietungen eingeführt werden. Genauso in Bezug auf leerstehenden Wohnraum.
10: All indeed, vacant homes.
3: Es sollen einheitliche Kriterien für sogenannten Wohnungsstress geschaffen werden, also etwa das Verhältnis von Immobilienpreisen zu Einkommen in einer Stadt oder einer Touristenregion oder die Entwicklung von Angebot und Nachfrage auf dem Wohnungsmarkt. Die Kommunen sollen dabei auch darlegen, dass Kurzzeitvermietungen die Lage in den 3 zurückliegenden Jahren messbar verschlimmert haben. Ist das gegeben, so sieht es der Gesetzentwurf vor, können Obergrenzen für Ferienwohnungen vor Ort verhängt werden. Dies gilt nur für kommerzielle Anbieter und ist nicht gedacht für Menschen, die ihre eigene Wohnung vermieten, wenn sie selbst im Urlaub sind. Mit den neuen Regeln sollen also Eigentümer, Vermieter und die Plattformen vor unverhältnismäßigen Eingriffen geschützt werden. Die Herausforderung scheint immer größer zu werden. Im vergangenen Jahr gab es mehr als 950 Millionen Übernachtungen in der EU, die über Plattformen wie Airbnb, Booking und Expedia gebucht wurden. Die Vorschläge aus Brüssel gehen nun in die Verhandlungen im Europaparlament und im Rat der 27 EU-Länder.
4: Morgen Vormittag um Punkt 11 Uhr, da wird es überall in Deutschland laut. Der bundesweite Warntag testet Handys und Sirenen für den Katastrophenfall. Eine technische Premiere gibt es im brandenburgischen Oberspreewald-Lausitz, wo die Sirenen neuerdings auch klare Sprachdurchsagen senden können. Warum dieses zusätzliche Angebot wichtig ist, dazu Jasmin Schomber.
12: 157 Sirenen gibt es im Oberspreewald-Lausitz-Kreis. Das Signal als ein langer Ton ist vielen als Test bekannt. Die Sirene dreimal hintereinander heißt, die Feuerwehr rückt aus. Eine Gefahr für die Bevölkerung besteht, wenn der Ton immer wieder hintereinander ertönt. Soweit, so gut. Doch genau da liegt das Problem, sagt Martin Kolacki, Sachbearbeiter Zivilschutz und Projektverantwortlicher für die Sirenenmodernisierung im Landkreis Oberspreewald-Lausitz. Viele kennen die Signale nicht.
13: Genau, vielen ist halt dieser Warnton gar nicht mehr bewusst und viele hören ihn vielleicht auch, aber wissen gar nicht, dass es vielleicht auch interessant für sie selber ist und persönlich ist. Na, weil man kennt ja nur, dass die Sirene geht und irgendwann dann halt die Feuerwehr kommt und zum Einsatz fährt. Aber hier ist es ja speziell ein Ton, der halt jeden zu interessieren hat und wo sich dann auch jeder informieren soll.
12: Zum Warntag am Donnerstag gibt es dementsprechend auch Sprachdurchsagen. Und das auf Deutsch und auf Englisch.
14: Achtung, das ist eine Warnmeldung. Informieren Sie sich in den Medien, wie zum Beispiel im Radio oder in den Warn-Apps. Attention, this is a warning message. Inform yourself in the media.
12: Innerhalb von 16 Sekunden können die Sirenen angesteuert werden. Vor der Umrüstung lag der Zeitrahmen bei gut einer halben Stunde. Dass der Landkreis seine Anlagen umrüstet, hat einen ernsten Hintergrund, so Martin Hönsch, zuständiger Dezernent für Bauordnung und Umwelt im Landkreis Oberspreewald-Lausitz.
15: Ausschlaggebend waren beispielsweise die Ereignisse im Ahrtal. Unser Landrat hat dann immer ein offenes Ohr für den Katastrophenschutz gehabt und gesagt, wir müssen hier was tun. Wie funktioniert es denn überhaupt bei uns? Wir haben uns das angeschaut, zusammen mit den 11 kreisangehörigen Kommunen und sind dann schlussendlich den Schritt gegangen und haben ungefähr 3 Jahren benötigt, um die Sirenen jetzt dementsprechend umzurüsten.
12: Die Vorteile dieser Durchsagen liegen für Martin Kolacki auf der Hand.
13: Also der Vorteil ist, dass wir hier die bestehenden Sirenen nutzen können, um halt eine Vielzahl an Menschen zu informieren und zu warnen. Es gibt natürlich auch die Mittel, dass man halt mit einem Lautsprecherwagen nochmal fährt, aber dort auch gleichzeitig dann wieder Einsatzkräfte und Einsatzmittel bindet, die man vielleicht an der Einsatzstelle benötigt.
12: Bei Stromausfall gibt es einen Akku, sodass die Sirenen auch noch über einige Tage weiter funktionieren und die Bevölkerung warnen können. Die Anlagen im Landkreis sollen auch sicher sein, ein Hackerangriff wie zuletzt in Sachsen nicht möglich, versichert Martin Hönsch, der zuständige Dezernent für Bauordnung und Umwelt.
15: Ja, der Fall ist uns bekannt, wir haben das auch ausgewertet, aber unsere Sirenen sind verschlüsselt, werden dementsprechend verschlüsselt angesteuert und von daher sollte es nicht passieren, dass die Sirenen mutwillig ausgelöst werden können.
12: Getestet werden die Anlagen wie überall am bundesweiten Warntag.
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4: Ein Schaden am Auto ist immer ärgerlich. Werkstatt suchen, Papierkram erledigen und tagelang auf das Auto verzichten. Richtig nervenaufreibend wird es aber, wenn die Kaskoversicherung sich plötzlich querstellt und nicht alle Kosten übernehmen will. Mit dem Argument, die Werkstatt sei zu teuer gewesen. Genau so ein Fall ist jetzt vor dem Bundesgerichtshof in Karlsruhe gelandet. Ob die Richter entschieden haben und was das für Autofahrer bedeutet, dazu Antonetta Stefani.
16: Wer eine Kaskoversicherung für sein Auto hat, bekommt im Schadensfall nicht unbedingt alle Reparaturkosten erstattet. Versicherungen beschränken ihre Haftung nämlich in den AGB meist auf die erforderlichen Kosten. Wenn dann die Werkstatt mehr verlangt, als erforderlich war, bleibt der Versicherungsnehmer auf diesen Kosten im Zweifel sitzen. Die Versicherung haftet für dieses sogenannte Werkstattrisiko nicht. Das entschied der Bundesgerichtshof und sprach damit ein Urteil, das Bedeutung für Kaskoversicherte in ganz Deutschland hat. Geklagt hatte eine Frau aus Heilbronn, die an ihrem geparkten Auto einen Schaden entdeckte. Eine Seite des Autos war deutlich zerkratzt. Die Klägerin brachte ihr vollkaskoversichertes Auto in eine Werkstatt, ließ die Schäden reparieren und wandte sich mit der Rechnung an ihre Versicherung. Die verweigerte aber einen Betrag von knapp 400 Euro, weil diese Kosten nicht erforderlich gewesen wären. Die Frau klagte, scheiterte nun aber in Karlsruhe. Der BGH stellt klar, Verbraucher tragen selbst das Risiko dafür, dass die gewählte Werkstatt nur die wirklich erforderlichen Kosten in Rechnung stellt. Anders ist es nur, wenn die Versicherung selbst eine Werkstatt auswählt.
4: Ground Zero in New York wird gerade in diesen Tagen zum 25. Jahrestag von 9/11 zur weltweiten Pilgerstätte. Dass am Ort des Terrors vom 11. September das 9/11 Memorial steht, verdankt die Welt Frauen wie Monika. Sie hat damals ihren Ehemann Michael verloren und hat mit einer Protestwelle verhindert, dass Investoren das Trümmerfeld einfach wieder zubetonieren und neu bebauen.
17: Dort, wo bis zum 11. September die beiden Zwillingstürme standen, befinden sich heute zwei riesige Wasserbecken. An allen vier Seiten stürzt das Wasser in die Tiefe, ununterbrochen Tag und Nacht. Monika Aiken-Murphy kommt fast jede Woche hierher. Für sie ist das 9/11 Memorial ein Glücksort.
18: This is my happy place. Thank God every day I have this place to go, because he took his last step, his last breath here.
17: Hier hat ihr Mann Michael seinen letzten Schritt und seinen letzten Atemzug getan. Nachdem das erste Flugzeug in den Nordturm gerast ist, habe ihr Mann aus seinem Büro im 84. Stock des Südturms angerufen. Mach den Fernseher an, habe Michael mit ruhiger Stimme gesagt, aber mach dir keine Sorgen, hier im Südturm ist alles unter Kontrolle. Wenige Minuten später habe sich ihr Mann ein zweites Mal gemeldet. Leute springen aus dem Nordturm. Im Südturm ist alles okay, aber wir müssen jetzt hier weg.
19: Plötzlich sehe ich im Fernsehen dieses Ding in der rechten Ecke. Um Gottes Willen, das ist ein Jumbojet. Und es fliegt direkt in den zweiten Turm. Zum ersten Mal in meinem Leben war ich komplett erstarrt. Ich hatte noch das Telefon in der Hand, aber ich konnte mich nicht mehr bewegen und wusste nicht, was ich tun sollte.
17: 56 Minuten später dann der Albtraum, der Monika bis heute verfolgt. Als erster der beiden Türme stürzt der Südturm ein.
19: Diese Erfahrung war so surreal. Ich bekomme immer noch eine Gänsehaut, wenn ich darüber rede. Dass ein Gebäude von dieser Größe einfach einstürzt, das kann doch nicht geschehen.
17: Genauso schlimm waren die Tage nach dem 11. September. Immer wieder versucht Monika, ihren Mann auf seinem Handy anzurufen, doch die Leitung ist tot. Wochen und Monate vergehen, von Michael fehlt jede Spur. Während die Trümmer im Süden Manhattans noch weggeräumt werden, erfährt sie, dass die mächtigsten Immobilienunternehmen New Yorks bereits Pläne für eine Neubebauung und kommerzielle Nutzung des Grundstücks schmieden.
19: Ich habe damals geschworen, solange ich hier lebe, werden die keine Gebäude über Toten bauen. Aber Monika wurde mir gesagt, wer bist du, dass du das verhindern willst? Ist mir völlig egal, habe ich gesagt. Ich werde das nicht zulassen. Ich konnte einfach nicht fassen, dass die über toten Menschen neu bauen wollten.
17: Heute ist das 9/11 Memorial ein bewegender Ort der Stille und des Innehaltens. Dem Einsatz von Monika und ihrer Initiative ist es zu verdanken, dass 2011, genau 10 Jahre nach den Terroranschlägen, die beiden Becken mit den herabströmenden Wasserfällen eingeweiht wurden.
18: So für mich, wenn ich komme hier, will ich be able to honor his life, his spirit.
19: Wenn ich hierher komme, will ich sein Leben und sein Andenken ehren. Dieser großartige Mensch, den ich geheiratet habe und der hier starb. Dies ist der Ort, an dem ich ihm nahe bin.
18: This is my place where I actually feel him and actually connect to him.
4: Martin Gansemeier war das aus New York. Ja, der 11. September, der hat sich bei vielen ins Gedächtnis eingebrannt. Fast jeder hat eine Geschichte, die er mit den Anschlägen verbindet. Und wir würden gern diese Geschichten von Ihnen hören. Wie haben Sie diesen Tag erlebt? Was ist Ihnen in Erinnerung geblieben? Rufen Sie uns gerne an und erzählen Sie es uns 040 41 416-417. Noch einmal 040 für Hamburg, 416-417. Sie können uns natürlich auch gerne schreiben über unsere Webseite ndr.de/infonacht. Wir senden dann Ihre Geschichten am 11. September ab 22 Uhr.

0: seinem Erstling, hast du uns endlich gefunden, über seine eigene Kindheit und Jugend, zwischen der tiefgläubigen Mutter und dem strengen Vater, heimgekehrt aus dem Krieg in Weißrussland. Er befragt tastend und mit feinem psychologischem Gespür ein ebenso faszinierendes wie erschütterndes Dokument aus der Zeit der Belagerung Leningrads. Das Tagebuch des 15-jährigen Jura Rjabinkin, der während der deutschen Blockade seinen Alltag und den seiner Familie protokollierte. Bis zu seinem Hungertod mit gerade einmal 16 Jahren. Dieses Zeugnis einer ungeheuren Souveränität, noch im Angesicht des nahenden Endes, sprach Selge sofort an, als er es las. Ihn begeisterte Juras Beobachtungsschärfe, seine Gier nach Büchern. Teilweise las Selge als Jugendlicher dieselben Bücher wie Jura, zum Beispiel Jack Londons »Liebe zum Leben«.
1: Es ist die geistige Kraft, über die er verfügt. Es ist sein Charakter. Es ist sein unglaublich breit gestreutes Interesse, was die Geschichte betrifft. Er ist ein hervorragender Schachspieler. Er ist jemand, der wild mit seinen Schulkameraden zusammenspielt. Er reflektiert sich und er lebt mit seiner Mutter und mit seiner kleinen Schwester zusammen. So.
0: Die Geschichte dieses Jura, von ihm selbst festgehalten im Tagebuch, lässt Edgar Selge, das Kind eines ehemaligen deutschen Soldaten, der über seine Zeit in Weißrussland schwieg wie so viele und der seinen Sohn schlug, nicht mehr los.
1: Auch in der Angst, mein Vater könnte mit Kindern, irgendwelchen verdreckten Kindern am Straßenrand, in einer Weise umgegangen sein, die ich mir nicht vorstellen möchte.
0: Und so arbeiten Juras Aufzeichnungen in Selge. So sehr, bis er, der immer schon zu Selbstgesprächen neigte, Zwiesprache mit eben diesem Jura zu halten beginnt.
1: Es ist eine Suche nach Nähe. Es ist die Einsamkeit des Lesers, die dem Erzähler, dem Ich-Erzähler, deutlich wird. Er möchte dieses Buch, dieses Tagebuch nicht einfach zuklappen mit den vielen Strichen, die er da reingemacht hat, sondern er möchte die Verlebendigung dieser Beziehung.
0: Das ist die große Leistung des Erzählers Edgar Selge. Diese Dialoge, die er nun in seinem Kopf führt mit Jura, kommen einem nicht nur vollkommen glaubhaft vor. Sie konturieren diesen Jungen, von dem man noch nicht einmal weiß, wann genau er 1942, zurückgelassen von Mutter und Schwester, gestorben ist, in seiner imaginierten Persönlichkeit. Er steht uns im Wortsinn vor Augen. Das kann nur einem gelingen, der als Schauspieler auch nichts anderes ist als ein sehr genauer Interpret von Texten. Eine äußerst produktive Unruhe regiert dieses Buch. Aber wie schreibt Selge so treffend, auch mit Blick auf seine bis heute in ihm rumorenden, eben nicht ruhegebenden Eltern? Wir selbst erzeugen die Unruhe, mit der die Toten in uns wirken. Edgar Selge erweist sich in Juras letzter Winter als ein begnadeter Stilist. Sein Buch endet mit einem Lobpreis der Einzigartigkeit des Mediums, Literatur.
1: Eine unsichtbare Stimme erzählt uns von Vorgängen, die irgendwann einmal stattgefunden haben sollen und von denen wir nichts erführen, gäbe es nicht diese Rückstände ihrer Formulierungen.
0: Aus eben diesen Relikten entsteht beim Erzähler Edgar Selge eine Prosa, die bleibt.
2: Juras letzter Winter von Edgar Selge ist bei Rowohlt erschienen und kostet 25 Euro.
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4: Nirgendwo in Deutschland werden Sie mit dieser Politik die Mehrheiten bekommen.
2: Ja, so hat Kanzler Merz die Attacken von AfD-Chefin Weidel bei der Generaldebatte im Bundestag gekontert. Die Bundesregierung sei am Ende, so Weidel, bei der hitzigen Aussprache drei Tage nach dem Wahlbeben in Sachsen-Anhalt. Merz sprach unter anderem auch von ethnischen Säuberungen, die die AfD mit ihren Remigrationsplänen betreiben wolle. Der Münchner Merkur zeigt sich entsetzt über das Verhalten der AfD im Parlament.
5: In Sachsen-Anhalt hat die AfD mit Ulrich Siegmund ihr freundliches Gesicht hervorgekehrt. Im Bundestag zeigten Alice Weidel und die Iren ein ganz anderes, vulgär, hassverzerrt, unsympathisch. Selten hat sich eine Partei im Hohen Haus mit lärmenden Pöbeleien so daneben benommen, wie es die AfD während der gesamten Rede des Kanzlers tat. Im Rausch des Sieges fallen bei den Rechtsradikalen alle Hemmungen.
2: Die Nürnberger Zeitung stört sich auch am Bild, das viele Vertreter der Regierungsparteien abgegeben haben.
5: Sie schauten während der AfD-Beiträge in ihre Akten oder tuschelten miteinander. Das hat Tradition, das zelebrierten schon Adenauer, Brandt und Merkel, aber es

0: produziert ein fatales Bild, nämlich dass man die dramatisch einbrechenden Wählerzahlen nicht ernst genug nimmt. Vielleicht wird das Modell der Generaldebatte aus den 50er Jahren des vergangenen Jahrhunderts der Realität nicht mehr gerecht. Überschriften, Schlagzeilen und TikTok-geeignete Wutausbrüche lösen keines unserer Probleme.
1: Sabine Henkel aus dem ARD-Hauptstadtstudio zählt sowohl Merz als auch Weidlern.
2: Ein Kanzler, der ganz offensichtlich ratlos und hilflos mit dem Rücken zur Wand steht. Der es nicht fertiggebracht hat, eine Rede zu halten, die eines Kanzlers würdig ist. Eine Erzählung zu liefern, endlich zu sagen, wo er denn eigentlich das Land hinregieren will. Stattdessen arbeitet er sich an Alice Weidel ab. Die hat im Übrigen eine Erzählung, im Gegensatz zu Merz. Eine Untergangserzählung, eine Erzählung des Schreckens, die Deutschland am Abgrund sieht und die nur eines bewirken soll, Menschen in Angst zu versetzen. Die AfD nährt sich von den Ängsten der Menschen. Angst vor Krieg, vor Abstieg, vor Armut. Angst frisst Seele auf und macht AfD stark. Und der Kanzler reagiert dünnhäutig und bietet in dieser Debatte nichts an. Kein Angebot, das Zuversicht vermittelt, das Erklärungen liefert, das Lösungen bietet. Und all das unter dem unerträglichen Gebrüll und Gejohle der AfD-Fraktion. Es gilt, dagegen zu halten, was nicht nur, aber an erster Stelle Aufgabe des Kanzlers ist.
1: Ein Kommentar von Sabine Henke. Für die Frankfurter Allgemeine Zeitung ist es nicht allein die Schuld von Friedrich Merz, dass keine Aufbruchsstimmung im Land aufkommen will.
0: Selbst wenn Merz aufgäbe und die Union einen Nachfolger hätte, der eine goldene Zukunft emotionaler besingen könnte, müsste dieser im Rahmen der bestehenden politischen Kräfteverhältnisse agieren. Und auch er hätte mit einem Volk zu tun, das dazu neigt, mehr vom Staat und seinen Politikern zu verlangen als von sich selbst.
1: Die Neue Osnabrücker Zeitung fordert:
0: Jetzt muss sichtbare Politik gemacht werden, die zeigt, wir haben verstanden. Weniger große Ankündigungen machen und dann kleine Lösungen präsentieren, wie bei der Steuerreform, sichtbar bei sich selbst sparen, Stichworte Ministeriumsausstattung und Berater, Abgeordnete zu Beitragszahlern in der Rentenkasse machen. Die Liste der wirksamen Signale, die jetzt zu setzen wären, ließe sich fortsetzen. Die Annahme, es bräuchte nur eine bessere Erzählung, greift zu kurz. Die Menschen verstehen schon sehr gut, was diese Regierung tut und was nicht.
1: Das waren die Standpunkte zusammengestellt von Martin Seiler.
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4: Was braucht es, damit die Offshore-Windkraft zum Erfolg wird?
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5: Windparks auf See bekommen schon seit ein paar Jahren keine staatliche Vergütung mehr für Strom.
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6: Dänemark beispielsweise hat schon gesagt, wir haben Windgebiete, die können genutzt werden für Windanlagen. Wir brauchen aber den Strom gar nicht. Viel kleineres Land, deutlich mehr Zugang zu Ost- und Nordsee. In den Niederlanden ist es nicht viel anders. Da kann also Deutschland aus Dänemark, aus den Niederlanden echt profitieren.
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1: Um 0 Uhr mit Wolfgang Berger. Bundeskanzler Merz steht einem AfD-Verbotsverfahren weiter kritisch gegenüber. Er glaube nicht, dass man damit das Problem löse, sagte der CDU-Politiker am Rande eines Treffens mit EU-Ratspräsident Costa. Aus Berlin Christina Nagel.
2: In der Generaldebatte am Morgen hatte der Kanzler die AfD noch scharf angegriffen. Ein Verbotsverfahren sieht der Kanzler aber trotz der erhobenen Vorwürfe weiter kritisch. Er sei und bleibe skeptisch, ob ein solches Verfahren erfolgreich sein könne, erklärte Merz am Abend in Berlin. Priorität sollte aus seiner Sicht die politische Auseinandersetzung mit der AfD haben. Man müsse versuchen, die Wählerinnen und Wähler zurückzugewinnen für die politische Mitte, indem man ihnen ein überzeugendes politisches Angebot mache, das auch ihre Befürchtungen und ihre Vorbehalte ernst nehme.
1: Nach der Landtagswahl in Sachsen-Anhalt hat das BSW ein Gesprächsangebot der AfD angenommen. Wie ein BSW-Sprecher mitteilte, sprach sich der Landesvorstand am Abend einstimmig dafür aus. Aus der Nachrichtenredaktion Verena Fücker.
3: Eingeladen hatte die AfD alle Parteien. Doch CDU, SPD, Grüne und Linke lehnten ab. Nur das BSW nahm die Einladung an. Beim Treffen mit der AfD werde es um die Themen Energieversorgung, Bildung und Friedenspolitik gehen. Die AfD hat die absolute Mehrheit knapp verpasst und braucht zum Regieren einen Partner. Eine Koalition mit ihr will das BSW allerdings nicht eingehen. Es solle vielmehr über Projekte gesprochen werden, hieß es.
1: In Köln sind am Abend die deutschen Fernsehpreise verliehen worden. Die Auszeichnung für den besten Fernsehfilm ging an den ZDF-Mehrteiler Olivia über das Leben der Drag-Queen Olivia Jones. Auszeichnungen erhielten auch die ARD-Dramaserie 113, der ZDF-Talkmaster Markus Lanz und Laura von Torra für die RTL-Castingshow Deutschland sucht den Superstar. Fußball-Bundesligist VfB Stuttgart ist mit einem Sieg in die neue Champions-League-Saison gestartet. Der VfB besiegte Viking Stavanger mit 3:1. Aus der Sportredaktion Mats Nicholsen.
4: Ermedin Demirovic war der Mann des Abends in Stuttgart. Der bosnische WM-Teilnehmer schoss in der ersten Hälfte alle 3 Tore für den VfB. Außenseiter Stavanger hatte zwischenzeitlich ausgeglichen. Auch der FC Bayern startet gegen ein norwegisches Team. Zu Hause gegen Bodø Glimt, das in der vergangenen Saison sensationell ins Achtelfinale kam und unter anderem Manchester City besiegte. Für RB Leipzig beginnt die internationale Saison in Norditalien. Gegner Como ist zum ersten Mal in der Champions League dabei.
1: Das waren die Nachrichten. Das Wetter in Deutschland. Meist trocken im Norden und an den Alpen etwas Regen, örtlich Nebel. Tiefstwerte 15 Grad auf Helgoland bis 3 Grad im süddeutschen Mittelgebirge. Am Tage überwiegend trocken bei 17 bis 24 Grad. Freitag freundliche Abschnitte im Nordwesten, Schauer und Gewitter bei 17 bis 24 Grad. Es ist jetzt 0:03 Uhr.
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5: Die A1 Lübeck-Hamburg, da ist die Norderelbbrücke in beiden Richtungen wegen eines Schwertransports mehrfach kurzfristig gesperrt. A8 Salzburg Richtung München zwischen Rohrdorf und Bad Aibling 5 km Stau. Die A28 Bremen Richtung Oldenburg ist zwischen Demmenhorst-Adelheide und Deichhorst nach einem Unfall gesperrt, dadurch staut es sich dort. Die A42 Dortmund Richtung Kamp-Lindfort ist zwischen Gelsenkirchen-Bismarck und Gelsenkirchen-Schalke nach einem Unfall bis 3 Uhr gesperrt. Die A46 Hemer Richtung Hagen ist zwischen Hagen-Hohenlimburg und Kreuzhagen wegen einer Fahrbahnerneuerung bis 5 Uhr gesperrt. Die Umleitung führt über die U12. Die A71 Erfurt Richtung Sangerhausen ist zwischen Erfurt-Bindersleben und Gispersleben nach einem Unfall gesperrt. Die A94 München Richtung Passau ist zwischen Pastetten und Dorfen wegen Bauarbeiten bis 5 Uhr gesperrt. Und Berlin, die A111 stadteinwärts, ist zwischen Schulzendorfer Straße und Festplatz wegen Wartungsarbeiten bis 5 Uhr gesperrt. In eine gute und vor allem sichere Fahrt.
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5: Aus dem Studio von NDR Info in Hamburg, mein Name ist Resa Waffa. Hallo. Schlagabtausch, Abrechnung, die Fetzen fliegen. So haben einige Medien die Generaldebatte im Bundestag heute beschrieben und da ist was dran. Der Lärmpegel, der ist ziemlich hoch gewesen, da hat es giftige Zwischenrufe gegeben, die Bundestagspräsidentin musste durchgreifen. Und die Generaldebatte stand ganz unter dem Zeichen des Wahlerfolges der AfD in Sachsen-Anhalt. Benjamin Großkopf fasst mal das Ganze zusammen.
6: Generaldebatte über den Bundeshaushalt 2027, aber SPD-Fraktionschef Matthias Miersch hat da ein Gefühl.
7: Ich glaube, wir spüren alle, dass hier heute sehr Grundsätzliches erörtert wird. Es geht bei weitem nicht nur um den Bundeshaushalt.
6: Und Miersch macht sofort klar, dass das Grundsätzliche auch etwas Persönliches ist.
7: Und Frau Weidel, wenn Sie hier von Hass sprechen, dann sage ich Ihnen, gucken Sie mal in den Spiegel.
6: Die AfD-Chefin Alice Weidel hat zwar keinen Spiegel dabei, aber setzt trotzdem ihr breitestes Lächeln auf. Prädikat Zahnarzt kann stolz sein. Weidel hatte die Debatte eröffnet mit dem für sie üblichen Rundumschlag. Arbeitsplätze in Deutschland weg, Deindustrialisierung da, Geld durch Schuldenpolitik weg, zu viele illegale Ausländer da. Soweit so bekannt. Aber es geht ja um Grundsätzliches.
8: Die Wähler in Sachsen-Anhalt haben es Ihnen in der Sprache des demokratischen Souveräns mit aller Klarheit mitgeteilt. Schwarz-Rot ist vorbei.
6: Sachsen-Anhalt und die Folgen, die AfD dort mit Abstand die stärkste Kraft, im Bundestag bereits die größte Oppositionsfraktion. Laut, krawallig oder wie es Bundeskanzler Friedrich Merz direkt nach Weidels Rede ausdrückt.
9: Ja, Frau Weidel. Heute können Sie vor Kraft kaum laufen.
6: Tag 3 nach dem CDU-Desaster in Sachsen-Anhalt. Die erste große Rede des Kanzlers und CDU-Chefs. Wie wird er mit der Niederlage umgehen, die eindeutig auch die Unzufriedenheit mit ihm zeigt? Merz hat offensichtlich einen Plan und der geht so.
9: Sie sind und Sie bleiben, Frau Weidel, eine destruktive Kraft.
6: Oder so.
9: Kein Wort von Ihnen dazu, Frau Weidel. Was am 4. August auf dem Leipziger Flughafen geschehen ist.
6: Insgesamt 7-mal spricht Merz Weidel direkt an, nutzt seine Rede wenig bis gar nicht für die immer wieder eingeforderte und zugesagte neue Erzählung zu seiner Reformpolitik, sondern für Angriffe auf die AfD, etwa wegen ihrer Neigung zu Russland oder ihrer Abneigung gegenüber vorgeblich Fremden.
9: Das Wort Remigration ist nichts anderes als ein Synonym für ethnische Säuberung nach Herkunft und Hautfarbe.
6: Ein Kanzler, der trotz Mahnung der Bundestagspräsidentin ständig unterbrochen wird, der kämpft nicht für seine Reformen, sondern gegen den Rechtsaußenblock. Bei seiner Union verfangen Merz Worte Mittel bis Untermittel. Kaum Applaus während, maximal braves Parteitagsklatschen nach der Rede. Irgendetwas fehlt.
8: Das alleine reicht noch nicht, weil viele Menschen in diesem Land, die erwarten jetzt Antworten von Ihnen. Antworten darauf, was jetzt?
6: Fragt die grüne Fraktionschefin Katharina Dröge, um dann selbst zuzugeben, dass es zumindest keinen Plan A gebe. Den wiederum die Linke zu haben glaubt. Schluss mit Sozialabbau und Aufrüstung. Der Kanzler selbst versucht nach einer schwer verständlichen Herleitung zumindest seinen Plan, inzwischen wahrscheinlich C oder D, für die Regierungsarbeit der kommenden Monate zu verschlagworten.
9: Fehler machen, vergeben, wieder aufstehen, Zukunft gestalten für unser Land. Meine Damen und Herren,
6: wie die Zukunft Deutschlands gestaltet wird, zumindest das bleibt an diesem Tag weitgehend offen.
5: Ja, wie sieht die Zukunft Deutschlands aus? Und auch die Zukunft des Kanzlers? Über ihn und seinen angriffslustigen Auftritt in der Generaldebatte hat der Kollege Markus Schubert vom NDR mit dem Politikwissenschaftler Albrecht von Lucke gesprochen, der auch Redakteur der Fachzeitschrift Blätter für deutsche und internationale Politik ist. Und da ging es erstmal um die Frage, ob der Kanzler in diesem angriffslustigen, auf dieser angriffslustigen Art authentischer ist.
10: Es ist die Frage, was authentisch meint. Er war vor 2 Tagen auch ausgesprochen authentisch. Da war er aber zutiefst erschüttert, um es deutlich zu sagen. Voll unter dem Eindruck des Ergebnisses von Sachsen-Anhalt. Man konnte den Eindruck haben, der Kanzler hat den Tiefschlag erlebt, gespürt und weiß, wie sehr seine Autorität höchstpersönlich auch erschüttert ist. Aber er war insofern jetzt wieder, und das war auch wichtig, gefasst. Er war bereit, das Blatt zu wenden. Angriff ist die beste Verteidigung, war ersichtlich die Devise. Und nach dieser Frontalattacke von Frau Weidel, wir müssen uns bewusst machen, sie hat im Stile einer Regierungserklärung fast schon gesagt, wir sind am Ruder, Schwarz-Rot ist abgewählt, ist am Ende. Daraufhin hat er die richtige Antwort gegeben, hat vor allem fundamental fundamental die weltanschaulichen Unterschiede herausgestellt und klargemacht, dass diese Koalition den Westen verteidigt, weiterhin die Ukraine unterstützt und sich in allen Punkten von einer AfD-Regierung unterscheidet. Und das war insofern, ich würde fast sagen, mit dieser Frontalattacke, dieser ungeheuren Anmaßung auch von Frau Weidel als 20,8%-Partei den Regierungsanspruch quasi schon präventiv zu erheben. Es war eine Steilvorlage für Friedrich Merz, um wieder in die Offensive zu kommen, denn das haben wir ja früher auch schon bei ihm erlebt. Er kann durchaus scharf werden, wenn er provoziert ist. Hier wurde er provoziert und hat ein Stück weit damit wieder am Anfang zu alter Schärfe zurückgefunden.
11: Aber das Risiko ist, dass er bereits wirkt wie ein Oppositionsführer zu einer AfD-Regierung, die es noch nicht gibt. Also nicht nur im Bund nicht, auch in Sachsen-Anhalt noch nicht. Ist das der AfD diese Augenhöhe dann nicht sehr recht, auch weil Merz selbst ja nun messbar keine magnetische Wirkung auf Wähler mehr hat?
10: Ja, da haben Sie völlig recht. Das ist ein Problem für ihn. Aber man muss natürlich sagen, wenn er, und das hat er sehr deutlich gemacht, übrigens auch mit Unterstützung der SPD, das war wirklich eine Generaldebatte, wie man sie sich eigentlich immer wünscht, von so grundsätzlicher Art, von einer solchen Klarheit. Es war durch die Bank auf Seiten der Koalition klar, man hat den Schuss gehört, man weiß, man muss durchaus abgemildert, sozial abgefedert, auch ökologisch. Ich komme gleich darauf zu sprechen, wie er übrigens die Hand auch Richtung der Grünen ausgestreckt hat. Ganz bemerkenswert. Aber der Kanzler wie auch die SPD haben klargemacht, wir nehmen den Federhandschuh auf, wir sind bereit, diese Koalition mit den erforderlichen Reformen zu verteidigen. Also, man ist in die Offensive gekommen und der Kanzler hat, indem er, das war ganz zentral, von Anfang an die demokratische Mitte ansprach und auch sich übrigens sehr klar in fast schon, man erinnert sich an frühere Äußerungen, an groteskerweise fast schon, fast als Klimakanzler gab, in Abgrenzung hart von der AfD, hat er gewissermaßen die Grünen mit ins Boot geholt als potenzielle Ergänzung einer zukünftigen Dreierkoalition neben Schwarz und Rot. Das war klug und damit hat er die Reihen der demokratischen Mitte gegen die AfD geschlossen.
11: War es dann aber auch eine klare Ansage in die eigenen Reihen? Umgekehrt gefragt, gibt es dort noch oder überhaupt eine kritische Masse in der Union, die sich aus Panik oder mit Strategie eben doch auf eine wie auch immer geartete Kooperation mit der AfD einlassen wollen würde und die man jetzt einordnen musste?
10: Die Gruppe sehe ich im Bund in keinster Weise. Er hat natürlich in einer absoluten Härte, vielleicht sogar zu scharf, den Begriff der Remigration sogar zu einer Form der ethnischen Säuberung aufgenommen. Das war die radikalste Grenzziehung, die zur AfD eigentlich fast denkbar ist. Aber das war sicherlich genau dem Punkt geschuldet, den Sie jetzt ansprechen, nämlich die Sorge nicht primär im Bund, aber dass in Sachsen-Anhalt beispielsweise, und die Sorge ist reell, Überläufer der CDU dazu beitragen könnten, mit der AfD eine Regierung zu bilden.
11: Blicken wir noch auf die SPD. Einsparungen bei Rente, Pflege, Gesundheit werden kommen und sie werden spürbar sein und bleiben, ebenso wie die, wenn auch von Trump, in die Höhe gejagten Benzinpreise. Das belastet Arbeitnehmer, denen die AfD nicht erst seit heute billiges Kremlgas und billigen Atomstrom verspricht. Kann man das mit Argumenten entkräften aus Sicht der Sozialdemokraten oder will halt der Mensch Wut lieber entladen, als sie ausreden lassen?
10: Das ist ganz ersichtlich so wieder gewesen. Es war auch exemplarisch im Parlament zu spüren. Aber Matthias Mörsch, der Fraktionsvorsitzende der SPD, hat sehr deutlich gemacht, dass die SPD auf der Seite der Regierung steht, dass sie zu den Reformen auch steht, wenn auch mit den erforderlichen sozialen Abschwächungen bzw. Korrekturen, die nötig sind. Ich bin ganz sicher, nach den beiden Wahlen in Mecklenburg-Vorpommern in Berlin, die natürlich brutale Einschläge noch einmal darstellen werden, sowohl für die SPD und vor allem noch viel fataler für die Union in Mecklenburg-Vorpommern, wo sie nicht einmal zweistellig werden dürfte. Aber danach wird der Wahlkampf mit Blick auf diese beiden Daten vorbei sein. Dann werden sich SPD und CDU zu Reformen verstehen, denn eines wissen beide, wenn diese Reformen nicht passieren, dann hat man gar keine Chance mehr, diese Koalition, gerade mit Sicht auf das, was der Kanzler als das einige Prinzip beschrieben hat, die Erzählung für zukünftige Generationen zum Erfolg zu führen. Man muss durch diese Härte der Reform, um in der Hoffnung zu sein, dass es dann wieder anhebt und man jetzt mit einer quasi neuen Erzählung, nämlich gegen den Rechtsradikalismus der AfD, sich in der demokratischen Mitte behauptet.
5: Sagt Albrecht von Lucke, Redakteur der Blätter für Deutsch und internationale Politik.
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5: Mit einer landesweiten Schweigeminute hatten Norwegen Abschied von König Harald V. genommen. 10.000 Menschen haben an den Straßen von Oslo gestanden, als der Trauerzug zum Dom zog, angeführt von seinem Nachfolger, dem neuen König Håkon VIII. Das Ende einer Ära und der Abschied vom Großvater der Nation.
12: Das Staatsbegräbnis beginnt mit 21 Salutschüssen zu Ehren des verstorbenen Königs. So will es die norwegische Tradition. Als der Sarg von Harald V. um Punkt 12 Uhr das Schloss in Oslo verlässt, wird es plötzlich still auf dem Platz. Hunderte sind hierher gekommen, um ihrem König die letzte Ehre zu erweisen. Viele tragen schwarz, manche warten hier schon seit 6 Uhr morgens.
13: Wie komme Frau Bergen zum Westen?
12: Wir sind aus der Stadt Bergen gekommen. Wir sind extra hergeflogen. Ich wusste schon seit vielen Jahren, wenn König Harald stirbt, dann möchte ich bei seiner letzten Reise dabei sein. Wenn
13: Harald dör, so will er følge Båre Hansens siste reisen.
12: Er war unser König und gleichzeitig sehr volksnah. Er war gewissermaßen ganz oben und gleichzeitig mitten unter uns Norwegern. König Harald war für mich sehr inklusiv. Ich bin queer und er hat uns Homosexuelle unterstützt. Er hat eine sehr bekannte Rede gehalten und darin ganz klar gesagt, dass Mädchen Mädchen lieben können, Jungen Jungen und Mädchen und Jungen einander. Dieser Satz hat mir sehr viel bedeutet. Ich will ihm meinen letzten Respekt erweisen. Der König war für viele von uns ein Vorbild. Ich finde es wichtig, mir diese Zeit zu nehmen. Respekt erweisen Harald V. auch Staatsgäste aus aller Welt. Durch ein Spalier aus Soldaten ziehen sie in einer Trauerprozession an den Menschen vorbei Richtung Domkirche. Direkt hinter dem Sarg gehen der neue König Håkon und seine Tochter Kronprinzessin Ingrid Alexandra, sein Sohn Sverre Magnus und seine Schwester Märtha Luise. Dahinter folgen die Könige von Schweden, Dänemark, Spanien und den Niederlanden sowie der britische Thronfolger Prinz William. Auch Bundespräsident Frank-Walter Steinmeier und der ukrainische Präsident Volodymyr Zelensky sind in dem Trauerzug dabei. Haralds Witwe Königin Sonja und die neue Königin Mette Marit werden im Auto zur Domkirche gefahren. Die Frau von König Håkon erholt sich von einer Lungentransplantation im Juni. In einem bewegenden Trauergottesdienst nehmen norwegische und ausländische Gäste Abschied von Harald V., der 35 Jahre auf dem norwegischen Thron saß. Norwegens Ministerpräsident Jonas Gahr Støre erinnert daran, dass der Monarch die Begegnung mit den Menschen im Land geschätzt habe. Das habe sich auch in seinen Reden wiedergespiegelt.
14: Han gjorde Norge større.
12: Er hat Norwegen größer gemacht. Er sprach von einem Wir in Norwegen, in dem die Menschen füreinander einstehen, wo jeder Verantwortung für die Gemeinschaft trägt und alle den gleichen Wert haben.
14: Und da wir alle like mye wert.
12: Auch Parlamentspräsident Masud Gharahkhani würdigt König Harald als jemanden, der für die Menschen da gewesen sei, wenn sie ihn am meisten brauchten. König Harald war nah am Volk und er war ganz er selbst. Er scheute sich nicht, in seinen Gummistiefeln auf die Menschen zuzugehen. Nach dem Gottesdienst läuten in ganz Norwegen eine Stunde lang die Kirchenglocken. Und in Oslo beginnt die allerletzte Reise des verstorbenen Königs. Sein Sarg wird in die Festung Akershus gebracht. Im königlichen Mausoleum hat Harald V. von Norwegen nun nach einer privaten Feier die letzte Ruhestätte gefunden.
5: König Harald von Norwegen ist beigesetzt worden. Jana Sindram war das aus Oslo. Weltweit werden immer mehr Waffen und Rüstungsgüter im Allgemeinen gebaut und dieser Trend, der erreicht jetzt auch zunehmend Ostdeutschland. Sachsen wird zum neuen Standort für die Verteidigungsindustrie. Ein großer Hersteller aus den USA plant den Bau einer Produktionsstätte, in der schon ab dem kommenden Jahr die Produktion aufgenommen wird. Arndt Groß berichtet.
15: Das US-Unternehmen Covenant hat mitgeteilt, dass es in Sachsen einen Produktionsstandort für einen militärischen Marschflugkörper betreiben werde. Die Produktion soll bereits im ersten Quartal des Jahres 2027 starten. Der Marschflugkörper, der hier hergestellt werden soll, trägt den Namen Anthem. Diese Waffe fliegt mit einem Gefechtskopf versehen vermutlich rund 1500 Kilometer weit. Anthem gilt als kostengünstig, soll nicht wie vergleichbare Systeme Millionen, sondern möglicherweise nur einige hunderttausend Euro kosten. Bisher schweigt Covenant über den Standort in Sachsen. Da man schon in wenigen Monaten mit der Produktion beginnen will, hat man offensichtlich eine leerstehende Halle gesucht, die man sofort beziehen kann. Die Nähe zum Flughafen Leipzig-Halle als wichtigem Drehkreuz für den Waffentransport dürfte ebenso eine Rolle spielen wie die Fachkräfterekrutierung. Fachkräfte, die sich mit Serienproduktion auskennen, wie zum Beispiel in der Automobilherstellung. So etwas findet sich im Großraum Leipzig. Neben dem Leipziger Werk wird der Marschflugkörper Anthem auch in Texas in den USA hergestellt. Für Deutschland und Europa verringert sich damit möglicherweise die Abhängigkeit von US-Waffensystemen. Beim sächsischen Produktionsstandort, so ist es zu hören, werden keine Gefechtsköpfe montiert. Der Leipziger Oberbürgermeister Jung hatte das vor einigen Tagen ebenfalls so angedeutet.
5: Kaum sind die Wahlen in Sachsen-Anhalt zu Ende gewesen, ist schon über Neuwahlen geredet worden. Die AfD, die hat die Wahl zwar deutlich gewonnen, aber keine absolute Mehrheit erreicht. Und weil sie selbst sagt, keine substanziellen Kompromisse eingehen zu wollen. Doch wie ist das? Auf welchem Weg könnte es überhaupt zu Neuwahlen kommen? Marius Rudolf mit möglichen Szenarien.
16: Neuwahlen könnten in Sachsen-Anhalt schon relativ bald ausgerufen werden. Erstmals möglich wäre das bei der konstituierenden Sitzung des Landtags. Die muss bis spätestens 6. Oktober stattfinden und auf der Tagesordnung könnte dann auch schon die Wahl des Ministerpräsidenten stehen. Wenn es dazu kommt und in den ersten beiden Wahlgängen kein Kandidat die absolute Mehrheit erreicht, sieht die Landesverfassung zwei Optionen vor, erklärt Daniel Hellmann vom Institut für Parlamentarismusforschung.
17: Wenn kein Ministerpräsident in den ersten zwei Wahlgängen gewählt wird, dann kann der Landtag beschließen, entweder wir lösen den Landtag auf und lassen Neuwahlen durchführen oder aber wir machen noch einen dritten Wahlgang.
16: Damit der Landtag aufgelöst werden kann, müssten mehr als die Hälfte der Abgeordneten zustimmen. Kommt diese Mehrheit nicht zustande, gibt es weitere Wege zu Neuwahlen. Die Hürden liegen dann aber höher.
17: Szenario Nummer zwei ist jetzt ein wenig in die Zukunft gedacht. Das wäre frühestens 6 Monate nach Beginn der Wahlperiode bestünde die Möglichkeit, dass der Landtag sich mit Beschluss von 2/3 der Mitglieder selbst auflöst. Und der Antrag muss von 1/4 der Mitglieder des Landtages gestellt werden.
16: Die Landesverfassung kennt außerdem eine dritte Möglichkeit für Neuwahlen. Die setzt voraus, dass zunächst ein Ministerpräsident gewählt wird und dieser anschließend die Vertrauensfrage stellt, erklärt Hellmann.
17: Und wenn eben die Mehrheit der Mitglieder des Landtages dem Ministerpräsidenten, der Ministerpräsidentin nicht das Vertrauen aussprechen, dann kann der oder die Ministerpräsidentin zum Präsidenten des Landtags gehen und beantragen, dass der Landtag vorzeitig aufgelöst wird und Neuwahlen angesetzt werden.
16: Der Politikwissenschaftler Michael Kolkmann von der Martin-Luther-Universität in Halle sagt dazu, dass im Moment zwar nichts ausgeschlossen werden könne, er selbst hält dieses Szenario aber für wenig realistisch.
18: Dazu müsste erstmal ein neuer Ministerpräsident gewählt werden. Und wenn er gewählt wird, hätte er ja diese Mehrheit im Parlament, wenn vielleicht auch nicht vom Koalitionspartner, sondern von einer tolerierenden Partei. Da würde sich wahrscheinlich die Frage stellen, warum sollte er die Vertrauensfrage stellen und den Landtag auflösen wollen, wenn er im Amt ist und augenscheinlich auch im Amt entsprechend handlungsfähig ist.
16: Dass kurz nach einer Wahl in einem Bundesland Neuwahlen ausgerufen werden, war in der Vergangenheit sehr selten der Fall. Es gibt aber durchaus Beispiele, die zum Teil weit zurückliegen. Daniel Hellmann sieht Parallelen zur Bürgerschaftswahl 1982 in Hamburg.
17: Da ist auch keine Regierungskoalition zustande gekommen, unter anderem, weil die CDU die absolute Mehrheit verfehlt hat und SPD und Grüne 82 noch nicht miteinander koalieren wollten in Hamburg. Und infolgedessen hat man die Bürgerschaft wieder aufgelöst und dann nochmal Neuwahlen im selben Jahr angesetzt.
16: Mehr als 40 Jahre später könnte das auch in Sachsen-Anhalt passieren. 3 mögliche Szenarien stehen im Raum. Bei jeder dieser Varianten gibt es aber eine Gemeinsamkeit. Eine Partei allein kann nicht für Neuwahlen sorgen. Dafür bräuchte es ähnlich wie bei der Regierungsbildung einen breiteren Konsens, also eine weitere Partei, die daran interessiert ist.
5: In Hamburg, da werden heute Abend an diesem Donnerstag die deutschen Radiopreise verliehen. Die Fernsehpreise, die sind einen Tag früher vergeben worden, vor ein paar Stunden nämlich in Köln. Gastgeberin der Gala war Barbara Schöneberger, die übrigens nicht nur moderiert, sondern auch gesungen hat.

0: Insgesamt 29 Preise wurden in diesem Jahr verliehen. Die Auswahl habe man sich nicht leicht gemacht, so Jurymitglied Laura Karasek.
1: Das ist sauschwer, weil es gibt wahnsinnig viel Gutes und dann gibt es bei den Allerbesten auch wirklich Meinungsverschiedenheiten. Man ist sich nicht immer einig. Man kann sich das vorstellen wie früher im literarischen Quartett oder so. Da wird wirklich gestritten über Fernsehen. Und wie kannst du das gut finden und das war viel besser und so. Das ist, wir diskutieren da sehr leidenschaftlich, aber ich glaube, wir haben tolle und sehr vielfältige Formate nominiert.
0: Unterhaltung zu zelebrieren sei gerade in den aktuellen Zeiten wichtig, so Drag Queen Olivia Jones. Die Verfilmung ihres Lebens wurde am Abend als bester Fernsehfilm ausgezeichnet.
2: Die Unterhaltung ist in der heutigen Zeit der wichtigste Anker, dass man einfach abschalten kann, dass man mal über andere lachen kann und dass man die ganzen Probleme und diese ganze Dauerberieselung von irgendwelchen Katastrophen, es wird noch schlimmer und so, dass man der entfliehen kann.
0: Der Film zeige, wie wichtig es ist, für seine Freiheit zu kämpfen. Queere Rechte sind Menschenrechte, wir brauchen mehr Mut statt Wut, so Olivia Jones wörtlich. Der Preis für das beste Infotainment ging an Terra Explore im ZDF mit Leon Windscheid, der sich über den Preis sichtlich freute.
3: Der Preis ist wichtig, weil wir eine Sendung machen, in der es um Wissenschaft geht. Und ich finde, es eine Zeit ist, wo Wissenschaft so viel mit Füßen getreten wird, wo du das Gefühl hast, die Leute sitzen unter irgendwelchen Aluhüten und steigern sich in Verschwörungstheorien. Und dann zu sehen, dass es Millionen gibt, die sagen, nee, ich habe Bock auf gute Quellen, ich denke mit um eine Ecke, ich lasse mich für gute Forschung begeistern. Das ist Terra Explore, was wir als Sendung machen. Und wenn die einen Preis bekommen, dann ist das für mich total wichtig und total schön.
0: Der Ehrenpreis ging in diesem Jahr an den ehemaligen RTL-Chef, Nachrichtensprecher und Journalisten Peter Klöppel. Zu Recht, findet Schauspieler Bernhard Hoecker.
4: Ich glaube, der ist schon immer Teil meines Lebens gewesen. Ah nein, ich komme ja aus der Zeit vor RTL, aber der war dann schon immer dabei. Also wie er da saß, wir haben ihn auch bei Switch, glaube ich, mehrfach parodiert und insofern zu Recht.
0: Als beste Schauspielerin wurde Karin Hanschewski für Call My Agent Berlin ausgezeichnet. Bester Schauspieler wurde Tom Schilling für die Netflix-Serie Achtsam Morden. Gewinnerin des Jahres mit insgesamt 9 Auszeichnungen war die ARD, knapp gefolgt von 8 Auszeichnungen für das ZDF. Anders als im vergangenen Jahr gab es kaum Auszeichnungen für Streamingdienste.
5: Vom Deutschen Fernsehpreis in Köln berichtete Friederike Müllender.
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7: Mit Ina Kast. Der VfB Stuttgart ist erfolgreich in die neue Saison der Fußball-Champions League gestartet. Und das liegt vor allem an Stürmer Ermedin Demirovic. Er hat beim 3:1 Heimsieg der Stuttgarter gegen das norwegische Team Stavanger alle 3 schwäbischen Tore in der ersten Halbzeit geschossen. Und das eben nicht irgendwo, sondern in der Champions League.
8: Ich weiß gar nicht, was ich euch sagen soll. Ich glaube, das ist so ein Tag, den ich in meinem Leben nicht vergessen werde. Ich glaube, jeder möchte Champions League spielen, jeder träumt von der Champions League, jeder träumt vom Tor machen. Ich mache 3 in einer Halbzeit. Unfassbar. Also ich weiß gar nicht, was ich euch sagen soll. Ich bin so glücklich. Ich freue mich unglaublich heute über den Sieg, über die 3 Tore. Ist unbeschreiblich heute. Ja.
7: Den 9. September rahmt sich Demirovic also gern ein. Der FC Barcelona hat hoch mit 5:1 gegen Feyenoord Rotterdam gewonnen. Ein knappes 2:1 durfte unter anderem Liverpool gegen Atletico Madrid bejubeln. Heute Abend sind dann auch die Bayern dran. Der deutsche Rekordmeister startet mit einem Heimspiel gegen Bude Glimt in den Wettbewerb. Die vergangenen 22 Mal haben die Bayern ihr Auftaktspiel in der Champions League für sich entschieden. Eine beeindruckende Statistik. Frage an Edgar Endres, wie ambitioniert geht Bayern-Trainer Vincent Kompany die Partie gegen die Norweger an?
9: Sehr ambitioniert, denn Kompany weiß natürlich, was auf dem Spiel steht. Ein gelungener Einstieg ist wichtig, um dann auch die gewisse Lockerheit für die anderen Spiele zu bekommen. Und Gegner wie Bode Glimt sind nicht die Kragenweite der Bayern. Da gibt es dann andere Kaliber, wie demnächst auch der FC Arsenal. Die Bayern haben Großes vor in der Saison. Selbst Kompany spricht offen vom Gewinn der Königsklasse. Da wird dann gar nicht lange um den heißen Brei herumgeredet. Und weil auch personell momentan alles Paletti ist, auch der langzeitverletzte Serge Gnabry ist im Mannschaftstraining zurückgekehrt. Wird es jetzt auch extrem viel Konkurrenzkampf geben? Kompany kann zwischen Bundesliga und Fußball Champions League kräftig rotieren und die Belastung natürlich dadurch steuern. Es spricht viel für einen guten Einstieg der Bayern. Auch die Wettbüros geben Bode überhaupt keine Chance. Aber die Nordnorweger musst du halt auch erstmal schlagen.
7: Heute Abend um 21 Uhr beginnt die Ligaphase für den FC Bayern und auch für RB Leipzig. Die Sachsen müssen auswärts ran in Norditalien gegen Como. Das Team ist zum ersten Mal überhaupt in der Champions League vertreten. Apropos Apropos Champions League, die hat nun auch im Handball begonnen. Der deutsche Meister SC Magdeburg hat einen hohen Heimsieg zum Auftakt eingefahren, Frank Martin.
6: Erfolgreicher Auftakt vom deutschen Handballmeister vom SC Magdeburg hinein in die neue Saison der Handball Champions League. 37-22 gewinnt Magdeburg das erste Gruppenspiel gegen den norwegischen Vertreter aus Kolstadt. Magdeburg hatte nur in der Anfangsphase der Partie einige Probleme. Dann kam der SCM von Trainer Bennett Wiegert immer besser in die Partie, führte zur Halbzeit mit 19-12 und drehte auch im zweiten Durchgang weiter an der Ergebnisschraube. Beim 25-15 in der 43. Minute war die Partie entschieden. Am Ende gewinnt Magdeburg 37-22. Erfolgreichster Werfer war nach seiner überstandenen Erkältung Ómar Ingi Magnússon. Der Isländer erzielte 7 Tore beim deutlichen 37-22 Erfolg des SC Magdeburg.
7: Heute Abend ist dann auch der zweite deutsche Teilnehmer im Einsatz. Die Füchse Berlin treffen auswärts in Serbien auf Partizan Belgrad.
5: Und das war der Sport mit Ina Kast.

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1: Um 0.30 Uhr mit Wolfgang Berger. Auch nach der Landtagswahl in Sachsen-Anhalt bleibt Bundeskanzler Merz zurückhaltend im Hinblick auf ein AfD-Verbotsverfahren. Er sei und bleibe skeptisch, ob ein solches Verfahren erfolgreich sein könne, sagte der CDU-Vorsitzende am Abend in Berlin. Aus der Nachrichtenredaktion Marei Beermann.
2: Man könne das immer wieder prüfen, er glaube aber nicht, dass man damit das Problem löse. Die politische Auseinandersetzung mit der AfD müsse Priorität haben, so Merz. Sein erklärtes Ziel, Wählerinnen und Wähler zurückzugewinnen für die politische Mitte. Dazu müsse man ihnen ein überzeugendes politisches Angebot machen. Auch der hessische Ministerpräsident Rhein und Bayerns Regierungschef Söder hatten sich bereits skeptisch zu einem AfD-Verbotsverfahren geäußert. Der Koalitionspartner SPD und auch die Grünen befürworten hingegen eine Prüfung.
1: Nach der Landtagswahl in Sachsen-Anhalt hat das BSW ein Gesprächsangebot der AfD angenommen. Das teilte ein Sprecher des BSW mit. Seinen Angaben zufolge hat der Landesvorstand einstimmig dafür votiert. Man wolle sich über die Themen Energieversorgung, Bildung und Friedenspolitik austauschen, erklärte er. Zuvor hatten Vertreter von CDU, SPD, Grünen und Linken das Gesprächsangebot der AfD ausgeschlagen. Ein Flugzeug des ukrainischen Präsidenten Selenskyj ist offenbar nur knapp von einer Drohne verfehlt worden. Nach Angaben des norwegischen Ministerpräsidenten Støre kam es zu dem Vorfall, als Selenskyj am Dienstagabend von der Republik Moldau aus nach Norwegen zur Trauerfeier für König Harald startete. Weitere Angaben machte er nicht. Die ukrainischen Behörden und Selenskyj selbst äußerten sich bislang nicht zu dem Vorfall. Die Staatsanwaltschaft Hannover ermittelt gegen den Spitzenkandidaten der Berliner SPD Krach. Medienberichten zufolge geht es um den Verdacht der Bestechlichkeit. Aus Berlin Samira Al-Hattab.
3: Es geht um eine Spende von rund 10.000 Euro von einem Unternehmer. Hintergrund ist ein Bieterverfahren um ein Krankenhausgelände, mit dem Krach noch in seiner Zeit als Regionspräsident der Region Hannover zu tun hatte. Krach betonte, die Spende abgelehnt zu haben. Zuvor hatte er dem RBB gegenüber davon gesprochen, er habe nie eine Spende angenommen. Heute Morgen hatte die Staatsanwaltschaft Hannover die Privatwohnung Krachs, die Berliner SPD-Zentrale und das Regierungspräsidium in Hannover durchsuchen lassen. Krach wies im RBB die Vorwürfe als haltlos zurück.
1: Und das Wetter in Deutschland. Meist ist es trocken im Norden und an den Alpen gibt es etwas Regen, örtlich Nebel. Tiefstwerte 15 Grad auf Helgoland bis 3 Grad im süddeutschen Mittelgebirge. Am Tage überwiegend trocken bei 17 bis 24 Grad. Am Freitag freundliche Abschnitte im Nordwesten, Schauer und Gewitter, 17 bis 24 Grad. Und am Samstag dann zeitweise heiter und verbreitet trocken bei 18 bis 26 Grad. Das waren die Nachrichten.
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4: A8 Salzburg Richtung München zwischen Rohrdorf und Bad Aibing gibt es 5 Kilometer Stau. Die A28 Bremen Richtung Oldenburg ist zwischen Delmenhorst-Adelheide und Deichhorst nach einem Unfall gesperrt. Und die A42 Dortmund Richtung Kamp-Lindfort ist zwischen Gelsenkirchen-Bismarck und Gelsenkirchen-Schalke ebenfalls nach einem Unfall bis 3 Uhr gesperrt. Ebenso geht es der A71 Erfurt Richtung Sangerhausen. Die Strecke ist zwischen Erfurt-Bindersleben und Gerspersleben nach einem Unfall gesperrt. Das war's, gute Fahrt.
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4: Mein Name ist Reza Waffam. Hallo. Ob in Podcasts, TV-Dokus oder bei uns in der ARD-Infonacht zum 25. Jahrestag der Anschläge vom 11. September ist das Thema überall präsent. Wir erleben aber eigentlich diejenigen diesen Gedenktag jetzt, die damals gerade mal geboren wurden oder noch nicht mal geboren wurden. Und welche Rolle spielt 9/11 heute im Schulunterricht? Anja Braun aus der ARD-Wissenschaftsredaktion hat sich damit beschäftigt.
5: 21:45, große Pause an einer Gemeinschaftsschule in Baden-Württemberg. Die Jugendlichen stehen in Grüppchen zusammen, reden über Mathearbeiten, über TikTok, das nächste Fußballspiel. Wer hier nach 9/11 fragt, bekommt alles Mögliche an Antworten. So sagt die Neuntklässlerin Lotta.
6: Also ich würde sagen, in erster Linie Vergangenheit, also Geschichte schon, aber auch ein wichtiger Teil, also über den man auch heute noch spricht. Nur ich habe eben keinen persönlichen Bezug dazu.
5: 9/11, damit verbinden die meisten Heranwachsenden heute Bilder aus dem Unterricht, Texte in Schulbüchern oder kurze Filmclips im Netz. So beschreibt Jana.
7: Ja, halt zwei Türme. Also das ist das Einzige, was mir so dazu immer einfällt. Und halt Flugzeuge. Also wenn ich 9/11 höre, dann denke ich ja schon an den Angriff und halt an das, was passiert ist und die Folgen. Also ja, schon so ein Begriff für Terror.
5: Die Jugendlichen von heute sind näher dran an Konflikten, die gerade aktuell sind. Ukraine, Iran, Klimakrise. Und doch wird der Terroranschlag und seine Folgen im Schulunterricht immer mal wieder thematisiert. Oft im Englischunterricht, aber auch in anderen Fächern wie Politik oder Geschichte. Einen Bezug können Lehrkräfte gut herstellen, indem sie eigene persönliche Betroffenheit schildern, sagt Geschichtslehrer Axel Görke.
8: Also ich erzähle immer zuerst mal von meinem Erlebnis. Damals war ich noch Referendar und habe vormittags noch mit den Schülern tatsächlich Text im Englischunterricht. Und da war das Thema New York und wir haben den Text morgens gelesen und nachmittags sind dann die Flugzeuge reingeflogen. Und für mich war das ein ganz großer Moment und den teile ich immer zu Beginn. Dann schauen wir natürlich ein kurzes Video an und dann gucken wir auch eigentlich, was die Folgen dann waren, wie die USA dann gegen Terror vorgegangen ist.
5: Görke unterrichtet an der Ernst-Reuter-Gemeinschaftsschule in Karlsruhe, die erst letztes Jahr mit dem bundesweiten Preis für Demokratiebildung ausgezeichnet wurde. Im Lehrplan von Baden-Württemberg ist der Terroranschlag von 9/11 und seine Folgen nicht ausdrücklich erfasst. Wie in den meisten Lehrplänen der Bundesländer taucht er dort als sogenanntes Querschnittsthema auf, das je nach Schulform und Fach unterschiedlich aufgegriffen werden kann. Trotzdem nutzen viele Lehrerinnen und Lehrer den Terroranschlag und seine Folgen auch übers Jahr als Aufhänger, sagt Dominik Öbel, Geschichts- und Englischlehrer an der Ernst-Reuter-Schule.
9: Auch fächerübergreifend in Projekten, gerade zum Thema Terrorismus, da steckt unheimlich viel drin, das Ganze zu verbinden, damit sie da überhaupt eine Beziehung dazu aufbauen können, weil wir einfach es wichtig finden, dieses zentrale Datum irgendwie zum Thema zu machen, weil sich daraus unheimlich viel erklärt, auch die heutige Politik.
5: Es liegt also an den Schulen und den einzelnen Lehrkräften, den Jahrestag so aufzugreifen, dass er im Gedächtnis bleibt.
4: Ja, bei den Älteren hat sich der 11. September oft ins Gedächtnis gebrannt. Fast jeder weiß noch, was an diesem Tag getan hat. Wir würden gern Ihre Geschichte hören. Was verbinden Sie bis heute mit diesem Tag? Rufen Sie uns an unter 040 416 17. Noch einmal 040 für Hamburg, 416 17, und Sie können uns auch schreiben unter ndr.de/infonacht. Wir senden Ihre Geschichten dann am 11. September ab 22.30 Uhr im Programm der ARD Infonacht.
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4: In den vergangenen Tagen, da sind die ohnehin schon hohen Öl- und Gaspreise auf dem Weltmarkt weiter gestiegen. Gas ist so teuer wie seit 3 Jahren nicht mehr. Was bedeutet das für die in wenigen Wochen beginnende Heizperiode in Deutschland? Wie teuer kommt uns der Winter zu stehen? Claudia Werle dazu.
10: Der Sommer ist noch nicht vorbei, doch die nächste Heizperiode steht vor der Tür. Und die könnte teurer werden, vor allem für jene, die mit Gas heizen. Und das wird viele Haushalte hier in Deutschland betreffen, so der Ökonom Erik Heimann, Energieexperte bei Deutsche Bank Research.
11: Gas ist immer noch der wichtigste Energieträger im Wärmemarkt. Also knapp 50% aller Wohnungen in Deutschland werden mit Gas beheizt.
10: Aktuell liegen die Gaspreise durchschnittlich bei rund 11,2 Cent pro Kilowattstunde. Einschließlich Steuern und Abgaben, das hat das Vergleichsportal Verivox ausgerechnet. 11,2 Cent pro Kilowattstunde, das ist zwar deutlich weniger, als das in den ersten Monaten nach Beginn des Ukraine-Kriegs der Fall war. Aber zuletzt sind die Gaspreise wieder deutlich gestiegen. Es gibt Berechnungen, basierend auf Analysen des Bundesverbands der Energie- und Wasserwirtschaft und von Vergleichsportalen, wonach im vergangenen Jahr für eine 100 Quadratmeter Wohnung und einem angenommenen durchschnittlichen Verbrauch von 14.000 Kilowattstunden pro Jahr Heizkosten in Höhe von 1.554 Euro angefallen sind. Dieses Jahr werden Verbraucher für die gleiche Menge Gas rund 98 Euro mehr bezahlen, Neuverträge können teurer sein. Und an dem Trend steigender Energiepreise dürfte sich so schnell nichts ändern. Stefan Kemper, Chefanlagestratege bei der französischen Bank BNP Paribas, sieht das in Zusammenhang mit der nach wie vor angespannten Lage im Nahen bzw. im Mittleren Osten. Die Straße von Hormuz, eine der wichtigen Handelsrouten der Welt, ist für Schiffe nach wie vor nur bedingt passierbar.
12: Und hinter der Straße von Hormuz sitzt Katar. Katar ist für rund 20% des globalen Flüssiggasangebotes verantwortlich. Dieses Gas kommt im Augenblick nicht an den Markt. Das heißt, die Käufer, die wir im Augenblick haben, wir Europäer, aber auch die Asiaten, die rangeln um das verbliebene Gas und das führt zu steigenden Preisen.
10: Auch dass die Gasspeicher hier in Deutschland derzeit nur zu rund 53% gefüllt sind, sorgt für Verunsicherung. 53%, das ist der niedrigste Stand zu diesem Zeitpunkt seit Beginn der Aufzeichnung vor 15 Jahren. Der Gasspeicherverband Ines warnt bereits vor Engpässen bei der Gasversorgung in diesem Winter. Im Bundeswirtschaftsministerium ist man noch gelassen. Es gebe neue Terminals für Flüssigerdgas und Pipeline-Lieferungen aus Norwegen, wird argumentiert. Staatliche Eingriffe in den Gasmarkt lehnt das Ministerium ab. Was Verbraucher jetzt tun können? Stefan Kemper rät, bei der Haushaltsplanung mehr Geld für den Energiekostenanteil einzuplanen bzw. Geld zurückzulegen. Immerhin das eigene Verhalten lässt sich ändern, also die Heizung etwas herunterdrehen und den Markt beobachten, schlägt Erik Heimann vor.
11: Und vor allem, wenn es um vertragsgebundene Energieformen gibt, also Strom und Gas, früh genug schauen, wenn der Vertrag ausläuft. Gibt es Anbieter, die günstigere Konditionen haben, vielleicht zusammen auch mit dem Wechselbonus.
10: Und dann gegebenenfalls den Anbieter wechseln. Bei einem günstigeren Anbieter lässt sich Geld sparen.
4: Die allermeisten von uns wollen im Supermarkt am liebsten zu regionalem Obst greifen. Aber die Realität sieht anders aus. Das ist oft sehr teuer, nicht nur für die Kunden, sondern auch für die Landwirte. Heimischer Anbau lohnt sich nämlich für viele Bauern nicht, wegen der hohen Kosten. Wie die Lage ist, zeigt sich in einer der größten Kirschanbauregionen Deutschlands, der Fränkischen Schweiz und rund um Nürnberg, wo es viel Gemüse und Obst aus regionalem Anbau gibt. Hier müssen offenbar immer mehr Familienbetriebe aufgeben. Claudia Grimmer ist in Franken unterwegs gewesen.
13: So, bitteschön. Hier 3 Pfund. 3 Pfund, genau.
14: Morgens noch am Baum und wenige Stunden später auf dem Oberasbacher Markt. Erntefrische Zwetschgen aus heimischem oberfränkischem Anbau. Martin Friedrich fährt regelmäßig fast 50 Kilometer, um auf dem Wochenmarkt sein Obst aus der Fränkischen Schweiz zu verkaufen. Ab 9 Uhr kommt die Stammkundschaft.
15: Der das pflückt, der kriegt auch das Geld dafür.
16: Mir ist es wichtig, dass ich vor Ort kaufe, denn wenn ich nicht kaufe, dann wird es ganz eingestellt und das will ich nicht.
14: Der Direktvertrieb, also das Anbieten der Ware auf einem Wochenmarkt, in Selbstbedienungshäuschen oder im eigenen Hofladen, ist für kleinere und mittlere landwirtschaftliche Betriebe das, wo am meisten hängen bleibt, erklärt Obstbauer Martin Friedrich.
17: Ich verkaufe direkt, weil die Wertschöpfung hier einfach höher ist.
14: Insgesamt 6 Erntehelfer hat der Biohof Schmidt in Mittelehrenbach in dieser Saison beschäftigt. 2 stehen jetzt an einem Sortierband, achten auf die richtige Größe, das Aussehen, dass die Zwetschgen hart, aber nicht zu hart sind. In Spanien verdienen Erntehelfer maximal 50 Euro am Tag, in Deutschland pro Stunde 13,90 Euro. In Italien gibt es mehr Sonne und bessere Böden und damit höhere Erträge. Ungleiche Verhältnisse im Vergleich zu Deutschland, meint Biohofchef Jochen Schmidt.
18: Tatsächlich haben wir eben aufgrund der Auflagen und der gestiegenen Löhne und alles, der Sprit, die Energie wird teurer, aber wir bekommen für unsere Lebensmittel einfach nicht mehr. Und dann erzählen sie mir immer, dass andere bieten das zu dem Preis an und dann muss ich das auch zu dem Preis liefern oder ich kann halt nichts liefern, aber über lange Frist wird das nicht funktionieren.
14: Wer durch die Fränkische Schweiz fährt, sieht mittlerweile den Wandel. Idyllische Obstwiesen werden weniger. Die Zukunft heißt Plantagenanbau. Jochen Schmidt.
18: Man braucht wirtschaftlichere Bäume, kleinere Bäume, mehr so heckenförmig, dass man keine Leiter mehr braucht, dass man einfach beim Ernten schneller ist.
14: Der Selbstversorgungsgrad liegt in Bayern bei Obst nach Angaben der Hochschule Weihenstephan bei durchschnittlich 7%. Der Rest wird importiert. Bayern kann sich immer weniger auf die Ernte im eigenen Land verlassen. Die landwirtschaftlichen Strukturen verändern sich, das Landschaftsbild verändert sich. Aber eben jeder, ob Verbraucher oder Produzent, muss auf den Preis schauen.
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4: Über die langwierige Suche nach einem Termin beim Arzt können wir vermutlich alle Geschichten erzählen. Noch viel, viel schwieriger und eigentlich gar nicht vergleichbar ist es für Obdachlose, zumal viele von ihnen gar keine Krankenversicherung haben. Die aus Peru stammende Ärztin Jenny de la Torre hat sich in Berlin viele Jahre lang um kranke Menschen ohne Wohnsitz gekümmert. Seit 20 Jahren gibt es ihr Gesundheitszentrum in Berlin-Mitte, wo jetzt Jubiläum gefeiert worden ist.
19: Allgemeinmediziner Dr. Christoph Bieler führt durch seine Hausarztpraxis im Gesundheitszentrum für Obdachlose. Er zeigt die vielen weißen Schubladen mit Medikamenten und vor allem Verbandsmaterial. 12.000 Verbände haben er und sein Team in diesem Haus schon gewechselt, alle durch Spenden finanziert. Offene Wunden an den Beinen behandelt er besonders häufig. Aber auch Atemwegserkrankungen, Kopfläuse, Krätze oder Diabetes.
20: Was, finde ich, so eindrücklich ist, dass es ja vielen unserer Patienten einfach sehr schlecht geht. Immer wieder merke ich auch, dass es denen unglaublich unangenehm ist. Und viele, die sich auch immer wieder so entschuldigen, so und oh, es riecht jetzt hier gerade und es tut mir leid, dass ich jetzt irgendwie so hier so dreckige Kleidung anhabe.
19: Er arbeitet hier seit über 2 Jahren als festangestellter leitender Arzt. Außerdem bieten 5 ehrenamtliche Zahnärzte, eine Augenärztin und eine Psychologin regelmäßig Sprechstunden an. Obdachlose können im Haus aber auch duschen, bekommen neue Kleidung, Mahlzeiten, einen Haarschnitt und Sozialberatung. Jedes Jahr kommen mehr Hilfebedürftige ins Gesundheitszentrum. Fast 60.000 Konsultationen zählten die Mitarbeiter in den vergangenen 20 Jahren. Im Garten des Gesundheitszentrums steht ein Rollstuhl. An ihn haben die Patienten viele bunte Zettel geheftet mit ihren Problemen. Auf einem steht handschriftlich, dass er im Rollstuhl alleine kaum zurechtkomme. Ein anderer schreibt, dass er immer von öffentlichen Plätzen verjagt wird. Renato kommt seit über 10 Jahren hierher, vor allem zum Essen und für die Sozialberatung. Auch er hat einen Zettel geschrieben.
21: Ich habe zum Beispiel hier geschrieben, ja, dass die Bürokratie halt mich halt sehr oft gestört hat, früher als ich noch OFB war, also ohne festen Wohnsitz. Ja, dass es halt damals keine vielen Rückzugsmöglichkeiten gab. Also wo man halt zum Beispiel hingehen konnte, duschen. So.
19: Er lebt mittlerweile nicht mehr auf der Straße. Und wie vielen hier fehlt auch ihm Jenny de la Torre sehr, die im letzten Jahr an einer Krebserkrankung verstorben ist. Er beschreibt sie als offen, respektvoll und selbstlos. Ein großes Foto von ihr hängt im Eingang. Eduardo Großmann de la Torre versucht, mit den vielen Ehrenamtlichen das Lebenswerk seiner Mutter weiterzuführen.
22: Teilweise ist das ein Neuanfang. Das Einspielen des Teams, das war ja sehr, sehr fokussiert auf meine Mutter als zentrale Person. Sie hat es auf jeden Fall gut ausdrücken können. Ein Mensch ist ein Mensch, fasst das eigentlich gut zusammen. Sie hat versucht, den Menschen auf Augenhöhe zu begegnen. Sie sind nicht anders und das kann jeden treffen. Das ist das, was oft vielen nicht bewusst ist. Jeden.
19: Für die nächsten 3 Jahre sei die Finanzierung des Gesundheitszentrums durch Spenden gesichert, rechnet er vor. Er und sein Team sind aber weiter auf Spenden und Ehrenamtliche angewiesen, um Obdachlose weiter ganzheitlich versorgen zu können.
4: Das Gesundheitszentrum für Obdachlose in Berlin ist 20 geworden. Juliane Kowalik war das. Frankreichs Rechte greift nach der Macht. Bei der Präsidentschaftswahl im kommenden Jahr will sie erstmals in den Élysée-Palast einziehen. Hinter den Kulissen tobt ein offener Streit, ob Marine Le Pen oder der junge Parteichef Jordan Bardella antritt. Während sich die Rechte streitet, hat sich die politische Mitte zu einer Krisensitzung in Paris getroffen, um einen gemeinsamen Gegenkandidaten aufzustellen. Ja, und was ist mit den Linken und ihrem Präsidentschaftskandidaten, dem 74-jährigen Jean-Luc Mélenchon? Dazu aus Paris, Caroline Diller.
23: Die schmale, mit Flohmarktständen gesäumte Straße ist brechend voll. Überall sieht man Fußballtrikots mit Mélenchon 27 auf dem Rücken. Das Publikum von Jean-Luc Mélenchon im nordfranzösischen Lille ist jung. Nur wenige scheint es zu stören, dass seine Rede akustisch kaum zu verstehen ist. Wer ausreichend Netz hat, streamt sie einfach auf dem Handy.
4: Die ARD Infonacht mit einem wichtigen Verkehrshinweis, deswegen unterbreche ich an dieser Stelle. Achtung, Falschfahrer auf der A553 Brühl-Bliesheim. Zwischen Brühl Nord und Kreuz Bliesheim kommt Ihnen ein Falschfahrer entgegen, fahren Sie äußerst rechts und überholen Sie nicht. Auf der A553 Brühl-Bliesheim zwischen Brühl Nord und Kreuz Bliesheim ist ein Falschfahrer unterwegs. Vorsicht in beiden Richtungen.
23: Der Anführer der linksradikalen Partei La France Insoumise, kurz LFI, fordert die Abkehr von der NATO und Offenheit für Diskussionen mit Russland. In Lille sprach Jean-Luc Mélenchon aber auch von Ökoregionen, einer drastischen Umverteilung von Reichtum und der Möglichkeit, einen so wörtlich sozialen Notstand auszurufen.
24: Voici ce qu'il faut faire d'urgence. Bloquer les prix.
23: Hier ist, was wir dringend tun müssen. Preise deckeln, Profitmargen deckeln, die in dieser Form nicht bleiben können. Mieten deckeln, damit Menschen nicht vor dem Winter gezwungen sind, ihre Wohnungen zu räumen. Gehälter anheben und als erstes den Mindestlohn. In Lille mag Mélenchon begeistern. Aber laut einer Umfrage von März dieses Jahres sehen gut 80% der Befragten ihn als Problem für Frankreichs Linke. Mélenchon polarisiert und 9 Monate vor der Präsidentschaftswahl ist das linke Lager in Frankreich tief gespalten. Dabei liegen Mélenchons LFI und die moderat-linken Parteien inhaltlich nah beieinander, wenn es um Sozialpolitik geht. Die Spaltung entstehe aus unversöhnlichen Positionen in der Außenpolitik und Mélenchons kompromisslosem Führungsanspruch, sagt Frédéric Savicky. Er ist Parteienforscher an der Pariser Sorbonne.
1: Les tensions viennent très largement.

0: zweimal auf deren Ticket ins Europaparlament ein. Er steht für klare Abgrenzung gegen Mélenchon, dem er vorwirft, antisemitische Codes zu bedienen. Bei einer Wahlkampfveranstaltung im März hatte Mélenchon Witze über die Aussprache des Namens Glücksmann gemacht, sich später aber dafür entschuldigt.
1: La seule manière pour la gauche de revenir au pouvoir, c'est d'être absolument clair.
0: Die einzige Möglichkeit für die Linke, wieder an die Macht zu kommen, ist absolut klar zu machen, die französische Linke beugt sich keinen Diktatoren. Sie macht bei Kundgebungen keine Wortspiele mit jüdischen Namen. Sie treibt die Gesellschaft nicht permanent auseinander, indem sie auf der Welle fiebriger Identitätsdebatten surft. Wir müssen aufhören, Angst vor Jean-Luc Mélenchon zu haben, sagte Glücksmann im Sender TF1. Nun bewirbt er sich bei der parteiinternen Vorwahl der Sozialisten als deren Präsidentschaftskandidat, neben weiteren Aspiranten. Bei der Kandidatenkür der Sozialisten Mitte Oktober geht es auch um Einfluss innerhalb der Partei und die strategische Ausrichtung für die Präsidentschaftswahl. Parteienforscher Frédéric Savicky.
2: Alors évidemment, l'élection particulière.
0: Das Besondere an dieser Wahl 2027 ist, dass wir mit Jean-Luc Mélenchon einen recht starken linken Kandidaten haben und zugleich die Macron-Partei zerfällt. Also könnte es strategisch tatsächlich besser sein, einen Kandidaten aufzustellen, der kein hundertprozentiger Sozialist ist, um damit möglicherweise die eigene Wählerbasis auszubauen und einen Teil der ehemaligen Macron-Wähler zu gewinnen. Laut aktuellen Umfragen ist es aber eher Jean-Luc Mélenchon, der Chancen hat, in die Stichwahl einzuziehen. Ob er in diesem Fall aber auf die Unterstützung und die Stimmen aus dem moderat-linken Lager hoffen könnte, Zweifel angebracht. Vor der Präsidentschaftswahl lautet das Credo der französischen Linken offenbar Konfrontation statt Kooperation.
3: Kultur.
4: Wenn Sie gerade nach Tipps suchen für gute Filme oder Serien in den Mediatheken, dann hat die Kollegin Anja Rosenow-Sotow mit Sicherheit was für Sie. Und zwar unter anderem einen US-amerikanischen Spielfilm.
5: Cassandra will so aussehen, als hätte sie nächtelang durchgezecht. Rot geschminkte Lippen, leicht verschmiert. Die schwarze Wimperntusche unter den Augen, etwas verlaufen. Ihr Blick verhangen, als wäre sie sturzbetrunken. Aber Cassandra ist nüchtern. Und so geht sie los. Beute machen, Männer abgreifen. Ihr Revier, Clubs, Bars, Pubs.
6: Ich mag deine Zöpfe.
7: Danke.
6: Willst du noch was trinken?
7: Ich glaube nicht.
6: Ich bestell dir was. Wodka Cranberry für die Lady, bitte. Hey, wie alt bist du? Alt genug, oder?
5: Hat Cassandra einen Fang gemacht, drängt sie die Männer in die Enge, hält ihnen einen Spiegel vor.
7: Wenigstens hast du nicht versucht, mit mir Sex zu haben, während ich weggetreten war.
8: Gott.
7: Dafür kriegst du Punkte. Es gibt Typen, naja, denen ist das egal. Aber du hast mich geweckt, bevor du deine Finger in mich reingesteckt hast. Das war süß.
5: Cassandras Rachefeldzug ist für ihre Freundin, die sich umgebracht hat, nachdem ein Kommilitone sie vergewaltigt hat. Nun nimmt sie die Dinge in die Hand, bis zum bittersüßen Ende. Promising Young Woman, der US-Spielfilm, erhielt 2021 einen Oscar für das beste Drehbuch. Das Regiedebüt von Emerald Fennell blickt als Mischung aus Thriller und Satire auf das Thema Rape Culture. Zu sehen im ZDF-Streaming-Portal bis zum 27. September. Die britisch-iranische Staatsbürgerin Nazanin ist mit ihrem Baby auf Heimaturlaub im Iran. Als sie zurück zu ihrem Mann fliegen will, wird sie am Flughafen verhaftet. Ihre Familie informiert Nazanins Mann Richard in England.
9: Hallo?
10: Hey Richard, hi. Mohammed hier. Wir wollen nicht, dass du dir Sorgen machst, aber es gab eine Verzögerung am Flughafen. Die sagen, es gibt ein Problem mit Nazanins Pass und sie hat den Flug verpasst.
9: Sie ist noch am Flughafen und muss Fragen beantworten. Die sagen, das wäre normal. Du weißt ja, wie das hier ist. Meine Mutter sagt, sie haben versprochen, es wäre nur für eine Nacht.
5: Aus nur einer Nacht werden 6 Jahre Gefängnis. Nazanin wird Spionage vorgeworfen. Richard unternimmt alles, um sie freizubekommen. Die Miniserie Prisoner 951 basiert auf wahren Ereignissen und zeigt den quälenden Kampf der Angehörigen und entblößt diplomatische Versäumnisse. Die 4 Teile mit Ralph Fiennes als Ehemann Richard sind in der Arte-Mediathek bis Mitte Dezember zu sehen.

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1: Nirgendwo in Deutschland werden Sie mit dieser Politik die Mehrheiten bekommen.
2: Ja, so hat Kanzler Merz die Attacken von AfD-Chefin Weidel bei der Generaldebatte im Bundestag gekontert. Die Bundesregierung sei am Ende, so Weidel bei der Aussprache 3 Tage nach dem Wahlbeben in Sachsen-Anhalt. Merz sprach unter anderem von ethnischen Säuberungen, die die AfD mit ihren Remigrationsplänen betreiben wolle. Der Münchner Merkur zeigt sich entsetzt über das Verhalten der AfD im Parlament.
3: In Sachsen-Anhalt hat die AfD mit Ulrich Siegmund ihr freundliches Gesicht hervorgekehrt. Im Bundestag zeigten Alice Weidel und die Iren ein ganz anderes: vulgär, hassverzerrt, unsympathisch. Selten hat sich eine Partei im Hohen Haus mit lärmenden Pöbeleien so daneben benommen, wie es die AfD während der gesamten Rede des Kanzlers tat. Im Rausch des Sieges fallen bei den Rechtsradikalen alle Hemmungen.
2: Die Nürnberger Zeitung stört sich auch am Bild, das viele Vertreter der Regierungsparteien abgegeben haben.
3: Sie schauten während der AfD-Beiträge in ihre Akten oder tuschelten miteinander. Das hat Tradition, das zelebrierten schon Adenauer, Brandt und Merkel. Aber es produziert ein fatales Bild, nämlich dass man die dramatisch einbrechenden Wählerzahlen nicht ernst genug nimmt. Vielleicht wird das Modell der Generaldebatte aus den 50er Jahren des vergangenen Jahrhunderts der Realität nicht mehr gerecht. Überschriften, Schlagzeilen und TikTok-geeignete Wutausbrüche lösen keines unserer Probleme.
2: Sabine Henkel aus dem ARD-Hauptstadtstudio zählt sowohl Merz als auch Weidel an.
4: Ein Kanzler, der ganz offensichtlich ratlos und hilflos mit dem Rücken zur Wand steht. Der es nicht fertiggebracht hat, eine Rede zu halten, die eines Kanzlers würdig ist. Eine Erzählung zu liefern, endlich zu sagen, wo er denn eigentlich das Land hinregieren will. Stattdessen arbeitet er sich an Alice Weidel ab. Die hat im Übrigen eine Erzählung, im Gegensatz zu Merz. Eine Untergangserzählung, eine Erzählung des Schreckens, die Deutschland am Abgrund sieht und die nur eines bewirken soll, Menschen in Angst zu versetzen. Die AfD nährt sich von den Ängsten der Menschen. Angst vor Krieg, vor Abstieg, vor Armut. Angst frisst Seele auf und macht AfD stark. Und der Kanzler reagiert dünnhäutig und bietet in dieser Debatte nichts an. Kein Angebot, das Zuversicht vermittelt, das Erklärungen liefert, das Lösungen bietet. Und all das unter dem unerträglichen Gebrüll und Gejohle der AfD-Fraktion. Es gilt, dagegen zu halten, was nicht nur, aber an erster Stelle Aufgabe des Kanzlers ist.
2: Ein Kommentar von Sabine Henkel war das. Für die Frankfurter Allgemeine Zeitung ist es nicht allein die Schuld von Friedrich Merz, dass keine Aufbruchsstimmung im Land aufkommen will.
3: Selbst wenn Merz aufgäbe und die Union einen Nachfolger hätte, der eine goldene Zukunft emotionaler besingen könnte, müsste dieser im Rahmen der bestehenden politischen Kräfteverhältnisse agieren. Und auch er hätte mit einem Volk zu tun, das dazu neigt, mehr vom Staat und seinen Politikern zu verlangen als von sich selbst.
2: Das waren die Standpunkte, zusammengestellt von Martin Seiler. 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
1: Um 1 Uhr mit Wolfgang Berger. Bundeskanzler Merz steht einem AfD-Verbotsverfahren weiter kritisch gegenüber. Er glaube nicht, dass man damit das Problem löse, sagte der CDU-Politiker am Rande eines Treffens mit EU-Ratspräsident Costa. Aus Berlin Christina Nagel.
2: In der Generaldebatte am Morgen hatte der Kanzler die AfD noch scharf angegriffen. Ein Verbotsverfahren sieht der Kanzler aber trotz der erhobenen Vorwürfe weiter kritisch. Er sei und bleibe skeptisch, ob ein solches Verfahren erfolgreich sein könne, erklärte Merz am Abend in Berlin. Priorität sollte aus seiner Sicht die politische Auseinandersetzung mit der AfD haben. Man müsse versuchen, die Wählerinnen und Wähler zurückzugewinnen für die politische Mitte, indem man ihnen ein überzeugendes politisches Angebot mache, das auch ihre Befürchtungen und ihre Vorbehalte ernst nehme.
1: Nach der Landtagswahl in Sachsen-Anhalt hat das BSW ein Gesprächsangebot der AfD angenommen. Wie ein BSW-Sprecher mitteilte, sprach sich der Landesvorstand am Abend einstimmig dafür aus. Aus der Nachrichtenredaktion Verena Fücker.
3: Eingeladen hatte die AfD alle Parteien. Doch CDU, SPD, Grüne und Linke lehnten ab. Nur das BSW nahm die Einladung an. Beim Treffen mit der AfD werde es um die Themen Energieversorgung, Bildung und Friedenspolitik gehen. Die AfD hat die absolute Mehrheit knapp verpasst und braucht zum Regieren einen Partner. Eine Koalition mit ihr will das BSW allerdings nicht eingehen. Es solle vielmehr über Projekte gesprochen werden, hieß es.
1: In Köln ist am Abend zum 27. Mal der Deutsche Fernsehpreis verliehen worden. Es ist die wichtigste Auszeichnung für Fernseh- und Streamingproduktionen. Aus Köln Friederike Müllender.
4: In glitzernden Roben, schicken Anzügen und schwarzen Smokings verfolgten die geladenen Gäste im Publikum die Sendung. Unterhaltung zu zelebrieren sei gerade in den aktuellen Zeiten wichtig, so Drag Queen Olivia Jones. Die Verfilmung ihres Lebens wurde am Abend als bester Fernsehfilm ausgezeichnet. Der Preis für das beste Infotainment ging an Terra Explore im ZDF mit Leon Windscheid. Als beste Schauspielerin wurde Karin Hanschewski für Call My Agent Berlin ausgezeichnet. Bester Schauspieler wurde Tom Schilling für die Netflix-Serie Achtsam Morden.
1: Der VfB Stuttgart ist erfolgreich in die neue Fußball-Champions-League-Saison gestartet. Die Schwaben gewannen ihr erstes Vorrundenspiel gegen den norwegischen Meister Viking Stavanger mit 3:1. Alle 3 Treffer erzielte Ermedin Demirovic. Das waren die Nachrichten. Das Wetter in Deutschland. Meist trocken im Norden und an den Alpen etwas Regen, örtlich Nebel. Tiefstwerte 15 Grad auf Helgoland bis 3 Grad im süddeutschen Mittelgebirge. Am Tage überwiegend trocken bei 17 bis 24 Grad. Am Freitag freundliche Abschnitte im Nordwesten Schauer und Gewitter 17 bis 24 Grad. Samstag zeitweise heiter und verbreitet trocken bei 18 bis 26 Grad. Es ist 1:03 Uhr.
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5: Erstmal mit einer Entwarnung für die A553 Brühl-Bliesheim. Da ist kein Falschfahrer mehr zwischen Brühl-Nord und Kreuz-Bliesheim unterwegs. A1 Lübeck-Hamburg, die Norderelbbrücke ist in beiden Richtungen wegen eines Schwertransports mehrfach kurzfristig gesperrt. A8 Salzburg Richtung München zwischen Rohrdorf und Bad Aibling, 5 Kilometer Stau. Die A28 Bremen Richtung Oldenburg ist zwischen Delmenhorst-Adelheide und Deichhorst nach einem Unfall gesperrt. Die A42 Dortmund Richtung Kamp-Lindfort ist zwischen Gelsenkirchen-Bismarck und Gelsenkirchen-Schalke nach einem Unfall bis 3 Uhr gesperrt. Die A46 Hemer Richtung Hagen ist zwischen Hagen-Hohenlimburg und Kreuzhagen wegen einer Fahrbahnerneuerung bis 5 Uhr gesperrt. Die Umleitung führt über die U12. Die A94 München Richtung Passau ist zwischen Pastetten und Dorfen wegen Bauarbeiten bis 5 Uhr gesperrt. Und eine Meldung noch für Berlin, die A111 stadteinwärts ist zwischen Schulzendorfer Straße und Festplatz wegen Wartungsarbeiten bis 5 Uhr gesperrt. In eine sichere und gute Fahrt.
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5: Aus dem Studio von NDR Info in Hamburg, mein Name ist Theresa Waffer, willkommen. Friedrich Merz ist es als Kanzler womöglich gewohnt, dass ihm eher zugehört, als ins Wort gefallen wird. Im Bundestag ist das aber jetzt ganz anders gewesen. Bei der Generaldebatte ist er ständig unterbrochen worden. Und das hatte Folgen, wie Evi Seibert berichtet.
6: Irgendwann platzte Bundestagspräsidentin Julia Klöckner der Kragen.
7: Wenn das jetzt hier nochmal passiert, so ein Verhalten, schmeiße ich Sie hier raus. Mir reicht es jetzt hier.
6: Ständig hatten AfD-Abgeordnete mit lauten Zwischenrufen die Rede des Bundeskanzlers gestört. Vorher hatte die AfD-Fraktion allerdings ununterbrochen laut applaudiert, denn die erste Rednerin in dieser Debatte war AfD-Chefin Alice Weidel. Sie malte das gewohnt düstere Bild von Deutschland und richtete eine halbe Stunde lang die unterschiedlichsten Vorwürfe an die Regierung.
8: Sie zerstören und hinterlassen verbrannte Erde. Sie treiben Deutschland in die Staatspleite. Die deutsche Autoindustrie stirbt.
6: Der Kanzler ließ sich anschließend nicht lange bitten und antwortete.
9: Sie sind und Sie bleiben, Frau Weidel, eine destruktive Kraft.
6: Eigentlich hatten viele erwartet, Friedrich Merz würde die Chance ergreifen, sich und seine Reformen nun besser zu erklären. Doch Merz blieb fast 10 Minuten lang bei der AfD. Er warf ihr vor, kein Wort zu den Angriffen Russlands auf einen deutschen Flughafen zu sagen, kein Wort zum deutschen Hitzesommer, den Bränden und dem von der AfD geleugneten Klimawandel. Merz selbst nutzte dieses Thema, um ein anderes Vorhaben umzusetzen, nämlich freundlicher zu den Menschen zu sein. Er bedankte sich nochmal rundum bei allen.
9: Der Feuerwehr, der Bundeswehr, dem Technischen Hilfswerk, dem Deutschen Roten Kreuz, der Landwirtschaft, der Forstwirtschaft, vielen Ehrenamtlichen.
6: Damit nahm er vorweg, was ihm die grüne Fraktionschefin anschließend nochmal aufs Brot schmierte.
10: Dass sie nicht ständig in so einer herablassenden Art und Weise an den Leuten rumnörgeln würden, dass sie sie belehren würden, dass sie ihnen ausdrücken würden, es reicht irgendwie alles nicht. Die Menschen in Deutschland, die entsprechen irgendwie nicht ihren Erwartungen.
6: Der Kanzler hatte auch angekündigt, positiver erzählen zu wollen. Den Anfang machte er mit der Wirtschaft.
9: Wir haben es bereits in diesem Jahr erreicht. 1,3% Wirtschaftswachstum für das Jahr 2026 zeigen, dass unsere ersten Maßnahmen helfen.
6: Was nach Ansicht des Kanzlers dabei nicht hilft, ist, ausländische Fachkräfte aus dem Land zu werfen. Jeder Sechste im Handwerk wäre davon betroffen. Merz warf deswegen der AfD ethnische Säuberung vor.
9: Remigration ist nichts anderes als ein Synonym für ethnische Säuberung nach Herkunft und Hautfarbe.
6: Erst zum Schluss seiner Rede kam der Kanzler auf das zu sprechen, was viele von ihm erwartet hatten.
9: Warum alles das? Was ist die Erzählung? Was ist der Sinn von Reformen?
6: Seine Erklärung?
9: Reformen dienen dem Zusammenhalt, dem Fortschritt und der weiteren Entwicklung unseres Landes. In Freiheit und in Frieden.
6: Das sollte vor allem die jüngere Generation ansprechen. Wobei nicht ganz klar ist, ob er das mit dieser Wortwahl erreicht. Auf jeden Fall hat er am Schluss noch einmal seine Motivation erklärt. So will der Kanzler weitermachen.
9: Aufstehen, Fehler vergeben und Zukunft gestalten für Deutschland.
5: Ja, Zukunft gestalten, aufstehen, Fehler vergeben. Meint er damit eventuell auch die eigenen Fehler? Nach der Wahl in Sachsen-Anhalt hatte er die Erkenntnis, dass er seine Politik, vor allem die Reform, besser erklären muss. Ist ihm das jetzt im Bundestag gelungen? Das hat der Kollege Dirk Wagner vom Hessischen Rundfunk die Direktorin der Akademie für politische Bildung in Tutzing, Ursula Münch, gefragt.
11: Also zumindest hat er deutliche Worte gefunden. Was ich finde, was er ganz gut gemacht hat, ist, dass er begründet hat, warum die AfD damit falsch liege, wenn sie sich im Grunde wieder so eine Annäherung an Russland wünscht. Er hat das begründet, ganz klar, dass eben die Ukraine tatsächlich auch für die Bundesrepublik und für die bundesdeutsche Sicherheit sehr wichtig ist. Er hat sich ganz klar dazu geäußert und hat dieses Konzept der angeblichen Remigration, dass das sinnvoll und machbar sei, diese Forderung der AfD auch auseinandergenommen. Also insofern hat er Klartext gesprochen. Er ist sehr deutlich geworden. Er war durchaus auch leidenschaftlich, was man jetzt nicht unbedingt von ihm kennt. Ja, also insofern hat er sich durchaus unterschieden von früheren Reden von ihm.
12: In dieser Rede hat er sich aber lange an der AfD abgearbeitet. Sieht er da die Schuld an der Niederlage der CDU und weniger bei sich selbst als Person?
11: Das ist natürlich ein guter Punkt, dass er sich jetzt an der AfD abgearbeitet hat, hatte damit zu tun, dass protokollarisch vorgesehen ist, dass eben zunächst mal die Vorsitzende der stärksten Oppositionsfraktion so eine Debatte anfangen kann und darauf hat er dann reagiert. Aber Sie haben natürlich völlig recht. Es geht bei dem Misserfolg der CDU in Sachsen-Anhalt, geht es ja jetzt nicht nur um den Erfolg der AfD, sondern dass man ja offensichtlich auch selber ganz massive Fehler gemacht hat, was ja auch selbst in der CDU in Sachsen-Anhalt so gesehen wird, wo dann eben mit dem Finger auf die Bundesregierung und vor allem auf die Bundes-CDU gewiesen wird. An einer Stelle war er sehr offen, dass er gesagt hat, ja, wir haben Fehler in der Energiepolitik gemacht. Es war durchaus so ein Zugeständnis auch an diesen Vorwurf, die Bundesrepublik habe in der Energiepolitik auf das falsche Pferd gesetzt. Mhm. Aber ansonsten war das natürlich jetzt nicht der Ort für eine Nabelschau der CDU.
12: Friedrich Merz hat ja auch die Politik der Bundesregierung insgesamt verteidigt, also die Reformen, aber auch das sogenannte Sondervermögen. Er hat gemeint, das Wirtschaftswachstum in Deutschland, das sei jetzt schon höher als erwartet und seine Politik würde funktionieren. Also stimmt das denn? Lassen sich da wirklich Erfolge messen?
11: Also was wir jetzt sehen ist, dass wir einen gewissen Aufwärtstrend bei den Wirtschaftsdaten haben, erhoben von den Wirtschaftsforschungsinstituten. Die sind aber in erster Linie auf dieses sogenannte Sondervermögen, also die Sonderschulden zurückzuführen. Aber immerhin, also zu Beginn des Jahres hat man das ja noch gar nicht gesehen, weil die schlicht und ergreifend noch nicht angekommen sind. Und natürlich hat auch Frau Weidel in ihrer Rede einige Punkte genannt, wo sie natürlich recht hat, dass wir eine große wirtschaftliche Probleme haben. Und dass da das eine oder andere natürlich den Menschen ganz berechtigt Sorgen macht. Und darauf kann er im Augenblick der Bundeskanzler noch nicht adäquat reagieren.
12: Ja, dieses Motto, was ja auch immer wieder zu hören war, den Leuten besser erklären, was wir machen. Das haben wir in den vergangenen Tagen ja schon öfter vernommen. Ist es wirklich das vorherrschende Problem, gerade auch für den Kanzler und die Regierung?
11: Also natürlich kann man sagen, diese Reformen, die man versucht, die muss man erklären, aber nichtsdestotrotz bleiben die Reformen, gerade also die sozialpolitisch relevanten Reformen, bleiben in erster Linie Einsparungsmaßnahmen, die dem Umstand geschuldet sind, unserer Bevölkerungsentwicklung, dieser zunehmenden Alterung. Das muss man erklären, das ändert aber nichts daran, dass die Leute die nicht haben wollen. Mhm. Und dass wir sehr hohe Verteidigungsausgaben haben, aber nach dem Gefühl der meisten Bürger zu wenig Geld in ihrer Tasche bleibt, der Sprit zu teuer ist, ja, das kann man 100-mal erklären, das ändert nichts an dem Umstand, dass die Leute zu wenig Geld zur Verfügung haben und dann eben der Auffassung sind, das, was uns die AfD verspricht, das ist für uns einträglicher.
12: Ich habe noch eine bisschen spekulative Frage zum Schluss. Es wird ja im Moment auch darüber diskutiert, welchen Rückhalt Friedrich Merz noch hat innerhalb seiner Partei, überhaupt insgesamt innerhalb der Bundesregierung. Wo wäre denn der Punkt, ab dem er als Kanzler nicht mehr zu halten wäre? Gibt es so einen Punkt überhaupt?
11: Naja, so ein Punkt mag stimmungsmäßig schon geben. Also wenn man jetzt zum Beispiel in Mecklenburg-Vorpommern und in Berlin also nochmal grottenschlecht abschneiden würde als CDU, das ist das eine. Und das andere ist natürlich immer die Frage, ja, wer kann es eigentlich besser machen? Weil die Rahmenbedingungen, sowohl die ökonomischen als auch die Bevölkerungsentwicklung und vor allem die internationale Lage, da kann der Bundeskanzler oder die Bundeskanzlerin heißen, wie sie will. Das wird sich nicht ändern. Und die knappen Mehrheitsverhältnisse mit der SPD zusammen, die ändern sich auch nicht.
5: Sagt die Direktorin der Akademie für politische Bildung in Tutzingen, Ursula Mönch.
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5: Was haben die Bilder von den tausenden Menschen, die versucht haben, die spanische Exklave Ceuta im Sommer zu erreichen, für Schlagzeilen gesorgt? Wie genau das passieren konnte und ob das Ganze politisch gesteuert war, das wird bis heute untersucht. Aber was feststeht, der Vorfall ist instrumentalisiert worden. Und zwar von rechtsextremen Influencern, wie ARD-Spanien-Korrespondent Stefan Kiske herausgefunden hat. Er hat sich durch die Bilder, Videos und durch jede Menge Hass gewühlt.
13: Nur wenige Stunden, nachdem zehntausende Migranten Ende Juli die Grenze nach Ceuta überquert hatten, traf eine zweite Welle in der Stadt ein. Influencer.
14: This is a crazy situation right now.
13: Mit dabei Influencer Nick Shirley, der sich als Frontberichterstatter inszeniert und behauptet, nur knapp einer Messerattacke entkommen zu sein.
14: Our mission here in Spain showed you guys the truth of what was actually going on. We finished with a knife
13: So wie der US-YouTuber Nick Shirley kam aus Spanien und dem Ausland YouTuber, Streamer und TikToker mit großer Reichweite, um aus der Lage Content zu machen. Shirley zählt dabei zu den bekanntesten, die Medien dem rechten bis rechtsextremen Spektrum zuordnen. Sein Video aus Ceuta wurde in einem Monat 1,6 Millionen Mal aufgerufen, fast 20 Mal so viele Menschen wie in der Exklave leben. Für den Kommunikationsforscher Seri Soler von der Universität Barcelona steht Shirley für eine länderübergreifende Bewegung.
15: They share so many topics.
13: Diese Akteure teilen sehr viele Themen. Nicht nur die Migration und die Idee eines ethnisch-nationalistischen Staates, sondern auch Erzählungen gegen die Gleichstellung oder sogar die Leugnung von Wissenschaft. Und verbunden sind sie nicht nur über Narrative, sondern auch über Geld. Dass Migrationskrisen als Bühne für Influencer aus dem In- und Ausland genutzt werden, ist für deren Narrativ gewollt, so Soler. Das Hauptziel ist es, die Regierung und die öffentlichen Institutionen zu delegitimieren, auch die traditionellen Medien. Das geschieht vor allem, indem Krisensituationen ausgenutzt werden. Das erzeugt Misstrauen gegenüber den Institutionen und schafft eine postfaktische Zone. Genau hier entstehen populistische Opfererzählungen und Verschwörungstheorien. Der Regierung und in den Worten von Elon Musk, den Legacy die Media, wird vorgeworfen, die Wahrheit zu verbergen. Die Viralität wird so in politisches Kapital verwandelt. Dass das aber auch mal nach hinten losgehen kann, musste der ultrarechte Influencer und selbsternannte spanische Systemsprenger Alvise Perez erfahren. Mit seiner Protestpartei Cercabo La Fiesta ist er mit 3 Mandaten auf Anhieb ins EU-Parlament eingezogen. Auch er wollte kurz nach Beginn der Krise Ceuta als Bühne für eine Kundgebung nutzen, doch als er eintraf, gab es Widerstand. Die ändern nichts, die machen Fotos, gehen wieder und das für ihre politischen Kampagnen. Sie kommen, um ihre Hassreden in unserer Stadt zu verbreiten. Sie sind gegen die muslimischen Bürger Ceutas. Perez selbst empörte sich über die nicht angenommene Unterstützung. Eine Schande, das ist keine Normalität in einem ernstzunehmenden Land. Hunderte Einwohner Ceutas protestierten gegen ihn. Sie sahen darin den Versuch, einen ihnen fremden ideologischen Konflikt in ihre Stadt zu tragen. Zugleich sind viele Bewohner Ceutas unzufrieden mit dem Krisenmanagement der Regierung. Und doch wiesen einige von ihnen vermeintliche Unterstützung von rechts zurück, sagt Kommunikationsforscher Soler.
15: Ceuta's own demography is very different from the mainland. So
13: Ceutas Bevölkerung ist ganz anders zusammengesetzt als die auf dem Festland. Die Menschen weigern sich, als Bühne benutzt zu werden und bestehen darauf, dass diese Krise ihre eigene gelebte Not ist. Diese Aktivisten aber behandeln sie als Content und politisches Kapital, statt wirklich zu helfen. Alvise Perez musste schließlich von der Polizei aus der Stadt eskortiert werden. Während auch die anderen Influencer wieder abzogen, auf der Suche nach der nächsten Bühne, die sie für ihr Business nutzen können, bleibt die Lage der Menschen in Ceuta nach ihrem Auftritt nahezu unverändert.
5: Roboter im OP-Saal. Was sich vor Jahren noch irgendwie nach Science-Fiction angehört hat, das gehört in immer mehr deutschen Krankenhäusern inzwischen zum Alltag. Wie gut das funktioniert, das sieht man am städtischen Krankenhaus im pfälzischen Rodalm. Da arbeitet seit einem Jahr ein digitaler Helfer bei Knieoperationen mit. Durch die Präzision des Roboters werden Schmerzen nach dem Eingriff auf ein Minimum reduziert und die Heilung deutlich beschleunigt. Die Patientenzahlen, die beweisen, der Roboter wird gut angenommen. Alexandra Dietz ist bei einer OP dabei gewesen.
16: Frisch desinfiziert, im blauen OP-Kittel mit Handschuhen und Mundschutz, kommt Bassam Kassem, der Chefarzt der orthopädischen Chirurgie im Krankenhaus Rodalben, zu seinem Team. Alles ist für den Patienten vorbereitet. Auf einem großen Tisch liegen Schrauben, ein silberfarbenes künstliches Kniegelenk, daneben Sägen, ein Hammer und jede Menge OP-Besteck. Der Patient dieses Mal eine echte Herausforderung, erzählt der Chefarzt.
17: Unser Patient hat eine Arthrose im Kniegelenk. Man sieht hier, dass er praktisch überhaupt keinen Knorpel mehr hat. Das heißt, er reibt Knochen auf Knochen. Der Außenmeniskus hinten ist verhärtet, fast versteinert. Da ist überhaupt kein Knorpel mehr. Seine Lebensqualität ist eingeschränkt. Er nimmt halt immer wieder Schmerztabletten, was für den Körper nicht gut ist.
16: Mit einem kleinen Handcomputer vermisst er erstmal das Knie. Am Monitor sieht er wenige Sekunden später schon eine dreidimensionale Blaupause. Kein Augenmaß mehr nötig. Der Computer kennt die individuelle Anatomie des Patienten und zeigt dem Operateur ganz genau, was am Knochen entfernt werden muss und was nicht.
17: Das krumme Bein hier, dieses O-Bein, ist massiv bei ihm. Und wir möchten gerne das Bein gerade stellen.
16: Und dann heißt es Handarbeit mit Fräse, Bohrer, eine Art Meißel, Akkuschrauber. Der Roboter ersetzt den Arzt nicht. Er gibt ihm aber präzise und millimetergenaue Anweisungen. Kassem fräst die Oberfläche des Knochens nicht mehr als nötig.
17: Dieser Knochen, das ist, was wir nicht brauchen, um die Prothese implantieren zu können. Hammer. Gut. Umdrehen bitte.
16: Jeder Handgriff sitzt. Alle im Team um Bassam Kassem haben ihre Aufgabe. Einer hält das Bein angestellt, ein anderer reicht Instrumente, der Anästhesiearzt überwacht den Patienten und seinen Schlaf. Schlag für Schlag sitzt auch das neue Kniegelenk im Knochen fester. Zement wird aufgetragen, eine Art Knorpelersatz eingebaut.
17: Er hat maximale Beugung und maximale Streckung und das sieht super gut aus. Und damit ist die Operation fertig.
5: Die Bundesregierung bietet gestrandeten Afghanen in Pakistan erneut Geld, damit sie nicht nach Deutschland kommen. Das bestätigen und das ARD-Hauptstadtstudio hat das herausgefunden. Familien, die demnach das Angebot nicht annehmen, die können in ganz wenigen Tagen die deutsche Unterstützung in Pakistan verlieren, stehen also weitgehend ohne irgendwas da. Aus Hamburg dazu Peter Hornung.
18: Wer jetzt freiwillig nach Afghanistan zurückkehre, der soll nach Informationen des ARD-Hauptstadtstudios und des NDR 3 Monate lang unterstützt werden. Durch eine Einmalzahlung von mehreren tausend Euro sowie Unterkunft, Verpflegung, medizinische und psychosoziale Betreuung in Afghanistan. Ein ähnliches Angebot hatte es bereits vergangenen November gegeben. Die jetzige Bundesregierung hatte damals von früheren Regierungen gegebene Aufnahmezusagen aufheben lassen, weil diese nicht rechtsverbindlich gewesen seien. Das Bundesverfassungsgericht entschied jedoch im Juli, dass die Aufnahmeerklärungen nicht pauschal aufgehoben werden dürfen. Die Hilfsorganisation Cabo Luftbrücke und mehrere Juristenvereinigungen kritisieren nun in einem offenen Brief, die Bundesregierung befolge dieses Urteil nicht ausreichend. Sie müsse, wie das Verfassungsgericht forderte, echte Einzelfallentscheidungen treffen und dürfe sich nicht darauf zurückziehen, Zitat, individuelle Aspekte nur im Nebensatz zu erwähnen. Betroffen sind gut 500 Menschen, denen ursprünglich die Aufnahme in Deutschland zugesagt worden war, weil sie im von den Taliban regierten Afghanistan als gefährdet galten. Afghaninnen und Afghanen von der sogenannten Menschenrechtsliste, dem Überbrückungsprogramm und dem Ortskräfteverfahren, die sich teilweise seit Jahren in Pakistan aufhalten.
0: Der Stichtag.
5: Heute vor genau 30 Jahren hat das Landgericht Berlin die Urteile gegen ehemalige Generäle der DDR-Grenztruppen wegen Totschlags und versuchten Totschlags gefällt. Miriam Benecke blickt zurück.
19: Eine kalte Winternacht, 9 Monate vor dem Mauerfall. Der 20-jährige Chris Geffroy und sein Freund Christian Gaudian laufen auf einen Metallzaun zu. Das letzte Hindernis, das sie noch von West-Berlin trennt. Chris will reisen, Amerika sehen. Doch DDR-Grenzsoldaten entdecken die beiden Republikflüchtlinge. 22 Schüsse werden auf die jungen Männer abgefeuert. Einer trifft Chris Geffroy tödlich ins Herz. Sein Freund überlebt. An Chris' Beerdigung im Februar 1989 erinnert sich seine Mutter so.
20: Der ganze Friedhof war abgeriegelt und ich weiß noch, ich stand da und hab dann so ganz leise für mich gesagt, und ich schwöre, der Chris, die werden irgendwann vor Gericht stehen. Natürlich war das eine Illusion, das wusste ich auch, aber ich habe mich dran geklammert. Man muss sich ja an irgendwas klammern und das war eben meins.
19: Chris Geffroy ist der letzte erschossene Mauertote. Wie viele Menschen insgesamt bei den Fluchtversuchen ums Leben kommen, ist umstritten. Das Forschungskonsortium Eiserner Vorhang zählt insgesamt 236 Tote an der innerdeutschen Grenze und der Berliner Mauer. Das jüngste Opfer, ein 6 Monate alter Säugling, der im Kofferraum eines Fluchtfahrzeugs erstickt. Das älteste ein 81-jähriger Bauer aus Lüchow-Dannenberg, der auf eine Mine tritt und verblutet. Die Wende beendet das brutale DDR-Grenzregime.
21: Liebe Berliner, soeben ist das Brandenburger Tor für Fußgänger geöffnet worden. Ich begrüße die ersten Passanten in der Hauptstadt der DDR. Tausende werden den Gegenbesuch machen.
19: In den Jahren nach der Wende beginnt die juristische Aufarbeitung. Wer trägt die Verantwortung für die Mauertoten? Zuerst stehen die Todesschützen selbst vor Gericht. Sie argumentieren, sie hätten sich an das damalige DDR-Recht gehalten. Auch die Anweisungen ihrer Vorgesetzten waren deutlich.
22: Grenzverletzer sind gefangen zu nehmen oder zu vernichten. Keiner darf die Staatsgrenze überschreiten und in das Lager des Imperialismus überwechseln.
19: Klaus-Dieter Baumgarten, ehemaliger Chef der DDR-Grenztruppen, über die Befehlslage. Nach den Prozessen gegen die Schützen, die beinahe allesamt mit Bewährungsstrafen enden, steht Baumgarten selbst vor Gericht. Und mit ihm 5 weitere Kommandeure der DDR-Grenztruppen. Sie sollen eine Teilverantwortung für das brutale Grenzregime getragen haben.
2: Sie bejahten das System, in dem sie Rädchen, wenn nicht sogar Räder waren.
19: So der Vorsitzende Richter am Landgericht Berlin, Führig. Klaus-Dieter Baumgarten erhält die höchste Strafe. Er wird wegen Totschlags, Beihilfe zum Totschlag und versuchten Totschlags an Grenzflüchtlingen zu einer Haftstrafe von 6,5 Jahren verurteilt.
3: Herr Baumgarten, wie kommentieren Sie das Urteil?
4: Ein politisches Urteil.
19: Auch andere verurteilte Generäle nennen das Berliner Verfahren einen Akt der, Zitat, Siegerjustiz.
23: Mit deutlichen Worten wies das Landgericht heute diese These zurück. Die Grenzsoldaten ebenso wie ihre Kommandeure seien zwar DDR-Bürger gewesen, doch ihre Opfer ebenso. Flüchtlinge an der Grenze erschießen zu lassen, sei grob menschenrechtswidrig gewesen und durch kein DDR-Gesetz zu rechtfertigen.
19: Das Bundesverfassungsgericht bestätigte einige Wochen später das Urteil gegen die ehemaligen Generäle der DDR-Grenztruppen. Gefällt vom Berliner Landgericht am 10. September 1996. Heute vor 30 Jahren.
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24: Mit Mats Nicholson. Die neue Fußball-Champions-League-Saison der Männer hat begonnen. Bisher mit guten Ergebnissen aus deutscher Sicht. 2 Spiele, 2 Siege. Erst der BVB gegen Villarreal, dann der VfB Stuttgart gegen Viking Stavanger aus Norwegen. Die Stuttgarter haben zu Hause 3:1 gewonnen. Detlef Lindner berichtet aus Stuttgart.
25: Diesen Start in die Champions League hat sich Stuttgart erhofft. Dass es auch tatsächlich so kam, hat der VfB besonders seinem herausragenden Stürmer Ermedin Demirovic zu verdanken. Der bosnische Nationalspieler traf von der 20. bis 32. Spielminute 3-mal. 2 Vorlagen steuerte dabei sein Sturmpartner Dennis Undaf hinzu, dem selbst trotz zahlreicher Gelegenheiten kein Tor gelang. Die Demirovic-Festspiele wurden nur von Slatko Tripic unterbrochen. Der Kapitän von Stavanger traf zum zwischenzeitlichen 1:1. Jelsch zu zögerlich im Abwehrverhalten. Ein Schönheitsfehler. Der norwegische Meister zwar immer mal wieder gefährlich, doch in Sachen Chancenverwertung zu zögerlich. Stuttgart feiert den 3:1-Sieg und seinen dreifachen Torhelden Ermedin Demirovic.
24: 3 Tore in nur 12 Minuten. Das war ein ganz besonderer Abend für Ermedin Demirovic. Nur 7 Spieler in der Champions-League-Geschichte haben noch weniger Zeit für einen Dreierpack gebraucht. Der Bosnier nahm nach dem Abpfiff einen Ball aus diesem besonderen Spiel mit nach Hause.
26: Ja, die Mitspieler haben unterschrieben und dann gibt es manche, die dann noch mal eine Nachricht da hinterlassen. Ich habe im Wohnzimmer so ein Regal, oder was heißt so ein Regal, in so einer Wand sind so Löcher, da sind die besonderen Momente. Der muss aber einen besseren Platz bekommen, den ich jeden Tag sehen kann.
24: In Barcelona gab es keinen Dreierpack beim 5:1 gegen Rotterdam. Aber einen deutschen Treffer. Der ehemalige Dortmunder Karim Adeyemi schoss sein erstes Champions-League-Tor für Barca. Alle Ergebnisse gibt's auf sportschau.de. Der FC Bayern startet wie Stuttgart gegen ein norwegisches Team. Zu Hause gegen Bodø Glimt, das in der vergangenen Saison sensationell ins Achtelfinale kam. André Siems berichtet aus München.
27: Bei seiner letzten großen Champions-League-Saisonparty will Torwart Manuel Neuer jedes Spiel nochmal genießen wie den letzten Sommerurlaub. Störenfriede sind da gar nicht eingeplant, erst recht nicht selbstbewusste Norweger, die letzte Saison so manche Fußballparty gecrashed haben. Siege gegen Manchester City, Atletico Madrid und auch Inter Mailand ist mit einem freundlichen, aber bestimmt norwegischen Lächeln gegen Bodø Glimt auf die Nase gefallen. Einen schlechten Start will Neuer erst gar nicht in die Arena lassen.
28: Das heißt auch, dass sie kämpfen können, arbeiten können und trotzdem am Ball auch sehr gut sind. Das haben sie schon unter Beweis gestellt, auch in der Vergangenheit. Sie haben Champions-League-Erfahrung und sie haben auch keine Angst vor großen Namen. Ich glaube, man hat gesehen, dass sie einen guten Team-Spirit haben. Sie spielen ohne Angst, sie haben wenig zu verlieren. Ich glaube, dass jeder von uns weiß, dass wir diese Mannschaft nicht unterschätzen werden.
27: Ob Serge Gnabry gegen Bodø Glimt wieder spielen kann, bleibt noch offen. Im Mannschaftstraining war er schon wieder dabei. Jamal Musiala ist dagegen laut Trainer Vincent Kompany für die kommenden Kicks auf jeden Fall eingeplant. Ob er dann gleich von Beginn an ran darf, wird man sehen.
24: Für RB Leipzig beginnt die Champions-League-Saison parallel um 21 Uhr in Norditalien. Gegner Como ist zum ersten Mal in der Königsklasse dabei. Die Handballer des SC Magdeburg haben viel Champions-League-Erfahrung. Der deutsche Meister ist mit einem deutlichen 37:22 Erfolg gegen Kolstad aus Norwegen in die neue Saison gestartet. Für das deutsche Schwimmteam läuft die Para-Europameisterschaft in der Türkei bisher sehr gut. Am dritten Tag gab es weitere Goldmedaillen. Für Tanja Scholz mit einem neuen Weltrekord über die 150 Meter Lagen und Verena Schott auf der 200 Meter Lagen Distanz.
1: Das war der Sport mit Mats Nicholson.

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1: Um 1.30 Uhr mit Wolfgang Berger. Auch nach der Landtagswahl in Sachsen-Anhalt bleibt Bundeskanzler Merz zurückhaltend im Hinblick auf ein AfD-Verbotsverfahren. Er sei und bleibe skeptisch, ob ein solches Verfahren erfolgreich sein könne, sagte der CDU-Vorsitzende am Abend in Berlin. Aus der Nachrichtenredaktion Marei Beermann.
2: Man könne das immer wieder prüfen, er glaube aber nicht, dass man damit das Problem löse. Die politische Auseinandersetzung mit der AfD müsse Priorität haben, so Merz. Sein erklärtes Ziel, Wählerinnen und Wähler zurückzugewinnen für die politische Mitte. Dazu müsse man ihnen ein überzeugendes politisches Angebot machen. Auch der hessische Ministerpräsident Rhein und Bayerns Regierungschef Söder hatten sich bereits skeptisch zu einem AfD-Verbotsverfahren geäußert. Der Koalitionspartner SPD und auch die Grünen befürworten hingegen eine Prüfung.
1: In der CDU-CSU-Bundestagsfraktion formiert sich einem Zeitungsbericht zufolge Widerstand gegen die Steuerpläne der Bundesregierung. Nach Informationen der Bild-Zeitung wollen etwa 20 Abgeordnete der Union den Vorhaben nicht zustimmen. So hätten sich in der Arbeitsgruppe Landwirtschaft alle 12 Mitglieder gegen die geplante Einführung einer Zuckersteuer ausgesprochen. Auch in der Arbeitsgruppe Finanzen soll es Kritik geben, vor allem wegen des Plans, die sogenannte kalte Progression im kommenden Jahr nur noch teilweise abzubauen. Die Staatsanwaltschaft Hannover ermittelt gegen den Spitzenkandidaten der Berliner SPD Krach. Medienberichten zufolge geht es um den Verdacht der Bestechlichkeit. Aus Berlin Samira Al-Hattab.
3: Es geht um eine Spende von rund 10.000 Euro von einem Unternehmer. Hintergrund ist ein Bieterverfahren um ein Krankenhausgelände, mit dem Krach noch in seiner Zeit als Regionspräsident der Region Hannover zu tun hatte. Krach betonte, die Spende abgelehnt zu haben. Zuvor hatte er dem RBB gegenüber davon gesprochen, er habe nie eine Spende angenommen. Heute Morgen hatte die Staatsanwaltschaft Hannover die Privatwohnung Krachs, die Berliner SPD-Zentrale und das Regierungspräsidium in Hannover durchsuchen lassen. Krach wies im RBB die Vorwürfe als haltlos zurück.
1: 44% der Deutschen finden laut einer repräsentativen Umfrage, dass sich die hausärztliche Versorgung in ihrer Region in den vergangenen 5 Jahren verschlechtert hat. Nur 13% der Befragten seien der Meinung, dass die Versorgung besser geworden sei, zitiert die Rheinische Post aus der Umfrage für den Hausärztinnen- und Hausärzteverband. Besonders kritisch fiel die Bewertung demnach in Sachsen-Anhalt aus. Das Wetter in Deutschland. Meist trocken, im Norden und an den Alpen etwas Regen, örtlich Nebel. Tiefstwerte 15 Grad auf Helgoland bis 3 Grad im süddeutschen Mittelgebirge. Am Tage überwiegend trocken bei 17 bis 24 Grad. Am Freitag freundliche Abschnitte im Nordwesten Schauer und Gewitter 17 bis 24 Grad. Am Samstag zeitweise heiter und verbreitet trocken bei 18 bis 26 Grad. Das waren die Nachrichten.
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4: Die A2 Hannover Richtung Berlin ist zwischen Burg Ost und Thesen nach einem Unfall gesperrt. Dann die A2 Berlin Richtung Hannover Gegenrichtung. Da ist zwischen Burg Zentrum und Lostau ist die Strecke wegen Aufräumarbeiten gesperrt. Die A28 Bremen Richtung Oldenburg ist zwischen Delmenhorst, Adelheide und Deichhorst nach einem Unfall gesperrt. Und das war's. Eine gute Fahrt.
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4: Mein Name ist Reza Baffa. Hallo. Wohin fließen im kommenden Jahr die Steuergelder? In der Haushaltswoche des Bundestags knöpfen sich die Abgeordneten nach dem Entwurf von Finanzminister Lars Klingbeil die einzelnen Ministerien jetzt vor. Jetzt hat die Bundeswehr im Fokus gestanden. Weitere Aufrüstung macht das Verteidigungsministerium noch teurer. Es soll nach dem Bundesarbeitsministerium das zweitmeiste Geld aus dem Bundeshaushalt bekommen. Wie Verteidigungsminister Boris Pistorius die Milliardenausgaben verteidigt? Dazu Kirsten Gischick.
5: Anders als viele Kabinettskollegen muss Boris Pistorius, SPD, nicht sparen. Der Grund dafür liege in der anhaltenden Bedrohung aus Russland, so der Verteidigungsminister.
6: Und meine Damen und Herren, diese Gefahr ist konkret, sie ist ernst und sie ist akut. Wir stehen buchstäblich im Fadenkreuz Moskaus.
5: Und deshalb gehe die Bedeutung des Verteidigungshaushalts von insgesamt fast 140 Milliarden Euro im Jahr 2027 über das rein monetäre hinaus.
6: Der Verteidigungshaushalt 2027 ist deshalb nicht einfach ein besonders großer Etat. Er ist ein Sicherheitsversprechen, meine Damen und Herren. an die Menschen in unserem Land, an die Soldatinnen und Soldaten unserer Bundeswehr und an unsere Partner in Europa und im transatlantischen Bündnis.
5: Der Großteil des Geldes soll in die Beschaffung fließen. Dabei sollen einerseits konventionelle Waffensysteme wie Panzer, Fregatten und Flugzeuge gekauft werden. Andererseits soll in moderne, vernetzte Waffensysteme investiert werden, etwa Drohnen und Satelliten. Das begrüßt auch die Verteidigungspolitikerin Kerstin Vieregge vom Koalitionspartner CDU.
7: Nur das Zusammenspiel aus diesen Elementen schafft eine wirkungsfähige Verteidigungsbereitschaft.
5: Der grüne Haushaltspolitiker Sebastian Schäfer hält mehr Rüstungsausgaben für notwendig, kritisiert aber, eine parlamentarische Kontrolle sei inzwischen kaum noch möglich.
8: Vorlagen werden in den Haushaltsausschuss geschickt, frei nach dem Motto, alles muss raus. Dabei bleibt uns Berichterstattern kaum eine Woche Zeit, um manchmal Dutzende von Vorlagen zu prüfen. Das ist einfach nicht seriös, das wird den Milliarden, die wir verausgaben, nicht gerecht.
5: Die AfD bemängelt, dass für die steigenden Verteidigungsausgaben zu viele Schulden aufgenommen würden. Der Verteidigungspolitiker Jan Nolte.
9: Das ist eine Politik, die auf Dauer uns schwächt und nicht stärkt, meine Damen und Herren. Man kann sein Land auch schwächen, indem man schlecht wirtschaftet.
5: Mit insgesamt 110 Milliarden Euro aus dem Kernhaushalt und fast 30 Milliarden aus dem Sondervermögen sind die Verteidigungsausgaben im kommenden Jahr so hoch wie noch nie seit Ende des Kalten Krieges.
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4: In Barcelona, da herrscht bald dicke Luft für Airbnb und Co. Die Tourismusmetropole greift nämlich im Kampf gegen den ausufernden privaten Ferienwohnungsmarkt durch. Ein Schritt, den die EU erst gerade auf den Weg gebracht hat. Die Stadt fordert Entspannung für die Mieter, aber das Vorhaben ist auch ein Experiment mit so einigen Unbekannten. Warum, das sagt Franka Welz.
10: Barcelona lebt mit und von Tourismus. Mehr als 150.000 Menschen arbeiten im Tourismussektor. Er trägt rund 13% zur Wirtschaftsleistung der Stadt bei. Das soll nach dem Willen von Barcelonas Bürgermeister Jaume Collboni auch so bleiben. Aber der Tourismus müsse dabei im Dienste der Stadt stehen und nicht die Stadt im Dienste des Tourismus. Deshalb macht Barcelona keine halben Sachen und will das Geschäft mit privaten Ferienwohnungen gleich ganz abschaffen. Im November 2028 verlieren alle bestehenden Lizenzen ihre Gültigkeit. Neue werden schon seit Jahren nicht mehr vergeben. Etwa 10.000 Wohnungen sollen so dem regulären Wohnungsmarkt zugeführt werden. Dass es tatsächlich so kommen wird, bezweifelte der Verband der Apartmentbetreiber Apatur bereits im vergangenen Sommer. Verbandschef Enrique Alcantara. Wir haben unsere Mitglieder befragt und nur 3% wollen ihre Wohnung auf dem regulären Markt anbieten. Stattdessen werden sie ihre Wohnung verkaufen, leer stehen lassen oder monatsweise an Studierende vermieten. Immobilienbesitzer in Barcelona wie auch in ganz Spanien scheuen oft vor Langzeitvermietungen zurück. In ihren Augen benachteiligt das spanische Mietrecht Vermieter und bietet keinen ausreichenden Schutz vor Mietausfällen. Dass private Ferienwohnungen tatsächlich schuld sind am Preisanstieg auf Barcelonas Wohnungsmarkt, hält Luis Falcón, Direktor des Analyseinstituts InAtlas, für wenig plausibel. Er sagt, 65% aller Ferienwohnungen befänden sich in Gebieten, wo der Wohnungsmarkt gar nicht angespannt sei.
11: 65% dieser Vivienden sind lokalisiert.
10: Die sind nicht alle im Stadtzentrum Barcelonas, sondern dort, wo die Menschen Ferien machen. In Gegenden wie der Costa Brava oder im Landesinneren.
11: In la Costa Brava, in donde hay segunda residencia en el interior.
10: Schon deshalb könnten private Ferienwohnungen gar keinen Einfluss auf den Wohnungsmarkt haben. Zwar gibt es Studien aus Malaga und Barcelona, die zeigen, dass die private Vermietung von Ferienwohnungen oft eine Preisspirale in Gang setzt, die nur sehr schwer zu stoppen ist. Aber, so das Gegenargument, der Hauptgrund für teure Mieten und hohe Immobilienpreise sei das nicht. Andernfalls hätte der Rückgang von Ferienwohnungen in manchen Städten zu sinkenden Preisen führen müssen. Ob und vor allem wie das geplante Aus für private Ferienwohnungen sich auf den Wohnungsmarkt in Barcelona auswirkt, dürfte sich spätestens ab Anfang 2029 zeigen. Für den Tourismussektor der Stadt werden die gut 10.000 wegfallenden Ferienwohnungen zumindest eine Herausforderung, sagt Josep Liados, Tourismusforscher an der Universität Oberta de Catalunya. 10.000 Ferienwohnungen entsprechen 50.000 Betten. Das ist ein Drittel der Übernachtungskapazität der Stadt. dass rechtzeitig so viele neue Hotels gebaut werden, um das aufzufangen, ist so gut wie unmöglich. Wir müssen damit rechnen, dass die Hotelpreise weiter in die Höhe schnellen und weiter illegal vermietet wird.
4: Um Punkt 11 Uhr wird es heute überall in Deutschland laut. Es ist bundesweiter Warntag. Man testet Handys und Sirenen für den Katastrophenfall. Eine technische Premiere gibt es im brandenburgischen Oberspreewald-Lausitz, wo die Sirenen neuerdings auch klare Sprachdurchsagen senden können. Warum dieses zusätzliche Angebot wichtig ist, dazu Jasmin Schomber.
12: 157 Sirenen gibt es im Oberspreewald-Lausitz-Kreis. Das Signal als ein langer Ton ist vielen als Test bekannt. Die Sirene dreimal hintereinander heißt, die Feuerwehr rückt aus. Eine Gefahr für die Bevölkerung besteht, wenn der Ton immer wieder hintereinander ertönt. Soweit, so gut. Doch genau da liegt das Problem, sagt Martin Kolacki, Sachbearbeiter Zivilschutz und Projektverantwortlicher für die Sirenenmodernisierung im Landkreis Oberspreewald-Lausitz. Viele kennen die Signale nicht.
13: Genau, vielen ist halt dieser Warnton gar nicht mehr bewusst und viele hören ihn vielleicht auch, aber wissen gar nicht, dass es vielleicht auch interessant für sie selber ist und persönlich ist. Na, weil man kennt ja nur, dass die Sirene geht und irgendwann dann halt die Feuerwehr kommt und zum Einsatz fährt. Aber hier ist es ja speziell ein Ton, der halt jeden zu interessieren hat und wo sich dann auch jeder informieren soll.
12: Zum Warntag am Donnerstag gibt es dementsprechend auch Sprachdurchsagen. Und das auf Deutsch und auf Englisch.
14: Achtung, das ist eine Warnmeldung. Informieren Sie sich in den Medien, wie zum Beispiel im Radio oder in den Warn-Apps. Attention, this is a warning message. Inform yourself in the media. Such as radio or warning app.
12: Innerhalb von 16 Sekunden können die Sirenen angesteuert werden. Vor der Umrüstung lag der Zeitrahmen bei gut einer halben Stunde. Dass der Landkreis seine Anlagen umrüstet, hat einen ernsten Hintergrund, so Martin Hönsch, zuständiger Dezernent für Bauordnung und Umwelt im Landkreis Oberspreewald-Lausitz.
15: Ausschlaggebend waren beispielsweise die Ereignisse im Ahrtal. Unser Landrat hat dann immer ein offenes Ohr für den Katastrophenschutz gehabt und gesagt, wir müssen hier was tun. Wie funktioniert es denn überhaupt bei uns? Wir haben uns das angeschaut, zusammen mit den 11 kreisangehörigen Kommunen und sind dann schlussendlich den Schritt gegangen und haben ungefähr 3 Jahren benötigt, um die Sirenen jetzt dementsprechend umzurüsten.
12: Die Vorteile dieser Durchsagen liegen für Martin Kolacki auf der Hand.
13: Also der Vorteil ist, dass wir hier die bestehenden Sirenen nutzen können, um halt eine Vielzahl an Menschen zu informieren und zu warnen. Es gibt natürlich auch die Mittel, dass man halt mit einem Lautsprecherwagen nochmal fährt, aber dort auch gleichzeitig dann wieder Einsatzkräfte und Einsatzmittel bindet, die man vielleicht an der Einsatzstelle benötigt.
12: Bei Stromausfall gibt es einen Akku, sodass die Sirenen auch noch über einige Tage weiter funktionieren und die Bevölkerung warnen können. Die Anlagen im Landkreis sollen auch sicher sein, ein Hackerangriff wie zuletzt in Sachsen nicht möglich, versichert Martin Hönsch, der zuständige Dezernent für Bauordnung und Umwelt.
15: Ja, der Fall ist uns bekannt, wir haben das auch ausgewertet, aber unsere Sirenen sind verschlüsselt, werden dementsprechend verschlüsselt angesteuert und von daher sollte es nicht passieren, dass die Sirenen mutwillig ausgelöst werden können.
12: Getestet werden die Anlagen wie überall am bundesweiten Warntag.
4: Und zwar um 11 Uhr.
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4: Wüssten Sie spontan, ob Russland überhaupt noch Öl oder Gas nach Europa liefert? Und was nach inzwischen 21 Sanktionspaketen eigentlich noch erlaubt ist. Ein Hörer von MDR Aktuell hat sich genau das gefragt. Er hat der Redaktion geschrieben, er habe gelesen, dass die Europäer das gesamte verfügbare russische Flüssigerdgas aufkaufen und fragt, wie passt das zusammen mit den Meldungen, Russland würde kein Gas mehr liefern und mit den EU-Sanktionen, die Russland eigentlich Geld für den Krieg entziehen sollten. André Seifert ist genau diesen Fragen nachgegangen.
16: Zunächst einmal, stimmt denn die Behauptung, Europa habe das gesamte russische Flüssiggas aufgekauft? Nein, sagen Experten wie Andreas Fischer vom Institut der Deutschen Wirtschaft.
17: Es ist aber nicht so, dass das gänzliche russische LNG quasi nach Europa verschifft wird, sondern es ist ungefähr die Hälfte davon.
16: Das liege vor allem daran, dass es auch asiatische Kunden gibt, erklärt der Energieexperte Georg Zachmann vom Brüsseler Think Tank Bruegel.
18: Es gibt Exportterminals, die in Asien liegen, also zum Beispiel in Sachalin, die verkaufen definitiv ihr Flüssigerdgas an asiatische Kunden, wie zum Beispiel Japan, China. Deswegen also die Aussage, dass Russland sein gesamtes verflüssigtes Erdgas an Europa verkauft, ist definitiv nicht wahr. Knapp die Hälfte der Mengen, die Russland aktuell verkauft, gehen nach Asien.
16: Das heißt umgekehrt aber auch, sehr viel russisches Flüssiggas gelangt aktuell noch in EU-Staaten. Und zwar völlig legal, denn LNG per Schiff hatte die EU bis vor kurzem nicht sanktioniert. Im Juni kamen 14% der europäischen Gasimporte als LNG aus Russland. Vor allem über das Yamal-Projekt im hohen Norden Russlands. Hauptimporteure waren Spanien, Frankreich und Belgien. Nach Deutschland gelangt kein russisches LNG mehr, zumindest nicht direkt, sagt Georg Zachmann.
18: Allerdings importiert Deutschland über Belgien und über Frankreich natürlich auch Erdgas aus den entsprechenden Gasleitungen, die ja im europäischen Markt miteinander integriert sind. Und da kann man davon ausgehen, dass da auch ein paar sibirische Moleküle dann zum Schluss ihren Weg nach Deutschland finden.
16: Allerdings ist absehbar, dass mit den russischen Erdgasimporten Schluss sein wird. Die EU hat Anfang dieses Jahres den schrittweisen Ausstieg beschlossen. Für bestehende langfristige Verträge gelten noch Übergangsfristen. Ab Anfang 2027 darf dann kein Flüssigerdgas mehr aus Russland importiert werden. Nur Ungarn, Griechenland und die Slowakei dürfen noch bis Herbst 2027 Pipeline-Gas beziehen. Vieles an den Meldungen, die der Hörer liest, ist also falsch oder verzerrt. Die Kernfrage bleibt aber, wie ist es möglich, dass Russland nach 4,5 Jahren Krieg gegen die Ukraine immer noch Energie in EU-Staaten liefert? Andreas Fischer vom Institut der deutschen Wirtschaft meint:
17: Wir wollen aus den russischen Lieferungen raus. Es ist allerdings unterschiedlich schwer. Und gerade bei Kohle war es noch relativ einfach, bei Öl schon ein bisschen schwieriger und beim Gas war es entsprechend schwer, hier gänzlich rauszukommen. Trotzdem ist man relativ zeitnah davon übergegangen, halt Stück für Stück darauf zu verzichten. LNG-Importe zeigen dabei noch eine gewisse Lücke. Sie ist aber von der EU so weit gestoppt worden, dass ab diesem und ab dem nächsten Jahr keine weiteren Verträge auch bezüglich LNG mehr geschlossen werden sollen.
16: Zur Wahrheit gehört dann auch, dass sich die EU schon sehr stark von russischer Energie gelöst hat, betonen die Experten. 2025 kamen nur noch rund 36 Milliarden Kubikmeter Gas aus Russland. Das klingt viel, waren aber nur noch 12% aller Gesamtimporte. Vor dem Krieg lag der Anteil bei 50%. Russische Kohle spielt dagegen gar keine Rolle mehr. Beim Öl lag der russische Anteil zuletzt bei gut 2%.
4: Hausaufgaben, die sorgen in vielen Familien regelmäßig für Diskussionen und auch für Streit. Wie viel Üben und Lernen ist zu Hause eigentlich sinnvoll? Und bringt das was? Passend dazu stehen mit den neuen PISA-Ergebnissen gerade wieder die Kompetenzen von Schülerinnen und Schülern im Fokus. Eine Grundschule in Nortorf in Schleswig-Holstein, die geht in Sachen Hausaufgaben einen ganz anderen Weg. Vor 1,5 Jahren ist da entschieden worden, die klassischen Hausaufgaben, die werden abgeschafft.
19: Der Schulalltag an der Grundschule Nortorf beginnt mit Lesen. Die Kinder der 4C suchen sich selbst aus, welches Buch sie nehmen. Vieles, was früher am Nachmittag erledigt wurde, soll hier heute direkt in der Schule passieren.
20: Wir haben in Frage gestellt, was bringen uns Hausaufgaben überhaupt? Und dann war das Ganze ein Prozess, der dann in die Lehrerkonferenz getragen wurde, dann in die Gremien, denn es ist ja nicht so, dass man das von heute auf morgen entscheidet, sondern dass man alle Beteiligten mitnimmt.
19: Sagt Rektorin Astrid Krüger. Das Ergebnis? Seit über einem Jahr gibt es keine klassischen Hausaufgaben mehr. Lesen und das Einmaleins wird zu Hause weiterhin geübt. Damit dafür mehr Zeit in der Schule bleibt, hat die Schule auch die Unterrichtsstunden von 45 Minuten auf 60 Minuten verlängert. Inhalte sollen so stärker im Unterricht erarbeitet und geübt werden. Konrektorin Sonja Rover sagt:
21: Jedes Kind müsste seine individuellen Hausaufgaben haben, damit sie was bringen. Und ich müsste sie im 1:1-Gespräch mit den Kindern besprechen, damit das nachhaltig ist. Also mach den Bogen zu Hause zu Ende, ist keine sinnvolle Hausaufgabe.
19: Die Zeit für die Hausaufgabenkontrolle im Unterricht wird so gespart. Was das für den Alltag bedeutet, merken die Kinder vor allem nach Schulschluss.
22: Ich schaffe Zeit zu spielen mit meinen Freunden.
23: Eigentlich ganz cool. Natürlich muss man zu Hause auch was machen, hat man aber auch mehr Zeit mit meinen Freunden zu spielen.
24: Ist cool, dass man dann mehr Zeit hat, mit Freunden irgendwas zu machen, aber was doof ist, wenn man dann auf die weiterführende Schule kommt, dann muss man sich erstmal umgewöhnen, da hat man ja auch viele Hausaufgaben.
19: Und die Sorge vor der Umstellung auf eine weiterführende Schule ist nicht die einzige. Auch Eltern haben sich gefragt, ob sie ohne regelmäßige Hausaufgaben noch genug mitbekommen. Was lernt mein Kind gerade und wo hat es vielleicht Schwierigkeiten? Deshalb stehen die Lehrkräfte regelmäßig mit ihnen im Austausch. Grundschullehrerin Michelle Thele.
1: Zum Beispiel berichten die Eltern von ihrer eigenen Schulerfahrung, in denen Hausaufgaben negativ belastet waren. Und besonders schön finde ich immer, wenn die Eltern erzählen, dass sie mehr Familienzeit geschaffen haben und das halt ganz ohne Streit um die Hausaufgaben.
19: Bei dem Thema Hausaufgaben spielt auch eine Rolle, welche Bedingungen Kinder zu Hause haben. Auch deshalb bewerten das Migrantinnen-Elternnetzwerk Schleswig-Holstein und die Gewerkschaft Erziehung und Wissenschaft das Modell in Norddorf positiv. Sie verweisen darauf, dass nicht überall Unterstützung oder ein ruhiger Platz zum Lernen vorhanden sind. An der Schule beobachtet Sonja Rohwer vor allem eins.
21: Ich erlebe die Kinder deutlich entspannter. Sie kommen deutlich entspannter in den Tag.
19: Ob das auch langfristig so bleibt, will die Schule weiter beobachten. Eine belastbare Bilanz können nach Angaben der Schulleitung erst in 2 bis 3 Jahren gezogen werden.
2: Genau, deshalb darf man nicht einfach auf die Straße laufen, erklärt der Mann.
4: Über die Schule und Hausaufgaben war das SG Demirbaş.
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4: Als Schauspieler ist er weltberühmt, als Autor eher so ein Spätberufener. Edgar Selge hat erst mit über 70 sein umjubeltes Buchdebüt gefeiert. Jetzt lässt der 78-Jährige seinem ersten Bestseller den nächsten Roman folgen, heißt Juras letzter Winter. Und Knut Kotzen hat das Buch gelesen und

0: Dieses Zeugnis einer ungeheuren Souveränität, noch im Angesicht des nahenden Endes, sprach Selge sofort an, als er es las. Ihn begeisterte Juras Beobachtungsschärfe, seine Gier nach Büchern. Teilweise las Selge als Jugendlicher dieselben Bücher wie Jura, zum Beispiel Jack Londons »Liebe zum Leben«.
1: Es ist die geistige Kraft, über die er verfügt. Es ist sein Charakter, es ist sein unglaublich breit gestreutes Interesse, was die Geschichte betrifft. Er ist ein hervorragender Schachspieler. Er ist jemand, der wild mit seinen Schulkameraden zusammenspielt. Er reflektiert sich und er lebt mit seiner Mutter und mit seiner kleinen Schwester zusammen. So.
0: Die Geschichte dieses Jura, von ihm selbst festgehalten im Tagebuch, lässt Edgar Selge, das Kind eines ehemaligen deutschen Soldaten, der über seine Zeit in Weißrussland schwieg wie so viele und der seinen Sohn schlug, nicht mehr los.
1: Auch in der Angst, mein Vater könnte mit Kindern, irgendwelchen verdreckten Kindern am Straßenrand, in einer Weise umgegangen sein, die ich mir nicht vorstellen möchte.
0: Und so arbeiten Juras Aufzeichnungen in Selge. So sehr, bis er, der immer schon zu Selbstgesprächen neigte, Zwiesprache mit eben diesem Jura zu halten beginnt.
1: Es ist eine Suche nach Nähe. Es ist die Einsamkeit des Lesers, die dem Erzähler, dem Ich-Erzähler, deutlich wird. Er möchte dieses Buch, dieses Tagebuch nicht einfach zuklappen mit den vielen Strichen, die er da reingemacht hat, sondern er möchte die Verlebendigung dieser Beziehung.
0: Das ist die große Leistung des Erzählers Edgar Selge. Diese Dialoge, die er nun in seinem Kopf führt mit Jura, kommen einem nicht nur vollkommen glaubhaft vor. Sie konturieren diesen Jungen, von dem man noch nicht einmal weiß, wann genau er 1942, zurückgelassen von Mutter und Schwester, gestorben ist, in seiner imaginierten Persönlichkeit. Er steht uns im Wortsinn vor Augen. Das kann nur einem gelingen, der als Schauspieler auch nichts anderes ist als ein sehr genauer Interpret von Texten. Eine äußerst produktive Unruhe regiert dieses Buch. Aber wie schreibt Selge so treffend, auch mit Blick auf seine bis heute in ihm rumorenden, eben nicht ruhegebenden Eltern? Wir selbst erzeugen die Unruhe, mit der die Toten in uns wirken. Edgar Selge erweist sich in Juras letzter Winter als ein begnadeter Stilist. Sein Buch endet mit einem Lobpreis der Einzigartigkeit des Mediums, Literatur.
1: Eine unsichtbare Stimme erzählt uns von Vorgängen, die irgendwann einmal stattgefunden haben sollen und von denen wir nichts erführen, gäbe es nicht diese Rückstände ihrer Formulierungen.
0: Aus eben diesen Relikten entsteht beim Erzähler Edgar Selge eine Prosa, die bleibt.
2: Juras letzter Winter von Edgar Selge ist bei Rowohlt erschienen und kostet 25 Euro.
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4: Nirgendwo in Deutschland werden Sie mit dieser Politik die Mehrheiten bekommen.
2: So hat ganz im Ernst die Attacken von AfD-Chefin Weidel bei der Generaldebatte im Bundestag gekontert. Die Bundesregierung sei am Ende, so Weidel bei der hitzigen Aussprache, drei Tage nach dem Wahlbeben in Sachsen-Anhalt. Merz sprach unter anderem auch von ethnischen Säuberungen, die AfD mit ihren Remigrationsplänen betreiben wolle. Der Münchner Merkur zeigt sich entsetzt über das Verhalten der AfD im Parlament.
5: In Sachsen-Anhalt hat die AfD mit Ulrich Siegmund ihr freundliches Gesicht hervorgekehrt. Im Bundestag zeigten Alice Weidel und die Iren ein ganz anderes. Vulgär, hassverzerrt, unsympathisch. Selten hat sich eine Partei im Hohen Haus mit lärmenden Pöbeleien so daneben benommen, wie es die AfD während der gesamten Rede des Kanzlers tat. Im Rausch des Sieges fallen bei den Rechtsradikalen alle Hemmungen.
2: Die Nürnberger Zeitung stört sich auch am Bild, das viele Vertreter der Regierungsparteien abgegeben haben.
5: Sie schauten während der AfD-Beiträge in ihre Akten oder tuschelten miteinander. Das hat Tradition. Das zelebrierten schon Adenauer, Brandt und Merkel. Aber es produziert ein fatales Bild, nämlich dass man die dramatisch einbrechenden Wählerzahlen nicht ernst genug nimmt. Vielleicht wird das Modell der Generaldebatte aus den 50er Jahren des vergangenen Jahrhunderts der Realität nicht mehr gerecht. Überschriften, Schlagzeilen und TikTok-geeignete Wutausbrüche lösen keines unserer Probleme.
2: Sabine Henkel aus dem ARD-Hauptstadtstudio zählt sowohl Merz als auch Weidel an.
6: Ein Kanzler, der ganz offensichtlich ratlos und hilflos mit dem Rücken zur Wand steht.

0: der es nicht fertiggebracht hat, eine Rede zu halten, die eines Kanzlers würdig ist. Eine Erzählung zu liefern, endlich zu sagen, wo er denn eigentlich das Land hinregieren will. Stattdessen arbeitet er sich an Alice Weidel ab. Die hat im Übrigen eine Erzählung, im Gegensatz zu Merz. Eine Untergangserzählung, eine Erzählung des Schreckens, die Deutschland am Abgrund sieht und die nur eines bewirken soll, Menschen in Angst zu versetzen. Die AfD nährt sich von den Ängsten der Menschen. Angst vor Krieg, vor Abstieg, vor Armut. Angst frisst Seele auf und macht AfD stark. Und der Kanzler reagiert dünnhäutig und bietet in dieser Debatte nichts an. Kein Angebot, das Zuversicht vermittelt, das Erklärungen liefert, das Lösungen bietet. Und all das unter dem unerträglichen Gebrüll und Gejohle der AfD-Fraktion. Es gilt, dagegen zu halten, was nicht nur, aber an erster Stelle Aufgabe des Kanzlers ist.
1: Ein Kommentar von Sabine Henke. Für die Frankfurter Allgemeine Zeitung ist es nicht allein die Schuld von Friedrich Merz, dass keine Aufbruchsstimmung im Land aufkommen will.
2: Selbst wenn Merz aufgäbe und die Union einen Nachfolger hätte, der eine goldene Zukunft emotionaler besingen könnte, müsste dieser im Rahmen der bestehenden politischen Kräfteverhältnisse agieren. Und auch er hätte mit einem Volk zu tun, das dazu neigt, mehr vom Staat und seinen Politikern zu verlangen als von sich selbst.
1: Die Neue Osnabrücker Zeitung fordert:
2: Jetzt muss sichtbare Politik gemacht werden, die zeigt, wir haben verstanden. Weniger große Ankündigungen machen und dann kleine Lösungen präsentieren, wie bei der Steuerreform. Sichtbar bei sich selbst sparen, Stichworte Ministeriumsausstattung und Berater. Abgeordnete zu Beitragszahlern in der Rentenkasse machen. Die Liste der wirksamen Signale, die jetzt zu setzen wären, ließe sich fortsetzen. Die Annahme, es bräuchte nur eine bessere Erzählung, greift zu kurz. Die Menschen verstehen schon sehr gut, was diese Regierung tut und was nicht.
1: Das waren die Standpunkte, zusammengestellt von Martin Seiler, zum Nachhören auch in der kostenlosen ARD Sounds App.

Eine Minute vor zwei ist es, gleich die Nachrichten. Dann geht's hier weiter in der ARD-Infonacht mit dem Kollegen Tom Westerholt. Mein Name ist Resa Waffa. Ich wünsche Ihnen eine schöne Nacht.

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1: Um 2 Uhr mit Wolfgang Berger. Bundeskanzler Merz steht einem AfD-Verbotsverfahren weiter kritisch gegenüber. Er glaube nicht, dass man damit das Problem löse, sagte der CDU-Politiker am Rande eines Treffens mit EU-Ratspräsident Costa. Aus Berlin Christina Nagel.
2: In der Generaldebatte am Morgen hatte der Kanzler die AfD noch scharf angegriffen. Ein Verbotsverfahren sieht der Kanzler aber trotz der erhobenen Vorwürfe weiter kritisch. Er sei und bleibe skeptisch, ob ein solches Verfahren erfolgreich sein könne, erklärte Merz am Abend in Berlin. Priorität sollte aus seiner Sicht die politische Auseinandersetzung mit der AfD haben. Man müsse versuchen, die Wählerinnen und Wähler zurückzugewinnen für die politische Mitte, indem man ihnen ein überzeugendes politisches Angebot mache, das auch ihre Befürchtungen und ihre Vorbehalte ernst nehme.
1: Nach der Landtagswahl in Sachsen-Anhalt hat das BSW ein Gesprächsangebot der AfD angenommen. Das teilte ein Sprecher des BSW mit. Seinen Angaben zufolge hat der Landesvorstand einstimmig dafür votiert. Man wolle sich über die Themen Energieversorgung, Bildung und Friedenspolitik austauschen, erklärte er. Zuvor hatten Vertreter von CDU, SPD, Grünen und Linken das Gesprächsangebot der AfD ausgeschlagen. Ein Flugzeug des ukrainischen Präsidenten Selenskyj ist offenbar nur knapp von einer Drohne verfehlt worden. Nach Angaben des norwegischen Ministerpräsidenten Støre kam es zu dem Vorfall, als Selenskyj am Dienstagabend von der Republik Moldau aus nach Norwegen